0: Redaktion Martin Roschitz.
1: Arsenal-Kapitän Saka schoss das goldene Abstauber-Tor kurz vor der Halbzeitpause. 20 Jahre nach der bislang einzigen Finalteilnahme greift der Spitzenreiter der Premier League jetzt also nach dem Henkelpott. Am 30. Mai treffen die Londoner in Budapest auf den Sieger des zweiten Halbfinals zwischen Bayern und Paris Saint-Germain. Die Franzosen hatten das Hinspiel in der torreichsten Halbfinalpartie der Champions League-Geschichte mit 5:4 gewonnen. Anpfiff in München ist um 21 Uhr.
0: Das Wetter in Deutschland. Nachts im Norden trocken und über der Mitte Regen, im Süden nachlassende Schauer bei Tiefstwerten von 12 bis 3 Grad. Am Tage dann teils kräftige Schauer und Gewitter, an Nord- und Ostsee trocken, maximal 10 Grad an der Nordsee bis 23 Grad in Niederbayern. Es ist gleich 2:03 Uhr.
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3: Mit der A1 Lübeck Richtung Fehmarn zwischen Neustadt Mitte und Neustadt Pelzerhaken. Hier haben wir eine Nachtbaustelle und zwar bis 5 Uhr noch. Die A1 Hamburg Richtung Bremen zwischen Hamburg-Stillhorn und Harburg ist wegen einer Nachtbaustelle noch bis 5 Uhr ebenfalls gesperrt. Die Umleitung dann die U76. Die A1 Bremen Richtung Osnabrück zwischen Wildeshausen West und dem Dreieck Ahlhorner Heide ist ebenfalls bis 5 Uhr wegen einer Nachtbaustelle gesperrt. A8 München Richtung Salzburg zwischen Traunstein-Siegsdorf Ost und Bad Reichenhall, auch hier eine Nachtbaustelle bis 6 Uhr gesperrt. Die Umleitung führt über die U91. Die A44 Kassel-Eisenach zwischen Helsa und Waldkappel. Hier ist in beiden Richtungen wegen Tunnelwartungsarbeiten noch bis 4 Uhr gesperrt. Eine Umleitung ist eingerichtet. Die A71 Erfurt Richtung Suhl zwischen Gräfenroda und Oberhof ist ebenfalls wegen Tunnelwartungsarbeiten gesperrt. Bis 6 Uhr in diesem Fall. Die A100 Wilmersdorf Richtung Wedding zwischen dem Dreieck Funkturm und Spandauer Damm ist bis ca. 5 Uhr noch gesperrt wegen Bauarbeiten. A100 Stadtring in Berlin. Hier ist wegen Wartungsarbeiten in beiden Richtungen zwischen Grade und Oberlandstraße und Treptower Park bis 5 Uhr morgens gesperrt. Ebenfalls gesperrt ist die A113 in beiden Richtungen zwischen dem Dreieck Neukölln und Spätstraße. Wir bleiben in Berlin. Die A111 stadtauswärts im Tunnel Ortskern Tegel ist bis 5 Uhr noch gesperrt und die A115 stadteinwärts ist zwischen dem Kreuz Zehlendorf und Spanischer Allee noch bis 6 Uhr wegen Bauarbeiten gesperrt. Das war's. Gute Fahrt.
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3: Aus dem Studio von NDR Info in Hamburg mit Nikolai Russ. Was genau passiert da gerade in der Straße von Hormus? In dieser für die Weltwirtschaft so wichtigen Meerenge zwischen Persischem Golf und Golf von Oman. Sie haben es gerade gehört in den Nachrichten. Donald Trump hat angekündigt, erstmal keine weiteren Schiffe mehr durch die Straße von Hormus eskortieren zu lassen von seiner Marine. Das hatte wohl bisher auch nur mit 2 Schiffen funktioniert, aber auch eben die Waffenruhe zwischen Iran und den USA gefährdet. Jetzt also erstmal das Aussetzen dieses sogenannten Project Freedom, um wieder zu verhandeln, so Trump. Mein NDR-Kollege Markus Schubert hat über dieses Projekt mit dem Nautiker Moritz Brake gesprochen. Er ist Experte für sichere Schiffsnavigation also. Und er ist Reserveoffizier der deutschen Marine und arbeitet am Center for Advanced Security, Strategic and Integration Studies in Bonn. Die Frage an ihn war, also mal rein theoretisch, wie stark müsste sich die US-Marine eigentlich strecken? Wir reden von sehr vielen Schiffen, die ja da gerade in der Straße von Hormus hinein- und hinausfahren müssten.
4: Genau, also wir reden aktuell über 2 Schiffe, die festsitzen, 20.000 Menschen. Wir reden über ein Vorkriegsniveau von 130 Passagen am Tag. Und das wäre sozusagen eine Rückkehr zu der Vorkriegssituation. Aber ganz ehrlich, ich glaube nicht, dass wir absehbar da Aussicht haben, auf die Vorkriegssituation zurückzukehren. Das, was hier bestehen bleibt, ist maximal ein brüchiger Waffenstillstand oder ein brüchiger Frieden. Wir sehen, wie sich zwischen der zivilen Regierung Irans und den Revolutionsgarden immer wieder Unterschiede auftun, wo die einen möglicherweise Verhandlungserfolge verkünden, die Öffnung der Straße von Hormuz verkünden und die anderen aber sofort das Feuer eröffnen und auch die Bedingungen klar diktieren und sagen, wer hier durchfährt, zahlt Schutzgeld. Und auch nur die, von denen wir das akzeptieren, dass sie überhaupt Schutzgeld zahlen dürfen. Das heißt also, die Revolutionsgarden nehmen sich heraus, zu entscheiden, wer durch die Straße von Hormuz geht. Und das ist eine existenzielle Bedrohung, vor allem für die Golfstaaten. Ein Zustand, der so auf keinen Fall bestehen darf und auch von der Region nicht hingenommen werden wird. Und deswegen sehe ich da auch keine Lösung für irgendeinen Friedensdeal, der beinhaltet, dass der Iran diese Kontrolle behalten darf.
5: Wer hat die Waffenruhe verletzt, die Sie als brüchig bezeichnen? Die USA, die mit Kriegsschiffen in die Meerenge fahren, Schiffe unter US-Flagge begleiten und auch reklamieren, Schnellboote der Iraner dabei versenkt zu haben? Oder der Iran, der diese Boote einsetzt und Hafenanlagen in den Emiraten angreift? Oder beide Seiten?
4: Also die Waffenruhe ist von Anfang an nie wirklich durchgesetzt worden, denn der Iran hat die Blockade aufrechterhalten. Und diese Blockade ist ein Akt des Krieges, übrigens auch gegen uns gerichtet. Also Europa, europäische Schiffe, deutsche Schiffe sind ja mit betroffen. Die können genauso wenig durch die Straße durch. Das heißt, der Iran begeht einen Akt des Krieges, gezielt auch gegen uns, historisch betrachtet, völkerrechtlich betrachtet, ganz klar. Und wir haben uns aber bisher, genauso wie die Golfstaaten, die ja noch viel direkter betroffen sind, entschieden, darauf nicht militärisch zu antworten. Zu einem Krieg gehören immer zwei. Einer, der angreift und einer, der sich wehrt. Und wir haben bisher entschieden, uns nicht militärisch zu wehren. Aber wir sind längst Ziel eines Aktes des Krieges seitens des Irans. Und wenn man hier unter diesen Bedingungen, also wenn das Regime in Teheran weiter an der Macht bleibt, die Revolutionsgarden weiter diese Fähigkeit haben, die Straße von Hormuz unter Beschuss zu nehmen, Minen zu legen, wird keine Sicherheit zurückkehren für die Handelsschiffe. Das heißt, den Friedensmodus, den Verkehr, den Vorkriegszustand kriegen wir nicht zurück. Und damit kann man, wenn man überhaupt Passagen durch Hormuz haben will, das eigentlich nur unter der Kriegslogik machen, wenn es um die existenzielle Versorgung von Gesellschaften geht. Und das funktioniert über die Leitung von Handelsschiffen durch Staaten. Man würde also zum Beispiel Schiffe, die da durch müssen, vorher unter die Flagge eines solchen, meinetwegen, Golfstaates nehmen und dann Soldaten an Bord nehmen, statt zivile Seeleute, und die dann unter Dienstpflicht und voller Verantwortung des Staates unter auch Lebensgefahr durch die Straße fahren lassen. Es würden auch nicht alle Schiffe ankommen möglicherweise. Man nimmt Treffer in Kauf, aber man hat dadurch Zugang zum Weltmarkt. Man kann dadurch die Gesellschaft versorgen. Man kann kritische Güter weiter ins Land bringen. Es muss gar nicht jedes Schiff ankommen. Vielleicht wird von drei Schiffen eines versenkt werden. Aber die zwei, die ankommen, sichern die Existenz des Landes. Und wenn wir in dieser Logik sind, dann ist es auch wieder möglich, die Straße von Hormuz zu platzieren. Und es sind die Länder in der Region so vital betroffen, dass das auch in meiner Sicht längst überfällig ist. Also Indien beispielsweise fehlt es ja an Düngemitteln und wir können absehbar schon jetzt auf eine Hungersnot in diesem Jahr zusteuern.
5: Wenn das alles nicht gelingt, dann muss aber wieder der Regime-Change für die USA auf die Zielliste, weil nur dann die Wahrscheinlichkeit, dass Geschosse Richtung See gehen, ausgeschlossen werden kann.
4: Ja, es ist nicht nur ein Thema für die USA, sondern es ist ja vor allem das viel dringendere Thema für die Staaten in der Region.
5: Sie haben es begonnen und würden es wieder einsetzen, diese Logik.
4: Die Amerikaner haben zwei Fehler begangen. Diesen Krieg so in dieser Form zu beginnen und ihn dann nicht zu gewinnen. Und mit diesem Scherbenhaufen aber, der daraus resultiert, wir kommen nicht zurück zu diesem Vorkriegszustand der Straße von Hormuz. Mit diesem Scherbenhaufen müssen wir aber alle umgehen, auch wir in Europa. Und vor allem aber noch viel, viel dringender betroffen sind ja eben die Staaten in der Region, die Golfstaaten, aber eben auch Indien, aber eben auch viele andere Staaten in Asien. Also viele Millionen Menschen stehen gerade vor existenziellen Krisen, also mit Lebensgefahr, mit Hunger, mit wirtschaftlichen Katastrophen und übrigens auch mit Auswirkungen, die sich dann hier irgendwann mit Verzögerung ebenfalls auswirken, weil von Rohstoffproduktion, Nahrungsmittelproduktion, Absatzmärkten ganz vieles wegbricht. Also wir sind noch gar nicht da angekommen, dass uns klar geworden ist, wie gravierend die Folgen sind und wie sehr die auch uns direkt betreffen.
3: Sagt der Nautiker Moritz Brake im Gespräch mit meinem NDR-Kollegen Markus Schubert.
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3: Die ausgesetzte US-Operation Project Freedom. Ist sie also jetzt schon gescheitert? Die Meinung unseres Iran-Korrespondenten Benjamin Weber.
6: Das Project Freedom von US-Präsident Trump in der Straße von Hormuz, es ist ein riskantes Manöver. Iran droht offen mit Angriffen auf US-Schiffe, denn aus iranischer Perspektive handelt es sich bei dem Vorstoß um eine Verletzung der Waffenruhe. Seit knapp einem Monat ist die in Kraft, doch ein echtes Kriegsende ist weiterhin nicht in Sicht. Weder hat Iran die Blockade der Straße von Hormuz aufgehoben, noch haben die USA ihre Seeblockade der iranischen Häfen beendet. Eine zweite Verhandlungsrunde im pakistanischen Islamabad hat dann gar nicht mehr stattgefunden. Die Ankündigung Trumps zu Project Freedom am Montag hat zumindest Dynamik gebracht in diese festgefahrene Situation. Doch mit welchem Erfolg? Bislang sind nach allen Informationen nur sehr wenige Schiffe der Aufforderung gefolgt, die Straße von Hormuz zu durchfahren, auf einer von den USA vorgeschlagenen Route. Kapitäne, Versicherer und Reedereien halten es offenbar immer noch für zu gefährlich. Dafür hat Iran scharf geschossen und ist damit seinerseits ein hohes Risiko eingegangen. Warnschüsse auf US-Schiffe sollen es gewesen sein und Raketen auf die mit den USA und Israel verbündeten Vereinigten Arabischen Emirate. Als dort, in Dubai und Abu Dhabi, auf den Handys der Menschen wieder der Raketenalarm losging, sah es stark nach Krieg aus. Trump hatte damit gedroht. Doch die größtenteils abgefangenen Raketen und Drohnen aus Iran, die wenig mehr Schaden angerichtet haben als ein Feuer in der Ölanlage von Fujairah, sie reichen nicht aus, damit der Krieg komplett neu ausbricht. Die Waffenruhe hält, das sagt US-Verteidigungsminister Pete Hegseth. Das ist ein erneutes Eingeständnis dafür, dass die USA den Konflikt ohne Strategie begonnen haben und jetzt nicht wissen, wie sie da wieder rauskommen sollen. Die Seeblockade hat keinen sichtbaren Druck auf Iran aufgebaut. Für Teheran gibt es keinen Grund, die Blockade der Straße von Hormuz ohne Gegenleistung aufzulösen. Die USA könnten zwar ihre Drohung wahrmachen und Iran wieder bombardieren. Doch warum sollten erneute Luftschläge auf Iran etwas erreichen, was 40 Tage Bombardement schon einmal nicht erreicht haben? Auch Project Freedom scheint trotz hochtrabendem Namen nach einem Tag bereits eher gescheitert. Vor allem, wenn die USA signalisieren, dass ein paar iranische Raketen auf die Emirate als Reaktion auf den Vorstoß schon okay sind. Bleiben also Verhandlungen. Pakistan vermittelt weiter hinter den Kulissen, um Iran und die USA wieder an einen Tisch zu bekommen. Dort müssten beide harte Entscheidungen treffen und bittere Kompromisse schließen. Es ist der einzige Weg.
3: Die Meinung unseres Iran-Korrespondenten Benjamin Weber. Und genau danach sieht es ja auch aus, dass jetzt wieder der Verhandlungstisch an den Tag tritt. So hat es zumindest auch Donald Trump auf seiner Plattform Truth Social genannt.
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3: Um 2 Uhr und gleich 15 Minuten. Die Würde des Menschen ist unantastbar. So steht es in Artikel 1 des deutschen Grundgesetzes. Und so steht es jetzt auch auf Plakaten an deutschen Bahnhöfen und in Zügen. Was dahinter steckt, Anja Dobrodinsky berichtet.
7: Knapp 170.000 Straftaten zählte die Bundespolizei im vergangenen Jahr an Bahnhöfen und Anlagen. In knapp 2.700 Fällen gab es Gewalt gegen Bahnbeschäftigte. Das ist ein Plus von 11%. Nach dem tödlichen Angriff auf einen Zugbegleiter trafen sich Bahnunternehmen, Politik und Gewerkschaften im Februar für einen Sicherheitsgipfel und beschlossen unter anderem eine Respektkampagne, die jetzt gestartet ist. Die Kosten in Höhe von gut 1 Million Euro teilen sich die Deutsche Bahn und das Verkehrsministerium. Außerdem nutzen knapp 2000 Bahnbeschäftigte inzwischen Bodycams, resümiert Bahnchefin Evelyn Paller.
8: Wir gehen den nächsten Schritt, denn im zweiten Halbjahr kann jeder Mitarbeiter im Kundenkontakt bei der Deutschen Bahn im Regionalverkehr, auch im Fernverkehr und an den Bahnhöfen eine Bodycam nutzen, wenn er das möchte.
7: In Regionalzügen hat die Deutsche Bahn ein Pilotprojekt mit 2er-Teams gestartet. Es soll klären, wann und wo eine Doppelbesetzung mit 2 Zugbegleitern oder Sicherheitspersonal sinnvoll und nötig ist. Im Test konnten die 2er-Teams deeskalieren, erklärt Evelyn Paller. In den vergangenen 12 Monaten hat die DB die Zahl des Sicherheitspersonals von 4.500 auf 5.000 erhöht. Außerdem gibt es für die Beschäftigten ein neues E-Learning-Programm zum Thema Deeskalation. Und es wurden mehrere regionale Werkstätten durchgeführt, bei denen die örtlichen Sicherheitskonzepte verbessert werden konnten. Bundesverkehrsminister Patrick Schnieder.
9: Damit die deeskalierende Schutzwirkung der Bodycams noch weiter ausgebaut werden kann, arbeiten wir unter der Federführung meines Ministeriums aktuell gemeinsam daran, künftig zusätzlich auch Audioaufzeichnungen rechtssicher einsetzen zu können.
7: Ab dem Sommer soll es ein Pilotprojekt geben, bei dem auch der Ton aufgezeichnet wird. Das begrüßt auch Ingo Wortmann, der Präsident des Verbands Deutscher Verkehrsunternehmen. Er zieht auch eine positive Bilanz der Videoüberwachung in Kooperation mit der Polizei.
10: In München haben wir Videoüberwachung bei der U-Bahn und mitunter schaltet sich die Polizei auf und kann dann auch beobachten, was in den Bahnhöfen passiert.
7: Die Aufzeichnungen dürften aber frühestens nach 30 Tagen gelöscht werden, fordert Ingo Wortmann. Bisher passiert das oft schon nach 72 Stunden, so auch bei der BVG in Berlin. Heike Moll, die Vorsitzende des Konzernbetriebsrats bei der Deutschen Bahn AG, berichtet von Gesprächen mit Kollegen. Immer öfter würden die von Beleidigungen, Anspucken, Schlägen und sexuellen Übergriffen sprechen.
11: Unsere Infrastruktur ist zu alt, zu kaputt und gleichzeitig viel zu stark ausgelastet. Das ist kein Randproblem, sondern ein zentraler Treiber. Wir sehen einen klaren Zusammenhang zwischen der angespannten Betriebslage und dem Anstieg von Übergriffen auf Beschäftigte.
7: Pünktliche Züge seien ein großer Hebel, um Konflikte zwischen Mitarbeitenden und Reisenden zu minimieren. Dafür brauche es eine verlässliche, langfristige Finanzierung der Infrastruktursanierung.
3: Knapp 4 Jahre ist es jetzt her, dass der US-Multimilliardär Elon Musk Twitter gekauft hat und umbenannt hat in X. Seither hat er Schutzmaßnahmen bei dem Internetdienst runtergeschraubt, zum Beispiel gegen Desinformation. Nach eigenen Angaben, um so die freie Meinungsäußerung zu fördern. Viele Nutzerinnen und Nutzer haben sich daraufhin abgemeldet. Nicht so die Parteien in Deutschland und ihre Spitzenpolitiker. Bis jetzt. SPD, Grüne und Linke haben beschlossen, X zu verlassen. Grund? Die Plattform versinke im Chaos, fördere Desinformation und mache einen Diskurs unmöglich. ARD-Hauptstadtkorrespondent Jasper Ruppert.
12: Rund 15 Millionen Menschen in Deutschland nutzen X mindestens einmal im Monat. Auf der Plattform posten und diskutieren User über die letzten Fußballergebnisse genauso wie über Politik. Wer künftig aber nichts mehr postet, das sind SPD, Grüne und Linke. Grün-Fraktionschefin Katharina Dröge erklärt das so.
13: Wir sind zu der Entscheidung gekommen, wir legitimieren durch unsere Anwesenheit quasi ein System, das ganz einseitig darauf ausgerichtet ist, die AfD zu pushen und die Demokraten zu schwächen.
12: Was Dröge meint, X oder Twitter, wie es früher hieß, habe sich seit der Übernahme durch Elon Musk 2022 radikal verändert, und zwar zum Schlechteren. Ähnlich sieht es Derya Türk-Nachbauer, parlamentarische Geschäftsführerin der SPD-Bundestagsfraktion.
14: Was dort wirklich stattfindet, ist keine freie Debatte. Wir erleben, und es ist nachweislich, dass der Algorithmus gezielt Desinformation, Hetze und Weltuntergangsstimmung verstärkt. Das können wir nicht brauchen.
12: Die AfD wertet den Schritt von SPD, Grünen und Linken als Sieg. Deren parlamentarischer Geschäftsführer Bernd Baumann erklärt:
15: Das ist wieder Etappenabschnitt des Verlustes der Hoheit dieser links-grünen Klasse. Das begrüße ich sehr. Das ist eine Kapitulation.
12: Mit Häme reagiert man bei CDU und CSU zwar nicht, gleichwohl werde man auf der Plattform X bleiben. Der parlamentarische Geschäftsführer der Union, Steffen Bilger, begründet das so.
16: Wir brauchen die sozialen Medien, um mit den Bürgern zu kommunizieren. Und nur weil die Kommentare teils negativ sind, kann das doch nicht dazu führen, dass man sich diesem Diskurs verschließt.
12: Dass die SPD diesen Schritt mit Grünen und Linken geht, irritiert Bilger.
16: Ein komisches Signal, das so als linke Parteien gemeinsam zu zelebrieren.
12: Ein Signal, das die drei Parteien allerdings nicht geschlossen senden. Die Grünen-Politiker Omid Nuripur, Konstantin von Notz und Ricarda Lang wollen auf der Plattform bleiben. So schnell werdet ihr mich nicht los, schreibt Lang auf X. Auch Sören Pellmann von den Linken will dort weiter aktiv sein.
17: Um insbesondere den verbliebenen Menschen, die in den ländlichen Regionen über diese Plattform kommunizieren und die Demokratiefahne hochhalten, auch zumindest den Rücken zu stärken und klar zu sagen, wir überlassen den Rechten auch diese Plattform nicht.
12: Den Schritt seiner Partei könne er aber nachvollziehen.
17: Die Falschnachrichten, die Beschimpfungen, die Hasskommentare haben derartig zugenommen, dass es nur noch schwer erträglich ist.
12: Was bedeutet das für den politischen Diskurs, wenn sich die drei Parteien von X zurückziehen? Politikberater Johannes Hilje äußert Kritik an der Entscheidung von SPD, Grünen und Linken.
18: Den Rückzug halte ich für einen strategischen Fehler, denn für den politischen Diskurs, sowohl national als auch international, bleibt X weiterhin eine relevante Plattform.
12: X sei ein höchst problematisches Netzwerk. Kurzfristig könne man das nur durch Regulierung und Gesetze angehen, aber man müsse dort präsent sein.
19: Langfristig dagegen
18: geht es gerade für Europa darum, alternative Plattformen zu entwickeln, die viel stärker nach europäischen Werten, Standards und natürlich auch nach europäischen Gesetzen gebaut und funktionieren.
19: Bis es eines Tages soweit ist, hat Politikberater Hilje noch einen Rat an alle, die X nutzen. Das, was einem dort an den Kopf geworfen werde, dürfe man nicht mit der Realität verwechseln.
20: So ganz langsam geht's ja wieder los, die Urlaubszeit in Deutschland. Viele zieht es da nach Dänemark, oft Jahr für Jahr. Und wenn Sie da von der deutschen Ostseeinsel Fehmarn mit dem Auto rüber wollen, dann geht das bislang nur mit einer Fähre. Doch das bleibt nicht so, weil die Tage der Fähren, die sind wahrscheinlich gezählt. Der Fehmarn-Belt-Tunnel, der kommt und damit eines der größten Bauprojekte Europas. Der Plan, ein 18 Kilometer langer Tunnel auf Meeresboden für Autos und Züge. Ein gigantisches Projekt, das jetzt zur langsamen Form annimmt. Julian Marxen.
21: Es geht voran auf der großen Tunnelbaustelle. An Land fahren Bagger, auf dem Wasser vor der dänischen Insel Lolland sind Schiffe im Einsatz. 5 Schlepper haben ordentlich zu ziehen. Das erste große Tunnelelement. Es ist 73.000 Tonnen schwer, so lang wie 2 Fußballfelder und besteht aus 4 Röhren für Autos und Züge. Langsam wird es an die richtige Position manövriert. Gehalten von 2 Schwimmpontons. Dann soll es von einem extra angefertigten Spezialschiff hinabgelassen werden. Eine große Herausforderung, erklärt Bootfede Jensen vom dänischen Bauträger Sund & Bælt.
22: Das Problem ist, dass das Absenken passiert unterm Wasser, wo wir nichts sehen können. Wir können aber auch vorher auch nicht alles testen. Das heißt, wenn wir das absenken, passiert das zum ersten Mal. Und das muss 100% funktionieren und mit einer millimetergenauen Position passieren.
21: Angedockt wird das luftdicht verschlossene Betonelement an den Tunneleingang. Die Voraussetzungen, die es für eine solche Aktion braucht, sind jedenfalls gut.
23: Wie man hier merkt, heute ist ein sehr schöner Tag. Die Wetterbedingungen sind unheimlich wichtig.
21: Denn Wind und Strömung dürfen nicht zu stark sein. Das Bauteil muss ruhig und präzise in den ausgebaggerten Graben am Meeresgrund gesetzt werden. Sonst könnte es Probleme geben, sagen die Verantwortlichen. 2 Tage wird das Absenken und Befestigen voraussichtlich dauern. Bootfede Jensen ist stolz, dass er an diesem Großprojekt mitwirken kann.
23: Und das ist ja nicht nur für mich. Ich meine, im Prinzip verbindet das Europa. Dänemark und Deutschland ist natürlich eine ganz tolle Sache.
21: Doch das sehen bekanntlich nicht alle so. Die Beltquerung, sie spaltet. So mancher Bewohner auf Fehmarn sieht sein ruhiges Inselparadies in Gefahr. Für Naturschützer gefährdet der Tunnelbau den Lebensraum von Fischen, Schweinswalen und anderen Meeresbewohnern. Klagen haben die Planungen verzögert. Nun hofft der Bauträger, dass alles gut vorangeht. Aber auch Bootfede Jensen vom Bauträger Sund & Bælt weiß,
23: das wird noch einige Jahre dauern, bis alles fertig ist.
21: Insgesamt 89 Tunnelelemente sollen in der Ostsee versenkt werden. Nun geht es also los mit dem ersten. Eröffnet werden soll der Tunnel, Stand jetzt 2031. Dann wären Fehmarn und Dänemark mit dem Auto nur noch 10 Minuten voneinander entfernt.
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24: Mit Stéphanie Lavoie und dem ersten Finalisten der Fußball-Champions League, dem Arsenal FC. Im Halbfinal-Rückspiel in London besiegten die Gunners Atletico Madrid mit 1:0. Ein einziges Tor reichte ihnen, war das Hinspiel in der vergangenen Woche doch 1:1 ausgegangen. Damit schraubten die Engländer ihr Habenkonto im Wettbewerb auf 11 Siege und 3 Unentschieden. Martin Roschitz, steht Arsenal verdient im Finale?
25: Ja, absolut. Es war ein verdienter Sieg für den Spitzenreiter der Premier League gegen Atletico. Arsenal-Kapitän Bukayo Saka, der war der Türöffner mit seinem Abstaubertor Sekunden vor dem Pausenpfiff. In der zweiten Halbzeit hat Arsenal die knappe Führung mit Glück und Geschick verteidigt. Die Londoner stellen ja auch die beste Defensive in dieser Champions-League-Saison mit nur 6 Gegentoren. Eine unfassbare Zahl. Und sie hätten auch noch deutlicher gewinnen können, wenn sie die Konter am Ende besser ausgespielt hätten. Aber auch so läuft's auf jeden Fall wie am Schnürchen für den FC Arsenal. In der Liga steht das Team durch den Patzer von Manchester City am vergangenen Wochenende kurz vor der Meisterschaft und greift jetzt 20 Jahre nach der bislang einzigen Finalteilnahme in der Königsklasse nach dem Henkelpott am 30. Mai in Budapest.
24: Dort möchte auch der FC Bayern München hin. Im torreichsten Halbfinale der Champions League-Geschichte hatten die Münchner ihr Hinspiel bei Paris Saint-Germain mit 4:5 verloren. Nun dürfen sie zu Hause ran und da zählt Verteidiger Jonathan Tah voll auf den Heimvorteil.
26: Ja, auf jeden Fall merkt man natürlich, wenn alles in Rot ist.
0: Was ich persönlich am meisten spüre, ist einfach, keine Ahnung, als wir gegen Madrid rausgekommen sind, beim Aufwärmen, hast du einfach schon so eine Atmosphäre gespürt, die nochmal anders war. Und ja, dann natürlich bei guten Aktionen, bei guten Tacklings, bei Toren. Das gibt einfach einen extremen Push und das darf man nicht unterschätzen, wie viel uns das hilft, wenn wir das Gefühl haben, das ganze Stadion steht hinter uns und gibt genauso wie wir auf dem Platz, neben dem Platz Vollgas.
24: Vollgas gegeben hat die SG Flensburg-Handewitt im Viertelfinalrückspiel der Handball European League. Nach dem Unentschieden im Hinspiel gewann Titelverteidiger Flensburg

0: Das Schwert Champions League Quali schwebt ja auch über allen Mannschaften, die um diesen Wettbewerb spielen. Und da haben wir uns jetzt auch im Rennen um diese Möglichkeit gehalten.
1: Am 30. und 31. Mai wird das Final Four mit den 4 Halbfinalisten in Hamburg ausgetragen. Dabei sein wird neben dem Titelverteidiger auch der THW Kiel nach dem 34:29 Rückspielsieg gegen Nassice. Rudi Dautwitz.
2: Der THW Kiel benötigte ein 7-Meter-Werfen, um sich gegen Nexe Nasica aus Kroatien im Viertelfinal-Rückspiel der European League durchzusetzen. 30:27 hieß es nach 60 Minuten. Damit hatten die Kieler das 30:33 aus dem Hinspiel zwar egalisiert, aber die Entscheidung über den Final-Four-Einzug musste im 7-Meter-Werfen fallen. Während Serbe, Landin, Imre und Johansson für Kiel trafen, verwarfen die Kroaten 2 7-Meter und verpassten damit die Überraschung. Während der regulären Spielzeit führte der THW Kiel bis 10 Minuten vor dem Ende mit 6 Treffern, konnte den Vorsprung aber nicht verteidigen. Ohne Verlängerung ging es dann direkt nach den 60 Minuten mit dem 7-Meter-Werfen weiter. Dort besaßen die Kieler die besseren Schützen und ziehen nach einer allerdings glanzlosen Leistung ins Final Four ein.
1: Dort wird auch Melsungen vertreten sein, trotz der 19:23 Niederlage in Porto. Im Hinspiel hatte Melsungen 5 Treffer mehr erzielt.
3: Der Sport mit Stefanie Lavois.
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5: Um 2.29 Uhr mit Olaf Knapp. Das Bundeswirtschaftsministerium plant, dass Öl- und Gasheizungen auch nach 2045 eingebaut werden dürfen. Das geht aus einem Entwurf für ein neues Heizungsgesetz von Wirtschaftsministerin Reicher hervor, der dem ARD-Hauptstadtstudio vorliegt. Der Entwurf muss noch innerhalb der Regierung abgestimmt werden. Aus Berlin Nicole Markwald.
6: Der neue Entwurf aus dem Bundeswirtschaftsministerium für das Gebäudemodernisierungsgesetz sieht keine Verbote mehr vor. Es fehlen aber auch klare Aussagen zum Abschied von fossilen Brennstoffen. Weiterhin geplant bleibt die sogenannte Biotreppe. Sie sieht die Einführung von einer Mindestquote von Grüngas und Grünheizöl vor. Dieser nachhaltige Anteil soll dann stufenweise heraufgesetzt werden. Von 10% ab 2029 bis 60% im Jahr 2040.
5: Das US-Militär pausiert seinen laufenden Einsatz zur Sicherung der Straße von Hormuz. Das hat US-Präsident Trump bekannt gegeben. Demnach würden zunächst keine Frachtschiffe mehr vom US-Militär durch die vom Iran blockierte Meerenge geleitet. Während des Stopps solle geprüft werden, ob ein Abkommen zwischen Washington und Teheran abgeschlossen und unterzeichnet werden könne. Die US-Seeblockade gegen Schiffe, die iranische Häfen anlaufen oder verlassen, bleibe hingegen in vollem Umfang in Kraft. Die EU-Kommission hat verärgert auf die neue Zolldrohung von US-Präsident Trump reagiert. Es müsse beim vereinbarten 15% Einfuhrzoll auf Autos und Lkw aus der EU bleiben, hieß es. Aus Brüssel Thomas Spickhofen.
7: Es werde für beide Seiten von Vorteil sein, wenn der Deal aus dem schottischen Turnberry im vergangenen Sommer zum bevorstehenden Jahrestag in Kraft wäre, heißt es in Brüssel nach einem Treffen von EU-Handelskommissar Šefčovič mit dem US-Handelsbeauftragten Jameson Greer. US-Präsident Donald Trump hatte am vergangenen Wochenende weitere Zölle für Autos und Lkw angekündigt. Begründet hatte Trump das damit, dass sich die EU ihrerseits nicht an die Vereinbarungen halte. Die Kommission drohte daraufhin damit, sich alle Optionen offen zu halten, um die europäischen Interessen zu schützen.
5: Der mutmaßliche Amokfahrer von Leipzig kommt in eine Psychiatrie. Nach Angaben der Staatsanwaltschaft hat ein Ermittlungsrichter die einstweilige Unterbringung des 33-Jährigen in einem psychiatrischen Krankenhaus angeordnet. Der Mann war am Montag mit einem Auto durch die Fußgängerzone gefahren. 2 Menschen starben, weitere wurden verletzt. In der Leipziger Nikolaikirche kamen gestern hunderte Menschen zu einem Gedenkgottesdienst zusammen. Das Wetter in Deutschland, nachts im Norden trocken, über der Mitte Regen, im Süden nachlassende Schauer bei Tiefstwerten von 12 bis 3 Grad. Das waren die Nachrichten.
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3: Und da haben wir bis auf die Nachtbaustellen freie Fahrt in Deutschland. Gute Fahrt.
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3: Mit Nikolai Russ. Sie sind im Keller und zwar mal so richtig. Die Beliebtheitswerte des

0: Bundeskanzlers. Sie sind so sehr im Keller, dass sich Friedrich Merz vergangene Woche sogar öffentlich beklagt hat, noch kein Regierungschef vor ihm habe sowas ertragen müssen. Beobachter halten das für übertrieben, aber wenn wir zurückgucken, ja, es hätte tatsächlich mit einer Demütigung angefangen, diese Kanzlerschaft, die gescheiterte erste Kanzlerwahl. Die ist jetzt genau, und zwar auf den Tag genau ein Jahr her. Und damit hat die Regierung Merz heute Jahrestag. Was und ob es was zu feiern gibt, das ist jetzt Thema in 11KM, dem Tagesschau-Podcast mit Elena Kuch.
1: Seit einem Jahr ist Friedrich Merz nun Bundeskanzler. Aber so richtig rund scheint es dabei noch nicht zu laufen.
2: Ich möchte nicht rund wie ein Kieselstein reden und werden. Das ist nicht meine Art.
1: Aber wie stark eckt er damit an im Job des Bundeskanzlers? Nach dem ersten Jahr im Amt wollen wir heute mal Bilanz ziehen. Wie gut ist Friedrich Merz in seiner Rolle als Bundeskanzler angekommen? Das klären wir mit Efi Seibert. Sie ist Korrespondentin im ARD-Hauptstadtstudio und sie beobachtet die Bundesregierung aus nächster Nähe. Sie erzählt uns, wie viel vom alten Oppositionsführer im aktuellen Kanzler Merz noch steckt und worüber er immer wieder stolpert. Ihr hört FKM, der Tagesschau-Podcast, ein Thema in aller Tiefe. Mein Name ist Elena Kuch. Hi Efi, herzlich willkommen bei FKM.
3: Vielen Dank, ich freue mich.
1: Wenn wir jetzt dieses Jahr mit Friedrich Merz als Kanzler angucken, hat ja nie ein Hehl daraus gemacht, dass er unbedingt Kanzler werden möchte und dass er sich das auch zutraut und er wollte Verantwortung für Deutschland übernehmen. Wie blickst du darauf? Wie füllt er seine Rolle aus?
3: Also in diesem ersten Jahr ist ihm ganz bewusst geworden, dass es ein sehr großer Unterschied ist, ob man Kanzler werden will oder ob man Kanzler ist. Denn er war ja wirklich ein begnadeter Oppositionspolitiker, der wirklich sehr scharf immer die Fehler des jeweiligen Kanzlers analysiert hat und draufgehauen hat und immer den Eindruck vermittelt hat, wenn ich dran bin, dann passiert was. Also dann legen wir mal richtig den Hebel um und dann geht's richtig ab. Und mit diesem Eindruck ist er quasi in diese Kanzlerschaft gestartet und jetzt nach einem Jahr merkt er, dass es einfach nicht so schnell geht. Es ist nicht, als ob man ein Firmenchef ist und sagt, okay, ich bin der Chef, ab morgen produzieren wir nur noch rosa Socken und dann produzieren ab morgen eben alle nur noch rosa Socken. So geht das nicht. Wir sind eine Demokratie, da gibt es Regeln, da gibt es Art, wie man ein Gesetz einbringt, wie abgestimmt wird, was ja auch schön ist, dass wir so viele Möglichkeiten haben, eben abzustimmen und mitzureden. Aber das dauert und das ist ein langer Prozess. Und das ist eben für jemanden wie Friedrich Merz, der dachte, ich komme und ich mache, natürlich erstmal tatsächlich schwierig zu akzeptieren. Und deswegen ist das ein großer Lernprozess für ihn gewesen, Geduld zu bekommen, diese ganzen Prozesse auszuhalten und trotzdem eben nicht den Mut zu verlieren, zu sagen, ich will trotzdem Reform, ich muss es halt eben in dieser Demokratie durchsetzen.
1: Du arbeitest ja im ARD-Hauptstadtstudio. Welche Möglichkeiten hast du denn eigentlich, den Bundeskanzler ein bisschen näher zu beobachten?
3: Also zum einen beobachten wir alle natürlich sehr viel intensiver die öffentlichen Auftritte.
4: Sehr geehrter Herr Bundeskanzler, lieber Friedrich Merz, das ist Ihr Applaus.
3: Es gibt natürlich auch so Veranstaltungen, die laufen nicht so unter der ganz großen Beobachtung, zum Beispiel bei der CDA.
4: Herzlich willkommen hier bei der christlich-demokratischen Arbeitnehmerschaft, da wo das soziale Herz der Volkspartei CDU schlägt.
3: Das ist so eine Arbeitnehmeruntergruppe der CDU und da war Merz an einem Wochenende und das war sehr nett eigentlich, weil Merz da wirklich Humor bewiesen hat.
4: Ich freue mich wirklich ausgesprochen, dass Sie bei uns sind. Jetzt kommen Sie nicht nur als Parteivorsitzender, sondern auch als Bundeskanzler.
3: Denn er wurde von Dennis Radtke, das ist der Chef dieser Vereinigung, angekündigt als die CDU ist eigentlich so eine der letzten großen Kaufhausparteien.
4: Das letzte politische Vollsortiment-Kaufhaus. Wir haben für die Kundinnen und Kunden alles unter einem Dach. Hier ist vielleicht eher die Leberkäse-Etage.
3: Und dann fing Merz an zu reden und sagte:
5: Ja, also vielen Dank, es spricht zu Ihnen der Kaufhausdirektor.
3: So viel Humor hätte ich ihm gar nicht zugetraut.
5: Meine Damen und Herren.
3: Vor allen Dingen, weil er weiß, dieses Zitat hat sich jeder abgespeichert. Das wird in jedem Rückblick wahrscheinlich wiederkommen und auch in jedem Bösen. Das sind so Dinge, die wir eben bei so kleineren Auftritten auch mit beobachten. Und dann unterhalten wir uns natürlich hier in Berlin mit sehr vielen Leuten, A, aus seinem Umfeld, die mit ihm zusammenarbeiten, die in seiner Partei sind, aber natürlich auch mit dem Koalitionspartner, mit Politikern von der SPD, wie die das beurteilen. Die sind manchmal schon ein bisschen kritischer und natürlich mit der Opposition. Also die nehmen natürlich den Kanzler auseinander. Auch mit denen unterhalten wir uns in sehr vielen Hintergrundgesprächen. Und dann sind wir natürlich manchmal auch sehr viel enger noch dran, zum Beispiel wenn der Kanzler verreist. Da geht immer eine bestimmte Anzahl an Journalisten mit, die natürlich auch berichten und verfolgen, was er da auf seinen Reisen macht. Da sitzt man mit ihm im Flugzeug.
6: Also du warst auch schon mal in dieser Regierungsmaschine?
3: Ja, ich war zum Beispiel zuletzt mit ihm in Indien und man kann ihn sehr, sehr nah beobachten. Wie geht er mit Leuten um? Reagiert er in Situationen, die plötzlich entstehen? Da kann man sich wirklich ein etwas genaueres Bild von diesem Menschen und von diesem Kanzler machen, als wenn man ihn eben nur so zu offiziellen Terminen sieht.
6: Und welchen Eindruck macht er da?
3: Friedrich Merz freut sich auch nach einem Jahr immer noch, dass er Kanzler ist. Das war am Anfang noch sehr viel stärker. Da hat man richtig gemerkt, wann immer er mit Herr Bundeskanzler angesprochen wurde, dass er sich so innerlich gefreut hat, ha, das bin ich. Das ist jetzt ein bisschen normaler geworden natürlich. Aber er nimmt diese Rolle immer noch sehr gerne wahr. Und das ist etwas Schönes, dass man nicht das Gefühl hat, da ist jemand, der trägt das Leid dieses ganzen Landes auf den Schultern und denkt, oh Gott, eine Krise nach der anderen. Sondern der will schon machen und der freut sich über sein Amt. Das finde ich ganz positiv.
6: Was hat das Amt des Bundeskanzlers mit Friedrich Merz in diesem ersten Jahr gemacht?
3: Ich glaube, er hat weniger geschlafen als je in seinem Leben, weil natürlich so ein Alltag eines Bundeskanzlers wirklich brutal hart ist. Die stehen morgens auf und dann reiht sich ein Termin und ein Flug zu dem nächsten Termin an den anderen und dann kommen noch Termine dazu, die nicht vorhergesehen waren mit Problemen und Krisen. Das ist eine harte Last und man trägt die ganze Verantwortung. Jedes Problem landet auf deinem Schreibtisch. Internationale Probleme, nationale Probleme. Du bist für alles verantwortlich. Verantwortung für Deutschland wollte er übernehmen, jetzt hat er sie. Und das lastet sicherlich auf ihm. Und er ist ein bisschen dünnhäutiger geworden, würde ich sagen. Also man merkt, dass manchmal so, dass dieses erste so, hurra, ich bin Bundeskanzler, jetzt dem weicht, dass er ständig kritisiert wird in den Medien, auch auf Social Media. Darüber hat er sich gerade jetzt erst beschwert, dass er sagt, keiner wurde auf Social Media so beschimpft wie ich, was nicht ganz stimmt, weil auch Scholz wurde beschimpft und Merkel wurde beschimpft. Die wurde nicht nur auf Social Media, sondern die wurde, als sie in den Osten gefahren ist, als mit Plakaten beschimpft. Da stand drauf Nutte oder Hure, also wirklich schlimme Beschimpfungen. Das nimmt er schon so ein bisschen sehr persönlich. Also er kann auch ziemlich schnell beleidigt sein. Und ich meine, da ist so ein Amt natürlich nicht dienlich, weil man immer in der Öffentlichkeit steht, weil alles, was du tust, wird von allen möglichen Leuten bewertet. Und das ist für jemanden wie Friedrich Merz nicht ganz einfach.
6: Merz wollte ja so einiges angehen und vor allem wollte er die Wirtschaft wieder besser zum Laufen bringen. Hat er dazu viel versprochen?
3: Der Punkt Erwartungsmanagement ist das, was Friedrich Merz am meisten geschadet hat, denke ich mal. Das ist auch das, was übrigens jetzt in Umfragen ihm die Leute auch am heftigsten vorwerfen, dass er Erwartungen geschürt hat oder Versprechen auch gegeben hat und sie dann nicht gehalten hat. Das ging ja sofort am Anfang los.
7: Ich möchte, dass Sie, liebe Bürgerinnen und Bürger unseres Landes, schon im Sommer spüren, hier verändert sich langsam etwas zum Besseren.
3: Ich meine, selbst wenn Sie, was eigentlich schon fast gar nicht möglich ist, bis zum Sommer, das waren nur 2 Monate, noch Gesetze durchgebracht hätten, dann hätten die Menschen ja nie im Sommer schon diese Auswirkungen der Gesetze gemerkt. Das ist gar nicht möglich. Das hätte er wissen müssen. Ich meine, der war im Bundestag, der weiß, wie sowas funktioniert. Wieso sagt er sowas? Das war einfach ein Erwartungsbild, was er da geschürt hat, was er nicht halten konnte, was für automatisch zu Enttäuschungen führt. Das Gleiche gilt für dieses Schlagwort, der Herbst der Reform. Dann kam der Herbst, aber nicht die Reform. Ja, und das war einfach nicht klug, weil auch das hätte er wissen können. Er hätte professioneller vielleicht sagen müssen, wir nehmen uns vor, noch in diesem Jahr viele Reformen durchzubringen. Und der Plan ist, dass wir das so und so machen. Aber nicht versprechen, dann kommt der Herbst der Reform und dann kommt nichts. Das ist klar, dass die Leute dann enttäuscht sind, wenn nichts passiert. Und da muss er wirklich ein bisschen mehr aufpassen, wie er zum Beispiel eben solche Erwartungen schürt durch Kommunikation. Merz beherrscht es, einfache, klare deutsche Sätze zu sagen. Wenn der was sagt, dann weiß man, was der Mann meint. Nur sagt das manchmal ein bisschen zu deutlich und auch an der falschen Stelle.
6: Er ist auf jeden Fall sehr pointiert und zugespitzt, würde ich sagen.
3: Ja, schon, aber er ist Kanzler. Und ein Kanzler kann nicht wie ein Oppositionspolitiker loshauen und draufschlagen, weil ein Kanzler trägt die Verantwortung und ein Kanzler ist auch in charge. Wenn er etwas sagt, erwartet man zu Recht, dass das dann auch passiert. Und wenn ihm etwas rausrutscht, weil er natürlich das Herz auf der Zunge trägt, und das ist ja auch gut, bei Olaf Scholz und auch bei Angela Merkel war das so, die haben so lange verantwortungsvoll überlegt, was auslösen könnte, wenn sie es so oder so sagen, dass sie es hinterher so gesagt haben, dass man danach gesagt hat, ich weiß überhaupt nicht, worüber die gerade geredet haben. Das ist bei Merz anders. Aber er ist sich eben oft nicht bewusst, dass er das in der Rolle als Kanzler sagt. Wenn er als Kanzler zum Beispiel jetzt gerade in einer Schule sagt, dass Präsident Trump keine Strategie hat.
8: Und ich erkenne im Augenblick nicht, welchen strategischen Exit die Amerikaner jetzt wählen. Zumal die Iraner offensichtlich sehr geschickt verhandeln oder eben sehr geschickt nicht verhandeln.
3: Dann ist das nicht in diesem Rahmen, in diesem Klassenzimmer geblieben, sondern er hat es als Kanzler gesagt und es kommt im Weißen Haus an.
8: Da wird eine ganze Nation gedemütigt durch die iranische Staatsführung.
3: Merz hat das sicherlich gesagt, weil wir so stark betroffen davon sind. Es ist nicht unser Krieg, das sagt ja nicht nur der Verteidigungsminister, das sagt auch der Kanzler, aber wir spüren die Auswirkungen dieses Krieges. Was bei uns jetzt an den Tankstellen los ist und nicht nur da. Energie, das brauchen Betriebe, Lieferketten reißen ab. Das kann noch richtig, richtig heftig werden in den kommenden Monaten. Und da kann man natürlich auch verstehen, dass dem Kanzler irgendwann auch der Kragen platzt. Er sagt, das kann nicht sein. Also jetzt muss da was passieren. Dieser Krieg muss möglichst schnell beendet werden. Und Trump muss sich überlegen, wie er diesen Krieg jetzt zu Ende bekommt. Nur möchte Trump sich das natürlich nicht vom deutschen Bundeskanzler sagen lassen. Und deswegen hat er gleich gesagt, okay, der deutsche Kanzler hat keine Ahnung von gar nichts. Kein Wunder, dass es den Deutschen so schlecht geht. Was er nicht gesagt hat, ist, weil ich so einen Krieg angefangen habe, Klammer zu. Und vieles von dem, was Merz gesagt hat, hat natürlich im Inland Auswirkungen. Also es gibt eine Menge Beispiele, die man da von Merz-Sprüchen zitieren kann.
8: Bei der Migration sind wir sehr weit. Wir haben in dieser Bundesregierung die Zahlen August 24, August 25 im Vergleich um 60% nach unten gebracht. Aber wir haben natürlich immer im Stadtbild noch dieses Problem. Und deswegen ist der Bundesinnenminister ja auch dabei, jetzt in sehr großem Umfang auch Rückführungen zu ermöglichen und durchzuführen.
3: Da haben sich natürlich alle Leute, die sich in dem Moment angesprochen fühlen, gesagt, wie redet der denn über uns? Ich bin hier geboren, ich sehe vielleicht nicht aus wie blond und blauäugig, aber ich gehöre zu diesem Land. Ich möchte mich nicht als Stadtbild disqualifizieren lassen, was dem Herrn Bundeskanzler nicht gefällt. Oder dass er sagte, die Deutschen arbeiten nicht genug.
8: Aber insgesamt ist die Arbeitsleistung unserer Volkswirtschaft nicht hoch genug. Um es noch deutlicher zu sagen, mit Work-Life-Balance und 4-Tage-Woche lässt sich der Wohlstand unseres Landes, den wir heute haben, in Zukunft nicht erhalten.
3: Jede Krankenschwester, die das hört, ist zu Recht beleidigt, weil die hat weder eine 4-Tage-Woche und wenn dann nur eine, weil sie vorher 3 Nächte durcharbeiten musste und auch keine Work-Life-Balance. Es gibt ganz viele Leute hier, die sehr hart arbeiten, die nicht viel Geld verdienen und die durch solche Sprüche halt tatsächlich auf den Flips getreten fühlen. Und zum Beispiel ganz aktuell, was er jetzt gesagt hat zum Thema Rente.
8: Die gesetzliche Rentenversicherung allein wird allenfalls noch die Basisabsicherung sein für das Alter. Sie wird nicht mehr ausreichen, auf Dauer den Lebensstandard zu sichern.
3: Alle, vor allen Dingen diejenigen im Osten, die nicht sehr viel mehr als die staatliche und gesetzliche Rente bekommen, haben natürlich Panik bekommen. Was sagt der Kanzler da? Um Gottes Willen. Ich kriege jetzt meine Rente nicht mehr. Ich habe aber gar nichts anderes. Damit schürt er unnötig Ängste. Es war ja vom Inhalt her gar nicht so falsch. Natürlich ist die Rente so, wie sie heute ist, und das ist seit Jahren klar, nicht mehr ausreichend für viele, um tatsächlich den kompletten Lebensstandard halten werden zu können. Und darum ist es klug, jungen Leuten zu sagen, ihr müsst anders vorsorgen. Ihr müsst privat vorsorgen. Also all das, was wir alles wissen, diese ganze Diskussion, das ist schon richtig. Aber einfach so verkürzen auf einen kurzen Spruch, das verängstigt die Leute und das darf man als Kanzler nicht machen.
6: Merz ist ja auch angetreten mit dem Anliegen, ein starker, konservativer Kanzler zu sein, der auch gerade in dieser als sehr polarisiert wahrgenommenen Gesellschaft wieder so ein bisschen ein kann. Denn wir haben ja nun mal viele Streitthemen. Du hast ja jetzt schon gerade so ein paar Punkte angesprochen. Gelingt ihm das mit diesem Kommunikationsstil?
3: Nein, ich glaube nicht. Und das ist auch das, was die Leute ihm vorwerfen, dass er nicht zusammenführt, sondern eigentlich mit solchen Sprüchen spaltet. Und das ist etwas, was er nach diesem einen Jahr gemerkt hat, weil durch diese vielen Krisen die Nervosität im Land unheimlich groß ist und weil alles, was so ein Kanzler sagt, auf die Goldwaage gelegt wird. Und er muss eigentlich die Rolle haben, er muss zeigen, ich habe verstanden, ich möchte Reformen anführen, aber ich möchte, dass alle mitkommen. So wie jetzt eben bei dieser neuesten Reform, die durchgegangen ist über die Krankenkassen. Das war ja schon so ein Punkt, wo zum Beispiel die zuständige Ministerin sehr deutlich und immer wieder gesagt hat, alle müssen mitmachen. Und das ist der Weg, den sie jetzt gehen sollten, dass sie und eben erst recht der Kanzler sagen muss, alle müssen mitmachen, ich will alle hinter mir vereinen.
6: Merz hat ja bestimmt auch immer die Parteilinien der Union im Kopf. Und er hat sich ja zur Aufgabe auch gemacht, nach diesen Merkel-Jahren die CDU und die ganze Union wieder mehr zu profilieren, konservativer zu profilieren. Wie füllt er da diese Doppelrolle aus, als Bundeskanzler auf der einen Seite und als Parteichef?
3: Definitiv würde ich sagen, dass die Rolle als Parteichef im Moment einfach hinten runterfällt. Weil er einfach als Kanzler derartig viel mit inneren und äußeren Problemen des Landes beschäftigt ist, dass er nicht mehr so wirklich Parteichef sein kann. Und er hat halt auch nicht wirklich jemanden an der Seite, der ihm das abnimmt. Er hat zwar Carsten Linnemann mit seinem Einfach-mal-machen-Credo als Generalsekretär, aber der kann das alleine gar nicht reißen. Und deswegen grummelt es manchmal ein bisschen in der CDU, in seiner eigenen Partei, weil die sich ein bisschen mehr CDU pur versprochen haben, was der Kanzler als Kanzler einer Koalition nicht halten kann. Also er sucht immer natürlich Frieden mit dem Koalitionspartner oder zumindest Kompromisse und kommt ja mit Lars Klingbeil, dem Vizekanzler, wohl auch ganz gut aus. Und die raufen sich ja auch immer zusammen, was ja auch wirklich okay und gut ist. Aber dadurch fühlen sich natürlich einige in der Union vernachlässigt. Die sagen, das geht so nicht. Und das kriegt er auch immer mal wieder aufs Tablett. Nehmen wir mal das Beispiel, diese Rentendiskussion, der erste Schritt, den wir hatten, als es um diese Haltelinie ging.
9: Beim Deutschlandtag der Jungen Union gibt es vor allem Streit über die Rente. Nämlich laut Koalitionsvertrag soll das Rentenniveau bei 48% gehalten werden bis 2031.
3: Da hatte Friedrich Merz halt eben die Position und die Haltung der Jungen in der Union nicht so richtig auf dem Schirm. Und wie seine Partei so tickt.
6: Als Bundeskanzler hat er ja mehrere Führungsaufgaben, also er muss das ganze Land führen, aber er muss ja auch eben diese Regierung führen, also das Kabinett, Stichwort Kommunikation nach innen. Die Ministerinnen und Minister von der Union und von der SPD, also diese große Koalition, und da gab es ja viel Streit im vergangenen Jahr. Was würdest du ihm da für eine Zeugnisnote ausstellen?
3: Ja, vielleicht, wenn wir mal ganz wohlwollend sind, 3- oder 4+. Ich würde ihm zugute halten, tatsächlich, dass er wirklich bei all den Problemen immer wieder versucht, diese Koalition auch besonders in Form des Vizekanzlers an seiner Seite zu halten. Und dass die da versuchen, tatsächlich zusammenzuhalten und jetzt ja sich auch endlich auf die Schultern klopfen können. Das ist ja jetzt am Mittwoch passiert.
10: Bis zuletzt hatte die Regierungskoalition um den Haushalt 2027 gerungen. Heute nun verabschiedete das Kabinett den Entwurf von Finanzminister Klingbeil.
3: Also das würde ich sagen, okay, so kann es weitergehen. Weil das vermittelt nach außen, sie kriegen es ja doch hin. Also sie haben gesagt, wir machen das am Mittwoch und sie haben es am Mittwoch gemacht. So muss es laufen.
6: Mir ist aufgefallen, dass es jetzt keinen so richtig großen Skandal um Ministerin oder Minister im ersten Jahr gab, also keine großen Rücktritte oder so. Das war bei anderen Regierungen auch schon mal ganz anders. Ist das ein Zeichen dafür, dass er da ein gutes Händchen bewiesen hat bei der Auswahl seines Personals?
3: Nein, ich glaube nicht, dass Friedrich Merz ein gutes Händchen in Sachen Personalauswahl hat. Das fängt im ganz Kleinen an. Also alle anderen Kanzlerinnen und Kanzler hatten immer einen Stab von absoluten Vertrauten, die sie durch mehrere Jahre, Jahrzehnte teilweise begleitet haben, mit denen sie sich ausgetauscht haben, die ihnen den Rücken freigehalten haben, die aufgepasst haben, was sich in der Partei, in der Koalition, in der Bevölkerung tut. Das hat Friedrich Merz nicht. Er hat keine wirklichen Vertrauten. Und das ist wichtig eigentlich in der Politik, auf die man sich verlassen kann. Das ist das eine. Und dann hat er natürlich eine Regierung zusammengestellt bei den Unionsministern, für die ist er ja zuständig, von denen überhaupt niemand Erfahrung mitbringt. Der Kanzler selbst ja auch nicht. Ist ja auch ein Punkt. Wir haben einen Kanzler, der hatte noch nie ein Amt vorher inne, in dem er regieren musste. Der war nicht mal Oberbürgermeister. Die meisten seiner Minister hatten das auch nicht. Jetzt kann man sagen, okay, das ist ja vielleicht gar nicht so schlecht, denn wenn man immer nur Leute nimmt, die schon ewig Minister waren, die haben dann auch keinen Biss mehr etc. Insofern ist es manchmal gar nicht verkehrt, mal neue Leute zu holen. Und vielleicht sollten wir auch ein bisschen gnädiger sein und dann sagen, okay, dann haben die jetzt ein Jahr lernen dürfen und können sich jetzt profilieren. Und ich würde das Beispiel Nina Wagen nehmen. Da haben alle gesagt, um Gottes Willen, die hat keine Ahnung von Gesundheitspolitik. Die hat das noch nie gemacht vorher. Und die soll dieses wahnsinnig wichtige Amt der Gesundheitsministerin übernehmen mit diesen riesigen Reformen und diesen entsetzlichen Lobbygruppen. Die Pharmaindustrie, die Ärzteschaft, die Krankenkassen, die da alle riesig Druck machen. Da geht es um so viel Geld. Und diese Frau soll das machen. Und was ist rausgekommen?
10: Noch ein weiteres, ebenfalls zunächst umstrittenes Projekt hat das Kabinett auf den Weg gebracht. Die Gesundheitsreform von Ministerin Wagen.
3: Sie hat es geschafft. Und sie war sehr mutig. Sie hat sich hingestellt und das durchgezogen, was diese Kommission von Fachleuten ihr auf den Tisch gelegt hat. Und deswegen kann man vielleicht sagen, okay, wenn dann noch mehr Leute sich so entpuppen, dann war das vielleicht ganz gut, mal Frischlinge zu holen. Aber es ist natürlich auf der anderen Seite ein großes Wagnis zu sagen, okay, wir sind alles Neulinge, auch der Kanzler, wir haben keine Ahnung, wie das geht, jetzt machen wir einfach mal Deutschland. Das war vielleicht nicht ganz so schlau. Zwei Minister, die zum Beispiel in letzter Zeit immer wieder in die Kritik geraten sind, es ist zum einen Wolfram Wallmann, der Kulturstaatsminister, der halt immer wieder Kritik abkriegt, weil er zum Beispiel Buchhandlungen von einem Preis, weil sie ihm zu links waren, ausschließen wollte. Das hat großen Ärger gegeben. Aber eben auch die Wirtschaftsministerin Katharina Reiche, die ist zwar mittlerweile dann bei der konservativen Ausrichtung ihrer eigenen Partei sehr beliebt, aber mit der Kritik an Lars Klingbeil, am Vizekanzler, einer öffentlichen Kritik, die wirklich während der in seinem eigenen Ministerium einen Wirtschaftsgipfel abhält. Das war schon heftig, wie man da unter Kollegen, unter Kabinettskollegen miteinander umgeht.
6: Wer müsste denn eigentlich dafür sorgen, dass der Laden zusammengehalten wird und dass es rund läuft?
3: Thorsten Frey, der Kanzleramtsminister. Sein Job ist es eigentlich, im Kanzleramt zu sitzen und die Strippen zu ziehen. Das heißt, der muss im Hintergrund alles klar machen, bevor der Kanzler an die Öffentlichkeit tritt und irgendetwas verkündet. Dann muss sowohl die Unionsfraktion an der Seite des Kanzlers stehen oder zumindest so, dass sie ihm nicht in die Quere kommt, wie das bis jetzt ja schon öfter passiert ist. Das ist einerseits seine Aufgabe. Das andere ist, er muss mit den Koalitionspartnern alles klarziehen. Also er muss mit der CSU und er muss auch mit der SPD klarziehen, kriegen wir unsere Projekte durch, bevor der Kanzler damit an die Öffentlichkeit geht. Und das hapert an allen Ecken. Und deswegen hat er oft den Vorwurf bekommen, Herr Frey, dass er zu wenig seine eigentliche Aufgabe macht.
6: Wenn du dir jetzt vorstellst, du hättest nach einem Jahr, wie das so ist, in Firmen zum Beispiel, jetzt ein Mitarbeitergespräch mit Friedrich Merz. Da soll man ja so ein bisschen Feedback geben und vor allem soll man dann auch so ein bisschen konstruktiv in die Zukunft schauen. Kannst du einmal ein kleines Fazit geben? Was würdest du ihm sagen? Wo siehst du da noch Luft nach oben?
3: Okay, lass mal überlegen. Ich würde ihn, glaube ich, selber zitieren. Also, weil er hat nämlich gerade einen Philosophen, den ich vorher nicht kannte, muss ich zugeben, Epiktet. Epiktet hat gesagt, nicht die Taten bewegen die Menschen, sondern die Worte über die Taten. Und dann hat Merz gesagt, als er dieses Zitat gesagt hat, ich kann da in der Tat noch besser werden. Dem schließe ich mich an.
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0: Und da bleiben wir beim Thema. Die schwarz-rote Bundesregierung ist jetzt ein Jahr im Amt. Zeit für eine Zwischenbilanz, auch in vielen Zeitungen und Online-Portalen. Unser Gastkommentator heute ist Lars Haider, Chefredakteur des Hamburger Abendblatts. Sein Urteil fällt eindeutig aus.
12: Man muss keinen Kommentar über die schwarz-rote Bundesregierung schreiben. Man muss nur daran erinnern, wie sich CDU und CSU, allen voran Friedrich Merz, damals über Olaf Scholz und dessen Ampelregierung lustig gemacht haben. Das reicht völlig, um die Leistung der Großen Koalition und deren bittere Umfragewerte nach einem Jahr einzuordnen. Sie können es nicht, hat Merz Scholz 2023 im Bundestag zugerufen und ihn als Klempner der Macht bezeichnet. Die Wahrheit ist, Der neue Kanzler kann es noch weniger, viel weniger. Und anders als Scholz macht er nicht einmal die Dinge, die er sagt oder verspricht. Scholz mag ein schlechter Kanzler gewesen sein, Merz ist leider gar kein Kanzler. Mit ihm an der Spitze wirkt unser Land wie führungslos, als sei das Kanzleramt vorübergehend nicht besetzt. Kaum zu glauben, aber wahr, die Ampel war gar nicht so schlimm. Es geht noch schlimmer.
0: Der Kommentar von Lars Haider, Chefredakteur des Hamburger Abendblatts. Aus Sicht des Spiegels ist die aktuelle Wut auf Merz nicht gerechtfertigt, jedenfalls nicht in diesem Ausmaß.
11: Viele der Probleme, die sich jetzt an ihm entladen, sind alt. Uralt zum Teil. Wie der Rückgang der Geburtenzahlen und der damit verbundene Druck auf die Renten- und Krankenversicherung. Die Infrastruktur, Straßen, Schulen, Bahn hätte man in den Jahren sanieren können, als die Konjunktur und die Zinsen günstig waren. Als die Wirtschaft boomte zwischen 2010 und 2019. Da war der Reformeifer aber begrenzt. Und die Deutschen liebten ihre Angela Merkel dafür, dass sie ihnen alle Schwierigkeiten und Zumutungen vom Hals hielt.
0: Für die Stuttgarter Zeitung bleibt die von Friedrich Merz im Wahlkampf versprochene Politikwende ein frommer Wunsch, an dessen Erfüllung kaum noch jemand glaubt.
11: Merz regiert gegen eine sich fortlaufend verschlimmernde Weltlage an. Zudem steckt er in einer strategischen Falle fest, eingeklemmt zwischen der Brandmauer und einer SPD, die in ihrem Überlebenskampf das rettende Ufer immer noch auf der falschen Seite sucht. In deren Reihen mangelt es einigen am Willen, anderen an der Courage zu Reformen, die jetzt notwendig wären, um das Land wieder voranzubringen.
0: Das Handelsblatt meint zu einem Jahr schwarz-rot, man würde beim Ausblick des Zustands der Koalition gern ein bisschen weinen.
11: Nicht etwa, weil die Bilanz so mager wäre. Die Bundesregierung hat in dem Jahr mehr beschlossen als so manch andere in ihrem ersten Jahr. Sondern weil die Koalitionäre es nicht schaffen, das ordentlich zu kommunizieren und sich lieber öffentlich im Streit zerlegen. Pünktlich zum Jahrestag ist auch das Schreckgespenst Minderheitsregierung wieder da. Man will sich nur an den Kopf greifen. Zwei demokratische Volksparteien aus der politischen Mitte sollen es nicht miteinander hinbekommen, aber eine allein mit wechselnden Mehrheiten und in Geiselhaft der AfD schon?
0: Und das waren sie. Die Standpunkte zusammengestellt hat sie heute Peter Eichenberg.

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1: Um 3 Uhr mit Olaf Knapp. Öl- und Gasheizungen könnten in Deutschland auch nach 2045 eingebaut werden. Das sieht der Entwurf für ein neues Heizungsgesetz aus dem Bundeswirtschaftsministerium vor, der dem ARD-Hauptstadtstudio vorliegt. Aus der Nachrichtenredaktion Jan Busche.
2: Ein zentrales Element des alten Heizungsgesetzes der Ampelregierung soll mit dem Entwurf gekippt werden. Ein Verbot von neuen Öl- und Gasheizungen ab 2045. Von einem Verbot ist in dem neuen Entwurf jetzt keine Rede mehr. Es bleibt aber dabei, dass künftig mehr klimafreundlicheres Gas und Heizöl beigemischt werden muss. Grüngas oder Grünheizöl genannt, mit zum Beispiel Biomasse oder Fetten. Entschieden ist noch nichts. Der Entwurf aus dem Haus von Wirtschaftsministerin Reiche muss noch innerhalb der Regierung abgestimmt werden, bevor er in den Bundestag kommt.
1: Das US-Militär pausiert seinen laufenden Einsatz zur Sicherung der Straße von Hormuz. Das hat US-Präsident Trump auf seiner Online-Plattform Truth Social bekannt gegeben. Demnach würden zunächst keine Frachtschiffe mehr vom US-Militär durch die vom Iran blockierte Meerenge geleitet. Während des Stopps solle geprüft werden, ob ein Abkommen zwischen Washington und Teheran abgeschlossen und unterzeichnet werden könne. Die US-Seeblockade gegen Schiffe, die iranische Häfen anlaufen oder verlassen, bleibe hingegen in vollem Umfang in Kraft. Zahlreiche Internetseiten mit dem Adressende .de sind in der Nacht zeitweise nicht erreichbar gewesen. Die Registrierungsstelle DENIC hat auf eine Störung in ihrem DNS-Service verwiesen. DNS-Dienste sind so etwas wie ein Adressbuch für das Web und sorgen dafür, dass Seiten im Netz mit der Eingabe von Webadressen erreichbar sind. Mittlerweile ist die Störung laut DENIC wieder behoben, die genaue Ursache werde noch analysiert. Der FC Arsenal aus England steht im Finale der Fußball Champions League. Die Londoner setzten sich im Halbfinalrückspiel gegen Atletico Madrid mit 1:0 durch. Aus der Sportredaktion Martin Roschitz.
3: Arsenal-Kapitän Saka schoss das goldene Abstaubertor kurz vor der Halbzeitpause. 20 Jahre nach der bislang einzigen Finalteilnahme greift der Spitzenreiter der Premier League jetzt also nach dem Henkelpott. Am 30. Mai treffen die Londoner in Budapest auf den Sieger des zweiten Halbfinals zwischen Bayern und Paris Saint-Germain. Die Franzosen hatten das Hinspiel in der torreichsten Halbfinalpartie der Champions League-Geschichte mit 5:4 gewonnen. Anpfiff in München ist um 21 Uhr.
1: Das Wetter in Deutschland. Am Tage teils kräftige Schauer und Gewitter, an Nord- und Ostsee trocken, Höchstwerte 10 Grad an der Nordsee bis 23 Grad in Niederbayern. Am Donnerstag dann gebietsweise Regen, im Süden Gewitter, Richtung Norden freundlicher bei 11 bis maximal 19 Grad. Es ist 3:03 Uhr.
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4: Mit der A1 Lübeck Richtung Fehmarn zwischen Neustadt-Mitte und Neustadt-Pelzerhaken die Nachtbaustelle. Deswegen ist hier bis 5 Uhr noch gesperrt. Ebenfalls bis 5 gesperrt die A1 Hamburg Richtung Bremen zwischen Hamburg-Stillhorn und Harburg. Auch hier eine Nachtbaustelle. Bitte weichen Sie hier über die U76 aus. Die A1 Bremen Richtung Osnabrück zwischen Wildeshausen West und dem Dreieck Alhorner Heide. Hier ist ebenfalls wegen einer Nachtbaustelle noch bis 5 Uhr gesperrt. A8 München Richtung Salzburg zwischen Traunstein, Siegsdorf Ost und Bad Reichenhall. Auch hier eine Nachtbaustelle und bis 6 Uhr deswegen gesperrt. Die Umleitung hier, die U91. Auf die A44 Kassel-Eisenach zwischen Helsa und Waldkappel. Hier in beiden Richtungen wegen Tunnelwartungsarbeiten noch eine knappe Stunde bis 4 Uhr gesperrt. Eine Umleitung ist hier eingerichtet. Die A71 Erfurt Richtung Suhl zwischen Gräfenroda und Oberhof ist noch bis 6 Uhr gesperrt. Auch hier laufen Tunnelwartungsarbeiten. Nach Berlin einmal die A100 Stadtring Berlin. Hier ist wegen Wartungsarbeiten in beiden Richtungen zwischen Grade und Oberlandstraße und Treptower Park bis 5 Uhr gesperrt. Ebenfalls gesperrt die A113 in beiden Richtungen zwischen dem Dreieck Neukölln und Spätstraße. A111 in Berlin, stadtauswärts, im Tunnelortskern Tegel ist bis 5 Uhr noch gesperrt und bis 6 gesperrt die A115 stadteinwärts in Berlin zwischen dem Kreuz Zehlendorf und Spanischer Allee. Hier laufen Bauarbeiten. Das war's. Gute Fahrt.
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4: Aus dem Studio von NDR Info in Hamburg mit Nikolai Russ. Dieses Zeugnis wird Ihnen vermutlich heute um die Ohren fliegen. Union und SPD sind heute auf den Tag genau ein Jahr zusammen an der Regierung. Und heute ziehen sicherlich viele Zeitungen und Kommentatoren Zwischenbilanz, wie bei uns auch gerade eben in den Standpunkten gehört. Und diese Zwischenbilanz dürfte bei vielen dann doch eher nicht so gut ausfallen. Vor allem wegen der Streitigkeiten in den vergangenen Wochen. Schon gestern hat die Opposition im Bundestag Bilanz zu einem Jahr schwarz-rot gezogen. Spoiler, auch das war ziemlich vernichtend. Aber es gab auch gute Nachrichten für die Regierung. Jim Bob Nickschass berichtet.
5: 91,3%, so wie im vergangenen Jahr, sind es diesmal nicht mehr. Mit 86,5% wird Jens Spahn erneut zum Vorsitzenden der Unionsfraktion im Bundestag gewählt. Die Abgeordneten haben ihrem Vorsitzenden damit trotz aller Kritik den Rücken gestärkt. Ein Zeichen der Stabilität in einer Zeit, in der die Bundesregierung nicht sonderlich stabil wirkt. An der Zahl der verabschiedeten Gesetze in den vergangenen 12 Monaten liegt es nicht, stellt der alte und neue Fraktionschef der Union fest.
6: 141 Gesetze in einem Jahr zeigen, diese Regierung, diese Koalition debattiert, aber sie führt jede Debatte eben auch zu einer Entscheidung.
5: Doch auch Spahn gibt zu, vor allem die Debatten der vergangenen Wochen, unter anderem über Reformen bei Gesundheit und Steuern, waren zu viel des Guten. Spiralen der Selbstvergewisserung in seinen Augen. Da müssten Union und SPD wieder herausfinden.
6: Das Schöne ist, wir haben uns ja schon mal gezeigt, dass es geht. In den ersten 3 Monaten diesen Jahres waren wir genau in dem Modus. Heizungsgesetz, Migration, GEAS, Tariftreue, Bürgergeld, Wolf. Wir haben viele Fragen intern diskutiert, anschließend gemeinsam vertreten. Und wir haben gesehen, die politische Zustimmung wächst für Union und SPD.
5: Davon ist nicht mehr viel zu sehen. Während sich Union und SPD öffentlich die Grenzen ihrer Kompromissbereitschaft aufzeigen, wächst in den Umfragen die Zustimmung zur AfD. Deren Partei- und Fraktionsvorsitzende Alice Weidel meint, auch sie persönlich hatte sich vor allem von der Wirtschaftspolitik unter Friedrich Merz mehr versprochen.
7: Ich gehörte auch zu diesen Menschen, die Hoffnung in eine Kanzlerschaft von Friedrich Merz hatten, dass er einigermaßen steuernd hier eingreift, und auch meine Erwartungen an Friedrich Merz haben sich enttäuscht, und er hat sogar noch in den Enttäuschungen Olaf Scholz wirklich überschritten.
5: Soweit will Grünen Co-Fraktionschefin Katharina Dröge in ihrer Bilanz zwar nicht gehen, doch auch sie wirft Union und SPD nach einem Jahr vor allem Versagen vor. Bei der Energiepolitik zum Beispiel, beim Klimaschutz und auch beim Krisenmanagement des Kanzlers.
8: Deutschland taumelt ja ein Stück weit auf den Wellen wie ein Schiff ohne Steuermann, und das ist in stürmischen Zeiten einfach ein großes Problem.
5: Aus dem Tritt geraten ist nach einem Jahr Bundesregierung auch die Sozialpolitik, findet Linken-Fraktionschef Sören Pellmann.
9: Ein Jahr lang sind insbesondere die Reichen und die Überreichen mehr geschont worden, als das in bisherigen Regierungsjahren der Fall gewesen ist.
5: Diese Kritik dürfte vor allem die SPD hart treffen. Bisher war dieser Weg für Union und SPD ziemlich steinig. Da sind Regierungs- und Oppositionsfraktionen im Bundestag mal einer Meinung.
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4: Wir gucken nochmal auf den, der da gestern wiedergewählt wurde, Jens Spahn. Was heißt diese Wiederwahl und was bedeutet das dann doch verhältnismäßig gute Ergebnis? Dazu jetzt der Kommentar unserer Hauptstadtkorrespondentin Dagmar Pepping.
10: Jens Spahn will etwas, ist ehrgeizig. Er traut sich das Amt des Kanzlers zu, das ist kein Geheimnis. Den CDU-Vorsitz erst recht. 2018 mit gerade einmal 38 kandidierte Spahn als Parteichef. Damals noch vergeblich gegen Friedrich Merz und Annegret Kramp-Karrenbauer, die gewann. Seitdem ist Spahn in Lauerstellung, wartet ab, mit dem Amt des Unionsfraktionsvorsitzenden als Zwischenstation auf dem Weg nach ganz oben ins Kanzleramt. Das Ergebnis seiner Wiederwahl ist eine Ermutigung für Spahn. 86,5% der Stimmen. Das ist zwar etwas weniger als bei seiner Wahl vor einem Jahr, aber dennoch überraschend viel. Denn Spahns Bilanz im zweitwichtigsten Amt im Machtgefüge der Union nach dem Kanzler ist durchwachsen. Vor allem die völlig missglückte Verfassungsrichterwahl im Sommer musste Spahn auf seine Kappe nehmen. Zwischendurch schien sogar sein Stuhl zu wackeln. Berichte über ein beschädigtes Vertrauensverhältnis zu Friedrich Merz, dem Kanzler, machten die Runde. Offenbar gestreut, um Spahn zu schaden. Denn dessen große politische Stärke, der Ehrgeiz, ist vielleicht seine größte Schwäche. Man traut dem 45-Jährigen aus dem Münsterland einfach alles zu. Nicht nur Gutes, auch Illoyalität und Spielen auf eigene Rechnung. Die Wiederwahl als Unionsfraktionschef gibt Jens Spahn eine Chance, sich zu beweisen. als effektiver Manager der Macht, der Kanzler Merz im Bundestag den Rücken frei hält. Als vertrauenswürdiger Partner von SPD-Fraktionschef Mirsch. Und als Antreiber einer lahmenden schwarz-roten Koalition. Will Spahn irgendwann eine realistische Aussicht auf das Kanzleramt haben, muss er seine Zustimmungswerte deutlich steigern. Kaum ein Politiker ist unbeliebter als er. Und das hat nicht nur mit den teuren Maskendeals als Gesundheitsminister während der Corona-Pandemie zu tun. Das Schlüsselwort lautet Vertrauen. Dieses Vertrauen, das seine Abgeordneten in ihn haben, muss sich Jens Spahn bei vielen Wählern noch verdienen.
4: Die Meinung von ARD-Hauptstadtkorrespondentin Dagmar Pepping. Nochmal zurück zur Bundesregierung. Die wollte anfangs ja vor allem eins: besser als die im Streit zerbrochene Ampel sein. Doch ist sie das auch wirklich? Auch bei Union und SPD gibt es viel Zoff. Spitzenpolitiker zanken auf offener Bühne über Projekte und Vorhaben. Und die ganz großen Reformen, die bleiben bisher noch aus. Gabriele Intemann berichtet.
11: Der Ton in der schwarz-roten Regierung ist rau geworden. Und in der Union wächst die Ungeduld. Christian von Stetten, Chef des einflussreichen Parlamentskreises Mittelstand, sieht keine Basis mehr für die Koalition.
12: Völlig unterschiedliche Reformansätze. Und entweder werden diese Reformen jetzt umgesetzt, die auf dem Tisch liegen. Ansonsten muss man sich in die Augen schauen und sagen, war ein Versuch wert, aber wir beenden das.
11: Ein offener Bruch, wie vor anderthalb Jahren bei der Ampel. So weit gehen öffentlich nur wenige. Aber der Frust sitzt tief, auch ganz oben. Kanzler Merz hat zuletzt den Druck auf den Koalitionspartner erhöht.
13: Mir reicht das nicht, was wir bisher geschaffen haben. Ich erwarte von den Sozialdemokraten, dass sie auch manche Blockade auflösen.
11: Die SPD ist ebenso deutlich. Vizekanzler Lars Klingbeil zieht rote Linien, wo er die sozialdemokratische Identität bedroht sieht.
14: Dann kommt nun mal als theoretische Annahme irgendwer auf die Idee, man könnte Karenztage einführen oder den 1. Mai als Feiertag abschaffen. Und dann sagen wir nein. Dann lasse ich mich als SPD-Vorsitzender sehr gerne dafür anbrüllen.
11: Der Krach kommt nicht zufällig gerade jetzt. Die großen Sozialreformen stehen an, unter erschwerten äußeren Bedingungen. Der Krieg im Iran belastet Wirtschaft und Gesellschaft und engt die finanziellen Spielräume weiter ein. Von der Seitenlinie mahnt Sachsen-Anhalts CDU-Ministerpräsident Sven Schulze.
15: Ich glaube, wir müssen ja aufpassen, dass wir nicht zu einer Ampel 2.0 werden in Deutschland.
11: Rückblick auf die letzten Monate der Ampel. Immer dasselbe Muster. Parteitaktik dominiert, Kompromisse sind nicht mehr möglich. Vor allem die FDP spielt schon lange nicht mehr im Team der Regierung. Am Ende zieht Kanzler Olaf Scholz die Reißleine.
16: Zu oft hat Bundesminister Lindner Gesetze sachfremd blockiert. Zu oft hat er kleinkariert parteipolitisch taktiert. Zu oft hat er mein Vertrauen gebrochen.
11: Blockade, Parteitaktik, Vertrauen. Stichworte, die auch heute wieder fallen. Selbst die Konfliktlinien ähneln sich. Mehr Schulden machen oder sparen, Energiepreise senken oder dem Markt überlassen, Reformen mit tiefen Einschnitten oder lieber in kleinen Schritten. Dazu kommen, wie schon zu Ampelzeiten, schlechte Umfragewerte für die Regierungsparteien. Da fällt jeder Kompromiss schwer. Trotzdem haben sich die Koalitionspartner in der vergangenen Woche zusammengerauft.
17: Wir wissen auch, welche Verantwortung wir tragen dafür, dass die Koalition stabil ist und dass wir Dinge hinbekommen,
11: sagt Lars Klingbeil, nachdem das Kabinett die Eckwerte für den Haushalt beschlossen hat. Und auch bei der gesetzlichen Krankenkasse gibt es einen Kompromiss. Historisch und beispielhaft nennt Kanzler Merz die Reform.
18: Damit zeigt die Koalition heute, dass sie entscheidungswillig und entscheidungsfähig ist, auch wenn es dann manchmal zwischendurch etwas wackelt.
11: Und es wackelt bei Schwarz-Rot. Hält die Regierung trotzdem?
18: Garantieren kann niemand für nichts.
11: Merz weiß, im Herbst stehen schwierige Wahlen an, vor allem in Sachsen-Anhalt. Dort kämpft die CDU darum, das Land weiter zu regieren und die SPD um den Wiedereinzug ins Parlament. Wichtig also, dass die Reformen im Bund kommen und gut kommuniziert werden, ohne parteipolitische Spielchen und Blockaden. CSU-Chef Markus Söder spricht von einer ernsten Lage und erinnert an die Weimarer Republik.
19: Weimar ist nicht gescheitert, weil die Radikalen so stark, sondern weil die Demokraten so müde waren. Und diese Müdigkeit und Ängstlichkeit und mangelnde Kompromissfähigkeit, die darf uns nicht passieren.
11: Alle drei Regierungsparteien, CDU, CSU und SPD, appellieren also und suchen den Kompromiss. Das unterscheidet Schwarz-Rot heute vom Ende der Ampel.
4: Gleich 3.15 Uhr.
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4: Sie steigen und steigen und steigen. Die Energiekosten in Deutschland. Der Iran-Krieg hat das Ganze nur noch verschnellert. Dazu die steigenden Mieten. Wohnen ist zu teuer bei uns, dass viele nach Lösungen suchen, nach kreativen Lösungen. Eine Idee ist energetisches Sanieren von Wohnraum. Das kann eine Lösung sein, klingt aber erstmal nach hohen Investitionskosten. Aber es drückt dann später eben die Kosten fürs Wohnen. Wie gut das funktioniert, ist im Moment großes Thema in Darmstadt, berichtet Petra Demand.
20: Von der Technik her gesehen, das ohne Heizung zu leben, finde ich enorm. Man spart viel Geld ein.
21: Das hat mir Monika Wolf vor 3,5 Jahren gesagt. Die Darmstädterin muss mit einer kleinen Rente auskommen und war damals gerade in das neue Passivhaus Sozial Plus der neuen Wohnraumhilfe eingezogen. Durch dicke Dämmung, Wasserwiederverwertung und Solaranlage auf dem Dach zahlen die Mieter dort nur etwa die Hälfte von dem, was sonst durchschnittlich an Wohnnebenkosten anfällt. Klimaneutrales Wohnen, Miet- und Nebenkosten, das sind auch die Themen, um die es bei der Konferenz der Initiative Wohnen 2050 geht. Seit gestern treffen sich rund 280 Teilnehmerinnen und Teilnehmer im Darmstädter Kongresszentrum, um genau darüber zu sprechen. Mitglieder der Initiative sind nämlich Wohnungsbauunternehmen, die auch geförderten Wohnraum vermieten. Der Dreh- und Angelpunkt für sie alle ist das Ziel der Bundesregierung, bis 2045 klimaneutral zu sein, sagt Felix Lüther. Er ist bei der Nassauischen Heimstätte zuständig für Nachhaltigkeitsfragen und geschäftsführender Vorstand der Initiative Wohnen 2050.
22: Der Weg zur Klimaneutralität bis mittlerweile 2045 ist die größte Einzelherausforderung, die wir in unserer Branche sicherlich vor der Brust haben.
21: Bevor hier an so innovative Passivhaus-Einzelprojekte gedacht wird, muss erstmal der Bestand umgebaut werden. Weil dafür aber Zeit und Geld hinten und vorn nicht reichen, kam für

0: stabil. Aber alles, was neu gemacht wird, macht am Ende auch die Mieten teurer. So eine Mieterhöhung zu vermitteln, sei ebenfalls eine große Aufgabe.
1: Diesen Gedankensprung zu machen, ist gerade bei den ganzen Nebelkerzen in der öffentlichen Diskussion nicht einfach zu erkennen. Ich hatte es vorher warm, jetzt habe ich es wieder warm und ich muss jetzt mehr Miete zahlen. Was soll das?
0: Grundsätzlich sei die Nassauische Heimstätte aber auf einem guten Weg, sagt Geschäftsführer Thomas Hein. Das zeitliche Konzept gehe auf. Um das Ziel Klimaneutralität bis 2045 aber wirklich zu erreichen, brauche die soziale Wohnungswirtschaft allerdings dringend mehr Unterstützung.
2: Klimaschutz ist eine gesamtgesellschaftliche Aufgabe, die auch gesamtgesellschaftlich finanziert werden sollte.
3: Der Schock sitzt immer noch tief in Leipzig. Wie konnte das passieren? Wie konnte am Montagnachmittag einfach so ein Mann mitten durch die Innenstadt rasen und dabei zwei Menschen töten und Dutzende verletzen? Fragen auch am Abend bei einer Gedenkandacht.
4: Leipzig hat innegehalten. Mehrere hundert Menschen haben am Abend in der Nikolaikirche der Opfer und Verletzten der mutmaßlichen Amokfahrt vom Vortag gedacht. Die Kirche bis auf den letzten Platz gefüllt. Oberbürgermeister Burkhard Jung sprach von einer Stadt im Schmerz, aber auch von Zusammenhalt.
5: Ich denke an die vielen Menschen, die spontan geholfen haben, Passantinnen und Passanten, die nicht weggelaufen sind, sondern blieben. Das ist Gemeinschaft. Das ist das, was uns ausmacht. Das ist Gemeinwohl. Und es gibt Kraft.
4: Die vollbesetzte Nikolaikirche wertete er als starkes Zeichen der Solidarität. Während der Andacht berichteten Menschen, die die Tat unmittelbar miterlebt hatten, von ihren Eindrücken. Eine Ehrenamtliche des Kriseninterventionsteams schilderte ihre Arbeit. Die Leiterin einer benachbarten Apotheke appellierte an den gesellschaftlichen Zusammenhalt in dieser schweren Zeit.
6: Für mich ist die Grimmaische Straße mehr als ein Arbeitsplatz. Wir Mitarbeiter der anliegenden Geschäfte teilen viel miteinander. Da ist der morgendliche Gruß und der kurze Austausch auf der Straße, der jahreszeitlich unterschiedliche Handelsflair in dieser besonderen Innenstadt. Meine Gedanken sind bei den Opfern und deren Angehörigen, allen Helfern und allen Beteiligten. Für unsere Innenstadt wünsche ich mir gesellschaftlichen Zusammenhalt, dass wir alle füreinander da sind.
4: Der sächsische Landesbischof Tobias Bilz betont in seiner Ansprache, dass gerade in solchen Momenten das eigene Leben in Gottes Hand liege.
7: Dass du uns Halt und Geborgenheit schenkst. Stell dich unserem Ringen, wenn wir nach Sinn fragen, warum der eine behütet ist und jemand anders nicht. Meine zweite Bitte an dich, Gott, und hier ausgesprochen auch für Sie und für euch alle. Ich möchte gern, dass dieses Bild von der Hand Gottes stärker ist als die anderen Bilder, die jetzt auch da sind.
4: Nach der Andacht versammelten sich noch viele Menschen vor der Kirche.
8: Dass mir persönlich das sehr gut getan hat. Einfach, ja, einfach die Stimmung und nicht einfach drüber hinwegzugehen.
9: Also total selig bin ich. Ja, die Menschen natürlich zu sehen. Ja.
10: Das ist unser Leipzig, da hält man zusammen und da muss man einfach da sein. Ein komisches Gefühl auf jeden Fall. Trauer. Und dass man sieht, dass so viele Menschen da sind auf einmal, das ist, kann man gar nicht in Worte fassen. Man hätte es nicht gedacht, dass es auf uns auch kommt.
4: Leipzig wird noch eine ganze Weile brauchen, um den Schock nach dieser Tat zu überwinden. Ein Anfang ist gemacht.
3: Barbara Brähler berichtete für uns aus Leipzig.
11: Der Stichtag.
3: Was sagt denn eigentlich der Knigge dazu? Das ist längst zum geflügelten Wort geworden. Heute vor 230 Jahren ist der Schriftsteller und Aufklärer Adolf Freiherr Knigge gestorben. Seine Schrift über den Umgang mit Menschen war Inspiration für eine Reihe von Lebens- und Benimmratgebern. Dirk Böhling.
12: Die Glocken des Bremer Doms. Hier liegt er begraben und wer seinen Namen liest oder hört, setzt sich sofort gerade hin.
13: Strebe nach Vollkommenheit, aber nicht nach dem Scheine der Vollkommenheit und Unfehlbarkeit.
12: Der Knigge, wie er gerne genannt wird, heißt eigentlich über den Umgang mit Menschen und war ursprünglich gar nicht als Buch mit Benimmregeln gedacht. Dem Freiherrn Knigge ging es vielmehr um die Frage,
13: wie der Mensch in der Gesellschaft einen Konsens auf Augenhöhe erzielen kann und dabei seinen gesunden Menschenverstand einsetzt.
12: Adolf Franz Friedrich Ludwig Freiherr Knigge wird 1752 in Bredenbeck bei Hannover in eine zwar adlige, aber verarmte niedersächsische Familie geboren. Bereits im Alter von 14 Jahren ist er vollweise und erbt Schulden in Höhe von 130.000 Reichstalern. Adolf Freiherr Knigge wird von seinem Vormund erzogen.
13: Keine Wohltat ist größer als die des Unterrichts und der Bildung. Wer jemals etwas dazu beigetragen hat, uns zu weiseren, besseren und glücklicheren Menschen zu machen, der müsse unseres wärmsten Danks lebenslang gewiss sein können.
12: Von 1769 bis 72 studiert Knigge Jura in Göttingen und geht später nach Weimar, wo er als Kammerherr Schriften von Rousseau übersetzt und erste Romane und Essays schreibt. Knigge ist mittlerweile auch verheiratet, angeblich durch einen schlechten Scherz, denn er soll der Hofdame Henriette von Baumbach einen Schuh gestohlen haben, um sie zu ärgern, was wiederum die zuständige Landgräfin dazu bewog, ihn zu dieser Ehe zu nötigen. Knigge schreibt satirische Romane, Theaterstücke und er komponiert Sonaten wie diese. 1780 wird er einer der ersten Freimaurer in Deutschland. Er tritt für Gleichheit und Freiheit und gegen den Absolutismus ein.
13: Man traue nicht zu sehr den freundlichen Gesichtern der mehrsten Großen, glaube sich nicht auf dem Gipfel der Glückseligkeit, wenn der gnädige Herr uns anlächelt, die Hand schüttelt oder uns umarmt.
12: 8 Jahre später gelingt dem Aufklärer sein großer Wurf. Seine Sammlung von Umgangsregeln war schon zu seinen Lebzeiten ein Erfolg und wird in mehreren Auflagen verkauft.
13: Es steht nicht immer in unserer Willkür geliebt, aber es hängt immer von uns ab, nicht verachtet zu werden.
12: Adolf Freiherr Knigge lebte nach dem Erscheinen seines Erfolgswerks noch 8 Jahre. Im Alter von 44 Jahren starb er am 6. Mai 1796 in Bremen an Nervenfieber und Gallensteinen. Das war heute, vor 230 Jahren.
11: Dirk Böhling berichtete.
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15: Mit Martin Roschitz. Der FC Arsenal steht im Finale der Fußball Champions League. Nach dem 1:1 im Halbfinal-Hinspiel setzten sich die Londoner im Rückspiel gegen Atletico Madrid mit 1:0 durch. Kapitän Saka schoss das goldene Abstaubertor kurz vor der Halbzeitpause. 20 Jahre nach der bislang einzigen Finalteilnahme greift der Spitzenreiter der Premier League jetzt also nach dem Titel in der Königsklasse. Am 30. Mai treffen die Londoner in Budapest auf den Sieger des zweiten Halbfinals zwischen Bayern und Paris Saint-Germain. Die Franzosen hatten das Hinspiel in der torreichsten Halbfinalpartie der Champions-League-Geschichte mit 5:4 gewonnen. Und trotzdem träumen die Bayern und ihre Fans weiter vom Finale. Edgar Endres.
16: Jonathan Tah hat schon einiges in seiner Karriere erlebt. Doch dass er gleich in seiner ersten Bayern-Saison das Finale der Champions League erreichen kann, ist für den 30-Jährigen was ganz Besonderes.
17: Wenn ich mit meinem Hund spazieren gehe, spricht mich auch jeder an, Vollgas geben. Und ich habe einfach das Gefühl, dass ganz München einfach sich darauf freut und bereit ist, dieses Spiel zu Hause zu gewinnen und ins Finale zu kommen. Das habe ich so auf diese Art und Weise natürlich noch nie gespürt.
16: Ganz München fiebert und die Fans ganz in Rot sollen das Stadion heute Nacht zu einer hitzigen Arena machen. Für Trainer Vincent Kompany ist klar, nur gemeinsam gelingt der große Wurf gegen das Top-Team aus Paris.
18: Vom Gefühl her hat diese Mannschaft auch eine gute Beziehung zu den Fans. Es gibt dieses Gefühl einfach, dass wir gemeinsam versuchen, diese nächste Stufe zu holen und jetzt stehen wir hier und gemeinsam wollen wir dieses Moment einfach unvergesslich machen.
16: Eine sprichwörtliche magische Nacht, vielleicht wieder nach einem Spektakel der beiden besten Offensivreihen Europas. Für Kompany zählt am Ende, ob Spektakel oder nicht, nur eines.
18: Das Allerwichtigste ist am Ende, dass man das Spiel gewinnt. Und das ist die Priorität, das Spiel gewinnen.
16: Dafür braucht es den perfekten Abend, auch mal wieder defensiv und dann die Lust auf Spiel freien Lauf lassen.
17: Ich freue mich extrem auf das Spiel. Es ist ein großes Spiel, es fühlt sich groß an und dementsprechend ist man natürlich nochmal

0: dann im 7-Meter-Werfen mit 4:2 und steht genauso im Final Four wie die MT Melsungen, die zwar mit 19:23 in Porto verlor, das Hinspiel aber mit 5 Toren Differenz gewonnen hatte. Außerdem im Halbfinale der Titelverteidiger aus Flensburg, Thomas Kos.
1: Die Flensburger dürfen weiter von der Titelverteidigung in der European League träumen. Nach dem Unentschieden zu Hause setzte sich die SG im entscheidenden Viertelfinal-Rückspiel in Hannover am Ende souverän mit 43:35 durch. Die Flensburger ließen sich auch nicht von einer frühen roten Karte für Rechtsaußen Novak und einer starken Leistung der Niedersachsen aus der Ruhe bringen. Entscheidend die Phase kurz vor und nach der Pause, in der die Flensburger vor den 4000 Fans in der ausverkauften Arena das Spiel drehten und die 2 Tore Halbzeitführung in 90 Sekunden nach dem Wechsel auf 5 Tore ausbaute. Den Recken fehlte im zweiten Durchgang die Kraft nach dem dritten Spiel in 6 Tagen. Flensburg spielte stark im Angriff. Bester Werfer war Rückraumspieler Lasse Möller mit 10 Toren. Bei den Recken traf Rückraumspieler Leif Thiersee auch 10-mal, doch es reichte nicht für den Einzug ins Final Four Turnier Ende Mai in Hamburg.
0: Dort spielen jetzt die Flensburger. Die Halbfinals werden am Freitagmittag ausgelost.
2: Und das war der Sport mit Martin Roschitz.

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1: Um 3.30 Uhr mit Olaf Knapp. Öl- und Gasheizungen könnten in Deutschland auch nach 2045 eingebaut werden. Das sieht der Entwurf für ein neues Heizungsgesetz aus dem Bundeswirtschaftsministerium vor, der dem ARD-Hauptstadtstudio vorliegt. Darin ist keine Rede mehr von einem Verbot. Der Entwurf muss aber noch innerhalb der Bundesregierung abgestimmt werden. Weiterhin geplant ist, dass künftig mehr klimafreundlicheres Gas und Heizöl beigemischt werden müssen. Der Anteil soll bis 2040 stufenweise angehoben werden. Bundeskanzler Merz will das Bündnis mit der SPD bis zum Ende der Legislaturperiode in 3 Jahren fortsetzen. Entsprechend äußerte er sich am Abend auf einem Treffen des CDU-Wirtschaftsrates. Aus der Nachrichtenredaktion Thomas Bertsch.
2: Merz sagte wörtlich: Wir wollen und wir müssen mit dieser Koalition, die wir jetzt haben, erfolgreich sein. Eine Minderheitsregierung sei für ihn keine Option. Er werde diese nicht eingehen und auch nicht auslösen. Neuwahlen schloss Merz ebenfalls aus, denn dadurch wäre Deutschland wochenlang nur eingeschränkt handlungsfähig. Die schwarz-rote Bundesregierung ist heute genau 1 Jahr im Amt. Wie gewohnt will Merz am Vormittag die Kabinettssitzung im Kanzleramt leiten. In aktuellen Umfragen haben Union und SPD keine Mehrheit mehr.
1: Das US-Militär pausiert seinen laufenden Einsatz zur Sicherung der Straße von Hormuz. Das hat US-Präsident Trump in den sozialen Medien bekannt gegeben. Demnach würden zunächst keine Frachtschiffe mehr vom US-Militär durch die vom Iran blockierte Meerenge geleitet. Während des Stops solle geprüft werden, ob ein Abkommen zwischen Washington und Teheran abgeschlossen und unterzeichnet werden könne. Die US-Seeblockade gegen Schiffe, die iranische Häfen anlaufen oder verlassen, bleibe hingegen in vollem Umfang in Kraft. Der Internetkonzern Meta plant neue Jugendschutzmaßnahmen für den europäischen Markt. Die EU-Kommission hatte zuletzt vor allem fehlende Alterskontrollen kritisiert. Aus Brüssel Katrin Schmidt.
3: Europaweit soll nun nach Angaben von Meta eine KI-Software sicherstellen, dass Kinder unter 13 Jahren von den Plattformen fernbleiben. Außerdem sollen Jugendliche, die sich fälschlicherweise als Erwachsene ausgeben, in strengere Sicherheitseinstellungen gezwungen werden. Also in den geschützten Teenager-Modus, ohne Zugriff auf Inhalte, die als potenziell jugendgefährdend eingestuft werden. Die künstliche Intelligenz soll demnach die Aktivitäten, also gepostete Videos, Fotos und Kommentare, darauf abscannen, ob ein minderjähriger Nutzer dahinter stehen könnte.
1: Das Wetter in Deutschland. Am Tage teils kräftige Schauer und Gewitter, an Nord- und Ostsee trocken. Höchstwerte zwischen 10 Grad an der Nordsee und 23 Grad in Niederbayern. Am Donnerstag gebietsweise Regen, im Süden Gewitter, Richtung Norden freundlicher, bei 11 bis maximal 9 Grad.

0: 19 Grad. Das waren die Nachrichten.
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2: Hallo auf die Straßen, da gibt es freie Fahrt, zumindest bis auf die Dauersperren, die bis morgen früh um 5 oder heute früh um 5 oder 6 gelten wegen der Baustellen. Aber sonst haben wir nichts. Gute Fahrt.
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2: Mit Nikolai Russ. Weil er sich über Deutschland ärgert, will US-Präsident Donald Trump tausende US-Soldaten abziehen lassen. Und die USA stationieren nicht wie geplant neue Waffensysteme bei uns. Was das für Deutschland und Europa heißt, unter anderem darum geht es jetzt im Podcast Streitkräfte und Strategien. Heute mit Stefan Niemann und Kai Küstner und zumindest anfangs auch mit Friedrich Merz.
3: Die Amerikaner haben offensichtlich keine Strategie. Und das Problem bei solchen Konflikten ist immer, da muss man ja nicht nur rein, da muss man auch wieder raus. Da wird eine ganze Nation gedemütigt.
4: Waren das die verhängnisvollen Sätze des deutschen Bundeskanzlers, die eine für die NATO durchaus bedrohliche Kettenreaktion in Gang setzten? Kanzler redet vor Schülern im Sauerland Klartext zu Iran. US-Präsident Trump platzt der Kragen. 5000 Soldaten aus Deutschland werden abgezogen. Zur Abschreckung dringend benötigte Tomahawk- und Hyperschallraketen vorenthalten. Russland glücklich. Gibt es diese Kausalkette so wirklich? Gilt wirklich der Satz, je zorniger Trump, desto schwächer die NATO? Und wie können wir uns auch ohne US-Raketen wirkungsvoll schützen? Mit diesen Fragen ein herzliches Willkommen zu dieser Folge von Streitkräfte und Strategien, dem Podcast von NDR Info zum russischen Krieg gegen die Ukraine und zudem in Nahost. Ich bin Kai Küstner.
5: Und ich bin Stefan Niemann.
4: Da sendet man mal ein paar Tage nicht, Stefan, und schon gibt's wieder extrem viel zu bereden.
5: Ja, auch weil sich in der Straße von Hormus einiges tut. Der US-Präsident das Projekt Freiheit, Project Freedom, gestartet hat. Dazu natürlich gleich mehr in der aktuellen Lage.
4: Nicht zu verwechseln übrigens mit Enduring Freedom, der Antiterror-Großoperation gegen den Terrorismus ab 2001. Aber im Schwerpunkt widmen wir uns sehr intensiv heute der Operation Riskante Revanche. Diesen Namen habe ich mir selber ausgedacht. Die mutmaßlichen Strafmaßnahmen für Deutschland, nämlich aus den USA. Soldatenabzug, kein Schutz durch neue Raketen, neue Autozolldrohungen aus den USA. Wie groß ist das deutsch-amerikanische Zerwürfnis? Wie sehr schwächt das die NATO? Wie sollte Europa, um nicht vollends seine Abschreckung einzubüßen, nun reagieren? Das habe ich mit der Politikwissenschaftlerin Dr. Claudia Major besprochen.
6: Im Moment noch haben wirklich die Amerikaner in der NATO de facto ein Monopol auf DPS, Deep Precision Strike. Und die Idee war damals zu sagen, die Europäer entwickeln selber was und bis sie das haben, bieten die Amerikaner de facto eine Bridging Solution an. Also deshalb kann man durchaus sagen, dass Trump durch diese Entscheidung zur Nichtstationierung die konventionelle Abschreckung der NATO schwächen oder eine Fähigkeitslücke reinreißen, die Europäer bislang nicht selbst schließen können, weil wir bislang, also die europäischen Nationen, keine konventionellen Mittelstreckenraketen in unseren Beständen haben.
4: Das ganze Interview mit Claudia Major gleich. Da du dich ja als ehemaliger Korrespondent in Washington, Stefan, auch ein bisschen in der Psyche des US-Präsidenten auskennst, ist das aus deiner Sicht eine Trump-typische Strafaktion?
5: Ja, das wirkt wie eine Mischung aus dem Trump-typischen Trotz und seinem Wunsch, die aus seiner Sicht ja schwere Kränkung sofort sichtbar heimzuzahlen. Wir haben das schon in seiner ersten Amtszeit erlebt und dann oft mit der Reaktion eines empfindlichen Mafia-Bosses verglichen, der vor allem sicherstellen will, dass ihn niemand öffentlich in Frage stellt oder herausfordert. Seitdem wissen wir zweierlei. Erstens, es gibt regelrechte Rachelisten im Weißen Haus von Donald Trump. Aber zweitens, seine wütenden Forderungen nach Vergeltung sind meist nur symbolisch und schon deshalb kurzlebig, weil die Aufmerksamkeitsspanne dieses Präsidenten ziemlich begrenzt zu sein scheint. Also insofern wäre ich jetzt nicht zu verschreckt.
4: Auch viel mit Donald Trump zu tun hat ja die aktuelle Lage in Nahost. Wie würdest du die derzeit beschreiben?
5: Ja, mir kommt sie ziemlich verfahren vor. Ich bin vorsichtig mit dem Begriff Eskalation, von der in den Medien ja schnell die Rede ist. Aber vor allem die wieder zunehmenden Spannungen in der Straße von Hormuz, die zeigen, wie fragil sie ist, die offiziell ja noch geltende Waffenruhe zwischen den USA und Iran. Zum ersten Mal seit knapp einem Monat, glaube ich, hat Iran wieder Ziele in den Vereinigten Arabischen Emiraten attackiert. Das Regime in Teheran bestätigte Angriffe auf Ölanlagen dort, und zwar in einer Hafenstadt. Und es sei Ergebnis des, Zitat, Abenteurertums der US-Armee, so ein iranischer Militärvertreter. Gemeint ist, was wir im Intro schon angesprochen haben, was Donald Trump ziemlich großspurig Projekt Freedom, also Projekt Freiheit, genannt hat. Also seine Ankündigung, festsitzende Handelsschiffe aus der Straße von Hormuz eskortieren zu lassen. Und zwar ja unter einer Art Militärschutz. Laut einem Post bei X des für den Nahen Osten zuständigen US-Regionalkommandos CENTCOM sollen Lenkwaffenzerstörer, mehr als 100 Fluggeräte, unbemannte Plattformen sowie 15.000 Soldaten das Projekt Freiheit unterstützen. Aber nach allem, was wir aus den USA hören, Kai, sind keine andauernden Eskorten von Schiffen durch Kriegsschiffe der US-Marine durch die Straße von Hormuz geplant. Stattdessen wollen die Amerikaner wohl Minen orten und diese Infos dann an die Handelsschifffahrt weitergeben. Und weil nicht klar sei, ob und wie viele Seeminen in der Region ausgebracht sind, sollten die Schiffe nahe an der omanischen Küste entlangfahren. Das US-Militär wolle währenddessen Funkkontakt zu den Schiffen halten. Trump hatte ja noch gewarnt, mögliche Störungen dieses als ja, humanitäre Geste gemeinten Einsatzes würden nicht hingenommen werden.
4: Aber genau solche Störungen soll es ja gegeben haben. Also es soll iranische Gegenwehr gegeben haben, Handelsschiffe und US-Zerstörer seien unter Beschuss geraten, heißt es. Jetzt sind wir damit wieder bei der Frage, wem kann man was eigentlich glauben? Was wissen wir denn darüber, Stefan?
5: Also die Meldungen widersprechen sich aktuell zunächst. Das Regime in Teheran hatte sich US-Aktionen in der Meerenge ja verbeten. In einem Post bei X hieß es warnend:
7: Jede amerikanische Einmischung in die neuen Seeverkehrsregeln in der Straße von Hormuz wird als Verstoß gegen die Waffenruhe angesehen.
5: Ja, und dass diese Drohung ernst gemeint war, das zeigte sich, als Schiffe der US Navy nun erste Handelsschiffe durch die Straße von Hormuz geleitet haben und sofort von iranischen Schnellbooten angegriffen wurden. Während das US-Militär mindestens 6 dieser Schnellboote zerstört haben will, reklamierte Teheran für sich, die Hoheit über die Straße von Hormuz erfolgreich verteidigt zu haben. Das widerspricht sich also. Die sagen, iranische Streitkräfte hätten US-Verbände daran gehindert, in die Meerenge auch nur einzufahren. Durch Warnungen seien die feindlichen Zerstörer an der Einfahrt gehindert worden, berichtete zumindest die Nachrichtenagentur Fars, die bekanntlich den mächtigen Revolutionsgarden nahesteht. Ein US-Kriegsschiff sei von 2 Raketen getroffen worden und zur Umkehr gezwungen worden, hieß es. Und ein hochrangiger US-Vertreter, der bestritt gegenüber amerikanischen Reportern diese Darstellung und bestritt, dass es Raketentreffer gegeben hat. Du siehst, das Blame Game, die gegenseitigen Schuldzuweisungen, Drohungen und Dementis vermischen sich da kräftig in der Golfregion.
4: Dann schauen wir mal, ob sich das Blatt an der Straße von Hormuz und wenn ja, wie es sich wendet. Trotz der jetzt wieder aufflammenden Spannungen und Feindseligkeiten gilt ja eigentlich die von Trump einseitig und ohne zeitliche Begrenzung verlängerte Waffenruhe. Und der Iran legt nahe, es gäbe ja Verhandlungen, die sollten die USA mal lieber nicht gefährden. Laufen denn im Hintergrund tatsächlich Gespräche zwischen den Kriegsparteien?
5: Ja, zumindest werden über den Vermittler Pakistan Positionen und Forderungen ausgetauscht. Der letzte bekannte Vorschlag des Iran an die USA sieht keine Verlängerung der derzeit gültigen Waffenruhe vor übrigens, sondern ein Ende des Krieges binnen 30 Tagen. Das geht jedenfalls aus einem Bericht der halbamtlichen iranischen Nachrichtenagentur Nur News hervor, die eng mit dem Sicherheitsapparat der Islamischen Republik verbunden ist. Teheran hatte einen 14-Punkte-Plan übermittelt, zu dem laut Nur News und der Nachrichtenagentur Tasnim auch die Aufhebung der US-Sanktionen gegen den Iran, die Beendigung der US-Seeblockade iranischer Häfen, der Abzug der Streitkräfte aus der Region sowie die Einstellung aller Feindseligkeiten einschließlich der israelischen Operationen im Libanon gehören. Keine Erwähnung fand dagegen das iranische Atomprogramm und das angereicherte Uran, was ja seit langem ein zentrales Streitthema mit den USA ist und das Teheran aber lieber später thematisieren möchte.
4: Die Lage bleibt also äußerst angespannt in diesem noch nicht ausgestandenen Krieg, der angeblich ja nicht unserer ist, wie Politiker in Europa und auch in Deutschland nicht müde werden zu betonen. Mit dieser Begründung hat man Trumps Drängen, an der Straße von Hormus zu helfen, lange abtropfen lassen. Jetzt aber schickt der deutsche Verteidigungsminister doch Soldaten zumindest mal in Richtung Krisengebiet. Worum geht's da?
5: Ja, es geht um die Hilfe bei der Räumung von Seeminen in der Straße von Hormus. Aber aufgemerkt erst nach einem stabilen Waffenstillstand, also nach dem Ende aller Kampfhandlungen. Das betont Boris Pistorius. Um dann schnell vor Ort zu sein, hat er aber nun ein Minenjagdboot von Kiel in See stechen lassen. Ziel ist aber erstmal das Mittelmeer. Das Minenjagdboot Fulda ist also unterwegs. Es hat etwa 40 Marinesoldaten an Bord, darunter auch Minentaucher. Die sind darauf spezialisiert, Unterwasserminen aufzuspüren und unschädlich zu machen. Du hattest, Kai, dieser Spezialeinheit ja kürzlich einen Schwerpunkt gewidmet. Und die Minenjäger nutzen auch unbemannte Systeme, ferngelenkte Drohnen, die systematisch ein definiertes Suchgebiet abfahren. Deren Sonarbilder sind dann die Grundlage für die weitere Suche nach Sprengstoff. Und eins noch, die Fulda kann das alles nicht allein bewerkstelligen, sondern müsste in der Straße von Hormus noch Schutz vor Drohnenangriffen aus der Luft bekommen. Diese Aufgabe könnte eine Fregatte übernehmen, die dann von einer anderen Nation gestellt werden müsste. Und Voraussetzung für diesen gefährlichen Einsatz ist allerdings ein stabiler Waffenstillstand, wie gesagt, zwischen Iran, Israel und den USA. Und erst dann würde der Bundestag ein entsprechendes Mandat beschließen, heißt es aus Regierungskreisen.
4: Da machen wir einen kleinen geografischen Sprung und kommen zum Krieg in der Ukraine. Wir hören ja nicht zum ersten Mal von ukrainischen Angriffen auf Russlands Hauptstadt, aber gerade jetzt etwas öfter. Das ist kein Zufall, nehme ich mal an.
5: Nein, wohl kaum. Also in den vergangenen Wochen schon hatte Kiew ja seine Angriffe auf russische Ölinfrastruktur verstärkt. Wir hatten berichtet, um die Finanzierung der russischen Streitkräfte zu schwächen. Die ukrainischen Drohnen, die erreichen normalerweise nur selten Moskau direkt, das durch zahlreiche Luftabwehrsysteme abgeschirmt wird. Nun zeigt sich, dass auch Russlands Hauptstadt verwundbar ist und das wenige Tage vor der traditionellen großen Parade zum Jahrestag des sowjetischen Siegs über Nazi-Deutschland, der in Russland am 9. Mai begangen wird. Und in diesem Jahr soll die Parade auf dem Roten Platz erstmals seit 2007 ohne die Vorführung von Panzern und Raketen stattfinden. Das ist also neu. Angesichts möglicher ukrainischer Drohnenangriffe begründete das Verteidigungsministerium den Verzicht mit der operativen Lage. Russische Beobachter weisen aber darauf hin, dass die Demonstration von militärischer Macht vielleicht auch unglaubhaft wirken könnte angesichts der russischen Probleme im Ukraine-Krieg. Wladimir Putin weiß natürlich genau, Kai, dass es trotz aller Kriegspropaganda und Internetrestriktionen kein Geheimnis ist, dass die Wirtschaft leidet unter dem Krieg, dass die militärischen Verluste hoch sind und dass ukrainische Drohnen immer sichtbarer Ziele tief in Russland treffen. Oder knapper gesagt, Russlands Armee steckt spürbar fest im Nachbarland, nun schon im 5. Jahr des Krieges.
4: Und damit kommen wir zu unserem heutigen Schwerpunkt. Je zorniger Trump, desto schwächer die NATO. Das ist ein Satz, der sich mehr und mehr zu bewahrheiten scheint. Jedenfalls verschaffte der US-Präsident seinem Unmut Luft, diesmal über den deutschen Bundeskanzler, der den Iran-Krieg der USA betreffend über die letzten Wochen zunehmend deutlicher geworden war, gipfelnd in dem Satz, die USA würden vom Iran gedemütigt. Ob nun der angekündigte Abzug von 5000 US-Soldaten oder mehr aus Deutschland wirklich gekränkter Eitelkeit Trumps geschuldet ist. Darüber gehen die Meinungen auseinander. Fest steht aber, die USA schwächen die NATO-Abschreckung in Europa, wobei deutlich schwerer als die Soldatenverlegung wiegt, das nun offenbar doch nicht. Tomahawk-Marschflugkörper und Hyperschallraketen in Deutschland stationiert werden sollen. All das kann ich besprechen mit der Politikwissenschaftlerin Dr. Claudia Major. Sie ist Senior Vice President für transatlantische Sicherheitsinitiativen des German Marshall Fund. Wir duzen uns, weil wir uns schon länger kennen. Deshalb die Frage, Claudia, wie groß ist der Schaden aus deiner Sicht für Europa, dass Soldaten gehen und Mittelstreckenmarschflugkörper nicht kommen sollen?
6: Also die beiden Entscheidungen, die du eben angesprochen hast, die sind ja vor allen Dingen ein Symptom für eine übergeordnete strukturelle Veränderung. Also die Veränderung der Beziehung zu den USA generell, weil sich die Rolle der USA in der internationalen Politik verändert hat. Und diese Entscheidungen finden statt und sie finden auch in der Art statt, also unkoordiniert, chaotisch, als politisches Bestrafungselement im Rahmen dieser Neuaufstellung der transatlantischen Beziehungen. Also was ich damit sagen will, ist, dass das fundamentale Problem oder das übergeordnete Problem für Europas Verteidigung ist nicht diese einzelne Entscheidung, sondern ist die veränderte Rolle der USA. Weniger Alliierter, mehr Großmacht, weniger Ordnungsmacht, mehr generelle Macht. Unterschiede bei der Threat Perception, also bei der Bedrohungswahrnehmung, bei den Zielen, bei der Wertebasis. Das heißt, in diesem großen Rahmen müssen wir diese jüngsten Entscheidungen verorten. Und da sind sie enorm beunruhigend, weil es eben nicht nur um Truppenstärken geht, sondern um Fähigkeiten und weil es nicht nur um Deutschland geht, sondern um Europa. Und insbesondere die Nichtstationierung der Multi-Domain-Taskforce, also mit dem Tomahawk und der SM-6, das ist das, was für Europas Abschreckungsdispositiv so schwierig ist.
4: Also wir reden über die ja Mitte 2024 vereinbarte Aufstellung von Tomahawk-Marschflugkörpern und US-Hyperschallraketen. Das hatten damals US-Präsident Joe Biden und Bundeskanzler Scholz vereinbart. Das sollte ja als Abschreckung gegenüber Moskau dienen. Ich habe noch im Ohr, fand ich ganz interessant, wir haben damals mit dem Militärexperten Franz Stefan Gadi gesprochen, der sagte, der eigentliche Grund sei gar nicht die ja immer wieder angeführte Stationierung russischer Iskander-Raketen in Kaliningrad, sondern vielmehr die eben von dir angesprochene Multi-Domain-Taskforce, von denen ja eine in Deutschland stationiert werden sollte, die dann eben mit diesen Tomahawks und Hyperschallraketen ausgestattet werden sollte. Das heißt, ein bisschen schneiden sich die USA da auch ins eigene Fleisch, wenn sie diese Raketen jetzt nicht liefern?
6: Die amerikanischen Truppen, die in Deutschland stationiert sind, haben ja mehrheitlich gar keine Aufgabe im Rahmen der NATO oder für irgendwelche bilateralen Aufgaben, sondern sie sind eigentlich eine Basis für die amerikanische Machtprojektion. Hier ist USUCOM, also das Europakommando, AFRICOM, die nach Afrika schauen. Es ist eine große Airbase, es sind die modernsten amerikanischen Militärkrankenhäuser in Deutschland. Wir haben Rammstein. Das heißt, das sind alles Bausteine in der amerikanischen Machtprojektionspolitik. Das darf man daran nicht vergessen. Und deshalb ja, gewissermaßen schneiden sich die Amerikaner damit ins eigene Fleisch. Aber ich möchte noch mal zu dem Punkt zurückkommen, den du Anfang gemacht hast über die Entscheidung 2024. 2024 gab es zwei parallele Entscheidungen am Rande des NATO-Gipfels in Washington. Das eine war die durchaus überraschende bilaterale Erklärung zwischen Scholz und Biden über die Stationierung der Multi-Domain-Taskforce 2026 in Deutschland. Damals haben schon sehr viele gesagt, naja, ob das denn klappt, wenn Trump gewählt wird, müssen wir abwarten. Die Idee war, eine Entscheidung zu treffen, die dann Trump nicht rückgängig machen würde. Wir sehen jetzt, hat nicht funktioniert. Die zweite Entscheidung, die damals getroffen wurde, war der Launch, also der Beginn des sogenannten ELSA-Projektes, European Long Range Strike Approach. Also der Ansatz, ein europäisches Produkt zu entwickeln in Zusammenarbeit Deutschland, Frankreich, Großbritannien und andere, um selbst in Europa diese weitreichenden Präzisionswaffen zu haben. Bislang haben die USA quasi ein Monopol auf DPS, Deep Precision Strike. Und die Idee war damals zu sagen, die Europäer entwickeln selber was und bis sie das haben, bieten die Amerikaner de facto eine Bridging Solution an. Das Ziel dahinter, du hast eben von Stefan Gadi zitiert, ist in der Tat nicht nur die Stationierung in Kaliningrad, sondern die veränderte US-Militärstrategie, die auch mehr auf diese DPS-Systeme setzt. Die Idee damals war zu sagen, man erschwert die russischen Planungen, Man hat mehr Mittel für Eskalationsmanagement unterhalb der nuklearen Schwelle. Und es war bemerkenswert, wie damals die Reaktion aus Moskau war. Nämlich eine massive Beschwerde, weil sie begriffen haben, dass damals die eigenen russischen Drohungen an Gewicht verlieren, dass Angriffskriege schwieriger werden und dass sie selber weniger Eskalationsmöglichkeiten haben. Also deshalb kann man durchaus sagen, dass Trump durch diese Entscheidung zur Nichtstationierung die konventionelle Abschreckung der NATO schwächen oder eine Fähigkeitslücke reinreißen, die Europäer bislang nicht selbst schließen können, weil wir bislang, also die europäischen Nationen, keine konventionellen Mittelstreckenraketen in unseren Beständen haben. Und diese Entwicklung, die ich angesprochen hatte, ELSA, das wird halt frühestens Mitte des kommenden Jahrzehnts zur Verfügung stehen, wenn wir so weitermachen.
4: Du hattest gerade noch mal erläutert, weitreichende Waffen wären für Europa eigentlich wichtig, weil die Europäer über diese Waffen bislang nicht verfügen, Russland aber schon. Es geht dabei ja darum, mit Präzisionsschlägen theoretisch hinter der Front Kommandoposten, Panzerverbände im Konflikt, im Kriegs-, im Krisenfall treffen zu können. Dass Europa gestalten muss, liegt auf der Hand, denke ich. Trotzdem gibt es ja viele, die warnen, Europa braucht noch Zeit. Ne? Also einige sprechen von bis zu 10 Jahren, bis man sich von den USA unabhängiger gemacht hat. Nukleare Abschreckung ist nochmal ein Sonderthema. Aber müsste man nicht versuchen, in diesen Jahren zumindest irgendwie die USA noch im Bündnis zu halten?
6: Natürlich. Die Hauptaufgabe ist, ein Verhältnis, wenn es geht, konstruktives Verhältnis mit den USA so lange wie möglich aufrechtzuerhalten, weil Europa mit einem transatlantischen Partner, mit den USA, in jeglicher Hinsicht besser aufgestellt ist. Das Ziel ist auch nicht, diese Partnerschaft zu beenden, sondern sie auf eine neue, pragmatische, ich sag mal, unsentimentale Basis zu stellen. Die Idee, die ja vielfach diskutiert wird seit dem Amtsantritt von Trump, ist die des sogenannten Burden Shifting. Das klingt so ein bisschen komisch. Also die Idee ist zu sagen, dass die Aufgabe für Europas Verteidigung immer mehr auf die Europäer übergeht. Die Amerikaner reduzieren ihre Beiträge und die Europäer wachsen auf. Und der gemeinsame Burden, Last, klingt so ein bisschen negativ. Also die Aufgabenverteilung geht mehr und mehr auf die Europäer über. Und das kann man in den Kriterien oder in den Kategorien, die ich vorhin genannt habe, in jeder einzelnen durchdeklinieren. Europäer übernehmen mehr politische Führung, stellen mehr konventionelle Masse bereit, stellen mehr Schlüsselfähigkeiten bereit, übernehmen eine größere Rolle in der nuklearen Abschreckung und steigern ihre industrielle oder verbessern ihre industrielle Basis. Die Frage daran ist natürlich, gelingt eine geordnete Transition, ein geordneter Übergang, ein geordnetes Burden Shifting oder zweite Option, haben wir einen chaotischen Übergang? Oder dritte Option, haben wir ein feindliches Burden Shifting oder Transition oder Responsibility Sharing, wie immer du diesen Prozess auch nennen möchtest? Also der Prozess ist ja letztlich der Übergang von einer US-geführten Verteidigung in Europa zu einer europäisch geführten, dominierten Verteidigung in Europa, die USA immer noch in weiten Teilen unterstützt, aber wo sozusagen die Hauptverantwortung bei den Europäern liegt. Aber die Frage, ob dieser Prozess geordnet, chaotisch oder feindlich abläuft, das entscheiden letztlich nicht die Europäer, sondern das ist letztlich eine Entscheidung der USA, wie sie ihre Rolle in diesem transatlantischen Bündnis sehen wollen. Die Europäer versuchen gerade Zeit zu kaufen. Sie versuchen, die Amerikaner so lange wie möglich drin zu halten, damit wir nicht in eine Abschreckungslücke in Europa kommen, während die Europäer aufwachsen. Aber es entsteht natürlich zunehmend ein Spannungsverhältnis zwischen dem, militärisch läuft es noch sehr gut. Wenn du mit Vertretern der NATO sprichst, sagen die alle, militärisch alles super. Aber politisch, die Wahrnehmung, die Reden, die öffentlichen Äußerungen, die Strategiepapiere zeigen doch, wie sehr die gemeinsame Basis angekratzt ist. Und ich komme zurück zu dem, was ich anfangs sagte. Abschreckung ist Fähigkeiten und Wahrnehmung. Bei den Fähigkeiten sieht es noch gut aus, hat sich nicht viel verändert. Aber die Wahrnehmung, die politische Kommunikation, ich erinnere nochmal an Grönland, an die Aussagen, NATO ist ein Papiertiger, wir brauchen sie eigentlich nicht, die schwächen ja allein damit schon die Abschreckungsbotschaft. Das heißt, um auf deine Frage zurückzukommen, ja, natürlich, das Interesse der Europäer ist ein starkes transatlantisches Bündnis, ist eine Partnerschaft mit den USA. Aber im Endeffekt entscheiden die USA, was für einen Partner sie haben wollen. Die Europäer müssen sich bemühen, so schnell wie möglich aufzuwachsen, damit sie eben nicht in eine Abschreckungslücke kommen.
4: Die Politikwissenschaftlerin Claudia Major war das vom German Marshall Fund. Vielen Dank fürs Gespräch.
6: Ich danke dir.
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1: Um 4 Uhr mit Olaf Knapp. Das Bundeswirtschaftsministerium plant, dass Öl- und Gasheizungen auch nach 2045 eingebaut werden dürfen. Das geht aus einem Entwurf für ein neues Heizungsgesetz von Wirtschaftsministerin Reiche hervor, der dem ARD-Hauptstadtstudio vorliegt. Der Entwurf muss noch innerhalb der Regierung abgestimmt werden. Aus Berlin, Nicole Markwald.
2: Der neue Entwurf aus dem Bundeswirtschaftsministerium für das Gebäudemodernisierungsgesetz sieht keine Verbote mehr vor. Es fehlen aber auch klare Aussagen zum Abschied von fossilen Brennstoffen. Weiterhin geplant bleibt die sogenannte Biotreppe. Sie sieht die Einführung von einer Mindestquote von Grüngas und Grünheizöl vor. Dieser nachhaltige Anteil soll dann stufenweise heraufgesetzt werden. Von 10% ab 2029 bis 60% im Jahr 2040.
1: Das US-Militär pausiert seinen laufenden Einsatz zur Sicherung der Straße von Hormuz. Das hat US-Präsident Trump auf seiner Online-Plattform Truth Social bekannt gegeben. Demnach würden zunächst keine Frachtschiffe mehr vom US-Militär durch die vom Iran blockierte Meerenge geleitet. Während des Stopps solle geprüft werden, ob ein Abkommen zwischen Washington und Teheran abgeschlossen und unterzeichnet werden könne. Die US-Seeblockade gegen Schiffe, die iranische Häfen anlaufen oder verlassen, bleibe hingegen in vollem Umfang in Kraft. Bundespräsident Steinmeier reist heute zu einem zweitägigen Besuch nach Schweden und Finnland. Erster Stopp ist die schwedische Hauptstadt Stockholm. Aus Stockholm Jana Sinram.
3: Die Reise steht ganz im Zeichen der Sicherheitspolitik. In der aktuellen geopolitischen Lage will Steinmeier ein Zeichen der Geschlossenheit mit den beiden jüngsten NATO-Mitgliedern senden. Außerdem informiert er sich über die Sicherheitsmodelle von Schweden und Finnland. In Stockholm trifft Steinmeier zunächst Ministerpräsident Ulf Kristersson. Anschließend wird er gemeinsam mit seiner Frau von König Karl dem 16. Gustav und Königin Silvia zum Mittagessen empfangen. Am Nachmittag besucht der Bundespräsident den unterirdischen Marinestützpunkt Muskö und spricht mit schwedischen Soldaten.
1: In der Fußball Champions League hat der FC Arsenal aus England das Finale erreicht. Der Club aus London gewann das Halbfinalrückspiel gegen Atletico Madrid mit 1:0. Das Hinspiel war 1:1 ausgegangen. Heute Abend möchte auch der FC Bayern ins Finale einziehen. Die Münchner müssen ein 4:5 aus dem Hinspiel bei Paris Saint-Germain wettmachen. Das Wetter in Deutschland. Am Tage teils kräftige Schauer und Gewitter, an Nord- und Ostsee trocken. Höchstwerte 10 Grad an der Nordsee und bis 23 Grad in Niederbayern. Am Donnerstag dann gebietsweise Regen, im Süden Gewitter, Richtung Norden freundlicher bei 11 bis maximal 19 Grad. Es ist 4:03 Uhr.
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4: Mit der A1 Lübeck Richtung Fehmarn. Zwischen Neustadt-Mitte und Neustadt-Pelzerhaken ist noch eine knappe Stunde gesperrt wegen einer Nachtbaustelle. Die A1 Hamburg Richtung Bremen ist ebenfalls gesperrt zwischen Hamburg-Stillhorn und Harburg, ebenfalls bis 5, auch hier eine Nachtbaustelle aktiv. Bitte weichen Sie hier über die U76 aus. Die A1 Bremen Richtung Osnabrück zwischen Wildeshausen West und dem Dreieck Ahlhorner Heide, auch hier eine Nachtbaustelle noch bis 5 Uhr. Die A2 Hannover Richtung Dortmund ist auf Höhe des Rastplatzes Bunsberg gesperrt. A8 München Richtung Salzburg. Hier ist zwischen Traunstein, Siegsdorf Ost und Bad Reichenhall noch bis 6 Uhr gesperrt wegen einer Nachtbaustelle. Die Umleitung hier, die U91. Auf die A44 Kassel-Eisenach zwischen Helsa und Waldkappel in beiden Richtungen Tunnelwartungsarbeiten. Eine Umleitung ist eingerichtet. A71 Erfurt Richtung Suhl zwischen Gräfenroda und Oberhof. Auch hier Tunnelwartungsarbeiten noch bis 6 Uhr ist hier gesperrt. Dann nach Berlin. Einmal die A100 Stadtring Berlin. Hier ist wegen Wartungsarbeiten in beiden Richtungen zwischen Grade bzw. Oberlandstraße und Treptower Park bis 5 Uhr noch gesperrt. Und ebenfalls gesperrt hier ist die A113 in beiden Richtungen zwischen dem Dreieck Neukölln und Spätstraße. Dann die A111 in Berlin stadtauswärts. Da ist bis 5 Uhr im Tunnel Ortskern Tegel gesperrt. Und die A115 in Berlin stadteinwärts. Hier ist zwischen dem Kreuz Zehlendorf und Spanischer Allee noch bis 6 Uhr wegen Bauarbeiten gesperrt. Das war's. Gute Fahrt durch diese Nacht.
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4: Aus dem Studio von NDR Info in Hamburg mit Nikolai Russ. Ja, bei uns ist es Nacht, 4 Uhr und gleich 6 Minuten, aber in den USA, da geht der Tag gerade erst zu Ende. Mal wieder mit einer neuen Wendung im Irankrieg. Donald Trump hat angekündigt, die Eskortierung der Schiffe in der Straße von Hormuz durch das US-Militär, die wird erstmal ausgesetzt. Darüber sprechen wir jetzt mit unserer US-Korrespondentin Anne Schneider in Washington. Dieses sogenannte Project Freedom. Ist es jetzt erst so, ist das sogenannte Project Freedom jetzt also nach wenigen Stunden schon wieder Geschichte?
5: Ja, also de facto zumindest ist es wieder gestoppt, auch wenn Trump gesagt hat, es soll nur für kurze Zeit pausieren wegen der Fortschritte bei Verhandlungen mit dem Iran. Aber man muss sagen, das ist wahrscheinlich nicht nur Diplomatie, sondern auch ein Eingeständnis, dass diese Operation extrem riskant war und sofort eskalieren konnte. Das ist das, was Experten auch die ganze Zeit gesagt haben. CENTCOM, also das US-Militärkommando für die Region, äußert sich dazu übrigens nicht, sondern verweist alle Journalisten an das Weiße Haus. Das heißt, der Stopp war eine rein politische Entscheidung.
4: Und wieso diese Entscheidung jetzt vor allem?
5: Ja, offiziell heißt es gebe Fortschritte bei Gesprächen. Man wolle einen möglichen Deal mit dem Iran nicht gefährden. Inoffiziell bzw. faktisch sieht es so aus, die Eskorte hat innerhalb weniger Stunden zu militärischen Zwischenfällen geführt, nämlich Angriffen mit Drohnen und Raketen auf US-Schiffe. Das bedeutet, dieses Project Freedom war einfach nicht stabil durchführbar, ohne das Risiko eines offenen Krieges wieder deutlich zu erhöhen. Das heißt, diese Pause ist sehr wahrscheinlich weniger eine freiwillige Geste, sondern mehr ein notwendiger Rückzug aus einer hochriskanten Operation, die eben sehr schnell außer Kontrolle geraten konnte.
4: Wie wird denn in den USA selbst über dieses außenpolitische Hin und Her gesprochen?
5: Ja, die Regierung verkauft das alles als Erfolg, aber die Lage wird hier von sehr vielen deutlich kritischer gesehen. Die offizielle Darstellung ist, das hat Außenminister Rubio heute Nachmittag auch nochmal gesagt, die Operation Epic Fury hat ihre Ziele erreicht. Das Problem ist, diese Ziele sind sehr weit definiert und teilweise überhaupt nicht überprüfbar. Es gibt deutliche Widersprüche da in den Aussagen, denn gleichzeitig räumt dieselbe Regierung ein, Irans Atomprogramm ist nicht gelöst. Das war das Hauptziel und die Straße von Hormuz bleibt unsicher. Das heißt, Ziele erreicht heißt hier vor allem militärisch geschwächt, aber nicht strategisch gelöst. Und man hat sich ja auch noch ein zusätzliches Problem geschaffen, nämlich das mit der Straße von Hormuz, das es vor dem Krieg überhaupt nicht gab.
4: Ihre Einschätzung, wie geht die Regierung Trump jetzt weiter vor? Wird es wirklich direkte Verhandlungen mit dem Iran wieder geben?
5: Ja, aktuell fährt die Trump-Administration so eine klassische Druck- und Deal-Strategie. Also erstmal Druck, die Blockade gegen den Iran, gegen die iranischen Häfen bleibt bestehen, das Militär bleibt präsent. Gleichzeitig laufen parallel Verhandlungen weiter. Das Ziel ist ein politischer Deal, das sagt Donald Trump auch immer wieder. Aber entscheidend ist, diese Strategie funktioniert nur, solange es nicht wieder zu militärischen Zwischenfällen kommt. Und genau das ist eben aktuell nicht garantiert. Also das Problem ist, die USA können jetzt keinen Frieden oder keinen Deal herbeidrohen. So einfach. Das versuchen sie die ganze Zeit, aber das funktioniert einfach nicht so richtig.
4: Wie groß stehen denn die Chancen, dass es wieder sowas geben könnte wie eine Art Atomabkommen wie damals bei oder unter Barack Obama?
5: Also das ist jetzt politisch der sensibelste Punkt, denn Trump hat ja dieses alte Abkommen massivst kritisiert. Gleichzeitig ist aber klar, ohne irgendeine Form von Vereinbarung geht es nicht. Und deshalb ist wahrscheinlich, es wird irgendeinen de facto ähnlichen Deal geben, der wird aber anders verpackt sein, um ihn eben innenpolitisch als Erfolg verkaufen zu können.
4: Ist das jetzt nach Ihrer Einschätzung eine Art politische Bankrotterklärung vom jetzigen Standpunkt aus?
5: Puh, also das ist sehr schwer zu sagen. Ich meine, es gibt ja zumindest indirekte Verhandlungen, das geht weiter. Aber Fakt ist, dass die USA mit ihrer enormen militärischen Präsenz da unten einfach sich ein zusätzliches Problem geschaffen haben, nämlich, dass die Straße von Hormuz dicht ist, dass da 1500 Schiffe sitzen, die nicht weiterkommen, die auch die USA mit ihrer Eskorte oder wie auch immer es genannt werden mag, da nicht rausbekommen haben. Und das man immer noch nicht so genau weiß, wie ist das eigentlich mit dem Atomprogramm des Iran. Also ich habe jetzt vorhin wieder Experten gehört, die sagen, es gibt immer noch dieses Uran, dieses stark angereicherte. Von daher wissen wir überhaupt nicht so genau, was die USA da eigentlich erreicht haben.
4: Nochmal die Frage nach der Innenpolitik. Wie viel Niederlage kann sich Trump da noch leisten?
5: Naja, Trump kann einen Deal akzeptieren, wenn er ihn darstellen kann als das Ergebnis seines militärischen Drucks und ihn verkaufen kann als besser als das Obama-Abkommen. Aber was er nicht kann, ist eben ein Ergebnis, das wie ein Rückzug aussieht. Und das Problem dabei ist die Realität vor Ort, also die Blockade, die Unsicherheit, die begrenzte militärische Wirkung, die wir jetzt sehen, die erzwingt quasi einen Kompromiss. Und Trump hat ein echtes Problem, wenn er diesen Kompromiss nicht wirklich als Erfolg verkaufen kann. Ich meine, die sind hier ja immer sehr gut darin, alles als Erfolg zu verkaufen. Aber die Bevölkerung ist ja jetzt nicht völlig blind.
4: Sagt unsere US-Korrespondentin Anne Schneider live aus Washington. Und wir gucken einmal auf das Wetter für Deutschland in der ARD-Infonacht. So in einem Streifen südlich von Bremen und nördlich von Frankfurt. Im Moment ziemlich viel Regen unterwegs, teilweise auch Dauerregen. Und auch sonst sind einige Wolken bei uns mit dabei, auch stellenweise schon kleinere Schauer. Und das breitet sich alles aus auf fast alle Teile Deutschlands. Aber am nassesten bleibt es über der Mitte des Landes und im Norden. Am trockensten dann im äußersten Norden, in Schleswig-Holstein, und im äußersten Süden, in Bayern und Baden-Württemberg, maximal heute 10 Grad in Norddeutschland und bis zu 23 Grad im Süden, also hohe Temperaturunterschiede. Morgen am Donnerstag, vor allem in der Mitte und im Süden Deutschlands regnerisch, mit Schauern und Gewittern und auch mal längerem Regen. Im Norden oft trocken und sonnig, das alles bei Höchsttemperaturen von insgesamt 11 bis 19 Grad. Wir gucken einmal über das Land und haben ein paar aktuelle Werte. 10 Grad aktuell in Bremen und da gibt es viele Wolken. Frankfurt 13 Grad, auch hier bewölkt. Dresden ebenfalls 13 Grad, leichter Regen. Hannover 10 Grad, auch hier regnet es. In Braunlage 9 Grad und starker Regen. Und Köln meldet derzeit 11 Grad und leichten Regen. Die Zeit, es ist 4 Uhr und 12.
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4: Die Würde des Menschen ist unantastbar. So steht es in Artikel 1 des deutschen Grundgesetzes. Und so steht es auch auf Plakaten an deutschen Bahnhöfen und in Zügen jetzt. Was dahinter steckt, Anja Dobrodinsky berichtet.
6: Knapp 170.000 Straftaten zählte die Bundespolizei im vergangenen Jahr an Bahnhöfen und Anlagen. In knapp 2.700 Fällen gab es Gewalt gegen Bahnbeschäftigte. Das ist ein Plus von 11%. Nach dem tödlichen Angriff auf einen Zugbegleiter trafen sich Bahnunternehmen, Politik und Gewerkschaften im Februar für einen Sicherheitsgipfel und beschlossen unter anderem eine Respektkampagne, die jetzt gestartet ist. Die Kosten in Höhe von gut 1 Million Euro teilen sich die Deutsche Bahn und das Verkehrsministerium. Außerdem nutzen knapp 2000 Bahnbeschäftigte inzwischen Bodycams, resümiert Bahnchefin Evelyn Paller.
7: Wir gehen den nächsten Schritt, denn im zweiten Halbjahr kann jeder Mitarbeiter im Kundenkontakt bei der Deutschen Bahn im Regionalverkehr, auch im Fernverkehr und an den Bahnhöfen eine Bodycam nutzen, wenn er das möchte.
6: In Regionalzügen hat die Deutsche Bahn ein Pilotprojekt mit Zweierteams gestartet. Es soll klären, wann und wo eine Doppelbesetzung mit zwei Zugbegleitern oder Sicherheitspersonal sinnvoll und nötig ist. Im Test konnten die Zweierteams deeskalieren, erklärt Evelyn Paller. In den vergangenen 12 Monaten hat die DB die Zahl des Sicherheitspersonals von 4.500 auf 5.000 erhöht. Außerdem gibt es für die Beschäftigten ein neues E-Learning-Programm zum Thema Deeskalation. Und es wurden mehrere regionale Werkstätten durchgeführt, bei denen die örtlichen Sicherheitskonzepte verbessert werden konnten. Bundesverkehrsminister Patrick Schnieder.
8: Damit die deeskalierende Schutzwirkung der Bodycams noch weiter ausgebaut werden kann, arbeiten wir unter der Federführung meines Ministeriums aktuell gemeinsam daran, künftig zusätzlich auch Audioaufzeichnungen rechtssicher einsetzen zu können.
6: Ab dem Sommer soll es ein Pilotprojekt geben, bei dem auch der Ton aufgezeichnet wird. Das begrüßt auch Ingo Wortmann, der Präsident des Verbands Deutscher Verkehrsunternehmen. Er zieht auch eine positive Bilanz der Videoüberwachung in Kooperation mit der Polizei.
9: In München haben wir Videoüberwachung bei der U-Bahn und mitunter schaltet sich die Polizei auf und kann dann auch beobachten, was in den Bahnhöfen passiert.
6: Die Aufzeichnungen dürften aber frühestens nach 30 Tagen gelöscht werden, fordert Ingo Wortmann. Bisher passiert das oft schon nach 72 Stunden, so auch bei der BVG in Berlin. Heike Moll, die Vorsitzende des Konzernbetriebsrats bei der Deutschen Bahn AG, berichtet von Gesprächen mit Kollegen. Immer öfter würden die von Beleidigungen, Anspucken, Schlägen und sexuellen Übergriffen sprechen.
10: Unsere Infrastruktur ist zu alt, zu kaputt und gleichzeitig viel zu stark ausgelastet. Das ist kein Randproblem, sondern ein zentraler Treiber. Wir sehen einen klaren Zusammenhang zwischen der angespannten Betriebslage und dem Anstieg von Übergriffen auf Beschäftigte.
6: Pünktliche Züge seien ein großer Hebel, um Konflikte zwischen Mitarbeitenden und Reisenden zu minimieren. Dafür brauche es eine verlässliche, langfristige Finanzierung der Infrastruktursanierung.
4: Knapp 4 Jahre ist es jetzt her, dass der US-Multimilliardär Elon Musk Twitter gekauft hat und in X umbenannt hat. Seither hat er Schutzmaßnahmen bei dem Internetdienst einfach runtergeschraubt. Zum Beispiel Schutzmaßnahmen gegen Desinformation. Nach eigenen Angaben, um so die freie Meinungsäußerung zu fördern. Viele Nutzerinnen und Nutzer haben sich daraufhin abgemeldet. Nicht so die Parteien in Deutschland und ihre Spitzenpolitiker. Bis jetzt. SPD, Grüne und Linke haben beschlossen, X zu verlassen. Grund? Die Plattform versinke im Chaos, fördere Desinformation und mache einen Diskurs unmöglich. ARD-Hauptstadtkorrespondent Jasper Ruppert berichtet.
11: Rund 15 Millionen Menschen in Deutschland nutzen X mindestens einmal im Monat. Auf der Plattform posten und diskutieren User über die letzten Fußballergebnisse genauso wie über Politik. Wer künftig aber nichts mehr postet, das sind SPD, Grüne und Linke. Grün-Fraktionschefin Katharina Dröge erklärt das so.
12: Wir sind zu der Entscheidung gekommen, wir legitimieren durch unsere Anwesenheit quasi ein System, das ganz einseitig darauf ausgerichtet ist, die AfD zu pushen und die Demokraten zu schwächen.
11: Was Dröge meint, X oder Twitter, wie es früher hieß, habe sich seit der Übernahme durch Elon Musk 2022 radikal verändert, und zwar zum Schlechteren. Ähnlich sieht es Derya Türk Nachbauer, parlamentarische Geschäftsführerin der SPD-Bundestagsfraktion.
13: Was dort wirklich stattfindet, ist keine freie Debatte. Wir erleben, und es ist nachweislich, dass der Algorithmus gezielt Desinformation, Hetze und Weltuntergangsstimmung verstärkt. Das können wir nicht brauchen.
11: Die AfD wertet den Schritt von SPD, Grünen und Linken als Sieg. Deren parlamentarischer Geschäftsführer Bernd Baumann erklärt:
14: Das ist wieder Etappenabschnitt des Verlustes der Hoheit dieser links-grünen Klasse. Das begrüße ich sehr. Das ist eine Kapitulation.
11: Mit Häme reagiert man bei CDU und CSU zwar nicht, gleichwohl werde man auf der Plattform X bleiben. Der parlamentarische Geschäftsführer der Union, Steffen Bilger, begründet das so.
15: Wir brauchen die sozialen Medien, um mit den Bürgern zu kommunizieren. Und nur weil die Kommentare teils negativ sind, kann das doch nicht dazu führen, dass man sich diesem Diskurs verschließt.
11: Dass die SPD diesen Schritt mit Grünen und Linken geht, irritiert Bilger.
15: Ein komisches Signal, das so als linke Parteien gemeinsam zu zelebrieren.
11: Ein Signal, das die drei Parteien allerdings nicht geschlossen senden. Die Grünen-Politiker Omid Nuripur, Konstantin von Notz und Ricarda Lang wollen auf der Plattform bleiben. So schnell werdet ihr mich nicht los, schreibt Lang auf X. Auch Sören Pellmann von den Linken will dort weiter aktiv sein.
16: Um insbesondere den verbliebenen Menschen, die in den ländlichen Regionen über diese Plattform kommunizieren und die Demokratiefahne hochhalten, auch zumindest den Rücken zu stärken und klar zu sagen, wir überlassen den Rechten auch diese Plattform nicht.
4: So ganz langsam geht's ja wieder los, die Urlaubszeit in Deutschland. Viele zieht es da nach Dänemark, oft Jahr für Jahr. Und wenn Sie da von der deutschen Ostseeinsel Fehmarn mit dem Auto rüber wollen, dann geht das bislang nur mit einer Fähre. Noch bleibt das auch so, aber die Tage der Fähren, die sind gezählt. Der Fehmarn-Belt-Tunnel, der kommt, und damit eines der größten Bauprojekte Europas. Der Plan, ein 18 Kilometer langer Tunnel auf dem Meeresboden für Autos und Züge. Ein gigantisches Projekt, das jetzt auch so langsam Form annimmt. Julian Marxen.
17: Es geht voran auf der großen Tunnelbaustelle. An Land fahren Bagger, auf dem Wasser vor der dänischen Insel Lolland sind Schiffe im Einsatz. 5 Schlepper haben ordentlich zu ziehen. Das erste große Tunnelelement. Es ist 73.000 Tonnen schwer, so lang wie zwei Fußballfelder und besteht aus vier Röhren für Autos und Züge. Langsam wird es an die richtige Position manövriert, gehalten von zwei Schwimmpontons. Dann soll es von einem extra angefertigten Spezialschiff hinabgelassen werden. Eine große Herausforderung, erklärt Botvede Jensen vom dänischen Bauträger Sund und Bält.
18: Das Problem ist, dass das Absenken passiert unterm Wasser, wo wir nichts sehen können. Wir können aber auch vorher auch nicht alles testen. Das heißt, wenn wir das absenken, passiert das zum ersten Mal. Und das muss 100% funktionieren und mit einer millimetergenauen Präzision passieren.
17: Angedockt wird das luftdicht verschlossene Betonelement an den Tunneleingang. Die Voraussetzungen, die es für eine solche Aktion braucht, sind jedenfalls gut.
19: Wie man hier merkt, heute ist ein sehr schöner Tag. Die Wetterbedingungen sind unheimlich wichtig.
17: Denn Wind und Strömung dürfen nicht zu stark sein. Das Bauteil muss ruhig und präzise in den ausgebaggerten Graben am Meeresgrund gesetzt werden. Sonst könnte es Probleme geben, sagen die Verantwortlichen. Zwei Tage wird das Absenken und Befestigen voraussichtlich dauern. Botvede Jensen ist stolz, dass er an diesem Großprojekt mitwirken kann.
19: Und es ist ja nicht nur für mich. Ich meine, vom Prinzip verbindet das Europa. Dänemark und Deutschland ist natürlich eine ganz tolle Sache.
17: Doch das sehen bekanntlich nicht alle so. Die Beltquerung, sie spaltet. So mancher Bewohner auf Fehmarn sieht sein ruhiges Inselparadies in Gefahr. Für Naturschützer gefährdet der Tunnelbau den Lebensraum von Fischen, Schweinswalen und anderen Meeresbewohnern. Klagen haben die Planungen verzögert. Nun hofft der Bauträger, dass alles gut vorangeht. Aber auch Botvede Jensen vom Bauträger Sund und Bält weiß,
19: das wird noch einige Jahre dauern, bis alles fertig ist.
17: Insgesamt 89 Tunnelelemente sollen in der Ostsee versenkt werden. Nun geht es also los mit dem ersten. Eröffnet werden soll der Tunnel, Stand jetzt 2031. Dann wären Fehmarn und Dänemark mit dem Auto nur noch 10 Minuten voneinander entfernt.
20: Und wir tauchen jetzt wieder auf aus dem Meer und ein in die Welt der Kelten. Zu finden, das wussten Sie vielleicht noch nicht, ich auch nicht, in Glauberg im Wetteraukreis in Hessen. Yvonne Koch.
21: Seit über 30 Jahren ist der Glauberg eine Fundgrube für die Zeit der Kelten, die in der Eisenzeit, also zwischen 800 vor bis ins erste Jahrhundert nach Christus, gelebt haben. Und immer wieder findet man auf dem Glauberg-Plateau in der Wetterau archäologische Sensationen. Reich ausgestattete Gräber, eine Prozessionsstraße und eine überlebensgroße Sandsteinstatue, die schnell den Beinamen Fürst vom Glauberg bekommt. Nach und nach werden seither alle Funde ausgewertet und gerade jetzt gibt es neue Erkenntnisse. Zwei kleine Goldringe waren zum Beispiel nicht fürs Ohr, sondern als Haarschmuck gedacht. Und die Goldanalyse hat Erstaunliches gezeigt, verrät Axel Posluschny, der Leiter des Forschungszentrums in der Keltenwelt.
22: Das eine Ringchen hat einen Goldgehalt von 92% und das ist relativ normal. Das kommt so häufig in der Natur vor, unter anderem bei Flussgold, je nachdem, wo es herkommt. Das andere liegt bei über 98% und das ist in der Natur, naja, sagen wir mal, so gut wie ausgeschlossen, zumindest extremst selten.
21: Diese Reinheit deutet auf künstlich gereinigtes Gold hin, bei dem der Silberanteil mit chemischen Verfahren reduziert wird. Raffiniertes Gold nennt man das, sagt der Keltenforscher.
22: Ein deutlicher Hinweis darauf, dass dieses Gold möglicherweise aus dem Mittelmeergebiet stammt. Denn dort ist in der Zeit vor 2.500 Jahren diese Technologie bekannt, hier bei uns nördlich der Alpen noch nicht.
21: Und es gibt noch mehr, was auf Importe aus Griechenland, Südfrankreich und Italien, dem damaligen Etrurien, hinweist. Chemische Analysen belegen zum Beispiel, dass einige Textilien in den Gräbern mit Karmesinrot gefärbt worden sind. Diese Farbe wurde damals aus einer Laus gewonnen, die nur im Mittelmeergebiet vorkommt. Genauso wie besondere Verzierungen bei anderen Grabfunden.
22: Also unter anderem einige der Schwertscheiden sind mit sehr vielen Koralleneinlagen versehen. Wir haben eine Fibel, also eine Gewandspange, in der 109 Korallenperlen und Einlagen untergebracht sind. Das ist für die keltische Welt absolut herausragend. Also das ist das am stärksten mit Korallen verzierte keltische Fundstück, was ich kenne.
21: Auch der Oberkörperpanzer, den die Sandsteinstatue vom Fürsten trägt, ist speziell. Der sogenannte Linothorax ist aus verschiedenen Lagen von Leinengewebe, die miteinander verklebt sind.
22: Ein Panzer zum Schutz gegen zum Beispiel Schwerthiebe, Pfeilschüsse, die erstaunlich wirksam sind. Wir haben da also selber auch Experimente mitgemacht, mit Nachbauten davon.
21: Diese Schutzbewaffnung war damals nur aus Griechenland und Italien bekannt. Das heißt konkret, die Ringe, die Perlen, die rote Färbefarbe und der Oberkörperpanzer sind Luxusgüter. Immerhin mussten sie über die Alpen aus weit über 1000 Kilometer entfernten Orten am Mittelmeer zum Glauberg gebracht werden. Ein teurer Import, betont Keltenforscher Axel Posluschny.
22: Das ist ein weiterer Beleg für die herausragende Stellung der Personen hier vom Glauberg und für uns immer wieder der Anlass zu fragen, wo kommt dieser Reichtum, woher kommen diese Beziehungen, woher kommt diese Macht, die sich hier oben am Glauberg eben vor allen Dingen in den Gräbern manifestiert.
21: Vielleicht wissen die Forscher bald mehr. Denn im Moment werden noch DNA-Funde aus verschiedenen archäologischen Gräbern in Hessen am Max-Planck-Institut in Leipzig untersucht. Von Bestattungen in Hattersheim, in Nidderau und vom Glauberg. Die könnten zum Beispiel zeigen, wie die Kelten miteinander verwandt waren und ob sie womöglich aus anderen geografischen Gegenden stammten.
1: Sport. Mit Stephanie Lavoie und dem ersten Finalisten der Fußball-Champions League, dem Arsenal FC. Im Halbfinal-Rückspiel in London besiegten die Gunners Atletico Madrid mit 1:0. Ein einziges Tor reichte ihnen, war das Hinspiel in der vergangenen Woche doch 1:1 ausgegangen. Damit schraubten die Engländer ihr Habenkonto im Wettbewerb auf 11 Siege und 3 Unentschieden. Martin Roschitz, steht Arsenal verdient im Finale?
2: Ja, absolut. Es war ein verdienter Sieg für den Spitzenreiter der Premier League gegen Atletico. Arsenal-Kapitän Bukayo Saka, der war der Türöffner mit seinem Abstaubertor Sekunden vor dem Pausenpfiff. In der zweiten Halbzeit hat Arsenal die knappe Führung mit Glück und Geschick verteidigt. Die Londoner stellen ja auch die beste Defensive in dieser Champions-League-Saison mit nur 6 Gegentoren. Eine unfassbare Zahl. Und sie hätten auch noch deutlicher gewinnen können, wenn sie die Konter am Ende besser ausgespielt hätten. Aber auch so läuft's auf jeden Fall wie am Schnürchen für den FC Arsenal. In der Liga steht das Team durch den Patzer von Manchester City am vergangenen Wochenende kurz vor der Meisterschaft und greift jetzt 20 Jahre nach der bislang einzigen Finalteilnahme in der Königsklasse nach dem Henkelpott am 30. Mai in Budapest.
1: Dort möchte auch der FC Bayern München hin. Im torreichsten Halbfinale der Champions League-Geschichte hatten die Münchner ihr Hinspiel bei Paris Saint-Germain mit 4:5 verloren. Nun dürfen sie zu Hause ran und da zählt Verteidiger Jonathan Tah voll auf den Heimvorteil.
3: Ja, auf jeden Fall merkt man natürlich, wenn alles in Rot ist, was ich persönlich am meisten spüre, ist einfach, keine Ahnung, als wir gegen Madrid rausgekommen sind, beim Aufwärmen, hast du einfach schon so eine Atmosphäre gespürt, die nochmal anders war. Und ja, dann natürlich bei guten Aktionen, bei guten Tacklings, bei Toren, das gibt einfach einen extremen Push und das darf man nicht unterschätzen, wie viel uns das hilft, wenn wir das Gefühl haben, das ganze Stadion steht hinter uns und gibt genauso wie wir auf dem Platz, neben dem Platz Vollgas.
1: Vollgas gegeben hat die SG Flensburg-Handewitt im Viertelfinal-Rückspiel der Handball-European League. Nach dem Unentschieden im Hinspiel gewann Titelverteidiger Flensburg das Rückspiel bei Hannover-Burgdorf mit 43:35. Kapitän Johannes Goller freut sich aufs Final Four Ende Mai in Hamburg.
23: Es war eins der großen Ziele, die wir uns vor der Saison gesteckt haben. Es ist für unsere Fans, hat man auch gesehen, hat sich wieder ein bisschen nach Heimspiel angefühlt, vor allem zweite Halbzeit nach dem Spiel. Ein Riesending. Wir hatten zwei überragende Erlebnisse in den vergangenen beiden Jahren und wollen natürlich jetzt ein ähnlich

0: Deutsche. Rudi Dautwitz.
1: Der THW Kiel benötigte ein 7-Meter-Werfen, um sich gegen Nexe Nasica aus Kroatien im Viertelfinal-Rückspiel der European League durchzusetzen. 30-27 hieß es nach 60 Minuten. Damit hatten die Kieler das 30-33 aus dem Hinspiel zwar egalisiert, aber die Entscheidung über den Final-Four-Einzug musste im 7-Meter-Werfen fallen. Während Serbe, Landin, Imre und Johansson für Kiel trafen, verwarfen die Kroaten 2 7-Meter und verpassten damit die Überraschung. Während der regulären Spielzeit führte der THW Kiel bis 10 Minuten vor dem Ende mit 6 Treffern, konnte den Vorsprung aber nicht verteidigen. Ohne Verlängerung ging es dann direkt nach den 60 Minuten mit dem 7-Meter-Werfen weiter. Dort besaßen die Kieler die besseren Schützen und ziehen nach einer allerdings glanzlosen Leistung ins Final Four ein.
0: Dort wird auch Melsungen vertreten sein, trotz der 19-23 Niederlage in Porto. Im Hinspiel hatte Melsungen 5 Treffer mehr erzielt.
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1: Um 4.30 Uhr mit Olaf Knapp. Öl- und Gasheizungen könnten in Deutschland auch nach 2045 eingebaut werden. Das sieht der Entwurf für ein neues Heizungsgesetz aus dem Bundeswirtschaftsministerium vor, der dem ARD-Hauptstadtstudio vorliegt. Aus der Nachrichtenredaktion Jan Busche.
2: Ein zentrales Element des alten Heizungsgesetzes der Ampelregierung soll mit dem Entwurf gekippt werden. Ein Verbot von neuen Öl- und Gasheizungen ab 2045. Von einem Verbot ist in dem neuen Entwurf jetzt keine Rede mehr. Es bleibt aber dabei, dass künftig mehr klimafreundlicheres Gas und Heizöl beigemischt werden muss. Grüngas oder Grünheizöl genannt, mit zum Beispiel Biomasse oder Fetten. Entschieden ist noch nichts. Der Entwurf aus dem Haus von Wirtschaftsministerin Reiche muss noch innerhalb der Regierung abgestimmt werden, bevor er in den Bundestag kommt.
1: US-Präsident Trump will den Militäreinsatz für eine sichere Durchfahrt von Schiffen durch die Straße von Hormuz für kurze Zeit aussetzen. Das hat er auf seiner Plattform Truth Social mitgeteilt. Aus der Nachrichtenredaktion Karl Schreiber.
3: Demnach würden zunächst keine Frachtschiffe mehr vom US-Militär durch die vom Iran blockierte Meerenge geleitet. Während des Stopps soll geprüft werden, ob ein Abkommen zwischen Washington und Teheran zustande kommen kann, so Trump. Die US-Seeblockade gegen Schiffe, die iranische Häfen anlaufen oder verlassen, soll aber in Kraft bleiben. Die Aussetzung des US-Einsatzes erfolgt laut dem US-Präsidenten unter anderem auf Bitten Pakistans. Das Land vermittelt zwischen den USA und dem Iran.
1: Zahlreiche Internetseiten mit dem Adressende .de sind in der Nacht zeitweise nicht erreichbar gewesen. Die Registrierungsstelle DENIC verwies auf eine Störung in ihrem DNS-Service. DNS-Dienste sind so etwas wie ein Adressbuch für das Web und sorgen dafür, dass Seiten im Netz mit der Eingabe von Webadressen erreichbar sind. Mittlerweile ist die Störung laut DENIC wieder behoben, die genaue Ursache werde noch analysiert. Jeder zweite Jugendliche in Deutschland sieht Mobbing, Hass und Beleidigungen als größtes Risiko bei der Nutzung von Social Media. Das zeigt eine repräsentative Befragung von UNICEF. Rund 55% der Befragten sprechen sich daher für ein Verbot für unter 14-Jährige aus, so das deutsche UNICEF-Komitee. Ein Verbot für alle unter 16 Jahren befürwortet demnach nur jeder Vierte. Die Umfrage zeigt nach Einschätzung von UNICEF Deutschland-Geschäftsführer Christian Schneider, dass Jugendliche die Risiken im digitalen Raum kennen. Die Anbieter der Plattformen müssten mit automatischen Schutzeinstellungen, konsequenter Inhaltsmoderation und echten Schutzmechanismen Verantwortung übernehmen. Das Wetter in Deutschland, am Tage teils kräftige Schauer und Gewitter, an Nord- und Ostsee trocken, Höchstwerte zwischen 10 Grad an der Nordsee und 23 Grad in Niederbayern. Das waren die Nachrichten.
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4: Und da haben wir einmal die A2 Hannover Richtung Dortmund auf Höhe des Rastplatzes Brunsberg ist da gesperrt. Und ansonsten sind noch einige Straßen bis 5 oder 6 wegen Nachtbaustellen gesperrt. Die gibt's dann wieder um 5 bei uns. Gute Fahrt!

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1: Mit Nikolai Russ, guten Morgen. Sichere IT-Netzwerke in der Verwaltung. Dafür ist das BSI zuständig, also das Bundesamt für Sicherheit in der Informationstechnik. In Unternehmen und vor allem da, wo es um kritische Infrastruktur geht. Doch die sitzt oft in den Ländern, also die kritische Infrastruktur. Als Bundesbehörde ist das schwierig. BSI-Präsidentin Claudia Plattner reist deswegen gerade quer durchs Land und vereinbart einzelne Kooperationen mit den Bundesländern. Jetzt war sie zu Besuch in Potsdam in Brandenburg. Martin Adam war mit dabei.
2: Keine E-Mails, keine Informationen online, nicht mal das Telefon ging mehr, nachdem vergangenes Jahr die Verwaltung in Hoppegarten in Märkisch-Oderland herunterfahren musste, als Reaktion auf einen digitalen Angriff mit einer Schadsoftware. Hohenneuendorf, Lübben, die kommunale Wohnungsgesellschaft in Senftenberg, auch der Flughafen BER. Die Angriffe in Brandenburg häufen sich, bestätigt Claudia Plattner, die Präsidentin des BSI.
3: Wir haben eine Bedrohungslage mit einer hohen Frequenz von Angriffen. Wir haben Ransomware-Angriffe aller Orten auf Kommunen, auf Firmen, auch in Brandenburg, das wissen wir auch. Gilt aber natürlich auch für die ganze Bundesrepublik. Wir haben hybride Bedrohungen, wir haben Hacktivisten. Wir haben Spionage, Sabotage, also wirklich ein Sack voll Zeug. Wir haben genug zu tun, meine Arbeitstage sind sehr, sehr, sehr lang.
2: Ransomware, das Verschlüsseln wichtiger Daten, um dann Lösegeld erpressen zu können. Hacktivismus, Hacker, die Verwaltungsstrukturen auch aus politischen Gründen gezielt angreifen und Attacken oder Spionage-Einbrüche, hinter denen ausländische Dienste stehen. Die gute Nachricht ist, sagt Ernst Bürger, Staatssekretär im Brandenburger Justizministerium, mit der Digitalisierung geht es auch in Brandenburg voran. Die schlechte, damit gibt es auch mehr Einfallstore. Die Kooperationsvereinbarung zwischen Brandenburg und dem BSI, die Plattner und Bürger am Mittwoch unterzeichnen, soll Verwaltungs-, aber auch Unternehmensnetzwerke sicherer machen, sagt der Staatssekretär.
4: Wir gehören einem Verbund an, dem sogenannten CERT-Verbund, Computer Emergency Response Teams. Die helfen einmal präventiv, solche Vorfälle zu verhindern, aber auch in dem Fall eines solchen Vorfalls zu helfen. Es gibt Penetrationstests, die das BSI anbietet, das heißt, die machen Übungen mit uns, wo getestet wird, ob unsere IT-Infrastrukturen und unsere Software tatsächlich hält. Und es gibt Fortbildungs- und Sensibilisierungsmaßnahmen, damit auch die Mitarbeitenden, aber auch die Unternehmen in Brandenburg davon profitieren können, sich auf solche Sachen vorzubereiten.
2: Und das Bundesamt erstellt ein Lagebild, eine Übersicht über alle in Deutschland gemeldeten Cyberangriffe, um schneller reagieren zu können. Ein kompletter Schutz gegen alle Angriffe wird nicht machbar sein, sagt BSI-Präsidentin Plattner. Bisher aber stehen viele Netzwerkbetreiber weitgehend ungeschützt da.
3: 100% in der Tat ist nicht erreichbar, aber ich wäre auch mit, na sagen wir mal ein paar 90 schon sehr, sehr zufrieden. Es muss einem Angreifer richtig wehtun, wenn er da sozusagen durch will. Ich lasse die Tür für den Einbrecher ja auch nicht offen. Da müssen wir zusehen, dass wir alle Türen schließen, die Fenster schließen. Und wenn es wirklich wichtig ist, dann haben wir auch noch einen Zaun außenrum gebaut.
2: Beim Zaunbau in Brandenburg soll das BSI jetzt helfen. Brandenburgs eigenes Cybersicherheitszentrum, das laut Cybersicherheitsstrategie aufgebaut werden soll, wird erst in der zweiten Jahreshälfte einsatzbereit sein.
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1: Das ist ein absoluter Rekord. 48% aller Einkäufe haben wir im vergangenen Jahr mit Karte bezahlt. Das ist fast doppelt so viel wie noch vor 5 Jahren. Und deswegen klingt es im Supermarkt um die Ecke ganz oft so.
5: 16,04 Euro bitte. Mit Karte bitte. Diesen Satz hört Alexander Schäfer jeden Tag. Und immer öfter. Für 4 große Edeka-Märkte ist er zuständig als Mitglied der Geschäftsführung. 10.000 Kunden sind dort jeden Tag unterwegs und ihre Art zu bezahlen hat sich in den vergangenen Jahren verändert.
6: Das merken wir auch. Wir haben hier in den Märkten ungefähr einen Anteil von EC-Zahlungen in Höhe von 60%.
5: Weitere 20% nutzen Kreditkarten, Apps, Bonusprogramme oder Apple Pay. Kunden, die beim Bezahlen Münzen hervorkramen oder Scheine zücken, sie gehören hier schon zur Minderheit.
6: Die Barzahlungen nehmen ab. Wir sind mittlerweile bei 20%, Tendenz auch fallend immer noch.
5: Ein Trend, der sich auch bundesweit zeigt, wenn auch etwas weniger drastisch. Insgesamt wurden in Supermärkten, Drogerien, Baumärkten, Mode- und Buchläden noch knapp 50% aller Einkäufe mit Bargeld bezahlt. Doch schon bald wird die Karte das Bargeld als beliebtestes Zahlungsmittel ablösen, sagen Fachleute.
7: Ich gehe mal ganz stark davon aus, dass das schon dieses Jahr der Fall sein wird, denn wir liegen ja nur noch knapp drüber. Und wenn Sie den Rückgang gegenüber dem letzten Jahr gesehen haben, das waren 4 Prozentpunkte, ist davon auszugehen, dass wir da mittlerweile schon sogar etwas drunter liegen unter den 50%. Das heißt also, die Kartenzahlung schon die Nase vorn haben wird es.
5: Sagt Horst Rüther vom Kölner Handelsforschungsinstitut EHI Retail. Für seine neue Studie zum Bezahlverhalten hat er Daten von mehr als 125.000 Geschäften ausgewertet. Ergebnis: Die Kartenzahlung boomt, und das liegt auch an Corona. Während der Pandemie haben viele Kunden erstmals kontaktlos bezahlt und sind dann dabei geblieben. Auch viele Geschäfte haben sich darauf eingestellt, 1,50 Euro mit Karte zahlen. Oft ist das kein Problem mehr. Und auch das sorgt für den Sprung in der Statistik.
7: Weil eben vor allem auch in letzter Zeit kleine und Kleinstbetragstransaktionen über die Karte abgewickelt werden. Vor allem über Mobile Payment, also mobiles Bezahlen mit dem Smartphone.
5: Dass immer weniger Bargeld in den Kassen landet, sorgt aber auch für Probleme. Jedes zweite Geschäft berichtet in der Studie, dass zumindest zeitweise das Bargeld auch knapp wird. Denn viele Kunden zahlen mit Karte, lassen sich an der Kasse aber Bargeld auszahlen. Bis zu 200 Euro, diesen Service bieten viele Händler. Das läppert sich. Insgesamt 15 Milliarden Euro hat der Einzelhandel im vergangenen Jahr ausgezahlt. Auch das ein Rekord. Mit Folgen für die Läden.
6: Also die Kunden nutzen uns als Geldautomat schon relativ häufig.
5: Im Schnitt werden hier pro Woche 150.000 Euro an Bargeld herausgegeben.
6: Wir können den Gesamtbetrag nicht über das Bargeld, das reinkommt, decken.
5: Also muss das Bargeld extra zugekauft werden. Das verursacht Kosten, zusätzlich zu den Gebühren für die Auszahlung. Andere Läden reagieren deshalb auf Bargeldknappheit, indem sie zeitweise die Höhe der Auszahlung beschränken. Das Problem könnte sich sogar noch verschärfen, denn seit Jahren sinkt die Zahl der Geldautomaten.
1: Und jetzt kommen wir zu unserer Rubrik Das Interview. Wer mit künstlicher Intelligenz arbeitet, der lernt, sich besser auszudrücken. Das sagt der Wirtschaftswissenschaftler Ingo Hamm. Denn nur auf klare Fragen gäbe es auch klare Antworten. Und diese klaren Antworten, die wollte auch meine WDR-Kollegin Jude Schöning von ihm haben.
8: Haben Sie denn auch schon mal diesen Moment gehabt, dass Sie mit ChatGPT kommuniziert haben und so richtig wütend wurden, weil da eben ChatGPT nicht das rausgeworfen hat, was Sie eigentlich erhofft hatten?
9: Nee, ganz ehrlich nicht. Aber ich habe erlebt, dass man mehrere Runden drehen muss und dass man sich in dieses Prompting reinarbeiten muss. Ja, wie bediene ich eine KI? Das war auch ein bisschen die Entstehungsgeschichte, dass ich vor Jahren mich einfach sehr intensiv damit auseinandergesetzt habe und dann auch entdeckt habe, dass sehr, sehr viel aus dem IT-Bereich kam, wo Forschende untersucht haben, wie muss ich eine KI eigentlich optimal bedienen? Mhm. Also dieses Prompting. Und da gab es sehr viel Literatur dann, aber alles so im KI-Bereich, also im IT-Bereich. Und mir ist dann irgendwann mal aufgefallen, Mensch, das sind doch exakt eigentlich die Regeln der menschlichen Kommunikation, ja sogar des menschlichen Denkens, ja, was aus der Technik-Ecke wiederentdeckt wird. Und da wurde mir klar, KI ist vielleicht ein Spiegel dessen, was wir ja schon lange machen. Kommunizieren, denken, mit jemandem reden. Wir wollen etwas von einem Gegenüber und ich glaube, nichts anderes machen wir mit KI und nichts anderes sollten wir dann aber auch wieder verstärkt mit Menschen machen und nicht nur mit Computer.
8: Aber Sie würden schon sagen, dass, Sie haben ja auch gerade den Begriff des Promptings schon genannt, wir reden nicht mit einer KI, so wie ich jetzt mit Ihnen rede, sondern da gibt es eben dieses Wort Prompting, was ja eher so heißt, wie ich fordere die KI auf oder ich rege sie zu was an.
9: Ja, da gibt es einen interessanten Unterschied. Wenn wir tippen, dann machen wir das, weil wir meistens dann vor einem Computer sitzen und etwas von der KI wollen, was wir vielleicht früher von Google wollten. Wir wollen eine Recherche, eine bestimmte Aufgabe. Ich glaube, es ist nicht so sehr die soziale Unterhaltung, die uns reizt. Obwohl ja da auch schon durch Spracherkennung und Spracherzeugung, gerade bei den Apps, die man für KI hat, ja wunderbar in diesen Plauderton gehen kann. Mhm. Ist ja auch ganz interessant, wie die Anbieter von KI diesen Plauderton der KI beibringen. Ne? Also das ist ja keine exakte Sprachausgabe mehr, sondern dann sind dann so Ams dabei und kleine Pausen, die ja so künstlich eingebaut werden, um diesen Sprachoutput der Maschine menschlicher zu machen, um uns anzuregen, natürlicher zu unterhalten. Ist ja sehr faszinierend eigentlich.
8: Was würden Sie sagen, was stellen wir uns eigentlich vor, wenn wir mit der KI kommunizieren? Also was denken Sie, was denke ich jetzt auch, wenn ich mit der KI spreche? Ich hatte schon fast den Eindruck, ich nehme das so als ganz reales Gegenüber wahr und wenn die Antwort nicht kommt, die ich gerne hätte, dann bin ich eben auch ganz real. total emotional aufgeladen und denke, oh Mensch, jetzt aber mal auf den Punkt.
9: Ja, vielleicht sind Sie da eigentlich der großen Mehrheit wahrscheinlich schon ein bisschen voraus. Und zwar aus folgendem Grund. Ich erlebe sehr oft und auch typisch aus dieser psychologischen Perspektive, dass viele Menschen hinter KI entweder so eine gigantisch große Maschine, ein Rechenzentrum sehen oder auch so eine dystopische Variante, so ein Terminator, ja, so ein muskelbepackter Roboter, der, wenn wir nicht aufpassen, uns in einigen Jahren mindestens mal den Job wegnimmt, wenn nicht den ganzen Planeten zerstört. Und ich glaube, von diesem Bild müssen wir uns ein bisschen verabschieden, weil KI ist ja nichts anderes als Sprachmodelle, ja, LLMs, Large Language Models. Das heißt, jede KI als ganz schlichter Computer hat mit Unmengen von Sprachinformationen, mit Unmengen von Text von Menschen gelernt. Also ist ja gar nicht mal eine wahnsinnig herausragende Intelligenz, die uns jetzt in jeder Hinsicht überholt oder gefährdet, sondern ist nichts anderes als der Spiegel unserer Jahrzehnte, vielleicht jahrhundertelanger Kommunikation. Mhm. Und dessen müssen wir uns mal gewahr werden, um ein bisschen neutraler, vielleicht weniger angstfrei, mehr spielerischer und auch kommunikativ stärker mit einem solchen System zu beschäftigen.
8: Wir kommen da gleich nochmal drauf, was Sie auch meine, was wir von der KI lernen. Aber ich würde da gerne noch einmal nachfragen, weil letztlich ist KI ja eine Maschine. Sie erkennt Muster, versteht aber nicht im menschlichen Sinne. Den Unterschied müsste man doch ziehen, oder?
9: Ja, da gibt es ja interessante philosophische Fragen, die auch ungeklärt sind. Es ist ja eigentlich ein stochastisches System, ne? das auf Wahrscheinlichkeiten baut, was mathematisch abgebildet ist, was so gewisse Ähnlichkeit hat zu einem neuronalen Netzwerk, wie es auch in unserem Gehirn mit sehr, sehr vielen Neuronen, also Wetware, also Physiologie, Biologie ausgestattet ist. Und das Gleiche ist dann halt in Computer. Form, ein System, was erstmal mit unheimlich viel Wissen arbeitet. Mhm. So, und jetzt ist ja die Frage, und da gehen ja Philosophen mittlerweile sehr stark rein in diese Schlüsselfrage, ist KI eigentlich wirklich intelligent? Hat sie ein Bewusstsein? Mhm. Ich glaube, es geht nicht mal nur um die Frage, ist sie intelligent, sondern hat sie dieses Bewusstsein? Und da gibt es ja tolle Sinnbilder, wie dieses berühmte chinesische Zimmer, ne, wo eine Person in einem Zimmer eingesperrt ist und die ganzen Regeln kennt und nur aufgrund dieser Unmenge von Regeln und Büchern von außen immer so einen chinesischsprachigen Input bekommt, überhaupt kein Chinesisch kann und dann aber allein mit den Regeln dann wieder einen Zettel nach außen schieben kann und eine chinesische Antwort liefern kann. Mhm. Und da zeigt sich ja auch, ist das eigentlich Bewusstsein, wenn jemand mit gigantisch viel Wissen einfach Anfragen abarbeitet? Und ich sehe das auch nicht gegeben. Ja? Das mhm. Bewusstsein ist, glaube ich, etwas anderes. Hier fehlt Körperlichkeit. Hier fehlt etwas wie eine echte Umwelt, eine soziale Umwelt, dass eine Maschine nicht nur Wissen wiedergibt, sondern das, was wir als Fühlen, als Erleben wahrnehmen, da eben noch nicht vorhanden ist. Mhm. Aber sie ist schlau genug, sie ist hilfreich genug, als dass wir sie, ja, sagen wir mal, neutral, spielerisch verwenden können, wie wir vielleicht tatsächlich Suchmaschinen verwendet haben, aber auf einem viel höheren Level.
8: Mhm. Und jetzt ist es ja spannend herauszufinden, wie ich am besten diese KI prompte, also wie meine Fragen am besten gestellt werden, damit ich auch eine konkrete, im besten Sinne auch, sage ich mal, faktisch richtige Antwort, das ist ja auch sehr oft nicht der Fall. Was gehört denn zu einem guten Prompting?
9: Also es gibt drei Regeln und die mit Abstand wichtigste Regel Nummer eins ist Kontext geben. Mhm. Das heißt eben nicht einfach sich hinsetzen und versuchen mit einem Satz einen Wunsch-Output zu erzeugen. Das erlebe ich sehr, sehr häufig, ob es jetzt Studierende sind, die sagen, ich brauche eine Hausarbeit, liebe KI, gib mir bitte eine Hausarbeit zu dem und dem Thema oder zu Hause, ich brauche ein Käsekuchenrezept. Da reichen eben nicht 5, 6 Wörter oder 2 Sätze, sondern hier gilt es, die Umwelt abzubilden, die ich als Sprecher, die ich als Befehlsgeber, der etwas von der KI will, kenne und die KI aber nicht. Ja, wer bin ich? Mhm. Was ist meine Rolle? Was ist meine Aufgabe? Was erwarte ich von der KI? In welcher Rolle will ich, dass die KI antwortet? Ja, will ich beim Stichwort Käsekuchenrezept, will ich, dass die KI als sensationell guter Konditormeister antwortet oder will ich, dass sie eher eine ökonomische Brille aufhat, weil ich vielleicht plane, nicht nur einen Käsekuchen zu backen, sondern 5 und da ein Startup aufmachen will, ist ein ganz anderer Kontext. Mhm. Und das müssen wir berücksichtigen. Und das zwingt uns eigentlich dazu, wenn wenn wir es vernünftig machen, viel, viel mehr einzugeben, mit viel mehr Information und Kommunikation zu starten, als nur mit einem kleinen Befehl.
8: Und wenn Sie sagen, KI sei eben in dem Kontext auch ein Spiegel unserer Kommunikation, bedeutet das, dass wir es auch übertragen können in unsere Kommunikation, wenn wir viel mehr den Kontext mit berücksichtigen im Austausch miteinander?
9: Ja, absolut. Ich komme ja aus der Wirtschaftspsychologie, arbeite ja sehr viel mit Unternehmen zusammen und da ist es mir nicht nur einmal passiert, sinngemäß, dass ich Führungskräfte oder Spezialisten erlebe, die 10, 15, 20 Minuten lang am Computer an einen Prompt feilen. Also wenn die sich ins Prompting eingearbeitet haben, dass sie sich da wahnsinnig reinfuchsen und ganz tolle Sachen reingeben und auch interessante Sachen dann wieder rausbekommen. Und dann klappen die sinngemäß den Laptopdeckel zu und greifen zu ihrem Smartphone und geben der Mitarbeiterin oder dem Mitarbeiter nochmal so eine ganz kurze, in drei Worten dahin geworfene Mitteilung. Ja, siehe Anhang, bitte erledigen, danke. Ja, mhm. Also 10 Minuten für den Prompt und 10 Sekunden für den Menschen. Und das finde ich genau den Aspekt, den ich herausreden möchte, dass wir von der KI lernen können, wieder zu kommunizieren mit Menschen. Ja, also natürlich ist alles toll, wenn man Prompting intensiver betreibt, sich mit solchen Facetten auseinandersetzt, wie ich zu einem optimalen Ergebnis komme, dass ich aus dem Computer was Tolles rausbekomme. Aber wir verlernen im Alltag eigentlich die menschliche Kommunikation. Sie wird immer digitaler, sie wird asynchron, sie wird kürzer. Wir kommunizieren auch mit weniger Wörtern. Habe ich gerade gestern noch über eine Studie gelesen, dass die Anzahl der verwendeten Wörter in der Alltagssprache sogar abnimmt. Und das ist der Punkt, wo ich sage, diese menschliche Kommunikation mit all den Facetten der Mimik, der Gestik, der Körperlichkeit, des Blicks in die Augen, des Gefühls des Gegenübers. Da steckt doch unheimlich viel Potenzial drin und das sollten wir nicht vergessen.
1: Sagt der Wirtschaftswissenschaftler Ingo Hamm im Gespräch mit meiner WDR-Kollegin Jule Schöning.
0: Kultur.
1: Für Fans von Star Wars ist gerade Hochsaison. Am Montag erst der große Star Wars-Tag, auf Englisch May the 4th. Nächste Woche feiert Star Wars-Schöpfer George Lucas seinen 82. Geburtstag. Und jetzt ist eine Graphic Novel erschienen, also eine Art Comic. Sie erzählt die Entstehung des Originals neu. Bildstark und detailreich findet Matthias Heller.
10: Ganz so vorhersehbar startet die Comic-Doku über den Meister des Science-Fiction-Kinos dann doch nicht. Im Stil eines guten Hollywood-Films beginnen die beiden französischen Macher des Buches, Laurent Obmann für die Szenerie und Renaud Roche für die Zeichnungen, mit einem unerwarteten Auftakt. Am Lenkrad sitzt der junge George Lucas, gerade 18 Jahre. Sein Traum? Rennfahrer werden. Doch dieser Traum zerschellt an einem Walnussbaum unweit seines Elternhauses nach einem Zusammenstoß mit einem anderen Auto. Was folgt, sind 2 Tage Koma und nach dem Aufwachen die Erkenntnis, dass das mit dem Rennfahren wohl doch keine so gute Idee ist. Die Kinowelt dankt ihm für diese Entscheidung. Es folgt die Uni, ein erster Erfolg, die enge Freundschaft mit Francis Ford Coppola und die Heirat mit Cutter-Legende Marcia Lou Griffin. Schnell führen die beiden Comicmacher Obmann und Roche den roten Faden wie ein Millennium Falcon Richtung Star Wars Entstehung. Ihre Zeichnungen sind ähnlich der Erzählweise von George Lucas, einfach, klar und unmissverständlich. Überwiegend in Schwarz-Weiß verwenden sie in ihren klassischen Panels pro Doppelseite immer wieder kleine Farbsprenkel. Ein gelbes Buch hier, ein blauer R2-D2 dort. Damit setzen sie kleine, aber wichtige Akzente, die das Betrachten und Folgen der Geschichte leichter machen. Ganz nah sind sie an Lucas dran, machen sein Zweifeln, Hoffen, Kämpfen mit nur wenigen Strichen sicht- und erlebbar. Damit taucht man beim Lesen und Betrachten unweigerlich besonders tief in das George-Lucas-Universum ein. Man erfährt, mit welcher Akribie der Filmemacher sich den Spezialeffekten widmet, mit welchem Frust und Selbstbewusstsein er sich den Filmbossen entgegenstellt, mit welcher Innigkeit er Jobprobleme mit seiner Frau bespricht. Das liest sich alles wie im Rausch und wie ein klassischer Hollywood-Film, auch dramaturgisch. Junger, talentierter Mann zieht in die Welt hinaus, um seiner Idee zu folgen. Dabei muss er sich mit bösen Kräften herumschlagen und siegt am Ende auf ganzer Linie und schreibt Geschichte. Filmgeschichte. Nahtlos geht es in Band 2 nach dem gleichen Muster weiter. Auch hier folgen wir George Lucas und der Produktion von Film Nummer 2, Das Imperium schlägt zurück, auf Schritt und Tritt. Sind ganz nah bei Verhandlungen, Absagen, Schwächeanfällen, Überredungsversuchen, Skriptbesprechungen, Unfällen und. Es ist eine dichte Aneinanderreihung von entscheidenden Momenten, wichtiger Situationen im Produktionsablauf und zahllosen Hintergrundinformationen. Garniert mit emotionalen Luftholmomenten, wie zum Beispiel, als sich Harrison Ford und Carrie Fisher nach einer Feier in einem Taxi näher kommen. Die Buchreihe zeigt unterhaltsam und tiefgehend, wie ein Filmrevolutionär seiner inneren Stimme folgt und was alles hinter einer Leinwand zu einem Meisterwerk eben auch dazu gehört. Viel Mut, Ärger und Zuversicht. Ein bisschen philosophisch, aber das ist ja Star Wars auch.
1: Matthias Heller mit der Comicreihe über George Lucas. Die Bände Der lange Weg zu Star Wars und Episode 2 sind im Splitter Verlag erschienen und kosten jeweils 29,80 Euro.
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1: Die schwarz-rote Bundesregierung ist auf den Tag genau ein Jahr im Amt. Zeit für eine Zwischenbilanz, auch in vielen Zeitungen und Online-Portalen. Unser Gastkommentator in den Standpunkten ist Lars Haider heute, Chefredakteur des Hamburger Abendblatts. Sein Urteil fällt eindeutig aus.
11: Man muss keinen Kommentar über die schwarz-rote Bundesregierung schreiben. Man muss nur daran erinnern, wie sich CDU und CSU, allen voran Friedrich Merz, damals über Olaf Scholz und dessen Ampelregierung lustig gemacht haben. Das reicht völlig, um die Leistung der Großen Koalition und deren bittere Umfragewerte nach einem Jahr einzuordnen. Sie können es nicht, hat Merz Scholz 2023 im Bundestag zugerufen und ihn als Klempner der Macht bezeichnet. Die Wahrheit ist, der neue Kanzler kann es noch weniger, viel weniger, und anders als Scholz macht er nicht einmal die Dinge, die er sagt oder verspricht. Scholz mag ein schlechter Kanzler gewesen sein, Merz ist leider gar kein Kanzler. Mit ihm an der Spitze wirkt unser Land wie führungslos, als sei das Kanzleramt vorübergehend nicht besetzt. Kaum zu glauben, aber wahr, die Ampel war gar nicht so schlimm. Es geht noch schlimmer.
1: Der Kommentar von Lars Haider, Chefredakteur des Hamburger Abendblatts. Aus Sicht des Spiegels ist die aktuelle Wut auf Merz nicht gerechtfertigt, jedenfalls nicht in diesem Ausmaß.
12: Viele der Probleme, die sich jetzt an ihm entladen, sind alt, uralt zum Teil. Wie der Rückgang der Geburtenzahlen und der damit verbundene Druck auf die Renten- und Krankenversicherung. Die Infrastruktur, Straßen, Schulen, Bahn hätte man in den Jahren sanieren können, als die Konjunktur und die Zinsen günstig waren, als die Wirtschaft boomte zwischen 2010 und 2019. Da war der Reformeifer aber begrenzt und die Deutschen liebten ihre Angela Merkel dafür, dass sie ihnen alle Schwierigkeiten und Zumutungen vom Hals hielt.
1: Nach Einschätzung der Tagespost aus Würzburg gerät Merz auch in der Union immer mehr unter Druck, weil er als Kanzler nicht führe, sondern den Status quo verwalte.
12: Adenauer und Kohl wurden verehrt, Merkel respektiert. Merz bleibt blass. Früher hatte man den Eindruck, dass Staatsmänner Geschichte gestalten wollten. Merkel ging Risiken ein und zeigte politische Führung, indem sie Entscheidungen traf, die sie persönlich prägten. Genau diese Konsequenz fehlt Merz. Er wirkt wie ein Zauderer, der seinen Laden nicht im Griff hat.
1: Für die Stuttgarter Zeitung bleibt die von Friedrich Merz im Wahlkampf versprochene Politikwende ein frommer Wunsch, an dessen Erfüllung kaum noch jemand glaubt.
12: Merz regiert gegen eine sich fortlaufend verschlimmernde Weltlage an. Zudem steckt er in einer strategischen Falle fest, eingeklemmt zwischen der Brandmauer und einer SPD, die in ihrem Überlebenskampf das rettende Ufer immer noch auf der falschen Seite sucht. In deren Reihen mangelt es einigen am Willen, anderen an der Courage zu Reformen, die jetzt notwendig wären, um das Land wieder voranzubringen.
1: Das Handelsblatt meint zu einem Jahr schwarz-rot, man würde beim Anblick des Zustands der Koalition gern ein bisschen weinen.
12: Nicht etwa, weil die Bilanz so mager wäre. Die Bundesregierung hat in dem Jahr mehr beschlossen als so manch andere in ihrem ersten Jahr. Sondern weil die Koalitionäre es nicht schaffen, das ordentlich zu kommunizieren und sich lieber öffentlich im Streit zerlegen. Pünktlich zum Jahrestag ist auch das Schreckgespenst Minderheitsregierung wieder da. Man will sich nur an den Kopf greifen. Zwei demokratische Volksparteien aus der politischen Mitte sollen es nicht miteinander hinbekommen, aber eine allein mit wechselnden Mehrheiten und in Geiselhaft der AfD schon?
1: Und das waren sie. Die Standpunkte zusammengestellt hat sie Peter Eichenberg.

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1: Um 5 Uhr mit Olaf Knapp. Das Bundeswirtschaftsministerium plant, dass Öl- und Gasheizungen auch nach 2045 eingebaut werden dürfen. Das geht aus einem Entwurf für ein neues Heizungsgesetz von Wirtschaftsministerin Reiche hervor, der dem ARD-Hauptstadtstudio vorliegt. Der Entwurf muss noch innerhalb der Regierung abgestimmt werden. Aus Berlin, Nicole Markwald.
2: Der neue Entwurf aus dem Bundeswirtschaftsministerium für das Gebäudemodernisierungsgesetz sieht keine Verbote mehr vor. Es fehlen aber auch klare Aussagen zum Abschied von fossilen Brennstoffen. Weiterhin geplant bleibt die sogenannte Biotreppe. Sie sieht die Einführung von einer Mindestquote von Grüngas und Grünheizöl vor. Dieser nachhaltige Anteil soll dann stufenweise heraufgesetzt werden. Von 10% ab 2029 bis 60% im Jahr 2040.
1: Heute ist die schwarz-rote Bundesregierung genau ein Jahr im Amt. Trotz schlechter Umfragewerte und Konfliktpunkten zwischen Union und SPD hat Kanzler Merz Neuwahlen oder eine Minderheitsregierung ausgeschlossen. Er wolle mit der SPD wie geplant noch 3 Jahre regieren, sagte der Kanzler am Abend. Aus der Nachrichtenredaktion Viktor Kupka.
3: In aktuellen Umfragen hat die Koalition von CDU, CSU und SPD keine Mehrheit mehr. Die Beliebtheitswerte von Bundeskanzler Merz sinken immer weiter. In den vergangenen Wochen haben Sozial-, Gesundheits- und Steuerreformen für viel Streit in der Regierung gesorgt. Die SPD hinterfragt die Geschlossenheit innerhalb der Union. Der Bundeskanzler hatte zuletzt mehr Kompromissbereitschaft von der SPD gefordert. Unter anderem stehen konkret eine Reform der Einkommenssteuer sowie beim Thema Renten an.
1: Das US-Militär pausiert seinen laufenden Einsatz zur Sicherung der Straße von Hormuz. Das hat US-Präsident Trump bekannt gegeben. Demnach würden zunächst keine Frachtschiffe mehr vom US-Militär durch die vom Iran blockierte Meerenge geleitet. Während des Stopps solle geprüft werden, ob ein Abkommen zwischen Washington und Teheran abgeschlossen und unterzeichnet werden könne. Die US-Seeblockade gegen Schiffe, die iranische Häfen anlaufen oder verlassen, bleibe hingegen in vollem Umfang in Kraft. In der Fußball-Champions League hat der FC Arsenal das Finale erreicht. Der Club gewann das Halbfinalrückspiel gegen Atletico Madrid mit 1:0. Heute Abend möchte auch der FC Bayern ins Finale einziehen. Die Münchner spielen gegen Paris Saint-Germain. Das waren die Nachrichten. Das Wetter in Deutschland, am Tage teils kräftige Schauer und Gewitter, an Nord- und Ostsee trocken, Höchstwerte zwischen 10 Grad an der Nordsee und 23 Grad in Niederbayern. Am Donnerstag dann gebietsweise Regen, im Süden Gewitter, Richtung Norden freundlicher bei 11 bis maximal 19 Grad. Es ist gleich 5.03 Uhr.
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4: Mit der A8 München Richtung Salzburg. Hier ist zwischen Traunstein, Siegsdorf Ost und Bad Reichenhall noch eine knappe Stunde bis 6 Uhr gesperrt wegen einer Nachtbaustelle. Die Umleitung geht über die U91. A9 Richtung München auf Höhe des Kreuzes Rippachtal. Behinderungen durch einen defekten LKW. Die A23 Heide Richtung Hamburg wird zwischen Tornesch und Pinneberg Nord wegen Bauarbeiten ab ca. 9 Uhr bis dann ca. 15 Uhr heute Nachmittag gesperrt. Die Umleitung führt sie über die U128 und U130. A40 Dortmund Richtung Essen, da ist auf Höhe Bochum Stadion nach einem Unfall gesperrt. Die A71 Erfurt Richtung Schweinfurt ist zwischen Gräfenroda und Oberhof wegen Tunnelwartungsarbeiten noch bis etwa 6 gesperrt. Die A94 München Richtung Passau zwischen Malching und Kirchham, hier ist der Tunnel gesperrt. Und die A115 in Berlin stadteinwärts ist zwischen dem Kreuz Zehlendorf und Spanischer Allee ebenfalls noch eine knappe Stunde bis 6 Uhr wegen Bauarbeiten gesperrt. Das war's, gute Fahrt.
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4: aus dem Studio von NDR Info in Hamburg mit Nikolai Rust. Guten Morgen. Und dieses Zeugnis wird Ihnen vermutlich heute Morgen und den ganzen Tag auch um die Ohren fliegen. Union und SPD sind heute auf den Tag genau ein Jahr zusammen an der Regierung und sicher ziehen heute viele Zeitungen und Kommentatoren Zwischenbilanz, wie bei uns auch gerade eben in den Standpunkten. Und diese Kommentatoren und Zeitungen, die dürften ziemlich negative Bilanz ziehen, vor allem wegen der Streitigkeiten in den vergangenen Wochen. Schon gestern hat die Opposition im Bundestag Bilanz gezogen zu Schwarz-Rot und auch die war ziemlich vernichtend. Aber es gab auch gute Nachrichten für die Regierung. Jim Bob Nickschas berichtet.
5: 91,3%, so wie im vergangenen Jahr, sind es diesmal nicht mehr. Mit 86,5% wird Jens Spahn erneut zum Vorsitzenden der Unionsfraktion im Bundestag gewählt. Die Abgeordneten haben ihrem Vorsitzenden damit trotz aller Kritik den Rücken gestärkt. Ein Zeichen der Stabilität in einer Zeit, in der die Bundesregierung nicht sonderlich stabil wirkt. An der Zahl der verabschiedeten Gesetze in den vergangenen 12 Monaten liegt es nicht, stellt der alte und neue Fraktionschef der Union fest.
6: 141 Gesetze in einem Jahr zeigen, diese Regierung, diese Koalition debattiert, aber sie führt jede Debatte eben auch zu einer Entscheidung.
5: Doch auch Spahn gibt zu, vor allem die Debatten der vergangenen Wochen, unter anderem über Reformen bei Gesundheit und Steuern, waren zu viel des Guten. Spiralen der Selbstvergewisserung in seinen Augen. Da müssten Union und SPD wieder herausfinden.
6: Das Schöne ist, wir haben uns ja schon mal gezeigt, dass es geht. In den ersten 3 Monaten diesen Jahres waren wir genau in dem Modus. Heizungsgesetz, Migration, GEAS, Tariftreue, Bürgergeld, Wolf. Wir haben viele Fragen intern diskutiert, anschließend gemeinsam vertreten. Und wir haben gesehen, die politische Zustimmung wächst für Union und SPD.
5: Davon ist nicht mehr viel zu sehen. Während sich Union und SPD öffentlich die Grenzen ihrer Kompromissbereitschaft aufzeigen, wächst in den Umfragen die Zustimmung zur AfD. Deren Partei- und Fraktionsvorsitzende Alice Weidel meint, auch sie persönlich hatte sich vor allem von der Wirtschaftspolitik unter Friedrich Merz mehr versprochen.
7: Ich gehörte auch zu diesen Menschen, die Hoffnung in eine Kanzlerschaft von Friedrich Merz hatten, dass er einigermaßen steuernd hier eingreift und auch meine Erwartungen an Friedrich Merz haben sich enttäuscht und er hat sogar noch in den Enttäuschungen Olaf Scholz wirklich überschritten.
5: Soweit will Grünen-Co-Fraktionschefin Katharina Dröge in ihrer Bilanz zwar nicht gehen, doch auch sie wirft Union und SPD nach einem Jahr vor allem Versagen vor. Bei der Energiepolitik zum Beispiel, beim Klimaschutz und auch beim Krisenmanagement des Kanzlers.
8: Deutschland taumelt ja ein Stück weit auf den Wellen wie ein Schiff ohne Steuermann und das ist in stürmischen Zeiten einfach ein großes Problem.
5: Aus dem Tritt geraten ist nach einem Jahr Bundesregierung auch die Sozialpolitik, findet Linken-Fraktionschef Sören Pellmann.
9: Ein Jahr lang sind insbesondere die Reichen und die Überreichen mehr geschont worden, als das in bisherigen Regierungsjahren der Fall gewesen ist.
5: Diese Kritik dürfte vor allem die SPD hart treffen, betonen die Parteichefs Lars Klingbeil und Bärbel Baas bei ihrem Besuch in der Fraktion doch.
10: Wir sind mit klaren Vorgaben und auch mit klaren Vorhaben in diese Koalition gegangen und vor allen Dingen auch mit einem großen Verantwortungsbewusstsein. Und wir haben auch nicht lange gewartet, sondern wir haben auch direkt, wenn man das vor einem Jahr betrachtet, angefangen, Reformen anzustoßen, auf den Weg zu bringen.
5: Bisher war dieser Weg für Union und SPD ziemlich steinig. Da sind Regierungs- und Oppositionsfraktionen im Bundestag mal einer Meinung.
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4: Und wir gucken jetzt nochmal auf den, der da gestern wiedergewählt wurde. Jens Spahn, was heißt diese Wiederwahl und was bedeutet das verhältnismäßig gute Ergebnis? Dazu jetzt der Kommentar von Dagmar Pepping aus unserem Hauptstadtstudio.
11: Jens Spahn will etwas, ist ehrgeizig. Er traut sich das Amt des Kanzlers zu, das ist kein Geheimnis. Den CDU-Vorsitz erst recht. 2018 mit gerade einmal 38 kandidierte Spahn als Parteichef. Damals noch vergeblich gegen Friedrich Merz und Annegret Kramp-Karrenbauer, die gewann. Seitdem ist Spahn in Lauerstellung, wartet ab, mit dem Amt des Unionsfraktionsvorsitzenden als Zwischenstation auf dem Weg nach ganz oben ins Kanzleramt. Das Ergebnis seiner Wiederwahl ist eine Ermutigung für Spahn. 86,5% der Stimmen. Das ist zwar etwas weniger als bei seiner Wahl vor einem Jahr, aber dennoch überraschend viel. Denn Spahns Bilanz im zweitwichtigsten Amt im Machtgefüge der Union nach dem Kanzler ist durchwachsen. Vor allem die völlig missglückte Verfassungsrichterwahl im Sommer musste Spahn auf seine Kappe nehmen. Zwischendurch schien sogar sein Stuhl zu wackeln. Berichte über ein beschädigtes Vertrauensverhältnis zu Friedrich Merz, dem Kanzler, machten die Runde. Offenbar gestreut, um Spahn zu schaden. Denn dessen große politische Stärke, der Ehrgeiz, ist vielleicht seine größte Schwäche. Man traut dem 45-Jährigen aus dem Münsterland einfach alles zu. Nicht nur Gutes, auch Illoyalität und Spielen auf eigene Rechnung. Die Wiederwahl als Unionsfraktionschef gibt Jens Spahn eine Chance, sich zu beweisen. Als effektiver Manager der Macht, der Kanzler Merz im Bundestag den Rücken frei hält. Als vertrauenswürdiger Partner von SPD-Fraktionschef Mirsch. Und als Antreiber einer lahmenden schwarz-roten Koalition. Will Spahn irgendwann eine realistische Aussicht auf das Kanzleramt haben, muss er seine Zustimmungswerte deutlich steigern. Kaum ein Politiker ist unbeliebter als er. Und das hat nicht nur mit den teuren Maskendeals als Gesundheitsminister während der Corona-Pandemie zu tun. Das Schlüsselwort lautet Vertrauen. Dieses Vertrauen, das seine Abgeordneten in ihn haben, muss sich Jens Spahn bei vielen Wählern noch verdienen.
4: Die Meinung von ARD-Hauptstadtkorrespondentin Dagmar Pepping. Nochmal zurück zur Bundesregierung. Die wollte anfangs ja vor allem eins sein, nämlich besser als die im Streit zerbrochene Ampel. Doch ist sie das auch wirklich? Auch bei Union und SPD gibt es sehr viel Zoff. Spitzenpolitiker zanken auf offener Bühne und Projekte und Vorhaben kommen scheinbar nicht voran. Gabriele Intenmann berichtet aus Berlin.
12: Der Ton in der schwarz-roten Regierung ist rau geworden und in der Union wächst die Ungeduld. Christian von Stetten, Chef des einflussreichen Parlamentskreises Mittelstand, sieht keine Basis mehr für die Koalition.
13: Völlig unterschiedliche Reformansätze und entweder werden diese Reformen jetzt umgesetzt, die auf dem Tisch liegen, ansonsten muss man sich in die Augen schauen und sagen, war ein Versuch wert, aber wir beenden das.
12: Ein offener Bruch, wie vor anderthalb Jahren bei der Ampel. So weit gehen öffentlich nur wenige. Aber der Frust sitzt tief, auch ganz oben. Kanzler Merz hat zuletzt den Druck auf den Koalitionspartner erhöht.
14: Mir reicht das nicht, was wir bisher geschaffen haben. Ich erwarte von den Sozialdemokraten, dass sie auch manche Blockade auflösen.
12: Die SPD ist ebenso deutlich. Vizekanzler Lars Klingbeil zieht rote Linien, wo er die sozialdemokratische Identität bedroht sieht.
15: Dann kommt nun mal als theoretische Annahme irgendwer auf die Idee, man könnte Karenztage einführen oder den 1. Mai als Feiertag abschaffen. Und dann sagen wir nein. Dann lasse ich mich als SPD-Vorsitzender sehr gerne dafür anbrüllen.
12: Der Krach kommt nicht zufällig gerade jetzt. Die großen Sozialreformen stehen an, unter erschwerten äußeren Bedingungen. Der Krieg im Iran belastet Wirtschaft und Gesellschaft und engt die finanziellen Spielräume weiter ein. Von der Seitenlinie mahnt Sachsen-Anhalts CDU-Ministerpräsident Sven Schulze.
16: Ich glaube, wir müssen hier aufpassen, dass wir nicht zu einer Ampel 2.0 werden in Deutschland.
12: Rückblick auf die letzten Monate der Ampel. Immer dasselbe Muster. Parteitaktik dominiert, Kompromisse sind nicht mehr möglich. Vor allem die FDP spielt schon lange nicht mehr im Team der Regierung. Am Ende zieht Kanzler Olaf Scholz die Reißleine.
17: Zu oft hat Bundesminister Lindner Gesetze sachfremd blockiert. Zu oft hat er kleinkariert parteipolitisch taktiert. Zu oft hat er mein Vertrauen gebrochen.
12: Blockade, Parteitaktik, Vertrauen. Stichworte, die auch heute wieder fallen. Selbst die Konfliktlinien ähneln sich. Mehr Schulden machen oder sparen, Energiepreise senken oder dem Markt überlassen, Reformen mit tiefen Einschnitten oder lieber in kleinen Schritten. Dazu kommen, wie schon zu Ampelzeiten, schlechte Umfragewerte für die Regierungsparteien. Da fällt jeder Kompromiss schwer. Trotzdem haben sich die Koalitionspartner in der vergangenen Woche zusammengerauft.
18: Wir wissen auch, welche Verantwortung wir tragen dafür, dass die Koalition stabil ist und dass wir Dinge hinbekommen.
12: Sagt Lars Klingbeil, nachdem das Kabinett die Eckwerte für den Haushalt beschlossen hat. Und auch bei der gesetzlichen Krankenkasse gibt es einen Kompromiss. Historisch und beispielhaft nennt Kanzler Merz die Reform.
19: Damit zeigt die Koalition heute, dass sie entscheidungswillig und entscheidungsfähig ist, auch wenn es dann manchmal zwischendurch etwas wackelt.
12: Und es wackelt bei Schwarz-Rot. Hält die Regierung trotzdem?
19: Garantieren kann niemand für nichts.
12: Merz weiß, im Herbst stehen schwierige Wahlen an, vor allem in Sachsen-Anhalt. Dort kämpft die CDU darum, das Land weiter zu regieren und die SPD um den Wiedereinzug ins Parlament. Wichtig also, dass die Reformen im Bund kommen und gut kommuniziert werden, ohne parteipolitische Spielchen und Blockaden. CSU-Chef Markus Söder spricht von einer ernsten Lage und erinnert an die Weimarer Republik.
20: Weimar ist nicht gescheitert, weil die Radikalen so stark, sondern weil die Demokraten so müde waren. Und diese Müdigkeit und Ängstlichkeit und mangelnde Kompromissfähigkeit, die darf uns nicht passieren.
12: Alle drei Regierungsparteien, CDU, CSU und SPD, appellieren also und suchen den Kompromiss. Das unterscheidet Schwarz-Rot heute vom Ende der Ampel.
4: Gabriele Intemann berichtete für uns aus Berlin. Und wir gucken auf das Wetter für Deutschland in der ARD-Infonacht. Insgesamt ist es ziemlich bewölkt heute Morgen, an diesem Mittwochmorgen. Sehr viel Regen über der Mitte und im Norden Deutschlands. Und das breitet sich so langsam auch aus. Fast überall kann heute mal zumindest ein Schauer oder ein Gewitter mit runterkommen und stellenweise so gerade über der nördlichen Mitte Deutschlands sehr viel Regen heute mit dabei. Es ist ziemlich herbstlich, vor allem im Norden, teilweise nur maximal 10 Grad. Im Süden, in Bayern und Baden-Württemberg, bis zu 23 Grad. Da auch erst noch viel Sonne, aber später auch da Schauer und Gewitter. Und am trockensten ist es den ganzen Tag eigentlich in Schleswig-Holstein und an der nördlichsten Küste Niedersachsens auch da sehr viel Sonne. Wir gucken auf den Donnerstag, also morgen dann. Da vor allem in der Südhälfte ziemlich wolkig und grau und auch relativ viel Regen. Nördlich, in der Nordhälfte, da relativ trocken bei den meisten mit sehr viel Sonne und maximal 19 Grad. Im Moment haben wir folgende Temperaturen. 8 Grad und leichten Regen in Aachen. Berlin meldet 11 Grad, auch hier leichter Regen. Stuttgart 9 Grad und Wolken. Ebenfalls 9 Grad und Wolken in Hamburg. Dresden 13 Grad und Wolken. Und 8 Grad im Moment in Rostock, auch da bewölkt. Und München ebenfalls 8 Grad und Wolken. Die Zeit ist es 5:16 Uhr.
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4: Und wir bleiben noch im politischen Berlin. Da sprechen viele heute über ein Jahr Bundesregierung. Aber was ist eigentlich mit der Opposition? Die gibt es ja auch seit einem Jahr jetzt. Und die besteht seit einem Jahr aus AfD, Grünen und Linken. Sehr unterschiedliche Parteien und das sorgt für ein Parlament in Unruhe, berichtet Benjamin Großkopf.
21: So, ich habe es mal ein bisschen mitgeschrieben.
22: Andrea Lindholz ist genervt. So.
21: Ah, gut. Lernen Sie erst mal Deutsch. Hier auf der anderen Seite in den Dreck ziehen. Sie haben nichts auf der Pfanne. Ich sag einfach,
22: die Bundestagsvizepräsidentin von der CSU versucht, wie so oft Ruhe in eine Debatte zu kriegen.
21: Ich appelliere einfach noch mal an die Art und Weise, wie wir hier inhaltlich miteinander debattieren.
22: Vor knapp 2 Wochen im Bundestag Aktuelle Stunde auf Wunsch der AfD. Sie ist die mit Abstand größte Oppositionsfraktion, sorgt immer wieder für Empörung bei allen anderen und empört sich darüber wiederum selbst. Oft dabei Parteivize Stefan Brandner.
23: Zu den spitzenmäßigen Leistungen, meine Fresse, es ist denn da schon wieder kein, also nicht den Hauch von Seriosität auf der Seite hinter mir, wirklich. Brüllen Sie doch so rum wie
24: Herr Brandner, Sie sind gut zu verstehen. Und Ihre Zeit läuft, bitte nutzen Sie sie sinnvoll.
22: Eine Bitte von Bundestagsvize Omid Nuripur, die bei Brandner und vielen seiner Kollegen nicht gerade ernst genommen wird.
23: Der Schiedsrichter bekämpft uns nicht nur, er will uns auch noch verbieten. Und genauso objektiv sind dann die Ordnungsrufe. Und dann wundert es keinen Menschen, dass wir relativ viele bekommen.
22: Viele Ordnungsrufe rügen dazu eine permanente Unruhe im Saal. So nehmen es Beobachter wie Erhard Schärfer wahr.
25: Auch damit zu tun, wie die AfD-Fraktionsmitglieder sich im Parlament, im Plenum verhalten. Es gibt sehr viel mehr Zwischenrufe von da. Und das verführt dann auch andere von Zeit zu Zeit, auch in diese Art und Weise des Umgangs miteinander einzustimmen. Also die ist sehr viel unruhiger geworden, teilweise auch provozierender, teilweise auch aggressiver, als es in früheren Jahren war.
22: Schärfer kommentiert seit gut 15 Jahren Bundestagsdebatten für Phoenix. Streit und harte Auseinandersetzung, normal, sagt er. Doch eine oft auf Innenpolitik zielende Oppositionsarbeit wird durch die immer unübersichtlichere Weltlage erschwert. Etwa die Bedrohung aus Russland, den Krieg im Nahen Osten, die immer neuen Wolken eines unberechenbaren amerikanischen Präsidenten.
25: Diese Opposition hat ja vor allem ein Problem, nämlich nämlich dass furchtbar viel passiert außerhalb auch dieses Landes und sie sich deshalb sehr bemühen muss, auf sich aufmerksam zu machen und dazu sehr unterschiedlichen Mittel greifen muss, um überhaupt wahrgenommen zu werden.
22: Und so haben AfD und Linke, aber auch die Grünen, so formuliert es Schärfer, nochmal einen Zahn zugelegt. Gerade die Grünen beschreiben dies aber immer wieder als Spannungsfeld. Einerseits harsche Kritik an Schwarz-Rot, andererseits der Wunsch nach Stabilität fürs Land. Auch jetzt, wo manche schon über ein vorzeitiges Ende der Bundesregierung nachdenken. Grünen-Chefin Franziska Brandner.
1: Ich bin aber der festen Überzeugung, dass diese Regierung die verdammte Pflicht hat, endlich mal von diesem Abgrund wegzugehen. Und ich nicht darauf spekuliere oder mich sogar darüber freuen würde, wenn sie in den Abgrund reingeht. Das tut unserem Land nicht gut. Wirklich nicht.
22: Linken-Chef Jan van Aken formuliert das anders. Mehrere seiner Abgeordneten wurden sogar des Saals verwiesen, unter anderem wegen verbotener Fahnen und T-Shirts. Die Rhetorik ist scharf. Selbstkritik bei van Aken? Nein, Kritik an der schwarz-roten Mehrheit.
2: Hört niemand auf uns, aber das ist Ihr Fehler und nicht unser Fehler. Was können wir selbstkritisch sagen? Ja, ich würde mir natürlich wünschen, dass wir mittlerweile bei 30% liegen.
22: Umfragen zufolge sind es etwa 11. Aber aus van Akens Worten wird auch klar, die Opposition hat nicht vor, aus einem unruhigen wieder einen etwas ruhigeren Bundestag werden zu lassen.
4: Der Schock sitzt tief in Leipzig. Wie konnte das passieren? Wie konnte am Montagnachmittag einfach so ein Mann mitten durch die Innenstadt rasen und dabei zwei Menschen töten und etliche verletzen? Fragen auch gestern Abend bei einer Gedenkandacht.
3: Leipzig hat innegehalten. Mehrere hundert Menschen haben am Abend in der Nikolaikirche der Opfer und Verletzten der mutmaßlichen Amokfahrt vom Vortag gedacht. Die Kirche bis auf den letzten Platz gefüllt. Oberbürgermeister Burkhard Jung sprach von einer Stadt im Schmerz, aber auch von Zusammenhalt.
6: Ich denke an die vielen Menschen, die spontan geholfen haben, Passantinnen und Passanten, die nicht weggelaufen sind, sondern blieben. Das ist Gemeinschaft. Das ist das, was uns ausmacht. Das ist Gemeinwohl. Und es gibt Kraft.
3: Die vollbesetzte Nikolaikirche wertete er als starkes Zeichen der Solidarität. Während der Andacht berichteten Menschen, die die Tat unmittelbar miterlebt hatten, von ihren Eindrücken. Eine Ehrenamtliche des Kriseninterventionsteams schilderte ihre Arbeit. Die Leiterin einer benachbarten Apotheke appellierte an den gesellschaftlichen Zusammenhalt in dieser schweren Zeit.
7: Für mich ist die Grimmaische Straße mehr als ein Arbeitsplatz. Wir Mitarbeiter der anliegenden Geschäfte teilen viel miteinander. Da ist der morgendliche Gruß und der kurze Austausch auf der Straße, der jahreszeitlich unterschiedliche Handelsflair in dieser besonderen Innenstadt. Meine Gedanken sind bei den Opfern und deren Angehörigen, allen Helfern und allen Beteiligten. Für unsere Innenstadt wünsche ich mir gesellschaftlichen Zusammenhalt, dass wir alle füreinander da sind.
3: Der sächsische Landesbischof Tobias Bilz betont in seiner Ansprache, dass gerade in solchen Momenten das eigene Leben in Gottes Hand liege.
8: Dass du uns Halt und Geborgenheit schenkst. Stell dich unserem Ringen, wenn wir nach Sinn fragen, warum der eine behütet ist und jemand anders nicht. Meine zweite Bitte an dich, Gott, und hier ausgesprochen auch für Sie und für euch alle. Ich möchte gern, dass dieses Bild von der Hand Gottes stärker ist als die anderen Bilder, die jetzt auch da sind.
3: Nach der Andacht versammelten sich noch viele Menschen vor der Kirche.
26: Dass mir persönlich das sehr gut getan hat. Einfach, ja, einfach die Stimmung und nicht einfach drüber hinwegzugehen.
27: Also total selig bin ich. Ja, die Menschen natürlich zu sehen. Ja.
28: Das ist unser Leipzig, da hält man zusammen und da muss man einfach da sein. Ein komisches Gefühl auf jeden Fall. Trauer. Und dass man sieht, dass so viele Menschen da sind auf einmal, das ist, kann man gar nicht in Worte fassen. Man hätte es nicht gedacht, dass es auf uns auch kommt.
3: Leipzig wird noch eine ganze Weile brauchen, um den Schock nach dieser Tat zu überwinden. Ein Anfang ist gemacht.
4: Barbara Breller berichtete für uns aus Leipzig. Hoffmann und Campe, Heine, Rowohlt, der CH Beck Verlag oder auch Pieper. Das sind wahrscheinlich alles Begriffe für Sie. Diese Verlage kennen Sie. Aber es gibt über 3000 kleine Verlage in Deutschland, die meist ohne richtig finanzielles Polster auskommen. Dagegen will die Stadt Hamburg jetzt was machen. Also dagegen, dass ihre Verlage in der Stadt Hamburg, dass diese Verlage finanzielle Engpässe haben. Dazu hat die Kulturbehörde mit der Branche einen sogenannten Hamburger Verlagspakt geschlossen. Was das bedeutet, Dietrich Lehmann berichtet.
5: In Hamburg gibt es laut Börsenverein des deutschen Buchhandels rund 80 Verlage. Hamburg ist damit die Nummer 3 in Deutschland. Ganz vorne steht Berlin, dahinter folgt München. Und ca. 60 von den Hamburger Verlagen gelten als klein. Sie haben pro Jahr weniger als 1 Million Euro Umsatz. Aber ohne die vielen kleinen unabhängigen Verlage sehe es in den Buchhandlungen anders aus, sagt Kultursenator Carsten Broster.
9: Na, es geht schon darum, dass wir feststellen, dass wir, wie übrigens nicht nur im Buchmarkt, sondern überall, so ein Rennen auf wenige große Stars, auf wenige große Titel haben, die dann, also wenn Taylor Swift auf Tour geht oder wenn ein neues Buch erscheint von einem großen Autor, das saugt ganz viel ab an Aufmerksamkeit und auch an Kaufkraft. Und die Frage ist, bleibt die Vielfalt daneben erhalten? Also habe ich die Vielfalt an Büchern und an Leseerfahrungen noch, die wir gewohnt sind über Jahrzehnte und die ja auch unsere Kulturnation ausmacht und die wir erhalten wollen?
5: Und um nur mal zwei Namen für kleine unabhängige Verlage in Hamburg zu nennen, Kulturbuchs gehört dazu. Der Verlag hat sich auf internationale Literatur aus Europa, Amerika, Asien, Afrika und Ozeanien spezialisiert. Aber auch Edition Nautilus mit Sitz in der Schützenstraße, bekannt etwa für Autobiografien und Texte von Dadaisten, die es bei den großen Verlagen mit einer Konzernstruktur dahinter wohl eher nicht geschafft hätten.
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10: Mit Martin Roschitz. Der FC Arsenal steht im Finale der Fußball Champions League. Nach dem 1:1 im Halbfinal-Hinspiel setzten sich die Londoner im Rückspiel gegen Atletico Madrid mit 1:0 durch. Kapitän Saka schoss das goldene Abstaubertor kurz vor der Halbzeitpause. 20 Jahre nach der bislang einzigen Finalteilnahme greift der Spitzenreiter der Premier League jetzt also nach dem Titel in der Königsklasse. Am 30. Mai treffen die Londoner in Budapest auf den Sieger des zweiten Halbfinals zwischen Bayern und Paris Saint-Germain. Die Franzosen hatten das Hinspiel in der torreichsten Halbfinalpartie der Champions-League-Geschichte mit 5:4 gewonnen. Und trotzdem träumen die Bayern und ihre Fans weiter vom Finale. Edgar Endres.
11: Jonas Dantin hat schon einiges in seiner Karriere erlebt. Doch dass er gleich in seiner ersten Bayern-Saison das Finale der Champions League erreichen kann, ist für den 30-Jährigen was ganz Besonderes.
13: Wenn ich mit meinem Hund spazieren gehe, spricht mich auch jeder an, Vollgas geben. Und ich habe einfach das Gefühl, dass ganz München einfach sich darauf freut und bereit ist, dieses Spiel zu Hause zu gewinnen und ins Finale zu kommen. Das habe ich so auf diese Art und Weise natürlich noch nie gespürt.
11: Ganz München fiebert und die Fans ganz in Rot sollen das Stadion heute Nacht zu einer hitzigen Arena machen. Für Trainer Vincent Kompany ist klar, nur gemeinsam gelingt der große Wurf gegen das Top-Team aus Paris.
14: Vom Gefühl her hat diese Mannschaft auch eine gute Beziehung zu den Fans. Es gibt dieses Gefühl einfach, dass wir gemeinsam versuchen, diese nächste Stufen zu holen. Und jetzt stehen wir hier und gemeinsam wollen wir dieses Moment einfach unvergesslich machen.
11: Eine sprichwörtliche magische Nacht, vielleicht wieder nach einem Spektakel der beiden besten Offensivreihen Europas. Für Kompany zählt am Ende, ob Spektakel oder nicht, nur eines.
14: Das Allerwichtigste ist am Ende, dass man das Spiel gewinnt. Und das ist die Priorität, das Spiel gewinnen.
11: Dafür braucht es den perfekten Abend. Auch mal wieder defensiv und dann die Lust auf Spiel freien Lauf lassen.
13: Ich freue mich extrem auf das Spiel. Es ist ein großes Spiel, es fühlt sich groß an und dementsprechend ist man natürlich nochmal angespannter, fokussierter. Ich glaube, es wird extrem viel Spaß machen und zu genießen. Ich glaube, da ist mir immer das Wichtigste, nicht zu vergessen, wieso ich angefangen habe, Fußball zu spielen. Und das ist aus Spaß und Leidenschaft. Deswegen freue ich mich einfach aufs Spiel.
10: Hochspannung beim Handball in der European League. 4 Bundesliga-Clubs wollten ins Halbfinale, 3 haben es geschafft. Der THW Kiel machte es besonders spannend, holte gegen den kroatischen Vizemeister Našice erst einen 3-Tore-Rückstand aus dem Hinspiel auf, siegte in eigener Halle dann im 7-Meter-Werfen mit 4:2 und steht genauso im Final vor wie die MT Melsungen, die zwar mit 19:23 in Porto verlor, das Hinspiel aber mit 5-Toren-Differenz gewonnen hatte. Außerdem im Halbfinale der Titelverteidiger aus Flensburg, Thomas Kos.
15: Die Flensburger dürfen weiter von der Titelverteidigung in der European League träumen. Nach dem Unentschieden zu Hause setzte sich die SG im entscheidenden Viertelfinal-Rückspiel in Hannover am Ende souverän mit 43:35 durch. Die Flensburger ließen sich auch nicht von einer

0: traf Rückraumspieler Live Thiersee auch 10-mal, doch es reichte nicht für den Einzug ins Final Four Turnier Ende Mai in Hamburg.
1: Dort spielen jetzt die Flensburger. Die Halbfinals werden am Freitagmittag ausgelost.
2: Und das war der Sport mit Martin Roschitz.

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1: Um 5.30 Uhr mit Olaf Knapp. Öl- und Gasheizungen könnten in Deutschland auch nach 2045 eingebaut werden. Das sieht der Entwurf für ein neues Heizungsgesetz aus dem Bundeswirtschaftsministerium vor, der dem ARD-Hauptstadtstudio vorliegt. Darin ist keine Rede mehr von einem Verbot. Der Entwurf muss aber noch innerhalb der Bundesregierung abgestimmt werden. Weiterhin geplant ist, dass künftig mehr klimafreundlicheres Gas und Heizöl beigemischt werden müssen. Der Anteil soll bis 2040 stufenweise angehoben werden. US-Präsident Trump will den Militäreinsatz für eine sichere Durchfahrt von Schiffen durch die Straße von Hormuz für kurze Zeit aussetzen. Das hat er auf seiner Online-Plattform Truth Social mitgeteilt. Aus der Nachrichtenredaktion Karl Schreiber.
2: Demnach würden zunächst keine Frachtschiffe mehr vom US-Militär durch die vom Iran blockierte Meerenge geleitet. Während des Stopps soll geprüft werden, ob ein Abkommen zwischen Washington und Teheran zustande kommen kann, so Trump. Die US-Seeblockade gegen Schiffe, die iranische Häfen anlaufen oder verlassen, soll aber in Kraft bleiben. Die Aussetzung des US-Einsatzes erfolgt laut dem US-Präsidenten unter anderem auf Bitten Pakistans. Das Land vermittelt zwischen den USA und dem Iran.
1: Bundespräsident Steinmeier reist heute zu einem zweitägigen Besuch nach Schweden und Finnland. Erster Stopp ist die schwedische Hauptstadt Stockholm. Aus Stockholm Jana Sinram.
3: Die Reise steht ganz im Zeichen der Sicherheitspolitik. In der aktuellen geopolitischen Lage will Steinmeier ein Zeichen der Geschlossenheit mit den beiden jüngsten NATO-Mitgliedern senden. Außerdem informiert er sich über die Sicherheitsmodelle von Schweden und Finnland. In Stockholm trifft Steinmeier zunächst Ministerpräsident Ulf Kristersson. Anschließend wird er gemeinsam mit seiner Frau von König Karl dem 16. Gustav und Königin Silvia zum Mittagessen empfangen. Am Nachmittag besucht der Bundespräsident den unterirdischen Marinestützpunkt Muskö und spricht mit schwedischen Soldaten.
1: CDU und SPD in Rheinland-Pfalz unterschreiben heute Mittag in Mainz ihren gemeinsamen Koalitionsvertrag für die neue Landesregierung. Das ausgehandelte Papier sieht unter anderem mehr Stellen bei der Polizei und ein verbindliches Kindergartenjahr vor. Am Wochenende hatten die Landesverbände bei der Partei ein grünes Licht für die gemeinsame Regierung gegeben. Der neue Landtag kommt am 18. Mai zu seiner konstituierenden Sitzung zusammen. Dabei soll Gordon Schnieder von der CDU zum neuen Ministerpräsidenten gewählt werden. Das Wetter in Deutschland. Am Tage teils kräftige Schauer und Gewitter, an Nord- und Ostsee trocken. Höchstwerte zwischen 10 Grad an der Nordsee und 23 Grad in Niederbayern. Am Donnerstag dann gebietsweise Regen, im Süden Gewitter, Richtung Norden freundlicher bei 11 bis 19 Grad. Und am Freitag heiter, ein paar Schauer bei 14 bis 23 Grad. Das waren die Nachrichten.
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4: Mit der A1 Bremen Richtung Osnabrück. Hier ist zwischen Wildeshausen West und dem Dreieck Ahlhorner Heide wegen Bauarbeiten noch bis circa 6, also eine knappe halbe Stunde gesperrt. Die A8 Stuttgart Richtung München zwischen Sulzemoos und Dachau-Fürstenfeldbruck ist auch gesperrt. Hier brennt ein Auto. Dann die A8 München Richtung Salzburg. Hier ist zwischen Traunstein-Siegsdorf Ost und Bad Reichenhall ebenfalls wegen einer Nachtbaustelle noch bis 6 Uhr gesperrt. Die Umleitung hier die U91. Die A9 Richtung München zwischen Bad Lobenstein und Rudolfstein. Hier ein defekter Schwertransport, das Problem im Moment. Bis voraussichtlich 7 Uhr ist deswegen hier noch gesperrt. Zurzeit Stau. Die letzte Abfahrt ist Schleiz. Dann die A40 Dortmund Richtung Essen. Auf Höhe Bochum Stadion ist nach einem Unfall.

0: weiterhin gesperrt. Die A94 München Richtung Passau zwischen Malching und Kirchham ist der Tunnel weiterhin gesperrt. Und die A270 Blumenthal Richtung Ilpol, die Ausfahrt Bremen-Fegesack-Mitte, ist wegen Bauarbeiten gesperrt. Das war's. Gute Fahrt.
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0: Mit Nikolai Russ, guten Morgen. In der Nacht hat Donald Trump angekündigt, die Eskortierung der Schiffe in der Straße von Hormuz durch das US-Militär, die wird erstmal ausgesetzt. Darüber habe ich vorhin mit unserer US-Korrespondentin Anne Schneider in Washington gesprochen und sie gefragt, dieses sogenannte Project Freedom, ist das jetzt nach wenigen Stunden schon wieder Geschichte?
2: Ja, also de facto zumindest ist es wieder gestoppt, auch wenn Trump gesagt hat, es soll nur für kurze Zeit pausieren wegen der Fortschritte bei Verhandlungen mit dem Iran. Aber man muss sagen, das ist wahrscheinlich nicht nur Diplomatie, sondern auch ein Eingeständnis, dass diese Operation extrem riskant war und sofort eskalieren konnte. Das ist das, was Experten auch die ganze Zeit gesagt haben. CENTCOM, also das US-Militärkommando für die Region, äußert sich dazu übrigens nicht, sondern verweist alle Journalisten an das Weiße Haus. Das heißt, der Stopp war eine rein politische Entscheidung.
0: Und wieso diese Entscheidung jetzt vor allem?
2: Ja, offiziell heißt es, es gebe Fortschritte bei Gesprächen. Man wolle einen möglichen Deal mit dem Iran nicht gefährden. Inoffiziell bzw. faktisch sieht es so aus, die Eskorte hat innerhalb weniger Stunden zu militärischen Zwischenfällen geführt, nämlich Angriffen mit Drohnen und Raketen auf US-Schiffe. Das bedeutet, dieses Project Freedom war einfach nicht stabil durchführbar, ohne das Risiko eines offenen Krieges wieder deutlich zu erhöhen. Das heißt, diese Pause ist sehr wahrscheinlich weniger eine freiwillige Geste, sondern mehr ein notwendiger Rückzug aus einer hochriskanten Operation, die eben sehr schnell außer Kontrolle geraten konnte.
0: Wie wird denn in den USA selbst über dieses außenpolitische Hin und Her gesprochen?
2: Ja, die Regierung verkauft das alles als Erfolg, aber die Lage wird hier von sehr vielen deutlich kritischer gesehen. Die offizielle Darstellung ist, das hat Außenminister Rubio heute Nachmittag auch nochmal gesagt, die Operation Epic Fury hat ihre Ziele erreicht. Das Problem ist, diese Ziele sind sehr weit definiert und teilweise überhaupt nicht überprüfbar. Es gibt deutliche Widersprüche da in den Aussagen, denn gleichzeitig räumt dieselbe Regierung ein, Irans Atomprogramm ist nicht gelöst, das war das Hauptziel und die Straße von Hormuz bleibt unsicher. Das heißt, Ziele erreicht heißt hier vor allem militärisch geschwächt, aber nicht strategisch gelöst. Und man hat sich ja auch noch ein zusätzliches Problem geschaffen, nämlich das mit der Straße von Hormuz, das es vor dem Krieg überhaupt nicht gab.
0: Ihre Einschätzung, wie geht die Regierung Trump jetzt weiter vor? Wird es wirklich direkte Verhandlungen mit dem Iran wieder geben?
2: Ja, aktuell fährt die Trump-Administration so eine klassische Druck- und Deal-Strategie. Also erstmal Druck, die Blockade gegen den Iran, gegen die iranischen Häfen bleibt bestehen, das Militär bleibt präsent. Gleichzeitig laufen parallel Verhandlungen weiter. Das Ziel ist ein politischer Deal, das sagt Donald Trump auch immer wieder. Aber entscheidend ist, diese Strategie funktioniert nur, solange es nicht wieder zu militärischen Zwischenfällen kommt. Und genau das ist eben aktuell nicht garantiert. Also das Problem ist, die USA können jetzt keinen Frieden oder keinen Deal herbeidrohen. So einfach. Das versuchen sie die ganze Zeit, aber das funktioniert einfach nicht so richtig.
0: Wie groß stehen denn die Chancen, dass es wieder sowas geben könnte wie eine Art Atomabkommen wie damals unter Barack Obama?
2: Ja, also das ist jetzt politisch der sensibelste Punkt, denn Trump hat ja dieses alte Abkommen massivst kritisiert. Gleichzeitig ist aber klar, ohne irgendeine Form von Vereinbarung geht es nicht. Und deshalb ist wahrscheinlich, es wird irgendeinen de facto ähnlichen Deal geben, der wird aber anders verpackt sein, um ihn eben innenpolitisch als Erfolg verkaufen zu können.
0: Nochmal die Frage nach der Innenpolitik. Wie viel Niederlage kann sich Trump da noch leisten?
2: Naja, Trump kann einen Deal akzeptieren, wenn er ihn darstellen kann als das Ergebnis seines militärischen Drucks und ihn verkaufen kann als besser als das Obama-Abkommen. Aber was er nicht kann, ist eben ein Ergebnis, das wie ein Rückzug aussieht. Und das Problem dabei ist die Realität vor Ort. Also die Blockade, die Unsicherheit, die begrenzte militärische Wirkung, die wir jetzt sehen, die erzwingt quasi einen Kompromiss. Und Trump hat ein echtes Problem, wenn er diesen Kompromiss nicht wirklich als Erfolg verkaufen kann. Ich meine, die sind hier ja immer sehr gut darin, alles als Erfolg zu verkaufen. Aber die Bevölkerung ist ja jetzt nicht völlig blind.
0: Sagt unsere US-Korrespondentin Anne Schneider.
1: Wirtschaft.
0: Millionen Menschen in Deutschland leiden an einem grauen Star. Dabei trübt sich die Augenlinse ein. Wird die Sicht zu schlecht, hilft nur eine Operation. Doch viele Patientinnen und Patienten in Deutschland bekommen nach NDR-Recherchen ein unseriöses Angebot von ihren Augenärztinnen und Augenärzten. Sie sollen viel Geld für angebliche Premiumlinsen selbst zahlen, obwohl die Krankenkassen diese Kosten eigentlich komplett übernehmen. Christian Bass.
3: Eine Augenoperation kann teuer werden. Viele Patienten zahlen Hunderte oder gar Tausende Euro aus eigener Tasche, wenn sie wegen eines grauen Stars operiert werden.
4: Ich habe gespart, ja, ein halbes Jahr,
3: berichtet diese Patientin aus Niedersachsen.
4: Und den Rest, da wusste ich, den kann ich noch dazugeben. Und von daher wusste ich, ja, ich kann es finanzieren.
3: Sie wollte das Beste für ihre Augen, wie so viele. Bei grauer Star-Operation haben Patienten eine Wahl. Sie können eine Standardlinse nehmen, die Krankenkassen komplett übernehmen, oder eine Sonderlinse, die aber extra kostet. Einige dieser Sonderlinsen funktionieren etwa wie eine Art Gleitsichtbrille. Viele Augenärzte machen offensiv Werbung für diese oder andere sogenannte Premium-Linsen. Der Patientin aus Niedersachsen etwa wurden zwei Bilder vorgelegt, eines unscharf, das andere scharf.
4: Und dann war das natürlich überhaupt keine Frage, wofür ich mich entscheiden würde.
3: Und so zahlte sie fast 1.000 Euro für die Linsen. Dabei hätte sie nach NDR-Recherchen solche Linsen, die ihr als Premium-Produkte verkauft wurden, im städtischen Klinikum in Braunschweig kostenlos bekommen, sagt der dortige Chefarzt der Augenklinik Erik Schankiewicz.
5: Das ist unser Standard.
6: Das heißt, hier ist alles ohne Zuzahlung, oder?
5: Alles ohne Zuzahlung.
3: Die Linse, um die es hier geht, ist eine sogenannte asphärische Linse. Sie ist etwas anders geformt als eine sphärische und ermöglicht dadurch besseres Sehen. Preislich besteht nach NDR-Recherchen aber kaum ein Unterschied. Ein Insider berichtet von Einkaufspreisen von weniger als 80 Euro für gute asphärische Linsen. Sie sind auf jeden Fall so günstig, dass sie von den Pauschalen, die Kassen den Kliniken für die OP zahlen, abgedeckt sind. Das bestätigt auch Erik Schankiewicz.
5: Eine asphärische Linse ist heute im Einkauf kaum teurer als eine sphärische Linse und deswegen besteht kein Grund, warum man einem Patienten eine schlechtere Linse einsetzen soll.
3: Allerdings werden in einem Großteil der privaten OP-Zentren nur die sphärischen als Kassenleistung angeboten. Dort verlangen sie oft mehr als 500 Euro für die etwas bessere Variante. Das zeigen Unterlagen vieler Patienten, die der NDR vorliegen hat. Der Medizinrechtler Professor Andreas Spickhoff von der Ludwig-Maximilians-Universität in München sieht darin einen möglichen Abrechnungsbetrug. Denn Ärzte dürfen nur mit ihrer eigenen Leistung Geld verdienen und nicht mit dem Verkauf von Linsen.
7: Wenn die Linse medizinischer Standard ist, dann kann man dafür natürlich an sich keine Zuzahlungen mehr geltend machen. Man darf also auf gar keinen Fall in Rechnung stellen, eine Linse mit Mehrkosten, die in Wirklichkeit gar nicht angefallen sind.
3: Aus den Abrechnungen, die dem NDR vorliegen, geht hervor, dass dort oft keine konkreten Preise für die Linsen aufgeführt werden, sondern zusätzliche Untersuchungen oder größere Aufwände bei der OP, die angeblich wegen der Linse nötig gewesen seien. Doch Erik Schankiewicz sagt, es sei egal, ob er eine sphärische oder eine asphärische Linse nehme.
5: Rein für den Fakt einer asphärischen Linse ist da kein extra Aufwand in der Praxis notwendig.
3: Auch mehrere Chefärzte von Universitätskliniken bestätigen das. Der NDR hat deshalb alle großen privaten Augenarztketten gefragt, wie es zu begründen sei, dass Patienten für asphärische Standardlinsen hunderte Euro zusätzlich zahlen müssten. Konkret geantwortet hat darauf keine. Fragen zu den Linsenpreisen wurden ebenfalls nicht beantwortet, auch nicht von Herstellern. Das OP-Zentrum, in der sich die Patientin aus Niedersachsen operieren lassen hat, gehört zur größten Augenarztkette in Deutschland. Sie hat Fragen des NDR nicht beantwortet. Die Patientin selbst hat nach der OP Anzeige erstattet.
4: Mit dieser Dreistigkeit habe ich absolut nicht gerechnet. Der Wille, das Maximale rauszuholen, das hat mich wirklich erschüttert.
0: Christian Baas berichtete. Und jetzt mal gute Nachrichten. Gute Nachrichten aus der Tierwelt. Seit 2001 gibt es wieder Seeadler in Bayern. 100 Jahre lang galten die als eleganten Raubvögel geltenden Vögel praktisch als ausgestorben in Bayern. Heute brüten wieder 40 Seeadlerpaare im Freistaat, vor allem in den fischreichen Teichgebieten, also vor allem in der Oberpfalz und in Mittelfranken. Eines dieser Paare hat jetzt Nachwuchs bekommen im Landkreis Erlangen-Höchstadt. Kirsten Cesewitz ist für uns auf die Seeadlerpirsch gegangen.
8: Baumkletterer Michael Fuchs hat eine schwierige Aufgabe vor sich. Er soll den jungen, noch nicht flugfähigen Seeadler aus seinem Nest in 27 Metern Höhe nach unten abseilen, wo Vogelkundlerin Katrin Weber ihn untersuchen und beringen wird.
9: Sie springen nicht runter, sie können bloß sich weit auf die andere Seite vom Nest flüchten. Und dann habe ich so einen Haken, da kann ich vorsichtig am Fuß mit einfangen und dann holen wir sie runter.
8: Während er nach oben steigt, packt Katrin Weber ihr Zeug aus. Babywaage, Maßbänder und die Zange zum Beringen. Seit 10 Jahren leben die Seeadler hier im Staatswald. 17 Junge haben sie schon zur Welt gebracht. Im Februar war sich Katrin Weber erneut sicher, sie brüten wieder in der alten Fichte.
10: Bisher habe ich aber nur einen gesehen. Das heißt, es wird jetzt spannend, ob doch vielleicht 2 Jungvögel drin sind oder doch nur einer. Bisher hat immer nur einer mit dem Kopf rausgeschaut oder mal mit dem Flügel gewackelt.
8: Wenig später ist klar, es ist nur einer. Der Kletterer seilt das Junge in einem Sack nach unten. Katrin Weber nimmt es in den Arm.
10: Jetzt zittert er jetzt ein bisschen, der ist jetzt natürlich aufgeregt. Aber man sieht jetzt hier noch ein bisschen die Flaumfedern. Also ich schätze es den auf bestimmt so 30, 32 Tage.
8: Sie kontrolliert Augen, Schnabel, Federn und legt ihn auf die Waage.
10: 4460 Gramm.
8: Passt. Die Eltern ernähren ihn gut. Dann kommt das Wichtigste, der Ring der Vogelwarte Radolfzell. Dort wird die bayerische Seeadlerpopulation erforscht und dokumentiert.
10: Das heißt, wenn jemand irgendwo einen entdeckt, dann kann er den auch melden an die Vogelwarte. Und dann wird von einem auch wieder eine Meldung aus den Niederlanden bekommen. Oder auch schon mal in Schleswig-Holstein. Und einer war jetzt auch bei Stuttgart und dann wieder am Ammersee. Also so kann man das Blutgeschehen ein bisschen verfolgen dann.
8: Es wird Zeit, dass das Junge zurück ins Nest kommt. Die Altvögel kreisen über den Baumwipfeln. Werden Sie Ihr Junges ohne weiteres wieder annehmen?
10: Wenn wir wieder weg sind und es sich beruhigt hat, kommen die auch wieder. Manchmal nach einer halben Stunde, kann auch mal vielleicht 1-2 Stunden dauern. Aber die kommen auf jeden Fall wieder und ich werde auch morgen schauen, ob alles noch in Ordnung ist.
8: Oben im Baum setzt Michael Fuchs das Seeadlerküken ins Nest zurück. Die Eltern werden es noch bis zum Herbst versorgen. Dann ist das Junge selbstständig und muss sich ein eigenes Revier suchen.

0: Es ist 5:47 Uhr.
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0: Die Nürnberger Prozesse gegen die NS-Kriegsverbrecher, die gelten als Geburtsstunde des Völkerstrafrechts. Jetzt kommt ein Film darüber ins Kino. Nürnberg heißt er. Und Julia Haugs hat ihn schon mal angeschaut.
2: 1945 im zerbombten Nürnberg. Der amerikanische Militärpsychiater Douglas M. Kelly soll beim Prozess gegen die größten NS-Kriegsverbrecher die Angeklagten begutachten und betreuen. Besonders Reichsmarschall Hermann Göring fasziniert ihn. Immer wieder besucht ihn Kelly in seiner Zelle und baut ein Vertrauensverhältnis zu ihm auf.
3: Diese Karten, die Sie mir gezeigt haben, was haben Sie durch sie über mich herausgefunden?
4: Ehrlich gesagt, dass Sie sehr intelligent sind.
3: Das hätte ich Ihnen aber auch sagen können.
4: Und dass Sie ein Narzisst sind, mit einer ausgeprägten und aggressiven Fantasiewelt, mit einem starken Ehrgeiz und dem Drang, die Welt, wie Sie sie vorfinden, Ihrem eigenen Denkmuster zu unterwerfen.
3: Und davon wurden Sie wirklich überrascht?
2: Rami Malek Kelly entwickelt eine seltsame Zuneigung zu Göring. Diese wird erst gebrochen, als der Psychiater im Laufe des Prozesses realisiert, dass sein neuer Freund doch tiefer als behauptet in den Holocaust verstrickt war. Russell Crowe gibt Göring als jovialen Manipulator und überlebensgroßen Machtmenschen. US-Chefankläger Robert Jackson ist ihm im Gerichtssaal nicht gewachsen. Deswegen bittet er Kelly darum, ihn mit Material zu versorgen.
5: Ihre Patienten. Ich möchte, dass Sie anfangen, ihnen die richtigen Fragen zu stellen.
4: Was sind die richtigen Fragen?
5: Was Sie Ihren Anwälten erzählen? Was Ihre Pläne sind, sich zu verteidigen?
4: Ich soll für Sie spionieren.
5: Sie sollen Ihre Pflicht gegenüber Ihrem Land erfüllen.
4: Nein, Sie verlangen von mir, die ärztliche Schweigepflicht zu verletzen.
2: Der Nürnberger Hauptkriegsverbrecherprozess bildet den Hintergrund für das psychologische Duell zwischen Kelly und Göring. Natürlich muss ein solches Drama zuspitzen, verdichten und vereinfachen. In Nürnberg gerät historisch aber doch manches in Schieflage. Nicht nur, weil der Film den Eindruck vermittelt, die Alliierten hätten die Angeklagten einzig mit Hilfe der Aufzeichnungen eines Psychiaters als Täter überführt und nicht aufgrund tausender Dokumente und hunderter Zeugenaussagen.
5: Dieser Krieg endet in einem Gerichtssaal.
4: Mit Göring.
5: Er ist jetzt das Gesicht der Nazis. Wenn er fällt, fallen sie alle.
2: Den monumentalen Kriegsverbrecherprozess schrumpft Drehbuchautor und Regisseur James Vanderbilt zu einem Courtroom-Drama zusammen. Görings tagelange schleppendes Kreuzverhör wird hier zu einem knackigen Schlagabtausch verknappt. Fast erwartet man, dass Jackson Göring irgendwann wie in eine Frage der Ehre anbellt: Hermann, haben Sie den Code Red befohlen? Abgesehen von Görings Auftritt bleibt der Prozess eine Leerstelle, auch wenn sich der Film zumindest eingangs bemüht, ihn in seiner historischen Einzigartigkeit zu würdigen.
6: Es gibt keinen Präzedenzfall für einen Prozess. Kein internationales Recht, auf das die Anklage fußen kann. Niemand hat jemals Kriegsverbrecher außerhalb der Gerichtsbarkeit eines Landes vor Gericht gestellt. Weil internationales Recht darauf basiert, dass ein Land den Bürgern eines anderen Landes nicht sagen kann, wie sie sich wann zu verhalten haben.
2: Nur wenige Regisseure schaffen es, das Grauen der NS-Verbrechen in eine überzeugende filmische Form zu bringen. Was zuletzt Jonathan Glazer mit The Zone of Interest so meisterhaft gelang, funktioniert in dieser konventionellen Dramaturgie nicht. Dass James Vanderbilt die erschütternden Filmaufnahmen aus den Konzentrationslagern verwendet, die damals vor Gericht gezeigt wurden, wirkt innerhalb dieses hochglanzpolierten Unterhaltungsfilms fast unanständig. Denn eine echte Auseinandersetzung mit Schuld und Verantwortung liefert Nürnberg nicht. Dafür erliegt der Film selbst zu sehr der Faszination des Bösen.
0: Julia Haugs über den Film Nürnberg, der ab morgen, also am Donnerstag, in unseren Kinos ist.
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0: Die schwarz-rote Bundesregierung ist jetzt genau ein Jahr im Amt. Heute auf den Tag genau. Zeit für eine Zwischenbilanz, auch in vielen Zeitungen und Online-Portalen heute Morgen. Unser Gastkommentator in den Standpunkten ist Lars Haider, Chefredakteur des Hamburger Abendblatts. Sein Urteil über die Bundesregierung fällt eindeutig aus.
7: Man muss keinen Kommentar über die schwarz-rote Bundesregierung schreiben. Man muss nur daran erinnern, wie sich CDU und CSU, allen voran Friedrich Merz, damals über Olaf Scholz und dessen Ampelregierung lustig gemacht haben. Das reicht völlig, um die Leistung der Großen Koalition und deren bittere Umfragewerte nach einem Jahr einzuordnen. Sie können es nicht, hat Merz-Scholz 2023 im Bundestag zugerufen und ihn als Klempner der Macht bezeichnet. Die Wahrheit ist, der neue Kanzler kann es noch weniger, viel weniger. Und anders als Scholz macht er nicht einmal die Dinge, die er sagt oder verspricht. Scholz mag ein schlechter Kanzler gewesen sein, Merz ist leider gar kein Kanzler. Mit ihm an der Spitze wirkt unser Land wie führungslos, als sei das Kanzleramt vorübergehend nicht besetzt. Kaum zu glauben, aber wahr, die Ampel war gar nicht so schlimm. Es geht noch schlimmer.
0: Der Kommentar von Lars Heider, Chefredakteur des Hamburger Abendblatts. Aus Sicht des Spiegels ist die aktuelle Wut auf Merz nicht gerechtfertigt. Jedenfalls nicht in diesem Ausmaß.
8: Viele der Probleme, die sich jetzt an ihm entladen, sind alt. Uralt zum Teil. Wie der Rückgang der Geburtenzahlen und der damit verbundene Druck auf die Renten- und Krankenversicherung. Die Infrastruktur, Straßen, Schulen, Bahn hätte man in den Jahren sanieren können, als die Konjunktur und die Zinsen günstig waren. Als die Wirtschaft boomte zwischen 2010 und 2019. Da war der Reformeifer aber begrenzt. Und die Deutschen liebten ihre Angela Merkel dafür, dass sie ihnen alle Schwierigkeiten und Zumutungen vom Hals hielt.
0: Für die Stuttgarter Zeitung bleibt die von Friedrich Merz im Wahlkampf versprochene Politikwende ein frommer Wunsch, an dessen Erfüllung kaum noch jemand glaubt.
8: Merz regiert gegen eine sich fortlaufend verschlimmernde Weltlage an. Zudem steckt er in einer strategischen Falle fest, eingeklemmt zwischen der Brandmauer und einer SPD, die in ihrem Überlebenskampf das rettende Ufer immer noch auf der falschen Seite sucht. In deren Reihen mangelt es einigen am Willen, anderen an der Courage zu Reformen, die jetzt notwendig wären, um das Land wieder voranzubringen.
0: Das Handelsblatt meint zu einem Jahr schwarz-rot, man würde beim Anblick des Zustands der Koalition gern ein bisschen weinen.
8: Nicht etwa, weil die Bilanz so mager wäre. Die Bundesregierung hat in dem Jahr mehr beschlossen als so manch andere in ihrem ersten Jahr. Sondern weil die Koalitionäre es nicht schaffen, das ordentlich zu kommunizieren und sich lieber öffentlich im Streit zerlegen. Pünktlich zum Jahrestag ist auch das Schreckgespenst Minderheitsregierung wieder da. Man will sich nur an den Kopf greifen. Zwei demokratische Volksparteien aus der politischen Mitte sollen es nicht miteinander hinbekommen, aber eine allein mit wechselnden Mehrheiten und in Geiselhaft der AfD schon?
0: Und das waren die Standpunkte, zusammengestellt von Peter Eichenberg.
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9: 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Es spricht Schwester Magdalena Winghofer, Ordensfrau aus Hannover.
10: Vergessen Sie nichts und niemanden an Bord. Gleich wird der ICE in den nächsten Bahnhof einfahren. Überall wird hastig gekramt. Manchmal bin ich dankbar für die Erinnerung, nichts zu vergessen. Zur Sicherheit überprüfe ich noch einmal, habe ich wirklich alles eingepackt? Handy samt Kabel, Schlüssel und Geldbeutel? Aber vergessen Sie nichts und niemanden an Bord? Wie kann ich Kinder, Eltern oder Freunde im Zug vergessen? Da muss ich wohl sehr mit mir selbst beschäftigt sein, dass ich vergesse, ich bin nicht allein. Wenn ich aber ehrlich bin, fällt mir auf, im Alltag passiert mir das öfter, als ich denke. Ich vergesse jemanden, der oder die eine Information braucht. Ich übersehe eine Person, die sich engagiert hat und einen Dank verdient. Ich bin so sehr mit mir selbst und meinen Dingen beschäftigt, dass ich vergesse, ich bin nicht allein. In solchen Momenten brauche ich eine Erinnerung, niemanden zu vergessen, damit ich den Blick hebe über mich hinaus. Das Aufschauen ist ein wunderbares Bild dafür. Ich hebe den Blick, der auf mich selbst gerichtet ist, und ich schaue und sehe die anderen. Ein echter Meister in diesem Sehen war Jesus. Er sieht sogar Zachäus, den Zöllner. Der ist nicht nur klein, der weiß auch, dass die anderen ihn nicht sehen wollen. Deshalb hat er sich im Baum versteckt, hoch über der Straße. Jesus sieht ihn trotzdem. Es heißt, als Jesus an die Stelle kam, schaute er hinauf. Woher weiß Jesus, dass Zachäus dort oben sitzt, dass er genau an dieser Stelle nach oben schauen muss? Dazu braucht es nicht nur die physischen Augen. Es braucht die Augen des Herzens, den inneren Blick. Dinge, die ich mit den physischen Augen sehe, kann ich trotzdem vergessen. Ich kann sie übersehen und durch sie hindurchschauen. Aber ich kann innerlich spüren, da ist ein Mensch, der mich braucht, obwohl ich ihn nicht vor Augen habe. Wenn ich mit den Augen des Herzens aufschaue, werde ich niemanden vergessen. Nicht im Alltag und nicht im Zug.
9: 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Es sprach Schwester Magdalena Winghofer, Ordensfrau aus Hannover. 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
1: Um 6 Uhr mit Emily Seidel. Das Bundeswirtschaftsministerium plant, dass Öl- und Gasheizungen auch nach 2045 eingebaut werden dürfen. Das geht aus einem Entwurf für ein neues Heizungsgesetz von Wirtschaftsministerin Reiche hervor. Er liegt dem ARD-Hauptstadtstudio vor. Der Entwurf muss noch innerhalb der Regierung abgestimmt werden. Aus Berlin Nicole Markwald.
2: Der neue Entwurf aus dem Bundeswirtschaftsministerium für das Gebäudemodernisierungsgesetz sieht keine Verbote mehr vor. Es fehlen aber auch klare Aussagen zum Abschied von fossilen Brennstoffen. Weiterhin geplant bleibt die sogenannte Biotreppe. Sie sieht die Einführung von einer Mindestquote von Grüngas und Grünheizöl vor. Dieser nachhaltige Anteil soll dann stufenweise heraufgesetzt werden. Von 10% ab 2029 bis 60% im Jahr 2040. Kritik kommt von den Grünen. Sie werfen Bundeswirtschaftsministerin Reiche, CDU, vor, die Abhängigkeit von Öl und Gas zu befördern. Die AfD dagegen kritisiert das Festhalten an Vorgaben für umweltfreundlichere Kraftstoffe.
1: Das US-Militär pausiert seinen laufenden Einsatz zur Sicherung der Straße von Hormus. Das hat US-Präsident Trump bekannt gegeben. Demnach würden zunächst keine Frachtschiffe mehr vom US-Militär durch die vom Iran blockierte Meerenge geleitet. Während des Stopps solle geprüft werden, ob ein Abkommen zwischen Washington und Teheran abgeschlossen und unterzeichnet werden könne. Die US-Seeblockade gegen Schiffe, die iranische Häfen anlaufen oder verlassen, bleibe hingegen in vollem Umfang in Kraft. Im Irankrieg hat Pakistan alle Seiten dazu aufgefordert, die Waffen ruhen zu lassen. Dies sei essentiell für den Friedensprozess, schrieb der pakistanische Premier Sharif. Er verurteilte neue Raketen- und Drohnenangriffe auf Ölanlagen in den Vereinigten Arabischen Emiraten. Diese Angriffe werden dem Iran zugeschrieben. Die Führung in Teheran weist die Vorwürfe aber zurück. Seit genau einem Jahr ist die aktuelle Bundesregierung aus Union und SPD im Amt. Grund zum Feiern gibt es aber kaum. In aktuellen Umfragen hat Schwarz-Rot keine Mehrheit mehr und die Beliebtheitswerte von Bundeskanzler Merz sinken immer weiter. Sabrina Fritz aus Brüssel erklärt, wie man in der EU auf den deutschen Regierungschef blickt.
3: Die Erwartungen hier in Brüssel an ihn waren hoch. Man hat sich mehr Kommunikation, mehr Führung erhofft. Und da muss man sagen, hat Merz schon geliefert. Also bei den großen Themen in diesem letzten Jahr nehmen wir jetzt mal Hilfe für die Ukraine oder die US-Zölle oder die Debatte um Grönland. Da hat er schon die Führung übernommen. Es gibt den Vorwurf von den Grünen zum Beispiel hier, dass sie sagen, naja, aber Merz denkt vor allem an die deutsche Wirtschaft und nicht so sehr an Europa. Zum Beispiel bei den US-Zöllen, da will der deutsche Bundeskanzler jetzt eine schnelle Lösung, denn die treffen ja vor allem die deutsche Autoindustrie.
1: Zahlreiche Internetseiten mit dem Adressende .de sind in der Nacht zeitweise nicht erreichbar gewesen. Die Regierungsstelle DENIC verwies auf eine Störung im DNS-Service. DNS-Dienste sind so etwas wie ein Adressbuch für das Internet und sorgen dafür, dass Seiten im Netz mit der Eingabe von Webadressen erreichbar sind. Nach der Ursache des Problems wird demnach gesucht. In der Fußball-Champions League hat der FC Arsenal das Finale erreicht. Der Club aus London gewann das Halbfinalrückspiel gegen Atletico Madrid mit 1:0. Heute Abend möchte auch der FC Bayern ins Finale einziehen. Die Münchner müssen ein 4:5 aus dem Hinspiel bei Paris Saint-Germain wettmachen. Aus München, André Siems.
4: Die Anspannung vor dem Spiel kennt Vincent Kompany nicht. Ruhig und gelassen, so stand er bei der Pressekonferenz vor den Journalisten. Bis auf Serge Gnabry hat er alle Spieler zur Verfügung. Auch Tom Bischoff und Lennart Kahl könnten somit Alternativen werden. Sowohl auf Seiten der Franzosen als auch der Münchner erwarten die Verantwortlichen wieder ein großes Spektakel und ein Spiel, von dem man noch lange sprechen könnte. Die Bayern werden in den neuen Heimtrikots der kommenden Saison auflaufen und erhoffen sich dadurch einen weiteren kleinen Impuls.
1: Das waren die Nachrichten.
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6: Dicht bewölkt ist es aktuell bei Temperaturen von 10 Grad in Wilhelmshaven, 11 Grad in Neuharlingersiel, 10 Grad ebenfalls auf der Insel Wangerooge. Ansonsten werden fast überall hier in der Region Temperaturen von 9 Grad gemessen, außer in der Stadt Wittmund. Da sind es nur 8. Heute bleibt es den Tag über auch stark bewölkt. Gegen Mittag kann auch noch mal Regen dazukommen. Dazu gibt es vor allem in der ersten Tageshälfte frische Böen und ansonsten eher schwachen Wind aus nördlicher Richtung bei Höchsttemperaturen heute von 13 Grad. In der Nacht überwiegend stark bewölkt bei Tiefstwerten von 8 Grad. Morgen wechselnd bewölkt, allerdings auch dann nur wenig Sonne bei maximal 14 Grad. Und am Freitag überwiegend wolkig, das bei maximal 17 Grad dann sogar. Das Bundesamt für Seeschifffahrt und Hydrographie meldet uns vor Hochsee das nächste Niedrigwasser für heute Vormittag um 9.59 Uhr und das nächste Hochwasser heute Nachmittag um 16.03 Uhr.
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6: Der Verkehrsservice bei Radio Jade. Vorsicht bitte auf der A29 Wilhelmshaven Richtung Oldenburg. Zwischen Fedderwader-Groden und Wilhelmshaven besteht Gefahr durch eine ungesicherte Unfallstelle. Also fahren Sie hier bitte ganz besonders vorsichtig. Noch eine weitere Meldung von der Autobahn. Auf der A29 ist die Fahrbahn zwischen Farel-Bockhorn und Zetel in beiden Richtungen aufgrund von Sanierungsarbeiten auf jeweils nur einen Fahrstreifen verengt. Die L6 Friedrichsgroden ist zwischen Carolinensiel und Bettenwarfen wegen einer Fahrbahnerneuerung in beiden Richtungen gesperrt. Und in Esens ist die L8, die Bahnhofstraße, zwischen vor dem Drostentor und dem Bahnhofskreisel in beiden Richtungen aufgrund einer Baustelle voll gesperrt. Weitere Meldungen vom Verkehr liegen aktuell keine vor. Ich wünsche Ihnen eine gute und vor allen Dingen sichere Fahrt.
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6: 6 Minuten nach 6. Heute ist Mittwoch, der 6. Mai. Und Sie hören die Frühschicht bei Radio Jade jetzt gleich mit Pete McLeod und Rolling Stone. Mein Name ist Jan Bredul. Ich wünsche Ihnen einen schönen guten Morgen. Moin.

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1: Mit Jan Bredul. Einen schönen guten Morgen wünsche ich Ihnen. Das sind die Schlagzeilen. Nordwesten Deutschlands Standort für klimaneutrale Technologien. OVG weist Klage gegen Gasbohrungen vor Borkum ab. Und Jobcenter Friesland probiert neues Format aus. Der Nordwesten Deutschlands wurde als Net-Zero-Standort anerkannt. Wie das Büro der SPD-Bundestagsabgeordneten Siebtje Möller mitteilte, sollen mit schnelleren und vereinfachten Genehmigungsverfahren, gezielten Förderungen, verbesserten Investitionsbedingungen und der Weiterentwicklung von Fachpersonal Voraussetzungen geschaffen werden, die Region vom Emsland bis zur Elbmündung zur Drehscheibe für die Produktion klimaneutraler Technologien, vor allem im Energiebereich, zu machen. Net Zero Nordwestdeutschland werde in ein europaweites Netzwerk von Net Zero Valleys integriert. Das Konzept der Net Zero Valleys basiert auf dem Green Deal der Europäischen Union. Das erste Net Zero Valley Europas wurde 2025 die Lausitz in Brandenburg und Sachsen. Das niedersächsische Oberverwaltungsgericht hat eine weitere Klage der Stadt Borkum gegen Gasbohrungen in der Nordsee vor Borkum abgewiesen. Das Gericht begründete seine Entscheidung damit, dass die zu erwartenden Beeinträchtigungen nicht erheblich genug seien. Damit sei das Genehmigungsverfahren ordnungsgemäß durchgeführt worden. Die Förderung durch das Unternehmen One Dias bleibt damit vorerst erlaubt. Die Stadt Borkum und die Inselgemeinde Jüst hatten gegen die Genehmigung des Landesamtes für Bergbau, Energie und Geologie geklagt. Das Jobcenter in Friesland hat jetzt ein neues Format getestet. Bei der sogenannten Jobtour werden potenzielle BewerberInnen direkt zu den Betrieben gebracht. In der ersten Auflage haben sich 9 teilnehmende Betriebe aus dem Gastronomie- und Hotelbereich im Wangerland angeschaut. 3 von ihnen haben dabei eine Stelle gefunden. Das Jobcenter will die Jobtour weiterführen. Bei der nächsten Ausgabe sollen Betriebe im südlichen Friesland besucht werden. Interessierte Unternehmen können sich an den Arbeitgeberservice des Jobcenters wenden. Die Tafel Shortens hat einen neuen Vorstand gewählt. Wie der Verein mitteilt, trat der langjährige erste Vorsitzende Heinz Kartmann nicht erneut an. Sein Nachfolger ist Uwe Braun, der unterstrich, in große Fußstapfen zu treten. Brauns Stellvertreter sind Hans-Werner Barlin und Detlef Kasich. Werner Reinecke bleibt für Finanzen verantwortlich, Gabriele Oltmann-Janssen bleibt Schriftführerin. Im Beirat sitzen Barbara Ranft, Jessica Heibel und Hans Tjaden. Am Montagabend wurde ein Mann in Wilhelmshaven in seiner Wohnung ausgeraubt. Wie die Polizei berichtet, klopften gegen 21 Uhr mehrere bislang unbekannte Personen an der Tür des Mannes in der Schillerstraße. Als er öffnete, wurde ihm mit der Faust ins Gesicht geschlagen. Während die RäuberInnen den Mann mit einer Eisenstange und einem Messer bedrohten, erbeuteten sie 50 Euro Bargeld, ein Mobiltelefon und einen Hund. 4 der 5 TäterInnen werden als zwischen 1,65 Meter und 1,75 Meter groß und etwa 20 Jahre alt beschrieben. Es handelt sich dabei um 2 Männer und 2 Frauen. Zum 5. Täter liegt keine nähere Beschreibung vor. ZeugInnen werden gebeten, sich bei der Polizei in Wilhelmshaven zu melden. Und soweit die Meldungen aus der Region. 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
1: Es ist weiterhin ziemlich dicht bewölkt hier in der Region bei Temperaturen von 10 Grad in Wilhelmshaven, auf der Insel Wangerooge. 11 Grad sind sogar in Neuharlingersiel, 8 Grad sind es im nördlichen Kreis Friesland und 9 im südlichen Kreis Friesland rund um Varel und Zetel. Heute bleibt es den Tag über stark bewölkt. Gegen Mittag kann es dazu noch mal Regen geben. Dazu gibt es in der ersten Tageshälfte vor allem frische Böen. Ansonsten weht heute ein schwacher Wind aus nördlicher Richtung bei maximalen Temperaturen von 13 Grad. In der Nacht überwiegend stark bewölkt, bei Tiefstwerten von 8 Grad. Morgen wechselnd bewölkt und nur wenig Sonne, bei maximal 14 Grad. Am Freitag dann überwiegend wolkig und es wird nochmal deutlich wärmer, bei maximal 17 Grad dann am Freitag. Das Bundesamt für Seeschifffahrt und Hydrographie meldet uns vor Hooksiel das nächste Niedrigwasser für heute Vormittag um 9.59 Uhr und das nächste Hochwasser für den Nachmittag um 16.03 Uhr.
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1: Vorsicht bitte weiterhin auf der A29 Wilhelmshaven Richtung Oldenburg. Zwischen Fedderwader-Groden und Wilhelmshaven besteht weiterhin Gefahr.

0: durch eine ungesicherte Unfallstelle. Ebenfalls auf der A29 ist die Fahrbahn zwischen Farel-Bockhorn und Zetel in beiden Richtungen aufgrund von Sanierungsarbeiten auf jeweils nur einen Fahrstreifen verengt. Die L6 Friedrichsgroden ist zwischen Karolinensiel und Bettenwarfen wegen einer Fahrbahnerneuerung in beiden Richtungen gesperrt. Und in Esens ist die L8, die Bahnhofstraße, zwischen vor dem Drostentor und dem Bahnhofskreisel in beiden Richtungen aufgrund einer Baustelle voll gesperrt. Weitere Meldungen vom Verkehr liegen aktuell keine vor.
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0: Dafür ist für den heutigen Mittwoch schon mal ein Blitzer gemeldet und der steht heute in der Stadt Wittmund. Wenn Ihnen weitere Blitzer in der Region auffallen sollten, nicht nur im Kreis Wittmund, sondern auch in Wilhelmshaven oder in Friesland, dann sagen Sie uns gerne Bescheid. Entweder telefonisch unter 04421 998585 oder schreiben Sie uns eine kurze Nachricht bei Facebook oder Instagram und teilen Sie uns dort mit, wo Sie noch Blitzer entdeckt haben. Wir geben das Ganze an dieser Stelle dann an die AutofahrerInnen weiter. Ihnen allen wünsche ich eine gute und vor allen Dingen sichere Fahrt. Kommen Sie gut ans Ziel. 5 Minuten nach 6:30. Hier ist die Frühschicht bei Radio Jade und das hier sind Alphabeat mit Fascination.

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1: Wieder wie war das mit Einer bleibt liegen. Es ist 6.41 Uhr und Sie hören die Frühschicht bei Radio Jade. Der Arbeitsmarkt hat sich im vergangenen Monat April saisontypisch entwickelt. Das war die Bilanz, die die Agentur für Arbeit Oldenburg-Wilhelmshaven ziehen konnte. Nur geringfügige Veränderungen waren im gesamten Bezirk der Agentur zu verzeichnen, auch hier in der Region, so die Pressesprecherin Katharina Schmauder.
2: In Wilhelmshaven sind tatsächlich 49 Personen mehr arbeitslos als im Vormonat, 1,2%, aber tatsächlich 192 Personen weniger als im April 25. Und im Friesland, saisontypisch, weil sehr tourismusstark, sind 83 Personen weniger arbeitslos als im Vormonat, 3,3%.
1: Und sowohl in Wilhelmshaven wie auch in Friesland weniger als im Vorjahr. Wenn man auf den gesamten Bezirk schaut, sieht man da eher die gegenteilige Entwicklung.
2: Was tatsächlich aber auch saisontypisch ist, also wenn man sich die verschiedenen Landkreise anschaut, wir haben natürlich schon tourismusstarke Landkreise, die jetzt natürlich sehr viel weniger haben. Dann haben wir aber auch natürlich Landkreise, wo es nicht so ist, wo es anders ist, und dann hebt sich das sozusagen auf im Gesamten.
1: In Wilhelmshaven würden Sie sagen, auch saisontypische Entwicklung?
2: Ja, also das ist ja jetzt nicht so dramatisch viel mehr, deswegen würde ich schon sagen, dass das auf jeden Fall noch in Ordnung saisontypisch ist.
1: Dann schauen wir noch ein bisschen weg vom Arbeitsmarkt, nämlich den Ausbildungsmarkt. Auch da gab es natürlich Entwicklungen im vergangenen Monat. Wie haben die sich gestaltet?
2: Da haben wir tatsächlich bis April gemeldet 306 Bewerberinnen und Bewerber für die Ausbildung in diesem Jahr in Friesland. Das sind 52 junge Menschen weniger als im Vorjahr bis April. Und 317 Arbeitgebende haben uns ihre Stellen, ihre Berufsausbildungsstellen gemeldet im Friesland. Also das steht ungefähr gleich gegenüber. Auf 100 betriebliche Berufsausbildungsstellen kommen 97 Bewerberinnen und Bewerber im Friesland. In Wilhelmshaven haben wir 525 Bewerberinnen und Bewerber, die sich bei uns für eine Ausbildungsstelle gemeldet haben. Demgegenüber stehen 420 Ausbildungsstellen. Das heißt, hier kommen auf 100 unbesetzte Berufsausbildungsstellen 127 junge Menschen, die suchen im April.
1: Da hatte ich gesehen, im gesamten Bezirk sind es gut 2300 Ausbildungs- und duale Studienplätze, die noch frei sind. Und da schreibt die Agentur für Arbeit Oldenburg-Wilhelmshaven, das sind ganz bestimmte Berufe, wo BewerberInnen sehr gefragt sind, nämlich Kaufmann, Kauffrau im Einzelhandel, Verkäuferin, Bankkaufmann, Bankkauffrau, Fachkraft für Lagerlogistik und Kaufmann oder Kauffrau für Büromanagement. Das ist dann auf die gesamten Bezirk geschaut.
2: Richtig, genau. Sie können uns das aber auch gerne für Friesland und für Wilhelmshaven anschauen. Hier ist es so, dass die Top 10 der Berufe der Bewerberinnen und Bewerber in Wilhelmshaven tatsächlich auch Kauffrau, Büromanagement sind, oder bei den männlich gelesenen Bewerbern ist es die Kfz-Mechatronik und die Elektronik, die besonders gefragt ist. Und hier suchen tatsächlich die Arbeitgebenden auch vor allem Kauffrauen oder Kaufmänner im Einzelhandel oder im Verkauf, und in der Industriemechanik wird hier sehr gesucht. In Friesland ist es so, dass besonders gesucht Industriemechanik ist und eben auch Kauffrau, Kaufmann im Büromanagement. Und besonders von den Arbeitgebenden gesucht sind auch hier Kaufmänner und Kauffrauen im Einzelhandel, im Verkauf oder auch im Bereich Fachkraftlagerlogistik.
1: Saisontypische moderate Veränderungen gab es im April im Arbeitsmarkt, auch in Friesland und Wilhelmshaven. Der Ausbildungsmarkt derweil steht mit zahlreichen freien Stellen und Gesuchen von ausbildenden Betrieben den zukünftigen Azubis offen. Beratungen zu diesem Thema bietet jederzeit auch die Agentur für Arbeit Oldenburg-Wilhelmshaven.

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1: In dieser Woche geht es bei Angedacht ums Beten. Gestern habe ich in einer kleinen Geschichte davon erzählt, was sich bei dem oder der tut, die betet. Die Geschichte erzählt, dass Beten zuallererst etwas in uns selber verändert. Es kann zum Beispiel etwas klären. Wenn ich mich sammle zum Beten, dann ist das oft, als wenn ein aufgewühltes Wasser zur Ruhe kommt. Nach und nach wird es klarer. Aber das braucht Zeit. Wenn ich mich hinsetze, um zu beten, dann ist ganz bestimmt erstmal noch alles in Bewegung. Die Gedanken wandern laut und aufgeregt durch den Kopf. Vielleicht schreit da irgendwo Angst, vielleicht wütet auch Verzweiflung und Zorn. Oder es gehen mir 1000 Pläne durch den Kopf. Wenn ich anfange zu beten, sind das zuerst vielleicht Gespräche gegen die Angst. Gespräche über das, was mich zur Verzweiflung treibt und zornig macht, eben über alles, was mich beschäftigt. Allmählich klärt sich aber in solchen Zwiegesprächen mit Gott das, was mich umtreibt. Und vielleicht kann ich auch noch weitergehen und eine Tür öffnen, die mich quasi in einen anderen Raum führt. Ein Raum, in dem eine andere, intensivere Begegnung mit Gott möglich ist. Aber was rede ich? Das lässt sich am besten einmal selber ausprobieren.
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1: Um 7 Uhr mit Emily Seidel. Das Bundeswirtschaftsministerium plant, dass Öl- und Gasheizungen auch nach 2045 eingebaut werden dürfen. Das geht aus einem Entwurf für ein neues Heizungsgesetz von Wirtschaftsministerin Reiche hervor. Er liegt dem ARD-Hauptstadtstudio vor. Der Entwurf muss noch innerhalb der Regierung abgestimmt werden. Aus Berlin, Nicole Markwald.
2: Der neue Entwurf aus dem Bundeswirtschaftsministerium für das Gebäudemodernisierungsgesetz sieht keine Verbote mehr vor. Es fehlen aber auch klare Aussagen zum Abschied von fossilen Brennstoffen. Weiterhin geplant bleibt die sogenannte Biotreppe. Sie sieht die Einführung von einer Mindestquote von Grüngas und Grünheizöl vor. Dieser nachhaltige Anteil soll dann stufenweise heraufgesetzt werden. Von 10% ab 2029 bis 60% im Jahr 2040. Kritik kommt von den Grünen. Sie werfen Bundeswirtschaftsministerin Reiche, CDU, vor, die Abhängigkeit von Öl und Gas zu befördern. Die AfD dagegen kritisiert das Festhalten an Vorgaben für umweltfreundlichere Kraftstoffe.
1: Das US-Militär pausiert seinen laufenden Einsatz zur Sicherung der Straße von Hormuz. Das hat US-Präsident Trump bekannt gegeben. Demnach würden zunächst keine Frachtschiffe mehr vom US-Militär durch die vom Iran blockierte Meerenge geleitet. Während des Stopps solle geprüft werden, ob ein Abkommen zwischen Washington und Teheran abgeschlossen und unterzeichnet werden könne. Die US-Seeblockade gegen Schiffe, die iranische Häfen anlaufen oder verlassen, bleibe hingegen in vollem Umfang in Kraft. Seit genau einem Jahr ist die aktuelle Bundesregierung aus Union und SPD im Amt. Grund zum Feiern gibt es aber kaum. In aktuellen Umfragen hat Schwarz-Rot keine Mehrheit mehr und die Beliebtheitswerte von Bundeskanzler Merz sinken immer weiter. Sabrina Fritz aus Brüssel erklärt, wie man in der EU auf den deutschen Regierungschef blickt.
3: Die Erwartungen hier in Brüssel an ihn waren hoch. Man hat sich mehr Kommunikation, mehr Führung erhofft. Und da muss man sagen, hat Merz schon geliefert. Also bei den großen Themen in diesem letzten Jahr nehmen wir jetzt mal Hilfe für die Ukraine oder die US-Zölle oder die Debatte um Grönland. Da hat er schon die Führung übernommen. Es gibt den Vorwurf von den Grünen zum Beispiel hier, dass sie sagen, naja, aber Merz denkt vor allem an die deutsche Wirtschaft und nicht so sehr an Europa. Zum Beispiel bei den US-Zöllen, da will der deutsche Bundeskanzler jetzt eine schnelle Lösung, denn die treffen ja vor allem die deutsche Autoindustrie.
1: Augenärzte führen in Deutschland pro Jahr etwa 1 Million grauer Star-Operationen durch. Nach NDR-Recherchen kassieren viele von ihnen hunderte Euro von ihren Patienten für angebliche Premium-Linsen, obwohl die Krankenkassen die Kosten komplett übernehmen. Aus Hamburg, Christian Baas.
4: Das Auge trübt sich ein, die Sicht wird schlechter, irgendwann ist eine OP fällig, bei der die natürliche gegen eine künstliche Linse getauscht wird. Als medizinischer Standard werden dafür weltweit sogenannte asphärische Linsen verwendet. Sie sind etwas anders geformt als sphärische Modelle und ermöglichen besseres Sehen. Doch nach NDR-Recherchen bietet in Deutschland der Großteil der augenärztlichen OP-Zentren nur die sphärische Variante als Kassenleistung an. Für die anderen müssen Patienten meist hunderte Euro pro Auge aus eigener Tasche zahlen. Dabei, so zeigen die NDR-Recherchen, unterscheiden sich die Einkaufspreise für die Linsenarten kaum. Beide werden auch von den Kassen übernommen. Und der Aufwand für die Ärzte ist derselbe. Der NDR hat deshalb mehrere große Augenarztketten angeschrieben, aber keine konkreten Antworten auf die Frage bekommen, wie die Mehrkosten zu begründen seien.
1: Der FC Arsenal steht im Finale der Fußball-Champions League. Die Londoner setzten sich im Halbfinal-Rückspiel gegen Atletico Madrid mit 1:0 durch. Aus der Sportredaktion Martin Roschitz.
5: Arsenal-Kapitän Saka schoss das goldene Abstaubertor kurz vor der Halbzeitpause. 20 Jahre nach der bislang einzigen Finalteilnahme greift der Spitzenreiter der Premier League jetzt also nach dem Henkelpott. Am 30. Mai treffen die Londoner in Budapest auf den Sieger des zweiten Halbfinals zwischen Bayern und Paris Saint-Germain. Die Franzosen hatten das Hinspiel in der torreichsten Halbfinalpartie der Champions League-Geschichte mit 5:4 gewonnen. Anpfiff in München ist um 21 Uhr.
1: Das waren die Nachrichten.
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6: 10 Grad sind es aktuell hier in Wilhelmshaven, ebenso auch auf der Insel Wangerooge. In Neuharlingener See momentan am wärmsten hier in der Region. 11 Grad werden dort gemessen. Ansonsten Temperaturen von 9 Grad im Kreis Friesland und 8 Grad im restlichen Kreis Wittmund. Dazu ist es stark bewölkt und es bleibt es heute auch den Tag über. Gegen Mittag kann es dazu auch örtlich noch Regen geben. Dazu gibt es gerade in der ersten Tageshälfte noch frische Böen. Ansonsten weht über den Tag ein schwacher Wind aus nördlicher Richtung bei maximalen Temperaturen von 13 Grad. In der Nacht überwiegend stark bewölkt bei Tiefstwerten von 8 Grad. Morgen wechselnd bewölkt und nur wenig Sonne bei maximal 14 Grad. Am Freitag dann überwiegend wolkig bei maximal sogar 17 Grad. Das Bundesamt für Seeschifffahrt und Hydrographie meldet uns vor Hochsiel das nächste Niedrigwasser für heute Vormittag um 9.59 Uhr und das nächste Hochwasser für heute Nachmittag um 16.03 Uhr.
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6: Der Verkehrsservice bei Radio Jade zunächst mit einer Entwarnung für die A29 Wilhelmshaven Richtung Oldenburg zwischen Fellerwader-Groden und Wilhelmshaven inzwischen keine Gefahr mehr durch eine ungesicherte Unfallstelle. Auf der A29 ist die Fahrbahn aber weiterhin zwischen Farel-Bockhorn und Zetel in beiden Richtungen aufgrund von Sanierungsarbeiten auf jeweils nur einen Fahrstreifen verengt. Die L6 Friedrichsgroden ist zwischen Carolinensiel und Bettenwarfen wegen einer Fahrbahnerneuerung in beiden Richtungen gesperrt. Und in Esens ist die L8, die Bahnhofstraße, zwischen vor dem Drostentor und dem Bahnhofskreisel in beiden Richtungen aufgrund einer Baustelle voll gesperrt. Weitere Meldungen vom Verkehr liegen aktuell nicht vor. Ich wünsche Ihnen eine gute und vor allen Dingen sichere Fahrt.
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6: 6 Minuten nach 7. Heute ist Mittwoch, der 6. Mai. Und Sie hören die Frühschicht bei Radio Jade. Jetzt gleich mit Walk the Moon und Shut Up and Dance. Mein Name ist Jan Bredul. Ich wünsche Ihnen einen schönen guten Morgen. Moin.

Melissa Etheridge war das mit Angels Would Fall. Es ist 14 Minuten nach 7. Unsere ReporterInnen von Radio Jade sind immer wieder überall in der Region unterwegs, um aus den verschiedensten Bereichen des Lebens in Wilhelmshaven, Friesland und Wittmund zu berichten. Manchmal lassen sich dabei sogar mehrere Termine auf einer Fahrt kombinieren. Das ist dann immer ein ganz besonders ergiebiger Reportereinsatz. So auch heute, denn in Varel gibt es gleich zwei Themen, die von großer Bedeutung sind, oder eigentlich sogar drei. Zunächst sprechen wir heute mit Anke Kück und Mike Hinrichs vom Vareler Hospiz. Dort gibt es die ersten beiden Themen, denn das Hospiz feiert dieses Jahr nicht nur Jubiläum, sondern es wird auch wieder einen Spendenlauf geben. Etwas später geht's dann ebenfalls in Varel in die Börse der Ideen, denn dort wird das Bestreben der Stadt Varel vorgestellt, Fairtrade Town zu werden. Damit würde Varel sich in eine Liste von Gemeinden und Städten hier in der Region einreihen, die diesen Titel bereits tragen. Wilhelmshaven nämlich, Sande, Jever, das Wangerland und auch der Landkreis Friesland. Nun soll also auch Frieslands größte Stadt eine Gemeinde des gerechten und nachhaltigen Handels werden. Mehr dazu und natürlich auch zum Jubiläum und dem Spendenlauf des Vareler Hospizes hören Sie dann in nächster Zeit auch hier bei Radio Jade.

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1: Metric bestehen seit 20 Jahren in derselben Besetzung und sind in ihrer kanadischen Heimat eine Institution. Dabei haben sie dem Ruf der Industrie komplett widerstanden und ihre Musik auf eigenem Label veröffentlicht. Trotzdem haben sie sämtliche große Festivals bespielt und in allen wichtigen Late-Night-Shows gastiert. Das gilt mehr oder weniger auch für ihre seelenverwandten Landsleute Stars und Broken Social Scene, mit denen sie zusammen ihre Tour zu diesem 10. Album namens Romanticize the Dive bestreiten. Dass sie global nicht zur allerersten Riege gezählt werden, kann eigentlich nur daran liegen, dass sie eben aus Kanada kommen. Das sind Metric mit Leave You on a High.

0: Wie die Polizei berichtet, klopften gegen 21 Uhr mehrere bislang unbekannte Personen an der Tür des Mannes in der Schillerstraße. Als er öffnete, wurde ihm mit der Faust ins Gesicht geschlagen. Während die RäuberInnen den Mann mit einer Eisenstange und einem Messer bedrohten, erbeuteten sie 50 Euro Bargeld, ein Mobiltelefon und einen Hund. Vier der fünf TäterInnen werden als zwischen 1,65 Meter und 1,75 Meter groß und etwa 20 Jahre alt beschrieben. Es handelte sich um zwei Männer und zwei Frauen. Zum fünften Täter liegt keine nähere Beschreibung vor. ZeugInnen werden gebeten, sich bei der Polizei in Wilhelmshaven zu melden. Und soweit die Meldungen aus der Region. 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
0: Es ist immer noch stark bewölkt hier in der Region bei Temperaturen von 9 Grad im Landkreis Friesland. 8 Grad sind es im Kreis Wittmund bis auf den Ort Neuherlinger-Sihl. Da werden mit 11 Grad gerade die höchsten Temperaturen am heutigen Mittwoch bis jetzt gemessen. 10 Grad sind es in Wilhelmshaven und auch auf der Insel Wangerooge. Den Tag über bleibt es heute stark bewölkt. Gegen Mittag kann es dazu auch Regen geben. Dazu wehen vor allem in der ersten Tageshälfte frische Böen. Ansonsten gibt es heute schwachen Wind aus nördlicher Richtung bei maximalen Temperaturen von 13 Grad. In der Nacht überwiegend stark bewölkt bei Tiefstwerten von 8 Grad. Morgen wechselnd bewölkt und nur wenig Sonne bei maximal 14 Grad. Und am Freitag wird es überwiegend wolkig, das bei maximal 17 Grad. Das Bundesamt für Seeschifffahrt und Hydrographie meldet uns vor Hoogsiel das nächste Niedrigwasser für heute Vormittag um 9.59 Uhr und das nächste Hochwasser für heute Nachmittag um 16.03 Uhr.
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0: Der Verkehrsservice bei Radio Jade. Auf der A29 ist die Fahrbahn zwischen Farel-Bockhorn und Zetel in beiden Richtungen aufgrund von Sanierungsarbeiten auf jeweils nur einen Fahrstreifen verengt. Die L6 Friedrichsgroden ist zwischen Karolinen-Sihl und Bettenwarfen wegen einer Fahrbahnerneuerung in beiden Richtungen gesperrt. Und in Esens ist die L8, die Bahnhofstraße, zwischen vor dem Drostentor und dem Bahnhofskreisel in beiden Richtungen aufgrund einer Baustelle voll gesperrt. Und dann schon mal eine Vorankündigung. In etwa einer halben Stunde ab 8 Uhr nämlich gibt es eine weitere Sperrung. Die Einfahrt auf die A29 am Wilhelmshavener Kreuz in Fahrtrichtung Wilhelmshaven wird dann aufgrund einer Fahrbahnausbesserung bis voraussichtlich heute Nachmittag gesperrt.

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1: Schauen wir noch, wo es heute blitzt. Da ist uns bis jetzt ein Blitzer gemeldet, der steht in der Stadt Wittmund. Und wenn Ihnen noch weitere Blitzer auffallen sollten, können Sie uns auch noch gerne Bescheid geben. Telefonisch unter 04421 998585 oder schreiben Sie uns eine kurze Nachricht bei Facebook oder Instagram. Wo auch immer Sie unterwegs sind, eine gute und sichere Fahrt wünsche ich Ihnen. 5 Minuten nach 7:30. Hier ist die Frühschicht bei Radio Jade und das hier ist Rachel Sweet mit Fool's Gold.

Marvin Gaye, How Sweet It Is. Es ist 7.41 Uhr, Sie hören die Frühschicht bei Radio Jade. Taizé ist ein wirklich kleiner Ort im Osten Frankreichs. Die Gemeinde im Departement Saône-et-Loire in der Region Bourgogne-Franche-Comté zählte vor 3 Jahren gerade einmal 174 Einwohner. Und doch ist Taizé weltweit bekannt. Das hängt vor allem mit der Communauté de Taizé zusammen, einem internationalen ökumenischen Männerorden, der jährliche Jugendtreffen veranstaltet. Jährlich reisen dazu rund 100.000 Besuchende verschiedenster Nationalitäten und Konfessionen an. 1942 wurde die Gemeinschaft vom aus der Schweiz stammenden Roger Schutz gegründet, nahe der damaligen Demarkationslinie im von den Deutschen nicht besetzten Teil Frankreichs. Schutz nahm Kriegsflüchtlinge und flüchtende Jüdinnen und Juden auf, um sie vor der Gestapo zu schützen. Nach Ende des Zweiten Weltkriegs und der Besetzung Frankreichs kamen immer mehr Menschen nach Taizé, ab 1960 auch zunehmend Jugendliche. 1970 kündigte Frère Roger, wie er Schutz inzwischen hieß, ein Konzil der Jugend an. Bei der Eröffnung des Konzils, 4 Jahre später, waren 40.000 Jugendliche beteiligt. Auch in diesem Jahr gibt es wieder das ökumenische Jugendtreffen in Taizé und die Hafenkirche aus Wilhelmshaven bietet eine Fahrt dorthin an. Termin ist die erste Herbstferienwoche, also vom 11. bis zum 18. Oktober und die Wilhelmshavener Gruppe reist dann mit einem Reisebus nach Taizé. Anmeldungen dazu sind ab sofort möglich, online unter wildflecken-camps.de. Dort gibt es auch weitere Informationen, die ansonsten aber auch Pastorin Maike von Fintel von der Hafenkirche geben kann.

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1: Von 1905 bis 1907 entstand in Wilhelmshaven die Kaiser-Wilhelm-Brücke, auch bekannt als KW-Brücke. Die Brücke ist bis heute das Wahrzeichen der Stadt. Sie ist damals als die größte Drehbrücke von Deutschland entstanden. Die Brücke verbindet die Südstadt mit dem Südstrand und überquert somit den Verbindungshafen. Gebaut wurde sie nach der Fertigstellung der damaligen neuen Deichlinie, dem heutigen Südstrand, und wurde von Ernst August Troschel entworfen. Die Brücke wurde von Mannwerk Gustavsburg gebaut, wonach sie fertiggestellt und am 29. August 1907 zur Eröffnung eingeweiht werden konnte. Die Brücke hat 1,6 Millionen Goldmark gekostet und steht seit 1975 unter Denkmalschutz. 1998 ist die KW-Brücke von der Fregatte Emden der Bundesmarine stark beschädigt worden. Der zu dem Zeitpunkt geschlossene Nordflügel wurde gerammt und für 4 Meter gegen die normale Drehrichtung verschoben, was erst nach 3 Wochen wieder behoben werden konnte. 2003 ist es zu einem erneuten Unfall gekommen, wodurch die KW-Brücke jedoch nur leicht beschädigt wurde. Im Jahr 2007 wurde die Brücke zum Anlass des 100-jährigen Bestehens der Brücke zum Motto von Wochenende an der Jade, dem größten Hafenfest der Stadt. Dafür wurde ein historisches Brückenfest organisiert. Ab dem 23. September 2010 erfolgte eine lange geplante Sanierung, die im September 2013 abgeschlossen werden konnte. Dabei wurde die Brücke vor allem mit einem neuen Beleuchtungskonzept ausgerüstet, das sie als Wahrzeichen der Stadt hervorheben soll. Bis heute gilt die Kaiser-Wilhelm-Brücke als wichtiger Bestandteil der Stadt Wilhelmshaven.

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1: Um 8 Uhr mit Emily Seidel. Öl- und Gasheizungen könnten in Deutschland auch nach 2045 eingebaut werden. Das sieht der Entwurf für ein neues Heizungsgesetz aus dem Bundeswirtschaftsministerium vor. Das Papier liegt dem ARD-Hauptstadtstudio vor. Jan Busche berichtet aus der Nachrichtenredaktion, was drinsteht.
2: Ein zentrales Element des alten Heizungsgesetzes der Ampelregierung soll mit dem Entwurf gekippt werden. Ein Verbot von neuen Öl- und Gasheizungen ab 2045. Von einem Verbot ist in dem neuen Entwurf jetzt keine Rede mehr. Es bleibt aber dabei, dass künftig mehr klimafreundlicheres Gas und Heizöl beigemischt werden muss. Grüngas oder Grünheizöl genannt, mit zum Beispiel Biomasse oder Fetten. Der Anteil soll bis 2040 stufenweise angehoben werden. Aber entschieden ist noch nichts. Der Entwurf aus dem Haus von Wirtschaftsministerin Reiche muss noch innerhalb der Regierung abgestimmt werden, bevor er in den Bundestag kommt.
1: US-Präsident Trump will den Militäreinsatz für eine sichere Durchfahrt von Schiffen durch die Straße von Hormus für kurze Zeit aussetzen. Das hat er auf seiner Plattform Truth Social mitgeteilt. Aus der NDR-Nachrichtenredaktion Karl Schreiber.
3: Demnach würden zunächst keine Frachtschiffe mehr vom US-Militär durch die vom Iran blockierte Meerenge geleitet. Während des Stopps soll geprüft werden, ob ein Abkommen zwischen Washington und Teheran zustande kommen kann, so Trump. Die US-Seeblockade gegen Schiffe, die iranische Häfen anlaufen oder verlassen, soll aber in Kraft bleiben. Die Aussetzung des US-Einsatzes erfolgt laut dem US-Präsidenten unter anderem auf Bitten Pakistans. Das Land vermittelt zwischen den USA und dem Iran.
1: Die Bundesregierung sieht sich seit Wochen mit schlechten Umfragewerten konfrontiert. Viele Bürgerinnen und Bürger sagen nach einem Jahr Schwarz-Rot, sie seien unzufrieden mit der Arbeit von Union und SPD und auch mit dem Erscheinungsbild der Koalition. Der parlamentarische Geschäftsführer der SPD-Fraktion Wiese sagte auf NDR Info, es sei zwar nicht alles rosig, die Regierung habe aber auch schon viel auf den Weg gebracht.
4: Ich glaube, wir müssen uns nicht kleiner machen, als wir sind. Diese Koalition hat im ersten Jahr richtige und wichtige Entscheidungen getroffen, unter anderem die Reform des Bürgergeldes, auch die Reform der Krankenversicherung läuft gerade. Nehmen Sie auch die Investitionen in Straße, Schiene, Schulen, Sportplätze. Also diese Koalition hat einiges im ersten Jahr auf den Weg gebracht. Trotzdem, gerade die letzten Wochen, das hat so viel geruckelt, es gab so viel öffentliche Diskussionen. Und da sagen wir uns auch ganz klar mit unserem Koalitionspartner, das muss jetzt wieder besser werden. Ich habe das mal gesagt, dass so 4 Jahre Koalition so ein bisschen wie so ein Marathonlauf sind. Da ist man auch mal zwischendurch ein bisschen zu schnell gelaufen oder man fragt sich, wieso man diese Strecke überhaupt auf sich nimmt. Aber nochmal, man will am Ende ins Ziel kommen und man will erfolgreich sein und das eint uns.
1: Der parlamentarische Geschäftsführer der SPD-Fraktion Wiese auf NDR Info. In Nordrhein-Westfalen geht die Polizei seit heute früh in 8 Städten gegen eine Gruppe mutmaßlicher Rechtsextremisten vor. Insgesamt richteten sich die Razzien gegen 10 Beschuldigte, die der Nazi-Gruppierung Jung und Stark zugerechnet würden, teilten die Behörden mit. Laut Bundeskriminalamt haben Gewalttaten von teils sehr jungen Neonazis seit Mitte 2024 erheblich zugenommen. Zahlreiche Internetseiten mit dem Adressende .de sind in der Nacht zeitweise nicht erreichbar gewesen. Die Registrierungsstelle DENIC verwies auf eine Störung in ihrem DNS-Service. Mittlerweile ist die Störung laut DENIC wieder behoben. Die genaue Ursache werde noch analysiert. In der Fußball-Champions League hat der FC Arsenal das Finale erreicht. Der Club aus London gewann das Halbfinal-Rückspiel gegen Atletico Madrid mit 1:0. Heute Abend möchte auch der FC Bayern ins Finale einziehen. Die Münchner müssen ein 4:5 aus dem Hinspiel bei Paris Saint-Germain wettmachen. Aus München, André Siems.
5: Die Anspannung vor dem Spiel kennt Vincent Kompany nicht. Ruhig und gelassen, so stand er bei der Pressekonferenz vor den Journalisten. Bis auf Serge Gnabry hat er alle Spieler zur Verfügung. Auch Tom Bischoff und Lennart Kahl könnten somit Alternativen werden. Sowohl auf Seiten der Franzosen als auch der Münchner erwarten die Verantwortlichen wieder ein großes Spektakel und ein Spiel, von dem man noch lange sprechen könnte. Die Bayern werden in den neuen Heimtrikots der kommenden Saison auflaufen und erhoffen sich dadurch einen weiteren kleinen Impuls.
1: Das waren die Nachrichten.
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6: Weiterhin dicht bewölkt. 10 Grad werden gemessen in Wilhelmshaven, in Varel, Jever im Wangerland und auf der Insel Wangerooge. Ebenso auch in Esens. Etwas wärmer in Neuharlingersiel bei aktuell 11 Grad. 9 Grad werden in Wittmund, Friedeburg und in Zetel gemessen. Heute bleibt es den Tag über stark bewölkt. Gegen Mittag kann es dazu auch örtlich Regen geben. Dazu vor allem in der ersten Tageshälfte frische Böen. Ansonsten gibt es heute schwachen Wind aus nördlicher Richtung bei Höchsttemperaturen von 13 Grad. In der Nacht überwiegend stark bewölkt bei Tiefstwerten von 8 Grad. Morgen wechselnd bewölkt, nur wenig Sonne dazu bei maximal 14 Grad. Am Freitag dann überwiegend wolkig bei Höchsttemperaturen von 17 Grad. Das Bundesamt für Seeschifffahrt und Hydrographie meldet uns vor Hochsiel das nächste Niedrigwasser für heute Vormittag um 9.59 Uhr. Das nächste Hochwasser dann heute Nachmittag um 16.03 Uhr.
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6: Der Verkehrsservice bei Radio Jade. Die Einfahrt auf die A29 am Wilhelmshavener Kreuz in Fahrtrichtung Wilhelmshaven ist aufgrund einer Fahrbahnausbesserung bis voraussichtlich heute Nachmittag gesperrt. Auf der A29 ist außerdem die Fahrbahn zwischen Varel-Bockhorn und Zetel in beiden Richtungen aufgrund von Sanierungsarbeiten auf jeweils nur einen Fahrstreifen verengt. Die L6 Friedrichsgroden ist zwischen Karolinensiel und Bettenwarfen wegen einer Fahrbahnerneuerung in beiden Richtungen gesperrt. Und in Esens ist die L8, die Bahnhofstraße zwischen vor dem Drostentor und dem Bahnhofskreisel, ebenfalls in beiden Richtungen aufgrund einer Baustelle voll gesperrt. Weitere Meldungen vom Verkehr liegen aktuell keine vor. Ich wünsche Ihnen eine gute und sichere Fahrt.
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6: 6 Minuten nach 8, heute ist Mittwoch, der 6. Mai und Sie hören die Frühschicht bei Radio Jade. Jetzt gleich mit dem Electric Light Orchestra und Hold On Tight. Mein Name ist Jan Bredul, ich wünsche Ihnen einen schönen guten Morgen. Moin.

Ollier and the Reverie waren es mit Gonna Love You. Es ist 8:12. Die Geldbeutel der Menschen auch in Deutschland werden durch die aktuelle geopolitische Lage und besonders den Krieg der USA und Israels mit Iran momentan ganz schön strapaziert. Zur Abfederung hat die Bundesregierung ein Instrument auf den Weg gebracht, eine steuerfreie Prämie von bis zu 1.000 Euro nämlich. Ein Entlastungspaket soll es ArbeitgeberInnen ermöglichen, diese Summe an ihre Beschäftigten auszuzahlen. Das klingt erstmal nicht so übel, hat aber einige Haken. Denn für viele ArbeitgeberInnen ist es trotzdem unmöglich, diese Zahlung auf den Weg zu bringen. Darunter auch das Land Niedersachsen. Denn, so Finanzminister Gerald Heere, es fehle schlicht das Geld. Die Landesbeschäftigten gehen also leer aus, denn Prüfungen hätten laut Heere ergeben, dass allein für die BeamtInnen und die Tarifbeschäftigten des Landes Niedersachsen eine Summe von insgesamt 200 Millionen Euro zusammengekommen wäre. Angesichts von 3 Jahren des wirtschaftlichen Stillstandes stünde dieses Geld aber nicht bereit. Ministerpräsident Olaf Lies sagte, er begrüße es zwar, dass die Bundesregierung den Arbeitgebern mit der möglichen Prämie eine zusätzliche Option eröffne, für Niedersachsen würde die Auszahlung allerdings die Spielräume innerhalb des Landeshaushaltes weiter einschränken. Das mache es notwendig, aber keinesfalls zu einer leichten Entscheidung, keine Auszahlung an die Landesbeschäftigten zu leisten. Denn natürlich seien es schmerzhafte Auswirkungen, die die aktuellen Preissteigerungen mit sich brächten. Umso wichtiger sei es, so Lies, seien Maßnahmen wie die Senkung der Energiesteuer, um die aktuellen Belastungen zu lindern.

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1: Heute Abend präsentiert Eckart Hayes Fritz Levy, alles gewonnen, aber tot gesiegt, Spuren eines Lebens, den dritten Band seiner Fritz-Levy-Trilogie. Hayes selber kannte den jüdischen Lieferaner Fritz Levy persönlich, der genau heute vor 125 Jahren geboren wurde. Zu seinem Geburtstag ist das Buch von Eckart Hayes heute erschienen. Aus diesem wird er vortragen und dabei auch immer wieder zur Gitarre greifen. In der Geschichte wird von den Gerichtsprozessen berichtet, die Fritz Levy führen musste, nachdem er aus dem Exil zurückgekehrt war. Der Autor macht in seinem Buch verständlich, wie bedrückend die Situation im postfaschistischen Jever war, in die der Holocaust-Überlebende Fritz Levy 1950 zurückgekehrt war. Die kostenlose Vorlesung wird heute Abend um 19 Uhr im Görschler Haus in Jever stattfinden. Ab heute heißt es jeden Mittwoch bis zum 5. August ebenfalls in Jever wieder auf ein Bier. Bei diesem Treffen kann man sich in gestimmungsvoller Umgebung mit anderen unterhalten und gemeinsam den Feierabend genießen. Die Gastronomen und Hoteliers des Wirtestammtisch Jever sorgen für gezapftes Pilz und regionale Spezialitäten wie Bratwurst oder Matjesbrötchen. Zusätzlich wird es auch Live-Musik geben von Klaus Porath alias The Piano Man, die für die passende Atmosphäre sorgt. Auf ein Bier, heute von 19 bis 22 Uhr am ehemaligen Minigolfplatz an der Pferdegraft in Jever. Und im Bürgerfunk bei Radio Jade machen heute Abend um 18 Uhr Sibylle und Wolfgang Dobczynski den Anfang mit ihrer Sendung Anders als erwartet. Um 19 Uhr geht es weiter mit Erhards Allerlei von und mit Erhard Bohns. Und um 20 Uhr macht dann Simone Deike den Abschluss mit Horst Crew hier auf der 87.8.
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0: Der Nordwesten Deutschlands wurde als Net-Zero-Standort anerkannt. Wie das Büro der SPD-Bundestagsabgeordneten Siemtje Möller mitteilte, sollen mit schnelleren und vereinfachten Genehmigungsverfahren, gezielten Förderungen, verbesserten Investitionsbedingungen und der Weiterentwicklung von Fachpersonal Voraussetzungen geschaffen werden, die Region vom Emsland bis zur Elbmündung zur Drehscheibe für die Produktion klimaneutraler Technologien, vor allem im Energiebereich, zu machen. Net-Zero Nordwestdeutschland werde in ein europaweites Netzwerk von Net-Zero-Valleys integriert. Das Konzept der Net-Zero-Valleys basiert auf dem Green Deal der Europäischen Union. Das erste Net-Zero-Valley Europas wurde 2025 die Lausitz in Brandenburg und Sachsen. Das niedersächsische Oberverwaltungsgericht hat eine weitere Klage der Stadt Borkum gegen Gasbohrungen in der Nordsee vor Borkum abgewiesen. Das Gericht begründete seine Entscheidung damit, dass die zu erwartenden Beeinträchtigungen nicht erheblich genug seien. Damit sei das Genehmigungsverfahren ordnungsgemäß durchgeführt worden. Die Förderung durch das Unternehmen One Dias bleibt damit vorerst erlaubt. Die Stadt Borkum und die Inselgemeinde Jüst hatten gegen die Genehmigung des Landesamtes für Bergbau, Energie und Geologie geklagt. Das Jobcenter in Friesland hat jetzt ein neues Format getestet. Bei der sogenannten Jobtour werden potenzielle BewerberInnen direkt zu den Betrieben gebracht. In der ersten Auflage haben sich 9 Teilnehmende Betriebe aus dem Gastronomie- und Hotelbereich im Wangerland angeschaut. 3 von ihnen haben dabei eine Stelle gefunden. Das Jobcenter will die Jobtour weiterführen. Bei der nächsten Ausgabe sollen Betriebe im südlichen Friesland besucht werden. Interessierte Unternehmen können sich an den Arbeitgeberservice des Jobcenters wenden. Die Tafel Schortens hat einen neuen Vorstand gewählt. Wie der Verein mitteilt, trat der langjährige erste Vorsitzende Heinz Kartmann nicht erneut an. Sein Nachfolger ist Uwe Braun, der unterstrich, in große Fußstapfen zu treten. Brauns Stellvertreter sind Hans-Werner Balin und Detlef Kasig. Werner Reinecke bleibt für Finanzen verantwortlich, Gabriele Oltmann-Janssen bleibt Schriftführerin. Im Beirat sitzen Barbara Ranft, Jessica Heibel und Hans Tjaden. Am Montagabend wurde ein Mann in Wilhelmshaven in seiner Wohnung ausgeraubt. Wie die Polizei berichtet, klopften gegen 21 Uhr mehrere bislang unbekannte Personen an der Tür des Mannes in der Schillerstraße. Als er öffnete, wurde ihm mit der Faust ins Gesicht geschlagen. Während die RäuberInnen den Mann mit einer Eisenstange und einem Messer bedrohten, erbeuteten sie 50 Euro Bargeld, ein Mobiltelefon und einen Hund. 4 der 5 TäterInnen werden als zwischen 1,65 Meter und 1,75 Meter groß und etwa 20 Jahre alt beschrieben. Es handelte sich um 2 Männer und 2 Frauen. Zum 5. Täter liegt keine nähere Beschreibung vor. ZeugInnen werden gebeten, sich bei der Polizei in Wilhelmshaven zu melden. Und soweit die Meldungen aus der Region. 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
0: Es ist aktuell weiterhin stark bewölkt hier in der Region. Das bei Temperaturen von 10 Grad bis auf den Ort Neuharlinger Sihl. Das ist ein kleines bisschen wärmer. 11 Grad werden dort aktuell gemessen. Stark bewölkt bleibt bis heute auch den restlichen Tag über. Gegen Mittag kann es dazu auch Regen geben. Dazu in der ersten Tageshälfte auf jeden Fall frische Böen. Ansonsten weht heute den Tag über schwacher Wind aus nördlicher Richtung bei maximalen Temperaturen von 13 Grad. In der Nacht überwiegend stark bewölkt bei Tiefstwerten von 8 Grad. Morgen dann wechselnd bewölkt und nur wenig Sonne bei Höchsttemperaturen von 14 Grad. Am Freitag überwiegend wolkig bei maximal 17 Grad. Das Bundesamt für Seeschifffahrt und Hydrographie meldet uns vor Hooksiel das nächste Niedrigwasser für heute Vormittag um 9.59 Uhr und das nächste Hochwasser für heute Nachmittag um 16.03 Uhr.
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0: Der Verkehrsservice bei Radio Jade. Auch die Einfahrt auf die A29 am Wilhelmshavener Kreuz in Fahrtrichtung Wilhelmshaven ist aufgrund einer Fahrbahnausbesserung noch bis voraussichtlich heute Nachmittag gesperrt. Ebenfalls auf der A29 ist die Fahrbahn zwischen Fachel-Bockhorn und Zetel in beiden Richtungen aufgrund von Sanierungsarbeiten auf jeweils nur einen Fahrstreifen verengt. Die L6 Friedrichsgroden ist zwischen Karolinsiel und Plettenwarfen wegen einer Fahrbahnerneuerung in beiden Richtungen gesperrt. Und in Esens ist die L8 die Bahnhofstraße zwischen vor dem Drostentor und dem Bahnhofskreisel in beiden Richtungen aufgrund einer Baustelle voll gesperrt. Weitere Meldungen vom Verkehr liegen aktuell keine vor.
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0: Schauen wir noch, wo es heute blitzt. Das tut es auf jeden Fall an einer Stelle, denn ein Blitzer ist bis jetzt gemeldet für den heutigen Mittwoch. Der steht in der Stadt Wittmund. Wenn Ihnen noch weitere Blitzer in der Region auffallen sollten, können Sie uns wie immer gerne Bescheid geben mit einem Anruf bei der Radio Jade Hotline unter 04421 998585 oder Sie schreiben uns eine kurze Nachricht bei Facebook oder Instagram. Wo auch immer Sie gerade unterwegs sind, ich wünsche eine gute und vor allen Dingen sichere Fahrt. 5 Minuten nach 9. Hier ist die Frühschicht bei Radio Jade und das hier ist Macy Gray mit When I See You.

0: Bo Diddley war das mit Elephant Man. Es ist 8.43 Uhr. Deutschland steht vor großen Herausforderungen in Sachen Energieversorgung. Das ist auch auf kleineren Ebenen der Fall, zum Beispiel bei der Gemeinde Wangerland. Für den Bau und Betrieb der Energienetze kann die Flächengemeinde aber auch künftig auf einen verlässlichen Partner setzen. Denn am vergangenen Mittwoch unterzeichneten Bürgermeister Mario Schlitzack und der Netzregionsleiter Oldenburg-Fahrel, Thorsten Wieting, von der EWE Netz GmbH die neuen Wegenutzungsverträge. Im Rathaus in Hohenkirchen gab es eigentlich kaum Neues zu vermelden, denn eigentlich bleibt das meiste beim Alten. Die auslaufenden Wegenutzungsverträge der Gemeinde Wangerland bedingten eine neue Ausschreibung, die der bisherige Vertragspartner für sich entscheiden konnte, der Oldenburger Netzbetreiber EWE Netz GmbH. Mit den neuen Verträgen, die im Dezember 2027 in Kraft treten werden, wird die EWE-Tochter auch für die kommenden 20 Jahre für den Bau und Betrieb der Energienetze im Wangerland verantwortlich bleiben. Die damit geschaffene Kontinuität freute auch Bürgermeister Mario Schlitzack.
1: Wir haben viele Jahre gute Erfahrungen als Partner mit der EWE zusammen und das wird für die Zukunft auch so sein. Die Infrastruktur, gerade Netzausbau, wir haben viel Windenergie und so weiter. Das ist eine große Herausforderung, von der wir stehen und ich bin da zuversichtlich, dass wir es in Zukunft auch gemeinsam da gut meistern werden und bin froh, dass wir die EWE als Partner gewinnen konnten. Es war ein normales Ausschreibungsverfahren. Die besten Konditionen hat uns die EWE geliefert und das ist das eine. Das andere ist aber auch die Verlässlichkeit und dass es ein regionaler Partner ist und da bin ich froh drum, dass wir das jetzt so vereinbaren konnten heute.
0: Für die Wegenutzung erhält die Gemeinde Wangerland entsprechende Konzessionsabgaben von der EWE Netz. Deren Netzregionsleiter Thorsten Wieting erklärt deren Hintergrund.
2: Die sind gesetzlich festgeschrieben, Entgelte, die in allen Verträgen gleich sind. Das ist eine Einnahme für die Gemeinde und ja, im Wesentlichen geht es aber auch darum, dass wir draußen Baustellen machen. Das muss aufgemacht, es muss abgesperrt werden. Es sind auch Aufwände da, die die Gemeinde eben auch hat. Und insofern ist es auch genau richtig, dass auch die Bürger letzten Endes auch dann davon profitieren.
0: Auch wenn mit den neuen Verträgen eine bestehende Partnerschaft fortgesetzt werden kann, ist es nicht nur ein bloßes Weiter-so. Denn die Energieversorgung steht auch ganz konkret im Wangerland vor großen Herausforderungen.
2: Man muss eben sagen, 20 Jahre ist auch eine lange Zeit. Wer von uns kann schon in die Zukunft gucken, was in 20 Jahre bringen wird? Aber eins ist klar, das merken wir jetzt im Rahmen der Energiewende, dass eben unheimlich die Netze gefordert sind. Wir wollen die Verkehrswende eben von fossilen Bereich in den Strombereich integrieren. Es fahren viele eben Autos draußen rum und es wird eben vermehrt. Wir wollen die Wärmewende durchführen, das heißt weg vom Gas, auch in die Strom Netze hinein. Also Stromnetze werden ausgebaut, Gasnetze müssen aber noch so weit aufrechterhalten werden über die nächsten Jahre, dass die Versorgung sichergestellt ist. Und gibt es ja noch viele andere Dinge, auch Wasserstoffversorgung und so weiter. Also uns ist wichtig, dass die Netze eben zukunftsfähig sind und das ist auch der Gemeinde wichtig.
0: Auf das Wangerland als Flächengemeinde kommen in den kommenden 20 Jahren, aber auch schon in der jetzt schon direkt absehbaren Zukunft, einiges in Fragen der Energieversorgung zu, bestätigt auch Bürgermeister Schlitzack.
1: Wir beschäftigen uns gerade damit tatsächlich mit den Repowering. Gerade wir als Flächengemeinde Wangerland sind da vor 30 Jahren Vorreiter gewesen. Wir haben viele Anlagen stehen, polarisiert nach wie vor, aber nicht mehr so wie vor einigen Jahren durch Ukraine-Krieg und so weiter und so fort. Diese ganze Energiekrise kennen wir. Von daher stehen wir jetzt vor der Herausforderung, wo wollen wir repowern, wo müssen wir repowern. Es gibt ja auch das Windausbaubeschleunigungsgesetz und wir wollen zusätzlich noch 2 Windparks machen, da wo wir schon in der Planung sind, Aufstellungsbeschlüsse gibt es dafür und jetzt geht es darum, das sauber umzusetzen.
0: Auch im Wangerland gibt es einiges an Herausforderungen, die die Energiewende und allgemein Fragen der Energieversorgung mit sich bringen. Bei der Bewältigung dieser Herausforderungen kann die Gemeinde bei Netzbetrieb und Netzbau weiterhin auf die EWE Netz GmbH als vertrauten Partner zählen. Entsprechende Verträge wurden nun unterzeichnet.

0: Hungry Heart von Bruce Springsteen war das hier in der Frühschicht bei Radio Ja, das ist 10 Minuten vor 9. Der Arbeitsmarkt hat sich im vergangenen Monat April saisontypisch entwickelt. Das war die Bilanz, die die Agentur für Arbeit Oldenburg-Wilhelmshaven ziehen konnte. Nur geringfügige Veränderungen waren im gesamten Bezirk der Agentur zu verzeichnen, auch hier in der Region, so die Pressesprecherin Katharina Schmauder.
1: In Wilhelmshaven sind tatsächlich 49 Personen mehr arbeitslos als im Vormonat, 1,2%, aber tatsächlich 192 Personen weniger als im April 25. Und im Friesland, saisontypisch, weil sehr tourismusstark, sind 83 Personen weniger arbeitslos als im Vormonat, 3,3%.
0: Und sowohl in Wilhelmshaven wie auch in Friesland weniger als im Vorjahr. Wenn man auf den gesamten Bezirk schaut, sieht man da eher die gegenteilige Entwicklung.
1: Was tatsächlich aber auch saisontypisch ist, also wenn man sich die verschiedenen Landkreise anschaut, wir haben natürlich schon tourismusstarke Landkreise, die jetzt natürlich sehr viel weniger haben. Dann haben wir aber auch natürlich Landkreise, wo es nicht so ist, wo es anders ist, und dann hebt sich das sozusagen auf im Gesamten.
0: In Wilhelmshaven würden Sie sagen, auch saisontypische Entwicklung?
1: Ja, also das ist ja jetzt nicht so dramatisch viel mehr, deswegen würde ich schon sagen, dass das auf jeden Fall noch in Ordnung saisontypisch ist.
0: Dann schauen wir noch ein bisschen weg vom Arbeitsmarkt, nämlich den Ausbildungsmarkt. Auch da gab es natürlich Entwicklungen im vergangenen Monat. Wie haben die sich gestaltet?
1: Da haben wir tatsächlich bis April gemeldet 306 Bewerberinnen und Bewerber für die Ausbildung in diesem Jahr in Friesland. Das sind 52 junge Menschen weniger als im Vorjahr bis April. Und 317 Arbeitgebende haben uns ihre Stellen, ihre Berufsausbildungsstellen gemeldet im Friesland. Also das steht ungefähr gleich gegenüber. Auf 100 betriebliche Berufsausbildungsstellen kommen 97 Bewerberinnen und Bewerber im Friesland. In Wilhelmshaven haben wir 525 Bewerberinnen und Bewerber, die sich bei uns für eine Ausbildungsstelle gemeldet haben. Demgegenüber stehen 420 Ausbildungsstellen. Das heißt, hier kommen auf 100 unbesetzte Berufsausbildungsstellen 127 junge Menschen, die suchen im April.
0: Da hatte ich gesehen, im gesamten Bezirk sind es gut 2300 Ausbildungs- und duale Studienplätze, die noch frei sind. Und da schreibt die Agentur für Arbeit Oldenburg-Wilhelmshaven, das sind ganz bestimmte Berufe, wo BewerberInnen sehr gefragt sind, nämlich Kaufmann, Kauffrau im Einzelhandel, Verkäuferin, Bankkaufmann, Bankkauffrau, Fachkraft für Lagerlogistik und Kaufmann oder Kauffrau für Büromanagement. Das ist dann auf die gesamten Bezirk geschaut.
1: Richtig, genau. Sie können uns das aber auch gerne für Friesland und für Wilhelmshaven anschauen. Hier ist es so, dass die Top 10 der Berufe der Bewerberinnen und Bewerber in Wilhelmshaven tatsächlich auch Kauffrau, Büromanagement sind. Oder bei den männlich gelesenen Bewerbern ist es die Kfz-Mechatronik und die Elektronik, die besonders gefragt ist. Und hier suchen tatsächlich die Arbeitgebenden auch vor allem Kauffrauen oder Kaufmänner im Einzelhandel oder im Verkauf. Und in der Industriemechanik wird hier sehr gesucht. In Friesland ist es so, dass besonders gesucht Industriemechanik ist und eben auch Kauffrau, Kaufmann im Büromanagement. Und besonders von den Arbeitgebenden gesucht sind auch hier Kaufmänner und Kauffrauen im Einzelhandel, im Verkauf oder auch im Bereich Fachkraftlagerlogistik.
0: Saisontypische moderate Veränderungen gab es im April im Arbeitsmarkt auch in Friesland und Wilhelmshaven. Der Ausbildungsmarkt derweil steht mit zahlreichen freien Stellen und Gesuchen von ausbildenden Betrieben den zukünftigen Azubis offen. Beratung bietet jederzeit die Agentur für Arbeit Oldenburg-Wilhelmshaven.

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1: Um 9 Uhr mit Astrid Fietz. Die Polizei geht seit heute früh mit einer groß angelegten Razzia gegen zwei Nazi-Gruppierungen für junge Menschen vor. Die Aktion betrifft 12 Bundesländer mit Ausnahme von Baden-Württemberg, Thüringen, Bremen und Hamburg. Holger Schmidt aus Baden-Baden mit den Einzelheiten.
2: Das sind Vereinigungen, die schon länger im Blickpunkt der deutschen Sicherheitsbehörden, aber auch von journalistischer Berichterstattung sind, weil sie durch ihre extreme, gewaltbereite, rechtsextreme Gesinnung aufgefallen sind. Diese beiden Gruppen heißen Deutsche Jugend voran und Jung und Stark. Sie sind bundesweit aktiv und vor allen Dingen über Messenger-Gruppen wie zum Beispiel Telegram aktiv. Die Teilnehmer in diesen Gruppen sind sehr jung. Teilweise sind sie strafrechtlich gesehen Jugendliche oder junge Erwachsene. Und es sollen pro Gruppe jeweils mehrere hundert Personen sein, die dort Mitglied sind. Jetzt in dem Ermittlungsverfahren des Generalbundesanwalts gibt es 36 Beschuldigte, davon die meisten als sogenannte Rädelsführer der Gruppen.
1: Öl- und Gasheizungen könnten in Deutschland auch nach 2045 eingebaut werden. Das sieht der Entwurf für ein neues Heizungsgesetz aus dem Bundeswirtschaftsministerium vor, der dem ARD-Hauptstadtstudio vorliegt. Aus der Nachrichtenredaktion Jan Busche.
3: Ein zentrales Element des alten Heizungsgesetzes der Ampelregierung soll mit dem Entwurf gekippt werden. Ein Verbot von neuen Öl- und Gasheizungen ab 2045. Von einem Verbot ist in dem neuen Entwurf jetzt keine Rede mehr. Es bleibt aber dabei, dass künftig mehr klimafreundlicheres Gas und Heizöl beigemischt werden muss. Grüngas oder Grünheizöl genannt, mit zum Beispiel Biomasse oder Fetten. Entschieden ist noch nichts. Der Entwurf aus dem Haus von Wirtschaftsministerin Reiche muss noch innerhalb der Regierung abgestimmt werden, bevor er in den Bundestag kommt.
1: Seit genau einem Jahr ist die Große Koalition jetzt im Amt. Auf einer CDU-Veranstaltung sagte Bundeskanzler Merz am Abend, er verlangt von der SPD mehr Bereitschaft für Kompromisse. Aus Berlin Markus Sambale.
4: Friedrich Merz gibt zu, dass die Stimmung im Land sehr kritisch ist. Und gleichzeitig macht er klar, dass er die schwarz-rote Koalition bis zum regulären Ende der Amtszeit in 3 Jahren fortsetzen will. Wörtlich sagte Merz, wir wollen und wir müssen mit dieser Koalition, die wir jetzt haben, erfolgreich sein. Der Bundeskanzler und CDU-Chef erteilte Spekulationen, die schwarz-rote Koalition vorzeitig zu beenden, eine Absage. Eine Minderheitsregierung, dann ohne die SPD, sei für ihn keine Option. Dann gäbe es Stillstand im Bundestag und keine Reformen. Deutschland würde sich in eine echte Blockade hineinmanövrieren, sagte Merz. Er werde Deutschland auch nicht den radikalen Kräften überlassen.
1: Augenärzte führen in Deutschland pro Jahr etwa 1 Million grauer Star-Operationen durch. Nach NDR-Recherchen kassieren viele von ihnen hunderte Euro von ihren Patienten für angebliche Premium-Linsen, obwohl die Krankenkassen die Kosten komplett übernehmen. Aus Hamburg Christian Baas.
5: Das Auge trübt sich ein, die Sicht wird schlechter, irgendwann ist eine OP fällig, bei der die natürliche gegen eine künstliche Linse getauscht wird. Als medizinischer Standard werden dafür weltweit sogenannte asphärische Linsen verwendet. Sie sind etwas anders geformt als sphärische Modelle und ermöglichen besseres Sehen. Doch nach NDR-Recherchen bietet in Deutschland der Großteil der augenärztlichen OP-Zentren nur die sphärische Variante als Kassenleistung an. Für die anderen müssen Patienten meist hunderte Euro pro Auge aus eigener Tasche zahlen.
1: In der Fußball-Champions League hatte FC Arsenal das Finale erreicht. Der Club aus London gewann das Halbfinal-Rückspiel gegen Atletico Madrid mit 1:0. Heute Abend möchte auch der FC Bayern ins Finale einziehen. Die Münchner müssen ein 4:5 aus dem Hinspiel bei Paris Saint-Germain wettmachen. Aus München André Siems.
6: Die Anspannung vor dem Spiel kennt Vincent Kompany nicht. Ruhig und gelassen, so stand er bei der Pressekonferenz vor den Journalisten. Bis auf Serge Gnabry hat er alle Spieler zur Verfügung. Auch Tom Bischoff und Lennart Karl könnten somit Alternativen werden. Sowohl auf Seiten der Franzosen als auch der Münchner erwarten die Verantwortlichen wieder ein großes Spektakel und ein Spiel, von dem man noch lange sprechen könnte. Die Bayern werden in den neuen Heimtrikots der kommenden Saison auflaufen und erhoffen sich dadurch einen weiteren kleinen Impuls.
1: Das waren die Nachrichten.
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7: Noch immer dicht bewölkt bei überwiegend Temperaturen von 10 Grad, außer in Wittmund, Esens und Neuherlingersiel, da sind es gerade sogar 11 Grad. Stark bewölkt bleibt es heute auch den restlichen Tag über. Gegen Mittag kann es dazu örtlich auch noch Regen geben. Es weht in der ersten Tageshälfte frischer Wind, vor allem frische Böen. Ansonsten schwacher Wind aus nördlicher Richtung. Maximal erreichen wir heute Temperaturen von 13 Grad. In der Nacht überwiegend stark bewölkt bei Tiefstwerten von 8 Grad. Morgen dann wechselnd bewölkt und nur wenig Sonne bei maximal 14 Grad. Am Freitag überwiegend wolkig bei maximal 17 Grad dann. Das Bundesamt für Seeschifffahrt und Hydrographie meldet uns vor Hooksiel das nächste Niedrigwasser noch in dieser Stunde um 9.59 Uhr nämlich. Und das nächste Hochwasser dann heute Nachmittag um 16.03 Uhr.
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7: Der Verkehrsservice bei Radio Jade. Die Einfahrt auf die A29 am Wilhelmshavener Kreuz in Fahrtrichtung Wilhelmshaven ist aufgrund einer Fahrbahnausbesserung gesperrt. Das noch bis voraussichtlich heute Nachmittag. Auf der A29 ist außerdem die Fahrbahn zwischen Farel-Bockhorn und Zetel in beiden Richtungen aufgrund von Sanierungsarbeiten auf jeweils nur einen Fahrstreifen verengt. Die L6 Friedrichsgroden ist zwischen Karolinensiel und Bettenwarfen wegen einer Fahrbahnerneuerung in beiden Richtungen gesperrt. Und in Esens ist die L8, die Bahnhofstraße, zwischen vor dem Drostentor und dem Bahnhofskreisel in beiden Richtungen aufgrund einer Baustelle voll gesperrt. Weitere Meldungen vom Verkehr liegen aktuell keine vor. Ich wünsche Ihnen um jetzt gleich 9:06 eine gute und sichere Fahrt mit dem Vormittagsprogramm von Radio Jade.
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1: Mit Jan Bredul, einen schönen guten Tag wünsche ich Ihnen. Das sind die Schlagzeilen. Nordwesten Deutschlands Standort für klimaneutrale Technologien. OVG weist Klage gegen Gasbohrungen vor Borkum ab. Und Jobcenter Friesland probiert neues Format aus.

0: integriert. Das Konzept der Net Zero Valleys basiert auf dem Green Deal der Europäischen Union. Das erste Net Zero Valley Europas wurde 2025 die Lausitz in Brandenburg und Sachsen. Das niedersächsische Oberverwaltungsgericht hat eine weitere Klage der Stadt Borkum gegen Gasbohrungen in der Nordsee vor Borkum abgewiesen. Das Gericht begründete seine Entscheidung damit, dass die zu erwartenden Beeinträchtigungen nicht erheblich genug seien. Damit sei das Genehmigungsverfahren ordnungsgemäß durchgeführt worden. Die Förderung durch das Unternehmen One Dias bleibt damit vorerst erlaubt. Die Stadt Borkum und die Inselgemeinde Jüst hatten gegen die Genehmigung des Landesamtes für Bergbau, Energie und Geologie geklagt. Das Jobcenter in Friesland hat jetzt ein neues Format getestet. Bei der sogenannten Jobtour werden potenzielle BewerberInnen direkt zu den Betrieben gebracht. In der ersten Auflage haben sich 9 Teilnehmende Betriebe aus dem Gastronomie- und Hotelbereich im Wangerland angeschaut. 3 von ihnen haben dabei eine Stelle gefunden. Das Jobcenter will die Jobtour weiterführen. Bei der nächsten Ausgabe sollen Betriebe im südlichen Friesland besucht werden. Interessierte Unternehmen können sich an den Arbeitgeberservice des Jobcenters wenden. Die Tafel Schortens hat einen neuen Vorstand gewählt. Wie der Verein mitteilt, trat der langjährige erste Vorsitzende Heinz Kartmann nicht erneut an. Sein Nachfolger ist Uwe Braun, der unterstrich, in große Fußstapfen zu treten. Brauns Stellvertreter sind Hans-Werner Barlin und Detlef Kasich. Werner Reinecke bleibt für Finanzen verantwortlich, Gabriele Oltmann-Jansen bleibt Schriftführerin. Im Beirat sitzen Barbara Ranft, Jessica Heibel und Hans Tjaden. Am Montagabend wurde ein Mann in Wilhelmshaven in seiner Wohnung ausgeraubt. Wie die Polizei berichtet, klopften gegen 21 Uhr mehrere bislang unbekannte Personen an der Tür des Mannes in der Schillerstraße. Als er öffnete, wurde ihm mit der Faust ins Gesicht geschlagen. Während die RäuberInnen den Mann mit einer Eisenstange und einem Messer bedrohten, erbeuteten sie 50 Euro Bargeld, ein Mobiltelefon und einen Hund. 4 der 5 TäterInnen werden als zwischen 1,65 Meter und 1,75 Meter groß und etwa 20 Jahre alt beschrieben. Es handelte sich um 2 Männer und 2 Frauen. Zum 5. Täter liegt keine nähere Beschreibung vor. ZeugInnen werden gebeten, sich bei der Polizei in Wilhelmshaven zu melden. Und soweit die Meldungen aus der Region. 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
0: Es ist weiterhin dicht bewölkt hier in der Region, überwiegend bei Temperaturen von 10 Grad. Etwas wärmer ist es aktuell hier in Wilhelmshaven, in Neuhallingerseel und auch in Esens. Dort werden jeweils 11 Grad gemessen. Heute bleibt es den Tag über stark bewölkt. Gegen Mittag kann es örtlich auch leichten Regen geben. Dazu gibt es in der ersten Tageshälfte frische Böen und ansonsten schwachen Wind aus nördlicher Richtung. Heute bei Höchsttemperaturen von maximal 13 Grad. In der Nacht überwiegend stark bewölkt, bei Tiefstwerten von 8 Grad. Morgen wechselnd bewölkt und nur wenig Sonne, bei maximal 14 Grad. Und am Freitag wird es überwiegend wolkig, das bei Höchsttemperaturen von 17 Grad. Das Bundesamt für Seeschifffahrt und Hydrographie meldet uns vor Hooksiel das nächste Niedrigwasser. Noch in dieser halben Stunde, 9.59 Uhr nämlich. Das nächste Hochwasser folgt dann heute Nachmittag, und zwar um 16.03 Uhr.
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0: Der Verkehrsservice bei Radio Jade. Die Einfahrt auf die A29 am Wilhelmshavener Kreuz in Fahrtrichtung Wilhelmshaven ist aufgrund einer Fahrbahnausbesserung aktuell gesperrt und das noch bis voraussichtlich heute Nachmittag. Ebenfalls auf der A29 ist die Fahrbahn zwischen Farel-Bockhorn und Zetel in beiden Richtungen aufgrund von Sanierungsarbeiten auf jeweils nur einen Fahrstreifen verengt. Die L6 Friedrichsgroden ist zwischen Karolinensiel und Wettenwarfen wegen einer Fahrbahnerneuerung in beiden Richtungen gesperrt. Und in Esens ist die L8, die Bahnhofstraße zwischen vor dem Drostentor und dem Bahnhofskreisel, ebenfalls in beiden Richtungen aufgrund einer Baustelle voll gesperrt.
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0: Ein Blitzer ist bis jetzt gemeldet für den heutigen Mittwoch. Der steht in der Stadt Wittmund. Und sollten Ihnen noch weitere Blitzer in der Region auffallen, sagen Sie uns gerne Bescheid. Telefonisch unter 04421 998585. Dort erreichen Sie die Radio Jade Hotline. Oder Sie schreiben uns eine Nachricht bei Facebook oder Instagram und lassen uns dort wissen, wo Sie noch Blitzer gesehen haben. Wir geben das Ganze an dieser Stelle dann an die AutofahrerInnen weiter. Ihnen allen wünsche ich eine gute und vor allen Dingen sichere Fahrt. 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
1: Um 10 Uhr mit Astrid Fietz. Die Polizei geht seit heute früh mit einer groß angelegten Razzia gegen zwei Nazi-Gruppierungen für junge Menschen vor. Die Aktion betrifft 12 Bundesländer mit Ausnahme von Baden-Württemberg, Thüringen, Bremen und Hamburg. Holger Schmidt aus Baden-Baden mit den Einzelheiten.
2: Das sind Vereinigungen, die schon länger im Blickpunkt der deutschen Sicherheitsbehörden, aber auch von journalistischer Berichterstattung sind, weil sie durch ihre extreme, gewaltbereite, rechtsextreme Gesinnung aufgefallen sind. Diese beiden Gruppen heißen Deutsche Jugend voran und Jung und Stark. Sie sind bundesweit aktiv und vor allen Dingen über Messenger-Gruppen wie zum Beispiel Telegram aktiv. Die Teilnehmer in diesen Gruppen sind sehr jung. Teilweise sind sie strafrechtlich gesehen Jugendliche oder junge Erwachsene. Und es sollen pro Gruppe jeweils mehrere hundert Personen sein, die dort Mitglied sind. Jetzt in dem Ermittlungsverfahren des Generalbundesanwalts gibt es 36 Beschuldigte, davon die meisten als sogenannte Rädelsführer der Gruppen.
1: Öl- und Gasheizungen könnten in Deutschland auch nach 2045 eingebaut werden. Das sieht der Entwurf für ein neues Heizungsgesetz aus dem Bundeswirtschaftsministerium vor, der dem ARD-Hauptstadtstudio vorliegt. Darin ist keine Rede mehr von einem Verbot. Der Entwurf muss aber noch innerhalb der Bundesregierung abgestimmt werden. Weiterhin geplant ist, dass künftig mehr klimafreundlicheres Gas und Heizöl beigemischt werden müssen. Der Anteil soll bis 2040 stufenweise angehoben werden. Die Grünen haben die Bundesregierung aufgefordert, ein Jahr nach ihrem Start die internen Streitigkeiten zu beenden und Politik für die Bürgerinnen und Bürger zu machen. Die Co-Vorsitzende Brandner sagte auf NDR Info, Union und SPD müssten sich auf die Dinge konzentrieren, die Deutschland voranbringen.
3: Ich erwarte von dieser Regierung, dass wir bei uns die Reform angehen, die dringend nötig sind. Wir müssen die Lohnnebenkosten senken, der Faktor Arbeit muss günstiger werden. Und das betrifft dann eben den Gesundheitsbereich, das betrifft Pflege und auch Rente. Und meiner Ansicht nach haben sie beide wirklich auch eine Verpflichtung, sich jetzt zusammenzuraufen, aufzuhören, sich gegenseitig jeweils für schuldig zu erklären, warum es nicht klappt. Und ich glaube, wenn man diesen Blick hat und sagt, jetzt stellen wir mal unsere eigenen Umfragen hinten an, jetzt gucken wir mal, was wirklich nötig ist, und dann werden wir einen gemeinsamen Weg finden, dass das mehr hilft, als sich gegenseitig immer nur die Schuld zuzuweisen.
1: Die Vorsitzende der Grünen, Brandner, auf NDR Info. CDU und SPD in Rheinland-Pfalz unterschreiben heute Mittag in Mainz ihren gemeinsamen Koalitionsvertrag für die neue Landesregierung. Das ausgehandelte Papier sieht unter anderem mehr Stellen bei der Polizei und ein verbindliches Kindergartenjahr vor. Der neue Landtag kommt am 18. Mai zu seiner konstituierenden Sitzung zusammen. Dabei soll Gordon Schnieder von der CDU zum neuen Ministerpräsidenten gewählt werden. Augenärzte führen in Deutschland pro Jahr etwa 1 Million grauer Star-Operationen durch. Nach NDR-Recherchen kassieren viele von ihnen hunderte Euro von ihren Patienten für angebliche Premium-Linsen, obwohl die Krankenkassen die Kosten komplett übernehmen. Aus Hamburg Christian Baas.
4: Das Auge trübt sich ein, die Sicht wird schlechter, irgendwann ist eine OP fällig, bei der die natürliche gegen eine künstliche Linse getauscht wird. Als medizinischer Standard werden dafür weltweit sogenannte asphärische Linsen verwendet. Sie sind etwas anders geformt als sphärische Modelle und ermöglichen besseres Sehen. Doch nach NDR-Recherchen bietet in Deutschland der Großteil der augenärztlichen OP-Zentren nur die sphärische Variante als Kassenleistung an. Für die anderen müssen Patienten meist hunderte Euro pro Auge aus eigener Tasche zahlen. Dabei, so zeigen die NDR-Recherchen, unterscheiden sich die Einkaufspreise für die Linsenarten kaum. Beide werden auch von den Kassen übernommen. Und der Aufwand für die Ärzte ist derselbe. Der NDR hat deshalb mehrere große Augenarztketten angeschrieben, aber keine konkreten Antworten auf die Frage bekommen, wie die Mehrkosten zu begründen seien.
1: In ganz Deutschland kontrolliert der Zoll heute Paketdienste. Bei den Kontrollen geht es vor allem um Schwarzarbeit und darum, ob die Fahrer der Paketdienste auch faktisch den gesetzlichen Mindestlohn von 13,90 Euro pro Stunde bekommen. Der Zoll stellt immer wieder fest, dass die Fahrer zum Beispiel für Überstunden nicht bezahlt werden oder dass Pausen, Wartezeiten und Leerfahrten teilweise nicht in die Arbeitszeit fallen. Das waren die Nachrichten.
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5: Noch immer ist es stark bewölkt hier in der Region, bei Temperaturen ganz überwiegend von 11 Grad. Etwas frischer aktuell in Zetel und der friesischen Wede sowie auf der Insel Wangerooge. Dort werden jeweils nur 10 Grad gemessen. Stark bewölkt bleibt es heute den ganzen Tag über. Gegen Mittag kann es dazu auch Regen geben. Dazu gibt es in der ersten Tageshälfte frische Böen. Ansonsten schwachen Wind aus nördlicher Richtung bei maximalen Temperaturen von 13 Grad. In der Nacht überwiegend stark bewölkt bei Tiefstwerten von 8 Grad. Morgen dann wechselnd bewölkt und nur wenig Sonne bei maximal 14 Grad. Am Freitag überwiegend wolkig, das bei Höchsttemperaturen von 17 Grad. Das Bundesamt für Seeschifffahrt und Hydrographie meldet uns vor Hooksiel das nächste Hochwasser für heute Nachmittag um 16.03 Uhr. Das nächste Niedrigwasser folgt entsprechend dann am späten Abend um 22.23 Uhr.
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5: Der Verkehrsservice bei Radio Jade. Die Einfahrt auf die A29 am Wilhelmshavener Kreuz in Fahrtrichtung Wilhelmshaven ist aufgrund einer Fahrbahnausbesserung aktuell gesperrt. Das noch bis voraussichtlich heute Nachmittag. Ebenfalls auf der A29 ist die Fahrbahn zwischen Farel-Bockhorn und Zetel in beiden Richtungen aufgrund von Sanierungsarbeiten auf jeweils nur einen Fahrstreifen verengt. Die L6, die Friedrichsgroden, ist zwischen Karolinensiel und Bettenwarfen wegen einer Fahrbahnerneuerung in beiden Richtungen gesperrt. Und in Esens ist die L8, die Bahnhofstraße, zwischen vor dem Drostentor und dem Bahnhofskreisel ebenfalls in beiden Richtungen aufgrund einer Baustelle voll gesperrt. Weitere Meldungen vom Verkehr liegen aktuell nicht vor. Ich wünsche Ihnen um jetzt 6:06 eine gute und vor allen Dingen sichere Fahrt.
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1: Heute Abend präsentiert Eckart Hayes Fritz Levy, alles gewonnen, aber tot gesiegt, Spuren eines Lebens, den dritten Band seiner Fritz-Levy-Trilogie. Hayes selber kannte den jüdischen Lieferaner Fritz Levy persönlich, der genau heute vor 125 Jahren geboren wurde. Zu seinem Geburtstag ist das Buch von Eckart Hayes heute erschienen. Aus diesem wird er vortragen und dabei auch immer wieder zur Gitarre greifen. In der Geschichte wird von den Gerichtsprozessen berichtet, die Fritz Levy führen musste, nachdem er aus dem Exil zurückgekehrt war. Der Autor macht in seinem Buch verständlich, wie bedrückend die Situation im postfaschistischen Jever war, in die der Holocaust-Überlebende Fritz Levy 1950 zurückgekehrt war. Die kostenlose Vorlesung wird heute Abend um 19 Uhr im Görschler-Haus in Jever stattfinden. Ab heute heißt es jeden Mittwoch bis zum 5. August ebenfalls in Jever wieder auf ein Bier. Bei diesem Treffen kann man sich in stimmungsvoller Umgebung mit anderen unterhalten und gemeinsam den Feierabend genießen. Die Gastronomen und Hoteliers des Wirtestammtisch Jever sorgen für gezapftes Pilz und regionale Spezialitäten wie Bratwurst oder Matjesbrötchen. Zusätzlich wird es auch Live-Musik geben von Klaus Porat alias The Piano Man, die für die passende Atmosphäre sorgt. Auf ein Bier, heute von 19 bis 22 Uhr am ehemaligen Minigolfplatz an der Pferdegraft in Jever. Und im Bürgerfunk bei Radio Jade machen heute Abend um 18 Uhr Sibylle und Wolfgang Dobschinski den Anfang mit ihrer Sendung Anders als erwartet. Um 19 Uhr geht es weiter mit Erhards Allerlei von und mit Erhard Bohns. Und um 20 Uhr macht dann Simone Deike den Abschluss mit Horst Crew hier auf der 87.8.
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1: Mit Jan Bredul. Einen schönen guten Tag wünsche ich Ihnen. Das sind die Schlagzeilen. Deutsche Energy Terminal erweitert Geschäftsführung. Nordwesten Deutschlands Standort für klimaneutrale Technologien. Und OVG weist Klage gegen Gasbohrungen vor Borkum ab. Die Deutsche Energy Terminal, die unter anderem die bundeseigenen LNG-Terminals betreibt, hat ihre Geschäftsführung erweitert. Wie die DET mitteilt, hat Martin Meuros mit Wirkung zum 1. Mai die Position des Chief Operating Officer übernommen. Damit verantwortet der 54-Jährige insbesondere die Kapazitätsvermarktung sowie den sicheren Betrieb der Terminals. Zuvor leitete Meurer seit 2022 das Referat für Grundsatzfragen der Energiesicherheit im Bundesministerium für Wirtschaft und Energie. Mit ihm gewinne die DET einen ausgewiesenen Fachmann für Energie, Wirtschafts- und Finanzpolitik.

0: Energiebereich zu machen. Net Zero Nordwestdeutschland werde in ein europaweites Netzwerk von Net Zero Valleys integriert. Das Konzept der Net Zero Valleys basiert auf dem Green Deal der Europäischen Union. Das erste Net Zero Valley Europas wurde 2025 die Lausitz in Brandenburg und Sachsen. Das niedersächsische Oberverwaltungsgericht hat eine weitere Klage der Stadt Borkum gegen Gasbohrungen in der Nordsee vor Borkum abgewiesen. Das Gericht begründete seine Entscheidung damit, dass die zu erwartenden Beeinträchtigungen nicht erheblich genug seien. Damit sei das Genehmigungsverfahren ordnungsgemäß durchgeführt worden. Die Förderung durch das Unternehmen One Dias bleibt damit vorerst erlaubt. Die Stadt Borkum und die Inselgemeinde Jüst hatten gegen die Genehmigung des Landesamtes für Bergbau, Energie und Geologie geklagt. Heute werden Fahrbahnschäden am Wilhelmshavener Kreuz behoben. Deshalb ist die Auffahrt von der B210 aus Richtung Jever in Richtung Wilhelmshaven an der A29 heute zeitweise gesperrt. Wie die Autobahn GmbH mitteilt, ist die Sperrung bis 14 Uhr am Nachmittag geplant. In Wilhelmshaven kam es über das Wochenende laut Mitteilung der Polizeiinspektion Wilhelmshaven-Friesland zu mehreren Diebstählen von Werkzeug, jeweils zwischen Donnerstag und Montag. In einem Fall wurde ein Lagercontainer auf einer Baustelle in der Ebertstraße aufgebrochen. Die Diebe erbeuteten Werkzeuge und Akkus. In einem anderen Fall im gleichen Zeitraum wurde ein in der Bismarckstraße abgestelltes Handwerkerfahrzeug aufgebrochen. Auch hier erbeuteten die Diebe Werkzeug und darüber hinaus mehrere Aufbewahrungsboxen. ZeugInnen für beide Diebstähle werden gebeten, sich bei der Polizei in Wilhelmshaven zu melden. Und soweit die Meldungen aus der Region. 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
0: Es ist aktuell stark bewölkt hier in der Region, das bei Temperaturen ganz überwiegend von 11 Grad. Auf dem Festland nämlich, auf der Insel Wangerooge ist es ein ganz kleines bisschen frischer, da werden gerade nur 10 Grad gemessen. Stark bewölkt bleibt es heute den ganzen Tag über. Gegen Mittag kann es dazu auch örtlich schwachen Regen geben. Dazu in der ersten Tageshälfte vor allem frische Böen. Ansonsten weht schwacher Wind aus nördlicher Richtung bei Höchsttemperaturen von 13 Grad. In der Nacht überwiegend stark bewölkt bei Tiefstwerten von 8 Grad. Morgen wird es wechselnd bewölkt mit nur wenig Sonne bei maximal 14 Grad. Und am Freitag überwiegend wolkig bei maximal 17 Grad. Das Bundesamt für Seeschifffahrt und Hydrographie meldet uns vor Hooksiel das nächste Hochwasser für heute Nachmittag um 16.03 Uhr. Das nächste Niedrigwasser folgt entsprechend am späten Abend um 22.23 Uhr.
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0: Der Verkehrsservice bei Radio Jade. Die Einfahrt auf die A29 am Wilhelmshavener Kreuz in Fahrtrichtung Wilhelmshaven ist aufgrund einer Fahrbahnausbesserung derzeit gesperrt, noch bis voraussichtlich heute Nachmittag. Auf der A29 ist außerdem die Fahrbahn zwischen Farel-Bockhorn und Zetel in beiden Richtungen aufgrund von Sanierungsarbeiten auf jeweils nur einen Fahrstreifen verengt. Die L6 Friedrichsgroden ist zwischen Karolinensiel und Bettenwarfen wegen einer Fahrbahnerneuerung in beiden Richtungen gesperrt. Und in Esens ist die L8, die Bahnhofstraße, zwischen vor dem Drostentor und dem Bahnhofskreisel ebenfalls in beiden Richtungen aufgrund einer Baustelle voll gesperrt.
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0: Ein Blitzer ist bis jetzt gemeldet für den heutigen Mittwoch. Der steht in der Stadt Wittmund. Wenn Ihnen weitere Blitzer in der Region auffallen sollten, können Sie uns wie immer gerne Bescheid geben. Entweder mit einem Anruf bei der Radio Jade Hotline unter 04421 998585 oder Sie schreiben uns eine kurze Nachricht bei Facebook oder Instagram und teilen uns dort mit, wo Sie noch Blitzer entdeckt haben. Wir geben das Ganze an dieser Stelle dann an die AutofahrerInnen weiter. Ihnen allen wünsche ich eine gute und vor allen Dingen sichere Fahrt. Es ist 5 Minuten nach 10:30 und Sie hören das Vormittagsprogramm von Radio Jade.

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1: Von 1905 bis 1907 entstand in Wilhelmshaven die Kaiser-Wilhelm-Brücke, auch bekannt als KW-Brücke. Die Brücke ist bis heute das Wahrzeichen der Stadt. Sie ist damals als die größte Drehbrücke von Deutschland entstanden. Die Brücke verbindet die Südstadt mit dem Südstrand und überquert somit den Verbindungshafen. Gebaut wurde sie nach der Fertigstellung der damaligen neuen Deichlinie, dem heutigen Südstrand, und wurde von Ernst August Troschel entworfen. Die Brücke wurde von Mannwerk Gustavsburg gebaut, wonach sie fertiggestellt und am 29. August 1907 zur Eröffnung eingeweiht werden konnte. Die Brücke hat 1,6 Millionen Goldmark gekostet und steht seit 1975 unter Denkmalschutz. 1998 ist die KW-Brücke von der Fregatte Emden der Bundesmarine stark beschädigt worden. Der zu dem Zeitpunkt geschlossene Nordflügel wurde gerammt und für 4 Meter gegen die normale Drehrichtung verschoben, was erst nach 3 Wochen wieder behoben werden konnte. 2003 ist es zu einem erneuten Unfall gekommen, wodurch die KW-Brücke jedoch nur leicht beschädigt wurde. Im Jahr 2007 wurde die Brücke zum Anlass des 100-jährigen Bestehens der Brücke zum Motto von Wochenende an der Jade, dem größten Hafenfest der Stadt. Dafür wurde ein historisches Brückenfest organisiert. Ab dem 23. September 2010 erfolgte eine lange geplante Sanierung, die im September 2013 abgeschlossen werden konnte. Dabei wurde die Brücke vor allem mit einem neuen Beleuchtungskonzept ausgerüstet, das sie als Wahrzeichen der Stadt hervorheben soll. Bis heute gilt die Kaiser-Wilhelm-Brücke als wichtiger Bestandteil der Stadt Wilhelmshaven.

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1: Um 11 Uhr mit Astrid Fietz. Die Polizei geht seit heute früh mit einer groß angelegten Razzia gegen zwei Nazi-Gruppierungen für junge Menschen vor. Die Aktion betrifft 12 Bundesländer mit Ausnahme von Baden-Württemberg, Thüringen, Bremen und Hamburg. Holger Schmidt aus Baden-Baden mit den Einzelheiten.
2: Das sind Vereinigungen, die schon länger im Blickpunkt der deutschen Sicherheitsbehörden, aber auch von journalistischer Berichterstattung sind, weil sie durch ihre extreme, gewaltbereite, rechtsextreme Gesinnung aufgefallen sind. Diese beiden Gruppen heißen Deutsche Jugend voran und Jung und Stark. Sie sind bundesweit aktiv und vor allen Dingen über Messenger-Gruppen wie zum Beispiel Telegram aktiv. Die Teilnehmer in diesen Gruppen sind sehr jung. Teilweise sind sie strafrechtlich gesehen Jugendliche oder junge Erwachsene. Und es sollen pro Gruppe jeweils mehrere hundert Personen sein, die dort Mitglied sind. Jetzt in dem Ermittlungsverfahren des Generalbundesanwalts gibt es 36 Beschuldigte, davon die meisten als sogenannte Rädelsführer der Gruppen.
1: Seit genau einem Jahr ist die aktuelle Bundesregierung aus Union und SPD im Amt. Grund zum Feiern gibt es aber kaum. In aktuellen Umfragen hat Schwarz-Rot keine Mehrheit mehr und die Beliebtheitswerte von Bundeskanzler Merz sinken immer weiter. Sabrina Fritz aus Brüssel erklärt, wie man in der EU auf den deutschen Regierungschef blickt.
3: Die Erwartungen hier in Brüssel an ihn waren hoch. Man hat sich mehr Kommunikation, mehr Führung erhofft. Und da muss man sagen, hat Merz schon geliefert. Also bei den großen Themen in diesem letzten Jahr, nehmen wir jetzt mal Hilfe für die Ukraine oder die US-Zölle oder die Debatte um Grönland, da hat er schon die Führung übernommen. Es gibt den Vorwurf von den Grünen zum Beispiel hier, dass sie sagen, naja, aber Merz denkt vor allem an die deutsche Wirtschaft und nicht so sehr an Europa. Zum Beispiel bei den US-Zöllen, da will der deutsche Bundeskanzler jetzt eine schnelle Lösung, denn die treffen ja vor allem die deutsche Autoindustrie.
1: Die Grünen haben die Bundesregierung aufgefordert, ein Jahr nach ihrem Start die internen Streitigkeiten zu beenden und Politik für die Bürgerinnen und Bürger zu machen. Die Co-Vorsitzende Brandner sagte auf NDR Info, Union und SPD müssten sich auf die Dinge konzentrieren, die Deutschland voranbringen.
4: Ich erwarte von dieser Regierung, dass wir bei uns die Reformen angehen, die dringend nötig sind. Wir müssen die Lohnnebenkosten senken, der Faktor Arbeit muss günstiger werden. Und das betrifft dann eben den Gesundheitsbereich, das betrifft Pflege und auch Rente. Und meiner Ansicht nach haben sie beide wirklich auch eine Verpflichtung, sich jetzt zusammenzuraufen, aufzuhören, sich gegenseitig jeweils für schuldig zu erklären, warum es nicht klappt. Und ich glaube, wenn man diesen Blick hat und sagt, jetzt stellen wir mal unsere eigenen Umfragen hinten an, jetzt gucken wir mal, was wirklich nötig ist und dann werden wir einen gemeinsamen Weg finden, dass das mehr hilft, als sich gegenseitig immer nur die Schuld zuzuweisen.
1: Die Vorsitzende der Grünen Brandner auf NDR Info. Öl- und Gasheizungen könnten in Deutschland auch nach 2045 eingebaut werden. Das sieht der Entwurf für ein neues Heizungsgesetz aus dem Bundeswirtschaftsministerium vor, der dem ARD-Hauptstadtstudio vorliegt. Daran ist keine Rede mehr von einem Verbot. Der Entwurf muss aber noch innerhalb der Bundesregierung abgestimmt werden. Weiterhin geplant ist, dass künftig mehr klimafreundlicheres Gas und Heizöl beigemischt werden müssen. Der Anteil soll bis 2040 stufenweise angehoben werden. In ganz Deutschland kontrolliert der Zoll heute Paketdienste. Bei den Kontrollen geht es vor allem um Schwarzarbeit und darum, ob die Fahrer der Paketdienste auch faktisch den gesetzlichen Mindestlohn von 13,90 Euro pro Stunde bekommen. Der Zoll stellt immer wieder fest, dass die Fahrer zum Beispiel für Überstunden nicht bezahlt werden oder dass Pausen, Wartezeiten und Leerfahrten teilweise nicht in die Arbeitszeit fallen. Russland hat die Ukraine nach Behördenangaben erneut mit Drohnen und Raketen angegriffen, trotz der zuvor einseitig von der Ukraine ausgerufenen Waffenruhe. Den ukrainischen Behörden zufolge gab es bei Angriffen im Norden und Osten des Landes ein Todesopfer und drei Verletzte. Russlands Staatschef Wladimir Putin hatte zuvor selbst eine Feuerpause für den 8. und 9. Mai angekündigt. Russland feiert am 9. Mai den Sieg über Nazi-Deutschland traditionell mit einer Militärparade. Das waren die Nachrichten.
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5: Weiterhin ist es stark bewölkt hier in der Region. Das bei Temperaturen von 11 Grad auf dem Festland, 10 Grad aktuell auf der Insel Wangerooge. Und stark bewölkt bleibt es heute auch den restlichen Tag über. Jetzt gegen Mittag kann es örtlich auch noch ein bisschen Regen geben. Ansonsten bleibt es aber trocken. Und besonders in der ersten Tageshälfte wehen noch frische Böen. Ansonsten gibt es schwachen Wind aus nördlicher Richtung bei Höchsttemperaturen von 13 Grad. In der Nacht überwiegend stark bewölkt bei Tiefstwerten von 8 Grad. Morgen wird es wechselnd bewölkt mit nur wenig Sonne bei Höchsttemperaturen von 14 Grad. Am Freitag dann überwiegend wolkig bei maximal 17 Grad. Das Bundesamt für Seeschifffahrt und Hydrographie meldet uns vor Hoogsiel das nächste Hochwasser in ungefähr 5 Stunden. Genauer gesagt heute Nachmittag um 16.03 Uhr. Und das nächste Niedrigwasser, das gibt es dann heute am späten Abend um 22.23 Uhr.
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5: Der Verkehrsservice bei Radio Jade. Die Einfahrt auf die A29 am Wilhelmshavener Kreuz in Fahrtrichtung Wilhelmshaven. Die ist aufgrund einer Fahrbahnausbesserung bis voraussichtlich heute Nachmittag gesperrt. Ebenfalls auf der A29 ist die Fahrbahn zwischen Varel-Bockborn und Zetel in beiden Richtungen aufgrund von Sanierungsarbeiten auf jeweils nur einen Fahrstreifen verengt. Die L6 Friedrichsgroden ist zwischen Carolinensiel und Bettenwarfen wegen einer Fahrbahnerneuerung in beiden Richtungen gesperrt. Und in Esens ist die L8, die Bahnhofstraße, zwischen vor dem Drostentor und dem Bahnhofskreisel ebenfalls in beiden Richtungen aufgrund einer Baustelle voll gesperrt. Weitere Meldungen vom Verkehr liegen aktuell keine vor. Ich wünsche Ihnen jetzt gleich 11:06 eine gute und vor allen Dingen sichere Fahrt.
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1: Metric bestehen seit 20 Jahren in derselben Besetzung und sind in ihrer kanadischen Heimat eine Institution. Dabei haben sie dem Ruf der Industrie komplett widerstanden und ihre Musik auf eigenem Label veröffentlicht. Trotzdem haben sie sämtliche große Festivals bespielt und in allen wichtigen Late-Night-Shows gastiert. Das gilt mehr oder weniger auch für ihre seelenverwandten Landsleute Stars und Broken Social Scene, mit denen sie zusammen ihre Tour zu diesem 10. Album namens Romanticize the Dive bestreiten. Dass sie global nicht zur allerersten Riege gezählt werden, kann eigentlich nur daran liegen, dass sie eben aus Kanada kommen. Das ist Metric mit Leave You on a High.

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1: Mit Jan Bredow. Einen schönen guten Tag wünsche ich Ihnen. Das sind die Schlagzeilen. Deutsche Energy Terminal erweitert Geschäftsführung. Kulturdelegation aus Grönland besucht Wilhelmshaven. Und Diakonie fordert bessere Förderung des freiwilligen Engagements. Die Deutsche Energy Terminal, die unter anderem die bundeseigenen LNG-Terminals betreibt, hat ihre Geschäftsführung erweitert. Wie die DET mitteilt, hat Martin Meuros mit Wirkung zum 1. Mai die Position des Chief Operating Officer übernommen. Damit verantwortet der 54-Jährige insbesondere die Kapazitätsvermarktung sowie den sicheren Betrieb der Terminals. Zuvor leitete Meuros seit 2022 das Referat für Grundsatzfragen der Energiesicherheit im Bundesministerium für Wirtschaft und Energie. Mit ihm gewinne die DET einen ausgewiesenen Fachmann für Energie-, Wirtschafts- und Finanzpolitik sowie internationale Wirtschaftsbeziehungen, so Peter Röttgen, CEO und Sprecher der Geschäftsführung. Zu Pfingsten wird eine Kulturdelegation aus dem grönländischen Uummannaq Wilhelmshaven besuchen. Während ihres Aufenthalts werden sie 4 öffentliche Veranstaltungen musikalisch gestalten. Auch eine Filmvorführung und Podiumsdiskussionen, unter anderem mit der ehemaligen grönländischen Ministerpräsidentin Alika Hammond, sollen stattfinden. Organisiert wird der Kulturaustausch durch den Kammerchor der Neuapostolischen Kirche.

0: Die Diakonie in Niedersachsen hat anlässlich des heutigen bundesweiten Aktionstages Freiwilligendienste eine Förderung des freiwilligen Engagements gerade junger Menschen gefordert. Freiwilligendienste leisteten einen zentralen Beitrag zum gesellschaftlichen Zusammenhalt und dürften in der aktuellen Debatte über den Wehrdienst und eine mögliche Rückkehr des Zivildienstes nicht an Bedeutung verlieren, so Hans-Joachim Lenke, Vorstandssprecher der Diakonie. Gerade das freiwillige soziale Jahr zeige die besondere Stärke des freiwilligen Engagements, bei dem junge Menschen erste prägende Erfahrungen sammelten und häufig eine langfristige Perspektive im sozialen Bereich entwickelten. Heute werden Fahrbahnschäden am Wilhelmshavener Kreuz behoben. Deshalb ist die Auffahrt von der B210 aus Richtung Jever in Richtung Wilhelmshaven an der A29 heute zeitweise gesperrt. Wie die Autobahn GmbH mitteilt, ist die Sperrung bis 14 Uhr am Nachmittag geplant. In Wilhelmshaven kam es über das Wochenende laut Mitteilung der Polizeiinspektion Wilhelmshaven-Friesland zu mehreren Diebstählen von Werkzeug, jeweils zwischen Donnerstag und Montag. In einem Fall wurde ein Lagercontainer auf einer Baustelle in der Ebertstraße aufgebrochen. Die Diebe erbeuteten Werkzeuge und Akkus. In einem anderen Fall, im gleichen Zeitraum, wurde ein in der Bismarckstraße abgestelltes Handwerkerfahrzeug aufgebrochen. Auch hier erbeuteten die Diebe Werkzeug und darüber hinaus mehrere Aufbewahrungsboxen. ZeugInnen für beide Diebstähle werden gebeten, sich bei der Polizei in Wilhelmshaven zu melden. Und soweit die Meldungen aus der Region. 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
0: Dicht bewölkt ist es aktuell hier in der Region, das bei Temperaturen von 11 Grad in Wilhelmshaven und im südlichen Kreis Friesland und ebenso auch auf der Insel Wangerooge. Ansonsten werden hier in der Region inzwischen Temperaturen von 12 Grad gemessen. Stark bewölkt bleibt es heute auch den restlichen Tag über. Jetzt gegen Mittag kann es örtlich da und dort ein bisschen Regen geben. Dazu gibt es vor allem in der ersten Tageshälfte frische Böen. Ansonsten schwachen Wind aus nördlicher Richtung bei Höchsttemperaturen von 13 Grad. In der Nacht überwiegend stark bewölkt, das bei Tiefstwerten von 8 Grad. Morgen wechselnd bewölkt mit nur wenig Sonne bei maximal 14 Grad und am Freitag dann überwiegend wolkig, das bei Höchsttemperaturen von 17 Grad. Das Bundesamt für Seeschifffahrt und Hydrographie meldet uns vor Hooksiel das nächste Hochwasser für heute Nachmittag um 16.03 Uhr. Das nächste Niedrigwasser dann am späten Abend um 22.23 Uhr.
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0: Der Verkehrsservice bei Radio Jade. Die Einfahrt auf die Autobahn A29 am Wilhelmshavener Kreuz in Fahrtrichtung Wilhelmshaven ist aufgrund einer Fahrbahnaufbesserung gesperrt und das noch bis voraussichtlich heute Nachmittag. Auf der A29 ist außerdem die Fahrbahn zwischen Farel-Bockhorn und Zetel in beiden Richtungen aufgrund von Sanierungsarbeiten auf jeweils nur einen Fahrstreifen verengt. Die L6 Friedrichsgroden ist zwischen Karolinensiel und Bettenwarfen wegen einer Fahrbahnerneuerung in beiden Richtungen gesperrt und in Esens ist die L8, die Bahnhofstraße, zwischen vor dem Drostentor und dem Bahnhofskreisel in beiden Richtungen aufgrund einer Baustelle voll gesperrt.
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0: Ein Blitzer ist bis jetzt gemeldet für den heutigen Mittwoch. Der steht in der Stadt Wittmund. Und sollten Ihnen in der Region sonst noch Blitzer auffallen, können Sie uns wie immer gerne Bescheid geben. Entweder mit einem Anruf bei der Radio Jade Hotline und die erreichen Sie unter folgender Nummer 04421 998585. Oder aber Sie schreiben uns eine Nachricht bei Facebook oder bei Instagram und lassen uns dort wissen, wo Sie noch Blitzer entdeckt haben. Wir geben das Ganze an dieser Stelle dann an die AutofahrerInnen weiter. Ihnen allen wünsche ich eine gute und vor allen Dingen sichere Fahrt. Und jetzt gleich 6 Minuten nach 11:30. Sie hören das Vormittagsprogramm von Radio Jade.

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1: In dieser Woche geht es bei Angedacht ums Beten. Gestern habe ich in einer kleinen Geschichte davon erzählt, was sich bei dem oder der tut, die betet. Die Geschichte erzählt, dass Beten zuallererst etwas in uns selber verändert. Es kann zum Beispiel etwas klären. Wenn ich mich sammle zum Beten, dann ist das oft, als wenn ein aufgewühltes Wasser zur Ruhe kommt. Nach und nach wird es klarer. Aber das braucht Zeit. Wenn ich mich hinsetze, um zu beten, dann ist ganz bestimmt erstmal noch alles in Bewegung. Die Gedanken wandern laut und aufgeregt durch den Kopf. Vielleicht schreit da irgendwo Angst, vielleicht wütet auch Verzweiflung und Zorn. Oder es gehen mir tausend Pläne durch den Kopf. Wenn ich anfange zu beten, sind das zuerst vielleicht Gespräche gegen die Angst. Gespräche über das, was mich zur Verzweiflung treibt und zornig macht, eben über alles, was mich beschäftigt. Allmählich klärt sich aber in solchen Zwiegesprächen mit Gott das, was mich umtreibt. Und vielleicht kann ich auch noch weitergehen und eine Tür öffnen, die mich quasi in einen anderen Raum führt. Ein Raum, in dem eine andere, intensivere Begegnung mit Gott möglich ist. Aber was rede ich, das lässt sich am besten einmal selber ausprobieren.
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1: Um 12 Uhr mit Tarek Yusbashi. In 12 Bundesländern laufen seit heute früh Durchsuchungen bei mutmaßlichen jungen Rechtsextremisten. Die Razzien betreffen unter anderem Niedersachsen, Schleswig-Holstein und Mecklenburg-Vorpommern. Laut Bundesanwaltschaft sind mehr als 600 Polizeikräfte im Einsatz. Bundesjustizministerin Hubig warnt vor einer wachsenden Gefahr durch Rechtsextremismus. Aus Berlin Gabriele Intemann.
2: Gewaltbereite rechtsextreme Gruppen hätten besonders unter jungen Menschen Zulauf. Hubig bezeichnet Rechtsextremismus als die größte Gefahr von innen in Deutschland. Nach Angaben der Bundesanwaltschaft werden seit dem Morgen rund 50 Objekte durchsucht. Die Ermittlungen richten sich gegen 36 Jugendliche und junge Erwachsene. Ihnen wird vorgeworfen, Mitglieder der rechtsextremistischen Jugendgruppen Jung und Stark sowie Deutsche Jugend voran zu sein. Einige der Beschuldigten sollen laut Ermittlern politisch Andersdenkende überfallen haben. Außerdem sollen sie gemeinschaftlich Menschen angegriffen haben, die sie für pädophil hielten.
1: Seit genau einem Jahr ist die aktuelle Bundesregierung aus Union und SPD im Amt. Grund zum Feiern gibt es aber kaum. In aktuellen Umfragen hat Schwarz-Rot keine Mehrheit mehr und die Beliebtheitswerte von Bundeskanzler Merz sinken immer weiter. Sabrina Fritz aus Brüssel erklärt, wie man in der EU auf den deutschen Regierungschef blickt.
3: Die Erwartungen hier in Brüssel an ihn waren hoch. Man hat sich mehr Kommunikation, mehr Führung erhofft. Und da muss man sagen, hat Merz schon geliefert. Also bei den großen Themen in diesem letzten Jahr, nehmen wir jetzt mal Hilfe für die Ukraine oder die US-Zölle oder die Debatte um Grönland, da hat er schon die Führung übernommen. Es gibt den Vorwurf von den Grünen zum Beispiel hier, dass sie sagen, naja, aber Merz denkt vor allem an die deutsche Wirtschaft und nicht so sehr an Europa. Zum Beispiel bei den US-Zöllen, da will der deutsche Bundeskanzler jetzt eine schnelle Lösung, denn die treffen ja vor allem die deutsche Autoindustrie.
1: Ein Schiff einer französischen Reederei ist in der Straße von Hormus angegriffen worden. Mitglieder der Crew wurden verletzt und evakuiert, teilte das Unternehmen mit. Der Frachter wurde bei dem Angriff beschädigt. Die Meerenge war zu Beginn des Irankriegs von den iranischen Streitkräften weitgehend gesperrt worden. Vorgestern hatten die USA einen Einsatz für eine sichere Durchfahrt von Schiffen gestartet. Zuletzt kündigte US-Präsident Trump aber an, diesen für kurze Zeit auszusetzen. Derzeit gilt in der Region eine Waffenruhe. Trotz einer geltenden Waffenruhe setzen Israel und die Hisbollah-Miliz im Libanon ihre gegenseitigen Angriffe fort. Laut staatlicher libanesischer Nachrichtenagentur NNA hat Israel im Libanon mit Kampfflugzeugen, Artillerie und Drohnen angegriffen. 6 Menschen seien dabei getötet worden. Ein israelischer Armeesprecher sagte, die Hisbollah verstoße gegen die Waffenruhe. Deshalb müsse man energisch gegen die Miliz vorgehen. Er warf ihr vor, mit Sprengstoff beladene Drohnen und Raketen auf israelische Soldaten gefeuert zu haben. Die Hisbollah hat Angriffe auf israelische Soldaten auch selbst bestätigt. Viele Kinder und Jugendliche sind mit eigenen Handys bei Insta, TikTok, Snapchat und YouTube unterwegs. Hass und Hetze, die sie dort erleben, empfinden viele von ihnen als besonders störend. Das zeigt eine Umfrage im Auftrag von UNICEF. Allerdings finden die Befragten im Alter von 14 bis 16 Jahren Verbote kaum sinnvoll.
4: Während immerhin rund die Hälfte der Befragten angibt, dass unter 14-Jährige keinen Zugang zu Social Media haben sollten, halten fast alle solche Zugangsverbote für nicht wirksam. Stattdessen fordern die Jugendlichen, den digitalen Raum sicherer zu gestalten. Sie wollen nicht einfach ausgeschlossen werden, sondern die positiven Seiten von Social Media weiter nutzen. Außerdem fordern sie, standardmäßig aktivierte Schutzeinstellungen, wie zum Beispiel Profile privat zu schalten und den Kontakt durch Fremde einzuschränken.
1: Im Zusammenhang mit dem Hunter-Virus-Ausbruch auf einem Kreuzfahrtschiff werden nun erste Infizierte von Bord gebracht. Nach Angaben der Weltgesundheitsorganisation handelt es sich um 2 erkrankte Besatzungsmitglieder und eine Person, die mit beiden Kontakt hatte. Nach Angaben des Kreuzfahrtveranstalters werden sie in die Niederlande ausgeflogen. Das Schiff liegt derzeit vor Kap Verde und soll nun die Kanaren anlaufen. 3 Menschen sind auf dem Schiff mutmaßlich am Hunter-Virus gestorben. Ein infizierter Mann wird derzeit in einer Klinik in Zürich behandelt. Das waren die Nachrichten.
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5: Aktuell Aktuell messen wir Temperaturen von 12 Grad im größten Teil der Region, davon ausgenommen der südliche Kreis Friesland, Zetel, Varel und die Friesische Wede und auch die Insel Wanroge, da sind es gerade nur 11 Grad. Dazu ist es stark bewölkt und auch wenn es jetzt gerade über dem Wangerland ein kleines bisschen auflockern mag, es bleibt heute den Tag über stark bewölkt. Jetzt gegen Mittag kann es örtlich auch noch ein bisschen Regen geben. Dazu gibt es in der ersten Tageshälfte noch frische Böen. Ansonsten weht heute schwacher Wind aus nördlicher Richtung. Die Höchsttemperaturen, die liegen heute bei 13 Grad. In der Nacht wird es überwiegend stark bewölkt, bei Tiefstwerten von 8 Grad. Morgen dann wechselnd bewölkt und nur wenig Sonne, bei maximal 14 Grad. Am Freitag überwiegend wolkig und noch ein bisschen wärmer, maximal 17 Grad dann nämlich. Das Bundesamt für Seeschifffahrt und Hydrographie meldet uns vor Hooksiel das nächste Hochwasser für heute Nachmittag um 16.03 Uhr. Und das nächste Niedrigwasser folgt am späten Abend um 22.23 Uhr.
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5: Der Verkehrsservice bei Radio Jade. Die Einfahrt auf die A29 am Wilhelmshavener Kreuz ist in Fahrtrichtung Wilhelmshaven aufgrund einer Fahrbahnausbesserung noch bis voraussichtlich heute Nachmittag gesperrt. Auf der A29 ist außerdem die Fahrbahn zwischen Varel-Bockhorn und Zetel in beiden Richtungen aufgrund von Sanierungsarbeiten auf jeweils nur einen Fahrstreifen verengt. Die L6 Friedrichsgroden ist zwischen Karolinensiel und Bettenwarfen wegen einer Fahrbahnerneuerung in beiden Richtungen gesperrt. Und in Esens ist die L8 die Bahnhofstraße zwischen vor dem Drossen und dem Bahnhofskreisel ebenfalls in beiden Richtungen aufgrund einer Baustelle voll gesperrt. Weitere Meldungen vom Verkehr liegen aktuell keine vor. Ich wünsche Ihnen eine gute und sichere Fahrt. Es ist 6:06 Uhr.
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1: Heute Abend präsentiert Eckart Hayes Fritz Levy, alles gewonnen, aber tot gesiegt, Spuren eines Lebens, den dritten Band seiner Fritz-Levy-Trilogie. Hayes selber kannte den jüdischen Lieferaner Fritz Levy persönlich, der genau heute vor 125 Jahren geboren wurde. Zu seinem Geburtstag ist das Buch von Eckart Hayes heute erschienen. Aus diesem wird er vortragen und dabei auch immer wieder zur Gitarre greifen. In der Geschichte wird von den Gerichtsprozessen berichtet, die Fritz Levy führen musste, nachdem er aus dem Exil zurückgekehrt war. Der Autor macht in seinem Buch verständlich, wie bedrückend die Situation im postfaschistischen Jever war, in die der Holocaust-Überlebende Fritz Levy 1950 zurückgekehrt war. Die kostenlose Vorlesung wird heute Abend um 19 Uhr im Görschler-Haus in Jever stattfinden. Ab heute heißt es jeden Mittwoch bis zum 5. August ebenfalls in Jever wieder auf ein Bier. Bei diesem Treffen kann man sich in gestimmungsvoller Umgebung mit anderen unterhalten und gemeinsam den Feierabend genießen. Die Gastronomen und Hoteliers des Wirtestammtisch Jever sorgen für gezapftes Pilz und regionale Spezialitäten wie Bratwurst oder Matjesbrötchen. Zusätzlich wird es auch Live-Musik geben von Klaus Porat alias The Piano Man, die für die passende Atmosphäre sorgt. Auf ein Bier, heute von 19 bis 22 Uhr am ehemaligen Minigolfplatz an der Pferdegraft in Jever. Und im Bürgerfunk bei Radio Jade machen heute Abend um 18 Uhr Sibylle und Wolfgang Dobschinski den Anfang mit ihrer Sendung Anders als erwartet. Um 19 Uhr geht es weiter mit Erhards Allerlei von und mit Erhard Bohns. Und um 20 Uhr macht dann Simone Deike den Abschluss mit Horst Crew hier auf der 87.8.
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1: Mit Jan Bredul. Einen schönen guten Tag wünsche ich Ihnen. Das sind die Schlagzeilen. Deutsche Energy Terminal erweitert Geschäftsführung. Nordwesten Deutschlands Standort für klimaneutrale Technologien. Und OVG weist Klage gegen Gasbohrungen vor Borkum ab. Die Deutsche Energy Terminal, die unter anderem die bundeseigenen LNG-Terminals betreibt, hat ihre Geschäftsführung erweitert. Wie die DET mitteilt, hat Martin Meurers mit Wirkung zum 1. Mai die Position des Chief Operating Officer übernommen. Damit verantwortet der 54-Jährige insbesondere die Kapazitätsvermarktung sowie den sicheren Betrieb der Terminals. Zuvor leitete Meurer seit 2022 das Referat für Grundsatzfragen der Energiesicherheit im Bundesministerium für Wirtschaft und Energie. Mit ihm gewinne die DET einen ausgewiesenen Fachmann für Energie, Wirtschafts- und Finanzpolitik sowie internationale Wirtschaftsbeziehungen, so Peter Röttgen, CEO und Sprecher der Geschäftsführung. Der Nordwesten Deutschlands wurde als Net-Zero-Standort anerkannt. Wie das Büro der SPD-Bundestagsabgeordneten Siemtje Möller mitteilte, sollen mit schnelleren und vereinfachten Genehmigungsverfahren, gezielten Förderungen, verbesserten Investitionsbedingungen und der Weiterentwicklung von Fachpersonal Voraussetzungen geschaffen werden, die Region vom Emsland bis zur Elbmündung zur Drehscheibe für die Produktion klimaneutraler Technologien, vor allem im Energiebereich, zu machen. Net Zero Nordwestdeutschland werde in ein europaweites Netzwerk von Net Zero Valleys integriert. Das Konzept der Net Zero Valleys basiert auf dem Green Deal der Europäischen Union. Das erste Net Zero Valley Europas wurde 2025 die Lausitz in Brandenburg und Sachsen. Das niedersächsische Oberverwaltungsgericht hat eine weitere Klage der Stadt Borkum gegen Gasbohrungen in der Nordsee vor Borkum abgewiesen. Das Gericht begründete seine Entscheidung damit, dass die zu erwartenden Beeinträchtigungen nicht erheblich genug seien. Damit sei das Genehmigungsverfahren ordnungsgemäß durchgeführt worden. Die Förderung durch das Unternehmen One Dias bleibt damit vorerst erlaubt. Die Stadt Borkum und die Inselgemeinde Jüst hatten gegen die Genehmigung des Landesamtes für Bergbau, Energie und Geologie geklagt.

0: gebrochen. Die Diebe erbeuteten Werkzeuge und Akkus. In einem anderen Fall im gleichen Zeitraum wurde ein in der Bismarckstraße abgestelltes Handwerkerfahrzeug aufgebrochen. Auch hier erbeuteten die Diebe Werkzeug und darüber hinaus mehrere Aufbewahrungsboxen. ZeugInnen für beide Diebstähle werden gebeten, sich bei der Polizei in Wilhelmshaven zu melden. Und soweit die Meldungen aus der Region. 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
0: Immer noch stark bewölkt, inzwischen bei Temperaturen fast überall von 12 Grad, außer auf der Insel Wangerooge, da sind es nur 11 Grad. Und in Esens, da momentan die höchsten Temperaturen hier in der Region, 13 Grad werden dort gemessen und das sind auch die heutigen Höchstwerte. Stark bewölkt wie jetzt, bleibt es auch den restlichen Tag über. Jetzt gegen Mittag kann es da und dort auch nochmal ein bisschen Regen geben, ansonsten bleibt es aber voraussichtlich trocken. Es weht schwacher Wind aus nördlicher Richtung. In der Nacht überwiegend stark bewölkt, bei Tiefstwerten von 8 Grad, morgen wechselnd bewölkt und nur wenig Sonne, bei maximal 14 Grad. Und am Freitag wird es überwiegend wolkig und nochmal ein bisschen wärmer, bei Höchsttemperaturen von 17 Grad. Das Bundesamt für Seeschifffahrt und Hydrographie meldet uns vor Hooksiel das nächste Hochwasser für heute Nachmittag um 16.03 Uhr und das nächste Niedrigwasser dann am späten Abend um 22.23 Uhr.
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0: Der Verkehrsservice bei Radio Jade. Die Einfahrt auf die A29 am Wilhelmshavener Kreuz in Fahrtrichtung Wilhelmshaven ist aufgrund einer Fahrbahnausbesserung noch bis voraussichtlich heute Nachmittag gesperrt. Ebenfalls auf der A29 ist die Fahrbahn zwischen Farel-Bockhorn und Zetel in beiden Richtungen aufgrund von Sanierungsarbeiten auf jeweils nur einen Fahrstreifen verengt. Die L6 Friedrichsgroden ist zwischen Karolinsiel und Bettenwarfen wegen einer Fahrbahnerneuerung in beiden Richtungen gesperrt. Und in Esens ist die L8, die Bahnhofstraße, zwischen vor dem Drossentor und dem Bahnhofskreisel ebenfalls in beiden Richtungen aufgrund einer Baustelle voll gesperrt. Weitere Meldungen vom Verkehr liegen aktuell keine vor.
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0: Dafür ist uns für den heutigen Mittwoch bis jetzt schon mal ein Blitzer gemeldet. Der steht in der Stadt Wittmund. Und sollten Ihnen noch weitere Blitzer in der Region auffallen, dann können Sie uns gerne Bescheid geben. Entweder mit einem Anruf bei der Radio Jade Hotline unter 04421 998585 oder aber Sie schreiben uns eine Nachricht über Facebook oder Instagram und teilen uns dort mit, wo Sie noch Blitzer entdeckt haben. Wir geben das Ganze an dieser Stelle dann an die AutofahrerInnen weiter. Ihnen allen wünsche ich eine gute und sichere Fahrt. 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

0: 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Der DAX legte um 47 Punkte zu. Goldpreis auf Rekordhoch.
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1: Um 13 Uhr mit Tarek Yusbashi. In 12 Bundesländern laufen seit heute früh Durchsuchungen bei mutmaßlichen jungen Rechtsextremisten. Die Razzien betreffen unter anderem Niedersachsen, Schleswig-Holstein und Mecklenburg-Vorpommern. Laut Bundesanwaltschaft sind mehr als 600 Polizeikräfte im Einsatz. Bundesjustizministerin Hubig warnt vor einer wachsenden Gefahr durch Rechtsextremismus. Aus Berlin Gabriele Intemann.
2: Gewaltbereite rechtsextreme Gruppen hätten besonders unter jungen Menschen Zulauf. Hubig bezeichnet Rechtsextremismus als die größte Gefahr von innen in Deutschland. Nach Angaben der Bundesanwaltschaft werden seit dem Morgen rund 50 Objekte durchsucht. Die Ermittlungen richten sich gegen 36 Jugendliche und junge Erwachsene. Ihnen wird vorgeworfen, Mitglieder der rechtsextremistischen Jugendgruppen Jung und Stark sowie Deutsche Jugend voran zu sein. Einige der Beschuldigten sollen laut Ermittlern politisch Andersdenkende überfallen haben. Außerdem sollen sie gemeinschaftlich Menschen angegriffen haben, die sie für pädophil hielten.
1: Die Grünen haben die Bundesregierung aufgefordert, die internen Streitigkeiten zu beenden und Politik für die Bürgerinnen und Bürger zu machen. Die Co-Vorsitzende Brandner sagte auf NDR Info, Union und SPD müssten sich auf die Dinge konzentrieren, die Deutschland voranbringen.
3: Ich erwarte von dieser Regierung, dass wir bei uns die Reformen angehen, die dringend nötig sind. Wir müssen die Lohnnebenkosten senken, der Faktor Arbeit muss günstiger werden. Und das betrifft dann eben den Gesundheitsbereich, das betrifft Pflege und auch Rente. Und meiner Ansicht nach haben sie beide wirklich auch eine Verpflichtung, sich jetzt zusammenzuraufen, aufzuhören, sich gegenseitig jeweils für schuldig zu erklären, warum es nicht klappt. Und ich glaube, wenn man diesen Blick hat und sagt, jetzt stellen wir mal unsere eigenen Umfragen hinten an, jetzt gucken wir mal, was wirklich nötig ist und dann werden wir einen gemeinsamen Weg finden, dass das mehr hilft, als sich gegenseitig immer nur die Schuld zuzuweisen.
1: Die Vorsitzende der Grünen Brandner auf NDR Info. In der Straße von Hormus ist ein Containerschiff einer französischen Reederei getroffen worden. Besatzungsmitglieder wurden verletzt und das Schiff ist beschädigt. Aus Paris Kai Rinecker.
4: Nach Informationen des amerikanischen Nachrichtensenders CBS soll es sich um einen iranischen Marschflugkörper gehandelt haben. Nach CBS-Angaben und französischen Medieninformationen soll das Containerschiff versucht haben, mit Hilfe des amerikanischen Geleitschutzes die Straße von Hormus zu durchqueren. Die USA haben ihren Militäreinsatz dort zur Sicherung des Schiffverkehrs nach nur einem Tag wieder ausgesetzt, angeblich um einen diplomatischen Durchbruch mit dem Iran möglich zu machen.
1: Die Straße von Hormus war zu Beginn des Irankriegs Ende Februar von den iranischen Streitkräften weitgehend gesperrt worden. Russland ignoriert nach ukrainischer Darstellung die einseitig von Kiew angeordnete Feuerpause. Präsident Selenskyj teilte mit, die russische Armee habe in der vergangenen Nacht mehr als 100 Drohnen und 3 Raketen abgefeuert. Die ukrainische Waffenruhe ist seit Mitternacht in Kraft. Kiew hatte Russland aufgerufen, sich anzuschließen. Russland selbst will am 8. und 9. Mai die Angriffe auf die Ukraine aussetzen. Grund sind die Feiern zum Tag des Sieges in Moskau. Ob die Ukraine ihre einseitige Feuerpause trotz der jüngsten Angriffe aufrechterhält, will die Regierung am Abend entscheiden. Grüne und CDU in Baden-Württemberg haben ihren Koalitionsvertrag vorgestellt. Er beinhaltet unter anderem ein kostenloses und verpflichtendes letztes Kindergartenjahr. Außerdem will Grün-Schwarz am Ziel festhalten, dass Baden-Württemberg bis 2040 klimaneutral werden soll, 5 Jahre früher als der Bund. Unternehmensgründungen sollen künftig innerhalb von 2 Tagen möglich sein. Die Klage gegen das geplante Kreuz Kedingen der Küstenautobahn A20 ist vor dem Bundesverwaltungsgericht gescheitert. Geklagt hatte das Elbfährunternehmen FRS Glückstadt-Wischhafen. Aus Kiel, Theresa Ehrl.
5: Der 9. Senat des Bundesverwaltungsgerichts wies diese spezielle Klage ab, weil sie die persönlichen Rechte der Reederei nicht verletzt. Der Grund, das Autobahnkreuz steht laut Gericht nicht in Konkurrenz mit dem Fährunternehmen. Das macht nur der Tunnel und für den ist das Baurecht schon beschlossen. Die Reederei hatte geklagt, weil sie immense Einbußen in ihren Einnahmen erwartet, sollte der Tunnel gebaut werden. Geschäftsführer Tim Kunstmann rechnet nach eigener Aussage sogar damit, dass er den Betrieb der Elbfähre zwischen Glückstadt und Wischhafen einstellen muss. Um Anspruch auf Schadensersatz zu haben, plante das Unternehmen also gegen alle Planfeststellungsbeschlüsse zu klagen, die den Tunnel direkt oder die beiden Anschlussstellen wie eben das Kedinger Kreuz betreffen.
1: Das waren die Nachrichten.
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6: Es ist stark bewölkt, dazu weht Wind aus Norden. Wir messen aktuell Temperaturwerte von 12 Grad auf dem Festland und 11 Grad auf Wangerooge. In der Nacht überwiegend stark bewölkt bei Tiefstwerten von 8 Grad. Morgen wechselnd bewölkt und nur wenig Sonne bei maximal 14 Grad. Und am Freitag überwiegend wolkig bei maximal 17 Grad. Das Bundesamt für Seeschifffahrt und Hydrographie meldet uns vor Hoogsiel das nächste Hochwasser für um 16.03 Uhr und das nächste Niedrigwasser um 22.23 Uhr. Blicken wir auf die Straßen.
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6: Der Verkehrsservice hier bei Radio Jade. Der Einfahrt auf die A29 am Wilhelmshavener Kreuz in Fahrtrichtung Wilhelmshaven ist aufgrund einer Fahrbahnausbesserung gesperrt, das voraussichtlich noch bis 14 Uhr. Ebenfalls auf der A29 ist die Fahrbahn zwischen Fahrhöberkorn und Zetel in beiden Richtungen aufgrund von Sanierungsarbeiten auf jeweils nur einen Fahrstreifen verengt. Die L6 Friedrichsgroden ist zwischen Karolinsiel und Wettenwarfen wegen einer Fahrbahnerneuerung in beiden Richtungen gesperrt und in Esens ist die L8 Bahnhofstraße zwischen vor dem Drostentor und dem Bahnhofskreisel in beiden Richtungen aufgrund einer Baustelle vollgesperrt.
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6: 1:06, damit beginnt das Jade-Echo für heute. Gleich hören wir uns was an über die Pop-Up-Trauungen, die hier an der Christus- und Garnisonkirche wieder stattfinden werden. Davor gibt es jetzt noch Musik. Je veux von Zazz. Hier begleite ich Sie bis 17 Uhr. Ich bin Hans-Dorf Schweighofer. Moin.

0: So eine Hochzeit kann für das Brautpaar ganz schön viel Aufwand sein. Eine Feier organisieren, Gäste einladen, die entsprechenden Papiere beantragen und dabei noch in der Regel jede Menge Erwartungen erfüllen. Wer das einfacher haben und vielleicht einfach nur Gottes Segen dazu haben möchte, der kann sich diesen Samstag im Kalender markieren. Da bieten die Kirchengemeinden Neuende, Band und Hafenkirche in Wilhelmshaven in und an der Christus- und Garnisonkirche nämlich eine Pop-Up-Trauung an. Dabei sind Trauungen und Segnungen ohne große Anmeldung möglich, erklären die Pastorinnen Anke Stalling und Maike von Fintel im Gespräch.
1: Das war letztes Jahr zum Valentinstag unsere erste Pop-Up-Trauung und ja, wir wussten überhaupt nicht, worauf wir uns einstellen können und es sind dann tatsächlich 22 Paare gekommen über den Nachmittag und der Zeitraum, den wir uns überlegt hatten bis 19 Uhr, der hat gar nicht gereicht. Bis 20 vor 9 haben wir weiter gesegnet und getraut und einige Paare mussten leider wieder gehen, weil keine Zeit mehr war.
2: Was macht so eine Pop-Up-Trauung denn aus? Also was ist der Unterschied zwischen der klassischen Trauung in der Kirche?
3: Ich würde sagen so, Neudeutsch heißt es ja so niedrigschwelliges Format, aber das ist es nicht. Ich glaube, das, was es ausmacht, ist, dass Paare, dass Menschen, die sich lieben, die verheiratet sind oder auch nicht, da einen Moment und ein Ritual für sich selbst finden können, wo sie ihre Liebe segnen lassen, wo sie mit Gottes Geleit weitergehen in ihr Leben zu zweit. Und das hat einen anderen Fokus als so eine kirchliche Trauung, die ja oft verbunden ist mit einem großen Fest, mit einer großen Gesellschaft. Wen lade ich ein? Wo feiern wir? Wie bezahlen wir das? Und für manche Menschen ist das eine ganz große Hürde und die lassen das lieber so bei sich. Und für solche ist das Angebot ganz schön.
2: Und wie läuft das ab? Also wenn man sich so eine klassische Hochzeit vorstellt in der Kirche, da ist immer Musik, da sind viele Menschen drumherum. Das ist bei der Pop-Up-Trauung wahrscheinlich alles reduziert, oder? Wie läuft das ab?
3: Wir haben ein großes Team und die sind alle für bestimmte Bereiche da. Man kann sich anmelden, es gibt ein Café. Wie es abläuft ist, ich komme an, werde in Empfang genommen, kann mich anmelden, kann sagen, was ich möchte, spreche mit einer Pfarrperson, die das machen wird und dann findet das Ritual statt oder auch nur eine kleine Segnung.
1: Genau, dieses Ritual, wenn ich das ausführlich möchte, dauert ungefähr 20 Minuten und natürlich gibt es dabei auch Musik. Wir haben verschiedene Musiker und Musikerinnen vor Ort und die überlegen sich vorher so eine Liederliste, aus der man sich was wünschen kann, sind aber auch ziemlich flexibel und offen, sodass ganz viele Wünsche möglich gemacht werden. Genau, und dann wird zum Beispiel, wenn das jetzt in der Kirche stattfindet, eine Musik gespielt zum Einzug. Ganz klassisch Einzug in die Kirche, wenn man das möchte. Vorne findet dann die Feier statt mit einer kleinen Ansprache, mit einem kleinen Ritual. Und es gibt auch noch eine Musik danach. Und wenn man sich das wünscht, auch ein Mitsinglied natürlich.
2: Und aus der Erfahrung von der ersten Pop-Up-Trauung, was für Paare, also wer nimmt das in Anspruch? Wer wird da getraut?
3: Ich glaube, das ist ganz unterschiedlich. Es gibt Paare, die noch nicht lange zusammen sind, die das möchten für sich. Und es gibt aber auch immer Menschen, die schon ganz lange zusammen sind, die das irgendwie verpasst haben damals und sagen, jetzt sind wir 75, wir haben bald goldene Hochzeit und das lass uns nochmal für uns nachholen oder machen. Und verschiedene Menschen aus ganz verschiedenen Lebenssituationen, die einfach diesen Segen und diesen Zuspruch für sich gerade möchten.
0: Von 14 bis 19 Uhr sind die Trauungen und Segnungen am Samstag in und an der Christus- und Garnisonkirche möglich. Der Ablauf ist dabei recht einfach. Nach der Anmeldung gibt es ein 20-minütiges Gespräch mit dem Pfarrpersonal, danach eine kurze Pause im Hochzeitscafé und dann eine rund 20-minütige Trauung oder Segnung. Unterstützt werden die Pfarrpersonen dabei von einem großen Team Ehrenamtlicher. Das Interview mit Anke Stalling und Maike von Fintel führte Bente Höft-Hein.

Ab und zu, da wird es auch fernab von Menschenmengen und Straßen der Region laut. Schuld daran sind nicht etwa die kleinen Maschinen, die zum Beispiel vom Jade-Weser-Port abheben, sondern die Eurofighter des taktischen Luftwaffengeschwaders 71 Richthofen aus Wittmund. Um so richtig Krach zu machen, müssen die nicht mal die Schallmauer durchbrechen. Über 110 Dezibel werden die laut, ein Vielfaches von der Geräuschkulisse, die kleine Propellermaschinen verursachen. Bis morgen noch werden sie noch mehr als üblich zu hören sein, da Übungen zu einem intensiveren Flugbetrieb führen werden. Dabei werden nicht nur Flugmanöver, sondern auch der Einsatz von Bewaffnung der Kampfflugzeuge mittels Übungsmunition wie Rauch- und Knallkörpern trainiert. Zusätzlich werden dabei Drohnen eingesetzt. Neben der Lärmbelästigung kann es für Anwohnende zu weiteren Einschränkungen in Form von Staus an den Ein- und Ausfahrten des Stützpunktes kommen. Dort werden nämlich bis morgen verstärkte Sicherheitskontrollen stattfinden.

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1: Mit Jan Bredow. Einen schönen guten Tag wünsche ich Ihnen. Das sind die Schlagzeilen. Deutsche Energy Terminal erweitert Geschäftsführung. Kulturdelegation aus Grönland besucht Wilhelmshaven. Und Diakonie fordert bessere Förderung des freiwilligen Engagements. Die Deutsche Energy Terminal, die unter anderem die bundeseigenen LNG-Terminals betreibt, hat ihre Geschäftsführung erweitert. Wie die DET mitteilt, hat Martin Meurers mit Wirkung zum 1. Mai die Position des Chief Operating Officer übernommen. Damit verantwortet der 54-Jährige insbesondere die Kapazitätsvermarktung sowie den sicheren Betrieb der Terminals. Zuvor leitete Meurers seit 2022 das Referat für Grundsatzfragen der Energiesicherheit im Bundesministerium für Wirtschaft und Energie. Mit ihm gewinne die DET einen ausgewiesenen Fachmann für Energie-, Wirtschafts- und Finanzpolitik sowie internationale Wirtschaftsbeziehungen, so Peter Röttgen, CEO und Sprecher der Geschäftsführung. Zu Pfingsten wird eine Kulturdelegation aus dem grönländischen Uummannaq Wilhelmshaven besuchen. Während ihres Aufenthalts werden sie 4 öffentliche Veranstaltungen musikalisch gestalten. Auch eine Filmvorführung und Podiumsdiskussionen, unter anderem mit der ehemaligen grönländischen Ministerpräsidentin Alika Hammond, sollen stattfinden. Organisiert wird der Kulturaustausch durch den Kammerchor der Neuapostolischen Kirche Wilhelmshaven, dessen Leiter Gerrit Junge zu Perspektiven im Austausch zwischen Grönland und Wilhelmshaven.
2: Wenn man allein die geografische Lage der bedeutenden Küsten, Ortschaften mit Seefahrt als wichtigen Wirtschaftsfaktor betrachtet. Grönland ist eine ganz wichtige militärische Drehscheibe. Grönland hat aber genauso entscheidende Faktoren, was den Klimawandel angeht. Auch das spielt bei uns ja hier in der Region auch immer wieder eine große Rolle. Wir erleben das und umso stärker erlebt man es in Grönland.
1: Die Diakonie in Niedersachsen hat anlässlich des heutigen bundesweiten Aktionstages Freiwilligendienste eine Förderung des freiwilligen Engagements gerade junger Menschen gefordert. Freiwilligendienste leisteten einen zentralen Beitrag zum gesellschaftlichen Zusammenhalt und dürften in der aktuellen Debatte über den Wehrdienst und eine mögliche Rückkehr des Zivildienstes nicht an Bedeutung verlieren, so Hans-Joachim Lenke, Vorstandssprecher der Diakonie. Gerade das freiwillige soziale Jahr zeige die besondere Stärke des freiwilligen Engagements, bei dem junge Menschen erste prägende Erfahrungen sammelten und häufig eine langfristige Perspektive im sozialen Bereich entwickelten. Heute werden Fahrbahnschäden am Wilhelmshavener Kreuz behoben. Deshalb ist die Auffahrt von der B210 aus Richtung Jever in Richtung Wilhelmshaven an der A29 heute zeitweise gesperrt. Wie die Autobahn

0: gesperrt und in Esens ist die L8 Bahnhofstraße zwischen vor dem Drostentor und dem Bahnhofskreisel in beiden Richtungen aufgrund einer Baustelle vollgesperrt.
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0: Geblitzt wird heute in Wittmund. Wenn Sie einen Blitzer hier in der Region gesehen haben, dann dürfen Sie uns das gerne melden. Das geht unter der Radio Jade Hotline. Das ist die 04421 998585 oder einfach per Nachricht über Facebook oder Instagram.

Wer am Südstrand spazieren geht, wird feststellen, dass die Strandkörbe und das Piratenschiff wieder zurückgekehrt sind. Damit ist eigentlich alles dafür bereit, damit Oberbürgermeister Carsten Feist am Samstag dann um 15 Uhr mit musikalischer Untermalung des Shanty-Chors Blaue Jungs die Badesaison 2026 feierlich für eröffnet erklären kann. Dass in den vergangenen Monaten offiziell keine Badesaison war, hat Hartgesottene natürlich nicht davon abgehalten, sich in die Nordsee zu begeben. Aber mit den steigenden Temperaturen werden es in den kommenden Monaten auch die Warmduscher ins nicht mehr ganz so kühle Nass schaffen. Ab Samstag steht Touristen dann auch die Südstrand-Information wieder zur Verfügung. Diese wurde grundlegend modernisiert und bietet wie gewohnt von 9 bis 18 Uhr Informationen rund ums Baden, Mieten von Strandkörben und Fahrrädern und allem, was man für einen schönen Aufenthalt in der Jadestadt so gebrauchen kann. Mittlerweile kann man per App die Strandkörbe auch außerhalb der Öffnungszeiten buchen. Diese öffnen sich dann automatisch. Der Beginn der Badesaison bedeutet auch, dass für Inlineskater, Fahrrad, E-Scooter und Skateboardfahrer ein Fahrverbot gilt und das sowohl in der Fußgängerzone an der Promenade als auch auf dem Weg entlang des Wassers zwischen dem Parkplatz am Fliegerdeich bis hin zum Aquarium.

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1: Von 1905 bis 1907 entstand in Wilhelmshaven die Kaiser-Wilhelm-Brücke, auch bekannt als KW-Brücke. Die Brücke ist bis heute das Wahrzeichen der Stadt. Sie ist damals als die größte Drehbrücke von Deutschland entstanden. Die Brücke verbindet die Südstadt mit dem Südstrand und überquert somit den Verbindungshafen. Gebaut wurde sie nach der Fertigstellung der damaligen neuen Deichlinie, dem heutigen Südstrand, und wurde von Ernst August Troschel entworfen. Die Brücke wurde von Mannwerk Gustavsburg gebaut, wonach sie fertiggestellt und am 29. August 1907 zur Eröffnung eingeweiht werden konnte. Die Brücke hat 1,6 Millionen Goldmark gekostet und steht seit 1975 unter Denkmalschutz. 1998 ist die KW-Brücke von der Fregatte Emden der Bundesmarine stark beschädigt worden. Der zu dem Zeitpunkt geschlossene Nordflügel wurde gerammt und für 4 Meter gegen die normale Drehrichtung verschoben, was erst nach 3 Wochen wieder behoben werden konnte. 2003 ist es zu einem erneuten Unfall gekommen, wodurch die KW-Brücke jedoch nur leicht beschädigt wurde. Im Jahr 2007 wurde die Brücke zum Anlass des 100-jährigen Bestehens der Brücke zum Motto von Wochenende an der Jade, dem größten Hafenfest der Stadt. Dafür wurde ein historisches Brückenfest organisiert. Ab dem 23. September 2010 erfolgte eine lange geplante Sanierung, die im September 2013 abgeschlossen werden konnte. Dabei wurde die Brücke vor allem mit einem neuen Beleuchtungskonzept ausgerüstet, das sie als Wahrzeichen der Stadt hervorheben soll. Bis heute gilt die Kaiser-Wilhelm-Brücke als wichtiger Bestandteil der Stadt Wilhelmshaven.

0: um 14 Uhr mit Tarek Yusbashi. In 12 Bundesländern hat es Durchsuchungen bei mutmaßlichen Rechtsextremisten gegeben. Razzien gab es auch in Niedersachsen, Schleswig-Holstein und Mecklenburg-Vorpommern. Die Ermittlungen richten sich gegen Organisationen mit Namen Jung und Stark sowie Deutsche Jugend voran. Der Bundesanwaltschaft sind beide Vereinigungen bekannt und hat sie als sogenannte kriminelle Vereinigung eingestuft. Der Extremismus-Experte Holger Schmidt sagte auf NDR Info, die Ermittlungen befänden sich noch ganz am Anfang.
1: Das Besondere ist jetzt, dass eben Generalbundesanwalt Jens Rommel sagt, das Ganze hat für ihn den Charakter von kriminellen Vereinigungen. Und er hat eben 36 Personen ausgemacht, die da die Wortführer sind. Und gegen diese Personen richten sich jetzt die Durchsuchungen. Und da fällt eben auf, die sind vergleichsweise viele, 36 Leute in Gruppen von jeweils mehreren hundert, die da miteinander gechattet haben. Und sie sind sehr jung, teilweise nicht mal volljährig, teilweise noch Heranwachsende. Und auch bei den etwas Älteren sind die eher so Tendenz Anfang 20 bis Anfang 30 Jahre alt. Also ein wirklich ausgesprochen junges Phänomen.
0: Es war ein Wahlversprechen der Union, das sogenannte Heizungsgesetz von Robert Habeck rückgängig zu machen. Jetzt plant Wirtschaftsministerin Reiche von der CDU, dass auch nach 2045 mit Öl und Gas geheizt werden darf. Details von Anne-Kathrin Mellmann aus Berlin.
2: Keine Verbote mehr, also Öl- und Gasheizungen dürfen weiter betrieben werden. Aber ab 2029 dann mit einer Beimischung von Brennstoffen aus nachwachsenden oder künstlichen Rohstoffen. Das können Brennstoffe sein, die gewonnen werden aus Biogas, aus der Vergärung, ne, von Gülle zum Beispiel oder eben auch Alkohol aus Zucker oder stärkehaltigen Pflanzen. Und all das soll dann eben so nach und nach beigemischt werden, bis man dann irgendwann einen Anteil von 60% erreicht.
0: Umweltschützer sprechen von einer klimapolitischen Bankrotterklärung. Der Bund für Umwelt- und Naturschutz kritisiert, dass Ministerin Reiche damit das Klimaziel 2045 faktisch aufgebe. Öl- und Gasheizungen könnten nicht nur weiter eingebaut, sondern auch weiter fossil betrieben werden, so der BUND. Wer diskriminiert wird, soll in Zukunft länger Zeit haben, seine Rechte durchzusetzen. Die Frist für Entschädigung soll von bislang 2 auf 4 Monate verlängert werden. Das sieht ein Gesetzentwurf zur Reform des Gleichstellungsgesetzes vor, den die Bundesregierung auf den Weg gebracht hat. Aus Berlin, Dietrich Karl Meurer.
3: Die Reform stärkt den Schutz auch außerhalb der Arbeitswelt. So sollen Benachteiligungen wegen des Geschlechts bei allen zivilrechtlichen Verträgen verboten sein, etwa auf dem Wohnungsmarkt. Auch der Schutz vor sexueller Belästigung fällt unter das allgemeine Gleichstellungsgesetz. Hier ist eine Erweiterung vorgesehen. Der Schutz soll nicht mehr nur am Arbeitsplatz gelten, sondern auch in Bereichen wie Fitnessstudios oder Fahrschulen. Als nächstes berät der Bundestag den Gesetzentwurf.
0: Russland ignoriert nach ukrainischer Darstellung die einseitig von Kiew angeordnete Feuerpause. Präsident Selenskyj teilte mit, die russische Armee habe in der vergangenen Nacht mehr als 100 Drohnen und 3 Raketen abgefeuert. Die ukrainische Waffenruhe ist seit Mitternacht in Kraft. Kiew hatte Russland aufgerufen, sich anzuschließen. CDU und SPD in Rheinland-Pfalz haben ihren Koalitionsvertrag für die neue Landesregierung unterschrieben. Der designierte Ministerpräsident Schnieder von der CDU und der bisherige Amtsinhaber Schweizer von der SPD unterzeichneten das Dokument gemeinsam. Der Vertrag sieht unter anderem mehr Stellen bei der Polizei und ein verbindliches Kindergartenjahr vor. Der neue rheinland-pfälzische Landtag kommt am 18. Mai zu seiner konstituierenden Sitzung zusammen. Dann soll Schnieder zum neuen Ministerpräsidenten gewählt werden. In der Grafschaft Bentheim untersuchen Wolfsexperten eine große Zahl von Schafsrissen. Der Fall ist einer der größten bisher dokumentierten in Niedersachsen. Nach Angaben der Landwirtschaftskammer sind mindestens 57 Schafe getötet und mehr als 100 verletzt worden. Die Zahlen könnten sich noch erhöhen. Die Risse werden momentan begutachtet. Die Experten versuchen zu klären, wie viele Wölfe beteiligt waren und wie sie auf das umzäunte Gelände gekommen sind. Die Angriffe im Ort Füchtenfeld hatten sich in 2 Nächten Ende vergangener Woche ereignet. Die toten und verletzten Schafe wurden erst nach und nach gefunden, weil das Weidegelände sehr groß ist. Das waren die Nachrichten.
4: 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Es ist stark bewölkt, dazu messen wir aktuell Temperaturwerte von 12 Grad in Jever, Zetel und Varel und 13 Grad in Wittmund und Wilhelmshaven. Dazu weht starker Wind aus Norden. In der Nacht überwiegend stark bewölkt bei Tiefstwerten von 8 Grad, morgen wechselnd bewölkt und nur wenig Sonne bei maximal 14 Grad und am Freitag überwiegend wolkig bei maximal 17 Grad. Das Bundesamt für Seeschifffahrt und Hydrographie meldet uns vor Hochsiel das nächste Hochwasser in gut 2 Stunden um 16.03 Uhr und das nächste Niedrigwasser um 22.23 Uhr. Blicken wir auf die Straßen.
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4: Der Verkehrsservice hier bei Radio Jade. Die Einfahrt auf die A29 am Wilhelmshavener Kreuz in Fahrtrichtung Wilhelmshaven ist aufgrund einer Fahrbahnausbesserung gesperrt. Ebenfalls auf der A29 ist die Fahrbahn zwischen Varel-Bockhorn und Zetel in beiden Richtungen aufgrund von Sanierungsarbeiten auf jeweils nur einen Fahrstreifen verengt. Die L6 Friedrichsgroden ist zwischen Karolinsiel und Bettenwarfen wegen einer Fahrbahnerneuerung in beiden Richtungen gesperrt und in Esens ist die L8 Bahnhofstraße zwischen vor dem Drostentor und dem Bahnhofskreise in beiden Richtungen aufgrund einer Baustelle vollgesperrt.
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4: Damit bricht die zweite Stunde des Jade-Echos für heute an. Gleich schauen wir uns die Arbeits- und Ausbildungsmarktzahlen für den April an. Für Sie im Studio Hans-Torben Schweighöfer.

0: Der Arbeitsmarkt hat sich im April saisontypisch entwickelt. Das war die Bilanz, die die Agentur für Arbeit Oldenburg-Wilhelmshaven ziehen konnte. Nur geringfügige Veränderungen waren im gesamten Bezirk der Agentur zu verzeichnen, auch hier in der Region, so die Pressesprecherin Katharina Schmauder im Interview mit Jan Bredul.
1: In Wilhelmshaven sind tatsächlich 49 Personen mehr arbeitslos als im Vormonat, 1,2%, aber tatsächlich 192 Personen weniger als im April 25. Und im Friesland, saisontypisch, weil sehr tourismusstark, sind 83 Personen weniger arbeitslos als im Vormonat, 3,3%.
2: Und sowohl in Wilhelmshaven wie auch in Friesland weniger als im Vorjahr. Wenn man auf den gesamten Bezirk schaut, sieht man da eher die gegenteilige Entwicklung.
1: Was tatsächlich aber auch saisontypisch ist, also wenn man sich die verschiedenen Landkreise anschaut, wir haben natürlich schon tourismusstarke Landkreise, die jetzt natürlich sehr viel weniger haben. Dann haben wir aber auch natürlich Landkreise, wo es nicht so ist, wo es anders ist, und dann hebt sich das sozusagen auf im Gesamten.
2: In Wilhelmshaven würden Sie sagen, auch saisontypische Entwicklung?
1: Ja, also das ist ja jetzt nicht so dramatisch viel mehr, deswegen würde ich schon sagen, dass das auf jeden Fall noch in Ordnung saisontypisch ist.
2: Dann schauen wir noch weg, ein bisschen weg vom Arbeitsmarkt, nämlich den Ausbildungsmarkt. Auch da gab es natürlich Entwicklungen im vergangenen Monat. Wie haben die sich gestaltet?
1: Da haben wir tatsächlich bis April gemeldet 306 Bewerberinnen und Bewerber für die Ausbildung in diesem Jahr in Friesland. Das sind 52 junge Menschen weniger als im Vorjahr bis April. Und 317 Arbeitgebende haben uns ihre Stellen, ihre Berufsausbildungsstellen gemeldet im Friesland. Also das steht ungefähr gleich gegenüber. Auf 100 betriebliche Berufsausbildungsstellen kommen 97 Bewerberinnen und Bewerber im Friesland. In Wilhelmshaven haben wir 525 Bewerberinnen und Bewerber, die sich bei uns für eine Ausbildungsstelle gemeldet haben. Demgegenüber stehen 420 Ausbildungsstellen. Das heißt, hier kommen auf 100 unbesetzte Berufsausbildungsstellen 127 junge Menschen, die suchen im April.
2: Da hatte ich gesehen, im gesamten Bezirk sind es gut 2300 Ausbildungs- und duale Studienplätze, die noch frei sind. Und da schreibt die Agentur für Arbeit Oldenburg-Wilhelmshaven, das sind ganz bestimmte Berufe, wo BewerberInnen sehr gefragt sind, nämlich Kaufmann, Kauffrau im Einzelhandel, Verkäuferin, Bankkaufmann, Bankkauffrau, Fachkraft für Lagerlogistik und Kaufmann oder Kauffrau für Büromanagement. Das ist dann auf die gesamten Bezirk geschaut.
1: Richtig, genau. Sie können uns das aber auch gerne für Friesland und für Wilhelmshaven anschauen. Hier ist es so, dass die Top 10 der Berufe der Bewerberinnen und Bewerber in Wilhelmshaven tatsächlich auch Kauffrau, Büromanagement sind, oder bei den männlich gelesenen Bewerbern ist es die Kfz-Mechatronik und die Elektronik, die besonders gefragt ist. Und hier suchen tatsächlich die Arbeitgebenden auch vor allem Kauffrauen oder Kaufmänner im Einzelhandel oder im Verkauf, und in der Industriemechanik wird hier sehr gesucht. In Friesland ist es so, dass besonders gesucht Industriemechanik ist und eben auch Kauffrau, Kaufmann im Büromanagement. Und besonders von den Arbeitgebenden gesucht sind auch hier Kaufmänner und Kauffrauen im Einzelhandel, im Verkauf oder auch im Bereich Fachkraft-Lagerlogistik.
0: Saisontypische moderate Veränderungen gab es im April im Arbeitsmarkt auch in Friesland und Wilhelmshaven. Der Ausbildungsmarkt derweil steht mit zahlreichen freien Stellen und Gesuchen von ausbildenden Betrieben den künftigen Azubis offen. Beratung bietet jederzeit die Agentur für Arbeit Oldenburg-Wilhelmshaven.

Die Kunst- und Kulturschaffenden der Landesbühne Niedersachsen-Nord sind oft auf Achse. Das wird beim Blick auf ihren Veranstaltungskalender offensichtlich. Während die Premieren in Wilhelmshaven gespielt werden, gehen die Stücke im Anschluss on Tour und werden auf vielen Bühnen in der gesamten Region aufgeführt. Vor einer Woche waren sie wieder unterwegs, aber dieses Mal nicht für eine Aufführung, sondern in Hannover, um dort zu protestieren. Und das gemeinsam mit rund 1000 Beschäftigten von Theatern aus ganz Niedersachsen. Grund für den Protestmarsch vom Bahnhof über das Ministerium für Wirtschaft und Kultur bis hin zum Landtag war, dass das Aktionsbündnis Rette dein Theater dem Land vorgeworfen hatte, sich in Finanzfragen aus der Verantwortung gestohlen zu haben. Sie würden lediglich fordern, was bereits im Tarifvertrag beschlossen wurde. Niedersachsens Kulturminister Falco Moors versicherte in einem schriftlichen Statement, dass er mit Nachdruck innerhalb der Landesregierung für die zentrale Bedeutung der Theater werben würde.

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1: Mit Jan Bredul. Einen schönen guten Tag wünsche ich Ihnen. Das sind die Schlagzeilen. Jüngere Menschen unzufriedener mit der Demokratie. Deutsche Energy Terminal erweitert Geschäftsführung und Kulturdelegation aus Grönland besucht Wilhelmshaven. Jüngere Menschen sind in Niedersachsen deutlich unzufriedener mit der Demokratie in Deutschland als Ältere. Das geht laut Medienberichten aus einer Studie auf Basis des sogenannten Niedersachsen-Panels hervor. Demnach hätten 57,2% der 18- bis 34-Jährigen angegeben, zufrieden oder sogar sehr zufrieden zu sein. Bei den 35- bis 54-Jährigen waren es 65,6%, bei den über 54-Jährigen waren es sogar 77,9%. Die WissenschaftlerInnen hinter der Studie sprachen von intergenerationalen Spannungen und einer kritischen Bewertung demokratischer Institutionen durch jüngere Gruppen. Es war die erste derartige Erhebung in Niedersachsen. Das im vergangenen Juli gestartete Niedersachsen-Panel soll langfristig die Haltung von Menschen im Land zu verschiedenen gesellschaftlichen Themen abbilden. Die Deutsche Energy Terminal, die unter anderem die bundeseigenen LNG-Terminals betreibt, hat ihre Geschäftsführung erweitert. Wie die DET mitteilt, hat Martin Meuros mit Wirkung zum 1. Mai die Position des Chief Operating Officer übernommen. Damit verantwortet der 54-Jährige insbesondere die Kapazitätsvermarktung sowie den sicheren Betrieb der Terminals. Zuvor leitete Meurer seit 2022 das Referat für Grundsatzfragen der Energiesicherheit im Bundesministerium für Wirtschaft und Energie. Mit ihm gewinne die DET einen ausgewiesenen Fachmann für Energie-, Wirtschafts- und Finanzpolitik sowie internationale Wirtschaftsbeziehungen, so Peter Röttgen, CEO und Sprecher der Geschäftsführung. Zu Pfingsten wird eine Kulturdelegation aus dem grönländischen Umanak Wilhelmshaven besuchen. Während ihres Aufenthalts werden sie 4 öffentliche Veranstaltungen musikalisch gestalten. Auch eine Filmvorführung und Podiumsdiskussionen, unter anderem mit der ehemaligen grönländischen Ministerpräsidentin Alika Hammond, sollen stattfinden. Organisiert wird der Kulturaustausch durch den Kammerchor der Neuapostolischen Kirche Wilhelmshaven, dessen Leiter Gerrit Junge zu Perspektiven im Austausch zwischen Grönland und Wilhelmshaven.
2: Wenn man allein die geografische Lage der bedeutenden Küstenortschaften mit Seefahrt als wichtigen Wirtschaftsfaktor betrachtet, Grönland ist eine ganz wichtige militärische Drehscheibe. Grönland hat aber genauso entscheidende Faktoren, was den Klimawandel angeht. Auch das spielt bei uns ja hier in der Region auch immer wieder eine große Rolle. Wir erleben das und umso stärker erlebt man es in Grönland.
1: Die Diakonie in Niedersachsen hat anlässlich des heutigen bundesweiten Aktionstags Freiwilligendienste eine Förderung des freiwilligen Engagements gerade auch junger Menschen gefordert. Freiwilligendienste leisteten einen zentralen Beitrag zum gesellschaftlichen Zusammenhalt und dürften in der aktuellen Debatte über den Wehrdienst und eine mögliche Rückkehr des Zivildienstes nicht an Bedeutung verlieren, so Hans-Joachim Lenke, Vorstandssprecher der Diakonie. Gerade das freiwillige soziale Jahr zeige die Besonderheit.

0: entsprechendes Ermittlungsverfahren eingeleitet. Und soweit die Meldungen aus der Region. 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
2: Es ist bewölkt, dazu weht starker Wind aus Norden und wir messen aktuell Temperaturwerte von 13 Grad in Wilhelmshaven und Wittmund und 12 Grad in Jeverzetel und in Varel. In der Nacht wird es überwiegend stark bewölkt bei Tiefstwerten von 8 Grad, morgen wechselnd bewölkt und nur wenig Sonne bei maximal 14 Grad, am Freitag dann überwiegend wolkig bei maximal 17 Grad. Das Bundesamt für Seeschifffahrt und Hydrographie meldet uns vor Hooksiel das nächste Hochwasser für 16.03 Uhr und das nächste Niedrigwasser für 22.23 Uhr. Blicken wir auf die Straßen.
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2: Der Verkehrsservice hier bei Radio Jade. Die Einfahrt auf die A29 am Wilhelmshavener Kreuz in Fahrtrichtung Wilhelmshaven ist aufgrund einer Fahrbahnausbesserung gesperrt. Auf der A29 ist die Fahrbahn zwischen Farelbochhorn und Zetel in beiden Richtungen aufgrund von Sanierungsarbeiten auf jeweils nur einen Fahrstreifen verengt. Die L6 Friedrichskroden ist zwischen Karolinsiel und Bettenwarfen wegen einer Fahrbahnerneuerung in beiden Richtungen gesperrt und in Esens ist die L8 Bahnhofstraße zwischen vor dem Drostentor und dem Bahnhofskreisel in beiden Richtungen aufgrund einer Baustelle vollgesperrt.
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2: Geblitzt wird heute in Wittmund. Wenn Sie einen Blitzer hier in der Region gesehen haben, dann dürfen Sie uns das gerne melden. Das geht unter der Radio Jade Hotline. 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

Kommentarspalten im Internet sind ja für vieles bekannt, aber nicht unbedingt für Positivität und angemessenen Diskurs. Wenn ein Post schon mehr Kommentare als Likes hat und der angepinnte Kommentar der Verfasser die Nutzer darum bittet, sich an die Netiquette zu halten, weiß man, da ging's richtig zur Sache. Von leicht passiv-aggressiven kleineren Seitenhieben über wüstes Beschimpfen bis hin zu Gewaltandrohungen ist da wirklich alles mit dabei. Erstaunlicherweise machen das manche auch ausgesprochen oft nicht wie anderswo im Internet unter einem Pseudonym, sondern wie dieser Typ aus der Werbung für Babynahrung stehen sie dafür mit ihrem Namen. Nachdem Unbekannte die Heckscheibe des Autos des Schortenser Bürgermeisterkandidaten Axel Homfeld eingeworfen und sein Haus mit Eiern beschmissen hatten, war ich, als ich direkt danach die Kommentare überflog, erst positiv überrascht. Auf den ersten Blick sah ich nur Zuspruch und Verurteilung von politischer Gewalt trotz Meinungsverschiedenheiten. Kurz kehrte mein Vertrauen in die Menschheit zurück und dann warf ich einen zweiten, etwas genaueren Blick in die Kommentare und was soll ich sagen, es ist Facebook, ne? Mitgefühl und Empathie bei manchen Leuten wirklich komplett Fehlanzeige, aber dafür teilweise eine ordentliche Portion Gehässigkeit. Ich meine, ich wusste, dass spätestens bei der nächsten Nachricht über das Klinikum oder den Wolf es wieder wild umhergehen würde, aber man kann ja hoffen. Man darf ja hoffen, oder? Damit ist und bleibt wohl die letzte Bastion der Positivität in Wilhelmshavener Facebook die Kommentarsektion unter Post von Jan Kleen, der aus seinem Leben berichtet und Leute interviewt. Da ist die Welt noch ein bisschen in Ordnung.

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1: Heute Abend präsentiert Eckart Hayes Fritz Levi Alles gewonnen, aber tot gesiegt, Spuren eines Lebens, den dritten Band seiner Fritz Levi Trilogie. Hayes selber kannte den jüdischen Jeveraner Fritz Levi persönlich, der genau heute vor 125 Jahren geboren wurde. Zu seinem Geburtstag ist das Buch von Eckart Hayes heute erschienen. Aus diesem wird er vortragen und dabei immer wieder zu seiner Gitarre greifen. In der Geschichte wird von den Gerichtsprozessen berichtet, die Fritz Levi führen musste, nachdem er aus dem Exil zurückgekehrt war. Der Autor macht in dem Buch verständlich, wie bedrückend die Situation im postfaschistischen Jever war, in die der Holocaust-Überlebende Fritz Levi 1950 zurückgekehrt war. Die kostenlose Vorlesung wird heute Abend um 19 Uhr im Gröschlerhaus in Jever stattfinden. Ab heute heißt es jeden Mittwoch bis zum 5. August ebenfalls in Jever wieder auf ein Bier. Bei diesem Treffen kann man sich in stimmungsvoller Umgebung mit anderen unterhalten und gemeinsam den Feierabend genießen. Die Gastronomen und Hoteliers des Stammtisches Jever sorgen für gezapftes Pilz und regionale Spezialitäten wie Bierbratwurst oder Matthiasbrötchen. Zusätzlich wird es Live-Musik von Klaus Porath alias The Piano Man geben, die für die passende Atmosphäre sorgt. Auf ein Bier heute von 19 bis 22 Uhr am ehemaligen Minigolfplatz an der Pferdekraft in Jever. Und im Bürgerfunk hier bei Radio Jade machen heute Abend um 18 Uhr Sibylla und Wolfgang Dobschinski den Anfang mit ihrer Sendung Anders als erwartet. Um 19 Uhr geht es weiter mit Erhards Allerlei von und mit Erhard Bruns und um 20 Uhr macht dann Simone Deike den Abschluss mit Horse Crew hier auf der 87.8.
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0: um 15 Uhr mit Benjamin Kirsch. In 12 Bundesländern hat es heute Durchsuchungen bei mutmaßlichen jungen Rechtsextremisten gegeben. Die Razzien betreffen unter anderem Niedersachsen, Schleswig-Holstein und Mecklenburg-Vorpommern. Laut Bundesanwaltschaft waren in der Spitze mehr als 600 Polizeikräfte im Einsatz. Bundesjustizministerin Hubig warnt vor einer wachsenden Gefahr durch Rechtsextremismus. Aus Berlin, Gabriele Intemann.
1: Gewaltbereite rechtsextreme Gruppen hätten besonders unter jungen Menschen Zulauf. Hubig bezeichnet Rechtsextremismus als die größte Gefahr von innen in Deutschland. Nach Angaben der Bundesanwaltschaft werden seit dem Morgen rund 50 Objekte durchsucht. Die Ermittlungen richten sich gegen 36 Jugendliche und junge Erwachsene. Ihnen wird vorgeworfen, Mitglieder der rechtsextremistischen Jugendgruppen Jung und Stark sowie Deutsche Jugend voran zu sein. Einige der Beschuldigten sollen laut Ermittlern politisch Andersdenkende überfallen haben. Außerdem sollen sie gemeinschaftlich Menschen angegriffen haben, die sie für pädophil hielten.
0: Es war ein Wahlversprechen der Union, das sogenannte Heizungsgesetz von Robert Habeck rückgängig zu machen. Jetzt plant Wirtschaftsministerin Reiche von der CDU, dass auch nach 2045 mit Öl und Gas geheizt werden darf. Details von Anne-Kathrin Mellmann in Berlin.
2: Keine Verbote mehr, also Öl- und Gasheizungen dürfen weiter betrieben werden, aber ab 2029 dann mit einer Beimischung von Brennstoffen aus nachwachsenden oder künstlichen Rohstoffen. Das können Brennstoffe sein, die gewonnen werden aus Biogas, aus der Vergärung, ne, von Gülle zum Beispiel, oder eben auch Alkohol aus Zucker oder stärkehaltigen Pflanzen, und all das soll dann eben so nach und nach beigemischt werden, bis man dann irgendwann einen Anteil von 60% erreicht. Dieser Referentenentwurf geht jetzt erstmal in die Ressortabstimmung. Das heißt, die zuständigen Ministerien müssen sich den anschauen, Verbände müssen den anschauen. Dann soll er aber schon am kommenden Mittwoch im Kabinett liegen und dann ins Parlament geleitet werden. Also es soll jetzt alles sehr, sehr schnell gehen.
0: Der Bund für Umwelt- und Naturschutz kritisiert, dass Ministerin Reiche damit das Klimaziel 2045 faktisch aufgebe. Öl- und Gasheizungen könnten nicht nur weiter eingebaut, sondern auch weiter fossil betrieben werden. Russland ignoriert nach ukrainischer Darstellung die einseitig von Kiew angeordnete Feuerpause. Präsident Selenskyj teilte mit, die russische Armee habe in der vergangenen Nacht mehr als 100 Drohnen und Raketen abgefeuert. Die ukrainische Waffenruhe ist seit Mitternacht in Kraft. Kiew hatte Russland aufgerufen, sich anzuschließen. CDU und SPD in Rheinland-Pfalz haben ihren Koalitionsvertrag für die neue Landesregierung unterschrieben. Der designierte Ministerpräsident Schnieder von der CDU und der bisherige Amtsinhaber Schweizer von der SPD unterzeichneten das Dokument gemeinsam. Der Vertrag sieht unter anderem mehr Stellen bei der Polizei und ein verbindliches Kindergartenjahr vor. Der neue rheinland-pfälzische Landtag kommt am 18. Mai zu seiner konstituierenden Sitzung zusammen. Dann soll Schnieder zum neuen Ministerpräsidenten gewählt werden. Die Europäische Kommission will Armut beenden und hat erstmals eine EU-weite Anti-Armutsstrategie dafür vorgelegt. Ein Schwerpunkt liegt auf der Bekämpfung von Kinderarmut, zum Beispiel durch besseren Zugang zu Bildung, Gesundheitsversorgung und Betreuung. Auch Beratungsangebote und Hilfen für die psychische Gesundheit sollen gestärkt werden. Zugleich will die Kommission stärker gegen Wohnungsnot vorgehen und Menschen besser integrieren, die vom Arbeitsmarkt ausgeschlossen sind. Laut offiziellen Zahlen ist jeder fünfte Mensch in der EU armutsgefährdet, bei Kindern ist es sogar jedes vierte. In der Grafschaft Bentheim untersuchen Wolfsexperten eine große Zahl von Schafsrissen. Der Fall ist einer der größten bisher dokumentierten in Niedersachsen. Nach Angaben der Landwirtschaftskammer sind mindestens 57 Schafe getötet und mehr als 100 verletzt worden. Die Zahlen könnten sich noch erhöhen. Die Risse werden momentan begutachtet. Die Experten versuchen zu klären, wie viele Wölfe beteiligt waren und wie sie auf das umzäunte Gelände gekommen sind. Die Angriffe im Ort Füchtenfeld hatten sich in 2 Nächten Ende vergangener Woche ereignet. Das waren die Nachrichten.
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4: Es ist dicht bewölkt, dazu messen wir aktuelle Temperaturwerte von 12 Grad in Jever und Wittmund und 13 Grad in Wilhelmshaven. Dazu frischer Wind aus Norden, in der Nacht überwiegend stark bewölkt bei Tiefstwerten von 8 Grad, morgen wechselnd bewölkt und nur wenig Sonne bei maximal 14 Grad und am Freitag überwiegend wolkig bei maximal 17 Grad. Das Bundesamt für Seeschifffahrt und Hydrographie meldet uns vor Hooksiel das nächste Hochwasser in gut einer Stunde um 16.03 Uhr und das nächste Niedrigwasser um 22.23 Uhr. Blicken wir auf die Straßen.
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4: Beseitigt wurde die Sperrung auf der Einfahrt auf die A29 am Wilhelmshavener Kreuz in Fahrtrichtung Wilhelmshaven aufgrund einer Fahrbahnausbesserung. Ebenfalls auf der A29 ist die Fahrbahn zwischen Fachelburghorn und Zetel in beiden Richtungen aufgrund von Sanierungsarbeiten auf jeweils nur einen Fahrstreifen verengt. Die L6 Friedrichsgroden ist zwischen Karolinsiel und Bettenwarfen wegen einer Fahrbahnerneuerung in beiden Richtungen gesperrt. Und in Esens ist die L8 Bahnhofstraße zwischen vor dem Drostentor und dem Bahnhofskreisel in beiden Richtungen aufgrund einer Baustelle vollgesperrt.
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4: Gleich 3:06. Wir starten in die dritte Stunde des Jade-Echos für heute. Gleich geht's hier um das Album der Woche. Davor gibt's noch Musik. Baker Miller Pink von Sophie Royer, für sie im Studio Hans-Torben Schweighöfer. Moin.

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1: Metric mit Romanticize the Dive. Die Band besteht seit 20 Jahren in derselben Besetzung und sind in ihrer kanadischen Heimat eine Institution. Dabei haben sie dem Ruf der Industrie konsequent widerstanden und ihre Musik auf eigenem Label veröffentlicht. Trotzdem haben sie sämtliche große Festivals bespielt und in allen wichtigen Late-Night-Shows gastiert. Das gilt mehr oder weniger auch für ihre seelenverwandten Landsleute Stars und Broken Social Scene, mit denen sie zusammen ihre Tour zu diesem 10. Album bestreiten. Dass sie global nicht zur allerersten Riege gezählt werden, kann eigentlich nur daran liegen, dass sie eben aus Kanada kommen. Zu hören gibt's jetzt Leave You on a High.

Schlagzeilen über Krieg sind zwar verstörend, aber eigentlich scheinen sie fast schon abstrakt und vor allem weit weg. In einer Stadt wie Wilhelmshaven scheinen sie aber auf einmal ganz nah, wenn man weiß, dass Soldatinnen und Soldaten aus der Stadt in diesen Krisenherden aktuell dienen. Momentan betrifft das unter anderem die mehr als 200 Soldatinnen und Soldaten auf der Fregatte Nordrhein-Westfalen, die als Teil des UN-Einsatzes United Nations Interim Force in Lebanon, kurz UNIFIL, während eines aktiven Konflikts dort stationiert sind. Das Bundeskabinett hat nun beschlossen, den Einsatz der deutschen Marine vor der Küste Libanons ein letztes Mal bis zum 30. Juni 2027 zu verlängern. Aufgabe der deutschen Streitkräfte vor Ort ist es, die libanesische Marine auszubilden und den Waffenschmuggel der Hisbollah-Miliz zu unterbinden. Die Nordrhein-Westfalen soll im Sommer die Region verlassen. Der Abzug der Bundeswehr aus der Region soll nach Angaben des Verteidigungsministeriums im zweiten Halbjahr dieses Jahres beginnen und Anfang 2027 abgeschlossen werden.

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1: Mit Jan Bredul. Einen schönen guten Tag wünsche ich Ihnen. Das sind die Schlagzeilen. Jüngere Menschen unzufriedener mit der Demokratie. Kulturdelegation aus Grönland besucht Wilhelmshaven. Und Jobcenter Friesland probiert neues Format aus. Jüngere Menschen sind in Niedersachsen deutlich unzufriedener mit der Demokratie in Deutschland als ältere. Das geht laut Medienberichten aus einer Studie auf Basis des sogenannten Niedersachsen-Panels hervor. Demnach hätten 57,2% der 18- bis 34-Jährigen angegeben, zufrieden oder sogar sehr zufrieden zu sein. Bei den 35- bis 54-Jährigen waren es 65,6%, bei den über 54-Jährigen waren es sogar 77,9%. Die WissenschaftlerInnen hinter der Studie sprachen von intergenerationalen Spannungen und einer kritischen Bewertung demokratischer Institutionen durch jüngere Gruppen. Es war die erste derartige Erhebung in Niedersachsen. Das im vergangenen Juli gestartete Niedersachsen-Panel soll langfristig die Haltung von Menschen im Land zu verschiedenen gesellschaftlichen Themen abbilden. Zu Pfingsten wird eine Kulturdelegation aus dem grönländischen Uummannaq Wilhelmshaven besuchen. Während ihres Aufenthaltes werden sie 4 öffentliche Veranstaltungen musikalisch gestalten. Auch eine Filmvorführung und Podiumsdiskussionen, unter anderem mit der ehemaligen grönländischen Ministerpräsidentin Alika Hammen, sollen stattfinden. Organisiert wird der Kulturaustausch durch den Kammerchor der Neuapostolischen Kirche Wilhelmshaven, dessen Leiter Gerrit Junge zu Perspektiven im Austausch zwischen Grönland und Wilhelmshaven.
2: Wenn man allein die geografische Lage der bedeutenden Küstenortschaften mit Seefahrt als wichtigen Wirtschaftsfaktor betrachtet, Grönland ist eine ganz wichtige militärische Drehscheibe. Grönland hat aber genauso entscheidende Faktoren, was den Klimawandel angeht. Auch das spielt bei uns ja hier in der Region auch immer wieder eine große Rolle. Wir erleben das und umso stärker erlebt man es in Grönland.
1: Das Jobcenter in Friesland hat jetzt ein neues Format getestet. Bei der sogenannten Jobtour werden potenzielle BewerberInnen direkt zu den Betrieben gebracht. In der ersten Auflage haben sich 9 Teilnehmende Betriebe aus dem Gastronomie- und Hotelbereich im Wangerland angeschaut. 3 von ihnen haben dabei eine Stelle gefunden. Das Jobcenter will die Jobtour weiterführen. Bei der nächsten Ausgabe sollen Betriebe im südlichen Friesland besucht werden. Interessierte Unternehmen können sich an den Arbeitgeberservice des Jobcenters wenden. Die Tafel Schortens hat einen neuen Vorstand gewählt. Wie der Verein mitteilt, trat der langjährige erste Vorsitzende Heinz Kartmann nicht erneut an. Sein Nachfolger ist Uwe Brauns, der unterstrich, in große Fußstapfen zu treten. Brauns Stellvertreter sind Hans-Werner Ballin und Detlef Kasich. Werner Reinecke bleibt für Finanzen verantwortlich, Gabriele Ultmann-Janssen bleibt Schriftführerin. Im Beirat sitzen Barbara Ranft, Jessica Heibel und Hans Tjaden. Von einer Baustelle am Jade-Weser-Port in Wilhelmshaven haben bislang unbekannte Täter eine größere Menge Dieseltreibstoff gestohlen. Wie die Polizei mitteilt, ereignete sich der Diebstahl zwischen Donnerstagnachmittag und Montagmorgen. Die Diebe entwendeten demnach rund 350

0: ebenfalls in Wilhelmshaven und 12 Grad in Zetel und Fahre. Dazu weht ein kräftiger Wind aus Norden. In der Nacht überwiegend stark bewölkt bei Tiefstwerten von 8 Grad. Morgen wird es wechselnd bewölkt und nur wenig Sonne geben bei maximal 14 Grad. Am Freitag dann überwiegend wolkig bei maximal 17 Grad. Das Bundesamt für Seeschifffahrt und Hydrographie meldet uns vor Hooksiel das nächste Hochwasser in ungefähr einer halben Stunde um 16.03 Uhr und das nächste Niedrigwasser um 22.23 Uhr. Blicken wir auf die Straßen.
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0: Der Verkehrsservice hier bei Radio Jade. Auf der A29 ist die Fahrbahn zwischen Fahre, Bockhorn und Zetel in beiden Richtungen aufgrund von Sanierungsarbeiten auf jeweils nur einen Fahrstreifen verengt. Die R6 Friedrichskoden ist zwischen Karolinsiel und Bettenwarfen wegen einer Fahrbahnerneuerung in beiden Richtungen gesperrt und in Esens ist die L8 Bahnhofstraße zwischen vor dem Drostentor und dem Bahnhofskreisel in beiden Richtungen aufgrund einer Baustelle vollgesperrt.
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0: Geblitzt wird heute in Wittmund. Wenn Sie einen Blitzer hier in der Region gesehen haben, dann dürfen Sie uns das gerne melden. Das geht unter der Radiade-Hotline. Das ist die 04421 998585 oder einfach per Nachricht über Facebook oder Instagram.

0: So eine Hochzeit kann für das Brautpaar ganz schön viel Aufwand sein. Eine Feier organisieren, Gäste einladen, die entsprechenden Papiere beantragen und dabei noch in der Regel jede Menge Erwartungen erfüllen. Wer das einfacher haben möchte und vielleicht einfach nur Gottes Segen dazu braucht, der kann sich diesen Samstag im Kalender markieren. Da bieten die Kirchengemeinden Neuende, Band und Hafenkirche in Wilhelmshaven in und an der Christus- und Garnisonkirche nämlich eine Pop-Up-Trauung an. Dabei sind Trauungen und Segnungen ohne große Anmeldung möglich, erklären die Pastorinnen Anke Stalling und Maike von Fintel im Gespräch.
1: Das war letztes Jahr zum Valentinstag unsere erste Pop-Up-Trauung und ja, wir wussten überhaupt nicht, worauf wir uns einstellen können, und es sind dann tatsächlich 22 Paare gekommen über den Nachmittag, und der Zeitraum, den wir uns überlegt hatten bis 19 Uhr, der hat gar nicht gereicht. Bis 20 vor 9 haben wir weiter gesegnet und getraut, und einige Paare mussten leider wieder gehen, weil keine Zeit mehr war.
2: Was macht so eine Pop-Up-Trauung denn aus? Also was ist der Unterschied zwischen der klassischen Trauung in der Kirche?
3: Ich würde sagen, so Neudeutsch heißt es ja so niedrigschwelliges Format, aber das ist es nicht. Ich glaube, das, was es ausmacht, ist, dass Paare, dass Menschen, die sich lieben, die verheiratet sind oder auch nicht, da einen Moment und ein Ritual für sich selbst finden können, wo sie ihre Liebe segnen lassen, wo sie mit Gottes Geleit weitergehen in ihr Leben zu zweit. Und das hat einen anderen Fokus als so eine kirchliche Trauung, die ja oft verbunden ist mit einem großen Fest, mit einer großen Gesellschaft. Wen lade ich ein? Wo feiern wir? Wie bezahlen wir das? Und für manche Menschen ist das eine ganz große Hürde und die lassen das lieber so bei sich. Und für solche ist das Angebot ganz schön.
2: Und wie läuft das ab? Also wenn man sich so eine klassische Hochzeit vorstellt in der Kirche, da ist immer Musik, da sind viele Menschen drumherum. Das ist bei der Pop-Up-Trauung wahrscheinlich alles reduziert, oder? Wie läuft das ab?
3: Wir haben ein großes Team und die sind alle für bestimmte Bereiche da. Man kann sich anmelden, es gibt ein Café. Wie es abläuft ist, ich komme an, werde in Empfang genommen, kann mich anmelden, kann sagen, was ich möchte, spreche mit einer Pfarrperson, die das machen wird, und dann findet das Ritual statt oder auch nur eine kleine Segnung.
1: Genau, dieses Ritual, wenn ich das ausführlich möchte, dauert ungefähr 20 Minuten und natürlich gibt es dabei auch Musik. Wir haben verschiedene Musiker und Musikerinnen vor Ort und die überlegen sich vorher so eine Liederliste, aus der man sich was wünschen kann, sind aber auch ziemlich flexibel und offen, sodass ganz viele Wünsche möglich gemacht werden. Genau, und dann wird zum Beispiel, wenn das jetzt in der Kirche stattfindet, eine Musik gespielt zum Einzug, ganz klassisch Einzug in die Kirche, wenn man das möchte. Vorne findet dann die Feier statt mit einer kleinen Ansprache, mit einem kleinen Ritual, und es gibt auch noch eine Musik danach und, wenn man sich das wünscht, auch ein Mitsinglied natürlich.
2: Und aus der Erfahrung von der ersten Pop-Up-Trauung, was für Paare, also wer nimmt das in Anspruch? Wer wird da getraut?
3: Ich glaube, das ist ganz unterschiedlich. Es gibt Paare, die noch nicht lange zusammen sind, die es möchten für sich. Und es gibt aber auch immer Menschen, die schon ganz lange zusammen sind, die das irgendwie verpasst haben damals und sagen, jetzt sind wir 75, wir haben bald goldene Hochzeit und das lass uns nochmal für uns nachholen oder machen. Und verschiedene Menschen aus ganz verschiedenen Lebenssituationen, die einfach diesen Segen und diesen Zuspruch für sich gerade möchten.
0: Von 14 bis 19 Uhr sind die Trauungen und Segnungen am Samstag in und an der Christus- und Garnisonkirche möglich. Der Ablauf ist dabei recht einfach. Nach der Anmeldung gibt es ein 20-minütiges Gespräch mit den Pfarrpersonen, danach eine kurze Pause im Hochzeitscafé und dann eine rund 20-minütige Trauung oder Segnung. Unterstützt werden die Pfarrpersonen dabei von einem großen Team Ehrenamtlicher. Das Interview mit Anke Stalling und Maike von Fintel führte Bente Höftein.

Egal ob jung oder alt, zu einem ausgewogenen Leben gehört für viele Sport dazu. Nicht nur die physische, sondern auch die psychische Gesundheit kann damit gefördert und soziale Kontakte geknüpft und gepflegt werden. Damit diese wichtigen Angebote auch weiterhin bestehen bleiben, hat das Land Niedersachsen jetzt für Wilhelmshavener Sportstätten über 123.000 Euro an Fördermitteln für dieses Jahr bewilligt. Davon profitieren vor allem Wassersportvereine. Hauptsächlich geht es dabei um Sanierungen, energetische Maßnahmen und Investitionen in die Infrastruktur. Beim Kanu- und Segelverein SV Wilhelmshaven wird das Dach saniert und eine PV-Anlage montiert, die für eine neue Wärmepumpe Strom liefern soll. Ebenfalls saniert wird das Dach des Jade-Wassersportclubs. Und beim Hochsee-Yachtclub wird der marode Holzsteg durch einen Betonponton ersetzt. Diese und weitere Förderungen seien keine Luxusprojekte, sondern wichtige Investitionen, damit der Sportbetrieb überhaupt laufen kann, so der Landtagsabgeordnete Martin Gäde.

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1: Um 16 Uhr mit Benjamin Kirsch. In 12 Bundesländern hat es Durchsuchungen bei mutmaßlichen Rechtsextremisten gegeben. Razzien gab es auch in Niedersachsen, Schleswig-Holstein und Mecklenburg-Vorpommern. Die Ermittlungen richten sich gegen Organisationen mit Namen wie Jung und Stark sowie Deutsche Jugend voran. Der Bundesanwaltschaft sind beide Vereinigungen bekannt und hat sie als sogenannte kriminelle Vereinigung eingestuft. Der Extremismus-Experte Holger Schmidt sagte auf NDR Info, die Ermittlungen befänden sich noch ganz am Anfang.
2: Das Besondere ist jetzt, dass eben Generalbundesanwalt Jens Rommel sagt, das Ganze hat für ihn den Charakter von kriminellen Vereinigungen. Und er hat eben 36 Personen ausgemacht, die da die Wortführer sind. Und gegen diese Personen richten sich jetzt die Durchsuchungen. Und da fällt eben auf, die sind vergleichsweise viele, 36 Leute in Gruppen von jeweils mehreren hundert, die da miteinander gechattet haben. Und sie sind sehr jung, teilweise nicht mal volljährig, teilweise noch Heranwachsende. Und auch bei den etwas Älteren sind die eher so Tendenz Anfang 20 bis Anfang 30 Jahre alt. Also ein wirklich ausgesprochen junges Phänomen.
1: Der Extremismus-Experte Holger Schmidt auf NDR Info. Die ukrainische Regierung entscheidet nach eigenen Angaben am Abend darüber, ob sie die einseitig ausgerufene Waffenruhe gegenüber Russland aufrechterhält. Präsident Selenskyj warf Moskau vor, die Feuerpause zu ignorieren. Es habe in der Nacht und am frühen Morgen hunderte Angriffe auf die Ukraine gegeben. Russland meldet, dass in der Nacht mehr als 50 ukrainische Drohnen über russischem Gebiet abgefangen worden seien. Der Kreml hat für den 8. und 9. Mai eine Waffenruhe verkündet. Am Sonnabend findet in Moskau die Feier zum Tag des Sieges über Nazi-Deutschland statt. Bundeswirtschaftsministerin Reiche hat den Entwurf zur Reform des Gebäudemodernisierungsgesetzes vorgelegt, besser bekannt als Heizungsgesetz. Den Plänen zufolge darf auch nach 2045 weiter Öl und Gas geheizt werden. Stufenweise soll Brennstoff aus regenerativer Quelle beigemischt werden, bis zu 60%. Anne-Kathrin Mellmann in Berlin mit den Einzelheiten.
3: Diese Eckpunkte für dieses Gesetz hatte die Koalition ja im Februar schon mal präsentiert und jetzt kommt also die Ausgestaltung. Da gibt es jetzt gar nicht so viele Neuerungen, aber natürlich deutliche Unterscheidungen von dem ursprünglichen Gebäude-Energiegesetz, hieß ja das Heizungsgesetz. Also keine Verbote mehr, also Öl- und Gasheizungen dürfen weiter betrieben werden, aber ab 2029 dann mit einer Beimischung von Brennstoffen aus nachwachsenden oder künstlichen Rohstoffen, die nennen das Biotreppe.
1: CDU und SPD in Rheinland-Pfalz haben ihren Koalitionsvertrag für die neue Landesregierung unterschrieben. Der designierte Ministerpräsident Schnieder von der CDU und der bisherige Amtsinhaber Schweizer von der SPD unterzeichneten das Dokument gemeinsam. Der Vertrag sieht unter anderem mehr Stellen bei der Polizei und ein verbindliches Kindergartenjahr vor. Der neue rheinland-pfälzische Landtag kommt am 18. Mai zu seiner konstituierenden Sitzung zusammen. Dann soll Schnieder zum neuen Ministerpräsidenten gewählt werden. Die Europäische Kommission will Armut in der EU bekämpfen und hat erstmals eine entsprechende Strategie vorgelegt. Durch besseren Zugang zu Bildung, Gesundheitsversorgung und Betreuung soll etwa armutsbetroffenen Kindern geholfen werden. Auch Menschen, die von Wohnungsnot und Arbeitslosigkeit betroffen sind, hat das Programm im Fokus. Brüssel kann allerdings nur Empfehlungen abgeben. Die Umsetzung obliegt den Mitgliedstaaten. Laut offiziellen Zahlen ist jeder fünfte Mensch in der EU armutsgefährdet. Kinder sind noch stärker betroffen. Das afghanische Generalkonsulat in Bonn bietet nach NDR-Informationen ab heute unbezahlte Praktika an. Das Konsulat wird, unseren Recherchen zufolge, seit vergangenen Oktober von einem Vertreter der radikal-islamischen Taliban geführt. Aus Hamburg Peter Hornung.
4: Arbeit in einem mehrsprachigen, interkulturellen Umfeld, Berufserfahrung in einer diplomatischen Vertretung, Einblick in Konsularrecht und öffentliche Verwaltung. In blumigen Worten wirbt das afghanische Generalkonsulat in Bonn auf seiner Webseite für das neue Praktikumsprogramm. Aussuchen dürfen sich Praktikantinnen und Praktikanten auch die Bereiche, in denen sie arbeiten wollen, darunter Passdienste, Informationstechnologie und sogar Öffentlichkeitsarbeit und Kommunikation. Allerdings, es wäre Öffentlichkeitsarbeit für die in Afghanistan herrschenden Radikal-Islamisten, denen massive Menschenrechtsverletzungen vorgeworfen werden.
1: Das waren die Nachrichten.
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5: Es ist heiß bewölkt in der Region. In Jever und Wittmund schaut ein bisschen die Sonne durch. Dort messen wir aktuell 12 Grad. 12 Grad auch in Wilhelmshaven, Zetel und Varel. Dazu starker Wind aus Norden. In der Nacht überwiegend stark bewölkt bei Tiefstwerten von 8 Grad. Morgen wechselnd bewölkt und nur wenig Sonne bei maximal 14 Grad. Und am Freitag überwiegend wolkig bei maximal 17 Grad. Das Bundesamt für Seeschifffahrt und Hydrographie meldet uns bei Hochsee das nächste Hochwasser. Jetzt gerade und das nächste Niedrigwasser um 22.23 Uhr. Blicken wir auf die Straßen.
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5: Der Verkehrsservice hier bei Radio Jade. Auf der A29 ist die Fahrbahn zwischen Varel-Bockhorn und Zetel in beiden Richtungen aufgrund von Sanierungsarbeiten auf jeweils nur einen Fahrstreifen verengt. Die L6 Friedrichsroden ist zwischen Karolinsiel und Bettenbarfen wegen einer Fahrbahnerneuerung in beiden Richtungen gesperrt. Und in Esens ist die L8 Bahnhofstraße zwischen vor dem Drostentor und dem Bahnhofskreisel in beiden Richtungen aufgrund einer Baustelle vollgesperrt.
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5: Und damit bricht die letzte Stunde des Jade-Echos für heute an. Gleich geht's hier nochmal um die Bergung von der High 4. Davor gibt's noch Musik, Work on a Feeling von Josh Atom. Für Sie im Studio Hans-Tom Schweighöfer. Moin.

Friederike, das ist der Name des Arbeitsschiffs, das momentan im Innenhafen Wilhelmshavens an der Bergung des zugrunde gelaufenen Kriegfischkutters Hai 4 beteiligt ist. Auf ihrem Deck ein Bagger. Auch an Land schweres Gerät und am Steg sind Taucher in voller Montur zu sehen. Die Bergung ist also in vollem Gange, aber steht auch vor großen Herausforderungen. Der Kutter ist so verrottet, dass er nur in Einzelteilen aus dem Wasser geborgen werden kann. Um das weitere Austreten von Öl und anderen Betriebsstoffen zu verhindern, wurde kurz nach dem Sinken bereits eine Ölsperre ausgelegt. Der Kutter lag jahrelang an den Wiesbadenbrücken, bis dann nach einem lauten Knall im November das Schiff sank. Der Inhaber hat sich seitdem geweigert, das Schiff selber zu bergen, weshalb jetzt die Stadt mit den Arbeiten begonnen hat und ihm die entstandenen Kosten von mindestens 300.000 Euro in Rechnung stellen.

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Während im Innenhafen Wilhelmshavens für den Kutter Hai 4 jede Hilfe zu spät kam und jetzt nur noch die Bergung überbleibt, kümmern sich beim Marinemuseum diese Woche 50 Ehrenamtliche aus dem ganzen Land um den Erhalt des Zerstörers Mulders. Für alle, denen das nichts sagt, das ist das größte Schiff beim Marinemuseum. Bis Ende der Woche wollen sie sich größeren Beschädigungen am Oberdeck widmen und den Besucherrundgang überarbeiten. Das wird zweimal im Jahr von der Pönex-Crew durchgeführt, die aus ehemaligen Marinesoldaten besteht. Der Name setzt sich aus dem plattdeutschen Pönen, das Streichen oder Malen bedeutet, und Exercise zusammen.

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1: Mit Jan Bredul. Einen schönen guten Tag wünsche ich Ihnen. Das sind die Schlagzeilen. Jüngere Menschen unzufriedener mit der Demokratie. Deutsche Energy Terminal erweitert Geschäftsführung und Kulturdelegation aus Grönland besucht Wilhelmshaven. Jüngere Menschen sind in Niedersachsen deutlich unzufriedener mit der Demokratie in Deutschland als Ältere. Das geht laut Medienberichten aus einer Studie auf Basis des sogenannten Niedersachsen-Panels hervor. Demnach hätten 57,2% der 18- bis 34-Jährigen angegeben, zufrieden oder sogar sehr zufrieden zu sein. Bei den 35- bis 54-Jährigen waren es 65,6%, bei den über 54-Jährigen waren es sogar 77,9%. Die WissenschaftlerInnen hinter der Studie sprachen von intergenerationalen Spannungen und einer kritischen Bewertung demokratischer Institutionen durch jüngere Gruppen. Es war die erste derartige Erhebung in Niedersachsen. Das im vergangenen Juli gestartete Niedersachsen-Panel soll langfristig die Haltung von Menschen im Land zu verschiedenen gesellschaftlichen Themen abbilden. Die Deutsche Energy Terminal, die unter anderem die bundeseigenen LNG-Terminals betreibt, hat ihre Geschäftsführung erweitert. Wie die DET mitteilt, hat Martin Meurers mit Wirkung zum 1. Mai die Position des Chief Operating Officer übernommen. Damit verantwortet der 54-Jährige insbesondere die Kapazitätsvermarktung sowie den sicheren Betrieb der Terminals. Zuvor leitete Meurer seit 2022 das Referat für Grundsatzfragen der Energiesicherheit im Bundesministerium für Wirtschaft und Energie. Mit ihm gewinne die DET einen ausgewiesenen Fachmann für Energie-, Wirtschafts- und Finanzpolitik sowie internationale Wirtschaftsbeziehungen, so Peter Röttgen, CEO und Sprecher der Geschäftsführung. Zu Pfingsten wird eine Kulturdelegation aus dem grönländischen Umanak Wilhelmshaven besuchen. Während ihres Aufenthalts werden sie 4 öffentliche Veranstaltungen musikalisch gestalten. Auch eine Filmvorführung und Podiumsdiskussionen, unter anderem mit der ehemaligen grönländischen Ministerpräsidentin Alika Hammond, sollen stattfinden. Organisiert wird der Kulturaustausch durch den Kammerchor der Neuapostolischen Kirche Wilhelmshaven, dessen Leiter Gerrit Junge zu Perspektiven im Austausch zwischen Grönland und Wilhelmshaven.
2: Wenn man allein die geografische Lage der bedeutenden Küstenortschaften mit Seefahrt als wichtigen Wirtschaftsfaktor betrachtet. Grönland ist eine ganz wichtige militärische Drehscheibe. Grönland hat aber genauso entscheidende Faktoren, was den Klimawandel angeht. Auch das spielt bei uns ja hier in der Region auch immer wieder eine große Rolle. Wir erleben das und umso stärker erlebt man es in Grönland.
1: Die Diakonie in Niedersachsen hat anlässlich des heutigen bundesweiten Aktionstags Freiwilligendienste eine Förderung des freiwilligen Engagements gerade auch junger Menschen gefordert. Freiwilligendienste leisteten einen zentralen Beitrag zum gesellschaftlichen Zusammenhalt und dürften in der aktuellen Debatte über den Wehrdienst und eine mögliche Rückkehr des Zivildienstes nicht an Bedeutung verlieren, so Hans-Joachim Lenke, Vorstandssprecher der Diakonie. Gerade das freiwillige soziale Jahr zeige die besondere Stärke des freiwilligen Engagements, bei dem junge Menschen erste prägende Erfahrungen sammelten und häufig eine langfristige Perspektive im sozialen Bereich entwickelten. Auf einem Parkplatz in der Cedeliusstraße im Wilhelmshavener Stadtteil Heppens kam es gestern Nachmittag zu einer Beleidigung und Körperverletzung. Wie die Polizei mitteilt, habe sich ein 13-Jähriger gemeinsam mit Freunden nach einem Einkauf im Bereich eines Verbrauchermarktes aufgehalten. Dort habe ein 36-Jähriger die Gruppe angesprochen und den Jungen beleidigt. Anschließend soll der Beschuldigte dem 13-Jährigen gegen das Schienbein getreten haben. Die Polizei hat ein entsprechendes Ermittlungsverfahren eingeleitet. Und soweit die Meldungen aus der Region. 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
3: Es ist bewölkt in der Region, aber hier und da schaut auch ein bisschen die Sonne durch. Dazu messen wir aktuell Temperaturwerte von 12 Grad auf dem Festland und 10 Grad auf Wangerooge. Dazu starker Wind aus Norden. In der Nacht überwiegend stark bewölkt bei Tiefstwerten von 8 Grad. Morgen wechselnd bewölkt und nur wenig Sonne bei maximal 14 Grad. Und am Freitag überwiegend wolkig bei maximal 17 Grad. Das Bundesamt für

0: zwischen vor dem Drostentor und dem Bahnhofskreisel in beiden Richtungen aufgrund einer Baustelle vollgesperrt.
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0: Geblitzt wird heute in Wittmund. Wenn Sie einen Blitzer hier in der Region gesehen haben, dann dürfen Sie uns das gerne melden. Das geht unter der Radio Jade Hotline. Das ist die 04421 99 8585 oder einfach per Nachricht über Facebook oder Instagram.

Wer zum Urlaub nach Wangerooge übersetzt, macht das eigentlich wegen des Strands und dem Wasser in der Nordsee und nicht dem Wasser, das in Form von Regen auf einen niederprasselt. Aber vor Schiedwetter ist nun mal niemand sicher. So auch am vergangenen Sonntag, da hat es so viel Niederschlag gegeben, dass das Abwassersystem der Insel überfordert und die Straßen überflutet wurden. Nach Angaben des Deutschen Wetterdienst fielen pro Quadratmeter bis zu 29 Liter Regen. Zuständig für die Abwasserentsorgung auf Wangerooge ist seit Anfang des Jahres der Oldenburgisch-Ostfriesische Wasserverband OOWV. Die Überflutung bestätigte, was der Verband schon vermutet hatte. Da muss was gemacht werden. Das teilweise marode Kanalnetz sowie die Pumpwerke und Regenrückhaltebecken sollen erneuert werden. Nach den Herbstferien sollen zunächst das Kanalnetz gereinigt und anschließend überprüft werden. Basierend auf den Ergebnissen soll dann festgelegt werden, welche Sanierungsschritte durchgeführt werden. Bei der Sanierung soll die Insel auch auf die zunehmenden Wetterextreme vorbereitet werden, die in der Zukunft erwartet werden.

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1: In dieser Woche geht es bei Angedacht ums Beten. Gestern habe ich in einer kleinen Geschichte davon erzählt, was sich bei dem oder der tut, die betet. Die Geschichte erzählt, dass Beten zuallererst etwas in uns selber verändert. Es kann zum Beispiel etwas klären. Wenn ich mich sammle zum Beten, dann ist das oft, als wenn ein aufgewühltes Wasser zur Ruhe kommt. Nach und nach wird es klarer. Aber das braucht Zeit. Wenn ich mich hinsetze, um zu beten, dann ist ganz bestimmt erstmal noch alles in Bewegung. Die Gedanken wandern laut und aufgeregt durch den Kopf. Vielleicht schreit da irgendwo Angst, vielleicht wütet auch Verzweiflung und Zorn. Oder es gehen mir tausend Pläne durch den Kopf. Wenn ich anfange zu beten, sind das zuerst vielleicht Gespräche gegen die Angst. Gespräche über das, was mich zur Verzweiflung treibt und zornig macht, eben über alles, was mich beschäftigt. Allmählich klärt sich aber in solchen Zwiegesprächen mit Gott das, was mich umtreibt. Und vielleicht kann ich auch noch weitergehen und eine Tür öffnen, die mich quasi in einen anderen Raum führt. Ein Raum, in dem eine andere, intensivere Begegnung mit Gott möglich ist. Aber was rede ich? Das lässt sich am besten einmal selber ausprobieren.
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5 Minuten vor 5, damit kommt das Jahr der Echo für heute zum Ende. Hier geht's jetzt weiter mit direkt dem Regionalmagazin mit Carsten Höft. Mein Name ist Hans-Torben Schweighöfer. Haben Sie noch einen schönen Tag.

0: Um 17 Uhr mit Benjamin Kirsch. In 12 Bundesländern hat es Durchsuchungen bei mutmaßlichen Rechtsextremisten gegeben. Razzien gab es auch in Niedersachsen, Schleswig-Holstein und Mecklenburg-Vorpommern. Die Ermittlungen richten sich gegen die Organisationen Jung und Stark sowie Deutsche Jugend voran. Der Bundesanwaltschaft sind beide bekannt. Die Behörde hat sie bereits als kriminelle Vereinigungen eingestuft. Der Extremismus-Experte Holger Schmidt sagte auf NDR Info, die Ermittlungen befänden sich noch ganz am Anfang.
1: Das Besondere ist jetzt, dass eben Generalbundesanwalt Jens Rommel sagt, das Ganze hat für ihn den Charakter von kriminellen Vereinigungen. Und er hat eben 36 Personen ausgemacht, die da die Wortführer sind. Und gegen diese Personen richten sich jetzt die Durchsuchungen. Und da fällt eben auf, die sind vergleichsweise viele, 36 Leute in Gruppen von jeweils mehreren hundert, die da miteinander gechattet haben. Und sie sind sehr jung, teilweise nicht mal volljährig, teilweise noch Heranwachsende. Und auch bei den etwas Älteren sind die eher so Tendenz Anfang 20 bis Anfang 30 Jahre alt. Also ein wirklich ausgesprochen junges Phänomen.
0: Die Ukraine hat Russland vorgeworfen, eine von Kiew vorgeschlagene Waffenruhe ignoriert zu haben. Laut Behörden gab es russische Angriffe auf ein ziviles Auto und einen leeren Kindergarten im Nordosten der Ukraine. Zwei Menschen seien getötet worden. Aus Kiew, Gesine Dornblüt.
2: 108 Drohnen und 3 Raketen soll Russland in der vergangenen Nacht auf die Ukraine abgefeuert haben, so der ukrainische Außenminister Andriy Sybiha auf der Plattform X. Russlands Aufrufe zu einer Waffenruhe am 8. und 9. Mai bezeichnete er als vorgetäuscht. Am 9. Mai erinnert Russland traditionell mit einer Militärparade auf dem Roten Platz an den Sieg der Sowjetunion über den Faschismus 1945. Noch ist offen, wie die Ukraine reagieren wird. Präsident Selenskyj hat angekündigt, am Abend Berichte von Militär und Geheimdienst entgegenzunehmen und dann über die weiteren Schritte zu entscheiden.
0: Im Zusammenhang mit dem Hunter-Virus-Ausbruch auf einem Kreuzfahrtschiff sind erste Infizierte von Bord gebracht worden. Nach Angaben der Weltgesundheitsorganisation handelt es sich um erkrankte Besatzungsmitglieder und eine Deutsche, die als Kontaktperson gilt. Sie sind auf dem Weg in die Niederlande. 3 Menschen sind auf dem Schiff mutmaßlich am Hunter-Virus gestorben. Ein infizierter Mann wird derzeit in einer Klinik in Zürich behandelt. Er war im April von Bord gegangen. Labortests haben eine Mensch-zu-Mensch-Übertragung bestätigt. Die Europäische Kommission will Armut in der EU bekämpfen und hat erstmals eine entsprechende Strategie vorgelegt. Durch besseren Zugang zu Bildung, Gesundheitsversorgung und Betreuung soll etwa armutsbetroffenen Kindern geholfen werden. Um die psychische Gesundheit zu stärken, wirbt Brüssel für mehr Beratungsangebote. Auch Menschen, die von Wohnungsnot und Arbeitslosigkeit betroffen sind, hat das Programm im Fokus. Brüssel kann allerdings nur Empfehlungen abgeben. Die Umsetzung obliegt den Mitgliedstaaten. Laut offiziellen Zahlen ist jeder 5. Mensch in der EU armutsgefährdet. Kinder sind noch stärker betroffen. Das afghanische Generalkonsulat in Bonn bietet nach NDR-Informationen ab heute unbezahlte Praktika an. Das Konsulat wird, unseren Recherchen zufolge, seit vergangenen Oktober von einem Vertreter der radikal-islamischen Taliban geführt. Aus Hamburg, Peter Hornung.
3: Arbeit in einem mehrsprachigen, interkulturellen Umfeld, Berufserfahrung in einer diplomatischen Vertretung, Einblick in Konsularrecht und öffentliche Verwaltung. In blumigen Worten wirbt das afghanische Generalkonsulat in Bonn auf seiner Webseite für das neue Praktikumsprogramm. Aussuchen dürfen sich Praktikantinnen und Praktikanten auch die Bereiche, in denen sie arbeiten wollen, darunter Passdienste, Informationstechnologie und sogar Öffentlichkeitsarbeit und Kommunikation. Allerdings, es wäre Öffentlichkeitsarbeit für die in Afghanistan herrschenden Radikal-Islamisten, denen massive Menschenrechtsverletzungen vorgeworfen werden.
0: Der amerikanische Medienunternehmer Ted Turner ist tot. Der Gründer des weltweit ersten 24-Stunden-Nachrichtenkanals CNN starb nach Angaben seines Senders im Alter von 87 Jahren. Zu seinem Fernsehimperium gehörten neben CNN unter anderem der Unterhaltungssender TNT und der Zeichentricksender Cartoon Network. Vor 8 Jahren hatte der Unternehmer eine Demenzerkrankung öffentlich gemacht. CNN würdigte Turner als Pionier, der die Fernsehberichterstattung revolutioniert habe. Das waren die Nachrichten.
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5: Es ist ziemlich bewölkt im Sendegebiet. Dazu weht der Wind aus Nord. Die Temperaturen betragen zurzeit in Wilhelmshaven 11 Grad, in Wahl 2, in Sande auch 11. In der Nacht sinken die Tiefstwerte auf 8 Grad. Morgen ist es wechselnd bewölkt mit ein wenig Sonne. 14 Grad sind dann zu erwarten. Am Freitag überwiegend wolkig. 16 Grad werden es dann. Das Bundesamt für Seeschifffahrt und Hydrographie meldet uns das nächste Niedrigwasser vor Hoogsiel um 22.23 Uhr. Das Hochwasser läuft dann auf um 4.27 Uhr.
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5: Da habe ich eine Gefahrenmeldung für Sie. Auf der A29 ist eine ungesicherte Unfallstelle zwischen Farel und Bockhorn. Und da liegen Flüssigkeiten und Gegenstände auf der Fahrbahn. Seien Sie bitte besonders vorsichtig auf der Jadelinie zwischen Farel, Bockhorn und Zetel in Richtung von Oldenburg in Richtung Wilhelmshaven. Das ist übrigens auch dort, wo die Fahrbahn auf jeweils nur einen Fahrstreifen in beiden Fahrtrichtungen verengt ist. Weitere Behinderungen gibt es auf der L6 in Friedrichsgrunden zwischen Karolinsiel und Bettenwarfen. Vollsperrung wegen einer Fahrbahnerneuerung und in Esens ist die L8, die Bahnhofstraße zwischen vor dem Drostentor und dem Bahnhofskreis in beiden Richtungen aufgrund einer Baustelle voll gesperrt. Wo wir unterwegs sind, kommen Sie gut und heil an Ihr Ziel.
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5: Da begrüße ich Sie bis 18 Uhr für Sie am Mikrofon, Carsten Höft. Und hier geht's los mit Habibi und Angel Eyes.

Sie hören direkt Ihr Regionalmagazin hier auf der 87.8. Folgende Themen habe ich heute für Sie vorbereitet. Es ist Mai, da wird geheiratet. Da schauen wir, was es für neue interessante Möglichkeiten gibt. Es ist der Monatsanfang. Da schauen wir auf den Ausbildungs- und Arbeitsmarkt des vorangegangenen Monats. Und es ist eine neue Modellregion ausgerufen worden. Der Nordwesten ist ein Net Zero Valley. Was das bedeutet, das erfahren Sie gleich.

0: Musik aus der Region, und zwar ganz schön alte Musik aus der Region, Blue Tales, Going to the City. Ja, die niedersächsische Küstenregion von Lingen bis Stade ist jetzt als Net Zero Valley anerkannt. Die niedersächsische Landesregierung verlieh dieses Prädikat im Rahmen des EU Net Zero Industry Act, der auf den Green Deal zurückgeht. Damit gilt die Region fortan als europäische Modellregion für klimaneutrale Industriepolitik und die damit verbundene Transformation. Darüber habe ich mit dem Hauptgeschäftsführer des Arbeitgeber- und Wirtschaftsverbandes JADE e.V., Henning Wessels, gesprochen. Er erklärt erstmal, worum es dabei überhaupt geht.
1: Also für die Region ist das erstmal ein sehr, sehr großer Erfolg. Wir sind sehr froh, dass aus der Initiative, die wir 2024 gestartet haben, erst in Berlin, dann in Hannover, jetzt dieser finale Antrag im letzten Jahr und jetzt auch die Anerkennung vollzogen wurde. Da sind wir sehr glücklich drüber, weil das der Region, und das ist ja nicht nur unsere Jade Wirtschaftsregion, sondern es ist ja bis Emden, Stade, Cuxhaven, also halb Niedersachsen, deswegen ja auch Net Zero Nordwest. Und wir damit die sehr, sehr große Chance haben, die neuen Technologien in Bezug auf die Energiewende wirklich hier oben in der Region anzusiedeln und das idealerweise mit dem bekannten roten Teppich, den wir ausrollen wollen, weil ja auch mit dem Net Zero Valley insbesondere Genehmigungsprozesse beschleunigt werden sollen.
0: Konkret bedeutet das, dass jetzt eine Arbeit losgeht. Was machen Sie jetzt, um das anzuschieben?
1: Ja, mit dem Antrag sind auch Maßnahmenpaket schon entwickelt worden, Maßnahmenkatalog, und die gilt es klassisch jetzt auszurollen und am Ende aber auch zu übersetzen. Wie kriegt man das Net Zero Valley so gestaltet, dass man auch gewisse Vorteile für eine Ansiedlung hinbekommt? Also wie immer, wenn es eine neue Gesetzgebung, eine neue Regulierung gibt oder wie in diesem Fall jetzt eine neue Chance, die Unternehmen, denen zu erklären, ganz einfach, was müsst ihr jetzt machen, um in die Flächen, die als Net Zero Valley ausgewiesen sind, reinzubekommen und die Investitionen zu tätigen.
0: Ich vermute mal, das geht um gestraffte Genehmigungsverfahren, eventuell auch um Fördermöglichkeiten. Es gibt ja schon so ein Net Zero Valley in der Lausitz. Wie sind die Erfahrungen da?
1: Ja, das Net Zero Valley in der Lausitz ist ja auch noch relativ jung, also so viele Erfahrungswerte gibt es da noch nicht, aber man ist da im sehr, sehr engen und guten Austausch. Wie hat unser IHK-Präsident erst am Montag gesagt, Roman Herzog hat es auch in den frühen 90ern schon gesagt, die Zeit ist das Entscheidende. Also deswegen, es geht nicht zwingend um Fördermittel, sondern es geht um die verlässliche Genehmigung. Also dass ein Unternehmen wirklich weiß, wenn ich es jetzt auf den Weg bringe, dann gibt es auch einen straffen Zeitplan. Es gibt nicht zig Schleifen, die man drehen muss für eine Genehmigung. Und das sehen wir als eher als großen Vorteil. Es soll jetzt nicht wieder ein Förderdschungel sein, ich sage das mal so direkt, sondern es soll die Möglichkeit sein, klar zu wissen, wie geht meine Investition auch vonstatten, wenn ich jetzt die Entscheidung dafür treffe. Wir haben in der Region beispielhaft ja den Energy Airport auf Wilhelmshaven mit sehr, sehr vielen spannenden Projekten. Zu erwähnen sind da die Friesen Elektra oder die Storock in Ezel, die schon relativ weit sind. Aber wir haben auch noch viele in der Pipeline, die ihre FID ja treffen wollen, also ihre Finanzentscheidung. Und für die ist es insbesondere wichtig zu wissen, wann können sie denn mit Projektstart, mit der Umsetzung loslegen. Und daher erhoffen wir uns aus dem beschleunigten Genehmigungsverfahren, was dann in Hannover mit der Koordinierungsstelle vonstatten gehen soll, umzusetzen.
0: Was ändert sich für die Unternehmen, die vor Ort schon sind, und welche Auswirkungen erhoffen sie sich auf den Arbeitsmarkt?
1: Also für die Unternehmen vor Ort, die alle diese in diesem Bereich der Netto-Null-Technologien investieren wollen, reingehen wollen, bedeutet das, dass sie die berechtigte Hoffnung haben, dass diese Vorhaben beschleunigt werden. Wir wollen ja nicht nur Energie hier produzieren oder anlanden, sondern wir wollen ja idealerweise, dass dann auch die Energie hier vor Ort genutzt wird und produziert wird. Und das klärt dann Ihre zweite Frage. Was bedeutet das für den Arbeitsmarkt? Dass wir natürlich dadurch neue Arbeitsplätze schaffen oder Arbeitsplätze, so ehrlich müssen wir auch sein in der wirtschaftlichen Situation, die jetzt woanders wegfallen durch das Thema Energiewende oder auch das Thema Rüstung, ja aufgefangen werden hier in der Region, weil die Energie dann hier ist. Das ist das Ziel für den Arbeitsmarkt.
0: Wie beurteilen Sie die Zusammenarbeit der Akteure der Region auf dem Weg hierhin?
1: Es hat ein bisschen gedauert, aber es war ein gut koordinierter Prozess, insbesondere auch die Idee, es in Cluster aufzubilden. So haben wir diese ganzen Regionen mit allen Wirtschaftsförderungen, mit allen IHK aus dem Nordwesten Niedersachsen als auch uns Arbeitgeberverbänden, die auch im Hintergrund auch als Partner dabei sind, war das wirklich sehr vertrauensvoll. Das ist, will nicht sagen historisch, aber schon besonders. Das zeichnet dann auch den Nordwesten Niedersachsen aus, weil hier die Energiewende in Deutschland, wenn nicht vielleicht sogar für Europa, stattfinden wird. Und das ist kein Thema für Friesland, Wittmund, Wesermarsch oder Wilhelmshaven, sondern wir haben in Emden hochspannende Projekte, wir haben in Lingen schon hochspannende Projekte und in Cuxhaven-Stade. Ich könnte jetzt sehr, sehr viele benennen. Wer am Montag jetzt auch in Oldenburg dabei war, der hat gesehen, welche Kraft diese gesamte Wirtschaftsregion dann auf die Straße bringen kann. Das brauchen wir jetzt aber auch, um das umsetzen zu können.
0: Vereinfachte Genehmigungsverfahren in einem eigens dafür ausgewiesenen Geltungsbereich. Damit soll unter dem Namen Net Zero Valley Nordwestdeutschland klimaneutrale Industriepolitik angeschoben werden. Wir sprachen zu diesem Thema mit AWV-Hauptgeschäftsführer Henning Wessels.

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1: Mit Jan Bredow, einen schönen guten Tag wünsche ich Ihnen. Das sind die Schlagzeilen. Jüngere Menschen unzufriedener mit der Demokratie, Kulturdelegation aus Grönland besucht Wilhelmshaven und Jobcenter Friesland probiert neues Format aus. Jüngere Menschen sind in Niedersachsen deutlich unzufriedener mit der Demokratie in Deutschland als Ältere. Das geht laut Medienberichten aus einer Studie auf Basis des sogenannten Niedersachsen-Panels hervor. Demnach hätten 57,2% der 18- bis 34-Jährigen angegeben, zufrieden oder sogar sehr zufrieden zu sein. Bei den 35- bis 54-Jährigen waren es 65,6%, bei den über 54-Jährigen waren es sogar 77,9%. Die WissenschaftlerInnen hinter der Studie sprachen von intergenerationalen Spannungen und einer kritischen Bewertung demokratischer Institutionen durch jüngere Gruppen. Es war die erste derartige Erhebung in Niedersachsen. Das im vergangenen Juli gestartete Niedersachsen-Panel soll langfristig die Haltung von Menschen im Land zu verschiedenen gesellschaftlichen Themen abbilden. Zu Pfingsten wird eine Kulturdelegation aus dem grönländischen Uummannaq Wilhelmshaven besuchen. Während ihres Aufenthaltes werden sie 4 öffentliche Veranstaltungen musikalisch gestalten. Auch eine Filmvorführung und Podiumsdiskussionen, unter anderem mit der ehemaligen grönländischen Ministerpräsidentin Aleqa Hammond, sollen stattfinden. Organisiert wird der Kulturaustausch durch den Kammerchor der Neuapostolischen Kirche Wilhelmshaven, dessen Leiter Gerrit Junge zu Perspektiven im Austausch zwischen Grönland und Wilhelmshaven.
2: Wenn man allein die geografische Lage der bedeutenden Küstenortschaften mit Seefahrt als wichtigen Wirtschaftsfaktor betrachtet, Grönland ist eine ganz wichtige militärische Drehscheibe. Grönland hat aber genauso entscheidende Faktoren, was den Klimawandel angeht. Auch das spielt bei uns ja hier in der Region auch immer wieder eine große Rolle. Wir erleben das und umso stärker erlebt man es in Grönland.
1: Das Jobcenter in Friesland hat jetzt ein neues Format getestet. Bei der sogenannten Jobtour werden potenzielle BewerberInnen direkt zu den Betrieben gebracht. In der ersten Auflage haben sich 9 Teilnehmende Betriebe aus dem Gastronomie- und Hotelbereich im Wangerland angeschaut. 3 von ihnen haben dabei eine Stelle gefunden. Das Jobcenter will die Jobtour weiterführen. Bei der nächsten Ausgabe sollen Betriebe im südlichen Friesland besucht werden. Interessierte Unternehmen können sich an den Arbeitgeberservice des Jobcenters wenden. Die Tafel Schortens hat einen neuen Vorstand gewählt. Wie der Verein mitteilt, trat der langjährige erste Vorsitzende Heinz Kartmann nicht erneut an. Sein Nachfolger ist Uwe Brauns, der unterstrich, in große Fußstapfen zu treten. Brauns Stellvertreter sind Hans-Werner Ballin und Detlef Kasich. Werner Reinecke bleibt für Finanzen verantwortlich, Gabriele Ultmann-Janssen bleibt Schriftführerin. Im Beirat sitzen Barbara Ranft, Jessica Heibel und Hans Tjaden. Von einer Baustelle am Jade-Weser-Port in Wilhelmshaven haben bislang unbekannte Täter eine größere Menge Dieseltreibstoff gestohlen. Wie die Polizei mitteilt, ereignete sich der Diebstahl zwischen Donnerstagnachmittag und Montagmorgen. Die Diebe entwendeten demnach rund 350 Liter Diesel aus einem abgestellten und verschlossenen Bagger. ZeugInnen werden gebeten, sich bei der Polizei in Wilhelmshaven zu melden. Und soweit die Meldungen aus der Region. 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
3: Es ist stark bewölkt im Sendegebiet. Der Wind weht dazu aus Nord. 11 Grad sind es im Moment in Wilhelmshaven, 11 in Varel und 10 auf Wangerooge. In der Nacht ist es dann stark bewölkt. Die Tiefstwerte sinken auf 8 Grad. Morgen ein wenig mehr Sonne, ist dann nur noch wechselnd bewölkt. Und die Temperaturen steigen auf maximal 14 Grad. Am Freitag dann überwiegend wolkig bei bis zu 16 Grad. Das Bundesamt für Seeschifffahrt und Hydrographie meldet uns vor Hochsiel. Das nächste Niedrigwasser um 22.23 Uhr, 23, das Hochwasser dann um 4.27 Uhr 27. Am sehr frühen Morgen schauen wir auf die Straßen.
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3: Da habe ich immer noch die Gefahrenmeldung wegen einer ungesicherten Unfallstelle auf der Jadlinie zwischen Oldenburg, in Oldenburg Richtung Wilhelmshaven, zwischen Fahrelbockern und Zetel ist eine ungesicherte Unfallstelle. Da liegen Gegenstände und ausgelaufene Flüssigkeiten auf der Straße. Fahren Sie besonders vorsichtig. Außerdem ist genau an dieser Stelle, aber in beide Richtungen, die Fahrbahn auf jeweils nur einen Fahrstreifen verengt. Außerdem ist die L6 in Friedrichskron zwischen Karolinsiel und Bettenwarfen wegen einer Fahrbahnerneuerung vollgesperrt. In Esens die L8, die Bahnhofstraße zwischen vor dem Drostentor und dem Bahnhofskreisel ebenso.
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3: Mitten in Wittmund wird geblitzt. Wo nicht geblitzt wird, fahren Sie auch vorsichtig. Wenn Sie wo fahren, wo trotzdem noch geblitzt wird und Sie das melden wollen, können Sie das gerne machen unter 04421 998 585 oder schreiben Sie uns eine Facebook-Nachricht und kommen Sie gut und heil an Ihr Ziel.

0: Der Arbeitsmarkt hat sich im April saisontypisch entwickelt. Das war die Bilanz, die die Agentur für Arbeit Oldenburg-Wilhelmshaven ziehen konnte. Nur geringfügige Veränderungen waren im gesamten Bezirk der Agentur zu verzeichnen, auch hier in der Region. So die Pressesprecherin Katharina Schmauder im Interview mit meinem Kollegen Jan Bredol.
1: In Wilhelmshaven sind tatsächlich 49 Personen mehr arbeitslos als im Vormonat, 1,2%, aber tatsächlich 192 Personen weniger als im April 25. Und im Friesland, saisontypisch, weil sehr tourismusstark, sind 83 Personen weniger arbeitslos als im Vormonat, 3,3%.
2: Und sowohl in Wilhelmshaven wie auch in Friesland weniger als im Vorjahr. Wenn man auf den gesamten Bezirk schaut, sieht man da eher die gegenteilige Entwicklung.
1: Was tatsächlich aber auch saisontypisch ist, also wenn man sich die verschiedenen Landkreise anschaut, wir haben natürlich schon tourismusstarke Landkreise, die jetzt natürlich sehr viel weniger haben. Dann haben wir aber auch natürlich Landkreise, wo es nicht so ist, wo es anders ist, und dann hebt sich das sozusagen auf im Gesamten.
2: In Wilhelmshaven würden Sie sagen, auch saisontypische Entwicklung?
1: Ja, also das ist ja jetzt nicht so dramatisch viel mehr, deswegen würde ich schon sagen, dass das auf jeden Fall noch in Ordnung saisontypisch ist.
2: Dann schauen wir noch weg, ein bisschen weg vom Arbeitsmarkt, nämlich den Ausbildungsmarkt. Auch da gab es natürlich Entwicklungen im vergangenen Monat. Wie haben die sich gestaltet?
1: Da haben wir tatsächlich bis April gemeldet 306 Bewerberinnen und Bewerber für die Ausbildung in diesem Jahr in Friesland. Das sind 52 junge Menschen weniger als im Vorjahr bis April. Und 317 Arbeitgebende haben uns ihre Berufsausbildungsstellen gemeldet im Friesland. Also das steht ungefähr gleich gegenüber. Auf 100 betriebliche Berufsausbildungsstellen kommen 97 Bewerberinnen und Bewerber im Friesland. In Wilhelmshaven haben wir 525 Bewerberinnen und Bewerber, die sich bei uns für eine Ausbildungsstelle gemeldet haben. Demgegenüber stehen 420 Ausbildungsstellen. Das heißt, hier kommen auf 100 unbesetzte Berufsausbildungsstellen 127 junge Menschen, die suchen im April.
2: Da hatte ich gesehen, im gesamten Bezirk sind es gut 2300 Ausbildungs- und duale Studienplätze, die noch frei sind. Und da schreibt die Agentur für Arbeit Oldenburg-Wilhelmshaven, das sind ganz bestimmte Berufe, wo BewerberInnen sehr gefragt sind, nämlich Kaufmann, Kauffrau im Einzelhandel, Verkäuferin, Bankkaufmann, Bankkauffrau, Fachkraft für Lagerlogistik und

0: Kaufmann oder Kauffrau für Büromanagement. Das ist dann auf die gesamten Bezirke geschaut.
1: Richtig, genau. Wir können uns das aber auch gerne für Friesland und für Wilhelmshaven anschauen. Hier ist es so, dass die Top 10 der Berufe der Bewerberinnen und Bewerber in Wilhelmshaven tatsächlich auch Kauffrau, Büromanagement sind. Oder bei den männlich gelesenen Bewerbern ist es die Kfz-Mechatronik und die Elektronik, die besonders gefragt ist. Und hier suchen tatsächlich die Arbeitgebenden auch vor allem Kauffrauen oder Kaufmänner im Einzelhandel oder im Verkauf. Und in der Industriemechanik wird hier sehr gesucht. In Friesland ist es so, dass besonders gesucht Industriemechanik ist und eben auch Kauffrau, Kaufmann im Büromanagement. Und besonders von den Arbeitgebenden gesucht sind auch hier Kaufmänner und Kauffrauen im Einzelhandel, im Verkauf oder auch im Bereich Fachkraftlagerlogistik.
2: Saisontypische moderate Veränderung gab es im April im Arbeitsmarkt auch in Friesland und Wilhelmshaven. Der Ausbildungsmarkt dabei steht mit zahlreichen freien Stellen und Gesuchen von ausbildenden Betrieben den zukünftigen Azubis offen. Beratung bietet jederzeit die Agentur für Arbeit Oldenburg-Wilhelmshaven.

0: So eine Hochzeit kann für das Brautpaar ganz schön viel Aufwand sein. Eine Feier organisieren, Gäste einladen, die entsprechenden Papiere beantragen und dabei noch in der Regel jede Menge Erwartungen erfüllen. Wer das einfacher haben und vielleicht einfach nur Gottes Segen dazu haben möchte, der kann sich diesen Samstag im Kalender markieren. Da bieten die Kirchengemeinden Neuende, Band- und Hafenkirche in Wilhelmshaven in und an der Christus- und Garnisonkirche nämlich eine Pop-Up-Trauung an. Dabei sind Trauung und Segnung ohne großen Aufwand möglich, erklären die Pastorinnen Anke Stalling und Maike von Fintel im Gespräch.
1: Das war letztes Jahr zum Valentinstag, unsere erste Pop-Up-Trauung. Und ja, wir wussten überhaupt nicht, worauf wir uns einstellen können. Und es sind dann tatsächlich 22 Paare gekommen über den Nachmittag. Und der Zeitraum, den wir uns überlegt hatten bis 19 Uhr, der hat gar nicht gereicht. Bis 20 vor 9 haben wir weiter gesegnet und getraut. Und einige Paare mussten leider wieder gehen, weil keine Zeit mehr war.
2: Was macht so eine Pop-Up-Trauung denn aus? Also was ist der Unterschied zwischen der klassischen Trauung in der Kirche?
3: Ich würde sagen so, Neudeutsch heißt es ja so niedrigschwelliges Format, aber das ist es nicht. Ich glaube, das, was es ausmacht, ist, dass Paare, dass Menschen, die sich lieben, die verheiratet sind oder auch nicht, da einen Moment und ein Ritual für sich selbst finden können, wo sie ihre Liebe segnen lassen, wo sie mit Gottes Geleit weitergehen in ihr Leben zu zweit. Und das hat einen anderen Fokus als so eine kirchliche Trauung, die ja oft verbunden ist mit einem großen Fest, mit einer großen Gesellschaft. Wen lade ich ein? Wo feiern wir? Wie bezahlen wir das? Und für manche Menschen ist das eine ganz große Hürde und die lassen das lieber so bei sich. Und für solche ist das Angebot ganz schön.
2: Und wie läuft das ab? Also wenn man sich so eine klassische Hochzeit vorstellt in der Kirche, da ist immer Musik, da sind viele Menschen drumherum. Das ist bei der Pop-Up-Trauung wahrscheinlich alles reduziert, oder? Wie läuft das ab?
3: Wir haben ein großes Team und die sind alle für bestimmte Bereiche da. Man kann sich anmelden, es gibt ein Café. Wie es abläuft ist, ich komme an, werde in Empfang genommen, kann mich anmelden, kann sagen, was ich möchte, spreche mit einer Pfarrperson, die das machen wird und dann findet das Ritual statt oder auch nur eine kleine Segnung.
1: Genau, dieses Ritual, wenn ich das ausführlich möchte, dauert ungefähr 20 Minuten und natürlich gibt es dabei auch Musik. Wir haben verschiedene Musiker und Musikerinnen vor Ort und die überlegen sich vorher so eine Liederliste, aus der man sich was wünschen kann, sind aber auch ziemlich flexibel und offen, sodass ganz viele Wünsche möglich gemacht werden. Genau, und dann wird zum Beispiel, wenn das jetzt in der Kirche stattfindet, eine Musik gespielt zum Einzug, ganz klassisch Einzug in die Kirche, wenn man das möchte. Vorne findet dann die Feier statt mit einer kleinen Ansprache, mit einem kleinen Ritual und es gibt auch noch eine Musik danach und wenn man sich das wünscht, auch ein Mitsinglied natürlich.
2: Und aus der Erfahrung von der ersten Pop-Up-Trauung, was für Paare, also wer nimmt das in Anspruch? Wer wird da getraut?
3: Ich glaube, das ist ganz unterschiedlich. Es gibt Paare, die noch nicht lange zusammen sind, die das möchten für sich. Und es gibt aber auch immer Menschen, die schon ganz lange zusammen sind, die das irgendwie verpasst haben damals und sagen, jetzt sind wir 75, wir haben bald goldene Hochzeit und das lass uns nochmal für uns nachholen oder machen. Und verschiedene Menschen aus ganz verschiedenen Lebenssituationen, die einfach diesen Segen und diesen Zuspruch für sich gerade möchten.
0: Von 14 bis 19 Uhr sind die Trauung und Segnung am Samstag in und an der Christus- und Garnisonkirche möglich. Der Ablauf ist aber recht einfach. Nach der Anmeldung gibt es ein 20-minütiges Gespräch mit den Pfarrpersonen, danach eine kurze Pause im Hochzeitscafé und dann eine rund 20-minütige Trauung oder Segnung. Unterstützt werden die Pfarrpersonen dabei von einem großen Team Ehrenamtlicher. Das Interview mit Anke Stalling und Maike von Fintel führte Bente Hüfthein.

Das war direkt Ihr Regionalmagazin hier auf der 87.8 bei Radio Jade, dem nicht kommerziellen Lokalsender Ihres Vertrauens. Und wir sind ein Bürgersender, das heißt, hier kann jeder Mann, jede Frau ihr eigenes Programm machen. Und das passiert heute in allergrößter Pracht. Anders als erwartet geht's hier gleich weiter mit Sibylla und Wolfgang Dobczynski. Die haben Mani Menkens vom VKP zu Gast. Dann gibt es Erhards Allerlei mit Erhard Bruns. Der hat Sigmund Netkel aus Jever, der viele Geschichten mitbringt. Und zum Abschluss von 20 bis 22 Uhr die Horse Crew mit Simone Deike. Was immer Sie sich aussuchen, viel Spaß dabei. Und wir hören uns auch gerne wieder. Mein Name ist Carsten Hilf. Kommen Sie gut in den Abend.

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1: Extremisten gegeben. Razzien gab es auch in Niedersachsen, Schleswig-Holstein und Mecklenburg-Vorpommern. Die Ermittlungen richten sich gegen die Organisationen Jung und Stark sowie Deutsche Jugend voran. Der Bundesanwaltschaft sind beide bekannt. Die Behörde hat sie bereits als kriminelle Vereinigungen eingestuft. Der Extremismus-Experte Holger Schmidt sagte auf NDR Info, die Ermittlungen befänden sich noch ganz am Anfang.
2: Das Besondere ist jetzt, dass eben Generalbundesanwalt Jens Rommel sagt, das Ganze hat für ihn den Charakter von kriminellen Vereinigungen. Und er hat eben 36 Personen ausgemacht, die da die Wortführer sind. Und gegen diese Personen richten sich jetzt die Durchsuchungen. Und da fällt eben auf, die sind vergleichsweise viele, 36 Leute in Gruppen von jeweils mehreren hundert, die da miteinander gechattet haben. Und sie sind sehr jung, teilweise nicht mal volljährig, teilweise noch Heranwachsende. Und auch bei den etwas Älteren sind die eher so Tendenz Anfang 20 bis Anfang 30 Jahre alt. Also ein wirklich ausgesprochen junges Phänomen.
1: Die ukrainische Regierung entscheidet nach eigenen Angaben am Abend darüber, ob sie die einseitig ausgerufene Waffenruhe gegenüber Russland aufrechterhält. Präsident Selenskyj warf Moskau vor, die Feuerpause zu ignorieren. Es habe in der Nacht und am frühen Morgen hunderte Angriffe auf die Ukraine gegeben. Russland meldet, dass in der Nacht mehr als 50 ukrainische Drohnen über russischem Gebiet abgefangen worden seien. Der Kreml hat für den 8. und 9. Mai eine Waffenruhe verkündet. Am Sonnabend findet in Moskau die Feier zum Tag des Sieges über Nazi-Deutschland statt. Im Zusammenhang mit dem Hunter-Virus-Ausbruch auf einem Kreuzfahrtschiff sind mehrere infizierte Personen von Bord gebracht worden. Sie sind auf dem Weg in die Niederlande. Das Schiff selbst soll auf der Kanareninsel Teneriffa anlegen, in etwa 3 Tagen. Franka Welz in Madrid mit den Einzelheiten.
3: Der Zielhafen, der ist gar nicht weit vom Flughafen Teneriffa Süd entfernt. Und die Idee ist, alle zunächst direkt bei Ankunft auf der Insel zu untersuchen und sie dann möglichst zügig auszufliegen. In ihren Heimatländern müssen sie dann mutmaßlich auch noch mal in Quarantäne gehen. Und für wie lange, das obliegt dem jeweiligen Land und hängt ein bisschen auch mit der Inkubationszeit dieses Virus zusammen, denn die kann mehrere Wochen betragen.
1: Die Europäische Kommission hat erstmals eine Strategie vorgestellt, wie die EU bis 2050 von jeglicher Armut befreit werden könnte. Nach Ansicht der Behörde sollte es in allen Mitgliedstaaten kostenlosen Zugang zu Bildung, Gesundheitsversorgung und Schulessen geben. Um speziell Kinderarmut zu beenden, sei es essentiell, Eltern einen besseren Zugang zu guten Arbeitsstellen, Kinderbetreuung sowie einem sozialen Sicherheitsnetz zu verschaffen. Brüssel kann nur Empfehlungen vorlegen. Eine eventuelle Umsetzung obliegt den Regierungen der einzelnen Länder. Zum ersten Jahrestag seiner Kanzlerschaft hat Friedrich Merz eine gemischte Bilanz der Regierungsarbeit gezogen. Im ZDF verwies Merz darauf, dass die Koalition bereits viel erreicht habe. Aus Berlin Gabriele Intermann.
4: Beim Bürgergeld, bei Migration und innerer Sicherheit sieht Kanzler Merz Fortschritte. Dort habe die Koalition bereits Gesetze beschlossen. Zugleich räumt Merz ein, dass die Regierung hinter dem eigenen Anspruch zurückbleibt. Trotz der offen ausgetragenen Konflikte der letzten Wochen spricht Merz von einer guten Arbeitsatmosphäre. Er sieht immer noch genügend Schnittmengen bei Union und SPD. Eine Minderheitsregierung schließt Merz aus. Er warnt vor instabilen politischen Verhältnissen in Deutschland.
1: Alkoholisierte Reisende werden nach Angaben von Ryanair für Fluggesellschaften zu einem wachsenden Problem. Firmenchef O'Leary sagte der Times, er verstehe nicht, wieso in Flughafenbars schon um 5 Uhr morgens Alkohol angeboten werde. Auch sollte grundsätzlich die Menge der ausgeschenkten Drinks begrenzt und per Bordkarte kontrolliert werden. O'Leary zufolge ist Ryanair beinahe täglich zu Umleitungen gezwungen, weil betrunkene oder aggressive Passagiere sich daneben benehmen. Vor 10 Jahren sei das höchstens einmal in der Woche vorgekommen. Das waren die Nachrichten.
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5: Gebietsweise Regen, auch länger trocken, bei 8 bis 14 Grad. In der Nacht bis auf ein paar Schauer trocken, die Tiefstwerte 8 bis 3 Grad. Morgen teilweise heiter, im Harz gebietsweise Regen und Höchstwerte von 10 bis 17 Grad. Am Freitag heiter bis wolkig, bei 13 bis 19 Grad. 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
6: Hallo und herzlich willkommen zu unserer heutigen Sendung Anders als erwartet bei Radio Jade Bürgerfunk. Am Mikrofon sind wie immer
7: Wolfgang
6: und Sibylla. Heute sprechen wir über ein Thema, das uns alle betrifft. Oft näher als wir denken, nämlich Gewalt. Und vor allem darüber, wie wir der Gewalt gemeinsam vorbeugen können. Ich denke, Prävention beginnt nicht erst, wenn etwas passiert ist. Sie beginnt im Alltag, in unseren Städten und Gemeinden, in Schulen, in Familien und auch im Miteinander. Im Mittelpunkt steht heute die sogenannte kommunale Prävention, also Maßnahmen direkt vor Ort. Und dazu haben wir heute eingeladen die Geschäftsführerin Mani Menkens vom VKP. Das ist der Verein zur Förderung kommunaler Prävention in Wilhelmshaven. Hallo Mani, wir haben uns auf das Du geeinigt. Also Mani Menkens, hallo und schön, dass du da bist.
8: Moin, vielen Dank, dass ich da sein darf.
6: Also wir sind sehr gespannt auf die Sendung. Und liebe Zuhörer, legt euch Papier und Bleistift zurecht, denn nach einer kurzen Musikpause starten wir dann. Aber bevor wir starten, möchte ich noch besondere Grüße nach Kiel senden an Michael und Manuela. Danke fürs Zuhören. Also, bis gleich.

0: So, nochmal ein herzliches Willkommen zu unserer Sendung. Anders als erwartet war Radio Jade und schön, dass du da bist. Ich würde sagen, stell dich doch am besten selbst vor. Und was genau bedeutet eigentlich kommunale Prävention? Mani, bitte.
1: Ja, also ich bin Mani Menkens und ich bin seit 1,5 Jahren die Geschäftsführung vom Verein zur Förderung der kommunalen Prävention in Wilhelmshaven. Ich selber war jahrelang Studentin, habe erst Pädagogik studiert und dann noch den Master in Erziehungs- und Bildungswissenschaften hinterher gemacht und nebenbei auch hier schon jahrelang in der Kinder- und Jugendhilfe in Wilhelmshaven gearbeitet. Das bedeutet, ich hatte schon Kontakt zu Familien, zu Kindern, zu Schulen. Ich konnte mir schon ein Netzwerk aufbauen und da kam dieser Bereich der Präventionsarbeit für mich natürlich super gelegen, einfach weil ich auch schon Projekterfahrung hatte. Und kommunale Prävention bedeutet ganz einfach, dass es darum geht, die Gewalt und die sozialen Probleme frühzeitig zu verhindern. Ich sag immer so schön, bevor das Kind in den Brunnen gefallen ist. Genau. Und vor allen Dingen auch dort, wo halt Menschen leben. Mhm. Hier in der Kommune, hier in Wilhelmshaven. Und dazu zählen natürlich viele Akteure, wie zum Beispiel die Stadt, die Schule, die Polizei, soziale Einrichtungen, mit denen wir zusammenarbeiten, also alles, was Wilhelmshaven so betrifft. Und ein besonders wichtiger Bereich für unseren Verein ist natürlich auch die Gewaltprävention an Schulen.
0: Ja, genau darüber, denke ich, möchten wir heute reden, unter anderem.
2: Ja, ja, Schulen sind ja nicht nur Orte des Lernens, sondern auch Orte, an denen Konflikte entstehen können. Mobbing, Ausgrenzung oder körperliche Gewalt gehören leider für viele Kinder und Jugendliche zum Alltag. Umso wichtiger ist es, frühzeitig anzusetzen, früh genug anzusetzen. Sicherlich hast du da auch schon einige Erfahrungen in Wilhelmshaven gemacht. Kannst du da noch was zu berichten über diesen Erfahrungsbereich?
0: Ja, was mich da, wenn ich da kurz mal einhaken darf, interessieren würde, das hatte ich in der Zeitung gelesen und bei euch auch auf der Homepage. Und zwar hattet ihr ein Projekt 5 Tage Gewaltprävention an der IGS. Mhm. Magst du darüber was erzählen?
1: Ja, sehr gerne.
0: Weil ich fand das echt toll.
1: Also erstmal zu unseren Erfahrungen im Allgemeinen. Da ich ja schon vorher in der Kinder- und Jugendhilfe gearbeitet habe und auch an Schulen aktiv war, ist mir schon aufgefallen, dass dort auch Gewalt herrscht. Gewalt ist ja total niedrigschwellig. Gewalt hat verschiedene Dimensionen. Das heißt ja nicht, nur wenn man nicht jemanden grün und blau schlägt, dass man noch keine Gewalt ausgeübt hat. Selbst Wörter, verbale Drohungen, das sind ja auch schon
0: Gewalt. Ja, auch Ausgrenzen, ne?
1: Ausgrenzen, genau. Und die Gewaltpräventionswoche an der IGS, die hat in diesem Jahr jetzt schon das 3. Mal stattgefunden, weil das so ein erfolgreiches Projekt ist und war. Und das ist zusammen mit der Kampfkunstschule Krebser und mit der Polizei und mit Elke Uldey, das ist eine Mediatorin. Und das Kampfkunststudio Krebser, das unterrichtet die Jugendlichen, also den gesamten 6. Jahrgang übrigens. Also das sind um die 180 Schülerinnen und Schüler, die wir da abdecken mit dem Projekt, eine ganze Woche lang, zum Thema Selbstbehauptung, Selbstverteidigung. Elke Uldey, die unterrichtet die Klassen zum Thema Konfliktlösung, Streitschlichtung. Und wenn die Polizei da ist, dann wird auch über das Thema Respekt oder halt auch rechtliche Grundlagen gesprochen. Also was passiert eigentlich, wenn ich jemanden Gewalt antue? Was kommt auf mich zu? Welche Rechte habe ich, wenn ich selber Opfer geworden bin? Und das hat sich sehr bewahrt, weil wir tatsächlich auch einige Schüler, die jetzt schon ein paar Jahrgänge weiter sind, auch dazu befragt haben. Und die konnten sich tatsächlich noch an viele Inhalte erinnern und haben das auch untereinander umsetzen können.
0: Ja, das ist ja toll.
1: Alleine dadurch, dass wir jedes Jahr immer wieder angefragt werden, dieses Projekt neu durchzuführen, zeigt uns auch, dass es jetzt schon fester Bestandteil geworden ist. Und das ist uns halt auch so wichtig, dass die Projekte nicht nur einmal stattfinden, nicht nur ein One-Hit-Wonder, wie man so schön sagt, sondern dass das eine Sache ist, die immer wiederkehrt.
0: Ja, so wie am 2. Januar wir alle Sport machen im Fitnessstudio und danach nicht mehr.
1: Ja,
0: die guten Vorsätze.
1: Ja.
0: Aber das finde ich erst toll. Gibt es da so Art Patenschaften dann von den höheren Schulklassen zu denen, die da unter sind, dass die Älteren dann, die sind dann ja schon ein, zwei Jahre älter, dass die dann den Kids helfen? Mhm. oder geht es nur über das Projekt dann?
1: Also ich weiß, dass jede weiterführende Schule das ein bisschen so für sich selbst regelt. Also es gibt Lotsen, also Schülerinnen und Schüler, die Lotsen sind für die jüngeren Schüler. Es gibt aber auch das Streitschlichterprojekt, was explizit auch an den weiterführenden Schulen schon stattfindet. Und das sind auch Jugendliche, die in Konfliktlösung ausgebildet werden, ein ganzes halbes Jahr lang, und die sich dann natürlich auch den jüngeren Schülern annehmen.
0: Toll.
1: Und wenn ich jetzt schon mal das Wort Streitschlichter in den Mund nehme, also das ist ein großes Projekt von uns, was halt an den Grundschulen startet und an einigen weiterführenden Schulen weitergeführt wird. Und wenn man halt die Grundschüler schon ausgebildet hat als Streitschlichter, nehmen die diese Kompetenz natürlich auch mit auf die weiterführende Schule.
0: Natürlich.
1: Ne? Das ist total praktisch.
0: Das ist wirklich sinnvoll. Also das ist so eine tolle Arbeit, weil wir haben ja keine Kinder, wir kriegen das ja immer nur so am Rande mit. Mhm. Ne? Und ich war damals, als ich zum ersten Mal, ich natürlich auch schon ein bisschen zurück, über Gewalt an Schulen das gehört habe und im Fernsehen Sendung gesehen habe, war ich fassungslos. Also das ist so gar nicht meine Zeit. Da habe ich gedacht, das gibt's doch gar nicht, da muss man doch reden können. Und dann habe ich manchmal auch gedacht, hilft da noch reden? Mhm. Ne? Aber man sieht ja, das geht. Ne? Mhm. Also ich finde, das ist ein ganz, ganz tolles Projekt, und das zeigt doch auch wirklich eindrucksvoll, wie man diese Gewaltprävention lebendig und praxisnah gestalten kann, sodass die Kids auch mitmachen. Ich kann mir schon vorstellen, dass es vielleicht am Anfang ein bisschen, der hat mir gar nichts zu sagen oder irgendwie so, ne? Und dass dann der Zahn doch schnell gezogen wird, dass es Spaß macht.
1: Genau, also wichtig ist bei so einer Projektwoche natürlich auch, dass sie total bunt gestaltet wird. Mhm. Also wenn wir jetzt von der Projektwoche einer IGS sprechen, dann ist das so, dass die Kinder auch mal außerhalb, also die gehen dann extra zur Kampfsportschule, werden dort unterrichtet, dann kommt Frau Udall vorbei und die gehen extra in einen separaten Raum und machen dort spielerisch, arbeiten die Themen aus, und am Ende, das macht auch jede Klasse für sich, mit einem speziellen Schwerpunkt haben sie sich ein Thema dann angenommen und präsentieren das dann auch.
0: Toll.
1: Also da werden dann kleine Videofilme ausgearbeitet oder ein Theaterstück oder ein Lied wird geschrieben zum Thema Mobbing. Also ganz, ganz klasse. Da wird man richtig kreativ. Und das ist natürlich auch so wichtig, weil nur so festigen sich ja auch die Inhalte. Ne?
0: Ja. Kann man das dann irgendwo sehen? Oder ist das denn wirklich nur intern für die Klasse?
1: Also bei der IGS ist es so, dass es intern in der Schule stattfindet. Entweder werden die Eltern noch dazu eingeladen oder halt auch die Kooperationspartner. Und dann wird das halt in dem Jahrgang vorgestellt.
0: Mhm.
1: Wir hatten jetzt noch eine Gewaltpräventionswoche, das war im letzten Jahr an der Grundschule Altengroden. Das hat tatsächlich fast mit der gesamten Schule stattgefunden. Und da wurden auch alle Eltern eingeladen, und die Vorführung, die da aufgeführt wurde, also ausgearbeitet wurde, musste tatsächlich sogar zweimal nacheinander aufgeführt werden, weil die
0: so ein Zulauf.
1: Genau, weil die Sporthalle nicht ausgereicht hat. Also uns ist natürlich immer wichtig, wenn wir so solche Projekte haben, dass es so viele Menschen wie möglich erreicht und vor allen Dingen auch die Eltern. Und ein Anknüpfpunkt ist dann natürlich immer, dass wenn Kinder was ausarbeiten und die was vorführen, dann kommen natürlich auch die stolzen Eltern und gucken sich das gerne an. Und so möchten wir die Eltern dann auch erreichen.
0: Ja, genau. Also ich finde das wirklich super. Wir hatten mal so ein Projekt in der Selbsthilfe in Aurich, haben wir ein Theaterstück aufgeführt, eben über unsere Krankheit, wie wir behandelt werden, aber als Theaterstück. Ein bisschen lustig gemacht, aber auch mit einem harten Kern. Das musste auch, ich weiß nicht mehr, wie oft wiederholt werden. Das war immer ausgebucht. Die Leute waren alles Laien, ne? Und es gab keinen vorgefertigten Text, es wurde immer nur wiederholt, was man spricht, so dass es so einigermaßen sitzt. Ne? Also das war auch sehr interessant, muss ich wirklich sagen. Ja, was können denn Lehrkräfte und Eltern dazu beitragen, außer dass sie dann dabei sind und sich das anhören?
1: Also ganz wichtig für Kinder und Jugendliche ist natürlich auch Orientierung und vor allen Dingen halt auch feste Beziehung. Und das Thema Beziehung muss ganz, ganz groß geschrieben werden, und dazu gehört ja auch, den Kindern und Jugendlichen effektiv zuzuhören, aktiv zuzuhören, für sie da zu sein, eine Vertrauensperson zu sein. Und gerade wenn es um das Thema Gewalt geht, das ist ja auch teilweise sehr mit Scham belastet und mit Schuldgefühlen, dass man da halt eben auch eine Vertrauensperson hat, ob es jetzt die Elternteile sind oder ein Vertrauenslehrer, Lehrerin. da sollte man vor allen Dingen halt auch drauf schauen, gerade als Lehrkraft, dass man vielleicht auch so Räume eröffnet, wo einem das Gefühl geben wird, es ist auch okay, Fehler zu machen. Mhm. Ja, dass man halt einfach sich wohlfühlt, wenn man über so sensible Themen spricht.
0: Mhm. Ja, das stimmt. Weil wir sind ja Gott sei Dank nicht alle gleich. Mhm. Und da muss man dann schon ein bisschen aufpassen. Also muss ich auch sagen. Also da gibt es noch viel zu tun.
1: Mhm,
0: ihr habt noch genug zu tun.
1: Ja, ja, wir haben auf jeden Fall noch genug zu tun. Also jetzt vor allen Dingen in den letzten Jahren, der Zulauf wird immer größer. Also wir freuen uns darüber natürlich total, dass wir so viele Projektanfragen auch bekommen und die ganzen Kooperationen, die so wertvoll sind für unsere Arbeit. Aber wir sind teilweise jetzt auch schon dabei. Eigentlich könnten wir jetzt noch jemand Zweites einstellen, der mich unterstützt, weil halt einfach der Bedarf so hoch ist.
0: Aber ich finde, das ist ein sehr, sehr, sehr positives Zeichen. Mhm. Und ich könnte mir auch vorstellen, wer da aktiv mitgemacht hat, der hat es auch verstanden und der geht auch anders da raus. Der ist ja wesentlich, wie heißt das Wort, wie sagt man denn dazu? Selbstsicherer. Ja, so, das fiel mir eben nicht ein. Der ist ja viel selbstsicherer und das spiegelt sich auch in der Körperhaltung wieder. Ne? Und das ist so, wenn man immer so, dann kriegt man schneller mal einen auf die Nase, als wenn, das kann man ja gar nicht sehen, wir sind ja im Radio, was ich eben gemacht habe. Aber Sie wissen schon, liebe Zuhörer, was ich meine. Körperhaltung sagt viel aus.
1: Auf jeden Fall.
0: Und das ist so. Also ich finde das ein ganz großes Projekt und ein tolles Projekt und würde sagen, weitermachen. Mhm. Und wir machen jetzt erstmal ein bisschen Musik, bevor wir dann zum weiteren Thema kommen, und zwar hatten wir uns ausgesucht, Gewalt an Frauen und Mädchen. Bis gleich.

0: So, da sind wir wieder. Das Thema war jetzt Gewalt an Frauen und Mädchen. Ja, und das findet ja oft im Verborgenen statt, in Partnerschaften, im sozialen Umfeld oder auch im digitalen Raum. Und ich glaube, fast jeder kennt irgendwie so eine Geschichte.
1: Ja, und dieses Jahr findet es am 25. November statt. Und
0: Nein. Ich möchte jetzt erstmal über Gewalt an Frauen sprechen. 25. November, du sprichst den Orange Day an.
1: Ja.
0: Machen wir nachher.
1: Gut.
0: Kannst du uns sagen, welche Formen von Gewalt am häufigsten so auftreten? Oder gibt es gesellschaftliche Faktoren, die diese Gewalt begünstigen?
2: Also es gibt natürlich viele verschiedene Formen von Gewalt. Also die, die mit am häufigsten benannt werden, das ist die körperliche, die psychische, die sexualisierte und die strukturelle Gewalt. Also dazu zählt auch die ökonomische Gewalt. Und eigentlich die Gewalt, die am meisten stattfindet, ist die im sozialen Nahfeld. Also die in der Familie, in einer Partnerschaft bei Freunden. Und Gewalt, das hatten wir ja gerade schon angeschnitten, das kann mit ganz niedrigschwelligen Dingen anfangen und geht dann in sehr hohe Dimensionen rein. Also es kann mit Drohungen anfangen, mit emotionaler Erpressung. Das ist ja häufig auch die stille häusliche Gewalt, die man so nicht sieht. Das sind dann keine blauen Flecken, aber dann sind es halt die blauen Flecken am Herzen, so sage ich mal so. Oder halt auch die soziale Isolation. Also da zählt wirklich viel zu.
0: Ja, das ist wirklich wahr. Ja, sind ja auch, glaube ich, immer noch so ein bisschen diese verschiedenen Rollenbilder unterwegs. Männlichkeitsbetont, sage ich mal. Die kulturelle Akzeptanz von Gewalt. Oft wird es auch verharmlost, dass man sagt, komm, war doch nur eine kleine Backpfeife. Ja, dann weiß man auch nicht, was man sagen soll. Ne? Und das ist ja auch schon Gewalt, weil das geht einfach nicht. Und ich könnte mir auch vorstellen, so die wirtschaftliche Abhängigkeit, das trifft ja dann wieder uns Frauen, dass es dann auch so ist, dann lasse ich mir das eben gefallen, wo soll ich hin?
2: Genau.
0: Ich habe kein Geld.
2: Genau, also eben das, also es sind super viele Faktoren, wenn eine Frau so weit ist, dass sie sich Gedanken macht, ich muss jetzt hier weg, dann ist da trotzdem immer noch, sind da viele Hürden, eben halt das Finanzielle, dann ist das Schamgefühl ist unglaublich groß, dann auch noch die Schuldgefühle, jetzt hat man vielleicht auch noch Kinder, ne, was ist mit den Kindern, vielleicht erpresst der Partner die Partnerin auch mit den Kindern und manche sind sich auch gar nicht so bewusst, dass man halt die Kinder auch mitnehmen kann, weil sie Angst haben, wenn der Partner schon sagt, Mensch, die bleiben jetzt aber bei mir und du hast da kein Recht drauf. Also viele Frauen sind sich ihre Rechte auch gar nicht bewusst in so solchen Fällen. Und sie haben natürlich auch Angst davor, dass es öffentlich wird. Ne? Also der soziale Druck ist da auch noch ganz groß.
0: Der ist auch, Das ist oft so, man hat sich das Ja-Wort gegeben und das hat gefälligst zu halten.
2: Genau.
0: Vielleicht sollte man auch diesen Passus, bis dass der Tod uns scheidet, mal weglassen. Ich meine, wenn man mal wirklich überlegt, früher sind die Menschen vielleicht 40 Jahre alt geworden, haben mit 20 geheiratet oder mit 25, jetzt rein rechnerisch, ist vielleicht aushaltbar. Aber wenn man, wir sind 53 Jahre verheiratet, das ist dann schon anders. Wenn man, da gehört auch Arbeit zu. Wollte ich nur sagen. Aber zu diesem Fall fällt mir ein, du bist ja noch eine junge Frau, sehr junge Frau. Ich habe mir das mal rausgeschrieben, weil so im Hinterkopf war das noch, dass erst 1977 wurde das Recht des Mannes, der Frau die Arbeit zu verbieten, vollständig aufgehoben. Also nochmal, 1977. Und erst in dieser Zeit durften verheiratete Frauen ein eigenes Konto haben.
2: Das ist für mich unvorstellbar tatsächlich.
0: Das muss man mal auf der Zunge zergehen lassen. Das Gesetz zur Gleichberechtigung von Mann und Frau gab es allerdings schon 1957. Und also da wurde das besprochen. In Kraft getreten ist es 58, also 1958. Aber da gab es immer noch Einschränkungen. Und es ist wirklich, ich hätte beinahe gesagt, man lebt dann so vor sich hin, man nimmt das alles mit, was jetzt Erneuerung ist und als so selbstverständlich. Aber so selbstverständlich ist es nicht. Aber ich möchte dazu nur sagen, Ich habe ja damals auch schon gearbeitet und verheiratet war ich auch. Also ich wäre im Traum nicht drauf gekommen, meinen Mann zu fragen, ob ich arbeiten gehen darf. Obwohl ich das wusste. Also ich kann mir das trotzdem nicht vorstellen, obwohl das meine Zeit war, ne, dass ich hätte fragen sollen, kann ich auch arbeiten gehen?
2: Kann ja, also die soziale Ungleichheit, die merkt man ja heute noch ein bisschen. Also ja, ne, es ist ja immer noch da. Und vor allen Dingen, also das, die Rollenbilder, der Mann, der muss durchsetzungsfähig sein und stark. Und die Frau, die muss brav sein und immer ein bisschen zurückhaltend und genügsam. Also da arbeiten wir ja schon kräftig gegen, aber das ist natürlich immer noch tief in unserer Gesellschaft verankert an einigen Stellen.
0: Da habe ich manchmal das Gefühl, Mani, dass das wieder so rückwärts geht. Oder?
2: Ja, das ist tatsächlich, also es kommt immer darauf an, in welcher Blase man sich bewegt. Also es gibt auf Social Media auch diese Trends, das nennt sich dann Tradwife, traditionelle Frauen, wo dann Videos hochgeladen werden, die dann von Frauen, die den ganzen Tag in der Küche stehen, um ihren Mann zu bekochen und den Haushalt machen. Also
0: und die immer schick aussehen.
2: Die filmen sich dabei, wie sie genau dieses klassische Rollenbild, was vor 100 Jahren ja so Standard war, dann nochmal ausleben. Und da muss man halt wirklich auch aufpassen, dass das eben nicht überhand nimmt und auch nicht die Realität darstellt.
0: Ja, ne? Das ist wirklich wahr. Ja. Also das wäre ganz traurig für die ganzen Frauenrechtler, die dafür gekämpft haben, wenn die das sehen. Das ist wirklich schwer auszuhalten. Ja. Du hattest das vorhin schon mal kurz angesprochen. Warum fällt es Betroffenen oft so schwer, Hilfe zu holen? Ist das jetzt nur das Schamgefühl oder auch, was du sagtest, sie wissen gar nicht, was sie für Rechte haben?
2: Genau. Also erstmal, viele wissen gar nicht, welche Rechte und vor allem, wo man sich Hilfe holen kann. Also deswegen ist es umso wichtiger, da kommen wir auch später zu den Orange Days, darüber aufmerksam zu machen, wo sind denn eigentlich Anlaufstellen, wo kann ich hin? Und vor allen Dingen auch anonym. Ne? Weil es ist total wichtig, dass wenn man halt sieht, dass eine Frau von Gewalt betroffen ist oder halt auch im näheren Umfeld, dass man das halt eben nicht eben ignoriert und versucht wegzusehen, weil dadurch fühlt sich die Frau ja auch alleine gelassen, isoliert. Man ist ja eh schon so voller Ängste und man weiß ja auch nicht, wohin mit sich. Und dann bekommt man auch noch mit, dass Menschen sehen, dass man in der Not ist und einem wird nicht geholfen. Und dann wird man darin ja eigentlich nur noch mehr bestätigt, beim Mann zu bleiben, weil mir hilft ja sowieso keiner.
0: Ja. Ja, und auch dieses, was du vorhin schon sagtest, dieses Schuldgefühl. Mhm. Ne? Vielleicht bin ich ja doch schuld.
2: Genau.
0: Ja. Ja, weil er war ja von Anfang an nicht so. Mhm. Ne? So, vielleicht bin ich doch schuld. Ja, Gewalt hat ja auch Folgen für die Betroffenen. Umso wichtiger ist es, wie du schon sagtest, hinzuschauen, zu sensibilisieren und Betroffene zu unterstützen. Ich habe das mal hier in Wilhelmshaven gehabt, hat ein Mann eine Frau auf der Straße, also auf dem Bürgersteig, geschlagen. Die Frau ging zu Boden, also voll ins Gesicht und da bin ich hin. Habe ihn gefragt, ob ich, also Frau, mit dem Mann habe ich weiter nicht gesprochen, ob ich helfen kann. Und das war eine ausländisch sprechende Frau und dann hat sie nur Polizei gesagt und dann habe ich gesagt und dann kam der Mann auf mich zu und ich hatte Glück, ich drehte mich dann um und dann kam ein sehr großer, kräftiger Mann, ein Marine, den habe ich dann rangewunken, der kam dann auch, dann habe ich ihm das kurz erklärt, weil ich war schon ein bisschen am Zittern und dann kam es zur Anzeige. Die Frau wollte Anzeige erstatten und was ich dann wirklich nicht in Ordnung finde, dass dann meine Daten mit Adresse bekannt gegeben werden. Also der Richter gibt ja dann die Adresse an den Anwalt und dann hat ja auch der Beklagte Einsicht in die Akte und somit wussten die, wo ich wohne. Und da hatte ich erst am Anfang ein bisschen Angst. Aber ich habe gedacht, ich würde es immer wieder so machen. Und ich finde, da muss man auch mal so ein bisschen politisch drauf achten, weil was will der mit meiner Adresse?
2: Ja, also ich muss dazu sagen, du hast auf jeden Fall klassisch Zivilcourage bewiesen. Das ist tatsächlich auch das, wofür unser Verein seit Jahren, schon seit der Gründung für einsteht, dass man halt eben anfängt hinzusehen und nicht wegzusehen. Jetzt im digitalen Zeitalter, viele haben ihr Handy in der Hand, haben Kopfhörer an den Ohren. Man kriegt das Geschehen außen um sich herum gar nicht mehr so mit. Und deswegen ist dieses Zivilcourage beweisen, dieses auch Mut zeigen in einem Moment. Natürlich ist es wichtig, sich selber nicht in Gefahr zu bringen, das

0: Und wenn man den sieht bei einer Frau oder ne, bei einem Mädchen oder wie auch immer, vielleicht auch bei jemand anderem, kann ja auch ein Mann sein, ne?
1: Ja, wer weiß. Ja, klar.
0: Und dann kann man auf jeden Fall versuchen einzuschreiten, wenn man sich traut. Also man kann direkt auf die Person zugehen und fragen, Mensch, was ist denn hier los? Aber man kann es auch ganz niedrigschwellig machen und sowas sagen wie, Mensch, könnt ihr mir mal sagen, wie spät es gerade ist? Ich habe mein Handy nicht dabei. Oder wo geht's denn hier nochmal zur nächsten Bushaltestelle? Also dass man versucht, so solche Situationen zu unterbinden.
1: Mhm. Ja. Aber da war es ja schon voll geschehen und das war echt krass. Also habe ich auch gedacht, nee, du, also wirklich. Ja, was kann jeder Einzelne tun, um Gewalt zu verhindern? Reden.
0: Ja, hinschauen, reden, drauf aufmerksam machen, also und ja, und vor allen Dingen auch aufklären. Ne? Mhm. Also das, ich sag das immer zu meinem Partner tatsächlich. Also wenn in irgendeinem Rahmen frauenfeindliche Kommentare gemacht werden und du sagst da nichts gegen, dann bist du auch Teil des Problems.
1: Genau.
0: Das sage ich immer so schön, weil man muss einfach anfangen, auch mal lauter zu werden.
1: Ja.
0: Das kann nicht sein, dass sowas immer noch stattfinden kann und die Stillen, die benicken das dann und die sagen nichts dazu und die Lauten, die eh schon so kontroverse Einstellungen haben, die kriegen dann auch die Bestätigung, weil keiner sie unterbindet.
1: Ja, und das wird ja dann auch oft ein Bumerang, ne? Wenn man gar nichts dagegen sagt, dann denkt der andere, ja, jo, kann ja so weitermachen.
0: Genau. Ja.
1: Ne? Und der Nächste sagt, oh Gott, wenn der das sagt, mache ich das jetzt auch.
0: Ja.
1: Also das ist wirklich, also da sehe ich schon das Thema, dass da setzt du dich mit deinem Verein also wirklich gut für ein, Aufklärung in Schulen. Denn eins, glaube ich, können wir so sagen, Gewalt darf niemals akzeptiert werden. Egal von welcher Seite es ausgeht.
0: Ja.
1: Und ein besonderes sichtbares Zeichen gegen Gewalt an Frauen ist der Orange Day. Chef, jetzt bist du dran.
2: Ja, und der findet jedes Jahr am 25. November statt und ist Teil einer weltweiten Kampagne. Was passiert genau an diesem Tag? Welche sichtbaren Zeichen sind gemeint?
0: An diesem Tag werden vor allen Dingen orangen Akzente gesetzt in den Städten, in den verschiedenen Kommunen. Also dazu zählen, bei uns in Wilhelmshaven sind es Orangenstühle, Bänke. In anderen Städten werden Gebäude orange beleuchtet. Einfach irgendwas Orangenes, dass man darauf aufmerksam macht, dass man ein Zeichen setzt. Und Aktionen werden organisiert in diesem Rahmen von diesen 2 Wochen.
1: Mhm.
0: Und Menschen werden halt einfach dazu aufgerufen, auch dran teilzunehmen, ne? Und auch ein Zeichen zu setzen. Das, warum die Farbe Orange? Ne? Mhm. Das Orange steht dafür symbolisch für eine Zukunft ohne Gewalt. Also ne, die Farbe Orange ist ja eine Symbolfarbe, die ist ja sehr eindringlich, die fällt direkt auf. Und viele Kommunen und Vereine beteiligen sich, also unter anderem ja auch wir in Wilhelmshaven. Wir haben die Orange Days jetzt schon im 4. oder 5. Jahr hier in Wilhelmshaven. Da sind wir auch ganz stolz drauf.
1: Mhm. Ja, das war mit den Brötchentüten. Das fällt mir ein, so, ne?
0: Ja.
1: Ja, das fand ich auch eine tolle Idee. Mhm. 4 Jahre, sagst du schon, also das kommt mir gar nicht so vor, dass ich das bewusst 4 Jahre, aber ich habe eh kein gutes Zeitgefühl. So lange ist das schon, also ja. Ja. Kannst du da schon konkret sagen, was du so vorhast, oder noch nicht, lieber nicht?
0: Ja, das ist auch eine gute Frage, weil was wir so vorhaben, also ich alleine, wir als Verein, wir haben auch eigene Aktionen zu den Orange Days, aber wir sind auch in einem Arbeitskreis mit drin. Also mit vielen verschiedenen Institutionen. Das ist ein Arbeitskreis, der sich mit häuslicher Gewalt beschäftigt hier in Wilhelmshaven, speziell zu dem Thema Orange Days. Das ist unser Schwerpunkt. Und man sagt, wir sagen mal so schön, nach den Orange Days ist vor den Orange Days. Wir haben uns tatsächlich nach den letzten Orange Days schon wieder im Februar getroffen, um diese diesjährigen Orange Days zu planen. Und im letzten Jahr war ja unser Themenschwerpunkt der Femizid. Und den haben wir auch wirklich hervorgehoben. Wir haben pro begangenen Femizid, also Femizid ist eine, das bedeutet, wenn eine Frau umgebracht wird, weil sie eine Frau ist, von einem Partner oder halt von einer anderen Person, also wirklich aus Gründen von Frauenhass. Und den wollten wir symbolisieren und wir haben halt jeden Femizid, der bis dato begangen wurde, in dem Jahr mit einem orangen Stuhl versehen. Und bis zum Stichtag waren es 86 Frauen, die umgebracht worden sind, weil sie Frauen sind. Und in diesem Jahr, weil sich im letzten Jahr so viele Institutionen dran beteiligt,

0: beteiligt haben. Also es war eine ganz tolle Kooperation, total groß. Auch möchten wir das in diesem Jahr tatsächlich sogar noch ein bisschen größer denken. Mhm. Und wir haben auch schon die ersten Pläne. Wir wissen auch schon unseren Schwerpunkt in eine Richtung, wohin es schon gehen soll. Das ist aber alles noch in Planung und da könnt ihr euch gerne überraschen lassen.
1: Ja, das machen wir gerne. War das voriges Jahr? Ich sage es jetzt einfach mal, wo vom Rathaus die ganzen orangefarbenen Stühle standen. Ich habe es ja genau, nur später gesehen. Jahr. Das war letztes Jahr, ne? Ja, genau. Dann muss ich auch gut. Dann lassen wir uns doch richtig gut überraschen in diesem Jahr. Gott, das ist im November, genau. Denn ich finde auch, Prävention lebt vom Mitmachen.
2: Ich habe doch noch mal eine Frage inzwischen.
1: Ja.
2: Wie weit ist denn euer Geltungsbereich? Wenn ihr jetzt hier etwas plant, in welchem Bereich flächenmäßig? Mhm. Geht das bis ins Emsland oder bis zur Küste? Ja. Oder wie weit? Oder schließt ihr euch mit anderen Städten zusammen? Wie hakt das ineinander?
0: Also unser Verein übernimmt ja eine kommunale Aufgabe. Das ist ja eine Aufgabe von der Stadt. Und deswegen beziehen wir uns nur auf Wilhelmshaven. Es gibt tatsächlich aber auch das ein oder andere Projekt, was in Kooperation mit Friesland auch noch stattfindet. Aber da ist Wilhelmshaven dann auch mit eingebunden. Mhm. Aber unser hauptsächlicher Wirkungsbereich, der ist auf jeden Fall in Wilhelmshaven angesiedelt. Mhm. Also wir sind auch mit den anderen Präventionsräten im Nordwesten vernetzt und wir tauschen uns auch aus. Und es gibt auch dort Projekte, die wirklich raumübergreifend sind. Ja. Aber wir haben uns dafür entschieden, hier wirklich kommunal unsere ganze Energie in die kommunale Arbeit zu stecken. Ja,
1: ja, und wie wir gehört haben, gibt es ja viel zu tun. Mhm. Ja. Meine Frage wäre jetzt noch, da ist ja ganz viel Ehrenamt drin, ne? Brauchst du da noch Unterstützung oder einfach durch Aufmerksamkeit im Alltag jemanden oder da kann ja jeder irgendwie ein bisschen einen kleinen Beitrag leisten, oder?
0: Ja.
1: Wie sieht das bei euch aus?
0: Das habe ich ja gerade schon angeschnitten. Also die Nachfrage ist sehr hoch und wir freuen uns natürlich immer über Unterstützung. Also das Thema Prävention, das kann ja auch nur an Wichtigkeit gewinnen, je mehr Leute mitwirken. Und zurzeit haben wir 150 Mitglieder. Wir wachsen immer weiter und immer weiter und das ist auch total toll. Also man kann uns unterstützen, indem man Mitglied wird mit einem Jahresbeitrag von 25 Euro pro Person. Ich freue mich natürlich aber auch immer sehr, wenn man bei unseren Arbeitskreisen mitwirken möchte als Mitglied dann oder uns bei Veranstaltungen unterstützt oder einfach auch stolz ist, Teil unseres Vereins zu sein und dafür damit halt auch ein Zeichen zu setzen, dass Prävention halt eben wichtig ist und dass sie vor allen Dingen hier auch kommunal eine ganz wichtige Aufgabe übernimmt.
1: Ja, das stimmt. Ja. Und dann komme ich einfach zu dir ins Büro.
0: Ja, also wir sitzen in der Störtebecker Straße 3, das ist da beim Rüstinger Bauverein und ich habe Öffnungszeiten, das ist am Dienstag von 10 bis 13 Uhr, tatsächlich auch nur an diesem Tag offizielle Öffnungszeiten, weil wir halt wirklich viel, viel Netzwerkarbeit betreiben und deswegen sage ich immer, wenn man in unserem Büro vorbeiläuft und da brennt gerade Licht, einfach reinkommen, einfach Hallo sagen, mir eine Mail schreiben, mich anrufen, also ich bin jeden Tag zu erreichen, nur wir haben halt viele Außentermine, weil halt diese Projekte nur möglich sind durch das große Netzwerk, in dem man halt auch Gesicht zeigt, in dem sich Menschen zusammensetzen, vor allen Dingen auch auf Ideen kommen gemeinsam, ne? was erschaffen. Und ich freue mich immer, wenn man mich in meinem Büro besucht. Es gibt auch einen Kaffee oder einen Tee. Ne?
1: Ja, davon kann ich mich... habe ich mich schon überzeugt. So, richtig.
0: Ja, und man kann sich natürlich auch beraten lassen von uns, einfach zu jeglichen Fragen, die das Thema Sicherheit betreffen. Also unser Verein ist ja ursprünglich gegründet worden mit der Philosophie, die Sicherheit hier in Wilhelmshaven herzustellen, dass sich die Bürgerinnen und Bürger einfach so ein bisschen besser fühlen, was das angeht, mit weniger Angst durch die Gegend laufen können. Und dafür sind wir da, ja.
1: Ja, und das ist, finde ich wirklich sehr, sehr wichtig. Jetzt habe ich eben vergessen, was ich fragen wollte. Vielleicht fällt es mir wieder ein.
2: Wir haben noch ausreichend Zeit. Deswegen habe ich noch mal eine Frage. Hast du oder euer Verein besonderen Wunsch, der nochmal in die Öffentlichkeit muss, was wir hier nutzen können heute? Du sagst, Mensch, ich möchte das und das nochmal dazu sagen, dazu vorstellen, was vielleicht der Bürger draußen bisher gar nicht weiß.
0: Also, ich rede natürlich immer gerne über unsere Projekte. Ein Projekt, was in diesem Jahr nochmal so ein bisschen neu aufgelebt wird, also wir haben natürlich die Streitschlichter, das ist auch ein wichtiges Projekt, aber was jetzt gerade so eine ganz tolle Neuauflage bekommt, das ist unser Klippo-Projekt. Ich weiß nicht.
1: Was für ein?
0: Ein Klippo-Projekt. Ich erkläre Ihnen das mal.
1: Ja, mach mal.
0: Das ist total toll, dass Sie das jetzt gerade nicht wissen. Und zwar gibt es hier in Wilmshaven ein Projekt 2014. Das wurde damals gegründet oder halt erschaffen, weil man sich Gedanken gemacht hat über die Kinder und Jugendlichen, die in den dunklen Jahreszeiten zur Schule gelaufen sind. Mhm. Und wenn man in den Dunkeln zur Schule läuft, kann man ja hier und da vielleicht auch in Probleme geraten. Man bekommt Angst auf der Straße, es muss nicht immer im Dunkeln sein. Aber man hat sich einfach Gedanken gemacht, wo könnten denn diese Kinder hin oder die Jugendlichen, wenn sie ein Problem haben? Gibt es irgendwo Zufluchtsorte, Stellen auf dem Weg zur Schule oder auf dem Weg in die Stadt, wie auch immer? Und daraufhin wurde dann ein Projekt initiiert, das nennt sich Klippo, von Grundschülern. Also die haben sich das, den Namen sogar überlegt, weil das Wort Klippo kommt eigentlich aus einem Kinderspiel, aus einem Fangspiel. Mhm. Und in diesem Fangspiel geht es darum, wenn man sagt Klippo, hier bin ich sicher, dann kann man gerade nicht getickt werden.
1: Ach so.
0: Und daher kommt dieser Begriff. Mhm. Und die Kinder haben dann auch ein Logo entworfen und das war natürlich in enger Zusammenarbeit mit der Polizei, mit dem Jugendamt, mit den Schulen und damals. Bis heute noch sind die Kiwanis Frauen, das ist ein Service-Club, die sind die Initiatoren mit, die haben damals das Projekt auch finanziert und tun es heute noch. Und wir können insofern stolz auf das Projekt sein, weil an sich ist die Idee nicht neu. Also es gibt schon so ähnliche Projekte in Deutschland, das nennt sich dann die Notinsel oder der Rettungsring, wo dann Geschäfte mitmachen können, wo sie sich einen Sticker an die Tür kleben, das Personal ist dann geschult, da dürfen Kinder und Jugendliche dann reingehen, wenn sie sich nicht sicher fühlen. Ja. Aber das Klippo-Projekt mit diesem Logo, mit dem Namen, das gibt es nur hier in Wilhelmshaven.
1: Oh, das ist ja toll.
0: Genau, das gibt es seit 2014. Mittlerweile machen schon über 80 Geschäfte und Institutionen mit. Das ist ein kostenloses Projekt. Also das Einzige, was man halt machen muss, ist halt die kurze Schulung, die ich dann halte, zusammen auch mit der Polizei. Also wir kommen dann im Doppelpack vorbei und wir unterrichten dann darüber, wie man sich am besten verhält, wenn dann halt eben ein Kind in das Geschäft reinkommt. Mhm. Eigentlich ist das immer selbsterklärend. Ist ja klar, wenn man Menschen helfen möchte, dann bietet man denen erstmal einen sicheren Raum, kommt ins Gespräch, ein Glas Wasser anbieten und wartet halt so lange, bis dann vielleicht auch weitere Hilfe kommt. Mhm. Aber es gibt natürlich auch Institutionen, die haben halt eben nicht Kinder als Laufkundschaft und dann ist es natürlich auch nochmal gut, wenn man da sagt, wie verhält man sich dann am besten. Und wir lassen das in diesem Jahr nochmal ein bisschen neuer aufleben, weil gerade auch bei so langwierigen Projekten ist es natürlich wichtig, dass man das regelmäßig koordiniert,
1: dass man nicht einschläft,
0: evaluiert, immer noch sagt, Mensch, wie läuft's denn bei euch? Weil die Klippo-Partnerschaft, die sieht man ja halt an Fenstern, wenn da so ein Sticker ist oder an der Tür und wenn dann die Tür ausgewechselt ist, ist der Sticker nicht mehr da oder die Geschäfte, die sind umgezogen, also so ganz banale Dinge. Und dann ist natürlich immer schön, auch wenn es da einen personellen Wechsel gibt, dann nochmal zu sehen, Mensch, wer ist denn da jetzt gerade in dieser Institution für Klippo zuständig, dass man da Ansprechpartner hat. Und deswegen machen wir in diesem Jahr nochmal neue Werbung. Mhm. Man fragt sich natürlich auch jetzt, jetzt haben wir die Geschäfte, die wissen über Klippo Bescheid, die sind Partner, wie werden dann die Kinder darüber informiert? Mhm. Und in den letzten Jahren war es so, dass die städtische Schulsozialarbeit immer an die Schulen gegangen ist. Die arbeiten da ja sowieso, die haben ihre zugeteilten Grundschulen. Und die haben die Kinder dann über dieses Projekt unterrichtet und haben gesagt, Mensch, ne, wenn ihr ein Problem auf der Straße habt, dann seht, wenn ihr diesen Sticker seht, könnt ihr in diese Gebäude reingehen. Und das Besondere in diesem Jahr ist jetzt, dass an der Grundschule Stadtmitte eine AG entwickelt wurde mit Dritt- und Viertklässlern, die jetzt ein ganzes halbes Jahr lang in ihrem Nachmittagsbereich ein Werbevideo erstellen. Von Kinder für Kinder.
1: Herrlich.
0: Und das ist dann ein Video, was wir dann immer wieder den frisch eingeschulten Kindern auch zeigen können. Mhm. Also wir haben jetzt nochmal neue Plakate aufgesetzt, und einfach nochmal neue Informationen, die dann in Wilhelmshaven ausgehangen werden können. Und für uns ist einfach wichtig, dass immer mehr Leute wissen, dass das Projekt eigentlich existiert. Vor allem auch die Eltern.
1: Ja, klar, wenn man keine Kinder hat.
0: Ja.
1: Steht das drauf, Klippo, auf dem Sticker?
0: Genau, das steht drauf.
2: Wie sieht denn dieser Sticker aus?
0: Also,
2: was stellt denn
0: das
2: da?
0: Das ist ein gelber Sticker, der ist viereckig, dann ist da so ein Smiley drauf, also ganz, mhm, also ein einfacher Smiley, wo der Mund halt aus einem grünen Haken ist. Mhm. Und dann steht da Klippo und die Neuauflage ist in diesem Jahr, dass der Claim da auch noch mit drauf steht. Mhm. Also Klippo.
2: Alle zugehört.
0: Ja, Klippo steht da und dann hier bin ich sicher. Ah. Wir haben den Claim mit draufgenommen, mhm, weil wir natürlich auch viele Touristenkinder haben.
1: Ja. Ja.
0: Und in Zukunft soll das Projekt auch in Friesland stattfinden. Macht ja eigentlich auch Sinn, ja, weil wir halt auch viele Pendler haben. Und deswegen, ja, war es halt nochmal ganz wichtig, dass alle nochmal diese neue Werbung bekommen, das neue Material. Mhm. Wir haben auch einen besonderen Stichtag, der findet am 22. Juni statt. Ab da kann man dann alles erhalten, weil wir dann an diesem Abend dann unsere Kooperationspartner darüber nochmal unterrichten. Wir laden sie ein, wir feiern das ein bisschen, dass wir schon so lange Teil des Netzwerks sind. Mhm. Und danach gibt es da nochmal die große Werbekampagne, die, mhm, dann wirklich an die Öffentlichkeit kommt.
1: Das ist
0: kann.
1: Toll. Ja. Da müssen wir mal nächstes Mal so ein bisschen, wenn wir durch die Stadt laufen, ein bisschen mehr drauf achten. Mhm. Ne? Also so sagt mir das jetzt nichts. Mhm. Ich habe jetzt so einen ganz anderen Sticker im Kopf, aber der hat ja mit Gelb nichts zu tun. Da müssen wir mal drauf achten. Ja, das ist ja das, was ich eingangs sagte. Sowas geht an uns natürlich vorbei, an kinderlosen alten Menschen. Das geht dann vorbei, mhm, weil, ja, wie?
0: Ja. Ne?
1: Da kommt das nicht so an. Aber das ist eine interessante Sache, das finde ich richtig gut. Wir kennen ja in unseren Jahrgängen eigentlich nur die Schülerlotsen, mhm, die einem über die Straße geholfen haben, dass man sicher zur Schule gekommen ist. Mhm. Und das war es dann.
0: Ja.
1: Ja. Aber das war auch schon wichtig. Ich bin ja in Salzgitter-Bad geboren, war ja für damalige Verhältnisse auch schon eine große Stadt. Ich musste über zwei große Hauptkreuzungen. Und ja, so Mama-Taxi und so gab es ja alles nicht. Ne? Mhm. Da musste man dann einfach los.
0: Mhm.
1: Ne? Und da waren dann eben die Schülerlotsen. Das fand ich auch schon als Kind interessant, mhm, mit den Großen dann. Ne?
0: Ja, und um da noch dazu einen letzten Punkt, genau. Ich bin im letzten Jahr alle Klippo-Partner abgelaufen, also die bisher schon Klippo machen seit ein paar Jahren. Mhm. Und da konnte ich mir auch ein paar Erfahrungsberichte, ja, anhören. Also ist natürlich nicht repräsentativ, weil man weiß ja immer nie, wie, ne, geht das Wissen verloren, Geschäftsführerwechsel, redet das Personal danach darüber, wenn ein Kind das in Anspruch genommen hat. Aber so vom Gefühl her, zwei Drittel von den ganzen Klippo-Partnern konnten schon mal helfen.
1: Toll.
0: Und das ist wirklich ein großer Erfolg und, ja, man fragt sich halt immer, Mensch, wo, also was, in welchen Momenten hilft man denn den Kindern? Ja. Es ist nicht immer, so wie man sich das vorstellt, der böse Mann auf der Straße. Mhm. Es sind tatsächlich die Gleichaltrigen, die sich gegenseitig, mhm, ärgern, wo die, mhm, Kinder dann Schutz suchen.
1: Mhm.
0: Oder ganz banale Dinge wie, ich muss mal auf Klo, ich habe Durst oder mein Handy ist leer, ich kann jetzt gerade meine Mama nicht erreichen.
1: Mhm.
0: Also und genau dafür ist das Projekt halt eben so wichtig.
1: Naja, diese Sticheleien auch unter Gleichaltrigen, die können ja auch ganz schön nervig,
0: genau,
1: sein und die,
0: ja,
1: gehen dann auch irgendwann auf den Zeiger, ja, weil irgendwann möchte man ja auch mal als Kind Ruhe haben und wenn man dann laufend gestichelt,
0: ja,
1: wird und will jetzt nicht schlagen und prügeln,
0: ja,
1: ne, denn, mhm, dann ist sowas natürlich eine ganz, ganz tolle Sache. Also ich bin begeistert, also diese ganzen Ideen, die ihr da habt und auch durchsetzt, das finde ich einfach toll. So, hast du noch was anderes Besonderes? Was du noch sagen möchtest?
0: Ach, ja,
1: noch
0: also wenn man, reden? Wenn man wirklich, wenn ich jetzt das Interesse geweckt habe, dann kann man natürlich gerne zu uns Kontakt aufnehmen.
1: Ja.
0: Also das habe ich ja gerade schon betont.
1: Ja.
0: Entweder anrufen, eine Mail schreiben oder wie auch immer. Wir haben auch viele kostenlose Angebote. Nicht nur, wir haben jetzt sehr viel über Kinder und Jugendliche gesprochen, mhm, aber wir haben natürlich auch viel für die ältere Generation, weil kommunale Prävention betrifft ja nicht nur Kinder und Jugendliche.
1: Mhm.
0: Und da kann man gerne mal auf unserer Webseite vorbeischauen. Oder wenn man das aktuelle, mhm, Programm haben möchte, kann man auch zu mir ins Büro,
1: ja,
0: kommen, sich das ausdrucken lassen und dann nimmt man das
1: Sag
0: mit.
1: Sag mal gerade deine Webseite.
0: Das wäre www.vkp-whv.de.
1: Genau.
0: Ja.
1: Ja, da kann man drauf gehen und wirklich, da werdet ihr tolle Sachen finden, was alles schon gemacht wurde. Also ich war auch sehr begeistert und musste zugeben, ich habe dich kennengelernt voriges Jahr im MGH, da ging es um ein Thema Brandschutz. Und da bin ich zum ersten Mal aufmerksam geworden auf den VKP.
0: Mhm.
1: Ob ich das im Vorbeilaufen immer mit dem VDK, weißt du, so im Kopf.
0: Ja, gibt,
1: ne,
0: es auch,
1: so,
0: ja,
1: irgendwie,
0: genau.
1: Weiß ich nicht, kann ich nicht beantworten. Und da habe ich gedacht, Mann, was es so alles gibt. Und,
0: mhm,
1: da habe ich dann Kontakt mit. Ich fand das so spannend. Ich dachte, das ist eine Sendung wirklich wert, um einfach mal zu gucken, weil das läuft ja auch über Ehrenamt viel. Mhm. Und wir machen ja hier die Sendung auch über Ehrenamt, Selbsthilfe und über unsere Schilddrüsenerkrankungen. Und deswegen fand ich das, da kann man wirklich öfters drüber reden. Finde ich ganz toll. Wir kommen jetzt langsam zum Ende. Ein Blick auf die Uhr sagt mir das. Wolfgang zeigt mir das auch. Und ich fasse noch mal kurz zusammen. Wir haben heute gehört, Prävention ist kein abstraktes Konzept. Sie beginnt direkt vor unserer Haustür, in Schulen, im Alltag, im Umgang miteinander. Und sie braucht Menschen, die hinschauen, handeln und Verantwortung übernehmen. Wenn Sie mehr über das Thema wissen wollen oder die Arbeit des Vereins erfahren möchten, haben wir eben schon gehört. Das wiederhole ich gerne nochmal unter www.vkp-whv.de. Und Mani Menkens freut sich über Besuch, haben wir auch gehört.
2: Also und erlebt.
1: Bitte?
2: Und auch selber erlebt.
1: Ja. Also Mani, vielen Dank, dass du dir heute die Zeit genommen hast. Und an Sie, liebe Zuhörer, danke fürs Zuhören. Mit der Musik verabschieden wir uns für heute. Bleiben Sie gesund, aufmerksam und engagiert. Am Mikrofon waren
2: Wolfgang
1: und Sibylla bei Radio Jade Bürgerfunk. Machen Sie es gut und bis zum nächsten Mal bei Anders als erwartet. Am 3. Juni von 18 bis 19 Uhr.
2: Und auf unserer Homepage www.schilddrüse-whv.de, Drüse mit UE, ist alles nochmal nachzulesen, was an Terminen ansteht, sodass ihr euch vorher schon informieren könnt.
1: Und was wir auch sonst noch so machen.
2: Und was wir sonst noch so machen, ja. Wofür wir sonst eigentlich da sind.
1: Genau. Also ihr Lieben, macht es gut. Und bis zum 3. Juni. Tschüss.
2: Tschüss. Tschüss.

0: Gruppen Jung und Stark sowie Deutsche Jugend voran seien, wie die Karlsruher Behörde mitteilte. Laut dem ARD-Extremismus-Experten Holger Schmidt befinden sich die Ermittlungen noch ganz am Anfang.
1: Das Besondere ist jetzt, dass eben Generalbundesanwalt Jens Rommel sagt, das Ganze hat für ihn den Charakter von kriminellen Vereinigungen. Und er hat eben 36 Personen ausgemacht, die da die Wortführer sind. Vergleichsweise viele, 36 Leute in Gruppen von jeweils mehreren hundert, die da miteinander gechattet haben. Und sie sind sehr jung, teilweise nicht mal volljährig, teilweise noch Heranwachsende. Und auch bei den etwas Älteren sind die eher so Tendenz Anfang 20 bis Anfang 30 Jahre alt. Also ein wirklich ausgesprochen junges Phänomen.
0: Die ukrainische Regierung entscheidet nach eigenen Angaben am Abend darüber, ob sie die einseitig ausgerufene Waffenruhe gegenüber Russland aufrechterhält. Präsident Zelensky warf Moskau vor, die Feuerpause zu ignorieren und sprach von hunderten Angriffen seit der vergangenen Nacht. Auch Russland berichtet über weitere ukrainische Drohnenangriffe. Der Kreml hat für den 8. und 9. Mai eine Waffenruhe verkündet. Am Sonnabend findet in Moskau die Feier zum Tag des Sieges über Nazi-Deutschland statt. Die Europäische Kommission hat erstmals eine Strategie vorgestellt, wie die EU bis 2050 von jeglicher Armut befreit werden könnte. Nach Ansicht der Behörde sollte es in allen Mitgliedstaaten kostenlosen Zugang zu Bildung, Gesundheitsversorgung und Schulessen geben. Brüssel kann nur Empfehlungen vorlegen. Eine eventuelle Umsetzung obliegt den Regierungen der einzelnen Länder. Der US-Medienunternehmer Ted Turner ist tot. Er starb im Alter von 87 Jahren in seinem Haus in Florida. Aus Washington Nina Barth.
2: Er war ein Medienpionier. 1980 gründete er in Atlanta, Georgia, CNN, das Cable News Network. Es war der erste Sender, der 24 Stunden Nachrichten brachte und damit die Fernsehnachrichten revolutionierte. Ted Turner war auch ein international bekannter Segler, ein Aktivist, der sich für die weltweite Abschaffung von Atomwaffen einsetzte, und er war Naturschützer. Turner spielte eine entscheidende Rolle bei der Wiederansiedlung von Bisons im amerikanischen Westen.
0: Das waren die Nachrichten.
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4: In der Nacht bis auf ein paar Schauer, trocken, Tiefstwerte 8 bis 3 Grad. Morgen teilweise heiter, im Harz gebietsweise Regen, Höchstwerte 10 bis 17 Grad. Am Freitag heiter bis wolkig bei 13 bis 19 Grad. Am Sonnabend teils sonnig, teils wolkig. In Niedersachsen einzelne Schauer und 14 bis 22 Grad. 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Stau oder stockender Verkehr ab 3 Kilometern. A1 Bremen Richtung Osnabrück zwischen Opusen, Bremen, Mahndorf und Arsten 5 Kilometer stockender Verkehr. A1 Osnabrück Richtung Bremen zwischen Dreieck, Stur und Hemelingen 6 Kilometer Stau vor der Baustelle. A2 Berlin Richtung Hannover zwischen Peine und Hemelerwald 4 Kilometer stockender Verkehr vor der Baustelle. A7 Hannover Richtung Kassel zwischen Dreieck Hannover Süd und Hildesheim-Drispenstedt 6 Kilometer Stau vor der Baustelle. In 3 Tagen feiert sich...
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Und damit einen wunderschönen guten Abend aus dem Studio C, wie angekündigt hier bei Radio Jade. Mein Name ist Erhard Bruns und die Sendung heißt Erhards Allerlei. Moin zusammen.

Mein Studiogast ist heute Abend Sigmund Nezel aus Jever. Mr. Autotag, über viele Jahre lang in Jever eine von vielen Großveranstaltungen. Viele Jahrzehnte hat er ein Autohaus in Jever betrieben und geführt. Ein großes ehrenamtliches Engagement für berufliche Aus- und Fortbildung. In vielen Vereinen und Verbänden der Region war er aktiv. Darüber und über sein sehr ereignisreiches Leben, seine erlebten Geschichten, darüber möchte ich mit Ihnen sprechen. Viel Spaß und allen eine gute Unterhaltung. In der Sendeleitung heute Abend Anton Steinmann.

0: 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Ja, Sigmund, einen wunderschönen guten Abend. Moin.
1: Guten Moin, Erhard.
0: Ja, wir beide haben uns hier heute versammelt, um wieder eine Sendung zu gestalten mit der Überschrift Erlebte Geschichten. Und ich habe einen Studiogast eingeladen, der wahrlich vieles in seinem Leben erlebt hat. Und alles werden wir heute nicht schaffen. Wir haben wesentliche Punkte in einem Vorgespräch vorbereitet. Und Sie, liebe Hörerinnen und Hörer, lassen sich einfach überraschen. Wir fangen vorne an, Sigmund, mit der Geburt. So ist das ja nun mal. Aber du bist in Hohenkirchen geboren worden. Und da machen wir jetzt einfach mal den Einstieg.
1: Gut, ja, in Hohenkirchen geboren, wie und was, weiß ich natürlich jetzt nicht mehr, aber das ist schon mal ganz gut und ich kann mich noch an die Hebamme erinnern, das war Frau Ossowski und ja, dann bin ich in Hohenkirchen bis zum 6. Lebensjahr gewesen, danach sind meine Eltern nach Alkamsiel gezogen, dort bin ich auch eingeschult worden in der Schule. Ich war ein Jahr später als meine Altersgenossen. Insofern, wir waren mit 8 Schuljahre in einer Klasse. Das heißt also, ich war hinter meinem Jahrgang immer ein Jahr zurück. Wenn die im zweiten waren oder ich im zweiten, waren die im dritten. Und so hat sich das dann auch fortgesetzt. Aber nichtsdestotrotz war das eine wunderschöne Zeit. Ich habe dort im Süderpatt gewohnt. Ein paar Meter weiter war die Schule auf der Ecke. Einen wunderbaren Lehrer gehabt, bis wenn der mal sein Messer zog, dann wusste man, jetzt holt er sich einen Haselnussstock und dann gibt es welche auf die Finger.
0: Das waren ja zu der Zeit auch noch ein ganz anderer Klassenverbund. Also alle Klassen eigentlich mehr oder weniger in einen Raum.
1: Ja, genau. Und wir hatten ja auf jedem Dorf in Neugramsiel oder in Medans, Oldorf, überall gab es eine Schule. Und ich kann mich daran erinnern, mein Lehrer war mit dem Schulleiter in Oldorf befreundet. Da durfte ich dann immer zum Geburtstag hin ein kleines Geschenk hinbringen. Und dann hat man sich gefreut auf eine heiße Schokolade und ein bisschen Kuchen. Das war ja damals alles ein bisschen seltener.
0: Ich hatte ja vor nicht allzu langer Zeit Hermine Bruns hier im Studio. Und Hermine kam aus Berombur, also aus der Nähe von Norden. Wenn man so sagen darf, fast die Mitte von Ostfriesland, nicht ganz. Und die hat mir erzählt, eine Schultüte hat sie gar nicht kennengelernt. Wie war das bei dir?
1: Auch nicht. Es gab eine Kleinigkeit, aber eine Schultüte gab es zu der Zeit auch nicht. Nein.
0: Genau. Die Klasse, wie war das von den Räumlichkeiten oder von den Sitzen her aufgeteilt, dass der Lehrer weiß, wo er welche Klasse hat?
1: In Bänken, nach hinten. Vorne ABC-Schützen und dann ging das aufwärts bis nach oben, wo dann das 8. Schuljahr war. Ich hatte dann das Phänomen, dass meine Schulkameraden in meinem Alter, dann kam gerade das 9. Schuljahr auf, ich war im 7., die im 8. Und dann sagt mein Lehrer, Gerd Nolte, sagt, du, das geht gar nicht, dass du später aus der Schule kommst wie deine Kollegen. Du wirst bei mir ein Jahr überspringen und machst bei mir das 9. Schuljahr. Ja, und so war das damals. Ne?
0: Wie muss man sich Altgamsiel zu der Zeit vorstellen?
1: Ja, ein kleines Dorf. Ich weiß jetzt nicht mehr die Einwohnerzahl, aber wir haben von der Schule aus Sport, das war dann Boßeln oder Handball spielen auf dem Schulhof. Wir hatten 2 Gaststätten, 2 Kulinarwarengeschäfte. Und ja, das war also für so einen Ort mit 100, ich weiß gar nicht, waren wir 100, 120, 150 Einwohner, mehr war das gar nicht, war das schon eine ganze Menge.
0: Das bedeutet also, die Kinderzeit oder die Schulzeit, bis mittags denke ich mal Unterricht und nachmittags dann Zeit zum Spielen. Wo hat man da gespielt und was habt ihr da gemacht?
1: Erst hat man Schularbeiten gemacht. Ich weiß, ich war sehr viel alleine. Meine Mutter hat gearbeitet. Mein Vater war im auswärts am Arbeiten und war sehr viel auf mich alleine eingestellt. Und ja, und dann hat man einfach gespielt oder ist zum Schulhof gegangen oder hat sich mit Freunden irgendwo getroffen. Ich habe auch sehr früh angefangen, beim Bauern zu arbeiten, habe so mein Taschengeld verdient. Das war auch eine ganz interessante, sehr schöne Zeit, weil da gab es auch immer reell was zu essen und trinken. Auf dem Land oder im Sommer ganz besonders oder im Winter habe ich dann auch im Stall geholfen. Also es war schon ganz schön. Und abends dann, wenn meine Mutter von Olympia kam, dann bin ich dann zum Bus gelaufen und habe sie dann abgeholt und hatte dann vorher auch schon zu Hause eingedeckt, weil für mich war immer Gemütlichkeit ganz wichtig. Und dann hatte ich auch schon Wasser und Tee aufgesetzt und dann haben wir beide erstmal eine Tasse Tee getrunken. Das war eine ganz schöne Zeit.
0: Altgamsiel, das Dorf, heute, wenn man da durchfährt, ist von dem alles ja nicht mehr zu sehen. Es ist also nur noch reine Wohngegend, kann man sagen. Es gab noch das große, ja, und es gab auch noch das Kornhaus. War das zu deiner Zeit auch schon
1: das
0: da?
1: Kornhaus Mamm, genau. Da ist jetzt ja ein Elektrobetrieb drin. Und nee, das war auch ganz interessant und ich kann mich noch an den Prokuristen erinnern. Das war auch alles sehr lustig.
0: Wenn wir gerade mal lustig sind, wurde auch mal Blödsinn gemacht?
1: Natürlich. Wir haben uns abends dann auf der Brücke getroffen bei Kalli Wilken. So, und dann wurde da auch Blödsinn gemacht. Ich hatte zu der Zeit auch ein Paddelboot. So hatte das dann ausgestattet mit so Mercedes-Sitze und dann durfte ab und zu auch mal ein Mädchen mitfahren. Ich hatte dann meine Gitarre dabei. Ja, das war dann schon ganz toll, war das.
0: Zu der Zeit waren ja die Schulen, ich habe das auch selber erfahren dürfen, ich bin ja wie viel zur Schule gegangen, die Schulen waren grundsätzlich in das dörfliche Vereinsleben eingebunden. 1. Mai, wie war das in Altgamsiel?
1: Genauso. Es wurden alle, kamen zusammen, haben dann Strauch geschnitten und gemacht, den Maibaum bestellt und aufgepasst und ganze Nacht und auf, dass er nicht geklaut wird. Und das war alles schon unter Ostern bei einem Bauern. Da war dann Ostereiertrüllen, so hieß es damals ja. Das war eine ganz lustige Sache. Nein, das war schon, oder bei unserem Lehrer, der hatte sehr viel Hühner. Ja, und dann ab und zu musste ja auch eins gekillt werden. Ja, und das mussten wir Schüler dann machen. Da lief ja das Tief vorbei, Tettenser Tief, und haben dann die Hühner erstmal ins Tief getrieben. Und wenn die dann rauskamen, dann haben wir dann einen gegriffen und den kriegte er dann im Pott rein.
0: Ja, liebe Hörerinnen und Hörer, raue Methoden, Sie merken das schon. Ja, und dann kam so langsam so ein bisschen Aktivität hinein. Dann kam das Buseln auf dich zu.
1: Genau, da war ich in Medans im Boßelverein und da war kürzlich ein Bericht wieder in der Zeitung. Da habe ich noch viele Namen. Den Vorsitzenden, Teddy Heidemann, war unser Nachbar und da kam das dann mit ins Spiel. Und nachher, wie gesagt, als ich dann in die Lehre kam, wurde das ein bisschen weniger.
0: Hattest du noch Gelegenheit, an Wettkämpfen teilzunehmen?
1: Nein, nicht so, nicht so. Da war ich noch zu jung.
0: Ja, die Kinderzeit, die Schulzeit in Altgamsiel, ich denke, da haben wir jetzt einiges schon hier bekannt gegeben und ich glaube, wir können uns schon eine ganz kleine Verschnaufspause jetzt erlauben und machen mal ein bisschen Musik. 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

0: Sie hören den Bürgerfunk von Radio Jade mit der Sendung Er hat's allerlei. Am Mikrofon ist Erhard Bruns und mein heutiger Studiogast ist Sigmund Nezel. Wir haben von ihm schon einiges aus der Kinder- und Schulzeit gehört und wie es denn so in Altgamsiel auf dem Lande zugegangen ist. Und wir kommen jetzt in der nächsten Gesprächsrunde Richtung Ausbildung und Beruf. Und da ging es dann wieder, Sigmund, ging es wieder zurück nach Hohenkirchen.
1: Ja, dann habe ich gegen den Willen meiner Eltern, sollte Bankkaufmann werden oder Verkäufer in einem Textilgeschäft, habe mich dann bei Hans-Christoph Leiner beworben, der sich gerade selbstständig gemacht hatte, das Autohaus Jakobs übernommen hat. Und da waren wir zu dritt. Und das war Gerd Ellerbrock und Rudolf Ottgies. Sein Sohn hat heute noch in Jever eine Werkstatt. Und das war ganz toll. Wir haben eine dreieinhalbjährige Lehre gemacht. Bin in der Drossenstraße noch in der alten BBS, in der alten Schule in Jever zur Schule gegangen. Es war eine sehr schöne Zeit. Ja, das war es an für sich. Und wie gesagt, ja, das war damals als Kfz-Mechaniker. Heute ist es Mechatroniker. Und wir haben noch richtiges Handwerk gelernt. Ich habe noch, viele werden sich vielleicht noch erinnern an den singenden Amboss, bei dem ich noch in der Schmiede gearbeitet habe. Und das war, oder alle mussten da bei ihm durch. Das war schon eine schöne, anstrengende, aber auch eine schöne Zeit mit vielen tollen Erinnerungen. Ja, und dann ging das an für sich weiter, als die Ausbildung oder wir die Gesellenprüfung hatten. Habe ich denn über mehrere Stationen, bin ich auf der Tankstelle gewesen, erst in Hohenkirchen bei Hans-Christoph Leiner, dann bin ich in Wittmund gewesen, dann in Jever in der Schützenhofstraße. Ja, und dann kriegte ich aus Wittmund ein Angebot, kam der Geschäftsführer dann zu mir nach Hause und bot mir dann an, als Verkäufer tätig zu werden, weil ich mich vorher in dieser Richtung auch schon engagiert hatte.
0: Ich gehe noch mal zurück in die Ausbildungswerkstatt. Im Vergleich zu heute, nicht nur in der beruflichen Bezeichnung, Kfz-Mechaniker, Kfz-Mechatroniker, wie muss man sich diese Werkstatt in Hohenkirchen vorstellen? Gab es da auch schon einen Autoverkauf?
1: Ja, natürlich. Es wurde, Hans-Christoph Leiner war ja Opel-Händler und es gab auch einen Verkauf dort, das, was er selbst gemacht hat. Und und es war einfach mehr handwerkliche Arbeit, was gegenüber heute. Wir hatten noch eine Drehbank, wo wir dran gearbeitet haben. Wie gesagt, mussten mit in der Schmiede arbeiten. So, ja. Und das, insofern war das alles ein bisschen anders. Und heute ist es technisch versierter, mehr Elektronik, ist keine handwerkliche dementsprechende Arbeit mehr.
0: Wie war der Chef?
1: Mein Chef war ein toller Kerl. Ich habe immer nur gute Chefs gehabt.
0: Das ist wunderbar.
1: Da habe ich mich auch dran gehalten. Da kommen wir vielleicht gleich noch zu.
0: Genau. Von deinen Mitlehrlingen hast du schon berichtet. Gab es da in diesen dreieinhalb Jahren irgendein Ereignis, wo du sagst, daran kann ich mich noch erinnern oder das war eine besondere Geschichte? Ich könnte mir auch gut vorstellen, dass die Kunden im Gegensatz zu heute ja auch vielleicht ganz andere waren, die auch vielleicht mit gewissen Anliegen gekommen sind, wo man gesagt hat, oh, können wir das wohl noch mitmachen? Gab es da irgendwie eine Erinnerung?
1: Ja, das gab auch viele Sachen vom Feierabend her. Es wurde viel länger gearbeitet. Wir hatten einen Händler oder einen Kunden mit LKWs, da weiß ich noch früher, um so einen Reifen zu wechseln, brauchtest du fast einen Tag. Und wenn am LKW alle Räder gewechselt werden mussten oder Reifen gewechselt, da warst du fast eine Woche dran beschäftigt. Ne? Oder wenn die kamen, die Dinger mussten laufen, dann haben wir auch mal bis Mitternacht gearbeitet. Ne? Das gab überhaupt keine Frage. Ne? Das war schon alles ein bisschen anders.
0: Die Berufsschule war in Jever, die ehemalige Drostenschule. War die Schule dann auch für die praktische Ausbildung vorbereitet oder wurde da nur die Theorie vermittelt?
1: Wurde nur die Theorie vermittelt. Ja, damals mein Berufsschullehrer war Werner Orten, vielleicht noch vielen bekannt. Direktor war Herr Gedanitz. Ja, ich habe vor vielen Jahren noch Leuten ein Auto verkauft. mit dem gleichen Namen und das waren auch noch Verwandte von ihm. Ja, wohnen jetzt in Oldorf.
0: In der Zeit, wo also dein Chef schon auch Fahrzeuge verkauft hat, ist da bei dir schon der Gedanke entstanden, auch mal Verkäufer zu werden? Hast du schon in diese Richtung gedacht oder warst du doch noch mehr der Techniker?
1: Nee, das war als Verkäufer, das ist schon viel früher entstanden, während meiner Schulzeit. Wir hatten einen Bäcker aus Gottels, der fuhr am Wochenende mit seinem Auto durch die Gegend und brachte den auf den kleinen Höfen und Landwirten oder Häuser, die ein bisschen abgelegen waren, verkaufte er Brot und Kuchen. Und da durfte ich dann Samstagmittag, wenn ich von der Schule kam, mitfahren. Und nach kurzer Zeit kriegte ich auch schon eine Kasse. So, und wenn ich dann zu einem Landwirt kam und dann mein Brot und Kuchen anbot, dann war das natürlich so ein junger Bengel, da 10, 12 Jahre alt. Das war schon was. Und dann hatte ich ja natürlich auch meine Vorteile. Ne? Jung, ja, das nehmen wir die noch ab und das können wir die noch abnehmen. Ne? Ja. Und dann gab es auch ein Stück extra. Das war schon ganz toll. Und so find ich einfach mal, fing das alles schon mal an, ein bisschen.
0: Das Waren über Land bringen kenne ich aus eigener Kindheit noch. Von Tettens kam auch ein Händler, der dann Waren brachte und da gab es ein Anschreibbuch, da wurde das dann entsprechend notiert und nächste Woche kam er dann wieder mit der nächsten Lieferung. Ich möchte noch eben kurz auf die Prüfung eingehen, auf die Gesellenprüfung. War die dann auch in Jever oder musstet ihr nach Oldenburg?
1: Wilhelmshaven, Kieler Straße. Da war bis vor kurzem noch die Ausbildungsstätte über betriebliche Unterweisung. Und ich durfte aufgrund meiner Engagement dann mich auch mit einbringen für die neue Ausbildungsstätte in Wilhelmshaven, weil in der Kieler Straße, es war einfach nicht mehr zeitgemäß. Ich habe noch mal vor Jahren dann der Berufsschule in Jever, in der neuen Berufsschule in Motor, besorgt von den Fordwerken und heute sind es Autos und da steht eine ganze Anzahl hochtechnische Fahrzeuge, wo dran geschult wird.
0: Ein Original aus Hohenkirchen hast du genannt, Anton Geddes, der singende Amboss, wirklich überall bekannt. Hohenkirchen war seinerzeit Sitz oder ist auch heute noch Sitz der Gemeindeverwaltung der Gemeinde Wangerland. Es gab aber ja auch eine Zeit, wo wir im Wangerland die kleinen Gemeinden hatten, Tettens, Hooksiel, Wadewaden und eben auch Hohenkirchen. In der Zeit, wo du in deinem Ausbildungsbetrieb war, gab es da in Hohenkirchen weitere Verbindungen? Hast du an dem dörflichen Leben dort teilgenommen?
1: Ja, das war unter anderem Handwerkslaufen. Das war immer ganz besonders. Ich hatte das Privileg, 4 Jahre lang Vorposten zu sein. Und dann sind wir ja morgens schon, bin ich mit einer Trompete um 5 Uhr durchs Dorf gefahren und habe dann das große Wecken gemacht. Und dann sind wir losgezogen auf dem Fahrrad zu den Bauern, weil die waren ja am ersten auf und haben dann unser Liedchen gesungen, FIFA Fasnacht. Und das war schon eine tolle Sache, ja.
0: Dann gab es da noch das Besenwerfen.
1: Besenwerfen waren auch mit bei, ja. Das habe ich nachher später auch noch, kommen wir vielleicht noch zu, auch in Jever. Während meiner Selbstständigkeit noch weitergeführt, ja.
0: So, nun muss man sich ja auch mal vergnügen. Gab es da abendliche Veranstaltungen im Dorf selber oder in der näheren Umgebung? Wo hat man sich da so aufgehalten?
1: Ja, unser Eins, wir sind später in Richtung Bahave gefahren, weil mein Bruder dort auch Musik machte. Dann haben wir im Hohenkirchen noch den Dorfkrug gehabt, Mattei früher, oder Sigurd Eden auf der anderen Seite. Das war immer, da wurde dann auch gefeiert und das war schon ganz toll. Oder wir haben uns bei uns in Alt-Gamsiel jungen Leute auf der Brücke getroffen, Kiste Bier hergeholt, eine Dose Würstchen aufgerissen und dann wurde auch da ein bisschen gefeiert.

0: Sie hören die Sendung Er hat's allerlei im Bürgerfunk von Radio Jade. Mein heutiger Studiogast ist Sigmund Nezel und ein bisschen hat er schon davon erzählt. Jetzt könnte man den Part überschreiben mit von Hohenkirchen in die weite Welt, aber so weit waren die Wege von Sigmund gar nicht. Ein bisschen hast du schon erzählt, wie die nächsten Stationen nach der Ausbildung gewesen sind und da können wir jetzt dann weitermachen. Da gab es dann ein Angebot aus Wittmund.
1: Genau. Dort kriegte ich das Angebot, als Verkäufer tätig zu werden. Und das habe ich dann auch angenommen, nachdem ich auf der Tankstelle in Jever aufgehört hatte, die ich dann einem übergeben habe, auf einem Sonntagabend, weiß ich noch, 15. September. Und am 16. montagsmorgens stand ich dann mit Schlips und Kragen, Anzug in Wittmund als Verkäufer. Und das ging dann allerdings Ende 73 ging das zu Ende. Mein damaliger Verkaufsleiter sagte, was machst du jetzt? Ich sage, ja, ich werde wohl sofort nach Wilhelmshaven gehen. Du sagst, dann komm du doch mit zu mir. Ich gehe in meinen alten Betrieb wieder rein, zum Ford-Betrieb in Jever. Das habe ich dann auch gemacht. Allerdings nach 9 Monaten habe ich dann aufgehört. Und dann mein damaliger Chef verstarb dann 75. Und dann hat mich die Witwe wieder zurückgeholt. 77 bin ich dort dann angefangen als Verkäufer. Und und habe dann so da meinen Weg gemacht. Und in 80 kam sie dann zu mir und sagt, Herr Nezel, wie ist es, wollen Sie den Betrieb nicht übernehmen? Ja, und das hat dann in 81 habe ich das dann gemacht, habe mich dann selbstständig gemacht. Das war damals die Ölkrise, war alles nicht sehr einfach. Habe eine wunderschöne 40 Jahre verbracht in der Selbstständigkeit mit sehr viel Höhen und Tiefen, war alles manchmal nicht so einfach. Bin auch zweimal an der Insolvenz geschleudert und habe mich dann immer selbst wieder am Kragen gepackt und hochgezogen. Und natürlich auch nur mit tollen Mitarbeitern geht das nur, sonst geht das gar nicht. Und habe mich immer daran erinnert, wie ich gern meinen Arbeitsplatz gehabt hätte oder gehabt habe und versucht das meinen Mitarbeitern auch zu vermitteln. Und ich glaube, das ist mir ganz gut gelungen. Ich hatte letztens eine Nachricht von einer ehemaligen Mitarbeiterin, die ausgeschieden ist, und die schrieb mir, lieber Chef oder lieber Sigmund, ich habe jetzt 3 neue Chefs und du warst mir immer noch der Liebste.
0: Ja, das ist doch wunderbar. Gehen wir aber nochmal in das Jahr, in die Anfang der 80er Jahre. Du hast von der Ölkrise gesprochen. Zu dem Zeitpunkt muss es ja aber auch noch eine ganze Menge Mitbewerber gegeben haben. Ja,
1: natürlich. Wir hatten zum Beispiel bei mir, wo ich jetzt wohne in Jever, in der Nachbarschaft Renault Jacobs. Vielleicht kann sich da noch jemand. Dann hatten wir ein bisschen weiter, wo es jetzt alles ein bisschen chaotisch aussieht, den Christian Gollor, der dort eine Werkstatt hatte. Ja, und so gab es dann

0: miteinander, weil kurze Zeit später wurde ja der alte Markt erneuert und dann kam ja unser neuer Stadtdirektor Ingo Haßhagen, leider nicht mehr lebt und war denn, wir haben uns kennengelernt, er ist bei mir vor dem Betrieb liegen geblieben mit seinem Auto und ja, und so haben wir uns kennengelernt und auch, ja, dann kam er eines Tages zu mir und sagte: Mensch, Sigmund, kannst du dir vorstellen, auf dem alten Markt einen Oldtimer-Markt zu installieren? Ich sage: Nee, mit Oldtimer habe ich es nicht so, wenn denn Neuwagen? Ja, sagt er, gut. Ich sage: Ich versuche mal ein paar Kollegen zu aktivieren und das habe ich dann auch gemacht und somit habe ich 32 Jahre lang den Jever Autotag organisiert. Höhepunkt war ein, und es war ein ganz tolles Miteinander, muss ich sagen. Also wir hatten eine tolle Kameradschaft und es lief alles und ich hatte auch Narrenfreiheit. Ich konnte, heute kann ich es ja sagen, insofern auch vom Finanziellen her, nicht? Ich habe einige Zuwendungen aus dieser Beziehung heraus, hat auch der Hospiz in Jever von profitiert. Und das Highlight war an für sich in dieser Zeit, in den 32 Jahren, dass wir die Ludolfs in Jever hatten. Und da war Ausnahmezustand in Jever. Das war schon gewaltig.
1: Genau. Ja, an diesen Autotag können sich sicherlich viele, nicht nur die Jeveranerinnen und Jeveraner entsinnen, sondern eben auch viele umzu. Es war ein Highlight. Es war immer im Juni eines jeden Jahres, wo diese Veranstaltung stattfand.
0: Erste Sonntag im Juni.
1: Der erste Sonntag im Juni. Und was ganz wichtig ist, was ich auf jeden Fall festhalten möchte, du hast nicht nur deinen Mitbewerbern die Möglichkeit gegeben, an diesem Autotag teilzunehmen. Du hast immer dafür gesorgt, dass auch Attraktionen angeboten werden. Ich denke hier
0: Natürlich.
1: zum Beispiel an die Verkehrswacht.
0: Die Verkehrswacht, die hatten, den hatte ich ja auch einen Überschlagssimulator besorgt über die Fortwerke. Und die waren dabei, die Polizei war dabei, Vereine, Tanzgruppen oder wir haben alles versucht mit einzubinden. Die Gastronomie, die hiesige Gastronomie. Also es war schon immer eine tolle Veranstaltung.
1: Die Stadt war also immer gut gefüllt bei diesen Tagen. Vereine, Verbände, Organisationen waren mit dabei, die die Gelegenheit hatten, sich und ihre Arbeit dann vorzustellen. Und das erinnert mich an einen Spezialauftrag, den du mal in dieser Zeit vom Landkreis Friesland bekommen hast. Da sollte ein ganz spezielles Fahrzeug bestellt werden.
0: Ja, genau. Das war nach der Schneekatastrophe. Da war man der Meinung, man bräuchte ein Allradfahrzeug. So, und dann bekam ich den Zuschlag für ein Ford Transit. Ja, und dann gibt es da so eine lustige Geschichte dabei. Dann musste ich das Fahrzeug ja vorführen. Und dann war ich in Morwafen in der Sandkuhle. Und ja, der damals das in der Hand hatte, der sagte dann so: Jetzt, so, und dann habe ich mich vor lauter Aufregung ein bisschen festgefahren. So, und dann fand ich da eine Schippe und dann sagte der zu mir: So, mein Lieber, wir kannten uns, er kannte mich von Kind auf her. Und er sagte: Nun, sieh mal zu, wie du das Ding freikriegst, weil das müssen meine Leute ja auch machen, wenn sie irgendwo festfahren. Ja, und dann hatte ich so eine alte Schippe gefunden mit einem abgebrochenen Stiel. Das Blut lief mir schon aus den Händen. Und ein bisschen weiter war ein Baggerfahrer, der dann das Ganze sah und mich dann erlöst hat und mich da rausgezogen hat. Aber der Landkreis hat trotzdem das Fahrzeug genommen. Und ich weiß gar nicht, ob das überhaupt noch, ich glaube, du müsstest das auch wissen, ob das überhaupt noch existiert.
1: Kann ich jetzt aktuell nicht sagen, aber ich bin auf jeden Fall mit dem Fahrzeug schon mitgefahren, denn es war beim Deutschen Roten Kreuz in Sanderbusch stationiert und war zu der Zeit, glaube ich, ein Prototyp, ein erster Vier-Tragewagen, Krankentransportwagen auf Allradebene und hat sicherlich sehr gute Dienste geleistet. Sigmund, wir wollen noch mal wieder kurz in das Geschäft zurückgehen, was du so viele Jahre geführt hast. Mit Höhen und Tiefen hast du dargestellt, aber du hast immer einen Weg gefunden, dass es weitergegangen ist, mit vielen Umstellungen auch. Wenn man jetzt mal den Konzern, also in diesem Fall die Firma Ford, was ja auch ein ausländisches Unternehmen ist, sieht, wie muss man sich dann diese Zusammenarbeit vorstellen.

0: du als Geschäftsmann im, sage ich jetzt mal, im kleinen Jefor, hier diese Automarke vertrittst.
1: Ja, es war, also ich muss sagen, eine sehr schöne Zeit. Ich bin selbst in einem betriebswirtschaftlichen Arbeitskreis gewesen, der von Ford auch unterstützt wurde, lange Jahre. Was wir dann ursprünglich erst, ja, wir haben uns immer einen Standort gesucht, wo die Händler, die da mit drinne waren, zusammenkamen. Nach später war das meine Idee. Ich habe gesagt, warum machen wir das nicht bei den Händlern, ne, selber, dass wir uns den Betrieb angucken. Wir haben Manöverkritik gemacht. Es kam bis zur Bilanz alles auf den Tisch. Also es war toll. Und wie gesagt, ich habe durch Ford habe ich sehr viele Reisen gemacht, Incentive-Reisen. Ich bin in Südafrika gewesen, Cap Canaveral bin ich gewesen, Tunesien bin ich gewesen, Spanien. Ich habe einmal den Sherman's Award gewonnen. Da gab es nur 12 Händler in Deutschland. Es ging europaweit. Die Ehrung war in Sevilla. Das war also was ganz Tolles. Nee, und dann, wie gesagt, habe ich auch von Ford aus eine Kreuzfahrt gewonnen, wo es nur Außenkabinen gab. Also es war alles ein Highlight dann. Also es war ganz toll. Nee, und wie gesagt, das war insofern eine sehr schöne Zeit und ich habe mich auch mit den Außendienern sehr gut verstanden. Mit einem bin ich heute noch befreundet, mit habe ich die Tage noch telefoniert, weil als ich seinerzeit mal der Berufsschule einen Motor besorgt habe aus den Fordwerken, müssen wir ein bisschen zurück, das haben wir dann in Jever in der Schlachte offiziell dann übergeben. Da war Werner Otten dabei und der hatte während meiner Berufsschulzeit mir immer gesagt, also aus mir würde nie was werden. Ja, und jetzt kam der von den Fordwerken, jetzt Carsten Thiessen. Und dann haben wir da so ein bisschen, ja, eine kleine Feier daraus gemacht. Und dann sagt Werner Otten, zu dem weiß ich noch, Herr Thiessen, eins muss ich Ihnen ja sagen, Herr Nietzsche war ja einer meiner besten Schüler. Das sind so die verrückten Sachen, die einem dann dabei einfallen, ne?
0: Dann nehme ich das natürlich zurück, was ich vorhin gesagt habe, von Hohenkirchen in die weite Welt. Das stimmt ja dann auch, aber das hat ja dann auch tatsächlich, wie du jetzt erzählt hast, stattgefunden, was du alles gesehen und erlebt hast. Ja, dann kommt so langsam das Jahr, wo du Abschied genommen hast von deinem Betrieb.
1: Ja, gut, das war nach 40 Jahren. Das habe ich einem ehemaligen Mitarbeiter den Betrieb verpachtet und den ich auch sehr früh schon in die, ja, nicht Verantwortung, aber in das System mit eingebunden habe und auch in die Personalpolitik, alle diese ganzen Sachen. Nee, und das war schon, ja, wie gesagt, ich habe dann bei der Abschiedsfeier habe ich dann, ich sage, wer kann heute sagen, nach 40 Jahren Selbstständigkeit oder 60 Jahren Berufsleben habe ich gehabt, dass er seine Lehre noch dabei hat. Tja.

0: Wir hören heute die erlebten Geschichten von meinem Studiogast Sigmund Nezel in der Sendung Er hat's allerlei im Bürgerfunk von Radio Jade. Ja, die Chefin des ersten Lehrherrn war bei deiner Verabschiedung, bei deinem Abschied aus seinem Betrieb dabei. Die Rede ist von Inge Leiner. Dafür noch mal ein Satz dazu.
1: Ja, fand ich ganz normal. Wir haben immer über die vielen Jahre ein tolles Verhältnis gehabt. Ich auch zu meinem Lehrherrn Hans Christoph, der leider zu früh verstorben ist. Ja, und dadurch kam das dann auch, dass ich mich in anderen Bereichen dann engagiert habe, zum Beispiel den Kaninchenzuchtverein, die bei ihm waren. Und als er den Betrieb aufgab oder verkaufte, da stand die dann davor und sagten so, was machen wir jetzt? Wo gehen wir hin? Und dann fiel ihm ein, Mensch, ich habe da in Jever einen Ford-Händler, einen ehemaligen Auszubildenden, da sprecht ihr mal vor. Ja, und das habe ich dann auch gemacht. Das war zu Anfang, ich glaube, die Herbstschau und Frühlingsschau, die war, oder umgekehrt, im Johann Ahlers Haus. Und als das dann umgebaut wurde zur so, heißt das jetzt hier?
2: Komm ich hier?
1: Bitte?
2: Tourismus.
1: Tourismus, genau. Und da hatten die ja auch ein Problem, das weiterzumachen. Und dann habe ich gesagt, gut, dann machen wir beide Schauen, Frühlingsschau und Herbstschau bei mir im Hause. War der Vorteil, am Freitag zweimal im Jahr wurde die Werkstatt ordentlich geputzt. Na, das war natürlich auch ein Vorteil. Und dann waren die Samstag, Sonntag da. Und es waren also auch ganz tolle Leute, die auch zur Eröffnung kamen, unter anderem, gut, Bürgermeister ist klar, aber auch Olaf Lies ließ sich das nicht nehmen, dort immer herzukommen und mal guten Tag zu sagen. Nee, das war schon, also ich fand das als Bereicherung für den Betrieb.
0: Auf jeden Fall. Ja, dann kommen wir zu einem Engagement, was du viele, viele Jahre gemacht hast, sogar gegründet, zu den Gründungsmitgliedern auch gehört es. Die Rede ist vom Förderverein der Berufsschule in Jever.
1: Ja, genau. 1985 sprach mich damals mein ehemaliger Lehrer an, Werner Orten, und sagt, damals haben wir uns erst noch gesiezt, sagt er, was halten Sie davon, wenn wir einen Förderverein gründen? Gut, beim ersten Mal waren nicht genug Leute da, klappte das nicht, beim zweiten Mal hat es dann geklappt. Ja, und dann, ja, war ich erster Vorsitzender geworden. Zweiter Vorsitzender war damals Kalli Burmann aus Klevanz. Und wir haben das viele Jahre gemacht. Wie gesagt, ich habe es dann 40 Jahre gemacht, bis auf zwei kleine Unterbrechungen. Haben sehr viel bewegt, denke ich mal, in der Schule vom Förderverein. Jetzt heute, so eine, die haben eine ganz tolle Cafeteria. Das war unsere Idee seiner Zeit und viele andere Sachen. Als ich letztens oder meine Verabschiedung hatte, wurde das alles ein bisschen wieder aufgezeigt. Ja, das war also schon eine ganz tolle Sache.
0: Eine Schule kann sich grundsätzlich glücklich schätzen, wenn sie einen sehr aktiven Förderverein hat. Das ist ja bei den anderen allgemeinbildenden Schulen auch so. Und sicherlich natürlich auch bei einer Berufsschule. Inwieweit, du hattest vorhin von einem Motor gesprochen, der beschafft worden ist, inwieweit konnte man sich dann mit den finanziellen Mitteln, die der Förderverein hat, überhaupt an den Sachen beteiligen, die die Ausbildung betreffen, Ausbildungswirtschaft mit Anschaffung und dergleichen?
1: Gut, wir haben Unterstützer gehabt von der Volksbank, dann die Ulrich, wie heißt er jetzt noch, jetzt komme ich nicht, Entschuldigung, drauf, eine Stiftung, die uns unterstützt haben. Und dann, wie gesagt, die Mitgliedsbeiträge und ja, da kam immer doch allerhand zusammen, was man dann machen konnte, nicht? Oder eben Firmen, so zum Beispiel wurde als letztes, weiß ich noch, ein super toller Grill angeschafft von der Firma Specht in Rebsold, der Schule übergeben oder in Verbindung mit dem Förderverein. Wir haben natürlich was dazu getan, damit die Schüler das Gemeinwohl alles haben wir versucht zu fördern. Dann Bänke angeschafft. Die letzte Bank, die ich angeschafft habe, ist mit der Gattersäge entstanden. weil da haben mich Schüler angesprochen, haben gesagt, Mensch, Herr Nezel, vom Förderverein, wie ist das, wir hätten noch ganz gerne eine Bank, die wir dann selbst gestalten, schriften oder bemalen. Ich sage, wo soll das Holz denn herkommen? Ja, das wussten sie noch nicht. Ich sage, pass auf, da habe ich die Idee, dann habe ich damals, da lebte noch der Herr Homola, den drauf angesprochen, sagt er, das machen wir von der Gattersäge und dann für kleines Geld und dann brauchte ich auch keine Rechnung, das habe ich dann selbst gemacht, das war dann so in Ordnung.
0: Ja, so eine richtig schöne, typische Vereinsarbeit, wunderbar. Ausbildungsmessen, Berufsmessen hat die Berufsschule veranstaltet. War der Förderverein da möglicherweise auch ein bisschen Ideengeber oder hat man sich daran beteiligt?
1: Wir haben uns daran beteiligt. Ich habe einen Stand, wo ich mich selbst dann dahingestellt habe für die Stunden. Und das war ganz gut so und habe auch dann neue Mitglieder bekommen dadurch. Das war schon von Vorteil, war das. Ich habe vorne im Foyer gestanden mit so einem kleinen Stand, wurde also von der Küche der Berufsschule immer super bewirtet, das war alles ganz toll. Hab natürlich auch in den 40 Jahren einiges an Leitern kennengelernt. Ich weiß noch, der erste, den ich damals hatte, war Herr Warnchen, ist noch vielen bekannt und dann ging es weiter. Ja.
0: Also im Grunde genommen ein ganz, ganz großes Netzwerk, was du ja ohnehin schon hattest, konntest du mit einbringen zum Wohle der Schule, zum Wohle der Auszubildenden. Und ich denke, das ist auch heute noch im Förderverein mit deinen Nachfolgern immer noch gewährleistet. Und der Schulleiter oder die Schulleiterin können sich also glücklich schätzen, wenn sie so einen Verein zur Seite stehen haben. Aber das war nicht dein einziges Engagement. Da, wo du gewohnt hast, nämlich auch eine Zeit lang in Morwafen, da, wo ich herkomme, hast du dich auch eingebracht in das dörfliche Leben. Wie muss man sich das vorstellen?
1: Gut, ich wurde dann auch für 2 Jahre als Bonnmeister gewählt. Damals war das dann so, dass man auch 2 Aufgaben hatte, jedes Jahr eine Aufgabe. Die erste Aufgabe, die ich übernommen hatte, war dann der Neujahrsempfang, den ich damals gegründet habe. Eine ganz verrückte Zeit, 12.59 Uhr war Empfang im Morwafer Krug. Und dann im nächsten Jahr hatte ich dann die Idee, die Weihnachtsbeleuchtung, den Morwafer Gastweg, das haben wir dann bei mir in der Werkstatt gebaut. Dann ging das darum, um der Stadt keine unnötigen Kosten aufzuhalsen, habe ich dann mit Kalli Burmann gesprochen. Der sagt, weißt du was, da machen wir einen Schalter mit einer Steckdose an einem Mast, wo der Stern dran soll. Und dann macht ihr da ein Fest von, bevor das alles trefft ihr euch, haben wir uns dann am Bahnübergang, das ist glaube ich heute, sagst du ja noch so, getroffen. Und dann wurde der Stern, gingen wir lang, eingeschaltet und überall, wo am Haus so ein Stern hängt, die kamen dann raus mit irgendwelchen Sachen, Grog oder irgendwas, was Lustiges oder Bobeuses wurden gebacken, was wir ja sagen. Und das war immer eine ganz schöne Gemeinschaft dann und das war schon super. Oder auch das Osterfeuer, was wir dann bei uns hatten oder zig Aktivitäten bei Harry Sutz am Brunnen. Das war schon alles ganz toll.
0: Ein weiteres Engagement, was dir sehr am Herzen gelegen hat und noch liegt, ist die Gilde.
1: Ja, die Gilde zur Goldenen Linie. Wir hatten gerade unser Gildeessen, das ist immer in der Residenz. Ich bin da 25 Jahre dabei. Vor 25 Jahren auf einem Sonntag rief mich unser ehemaliger Stadtdirektor Ingo Hasshagen an und sagte, du, wir sitzen gerade zusammen von der Gilde zur Goldenen Linie, der ja wieder der Mitbegründer war, der das ja mit ins Leben gerufen hat, mit Herbert Fischer, ehemaliger Bankdirektor von der Sparkasse. Und der sagt, du, wir haben einen Ausfall. Wie wäre das? Wir sind drauf gekommen, willst du nicht mitmachen? Ja, dann habe ich ganz kurz überlegt, ich sage, klar, mache ich mit. Ja, und das ist jetzt 25 Jahre her und ist immer eine tolle Gemeinschaft. Unser zwischendurch, wir haben mal von der Volksbank hatten wir es vorhin noch, der das Oldtimer-Treffen immer organisiert. da war dann ein Treffen und da wollten die Ausrufer dazu von JEFA und das klappte nicht. Und dann habe ich bei der Versammlung von JEFA aktiv gesagt, Knut Kreie war das. Ich sage, wie wäre das, wenn wir von der goldenen Linie, weil die Leute kamen aus Ostfriesland mit ihren Oldtimern, fuhren dann in Widoge, wurden dort dann bewirtet mit Kaffee und Kuchen. Ich sage, wenn wir die dort empfangen. Ja, und das, ja, sagt er, das ist natürlich eine tolle Idee. Dann waren wir zu dritt. Das war Anton Wilhelm Janssen, Harry Kirschner zu der Zeit noch und meine Wenigkeit. Dann haben wir die Leute empfangen und es war immer ganz lustig. Dann habe ich gefragt, ich sage, sagen Sie mal, Sie kommen jetzt aus Ostfriesland und ist noch alles am Auto dran? Ne? Und dann sagt der eine, ja, sagt er, ist alles, aber die haben ganz komische Sitten. Sagt er, die trinken Korn und Wasser. Oh, ich sage, da sind wir weiter. Wir trinken mal Korn und Jeferpilz. Ja. Und so waren es immer lustige Gespräche, die wir dort geführt haben. Und also ich kann mich nicht daran erinnern, dass ich mal einen Tag so oft fotografiert worden bin wie da.
0: Wunderbar. Ja, und jetzt bist du zu Hause in Jefer. Es ist vielleicht ein bisschen weniger geworden mit dem Engagement, sicherlich nicht mit deinem großen Netzwerk, was du hast. Es gibt noch einen schönen Stammtisch, den du mitmachst. Genau.
1: Der heißt Zwomomo und zwar ist er immer am jeden zweiten Montag im Monat, deswegen Zwomomo. Jetzt haben wir es aber ein bisschen erweitert, weil wir kleiner geworden sind und machen das alle 14 Tage. Und das ist eine ganz tolle Runde.
0: Sigmund, ich gucke auf die Uhr und wir sind weit vorangeschritten in der Zeit. Ich darf mich bei dir ganz, ganz herzlich bedanken für den Besuch hier im Studio von Radio Jade. Ich wünsche dir eine ganz schöne Zeit, viel Gesundheit noch und dass wir uns noch lange immer wieder mal treffen können. Liebe Hörer, das war's für heute. Erlebte Geschichten geht zu Ende mit der Sendung Erhards Allerlei. Am Mikrofon war für Sie Erhard Bruns. Ich danke für das Interesse an der Sendung. Wenn es Ihnen gefallen hat, bitte gerne weitersagen. Das nächste Allerlei gibt es am 20. Mai. Dann ist zu Gast die Johanniter Unfallhilfe, Ortsverband Jeverland, mit der Jugendgruppe bei mir. Hier im Bürgerfunk geht es nach den 20 Uhr Nachrichten dann weiter mit der lieben Simone Deike und der Horst Crew. Ihnen eine schöne Zeit, alles Gute, bleiben Sie gesund und auf Weiterhören.

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2: Mit Razzien in 12 Bundesländern ist der Generalbundesanwalt gegen mutmaßliche Rechtsextremisten vorgegangen. Sie sollen wichtige Mitglieder der kriminellen Gruppen Jung und Stark sowie Deutsche Jugend voran sein, wie die Karlsruher Behörde mitteilte. Laut dem ARD-Extremismus-Experten Holger Schmidt befinden sich die Ermittlungen noch ganz am Anfang.
3: Das Besondere ist jetzt, dass eben Generalbundesanwalt Jens Rommel sagt, das Ganze hat für ihn den Charakter von kriminellen Vereinigungen. Und er hat eben 36 Personen ausgemacht, die da die Wortführer sind. Vergleichsweise viele, 36 Leute in Gruppen von jeweils mehreren hundert, die da miteinander gechattet haben. Und sie sind sehr jung, teilweise nicht mal volljährig, teilweise noch Heranwachsende. Und auch bei den etwas Älteren sind die eher so Tendenz Anfang 20 bis Anfang 30 Jahre alt. Also ein wirklich ausgesprochen junges Phänomen.
2: Die ukrainische Regierung entscheidet nach eigenen Angaben am Abend darüber, ob sie die einseitig ausgerufene Waffenruhe gegenüber Russland aufrechterhält. Präsident Selenskyj warf Moskau vor, die Feuerpause zu ignorieren und sprach von hunderten Angriffen seit der vergangenen Nacht. Auch Russland berichtet über weitere ukrainische Drohnenangriffe. Der Kreml hat für den 8. und 9. Mai eine Waffenruhe verkündet. Am Sonnabend findet in Moskau die Feier zum Tag des Sieges über Nazi-Deutschland statt. Die Europäische Kommission hat erstmals eine Strategie vorgestellt, wie die EU bis 2050 von jeglicher Armut befreit werden könnte. Nach Ansicht der Behörde sollte es in allen Mitgliedstaaten kostenlosen Zugang zu Bildung, Gesundheitsversorgung und Schulessen geben. Brüssel kann nur Empfehlungen vorlegen. Eine eventuelle Umsetzung obliegt den Regierungen der einzelnen Länder. Der US-Medienunternehmer Ted Turner ist tot. Er starb im Alter von 87 Jahren in seinem Haus in Florida. Aus Washington Nina Barth.
4: Er war ein Medienpionier. 1980 gründete er in Atlanta, Georgia, CNN, das Cable News Network. Es war der erste Sender, der 24 Stunden Nachrichten brachte und damit die Fernsehnachrichten revolutionierte. Ted Turner war auch ein international bekannter Segler, ein Aktivist, der sich für die weltweite Abschaffung von Atomwaffen einsetzte, und er war Naturschützer. Turner spielte eine entscheidende Rolle bei der Wiederansiedlung von Bisons im amerikanischen Westen.
2: Das waren die Nachrichten.
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6: In der Nacht bis auf ein paar Schauer, trocken, Tiefstwerte 8 bis 3 Grad. Morgen teilweise heiter, im Harz gebietsweise Regen, Höchstwerte 10 bis 17 Grad. Am Freitag heiter bis wolkig bei 13 bis 19 Grad. Am Sonnabend teils sonnig, teils wolkig. In Niedersachsen einzelne Schauer und 14 bis 22 Grad. 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Stau oder stockender Verkehr ab 3 Kilometern. A1 Bremen Richtung Osnabrück zwischen Uphusen, Bremen, Mahndorf und Arsten 5 Kilometer stockender Verkehr. A1 Osnabrück Richtung Bremen zwischen Dreieck, Stur und Hemelingen 6 Kilometer Stau vor der Baustelle. A2 Berlin Richtung Hannover zwischen Peine und Hemelerwald 4 Kilometer stockender Verkehr vor der Baustelle. A7 Hannover Richtung Kassel zwischen Dreieck Hannover Süd und Hildesheim-Drispenstedt 6 Kilometer Stau vor der Baustelle.
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0: herzlich willkommen hier im Bürgerfunk bei Radio Jade. Hier ist die Sendung Horst Kruh. Mein Name ist Simone Deike und wen habe ich wieder mitgebracht? Mein Herz allerliebsten, allertollsten.
1: Hoppla.
0: Ehemann Jensi Deike, herzlich willkommen.
1: Ja, von meiner Seite einen schönen guten Abend.
0: Allerseits, ne?
1: Allerseits.
0: Erzähl mal, was hast du heute wieder für Ideen mitgebracht?
1: Ja, ich hatte erst gar keine Idee und dann habe ich mal so geguckt und bin dann auf die Charts gekommen. Und zwar auf die deutschen Charts vom 1. Mai diesen Jahres. Die Top 100 habe ich mir mal angeguckt und habe festgestellt, dass in diesen Top 100 erstmal keine deutschen Schlager oder deutschen Interpreten stattfinden. Ich glaube einer. Aber was noch viel interessanter ist, dass in diesen aktuellen Charts Lieder von 1982, 2018, 1995 und so weiter zu finden sind. Und die gucken wir uns heute oder die hören wir uns heute mal an.
0: Sehr gut. Also wieder ein großes, buntes Sammelsurium sehe ich, gehe ich davon aus.
1: Ganz
0: ne?
1: Bunt, genau.
0: Willst du schon was zu dem ersten sagen?
1: Ja, den ersten müssen wir spielen. Also ich finde den Typen ja eigentlich nicht so klasse, aber der ist erstaunlicherweise auch mit mehreren Titeln gleich in den Charts drin. Unter anderem auch auf Platz 1 mit einem Lied aus dem Jahr. Jetzt muss ich mal auf meinen schlauen Zettel gucken. Wo ist er?
0: Wo ist er?
1: Wir wissen nicht, was dieser freundliche Hysteriker. Tja, der Zettel ist weg.
0: Kannst ja noch nachliefern.
1: Ich glaube, das war 2012. Der Song, der jetzt kommt, ist von 2012. Also auch witzig, 2012. Charts 2026, liegt aber bei dem Bieber immer daran, dass er irgendwelche Featurings macht. Und da werden diese alten Titel dann so ein bisschen aufgepimpt, genauso wie dieser, mit Beauty and a Beat.
0: Also Justin Bieber, das ist er.
1: Ganz genau.
0: Los geht's.

0: Bäm, also ihr müsst, glaube ich, leider das Radio etwas lauter stellen. Ich kriege das leider hier nicht lauter gestellt. Mal gucken, ob es bei den nächsten Titeln jetzt ein bisschen mehr ballert. Aber wie geht's denn weiter, Jensi?
1: Ja, also es war tatsächlich von 2012. Ich habe meine Dokumentation wiedergefunden. Ja, und der ist dann featuring mit der, wie heißt sie
0: Nicki
1: noch?
0: Minaj.
1: Nicki Minaj. Ja, irgendwie auch so eine... Keine Ahnung, kennt kein Mensch, hat aber über 570 Platin-Schallplatten, also und 149 Chartplatzierungen.
0: Ja.
1: Der Name sagt mir nichts, aber gut, wir sind auch eine andere Generation. Gehen wir ein Lied weiter von 2015 und wie gesagt, wir sind in den Charts von 1. Mai 26.
0: Verrückt.
1: Sarah Larsson mit Lush Life.

0: Und du?
1: Mensch, das war's schon, wa?
0: Ja.
1: Eieiei. Kurzen Dinger.
0: Allerdings, was hast du denn jetzt da
1: jetzt
0: gesucht?
1: Kommt aus dem Jahr 2018. Also ich springe wild hin und her, ne? Also den 2000ern im Moment. Babydoll von Dominik Feig.
0: Ja,
1: ich würde
0: wahrscheinlich.
1: Sagen, vor allen Dingen, wir sind ja öffentlich-rechtlich, ich würde sagen nicht Dominik Feig.
0: Richtig.
1: Einer aus den USA. Hau mal los.
0: Babydoll?
1: Babydoll.
0: Da denke ich an mein Nachthemd.
1: Ah, was?

0: Upsi.
1: Schon wieder vorbei?
0: Ja.
1: Werden immer kürzer. Okay, also jetzt wird's ein bisschen interessanter, finde ich. Das ist ein Lied, was man auch kennt.
0: Das wir kennen, das sagt ja nichts aus.
1: Von,
0: ne?
1: The Killers, 2003, Mr. Brightside.
0: Let's go.

0: Jensi, was sagst denn du dazu?
1: Dann geht's doch mal ab. Das ist also, wir sind übrigens auf Platz 14 jetzt angekommen. Also 1, 3, 4 und jetzt 14.
0: Der aktuellen Charts, ne?
1: Der aktuellen deutschen Top 100.
0: Unglaublich.
1: Platz 14 2003, jetzt Platz 16 1982. Den kennen wir natürlich alle. Ich habe eine Vermutung, dass er nicht nur einmal in diesen Charts ist. Ich zähle gleich mal nach, wie oft in den Top 100. Weil ja der neue Kinofilm rausgekommen ist. Deswegen hat er mit mehreren Titeln Platz gefunden und auf Platz 16 steht Billie Jean.

0: Und?
1: Tja, das ist doch mal wieder schöne Musik, ne?
0: Yes.
1: Von 1998, 82, was habe ich gesagt? 82, ne?
0: Ja.
1: Kommen wir zu 2006. Achso, übrigens, ich sprach davon, dass der häufiger jetzt in den Charts vertreten ist.
0: Ja.
1: Tatsächlich viermal in den aktuellen deutschen Charts Michael Jackson vertreten.
0: Mhm.
1: Und tatsächlich auch viermal dieser Bieber.
0: Dieser komische Bieber.
1: Der komische Bieber, auch mit vier Songs. Und
0: ah, ja.
1: Beide mit unterschiedlichen Strategien. Der Jackson gibt einfach mal wieder einen Film, startet einen Film im Kino und die gehen wieder in die Charts, die Titel.
0: Du weißt aber schon, dass er nicht mehr lebt, ne?
1: Ja, das sagen alle. Der trifft sich doch mit Elvis und so. Und der Bieber, der macht diese Featuring-Dinger. Und so schaffen die Jungs das immer wieder in die Charts.
0: Oder die kaufen sich irgendwelche Klicks. Das müssen wir gleich nochmal in Erfahrung bringen.
1: Das,
0: ne?
1: Kommt gleich, genau.
0: Okay, jetzt geht's erstmal weiter mit
1: John Paul.
0: Give it up to me.

0: Wieder ein schönes, buntes Programm, mein Lieber.
1: Ja, das bringt die deutschen Charts so mit sich.
0: Erstaunlich.
1: Die Frage stellte sich gerade, wie sich diese Charts darstellen, wie die ermittelt werden. Und das habe ich mir jetzt mal kurz rausgesucht. Also früher war das natürlich immer nur der verkaufte Tonträger und die wurden gezählt. Mittlerweile ist es der Umsatz. Und der setzt sich zusammen aus Streaming, zum Beispiel Spotify und Apple, Downloads, zum Beispiel iTunes und tatsächlich auch noch die physischen Verkäufe, wobei die unterschiedlich gewichtet werden und dann zu diesen Rankings führen.
0: Ah, okay, interessant.
1: Genau. Und als nächstes erkläre ich euch dann nochmal was anderes zu den Charts.
0: Wenn ihr dran bleibt.
1: Genau. Jetzt kommt nochmal der Michael.
0: Ne? Der Herr Jackson.
1: Genau, mit Beat It.

0: Hallöchen.
1: Ja, hallo.
0: Weiter geht's.
2: Ja, vielleicht jetzt nochmal zu den Charts. Also wir haben ja vorhin gesagt, wie die sich zusammensetzen, Umsatzklicks und Pipapo. In Deutschland ist es tatsächlich ein bisschen anders als zum Beispiel die internationalen Charts, USA zum Beispiel. Also in Deutschland ist das Hauptkriterium der Umsatz. In den USA zum Beispiel ist es der Mix zwischen Airplay und Streams. Oh. Das heißt also, in Deutschland kann sich tatsächlich auch ein Titel viel länger halten als in den USA. Deswegen ist der USA-Chart oder sind die USA-Charts auch eher so trendsetzend.
0: Aha.
2: Und die Deutschen eher langfristig.
0: Tja, kann sein.
2: Kann man das so übertragen? Weiß ich nicht, ne? Also die Fans in Deutschland haben da doch noch einen größeren Einfluss und können ihre Band sozusagen hochhalten.
0: Sehr gut.
2: Und als nächstes kommt ein relativ neuer Titel, aber auch von einer Band, die dreimal in den Charts vertreten ist. Und wenn wir das Ding jetzt spielen, dann wisst ihr auch warum, weil die einfach geil sind.
0: So. Damit machen wir weiter, ne?
2: Bitte. Nichts sagen.

0: Das war natürlich Linkin Park. Und
1: von 2024.
0: Genau, und seitdem ist ja auch die neue Sängerin, da Leadsängerin mit dabei. Die heißt, wo ist sie jetzt wieder?
1: Sie heißt
0: Emily Armstrong.
1: Genau.
0: Und hat halt den Chester Bennington abgesetzt, der.
1: Abgesetzt.
0: schon vor 9 Jahren gestorben ist. Erstaunlich. Wie die Zeit vergeht, ne, Jensi? Ich bin auch schon ganz krank.
1: Mhm. Na, der Typ ist ja auch nur 18 geworden, wenn ich das richtig

0: See, der Chester.
1: Nein. Der
0: Nein.
1: war in der Zeit dann der Gesangsmeister.
0: Ja, okay, du hast recht.
1: So, nee, nee, der ist schon ein paar
0: Jahre. Der ist schon ein bisschen älter. Stimmt, die Stimme klang ein bisschen abgeranzter.
1: Aber eine tolle Stimme. Kommt der später nochmal?
0: Der kommt gleich nochmal.
1: Sehr gut.
0: Jetzt kommt erstmal The Goo Goo Dolls mit Iris.
1: Du hast es aber heute mit Goo Goo Dolls und so, Baby Dolls.
0: Kenne ich
1: ne?
0: gar nicht. Kenne ich nicht. Aber von 1998 übrigens wieder auf Platz 45.
1: Los geht's. Charts.

0: Du sagen.
1: Ich sage. Ja, jetzt kommt nochmal Linkin Park mit der alten Besetzung. Da hört man einen ganz kleinen Unterschied, aber ich finde, der Song, der Sound ist relativ gleich geblieben. Die Gute macht das ganz schön.
0: Die macht das
1: gut. Die macht das gut. Die macht das ganz schön.
0: Und weißt du, was ich auch nachgelesen habe, was ich auch mal spannend finde? Nein?
1: Nein, weiß ich nicht.
0: Linkin Park ist ja auch deshalb so super bekannt geworden, weil die so viel Crossover, sagt man, glaube ich, ne? So mit vielen anderen Sachen zusammenge... Also mit großen DJs. Die haben noch einen Titel mit hier... wie heißt denn der noch?
1: Ja, gut gelesen. Und schon wieder vergessen.
0: Ich bin ein bisschen verklebt im Hirn. Ich lasse jetzt die Musik sprechen, ne?
1: Vielleicht noch eine Information. Also ja. 85 Wochen in den Charts, Linkin Park. Ich habe mal geguckt, was so die typische Verweildauer ist in den deutschen Charts. Wir wissen, wird die ja anders zusammengestellt. 1 bis 3 Wochen ist, ist ein kurzlebiger Charts-Einstieg. Dann bist du wieder raus. Mhm. Durchschnittlich sind es tatsächlich 5 bis 10 Wochen. Erfolgreiche Hits sind es so gegen 30 Wochen und Mega-Hits so bis 80 plus Wochen. Nur das mal so am Rande. Also die liegen jetzt schon mit 85 Wochen weit über dem Mega-Hit.
0: In
1: und den hören wir uns jetzt mal an.
0: Yes.

0: Puh, das ist doch mal Musik. Nicht aus
1: der Retorte.
0: Aus 1 und 0, sondern aus Instrumenten.
1: Ja, nicht schlecht.
0: Und der Chester Charles Bennington in Arizona geboren, 1976, 2017 gestorben. Also doch älter als 18 geboren. Der Song war, wie gesagt, jetzt 85 Wochen in den Charts, was ja schon sehr, sehr beeindruckend ist. Wir spielen aber heute noch ein Lied, was 319 Wochen in den Charts ist.
1: Ist das jetzt das nächste?
0: Nein, noch nicht.
1: Ach so.
0: Oui. Aber wir wollen ja ein bisschen vorbereiten. Das nächste Lied ist von Vance Joy.
1: Yes.
0: Bitte.

0: Upsi, da sind wir schon wieder.
1: Nee.
0: Was?
1: Wir spielen doch jetzt. Wie heißt er?
0: Nee, ist gut. Ich hab mich verguckt.
1: Ja, okay.
0: Ich bin ein bisschen verklebt.
1: Also wir
0: sag mal da draußen, ne? Hört uns eigentlich irgendjemand zu? Dini, erstmal vielen Dank für deine Kommentare. Aber ich glaube, du bist heute die Einzige.
1: Ja, zum Glück. Ich dachte, uns hört keiner, weil als es hier losging, hörten wir hier noch was anderes. Und nicht uns. Aber gut. Ist auch egal. Wir beide haben Spaß. Und es geht weiter mit dem Platz 57 aus dem Jahr 2011 von Macklemore and Ryan Lewis.
0: Yes.
1: Featuring Ray Dalton. Was auch immer. Mhm. Auch schon seit 200 Wochen. Das ist sozusagen Rang 2 von der Laufzeit in den Charts.
0: Und kennen wir den?
1: Ich glaube ja. Machen wir
0: okay.
1: An.
0: Okay. Fahr ab. Wie heißt er?
1: Macklemore and Rain Levi's. Let's go!

0: Bumsfallera.
1: Uns scheint man nicht zu glauben, dass mit den Charts aus diesem Jahr. Ne, tatsächlich. Aber egal, es geht weiter mit einem portugiesischen Rapper, der hat sich da auch reingeschlichen, mit einem Lied von 2012. Lucencio.
0: Lucencio. Schmidt.

0: Aha.
1: Jetzt kommen wir wieder zum zwei Lieder und die können wir eigentlich hintereinander wegspielen.
0: Ach so,
1: die,
0: warte mal, ich muss noch mal eben sagen, wir sind ja schon in der zweiten Stunde.
1: Wir durften nämlich
0: durchsenden, weil ja Fußball läuft, ne?
1: Genau.
0: Und deshalb hier ist der Bürgerfunk.
1: Und keine Nachrichten.
0: Und Simone Deike ist
1: und
0: am Mikrofon
1: und
0: verantwortlich für diese Frechheiten hier. Na, genau. Schieß los.
1: Jetzt kommen noch mal zwei Lieder hintereinander weg. Einmal 92 Wochen in den Charts von 1981. Schönen Gruß an meinen Kumpel in Hannover. Und dann nochmal direkt der nächste Platz, also Platz 65 und 66.
0: Der Gruß an den Kumpel geht jetzt raus wegen 1991, wegen dem Titel?
1: Wegen der Zeit, wegen dieser alten Lieder in den aktuellen Charts.
0: Ja, okay.
1: Mhm. Ist ja auch nicht zu glauben. Konnte ich auch nicht glauben. Deswegen ist das das Thema heute. Also Journey, Don't Stop Believin'. 92 Wochen und dann kommt Natasha Bedingfield mit 108 Wochen Unwritten.
0: Sollen wir das so durchspielen?
1: Wie verrückt. Spaß.

0: Das ist schon gut.
1: Aha. Erzähl.
0: Nee, weiß ich nicht.
1: Ach so.
0: Du musst erzählen.
1: Aber ich habe ja gar nichts zu erzählen. Jetzt kommt endlich mal was ganz Freshes.
0: Ja, dann mach doch mal.
1: Ich glaube, Southstar hat hier Ben beim Splash mal erlebt. Also ich lass mal einfach starten, ne? Herr Deike, hallo?
0: Ich bin raus.

0: Hilfe, mein Co-Moderator ist leicht verwirrt. Seine Aufzeichnungen stimmen nicht.
1: Hab ich auf meiner Liste doch glatt einen Song unterschlagen.
0: Fies.
1: Nach meiner Liste wäre nämlich jetzt schon The Police gekommen. Die kommen aber jetzt.
0: Yes.
1: 1983, Platz 73.
0: Wir springen wieder wild durch die
1: 75.
0: Gegend. 75.
1: Da ist der Fehler.

0: I'll be watching you.
1: Genau. Und dann, da jetzt sowieso schon alles durcheinander ist, spielen wir jetzt noch. 72, da sind wir doch noch richtig. Das stimmt ja alles.
0: Ja, ja.
1: Wir gehen ja von.
0: Deine Assistentin hier, die muss das gleich immer alles wieder ordentlich richten, ne? Aber das kriegen wir alles hin. Yes! Und zwar mit Jay-Z, der mir vorhin nicht einfiel.
1: 100 Wochen auch schon wieder drin.
0: Coole Sau. Oh, du, ich hab dich gar nicht hochgestellt, konnte man dich gar nicht hören wahrscheinlich.
2: Hm, Pech gehabt.
0: Los geht's!
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0: Wahnsinn.
1: Jetzt kann man dich auch wieder hören. Schön, ne?
0: Ja, wirklich?
1: Mhm.
0: Ja, wenn ich jetzt gleich im Radio
1: bin,
0: dann höre ich wieder nichts. Aber ich habe den Faden verloren. Ich weiß nicht, wie es weitergeht.
1: Ich auch nicht. Schade. Ich dachte, du wüsstest es.
0: Auf jeden Fall schmeißen wir jetzt noch jemanden raus, damit wir die Überraschung dann auch spielen können zum Ende heraus. Hinten heraus.
1: Hinten raus muss die Überraschung. Ah, genau. Okay. Mhm,
0: 319 Wochen, sage ich nur.
1: Ui.
0: So, das war jetzt auf jeden Fall Linkin Park mit 100. Und jetzt kommt nochmal Michael Jackson, oder?
1: Die Dirty?
0: Nee.
1: Habe ich sonst nichts anderes mehr hier drauf.
0: Ja, dann machen wir das noch. Hast du jetzt nur noch Dirty?
1: Von ihm, ja.
0: Nee, dann, was kommt denn jetzt?
1: Ich habe Depeche Mode, Kings of Leon, Rihanna.
0: Ich guck selber nochmal nach.
1: Dann habe ich noch Sweet the Weather von The Neighborhood. Kenne ich überhaupt nicht.
0: Du musst jetzt Dings spielen.
1: Turn the Lights
0: Kato.
1: Off.
0: Kato und
1: okay.
0: Kato und Jon.
1: Okay.
0: Tatsächlich Jon, also ohne H.
1: Achso.
0: Kato und Jon.
1: Na gut. Soll ich starten?
0: Turn the Lights Off.

0: Das kannte ich bisher nicht.
1: So. Ist aber auch tatsächlich schon ein bisschen älter, von 2009. Hört ihr mich überhaupt? Nicht,
0: ja,
1: dass du mich wieder hier stumm schneidest und
0: ich voll drauf
1: rede und rede und keiner hört mich. Also 2009 war das. Kato. Mhm. Erinnert mich an...
0: Kato der Kater.
1: Nein.
0: Sondern?
1: An den rosaroten Panther.
0: Sag ich ja.
1: Kato war der asiatische...
0: Kater.
1: Nein, der asiatische...
0: Ach so. Ach ja, stimmt.
1: Kumpel von dem...
0: Der Huja, Huja,
1: ja, genau. Genau. Dann geht's jetzt weiter, oder?
0: Yes, mit dem Titel aus einem Album, das heißt I Love You.
1: Ah, siehste.
0: Da haben wir's doch.
1: Und wie heißt der?
0: Der Titel?
1: Ja.
0: Sweater Weather. Also wir können uns locker anziehen, wir brauchen nur noch Sweater. Ist leider noch nicht der Fall.
1: Okay, dann mach mal.
0: Okay.

0: It's not too cold.
1: Ja. Ich habe es jetzt nochmal rausgefunden. Ich habe jetzt nochmal in diesen Charts so ein bisschen rumgewuselt.
0: Aha.
1: Und habe jetzt nochmal rausgefunden, dass zum Beispiel der Titel, den wir jetzt spielen, der ist von 2010 und ist 37 Wochen in den Charts.
0: Mhm.
1: Der ist aber tatsächlich jetzt zum 1. Mai, also aktueller Stand dieser Chartliste, die wir die ganze Zeit bearbeiten, neu wieder eingetreten. Das heißt, ich habe jetzt mal geguckt, der ist das erste Mal am 1. April 2011 in die Charts eingetreten, war 5 Wochen drin und dann war er sage und schreibe einige Jahre nicht drin, nämlich gar nicht tatsächlich. 14 Jahre sind das? Nein, das kann nicht sein.

0: So, da war's.
1: Jetzt bleiben wir noch beim Sex, ne?
0: Ach so, ich dachte, wir spielen noch was anderes. Aber okay, ja, dann mach das mal.
1: Soll ich?
0: Ja.

0: Ruhe.
1: Klasse. Ruhe ist gut. Gutes Stichwort. Nächstes Lied, Depeche Mode, Enjoy the Silence.
0: Yes.
1: Phänomen. Also, bei den Tiefen, in den Tiefen der deutschen Charts gegraben, festgestellt. 1990 erschienen, dann war das Ding ein paar Wochen in den Charts und dann über 30 Jahre lang nicht, um dann nochmal kurz 2022 aufzutauchen.
0: Komisch.
1: Um jetzt wieder 2026.
0: Die haben da, glaube ich, eine Tournee gemacht, kann das sein?
1: Das kann sein. Und ich glaube auch, die haben hier irgendwie so einen Werbesong irgendwo.
0: Ja.
1: Die, glaube ich, in der Werbung auch. Also über 30 Jahre lang nicht in den Charts und dann wieder platziert auf Platz. Ja, habe ich jetzt gar nicht mehr gesehen.
0: Doch. Bis Position 2?
1: Nee. 86. Platz 86, 1990, Depeche Mode, Enjoy the Silence.
0: Da machen wir mit.

0: Bei Depeche Mode denke ich immer so an siebte Klasse und was die Leute für eine kuriose Frisur getragen haben. Die haben ihre glatten Haare zum Teil so toupiert und hochgemacht und zum Teil so mitten vors Gesicht geplättet. Es war schon eine sehr kuriose Geschichte, oder?
1: Ich kann mich nicht drin erinnern.
0: Nein?
1: Nee. Also
0: du hast auf andere
1: schon.
0: Sachen geachtet.
1: Frisur weiß ich gar nicht mehr.
0: Nee.
1: Nein. Jetzt kommen noch zwei Lieder. Wir müssen uns ein bisschen ranhalten. Jetzt kommt von 1995 auf Platz 86 Gangsters Paradise.

0: Hei. Hört man mich? Wieder ja, nicht, ne?
1: Doch.
0: Ja, das waren also jetzt Gangsters Paradise. Und jetzt kommt natürlich der absolute Langläufer. Wie gesagt, 319 Wochen in den Charts. Unübertroffen.
1: Wahnsinn.
0: Es sind so die Top 3, die ich gerade mal rausgesucht habe. Der eine war über 150 Wochen, das war Heatwaves von Glass Animals. Dann Blind Lights über 160 Wochen. Und jetzt kommt's, unser Abschlusslied zum Schluss, am Ende.
1: Mhm.
0: Tom Odell, Another Love mit 319 Wochen.
1: Aber das ist auch so ein toller Titel. Und ich wollte mal eben Tschüss sagen und mich bedanken. Tschüss.

0: Wahnsinn. Übrigens auf Platz 99, das war wahrscheinlich das letzte Mal, dass der in den Charts ist, weil morgen, also die Charts laufen immer bis Donnerstag und dann kommen sie neu. Also guckt am Freitag mal rein, ob Adele nochmal geschafft hat in die Woche 320. Ich werde auf jeden Fall beim Spinning nochmal dafür sorgen, da spiele ich das Ding nämlich auch immer mal.
1: Und da könnte ich immer so losheulen.
0: Kann man losheulen.
1: Ich habe dann jetzt schon wieder kurz davor.
0: Also sorgt dafür, dass das Ding noch ein bisschen, noch eine Woche länger bleibt.
1: Klickt mal drauf.
0: Klickt mal drauf. Oder kauft am besten. Kauft nochmal so fünf LPs. Nee, Singles heißen die, ne?
1: Ja, genau. So, jetzt müssen wir aber echt Tschüss sagen und sagen vielen Dank fürs Zuhören.
0: Hat mir wieder Spaß gemacht.
1: Mir auch, Jensi.
0: Gerne wieder.
2: Leuten. Parlamentspräsidentin Cornelia Seibelt lobte im vergangenen Herbst
3: mit ihrem Aufruf, das Trennende nicht überzubewerten, sondern menschlich zu sein, hat sie einen immensen Beitrag für die Erinnerungskultur von Berlin, aber auch von Deutschland geleistet.
2: Einen Platz oder eine Straße nach einer Verstorbenen zu benennen, das ist normalerweise frühestens 5 Jahre nach dem Tod des Menschen möglich. Für Margot Friedländer machte der Senat aber eine Ausnahme. Ein Zeichen der großen Wertschätzung. Für das Abgeordnetenhaus ändert sich nun die offizielle Adresse. Sie lautet nicht mehr Niederkirchner Straße 5, sondern Margot Friedländer Platz.
4: Ein Bericht war das von Sabine Müller. Und wir schauen noch einmal nach Berlin. Außenminister Wadefuhl dringt auf grundlegende Reformen innerhalb der EU-Strukturen in einer Grundsatzrede bei der Konrad-Adenauer-Stiftung. Da hat der CDU-Politiker ja skizziert, was sich seiner Meinung nach ändern müsste, um die EU handlungsfähiger zu machen. Christina Nagel.
5: Die Europäische Union, das schwingt in der Rede von Außenminister Wadefuhl mit, bleibt hinter ihren Möglichkeiten zurück. Und das aus vielerlei Gründen. Weil sie ihr Potenzial nicht ausschöpft, weil sie in der Außen- und Sicherheitspolitik regelmäßig scheitert.
6: An einer aus der Zeit gefallenen Architektur.
5: Für ihn ist klar, wenn sich die Europäische Union in der sich rasant ändernden Welt behaupten will, dann muss sie sich neu aufstellen. Der CDU-Politiker versucht deshalb mit konkreten Vorschlägen neuen Schwung in die alte Strukturreformdebatte zu bringen.
4: Und wir kommen jetzt wieder zurück zum Sport und da ist Stefanie Lavoie.
7: 0:1 steht es aus Sicht des FC Bayern München im Halbfinal-Rückspiel der Champions League. Dembélé erzielte den bislang einzigen Treffer dieser Partie und das gleich in der 3. Minute. Wir gehen zurück zu Patricia Gabor und Edgar Endres. Die beiden sitzen in der Allianz Arena die zweiten 45 Minuten.
8: Noch ist nichts zu sehen von den Mannschaften hier in der Arena zu Beginn der zweiten Halbzeit. Wir warten noch auf die Bayern. Auf Paris und wir warten natürlich auf den Sturmlauf der Bayern, auf richtig gute Torchancen, die gab es in der ersten Halbzeit nur andeutungsweise, 2 hatten die Bayern trotzdem durch Olise, Schuss knapp drüber und dann Musiala kurz vor der Pause und ich habe die große Hoffnung, die Bayern haben in den letzten 62 Spielen in der Fußball Champions League zu Hause 60 Mal getroffen, also Patricia, das ist ein Pfund und das ist auch eine Statistik, die macht Hoffnung.
9: Ja, aber der eine, der ja diese Statistik auch ordentlich gehoben hat, nämlich Harry Kane mit 13 Champions League Toren in dieser Saison, der findet ja nicht so richtig statt. Ja, ich weiß, dass die Defensivarbeit der Pariser auch ein bisschen klüger ist als im Hinspiel. Ja, aber bei den Bayern hakt es einfach. A, vorne, B, auch hinten hat man bei dem einen Gegentreffer von Dembélé gesehen. Das ist wieder der gleiche Trick gewesen wie schon die ganze Zeit. Die Bayern stehen ein bisschen zu hoch und dann passt niemand auf, was auf der anderen Seite, wo der Ball gerade nicht ist, passierte. Und da stand Dembélé halt nun mal völlig frei. Ja, und Eddie, ich musste vorhin in der ersten Halbzeit wirklich sehr lachen, als du gesagt hast, dass Vincent Kompany wie so eine Kobra unterwegs ist und vielleicht auch mal zubeißt. Kein Wunder, der hat auch so eine glänzende schwarze Jacke an, so ein bisschen wie Schlangenlederhaut. Ich hoffe ja, dass er in der Kabine mal ein bisschen zubeißt.
8: Ja, vielleicht hat er ein bisschen Gift verspritzt. Also wir hoffen ja, dass das positiv ist für die Bayern, für die Mannschaft. Er hat gestern noch in der Pressekonferenz gesagt, ich muss mir noch diesen letzten Satz überlegen, der dieses 1% rauskitzelt, damit die Mannschaft vielleicht das ganze Ding für Budapest klar machen kann. Also in der ersten Halbzeit hat es nicht danach ausgesehen, Patricia, dass es ihm gelungen ist. Luis Enrique jetzt in den Katakomben zu sehen, der ist wie ein Derwitsch nach diesem 1-0 unten in seiner Coaching-Zone herumgesprungen. Aber er weiß auch, hier in München bist du erst sicher, wenn der Schiedsrichter abgepfiffen hat.
9: Ja, aber vielleicht ist das Glück ja doch auf der Seite der Bayern in der zweiten Halbzeit. Also ich meine, immerhin waren die Pariser nicht in ihrem Glückshotel untergebracht. Sie hatten nämlich gefragt, ob sie ins gleiche Hotel dürfen wie vor einem Jahr, wo sie ja in München gegen Real die Champions League gewonnen haben und dann auch in diesem Hotel eben gefeiert haben. Und da hat Vincent Kompany auch auf der Pressekonferenz gleich gesagt, nee, Leute, sorry, aber das ist unsere Stadt, ne? So nach dem Motto, meine Stadt, mein Block. Und unser Hotel, das geben wir nicht her, ja, hat den Parisern offenbar bisher nicht geschadet, denn das Spielglück war auf ihrer Seite auch ein bisschen das Glück, wenn man sich so den Schiedsrichter anschaut, Eddie.
8: Ja, zwei Szenen gab es. Eine hat für mächtig Zunder gesorgt. Das war ein Befreiungsschlag der Pariser im eigenen Strafraum. Da hatte Mendes seinen Mittelfeldspieler Neves getroffen und es war ein klares Handspiel. Normalerweise pfeifst du da einen Handelfmeter, ausgeblieben. Und zuvor gab es noch ein Handspiel von Nuno Mendes im Mittelfeld gegen Konrad Leimer. Mendes war bereits gelb vorverwarnt, hätte also gelb-rot sehen müssen. Und dann wäre Paris früh mit einem Mann weniger auf dem Platz gewesen. Während jetzt die Pariser unter den Pfiffen der Bayern-Fans zurückkehren. Auf den ersten Blick gibt es natürlich keinen Grund, irgendjemanden auszuwechseln. Luis Enrique wird erstmal so weiterspielen, nur auch bei den Bayern.
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8: Das ist so einer, der ist frech, der kann sich was zutrauen, aber wie es aktuell mit seiner Fitness aussieht, weiß auch kein Mensch. Also erstmal gibt es keine Wechsel bei den Bayern, die jetzt kommen. Das hat lange gedauert, diese Halbzeitpause. Es wird sicherlich von Vincent Kompany nochmals eine ganz, ganz mahnende Ansprache gegeben haben. Jungs, lasst euch den Traum nicht nehmen. Ihr seid so kurz davor, das Finale zu erreichen, aber jetzt müsst ihr auch zweimal treffen.
9: 35 PSG-Spiele hat sich Kompany angeschaut im Vorhinein. Hat offenbar nicht so viel genützt, wenn dann die Mannschaft dann auf dem Platz nicht das abliefert, was er sich vorgestellt hat. Also, man hört es, es wird ein bisschen lauter, bedeutet, die Mannschaft ist zurück auf dem Platz. Als letztes der Capitano Vincent Kompany kommt jetzt durch diesen Tunnel, der sich in der Münchner Arena ja immer so öffnet. Erst ebenerdig ist mit dem Rasen und dann so hochfährt, da kommt er jetzt raus, während sich seine Mannschaft schon aufstellt. Und die Pariser, Eddie, die dürfen dann gleich anstoßen.
8: Ja, und gleich wird Joao Pinheiro, 38 Jahre jung, aus Braga, in seinem 15. Champions-League-Spiel diese alles entscheidende zweite Halbzeit aus Sicht der Bayern anpfeifen. Zumindest alles entscheidend, wenn sie noch irgendwie vielleicht auch in die Verlängerung kommen wollen. Zwei Tore sind Minimum Pflicht jetzt, um das Spiel noch irgendwie in die richtige Richtung zu bringen. Anstoß für Paris Saint-Germain mit Ousmane Dembélé, und die machen das ja immer klar, Ball weit vor in die Hälfte des Gegners, am besten ins Seitenaus, und so ist es wieder, um dann einen Einwurf des Gegners zu erzwingen und sofort das Pressing aufzuziehen. Es ist eine ganz, ganz eigenartige Taktik und Technik, aber Patricia, es ist Paris Saint-Germain-Style.
9: Ja, hat in dem Moment auch nicht geholfen, denn Olise kommt über die rechte Seite, fast schon auf Höhe des rechten Strafraums. Knicks geht da ins Duell mit seinem Gegenspieler Pacho. Pacho kann erstmal stören und ich glaube, Mendes befördert dann die Kugel über die Seitenauslinie. Achtung, Einwurf, Konrad Leimer in die Mitte und Musiala lässt den Ball da fast in der Nähe des Elfmeterpunktes über sein Bein springen und deswegen war das jetzt keine gefährliche Aktion oder nicht so gefährlich, wie sie hätte sein können. Die Münchner wieder in der eigenen Defensivreihe unterwegs, auch auf der eigenen Seite hinter der Mittellinie. Von dort aus wollen sie natürlich wieder vordringen. Pass geht durch den Mittelkreis. Harry Kane lässt abtropfen für Luis Diaz. Das war ein Abtröpferchen, hat ein bisschen gedauert. Diaz gegen Marquinhos, linker Strafraumknick auf Pavlovic. Der nimmt von hinten Stanisic mit, immer noch fast auf der Höhe des linken Strafraumknicks von Paris. Dann ist Jonathan Tah mitgelaufen, die gesamte Abwehr aufgerückt. Auch Manuel Neuer ganz weit raus und dann wieder ein unpräziser Pass der Münchner. Das hatten wir ja schon in der ersten Hälfte. Geht wieder über die Seitenauslinie. Man fragt sich, Eddie, warum?
8: Es ist die Nervosität. Es ist wirklich der Druck, ohne Frage. Das muss man eindeutig bei den Bayern heute Abend unterschreiben. Jetzt der Ball ins Mittelfeld rein auf Olise, Harry Kane mit dem Lupfer Richtung Strafraum. Und der letzte Mann ist Nuno Mendes und er liegt im Mittelfeld. Pacho, wenn ich es richtig sehe, am Boden. Der Innenverteidiger kann man gut erkennen, weil er eben den linken Unterarm bandagiert hat und da hat es sich richtig wehgetan. Schiedsrichter Pinheiro ist da, hat das Spiel auch unterbrochen und jetzt kommen die Ärzte, die Sanitäter, die Physios gleich auf den Rasen. Da gibt das Zeichen, wo bleibt er denn? Sie kommen nicht, jetzt sind sie auf dem Weg nach innen. Also haben jetzt schön erstmal gewartet, was macht der Schiedsrichter?
9: Nee, ich glaube, er hat schon mal gewunken, die haben das Zeichen noch nicht so richtig gedeutet. Ich glaube, dass Harry Kane bei seinem Schuss Pacho am Kopf erwischt, weil er hat sich, also das Bein von Harry Kane ist sehr hoch, aber er trifft den Ball und schießt in die Luft und Pacho ist sehr tief mit seinem Schädel und kriegt dann so den Stollen von Harry Kane vorne so auf den oberen Teil der Stirn, dort wo bei manchen Leuten die Geheimratsecken wachsen. Jetzt ist er ja in Behandlung und immer noch auf dem Boden, während in der Arena wieder lauter wird, natürlich ausverkauft. Es sind ungefähr 4000 Pariser mitgereist, von denen man tatsächlich gar nicht so viel hört und auch gar nicht hören kann, weil die restlichen, also ungefähr 71.000 in der Münchner Arena, richtig Dampf machen. Ist auch immer mindestens einer dabei in der Südkurve, der das Oberteil ausgezogen hat. So warm ist es hier tatsächlich nicht, um die 10 Grad. Aber ich glaube, Eddie Pacho kann weitermachen.
8: Ja, der wird weitermachen, der wird auf die Zähne beißen. Und es gab schon mal einen herben 2:3 Heimauftritt gegen Paris Saint-Germain im Viertelfinale 2021 gegen dieser französische Spitzenmannschaft. Damals der K.O. für die Bayern in der Champions League, damals ein überragender Mbappé. Heute Abend war es Ousmane Dembélé in der dritten Minute. Pacho steht wieder, geht erstmal Richtung Seitenauslinie und wird dann gleich auch weiterspielen können. Also alles halb so wild. Natürlich war das Bein von Harry Kane hoch, aber der Kopf war zu tief aus meiner Sicht von William Pacho. Und deshalb alles okay. Schiedsrichterball für Paris, zurückgespielt auf Matvei Safonov, der nur einmal zupacken musste in der 44. Minute bei einem Flachschuss von Jamal Musiala. Ansonsten gab es nichts zu halten für den russischen Keeper, der vor 3 Jahren aus Krasnodar nach Paris gewechselt ist.
9: Ja, und jetzt haben die Bayern schon wieder ein Handspiel gesehen, aber diesmal war es ein angelegter Arm von Marquinhos. Alles in Ordnung. Paris bemüht sich, die Kugel in den eigenen Reihen zu halten. Marquinhos wird angelaufen von Luis Diaz im Strafraum der Pariser. Bisschen Druck gemacht. Safonov spielt den Ball hoch raus. Jonathan Tah hat ihn im Mittelkreis. Ich weiß nicht, was das werden sollte. So ein halber Fallrückzieher befördert den Ball nicht so wirklich zu den eigenen Teamkollegen. Paris schon wieder dazwischen auf der rechten Seite. Hat sich Musiala schwer getan gegen Zaire Emery. Es ist wieder ein leichtes Ping-Pong-Spiel. Die Bayern-Fans hätten da gerne, glaube ich, einen Foul gesehen. Aber der Ball, der ist jetzt bei Jonathan Tah. Und zwar im eigenen Strafraum. Halbwegs unbedrängt. Due, ja, der ist unterwegs. Manuel Neuer schlägt den Ball hoch Richtung Olise. Der kriegt die Kugel aber nicht. Sondern, wollte sie eigentlich mit dem Kopf annehmen. Wird wieder zurückgespielt zu Neuer. Von dort aus wieder in den Mittelkreis. So ein Spiel jetzt zwischen der Box und dem Kreis. Das Eckige, das Runde. Aber das Runde, das war noch nicht im Eckigen. Auf jeden Fall nicht bei den Bayern. Die Münchner liegen immer noch zurück mit 0:1. 50 Minuten sind durch.
8: Und wieder liegt ein Franzose am Boden. Und erneut ist es, glaube ich, William Pacho. So ist es. Wieder ist es die bandagierte linke Hand. Und mir fällt es schwer, die Bayern heute ein bisschen in Schutz zu nehmen. So ein ungenaues Spiel der Bayern sieht man selten. Liegt natürlich auch daran, dass Paris wahnsinnig früh die Bayern anläuft und presst. Und deshalb gibt es keine Ruhe, ein sicheres Passspiel aufzuziehen. Aber trotzdem so viele Ungenauigkeiten und so viel Unruhe im Spiel der Bayern. Das ist man einfach nicht gewohnt. Und deshalb gibt es auch die ganz, ganz wenigen Torchancen bisher aus Sicht der Münchner. Spiel freigegeben mit einem Freistoß für PSG. Rückpass auf William Pacho, der ist zweimal, ja, die Bayern-Fans, wo er, muss sagen, Zeit geschunden hat, aber es war vorhin schon Foulspiel. Achtung vorne, einmal aufgetaucht waren Zaire Emery, der Rechtsverteidiger, wird allerdings jetzt von den Bayern schön abgelaufen und ausgespielt. Und jetzt kommen sie mit Josip Stanišić.
9: Der steckt durch für Musiala, der zurück auf Stanišić, Kombination zu Kane. Kane an der Mittellinie unterwegs, von hinten hilft Musiala, aber da haken sich die Pariser bei ihm ein. Musiala sitzt auf den Knien. Das Spiel geht auch nicht weiter, ist unterbrochen. Freistoß, halblinke Position, Höhe, Mittellinie, Joshua Kimmich. Verlagerung nach ganz rechts außen. Das sollte eigentlich bei Olise ankommen. Das Ganze musste über Umwege gehen, über Konrad Leimer. Aber jetzt Olise im Dribbeltempo. Rechter Strafraum, Knick. Olise, was macht er? Legt vor für Diaz in der Mitte. Diaz schießt nicht, sondern dreht sich auch nochmal. Mal. Stanisic jetzt halb links, ganz links. Jetzt Harry Kane. Harry Kane. Kane schießt, abgeblockt. Gar kein Problem. Ich glaube, Marquinhos kriegt jetzt zwar einen Pferdekuss, aber das ist dem völlig egal, wie deine Situation entschärft. Aber Eddie, die Bayern drücken immerhin.
8: Sie drücken, aber es wirkt immer noch nicht strukturiert, das Angriffsspiel. Und auch ein bisschen zauderhaft. Gerade die beiden Trippelkünstler, Olise und Diaz und dann eben Harry Kane mit dem Versuch der Brechstange. Noch einmal, Stanisic zurück in den Mittelkreis zu Joshua Kimmich, der rein ins Mittelfeld, ungenau, nächster Fehlpass, aber da beide Mannschaften sich quasi keinen Raum schenken, wieder ein Fehlpass diesmal der Pariser im Aufbauspiel. Das ist wirklich kein schönes Spiel, von wegen eine zweite magische Nacht. Es ist ungenau, diesmal der lange Schlag von Olise Richtung Diaz, auch der Ball wieder unsauber und dann Diaz reißt seinen Gegenspieler zu Boden, der Kolumbianer. Natürlich gefrustet, dass heute so wenig geht. Marquinhos war es, der Kapitän von Paris Saint-Germain, der Brasilianer, auch sehr, sehr erfahren. 31 Jahre, 104 Länderspiele, wird natürlich auch bei der Fußball-WM in den USA für die Seleção am Ball sein. Die Bayern mit Leimer, Rückkopfball Richtung Neuer. Und wir blicken auf die Uhr, fast 53 Minuten durch und immer noch 0-1 aus Sicht der München.
9: Es gab ja so Leute, die nach diesem 5-4 Hinspiel, 5-4 für Paris, gesagt haben, oh ja, also dieses Torspektakel ist ja ganz schön, aber dadurch, dass die Defensive eigentlich kaum eine Rolle gespielt hat, wäre mir doch lieber so ein sauberes 1-0 lieber gewesen. Achtung, jetzt Harry Kane auf dem Boden. In einem Kopfballduell hat er ordentlich was abbekommen und hält sich den Schädel, liegt immer noch, guckt sich jetzt aber um und Teamkollege Pavlovic hilft ihm auf. Das ist ein kleiner Zusammenstoß gewesen mit Marquinhos. Also da würde ich jetzt mal dem Pariser Kapitän keine wirkliche Absicht unterstellen. Es gibt trotzdem den Freistoß für die Münchner. Und um diesen Gedanken nochmal zu Ende zu bringen, Eddie, jetzt ist es genau eben nicht das Torspektakel. Es ist ein 1-0 von Paris, aber besonders schön ist es trotzdem nicht.
8: Es ist nicht schön und man merkt halt auch, die Bayern tun sich schon schwer, wenn eine Mannschaft hinten richtig gut steht, wie heute Abend Paris Saint-Germain. Mit einem Schussmann, der überhaupt noch nicht gefordert worden ist. Vielleicht jetzt ein Freistoß. 54. Minute. 30 Meter, fast zentral. Kimmich legt den Ball links raus auf Luis Diaz. Der versucht hier ins Dribbling reinzugehen. Legt aber auf Pavlovic und wieder mit der Innenseite. Komplett verzogen dieser Schuss von Alexander Pavlovic. Und die nächste Halbviertelchance ist dahin, denn es war eine freie Schussbahn. Und an einem guten Abend, dann haust du mal so ein Ding in den Knick rein. Heute Abend geht gar nichts bisher. Und das ist schon erschreckend aus Sicht der Münchner, dieses Offensivspiel. Und da unten ein Vincent Kompany, der nachdenklich ist, der die Hände vor der Brust verschränkt hat, der gerade die Wasserflasche ein bisschen weggekickt hat und wird sich fragen, hey, was ist los mit meinen Musketieren vorne?
9: Ja, da ist auch so ein irgendwie brauner Fleck unter seinen Schuhen da im Rasen. Da wächst keiner mehr. Das ist bestimmt, weil er da das ganze Gras weggetreten hat. Die Münchner beeilen, müssen sich beeilen, den Ball aus den Reihen hinten rauszubekommen. Manuel Neuer darf wieder mitspielen. Schlag in den Mittelkreis. Dort wird Harry Kane gehalten. Deswegen ist das Stadion laut. Aber der Unparteiische sagt weiterlaufen. Pfeift jetzt aber ab. Das wäre dann zum Vorteil der Pariser gewesen. Und deswegen jetzt tatsächlich das Ganze unterbrochen. Vielleicht auch, weil Jamal Musiala dann sozusagen wieder der Zweite in der Reihe gewesen ist, der dann auch noch gefoult wurde. Darum gibt es jetzt den Freistoß für die Münchner im Mittelkreis eigene Hälfte. Der ist, ja, ich würde sagen, interessant ausgeführt worden von Joshua Kimmich. Einfach mal random nach rechts. Olise, den habe ich da nicht wirklich gesehen. Entweder war er getarnt oder einfach nicht da. Paris im Ballbesitz. Dembélé, linke Seite, eigene Hälfte. Ball geht über die Mittellinie, über Vitinha, verlagert nach rechts zu Doué. Doué ins Zweikampfduell. Doué, Doué, Übersteiger, Doué. Schuss, Neuer! Rausgefaustet aus kurzer Distanz, fast schon am 5-Meter-Raum war dieser Doué in rechte Position. Und jetzt können die Bayern mal eine schnelle Aktion nach vorne einleiten. Stolpern aber gefühlt wieder über die eigenen Füße, dann über die Füße der Pariser. Deswegen das Ganze wieder langsamer gemacht worden. Und die Flanke von Kimmich aus dem Mittelkreis nach vorne rechts zu Lise Eddy kam wieder nicht an.
8: Ist das ein verkrampftes Spiel nach vorne der Bayern, die aufpassen müssen. Kvaratskhelia gegen Upamecano zieht nach innen. Kann natürlich, das Dribbling ist vorbei an Upamecano und Neuer mit dem Fuß da. Mann, lässt sich der Upamecano da leicht ausspielen. Das gibt's doch nicht. Zum zweiten Mal von Kvaratskhelia. Natürlich ein super Dribbler, aber das ist zu einfach. Da ist er bocksteif in der Rückwärtsbewegung und Manuel Neuer jetzt mit zwei richtig guten Paraden. Aber jetzt die Bayern im Mittelfeld. Können sie sich mal lösen? Jetzt kommt der Ball. Rechts raus zu Michael Olise gegen Nuno Mendes. Olise mit Tempo Richtung Mendes. Pass nach vorne zu Kane. Safonov ist raus, schnappt sich den Ball und klärt. Und somit ist auch diese Möglichkeit der Bayern dahin. Und das sind Momente jetzt, die natürlich den Bayern-Fans fast den Atem stocken lassen. Diese Chancen zunächst von Doué und jetzt dann natürlich der nächste Schuss von Kvaratskhelia. Zweimal war Manuel Neuer da.
9: PSG führt mit 1:0, 57 Minuten sind durch und man kommt halt dann irgendwann so ins Grübeln als Spieler. Bis jetzt konnten sich die Bayern immer irgendwie darauf verlassen, dass sie das Ding noch drehen, dass sie irgendwie zurückkommen. In der Bundesliga haben sie es ja gezeigt gegen PSG. Es war ein 2:5 Rückstand, sind sie noch zu einem 4:5 gekommen. Aber jetzt erstmal Luis Diaz, linker Strafraumkick. Diaz zieht in die Mitte, Diaz legt vor für Musiala, der zurück zu Diaz. Aber das klappt alles nicht. Klappt alles nicht, Ball drüber über der Grundlinie, zwei Pariser waren noch dran, unter anderem Kapitän Marquinhos, haben das alles geklärt, ganz sauber gespielt. Also auch diese einfachen Steckpässe, das, was man ja im Training rauf und runter übt, das funktioniert hier heute alles nicht. Und was ich sagen wollte, wenn du die ganze Zeit zwar dieses Selbstvertrauen hast, dieses Vertrauen in das eigene Spiel, aber es dann nach fast einer Stunde immer noch 1:0 für Paris steht, dann kriegst du vielleicht so langsam einen kleinen Psycho-Kasper und dann geht dir das in den Kopf und dann stehst du vor dem Tor und triffst halt nicht mehr, auch aus kurzer Distanz nicht mehr. Alles schon gesehen in dieser Fußballwelt, das darf nicht passieren bei den Bayern. Ich will hier nicht alles schwarz malen, aber hey, wir brauchen jetzt zumindest mal einen schnellen Anschlusstreffer.
8: Ja, 32 Minuten noch in dieser zweiten Halbzeit. Bayern braucht zwei Tore für die Verlängerung und momentan sieht es überhaupt nicht danach aus, das überhaupt einmal treffen. Jetzt mal Olise. Jetzt hat er Platz, jetzt hat er Tempo im Mittelfeld. Nur noch 30 Meter vor dem Kasten. Immer noch Olise. Geht nach innen, am erst vorbei, am zwei bleibt er hängen. Das ist zu viel. Das ist einfach zu viel, was er da macht. Da vertrippelt er sich immer wieder. Und jetzt müssen sie aufpassen, denn Paris hat Konterchancen. Aber die Bayern gehen erstmal dazwischen. Mit Tah, nächster Angriff, nächste Welle. Mit Pavlovic links raus auf Luis Diaz. Der jetzt gegen Warren, sei ihr Emery. Nächstes Dribbling. Diaz zunächst vorbei. Pass nach innen. Marquinhos steht gut.
9: Ja, und es steht auch einfach kein anderer Bayern-Spieler da. Ne? Das ist genau das, was bei den Parisern vorhin ganz am Anfang der Partie beim Gegentreffer geklappt hat. Da ist dann ein Steckpass einfach mal bei Dembélé angekommen. Der stand komplett frei. Aber wenn keine Münchner, wenn kein einziges rotes Trikot da im Strafraum unterwegs ist, dann spielt Luis Diaz natürlich in die Leere. Achtung, Kane. Kane zu Musiala. Musiala 10 Meter von der Strafraumkante entfernt. Jetzt rechts zu Olise. Olise rein in den 16er. Olise in die Mitte. Olise zu Musiala verlagert nach links zu Pavlovic. Das ist zu viel hin und her. Warum schießt denn da keiner? Und dann schießt einer, und zwar den Schiedsrichter an. Direkt voll auf den Arm, Schiedsrichterball, schnell ausgeführt. Die Bayern nochmal mit der Möglichkeit anzugreifen. Wir sind ja immer noch tief in der Hälfte. Der Gast der Gäste aus der französischen Hauptstadt, Upamecano, halbrechts unterwegs. Jetzt aber 20 Meter vom Strafraum entfernt. Jetzt nach vorne zu Olise. Olise schon auf der Kante der Grundlinie unterwegs. Und die Pariser haben, glaube ich, gesehen, dass der Ball drüber war über der Linie. Und auch der Unparteiische hat das gesehen. Deswegen gibt es den Abstoß, Eddie, für Paris.
8: Was kannst du machen aus Sicht von Vincent Kompany? Wen musst du bringen? Wen kannst du bringen? Leon Goretzka? Ist es ein Lennart Kahl? Ist es ein Fonso Davis? Ja, es sind eigentlich gute Fußballer, aber eben nicht die Überfußballer. Und da gibt es den ersten Wechsel. Es ist tatsächlich Alfonso Davis, der eingewechselt werden wird bei den Bayern. Jetzt bin ich gespannt, ob er für Leimer kommt oder für Josip Stanisic. Denn die Bayern brauchen mehr Tempo, sie brauchen mehr Schärfe nach vorne und sie brauchen auch mehr Risiko. Denn sonst wird es heute Abend nichts mit dem Finale gegen Arsenal, das ist klar. Zu einfallslos das Offensivspiel. Harry Kane ganz tief in der eigenen Hälfte, fast letzter Mann. Jetzt Rückpass auf Manuel Neuer. Da muss er nicht stehen, der Kane. Der muss vorne rein, wo jetzt der Musiala steht. Sonst kann er keine Tore schießen. Olise, Ballbesitz für die Bayern, 62%, allerdings noch keine einzige Ecke, 4 für Paris, auch das so ein bisschen bezeichnet für das Bild in der Arena. Und Patrizia, in der zweiten Halbzeit gab es eigentlich nur Chancen bisher für die Gäste.
9: Achtung, Steckpass Pavlovic, rechte Seite, Strafraum Paris, von hinten Leimer, Leimer will flanken, abgeblockt, aber nochmal zu Kimmich, Kimmich zu Leimer, immer noch rechte Strafraumkante, jetzt nach ganz rechts zu Olise, Olise Pass in die Mitte, von dort aus Schussmöglichkeit, flach unten von Stanisic, halblinks, 16 Meter Entfernung, ganz flach und auch relativ langsam auf Safonov gespielt. Wieder gar kein Problem für den Torhüter der Gäste. Und es geht in die andere Richtung. In der Hälfte der Bayern befinden wir uns schon auf der rechten Seite. Doué, 10 Meter Querlinie zur rechten Strafraumkante. Einmal vorbeigespielt an Vincent Kompany. Zurück auf die eigene Seite. Pass durch den Mittelkreis. Virginia ist dabei. Es ist auch Mendes wieder dabei. Virginia wird nochmal zurückgepasst. Und Eddie, was ich jetzt ganz interessant finde, die Mannschaft von Luis Enrique stellt sich viel defensiver auf als vorher. Natürlich, man kann das hier theoretisch jetzt auch wegverwalten, weil wenn man sich die Gesamttore anguckt, steht es ein 6:4 für PSG.
8: Tja, und sie haben natürlich immer wieder Rekonterchancen, wie jetzt durch Warren Zaïre-Emery gegen Josip Stanisic. Der junge Franzose, erst 20 Jahre alt, am rechten Flügel, spielt zurück auf Doué, der vorhin neu erprüfte. Und auch bei Paris wird gleich gewechselt. Wir hatten mit Bradley Barcola, da kommt ein richtig guter Flügelspieler. Könnt ihr mir vorstellen, dass er vielleicht für Doué kommt? Und bei den Bayern eben Alphonso Davies, Wechsel noch nicht ausgeführt. Weil noch einmal die Pariser kommen mit Kvaratskhelia, der sich allerdings jetzt festgelaufen hat. Und die Bayern vielleicht mal mit einem schnellen Umschaltspiel. Upamecano, wieder so ein langer, einfallsloser Schlag. Genau auf den Kopf von Marquinhos, der zurück zu Torwart Safonov. Und er lässt sich viel, viel Zeit. Kennt man gar nicht von Paris. 63. Minute läuft. 1-0 für PSG. Frühes Tor, Ousmane Dembélé. Wer gedacht hat, es gibt ein Feuerwerk am heutigen Abend. Patricia ist bisher doch krass enttäuscht worden.
9: Ja, also wirklich das einzige Feuerwerk waren die paar armen Pyros, die Pariser Fans da vor dem Spiel oder zum Anpfiff abgefeuert haben. Jetzt aber wieder PSG, 10 Meter von der Mittellinie entfernt im Halbfeld der Bayern. Duell drängt sich da durch gegen Stein.
10: Und noch eine Unterbrechung der Fußballübertragung für eine wichtige Warnmeldung. Achtung, ein Falschfahrer auf der A11 Kreuz Uckermark Berliner Ring. Zwischen Warnitz und Pfingstberg kommt Ihnen ein Falschfahrer entgegen. Fahren Sie äußerst rechts und überholen Sie nicht. Noch einmal, auf der A11 Kreuz Uckermark Berliner Ring zwischen Warnitz und Pfingstberg ist ein Falschfahrer unterwegs. Äußerste Vorsicht bitte in beiden Richtungen.
9: Zum Innenverteidiger. Der lässt sich ein bisschen Zeit an der Seitenlinie. Warten immer noch die zwei, die eingewechselt werden wollen. Davies schaut jetzt gerade schon quasi so mit den Füßen, streckt so ein bisschen die Knie aus, während Kane durch die Mitte durchgeht und wieder den Ball verliert. Immer, Eddie, das gleiche Muster. Immer das gleiche Muster.
8: Ja, Konrad Leimer war es, der den Ball leichtfertig verloren hat. Doué mit dem Konterspiel. Dembélé läuft auch mit. Doué schießt und Neuer. Neuer hält schon wieder. Überragend. Also erneute Chance. Désiré Doué und die Bayern jetzt wirklich im Glück, dass sie nicht schon mit 0-2 zurücklegen. Ganz gefährlicher Aufsetzer, aber Neuer spreizt die rechte Hand nach außen und fischt diesen Ball unten noch raus. Und jetzt gibt es dann und tatsächlich dieser Wechsel, nachdem dann gleich Paris einen Eckball bekommen wird. Schauen wir mal. Dembélé muss runter, der Schütze des 1-0 in der dritten Minute. Er geht vom Platz und dafür kommt Bradley Barcola, ein 23-jähriger Offensivspieler, auch schon 41 Champions-League-Spiele, und er lässt sich viel, viel Zeit, der Dembélé, und wir warten mal ab. Auch Min-jae Kim wird gleich eingewechselt werden, das ist ein bisschen eigenartig. Mal schauen, ob dann Innenverteidiger runter muss, und bei den Bayern warten wir immer noch darauf, dass einer rein darf.
9: Ja, das ist irgendwie ein bisschen merkwürdig. Sie lassen jetzt erst die Ecke von den Parisern ausführen, bevor Alphonso Davies rein darf, bevor Min-jae Kim rein darf. Ich würde das unterschreiben, Eddie. Komisch. Achtung, Ecke ausgeführt, Kopfball rausgespielt. Nochmal Vitinha von hinten hat den Schädel dazwischen gehalten, aber die Bayern haben das jetzt entschärft. Und Paris spielt jetzt auch tatsächlich gar nicht mehr so großartig mit einer würzigen Chili-Schärfe, weil sie ja wissen, wir sind hier sowas von dem Vorteil und die Bayern kriegen nichts auf der Kette. Jetzt aber die Möglichkeit, doch wieder ein bisschen Tempo reinzubringen. Rechte Seite schon wieder, ganz neu, der eingewechselte Bradley Barcola. Passt aber vom rechten Flügel eher wieder zurück in die eigenen Defensivreihen. Marquinhos, eigene Hälfte, Verlagerung nach ganz links. Ja, Olise versucht da ein bisschen halbherzig dazwischen zu traben, hat aber nicht so funktioniert. Stattdessen Chipball. Achtung, Kontermöglichkeit Paris. Schussmöglichkeit, ganz spitzer Winkel, aber Manuel Neuer ist da und das hat Upamecano super gemacht. Da feiern sie ihn, ihren Innenverteidiger. Hat es wirklich komplett zugemacht und hat die Pariser dann nicht zum Schuss kommen lassen. Sehr, sehr gut, den Gegenspieler bis zur Grundlinie. Linie gedrückt und da hat er auch sich einen Abklatscher von Manuel Neuer geholt. Achtung, Möglichkeit, Konrad Leimer, fast im rechten Strafraumknick. Der Pariser unterwegs und da haben sich gerade zwei Bayern-Spieler gegenseitig die Köpfe eingerannt. Aber Achtung, Musiala in der Zentrale nach links zu Luis Diaz. Diaz zieht in die Mitte, Diaz schießt nicht, Diaz sagt, wohin, was soll ich denn machen? Verzweifelt hebt er die Arme, jetzt täuscht er an und spielt dann nach rechts außen. Das gibt's doch nicht, der weiß auch nicht mehr weiter. Joshua Kimmich nochmal, immer noch am Strafraum, rechte Seite jetzt. Olise stoppt den Ball nochmal an, Olise zaubert wieder ein bisschen, nimmt Kimmich von hinten mit. Chipball nach ganz links aus.
8: Das Bayern-Angriffsspiel ist komplett stumpf, ohne scharfe Klinge. Stanisic muss runter, dafür kommt Alphonso Davies. Und ich glaube, der Davies, der stand jetzt gerade 5 Minuten da draußen und Jonathan Tah ist der andere, der runter muss, für ihn kommt Minche Kim. Tah angeschlagen, also ich weiß es nicht, ob er mit der Spielleistung nicht zufrieden war, kann ich mir eigentlich gar nicht so richtig vorstellen, aber der wirkt fit, der muss runter und dafür jetzt Minche Kim, vielleicht hoffen sie auf einen Eckball und den drückt dann der Kim irgendwie rein, was anderes kann ich mir gar nicht vorstellen, also ja, Wechsel muss man nicht immer verstehen, also Kim für Tah und Davies für Stanisic und keine Chance, Patricia.
9: Ja, also man merkt es daran, wie wir kommentieren. Auch wir sind einfach ein bisschen ratlos, was es hier mit dieser Partie und dem FC Bayern, diesem schwachen Spiel des FC Bayern auf sich hat. Paris führt immer noch mit 1:0. 68 Minuten gleich um. Konrad Leimer startet, sprintet, Pass in die Mitte. Von dort aus Musiala im Mittelkreis nach ganz links zu Diaz. Das Stadion steht auf. Diaz fast auf Höhe der Grundlinie der Pariser. Diaz will Marquinhos stehen lassen, aber er kriegt sofort Hilfe von einem zweiten Spieler, von hinten. Davies mit aufgerückt, Davies, Musiala, Davies nochmal fast auf Höhe der Grundlinie in die Mitte, Schuss abgewehrt, Safonov hält den Schuss von Luis Diaz schon wieder. Aber diesmal war es, sag ich mal, gar nicht so schlecht verhältnismäßig zu dem, was wir schon gesehen haben. Diaz so ungefähr aus 12 Metern Entfernung, aber dann doch wieder irgendwie auf Safonov gespielt. Und jetzt singen sogar die Bayern-Fans mit, die vorhin die ganze Zeit gesessen haben. Und sie merken, hier geht gar nichts. Das Einzige, was wir tun können, ist laut zu singen und die Mannschaft laut anzufeuern, damit hier doch vielleicht irgendwie dieser Anschlusstreffer fällt. Einfach durch einen Glücksschuss, einen Sonntagsschuss, was auch immer. Die Bayern klammern sich, zumindest die Fans, an jeden Strohhalm. Aber mittlerweile sind Strohhalme ja auch vor allem aus Papier gemacht. Und so sieht auch der Bayern-Strohhalm aus, dass er bald durchsappt, solange er im Cocktailglas verweilt.
8: Es gibt eine furchtbare Statistik, die kann ich jetzt rausgraben. Wenn die Bayern in einem Halbfinale das erste Duell auswärts verloren haben, sind sie 9-mal ausgeschieden. Jetzt Olise, Flachschuss. Nur einmal gab es ein weiter und das war gegen Sofia 1982, also vor Ururzeiten. Statistik spricht nicht für die Bayern und es sieht auch aktuell so das Spiel aus. Es gibt zwar jetzt Schussmöglichkeiten, aber alles kein Problem für Safonov. Meistens zu zentral und jetzt Davies gegen Bradley Barcola. Hat das nicht gut gemacht, lässt sich da den Ball erstmal abluchsen. Barcola holt einen Einwurf raus, 3-4 Meter von der rechten Bayern-Eckfahne entfernt. Und Alphonso Davies geht da 3-4 Schritte Richtung Strafraum zurück. Daneben der frisch eingewechselte Bradley Barcola. Und jetzt spielt Paris nicht mehr PSG-like, sondern sie spielen auf Zeit. Das können sie auch nach knapp 70 Minuten beim Spielstand von 1:0. Für den Champions-League-Titelverteidiger sieht es überhaupt nicht danach aus, dass die Bayern heute Abend eine magische Nacht hinzaubern und dann irgendwie doch noch vielleicht 2 Tore machen, um ins Verlängerungsspielchen zu kommen. Jetzt Doué, super, 2 ausgetanzt und dann kommt der letzte Pass nicht an. Kim hat aufgepasst, Patricia. Bleibt erstmal beim 1:0.
9: Die Bayern wollen es schnell machen. Die Bayern über Kim, halb links. Kim liegt vor, aber zu weit vor. Und dann ist doch Pacho wieder dran gewesen und befördert den Ball in die Reihen der Zuschauer, die sich die Kugel vielleicht jetzt unter das Hemd stecken, um sie rauszuschmuggeln. So ein Champions-League-Ball kann man ja mal zu Hause haben. Kann ich alles erzählen, weil der Ball schon wieder im Seitenaus ist. Musiala wird den Einwurf machen. Ungefähr 10 Meter Querlinie zum linken 16er Eck der Pariser. Zurückgespielt zu Davies. Davies auf Kimmich. Kimmich läuft ein paar Meter in den Mittelkreis hinein. Macht dann eine Körpertäuschung, damit er wieder zurück zu Davies spielen kann. Davies lässt Zaire Emery, der Mann mit den 2 Punkten auf dem I, stehen, indem er wieder Kimmich von hinten mitnimmt. Kimmich jetzt mittlerweile ein Teil der Abwehrkette mit reingeschmolzen. zu Konrad Leimer, der Michael Olise vorne mitnehmen will. Aber Michael Olise mit dem haarsträubenden Querpass zu den Parisern, die gleich ihre Chance nutzen. Kvaratskhelia in der Mitte. Kvaratskhelia lässt die Bayern stehen. Von der linken Seite Schuss. Und dann geht der daneben. Manuel Neuer hätte es vielleicht sogar auch geahnt. Doué aus relativ spitzem Winkel. Kvaratskhelia war in der Mitte unterwegs und sieht links, ist Doué frei. Und der schießt. Achtung, die Münchner. Musiala versucht sich sehr körperbetont durchzusetzen. Ein Pariser liegt auf dem Boden und steht auch nicht wieder auf. Egal, Alphonso Davies fast wieder auf Höhe des linken 16er Knicks. Kommt da aber nicht durch, sondern trabt in die Mitte. Passt zu Kim. Kim steht im Mittelkreis. Ach je, Steckpass vorne zu Kane. Ich weiß gar nicht, ich muss gar nicht die Stimme erheben, kommt doch sowieso nicht an. Olise von der rechten Seite, abgeblockt, Paris, Ball im Nachthimmel.
8: Spielt Michael Olise heute Abend ein schwaches Spiel? Das ist unglaublich, er bringt vorne nicht zustande und hätte hier fast das 0:2 verschuldet mit seinem haarsträubenden Fehler im Mittelfeld. Glück gehabt, dass da Doué den Ball verzieht. Also es ist bisher eins der ganz schwachen Spiele, aber noch haben die Bayern 18 Minuten, um diese zwei Treffer zu schaffen. Und sie brauchen einen Olise mit einem Geniestreich, mit einem Gedankenblitz. Sie brauchen einen Harry Kane, der endlich mal auf Tor schießt oder köpft. Und sie brauchen auch einen Luis Diaz. Aber es ist nichts zu sehen. Die Bayern mit Upamecano, Ball an den Strafraum. Es ist alles eng und zugestellt. Und die Münchner mit den Querpässen vor dem Strafraum. Kimmich links raus auf Luis Diaz. Wieder gegen Borren Sahir Emery mit der engen Ballführung am rechten Fuß. Dann links die Flanke weit gezogen. Aber da ist niemand. Da ist kein Harry Kane. Da steht kein Michael Olise. Da steht nur ein Verteidiger, und zwar Fabian Ruiz. Das ist zwar ein Mittelfeldspieler, aber trischt den Ball weit raus. Also, Patricia, von wegen ein super tolles Spiel mit vielen Toren und mit vielen Schnickschnacks. Es ist ein zerfahrenes Spiel und mit einer Bayern-Offensive, die bisher nicht auf dem Platz steht.
9: Ja, ich habe gerade genau das gedacht. Olise, rechte Seite, und dann geht der Ball. Oi, oi, oi. In den 5-Meter-Raum, und dort befördert Pacho ihn, ja, kurz rechts neben den Torpfosten, den eigenen. Und da habe ich gedacht, boah, wenn der ein bisschen anderen Drall bekommt, dann landet der nicht bei Safonov beim Torhüter, sondern dann landet er im Netz. Aber hey, das Tor der Pariser ist heute offenbar Lava. Ecke rechte Seite, Safonov fliegt durch die Luft, lenkt den Ball nach ganz links außen. Alphonso Davies läuft hinterher, bekommt jetzt den Einwurf fast auf Höhe der linken Eckfahne. Davies muss den Ball erstmal, glaube ich, aus der Werbebande fischen. Und dann wird der Einwurf schnell ausgeführt auf Luis Diaz, der ein paar Meter zurück weiter hinten steht. Der dann zu Kim in der Mitte, Kim wieder auf halb rechts, auf Leimer, dass dem nicht langsam die Puste ausgeht. Flacher Pass in die Mitte von Pacho rausgespielt. Also, es könnte jetzt eine Kontermöglichkeit für die Pariser geben. Achtung, Bakola ist mit dabei gegen drei Münchner, die sich wirklich, wirklich sehr bemühen müssen, gegen Bakola irgendwie den Ball rauszuspielen. Schaffen das jetzt, der ist rechts über der Linie drüber. Aber wow, Eddie, also wenn Bakola gleich drei Bayern ins Schwitzen bringt, dann sehe ich schwarz für diesen restlichen Abend.
8: Ja, es zeigt auch die Verunsicherung der Bayern. Und jetzt bin ich auch enttäuscht vom Münchner Publikum. Von wegen, wir sind eine Wand, wir sind alle rot. Wir pushen unsere Mannschaft nach vorne. Jetzt brauchen sie den Support. Die Südkurve ist noch da, 16 Minuten vor Schluss. Aber der Rest irgendwie auch in Schockstarre, wie über weite Strecken auch die Mannschaft von Vincent Kompany. Der steht immer noch da unten, ganz ruhig, ohne große Gestiken oder Faxen. Denkt sich seinen Teil, will versuchen, irgendwie doch noch seine Mannschaft zu erreichen. Und jetzt hebt er mal die rechte Hand und ballt die Faust und zeigt an, hey, nach vorne. Aber es kommt schon wieder Paris mit Nuno Mendes im Mittelfeld. Rechts

0: getroffen, nämlich die Flasche von Manuel Neuer, die ist im hohen Bogen durchgeflogen. Jetzt wieder Zeitspiel, die zwei lassen sich ganz viel Zeit und rein kommen Lucas Beraldo und einen, den man bei den Bayern ziemlich gut kennt, nämlich Lucas Hernandez, für die Münchner gespielt von 2019 bis 2023, da auch die Champions League geholt, dann mit Paris die Champions League geholt, der weiß, wie das ist, so ein Finale zu erleben. Auf jeden Fall jetzt gleich oder gerade wieder ziemliche Verzögerungstaktik bei den Gästen in den schwarzen Trikots. Also die wollen die Zeit von der Uhr nehmen, aber ganz ehrlich, so oder so spricht es gerade nicht für die Bayern. Es sind regulär noch 14 Minuten gespielt. Die Münchner liegen immer noch mit 0:1 hinten.
1: Und die Bayern versuchen es immer wieder, auch mit Jamal Musiala. Nächster harter Zweikampf mit Joao und Neves im Mittelfeld, fast auf Höhe der Mittellinie. Freistoß für die Münchner und allmählich wird das Ganze hektisch. 14 Minuten noch für zwei Tore. Es wird immer unwahrscheinlicher, dass die Bayern tatsächlich den Bock noch umstoßen können. Noch einmal Luis Diaz wieder zurückgespielt auf Minche Kim, der für Jonathan Tah kam, der für meine Begriffe keine schlechte Partie gemacht hat. Er hat einmal sogar ein super Tackling gezeigt. Olise am Flügel, wieder Ballverlust. Also Olise ist heute Abend, ich möchte nicht sagen Komplettausfall, aber er bringt nichts zustande. Für seine Qualitäten kommt einfach nichts raus, verdrippelt sich ein Torschuss in der ersten Halbzeit, ansonsten wenig zu sehen. Aber man weiß, solche Künstler können dann auch nochmal buchstäblich mit den Schlussminuten alles umkippen. Jetzt muss Musiala auf Kane. Kane ein bisschen plump jetzt im Duell mit Marquinhos, zurückgespielt auf Davies. Davies nochmal an den Strafraum zu Pavlovic. Dieses Kurzpassspiel, es könnte den ganzen Abend dauern, aber es springt nichts raus dabei. Nochmals Davies, schön gespielt auf Kane. Kane wieder gegen Marquinhos. Nochmals Davies am linken Flügel, 6-7 Meter von der Eckfahne entfernt. Patricia, es macht keinen Spaß.
0: Absolut nicht. Ich habe darüber nachgedacht, was wir in all den Vorgesprächen gesagt haben, in unseren Beiträgen. Ja, das muss ein Torspektakel werden. Achtung, Luis Diaz im Antritt. Diaz wird gefoult und der Unparteiische sagt nichts, lässt weiterspielen, jetzt aber unterbrochen. Und dann gibt es Gelb für Luis Diaz wegen Meckerns, der sich jetzt wirklich sehr gehörig aufregt, weil er da kurz vor der Strafraumkante gefoult wurde. Joshua Kimmich versucht zu schlichten, geht nochmal hin zu Joao Pinheiro, dem unparteiischen Portugiesen, ja, der hier bisher noch nicht so richtig geglänzt hat. Achtung, und es gibt den nächsten Wechsel, man weiß gar nicht, wo man gerade hinschauen soll. Niklas Jackson wird reinkommen für Jamal Musiala. Und Eddie, du hast, glaube ich, in der Zeit, wo ich auf Jackson geschaut habe, nochmal das Foul, das vermeintliche, beobachtet?
1: Nee, es war kein Foul, er ist aufgelaufen auf den Gegenspieler, hat sich natürlich dann auch schön fallen lassen. Das hat der Schiedsrichter gut erkannt, diesmal Joao Pinheiro. Und dann gab es natürlich auch die gelbe Karte für diese Reklamation. Niklas Jackson, wenn der heute Abend zwei Tore macht, dann bin ich mir sicher, sagte Uli Hoeneß, her mit den 50 Millionen. Aber jetzt Paraskil, jetzt Strafraum, der macht das Ding klar. Der schiebt den Ball aber nicht rein. Was für eine Chance. Was für eine Chance jetzt für Paris Saint-Germain. Ich habe dieses Ding fast schon drin gesehen, aber irgendwie verstolpert er den Ball in dieser 79. Minute. 3-4 Meter vor dem Kasten von Manuel Neuer. Trifft ihn nicht sauber. Was für ein Glück für die Bayern, sonst wäre der Ofen endgültig ausgewiesen in der Arena. So gibt es einen Eckball für die Mannschaft von Luis Enrique. Wo ist er übrigens? Der hat sich, ja, man glaubt es kaum, er hat sich hingesetzt.
0: Tatsache, dass der Mann auch mal sitzen kann, Sitzfleisch hat er definitiv nicht. Vitinha ist derjenige, der jetzt ein bisschen Schneckenrennen veranstaltet, da an der rechten Eckfahne, und sich ganz viel Zeit lässt für diese Ecke, bringt sie jetzt halb hoch rein. Kopfball Münchner rausgespielt, aber die Pariser immer noch im Ballbesitz. Vitinha kriegt die wieder von der rechten Seite gegen Jackson. Vitinha Heber drüber über den 5-Meter-Raum auf die ganz andere Seite. Von dort aus geht's gegen Konrad Leimer. Konrad Leimer lässt sich austanzen, Pass in die Mitte in den Fünfer. Von dort aus wieder über die Linie drüber befördert. Und der Unparteiische zeigt mit der Hand auf die linke Ecke. Also es geht hier von der einen Seite auf die andere, von der anderen Seite wieder auf die eine. Und so arbeiten wir uns durch diesen Abend, der mittlerweile schon fast 80 Minuten alt ist. Die Münchner, wenn die jetzt hier irgendwie keinen Zaubertrank rausholen oder sonst was, dann, also ich will mich natürlich nicht zu früh festlegen, aber Eddie, ich weiß nicht, wie das noch werden soll.
1: Ja, das siebte Champions-League-Finale ist aktuell in ganz weiter Ferne aus Sicht des FC Bayern München. Wenn nicht noch diese sprichwörtliche kleine Fußballwunder passiert, zwei Tore zur Verlängerung.

0: Eckball kommt da rein, Kane kann klären, aber jetzt mal Mike Lolise am eigenen Strafraum. Was macht der Franzose? Geht wieder ins Dribbling, nächster Ballverlust. Es ist aber diesmal ein Foulspiel gewesen gegen Mike Lolise. Die Bayern bleiben im Ballbesitz. Leimer schnell ausgeführt auf Alphonso Davies. Hat jetzt endlich mal Platz im Mittelfeld auf der halblinken Seite. Links läuft Nicolas Jackson mit, dann auf Harry Kane am Strafraum. Kane wieder auf Davies, Davies links raus auf Nicolas Jackson. Jackson geht ins Dribbling rein, nein, legt den Ball quer auf Davies, Torentfernung 17 Meter, halblinke Position. Davies geht ins Dribbling rein gegen Barcola und jetzt gibt es den Freistoß für die Bayern und jetzt vielleicht die Chance mit einer Standardsituation in dieser 82. Minute, Patricia, vielleicht das Stadion zum Kochen zu bringen.
1: Na, fast auf Höhe des linken Strafraumknicks. Joshua Kimmich ist derjenige, der ein paar Meter zurückläuft. Aber diese vielen, vielen kleinen Fouls, also ehrlich gesagt, mich nervt es total und ich bin mir ziemlich sicher, die Bayern-Spieler nervt es auch. Das ist ein Stilmittel, was man dann vielleicht als Schiedsrichter auch irgendwann erkennen und unterbinden kann. Aber ja, jetzt hat er den Freistoß gegeben. Joshua Kimmich darf immer noch nicht, zeigt den Bayern jetzt an. Eine Variante, bei der er die rechte Hand hebt, kurzer Anlauf, reingechippt Richtung Elfmeterpunkt. Aber es hat sich kaum einer bewegt, weil das Ganze vom Unparteiischen erstmal geklärt werden muss. Kleiner Mediator-Einsatz, glaube ich, da, oder?
0: Ja, es gibt eine kleine Wiederholung. Also da wurde geschubst, gezogen, gezerrt, gezupft. Und dann wurde gepfiffen vom Schiedsrichter. Und das Ganze bitte noch einmal. Also Freistoß, jetzt nach 82 Minuten. Kimmich, gleiche Position. Wieder der Ball hoch herein auf den zweiten Pfosten. Safonov mit der rechten Faust, resolut ran, weit raus über 30, 35 Meter auf Olise. Die Bayern laufen nochmals an ins zentrale Mittelfeld mit Alphonso Davies. 8 Minuten noch, Ball ganz links rausgespielt auf Luis Diaz. Luis Diaz hat ein bisschen Probleme bei der Ballannahme, spielt zurück auf Kimmich. Torentfernung jetzt 25 Meter, halblinke Position auf Alphonso Davies. Und dann Upamecano, letzter Mann, Konrad Leimer, 5-6 Meter vor der Mittellinie, rechts raus auf Mike Lolise, der heute Abend wenig gezeigt hat. Jetzt spielt er gegen Lucas Hernandez und jetzt müssen wir aufpassen.
1: Upamecano mit dem Fehlerschuss und der geht ganz weit am Tor vorbei. Manuel Neuer war so weit rausgerückt, dass Nuno Mendes gesehen hat, der kann einfach mal aus 25 Metern abziehen, aber der ist am Tor vorbeigegangen. Vorher der Fehler von Upamecano, der da irgendwie eine Fehleinschätzung getätigt hat. Der Querpass kam dann auch vor die Füße von Mendes. Und jetzt ist es Leimer, der die Vorwärtsbewegung antreiben möchte. Passt auf die Mittellinie zu Jackson. Jackson wie ein Seiltänzer über die Mittellinie oder auf der Mittellinie hin und her auf der rechten Seite. Auch einfach, weil er bedrängt wurde. Einwurf für die Bayern. Joshua Kimmich ist mit am Start. Kimmich passt zurück. Upamecano im eigenen Halbfeld unterwegs, führt den Ball jetzt am rechten Fuß, muss sich ein klein bisschen beeilen, aber die Bayern müssen sich sowieso beeilen, finde ich, weil wenn ich auf die Uhr gucke, dann sehe ich nicht mal mehr 7 Minuten der regulären Spielzeit. Die Uhr läuft gegen die Bayern. 2 Tore müssten sie schießen, damit es in die Verlängerung geht. Lennart Kahle habe ich gerade auch gesehen, der sich warm macht. Harry Kane setzt sich auf der linken Außenbahn vielleicht durch gegen Neves. Und nicht richtig, Neves schmeißt sich in diesen Ball rein. Kane kriegt ihn aber nochmal zurück. Und Kane wird geschoben und wieder gefoult. Da, es gibt... Ja.
0: Es gibt den Freistoß gegen die Bayern. Es ist unglaublich, Patrizia, heute Abend, Sie haben kein Schiedsrichterglück. Jeder knifflige Zweikampf wird fast immer gegen die Bayern ausgelegt. Und jetzt kommt Lennart Kahle, ein 18-jähriger Jungspund. Ist das jetzt der letzte Trumpf von Vincent Kompany? 6 Minuten vor dem Ende. Ich habe schon die Marseillaise gehört da oben von den französischen Fans. Und die großen Granden der Bayern, Uli Hoeneß und Karl-Heinz Rummenigge, die sitzen da oben wie zu Salzsäulen erstarrt, frustriert, wie die Mannschaft. Die ersten Fans gehen tatsächlich jetzt schon aus dem Stadion raus, glauben nicht mehr an das Fußballwunder in München. Und ehrlich gesagt, Patricia, mittlerweile ist bei mir auch der Glaube geschwunden. Es ist ein Spiel mit Mehltau. Die letzte Befreiung hat heute Abend irgendwie gefehlt.
1: Mehltau, das ist ein guter Vergleich. Senni Majulu kommt jetzt aufs Feld. Nuno Mendes, von dem haben wir sehr viel gehört in dieser Partie, geht raus. Majulu, 19 Jahre, der Franzose, schon 10 Champions-League-Einsätze in dieser Saison mit 2 Toren. Die Bayern versuchen jetzt zu verhindern, dass es ein bisschen gefährlicher wird dort in den eigenen Katakomben. Manuel Neuer ist mit am Start, passt alles, rollt den Ball zu Kim. Kim passt zurück zu Neuer, der wird eingebunden und zwar auch schnell, weil Paris schon wieder aufgerückt ist. Auf links raus zu Davies, dreht sich einmal um die eigene Haxe und dann zurück zu Neuer. Neuer, langer Ball nach vorne, Diaz wird gehalten, das muss Freistoß geben. Gibt es auch sogar inklusive gelber Karte, na, die passt zur gelben Kapitänsbinde von Marquinhos, der den Karton gerade kassiert hat. Also wieder viel Unruhe jetzt bei den Münchnern, weil auch leichte Unklarheit herrscht, wie, was, wo. Joshua Kimmich regt sich kurz auf, wird wieder abgeregt vom Unparteiischen und führt den Freistoß aus auf Höhe der Mittellinie. Nach vorne Diaz wieder mit dabei, Diaz am Halbkreis, am Strafraum unterwegs. Aber Eddie, wieder nichts passiert.
0: Nichts passiert und irgendwie sind die Bayern-Stürmer heute an ihre Grenzen gestoßen. Das ist schon wenig bis gar nichts gewesen. Jetzt nochmal Alphonso Davies am linken Flügel mit Tempo gegen Warren Zaire-Emery, der kriegt einen Stoß. Und dann hat er den Ball wieder verloren und Safonov, der Torwart der Pariser, hatte heute Abend ganz wenig zu tun. Es gab zwei, drei Schüsse, die er halten musste. Einmal eine Faustabwehr, ansonsten so wenig. Und das ist aus Bayerns Sicht schon eine ganz, ganz dünne Offensivleistung. Defensiv einmal gepennt in der Anfangsphase. Es hat gereicht, um das 0:1 zu schlucken durch Dembélé in der dritten Minute. Und seitdem laufen sie irgendwie an, aber wir wiederholen uns ohne Struktur, ohne Zug, ohne Schärfe und vielleicht auch ohne Glaube.
1: Ja, der Glaube, also wirklich diese Fantasie muss man haben, um zu sagen, dass jetzt in den letzten drei Minuten noch zwei Tore fallen. Ja, es wird ein bisschen Nachspielzeit geben, klar. Es gab sehr, sehr, sehr viele Fouls. Und jetzt der lange Ball auf Diaz. Diaz, was auf Höhe der Grundlinie geht, gegen Marquinhos ins Duell. Diaz immer noch, Diaz an der 5-Meter-Kante. Liegt vor, Schuss, das hätte es sein müssen. Nachschuss wieder abgeblockt. Und die Bayern beschweren sich noch einmal beim unparteiischen Lennart Karl. Völlig frei in der Dembélé-Position, wie beim Gegentreffer. Den hätte er machen müssen. Und da fehlte der Biss, die Erfahrung oder was auch immer. Paris, Gegenbewegung, linker Strafraumknick. Der Münchner schon unterwegs. Schuss aufs Tor und Manuel Neuer lenkt den Ball, Eddie, noch am Pfosten vorbei.
0: Tja, Manuel Neuer, bester Bayern-Spieler am heutigen Abend. Der hat wirklich alles gehalten, was es zu halten gab. Beim 0-1 war er chancenlos, auch der war sehr gefährlich, von Barcola ins lange Eck gezogen. Du hast es angesprochen, der 18-jährige Lennart Karl. Ja, natürlich fehlt da auch das Glück, dass dieser Ball reingeht. Und das war kein Elfmeter, es war ein Brachialschuss von Konrad Leimer auf den Ellbogen von Joao Neves. Natürlich ist da schon Elfmeter gepfiffen worden, aber doch nicht im Halbfinale der Fußball-Champions League in der 88. Minute. Jetzt nochmals Eckball für Paris Saint-Germain. Zwei Minuten noch, 1-0 für Paris. Bayern braucht diese zwei Tore, um eine Verlängerung zu erzwingen. Und das ist ein Ritt durch die Wüste, wo du eigentlich kein Wasser mehr hast für einen 100-Kilometer-Ritt. Und jetzt müssen sie aufpassen, nächste Möglichkeit, Barcola und Konter vielleicht für die Bayern.
1: Auf der rechten Seite, Pavlovic ist unterwegs und Pavlovic zeigt nach vorne, Pass über die Mittellinie drüber, auf Jackson weiter, verlängert für Olise, Höhe, Strafraumknick, rechts Paris, Olise, Verlagerung in die Mitte, Flankenversuch Richtung Elfmeterpunkt, gescheitert, wieder rausgespielt. Ja, also irgendwie, Olise hat kein Glück und jetzt kommt auch noch Pech dazu. Du hast es mehrfach erwähnt, Eddie Jackson, aber wieder durch ein Wunder im Ballbesitz. Rechte Seite, 16er, setzt sich erstmal durch gegen seinen Gegenspieler, führt den Ball am linken Fuß, Flanke nach links. Aber auch so ein eingewechselter Niklas Jackson hat kein Zielwasser getrunken heute. Der Ball geht über die Grundlinie, Pariser Fuß war zuletzt dran. Deswegen wieder Safonov im Einsatz. Der Mann, der hier heute nicht hinter sich greifen musste bisher, denn Paris führt immer noch mit 1:0 und die Partie neigt sich dem Ende zu. Der vierte Offizielle hat schon die Tafel in der Hand, um die Nachspielzeit anzuzeigen. Aber ja, das müsste schon 15 Minuten Nachspielzeit geben, um die Hoffnung, Eddie, hier irgendwie aufrecht zu bewahren.
0: Das letzte 0:0-Spiel zu Hause war ein Gruppenspiel gegen den FC Kopenhagen, ein 0:0. Das ist schon vergessen, aber heute Abend haben die Bayern es einfach nicht fertiggebracht, diese kompakte Abwehr von Paris irgendwie richtig zu fordern. Zwei, drei Schussmöglichkeiten, aber Safonov ohne Probleme. Vielleicht noch einmal in dieser 90. Minute. Alexander Pavlovic gestoppt von Kvitscha Kvaratskhelia, der jetzt auf der rechten Seite arbeitet und tief in der eigenen Hälfte geklärt. Oder man merkt jetzt schon auch bei den Ersatzspielern von Paris, dass Lachen steigt in die Gesichter rein. Die Fans sind überzeugt. Wir kommen ins Finale. 5 Minuten noch zu spielen. Jetzt brauchen die Bayern wirklich viel, viel, viel Glück, um das noch irgendwie umzubiegen. Nochmals die Flanke auf der rechten Seite zu Konrad Leimer. Rechts raus und wieder ungenau. Also Es läuft einfach nicht.
1: Ja, da kann ich nichts hinzufügen. Manuel Neuer läuft tatsächlich ein bisschen sehr weit raus aus seinem Tor. Ist jetzt fast auf Höhe des Mittelkreises gewesen. Hat den Ball wieder in die eigenen Reihen gespielt. Nochmal ein kleiner Antraber von Luis Diaz. Linke Seite. Diaz Richtung 5-Meter-Raum. Diaz will durchstecken. Diaz gestochen. Immer noch linker Fünferknick. Und Safonov ist derjenige, der diesen sehr hohen Chipball fast schon von Jackson dann doch noch halten kann. Ja, wir haben auch schon öfter mal so einen Rumgestocher im 5-Meter-Raum gesehen, wo der Ball dann über die Linie geht und am Ende im Netz wackelt. Aber heute ist wirklich nichts auf der Seite des FC Bayern. Aber so Spielglück, ne, das muss man sich auch erarbeiten. Müssen wir ganz ehrlich sein, wenn wir heute die Leistung des FC Bayern bewerten wollen. Ja, also ich würde sagen, klasse wiederholen. Das hat nicht gereicht für die Versetzung. Nochmal Konrad Leimer auf der rechten Seite, aber der Ball wurde ihm schon wieder abgelaufen. Paris will durchstecken, Vitinha auf links. Lennart Karl trabt der Kugel hinterher. Also ich habe es gesagt, der FC Bayern wird heute nicht in die nächste Stufe versetzt, wird das Finale nicht erreichen. Aber Eddie, Paris hat es natürlich auch klug gemacht.
0: Ja, Paris hat das gut gemacht. Und jetzt kommen die Bayern nochmal mit Diaz am Strafraum. Diaz versucht zu schießen, abgelegt. Und wieder kommt dieser Ball nicht an in der Nachspielzeit. Sie hatten Pech durch die Schiedsrichterentscheidung in der ersten Halbzeit. Egal ob gelb-rot oder den Handelfmeter. Beides wurde eben nicht gepfiffen von Schiedsrichter João Pinheiro. Sie hatten natürlich auch das Unvermögen, dieses frühe Gegentor zu schlucken durch schlechtes Abwehrverhalten. Und sie haben die ganz wenigen Torchancen nicht sauber ausgespielt und deshalb hatte Paris eigentlich gar nicht so große Probleme gegen die Bayern. Angriffswucht heute Abend, jetzt werden die Bengalos gezündet, die Böller geknallt. Paris wird wieder ins Finale einziehen, wie schon im letzten Frühjahr und Luis Enrique schruppelt da durch seine kurzen grauen Haare, während er nochmal zusehen muss, wie die Bayern kommen mit Lennart Karl und der läuft sich auch fest. Aber nochmals, Kimmich links rausgespielt zu Luis Diaz und das ist alles zu hausbacken heute Abend, das ist zu durchsichtig, Patricia.
1: Ja, zu durchsichtig oder ohne in die Glaskugel zu schauen. Zu durchschaubar, was die Bayern da spielen. Und jetzt sitzt, glaube ich, Kvaratskhelia auf dem Boden und die gesamte Bank der Franzosen steht schon. Die sind schon bereit in so einem Startblock wie bei der Leichtathletik zum Lossprinten auf dem Platz, um eben ihre Mannschaft zu feiern. Ja, Paris hat jetzt irgendwie den Bus hingeparkt oder auch das Schiff. Man inszeniert sich auch auf Social Media gerne als Piratenschiff. Ist heute auch wieder zu den Münchnern gesegelt auf einem Bild. Passen ja auch zu den Kanonenschüssen, die Fans hier alle abgeben, die auch wieder alles, was leuchtet, rausgeholt haben. Die Bayern sind tief in der eigenen Hälfte. Verzweiflungstaten von Pavlovic, der nicht weiß, wie er da weiterkommen soll, auf dem linken Flügel, durchgesteckt in die Mitte, im Mittelkreis. Lennart Karl versucht es mit dem Übersteiger und nimmt dann auf der rechten Seite, auf der rechten Außenbahn, nochmal Konrad Leimer mit Leimer, nochmal auf Ulisse, dem Unglücksraben heute. Ulisse kann zwar schöne Übersteiger machen, aber präzise aufs Tor schießen, Eddie. Du lachst, kann er nicht.
0: Nee, ich bin enttäuscht heute von Michael Ulisse. Achtung, Davies auf Harry Kane im Strafraum. Tor! Kane oben links in den Winkel. Wohl zu spät aus dem Stand. 90+4. Harry Kane, Drehschuss. 1:1. Aber tja, Patricia, was machen wir jetzt damit?
1: Ich weiß es nicht, vor allem, weil ich das Gefühl habe, dass Paris wieder ein bisschen auf Zeit spielt. Aber hey, wenigstens ein bisschen feiern. Wir hatten nicht so viel aus Münchner Sicht hier zu jubeln. Können wir dieses Tor ja schon. Ist nämlich schön gesehen worden von Davis am linken Strafraum. Knickt Steckpass zu Kane, der innerhalb von vier Parisern sich einmal dreht, sich den Ball vorlegt und dann mit dem linken Fuß auch aus der halblinken Position ungefähr aus 11 Metern Entfernung aufs Tor schießt. Vorbei an Safonov. Hat er gut gemacht. Und die sind ihm früher auch viel, viel öfter gelungen. Heute tatsächlich dann nur einmal. Ja. Und Eddie, jetzt kommt es ein bisschen drauf an, ob die Münchner noch mal die Möglichkeit bekommen, irgendwie nach vorne zu spielen. Aber wer weiß, naja.
0: Ja, wir haben ja schon einiges erlebt in diesen Champions League-Jahren. Ich erinnere mich mit Schrecken an 1999, Finale der Bayern gegen Manchester United. Ich erinnere mich mit Schrecken an das Halbfinale bei Real Madrid mit den zwei späten Gegentoren. Weit nach vorne jetzt Alfonso Davies. Die 5 Minuten Nachspielzeit sind rum. Ich denke mal, noch eine Minute wird es geben für die Bayern. Sie müssen jetzt das Ding aber auch irgendwie nach vorne bringen. Das Ding ist der Ball und vorne lauern sie mit Jackson, mit Kane, mit Diaz, mit Olise. Nochmals Olise am rechten Flügel. Wieder unsauber gespielt, aber Luise schmeißt sich dann in die Schussbahn von Lucas Hernandez und es gibt Einwurf für Paris Saint-Germain. Was für ein bitterer Abend, da machst du jetzt noch das 1:1 und dann wird es wahrscheinlich doch nicht reichen. Es liegt noch ein Pariser am Boden, spielen sie natürlich ein bisschen auf Zeit. Wie lange lässt Schiedsrichter Pinheiro nachspielen? Das ist die Frage. Ein Krampf bei Marquinhos und ja, Enrique ist natürlich jetzt auch plötzlich nicht mehr amused.
1: Ja, du hast gerade gefragt, wie lange lässt der Umpartei schon noch laufen? Vielleicht bis Luis Enrique über den Platz stürmt und den Umpartei schon beim Kragen packt. Denn er sieht jetzt sowas von aufgebracht aus darüber, dass das Spiel immer noch nicht zu Ende ist. Und naja, es muss ja auch ausgespielt werden, weil so oft wie irgendein Pariser auf dem Boden gesessen hat. Das kommt natürlich logischerweise hinten drauf. Die Pulsschlagader von Luis Enrique, die macht hier gerade auch tatsächlich einiges mit. Und deswegen sehen wir uns jetzt einfach mal an, wie das Spiel weitergeht. Es gibt nochmal den Einwurf vor Paris. Nochmal ganz lange nach vorne. Versuch in die Hälfte der Bayern zu spielen, aber die fangen den Ball ab. Und wenn sie es jetzt klug machen, die Münchner, und schnell machen über Ulisse auf der rechten Seite, dann könnte das ja vielleicht noch was werden. Nein, was war denn das für ein Pass? Keiner! Das war's! Das war's! Der FC Bayern darf zu Hause bleiben. Nichts mit Budapest, nichts mit Finale. Die Bayern scheiden aus im Halbfinale. 1:1 der Endstand gegen Paris Saint-Germain. Und Eddie, das war ein hausgemachtes Aus heute.
0: Ja, es war ein hausgemachtes Aus. Zu spät dieser Ausgleichstreffer von Harry Kane. Ich glaube, wenn man das Ganze zusammenpackt, die beiden Spiele, ist es vielleicht nicht ganz unverdient, dass Paris ins Finale eingezogen ist. Sie lagen ja schon beim Hinspiel mit 5:2 vorne und jetzt die Bayern quasi mit einem der letzten Angriffe zum 1:1. Ein bitterer Abend, ein wahrscheinlich ganz frustrierender Abend, nicht nur für Vincent Kompany, sondern für viele Bayern-Spieler. Natürlich allen voran wie Harry Kane, der mal den großen Henkelpott auch gewinnen wollte. Ein Manuel Neuer auf der Zielgeraden seiner großen Karriere. Und wie sie alle heißen, sie haben eine tolle Champions-League-Saison gespielt. Allerdings nur bis zum heutigen Abend. Das war zu wenig. Das war im Endeffekt auch ein bisschen zu durchwachsen, zu ungenau, um wirklich das ganz große Ding zu packen. Am Ende ein 1:1. Ja, bitterer Abend. Die Bayern gehen zu ihren Fans in die Kurve. Und Paris feiert hier den Einzug ins Finale der Champions League gegen den FC Arsenal.
2: Torregen im Hinspiel, Torarmut im Rückspiel. Zumindest bis Harry Kane kam, leider ein bisschen zu spät. Patricia Gabor und Edgar Endres berichteten vom Champions League aus des FC Bayern München.
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4: Von NDR Info in Hamburg mit Tom Westerholt. Und ja, wir starten direkt in die Infonacht, weil es nach 23 Uhr ist. Die nächsten Nachrichten bekommen Sie bei uns wieder um 23.30 Uhr. Es gibt einen Jahrestag zu begehen, denn am 6. Mai 2025 hat der Bundestag den CDU-Vorsitzenden Friedrich Merz zum Kanzler gewählt. Damit begann die Arbeit für die schwarz-rote Regierung in Berlin und damit ja auch hallo hier zur Infonacht. Seit diesem 6.5.25 wenig Wachstum, dafür viel geopolitische Ungewissheit und viel Streit unter den Koalitionären, zumindest in der Außenwirkung. Zum ersten Jahrestag jetzt versprechen die, mit weniger öffentlichem Streit an die anstehenden Vorhaben ranzugehen, etwa die Gesundheits- und Rentenreform, und diese auf den Weg zu bringen. Ob das gelingt, ist offen. Am Nachmittag debattierte der Bundestag in einer Aktuellen Stunde über das vergangene erste Regierungsjahr der schwarz-roten Koalition von Kanzler Merz und seinem Kabinett. Birte Sönnigsen berichtet.
5: Zur ersten Kabinettssitzung vor genau einem Jahr spendierte der Chef eine Runde Bier. Friedrich Merz hatte extra ein 10-Liter-Fässchen aus dem Sauerland mitgebracht.
6: Das ist seit gestern gekühlt und wir werden heute Abend anstoßen auf unsere gemeinsame Arbeit. Und im Vordergrund steht das Wort Arbeit.
5: Die selbsternannte Arbeitskoalition hat ein krisenreiches erstes Jahr hinter sich. Die Stimmung ist inzwischen deutlich schlechter, in der Koalition und im Land. Einige Krisen hat die Koalition selbst verursacht. Die gescheiterte Richterinnenwahl, der Rentenstreit, und sie hat zu hohe Erwartungen geschürt und nicht erfüllt.
6: Die Erwartungen sind groß gewesen. Ich will nicht bestreiten, dass wir daran auch beteiligt gewesen sind, sie zu erzeugen.
5: Für andere Krisen sind etwa der Kreml oder das Weiße Haus verantwortlich. Doch statt Erfolge ihres ersten Regierungsjahres in den Mittelpunkt zu stellen, bleiben vor allem Streit und Diskussion in Erinnerung, bemängelt auch der Fraktionsvorsitzende der Union, Jens Spahn.
7: Das waren so Spiralen der Selbstvergewisserung und der Rechtfertigung. Da müssen und wollen wir raus, wieder zur gemeinsamen Arbeit in dieser Koalition.
5: Schlechte Umfragewerte für CDU, CSU und SPD haben Streit und Abgrenzungsversuche befeuert. Umfragewerte, die auch dem Kanzler Sorgen machen, wie er im ZDF sagt.
6: Es geht um die Frage, ob die Menschen in Deutschland uns, der Bundesregierung, letztendlich den politischen Parteien der demokratischen Mitte, noch etwas zutrauen und ob wir diesem Anspruch gerecht werden. Und da sage ich ganz offen, ja, wir bleiben hinter diesem Anspruch, auch dem selbstgestellten Anspruch, zurück.
5: Und plötzlich gibt es Stimmen, die von einem vorzeitigen Regierungsende warnen. Die Begriffe Minderheitsregierung und Neuwahlen geistern durchs Regierungsviertel. Der Kanzler reagiert gestern Abend darauf.
8: Träume auch niemand von Neuwahlen. Was soll denn danach dabei herauskommen? Glaubt irgendwer ernsthaft, dass ein Land im Wahlkampf inmitten einer solchen Wirtschaftskrise die notwendigen Entscheidungen treffen kann, die wir jetzt brauchen? Nein, wir wollen und wir müssen mit dieser Koalition, die wir jetzt haben, erfolgreich sein.
5: Erfolg sollen jetzt die seit langer Zeit angekündigten Reformen bringen. Gesundheit, Pflege, Steuer, Rente. Möglichst viel soll noch vor dem Sommer beschlossen oder zumindest auf den Weg gebracht werden. Dabei ist im ersten Regierungsjahr deutlich geworden, wie schwierig das werden dürfte, wo Union und SPD auseinanderliegen. Für Unionsfraktionschef Spahn geht es jetzt vor allem um eins: die Wirtschaft.
7: Wir brauchen wieder Wachstum. Wir können noch so große Erfolge haben in anderen Politikfeldern. An der Wachstumsfrage hängt auch die Schicksalsfrage der Nation, hängt auch die Zustimmung für diese Koalition. Und deswegen muss das der Schwerpunkt für die nächsten Wochen sein.
5: Schicksalshafte Wochen für die Koalition, in denen SPD-Co-Chefin Bärbel Baas sicher betonen wird, was für sie im Mittelpunkt steht.
9: Es geht um gute Arbeitsplätze, es geht um Arbeit, die sich lohnt und vor allen Dingen um ein bezahlbares Leben. Das ist unser Maßstab, auch bei allen Reformen, die wir mit auf den Weg bringen.
5: Heute stand keine große Reform auf der Tagesordnung der 43. Kabinettssitzung. Bier hat der Kanzler diesmal auch nicht mitgebracht.
6: Kein Frust trinken, das ist sowieso nicht meine Art, das habe ich noch nie gemacht.
5: Kein Frust trinken, das hatte der Kanzler schon zu Beginn seiner Amtszeit klargemacht. Deshalb gab es neben Kaffee, Tee und Wasser nur Dank und mahnende Worte des Bundeskanzlers, dass es zu dieser Regierung aktuell keine Alternative gebe.
4: Soweit der Bericht von Birte Sönnigsen. Und mein NDR-Kollege Markus Schubert hat zu dem Thema mit Dr. Stefan Merz gesprochen. Der Wahlforscher ist Senior Director bei Infratest DIMAP. Das Institut legt Monat für Monat den ARD-Deutschland-Trend vor. Er hat ihn gefragt, einen Bundeskanzler und seine Popularität vergleicht man gerne mit denen, an denen er sich früher selbst abgearbeitet hat. Im Fall von Friedrich Merz, also mit Schröder, Merkel, Scholz, seinen Amtsvorgängern. Wie steht der Kanzler denn im Vergleich mit denen da?
10: Ja, zuletzt war ja nur noch so etwa ein Fünftel der Deutschen zufrieden mit der Arbeit von Friedrich Merz. Und damit ist er tatsächlich ähnlich schwach bewertet wie Olaf Scholz im letzten Jahr oder im ganzen letzten Jahr seiner Amtszeit. Gerhard Schröder hatte zwischendurch auch mal schlechte Werte, lag aber am Ende seiner Amtszeit dann doch immerhin wieder so um die 50% Zustimmung. Und dann, ja, Angela Merkel, muss man sagen, spielte einfach ja in einer eigenen Liga. Sie hatte ganz oft Zustimmungswerte von über 60, manchmal sogar über 70. Selbst in den Phasen, wo es mal wirklich gerumpelt hat, denken Sie an die Auseinandersetzung mit der FDP oder später mit Horst Seehofer, selbst da ist sie nie unter 40% Zustimmung gesunken. Also Angela Merkel ist im Moment weit außer Reichweite von Friedrich Merz.
11: Hat bei Merz seit seinem Amtsantritt vor einem Jahr einen erkennbaren Knick irgendwann gegeben, an dem ihm auch frühere Anhänger von der Fahne gingen? Oder sinken seine Werte mit den Werten der Koalition und seiner Ministerinnen und Minister?
10: Ja, er ist ja im Prinzip schon mit sehr schwachen Werten in das Amt überhaupt gestartet. Also seine Fehler in der Schlussphase des Wahlkampfes und dann eben insbesondere seine 180-Grad-Wende mit dem riesigen Schuldenpaket, das haben ihm schon viele übel genommen, auch gerade klassische Unionsanhänger. Also von daher hatte er einen schlechten Start. Dann liefen tatsächlich die ersten Monate für ihn im Amt dann gar nicht so schlecht. Da kamen die außenpolitischen Auftritte dann auch in Washington dazu. Da sind dann seine Werte tatsächlich ein bisschen geklettert. Aber seit dem Sommer, letzten Sommer, geriet er dann in den Abwärtsstrudel, in dem letztlich die ganze Bundesregierung steckt. Also der Einzige, der da noch rausragt, ist eben Boris Pistorius, der Verteidigungsminister.
11: Was kritisieren die Befragten konkret inhaltlich an der Regierungsarbeit?
10: Naja, es gibt natürlich immer wieder einzelne Aufregerthemen oder Punkte, aber letztlich stören sich die Menschen am großen Gesamtbild. Und das ist eben geprägt von einem riesigen Maß an Enttäuschung. Das ist einmal der Stil der Arbeit. Ne? Also viele hatten die Hoffnung, dass es nach diesem gefühlten Dauerstreit in der Ampel, dass es da in der neuen Bundesregierung konstruktiver zugehen würde. Aber ja, letztlich geht es um die Sache und das ist unter dem Strich auch das Wichtigste. Viele Menschen haben einfach das Gefühl, dass es so auf wesentlichen Politikfeldern, Belebung der Wirtschaft, Sicherung des Sozialstaats, innere Sicherheitszuwanderung, dass es da eben einfach trotz aller Ankündigungen und Versprechungen einfach nicht wirklich vorwärts geht. Und mittlerweile muss man sagen, die Bevölkerung ist nicht nur ungeduldig, sondern sie hat, ein Großteil der Menschen hat mittlerweile auch das Vertrauen verloren, dass es der Bundesregierung überhaupt gelingt, auf diesen Themenfeldern ernsthaft vorwärts zu kommen.
11: Nun sucht sich abfließendes Vertrauen in die Regierung ja oft eine neue Projektionsfläche für Erwartungen und Hoffnungen. Grüne könnten profitieren, die FDP vielleicht wieder auferstehen. Das BSW bot sich überhaupt als neues Auffangbecken für Enttäuschte an. Und die AfD ohnehin. Wer profitiert von den Rückgängen der beiden Regierungsparteien?
10: Ja, also der erste und größte Profiteur ist auf jeden Fall die AfD. Da ging es ja auch gleich zu Beginn jetzt der neuen Legislaturperiode nach diesen gesprochenen Wahlversprechen direkt bergauf. Mittlerweile sieht man schon auch, dass die Grünen ein bisschen profitieren können von der Schwäche der Bundesregierung. Bei BSW und FDP tut sich bisher im Vergleich zur Bundestagswahl gar nichts. Im Gegenteil, die sind im Moment sogar eher unter ihren alten Zustimmungswerten. Aber kann sich natürlich mittelfristig auch wieder ändern. Je schwächer die Union wird, es ist immer eine Chance für die FDP, auch wenn sich da derzeit nichts andeutet.
11: Gibt es nur eine mehrheitliche Ablehnung der Regierung oder gibt es auch eine mehrheitliche Zustimmung zu Alternativen, also zum Beispiel eine Wunschkoalition vieler, die vielleicht auch noch die Chancen auf eine rechnerische Mehrheit hätte?
10: Ja, da muss man wirklich sagen, da deutet sich nicht wirklich was an. Also jetzt sage ich jetzt mal, klassische Koalitionen, Schwarz-Gelb oder Rot-Grün, die sind ja nicht nur ein bisschen, sondern sind ja wirklich meilenweit von rechnerischen Mehrheiten entfernt. Also die Frage stellt sich gar nicht. Koalitionen mit der AfD werden jetzt nicht nur von den anderen Parteien, sondern auch von den Bürgern mehrheitlich abgelehnt. Und dann bleibt rechnerisch einfach nur noch, also zumindest Stand jetzt, einfach nur eine Viererkoalition aus CDU, CSU, SPD und Grünen übrig. Und das kann man nicht anders sagen, Begeisterung löst das so eine Konstellation unter den Bürgerinnen und Bürgern nicht aus. Das wäre jetzt dann eher eine Notlösung, weil einfach nichts anderes Konstruktives machbar ist.
12: Sagt der Wahlforscher Stefan Merz von Infratest DIMAP. Im afrikanischen Viertel in Berlin-Wedding gibt es seit heute das erste Black Community Center bundesweit. Ein Ort für Gemeinschaft, für Austausch und Bildung zur Situation schwarzer Menschen in Deutschland. Zu dessen Eröffnung wurde auch der Auftakt zur zweiten UN-Dekade für Menschen afrikanischer Herkunft gewürdigt. Ohne die mühsam erarbeitete Aufmerksamkeit für Themen wie antischwarzer Rassismus wäre das Zentrum vermutlich nicht realisiert worden. Oder Tischewski war vor Ort.
13: Ein L-förmiger, dreigeschossiger Bau in einem Hof in der Togostraße. Schwarz gestrichene Fassaden, helle Holzfensterrahmen, Glastüren erlauben den Zutritt direkt in die ebenerdigen Veranstaltungsräume. Dass das Black Community Center in direkter Nachbarschaft seines Trägers, des Projekts Each One Teach One, kurz EOTO, nun mitten im afrikanischen Viertel entsteht, das sei fast Fügung, erzählt EOTO-Geschäftsführerin Lina Mitschke.
14: Ich glaube, es war ein glücklicher Zufall, aber natürlich auch gesetzte Intention. Und es hat sich einfach gut ergeben, dass diese Räumlichkeiten frei waren und wir das hier machen dürfen. Wenn, dann sollte sowas im afrikanischen Viertel passieren.
13: Was in der Remise künftig stattfinden soll, will EOTO gar nicht so genau vorgeben, so Lina Mitschke.
14: Räume, wo man sich einfach treffen kann, arbeiten kann, gemeinsam sprechen kann. Vielleicht ist es auch einfach nur ein Spoken-Word-Angebot oder einfach eine offene Bühne, die es irgendwie geben sollte. Und ja, das steht alles noch gar nicht fest und soll gemeinsam entwickelt werden.
13: Die Geschichte schwarzer Menschen in Berlin ist geprägt von Kolonialzeit, Besatzung und Fluchtbewegungen. 70.000 bis 80.000 leben heute in der Stadt, so Sozialsenatorin Kanze Kieseltepe. Aufmerksamkeit für ihre Situation, ihre Perspektiven, Erfahrungen und Probleme habe unter anderem die erste UN-Dekade für Menschen afrikanischer Herkunft geschaffen.
15: Wir haben gerade letztes Jahr die erste UN-Dekade hinter uns und haben dadurch natürlich auch einen Maßnahmenplan entwickelt. Und das Black Community Center ist eine dieser Maßnahmen und es war ein langer Kampf. Und ich freue mich, dass das Land Berlin diese Immobilie auch ankaufen konnte, um hier Begegnungsorte zu schaffen.
13: Kurz nach den Anschlägen von Hanau und Halle und dem öffentlichen Mord an George Floyd in den USA habe es großes Interesse für ihr Themenfeld gegeben, erzählt Professor Maisha Auma, Mitglied im Expertinnenkreis zu antischwarzem Rassismus. Doch das Interesse sei deutlich abgeflaut.
16: Es ist schon frappierend, dass 6 Jahre später wir jetzt an einem Punkt stehen, an dem einfach diskriminierungskritische Themen nicht mehr so im Fokus stehen. Und da ist es uns wirklich, wirklich wichtig zu sagen, dass die Communities kontinuierlich arbeiten zur Antidiskriminierung.
13: Raum unter anderem für diese Arbeit soll es künftig im Black Community Center in der Togostraße geben.
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0: Und damit ist es 23.15 Uhr.
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0: Ein 33-jähriger Mann ist weitgehend ungehindert mit seinem Auto in eine belebte Fußgängerzone gerast. Bei dieser Amokfahrt in Leipzig sind dabei am Montag 2 Menschen getötet worden. Mindestens 6 weitere wurden verletzt, teilweise schwer. Und viele weitere mehr, die beteiligt und anwesend waren, haben gesehen, was passiert ist und müssen das auch erstmal verarbeiten. Der 33-jährige Fahrer kommt vorerst in eine Psychiatrie und eine Frage, die sich letztlich immer nach solchen Taten stellt, ist, wie sicher sind unsere Innenstädte denn nun eigentlich? Müssen sie noch stärker, noch besser abgeschirmt werden? Astrid Wulff hat zuerst direkt in Leipzig gefragt.
2: Mittags am Tag nach der Amokfahrt. Die Leipziger Innenstadt hat sich wieder gefüllt. Eine Frau isst Bratwurst und schiebt ihr Fahrrad. Ein älteres Pärchen spaziert Hand in Hand durch die Stadt. Andere erzählen sich lachend etwas. Und einige Männer sitzen auf Bänken und rauchen. Fühlen sich die Passanten sicher?
3: Ich habe das Gefühl, allgemein sind vielleicht auch ein bisschen weniger Menschen heute irgendwie unterwegs, weil alle so ein bisschen so ein mulmiges Gefühl im Magen haben. Es ist auf jeden Fall wichtig, jetzt nach den Ereignissen sich da drum zu kümmern, dass da irgendwie auch die Fußgängerzonen noch mal sicherer gemacht werden. Und denke aber auch irgendwie, dass das wahrscheinlich auch passieren wird, weil es ja schon einfach alle auch irgendwie bewegt.
4: Heute gehen wir eigentlich mit einem, ja, ich würde mal sagen, doch ruhigeren Gefühl, aber natürlich auch in Trauer mit dem, was da passiert ist. Man muss ja einfach davon ausgehen, dass das ein Einmalfall war.
5: Traurig, das zu sagen, aber man ist ja so abgestumpft mittlerweile, dass man das halt akzeptiert und dann trotzdem seinem Alltag halt normal nachgeht.
6: Ich glaube einfach, dass genug Poller schon da sind, aber ich weiß nicht, wie die Situation gestern war. Klar fühlt man sich sicherer, wenn vielleicht noch mehr dastehen würden, aber dann ist das ja auch keine schöne Umgebung mehr, wenn du einfach jeden Moment dran denken musst, okay, bist du jetzt hier sicher oder bist du nicht sicher?
2: Nach wie vor sicher. In der Leipziger Innenstadt fühlt sich Erik Recke, der Landtagsabgeordnete des BSW, war während der Amokfahrt in der Nikolaikirche beim Friedensgebet und später am Tatort. Er fragt sich, warum an der Stelle, an der der Täter in die Innenstadt fuhr, keine Poller stehen. Man brauche eine ehrliche Debatte über Sicherheitskonzepte im öffentlichen Raum, stimmt ihm sein Parteikollege Bernd Rudolph zu, innenpolitischer Sprecher des BSW.
7: Also ehrlich wäre ja auch, wenn man sagt, also wir brauchen die und die Maßnahmen, um die Sicherheit zu erhöhen. Und da ist es jetzt erstmal nebensächlich, wie viel Geld das kostet, sondern das muss man eben dann aufbringen dafür. Und das ist auch ein Thema, wo das halt unehrlich wird, wo man dann sagt, wir können uns das nicht leisten und da lassen wir es lieber, obwohl man denkt, es wäre notwendig.
2: Sicherheit dürfe nicht am Geld scheitern. Das Land müsse mit den Kommunen prüfen, wie die Sicherheit noch verbessert werden könnte. Sachsens Ministerpräsident Kretschmer sagte, Polizei und Kommunen täten bereits viel. Absolute Sicherheit gäbe es nicht, betont auch der Professor für Veranstaltungsmanagement der Berliner Hochschule für Technik, Thomas Sakczewski, der seit Jahren zur Sicherheit im öffentlichen Raum forscht.
8: Diese Innenstädte sind sicher, aber sie können nicht eine hundertprozentige Sicherheit bauen oder herstellen. Diese Sicherheit ist weder baulich noch, denke ich, auch politisch überhaupt tragbar, denn dies würde ja eine massive Maßnahme von Zufahrtsbarrieren, Sicherheitskontrollen etc. beinhalten, die in Anbetracht der, so schlimm das für den Einzelfall ist, doch geringen Anzahl von Taten eigentlich weder wirtschaftlich noch politisch noch gesellschaftlich wünschenswert sind.
2: Leipzigs Oberbürgermeister Jung kündigte an, sämtliche Zufahrtswege in der Innenstadt zu überprüfen. Er sagte aber auch, man wolle die Innenstädte nicht als Festung ausbauen. Städte müssten Orte des Miteinanders und der Begegnung bleiben.
0: Berichtet Astrid Wulff. Nächste Woche Samstag schauen viele Musikfans aus aller Welt nach Wien. Dort findet dann das Finale des ESC, des Eurovision Song Contest, statt. Künstler aus 35 Nationen treten dort an, darunter auch aus der Ukraine. Viktoria Leleka heißt die Sängerin, die für ihr Land nach Wien fährt und dort ein Lied singt, das in Deutschland entstanden ist. Denn dort hat Leleka viele Jahre verbracht. Gesine Dornblüt, unsere Korrespondentin in der Ukraine, hat sich vor ihrer Abreise mit der Sängerin getroffen.
9: Vor ein paar Tagen am Bahnhof der ukrainischen Hauptstadt Kiew. Seit Beginn der russischen Vollinvasion ist der Luftraum über der Ukraine geschlossen. Deshalb steigt Viktoria Leleka in den Zug Richtung Wien. Am Bahnhof gibt sie noch eine kurze Pressekonferenz und singt für die Journalisten.

0: Ich fühle mich irgendwie, keine Ahnung, als ob ich Sportlerin bin und jetzt ist die wichtigste, letzte, finale Phase und ich bin irgendwie sehr fokussiert, sehr fokussiert. So.
1: Viktoria Leleka wird beim Eurovision Song Contest die Ukraine repräsentieren. Aber sie ist auch voller Vorfreude. Zumindest strahlt die 35-Jährige im Gespräch mit der ARD über das ganze Gesicht. Zu Deutschland hat die Ukrainerin eine besondere Beziehung.
0: Ich habe auch deutsche Wurzeln und ich liebe deutsche Sprache. Ich habe sehr lange in Deutschland studiert und dieser Song, mit dem wir Ukraine repräsentieren, ist eigentlich in Berlin entstanden.
1: Rednym heißt er, den Liebsten gewidmet. Der Text erzählt von verdorrten Blättern in Flammen und davon, Leid in Freude zu verwandeln, sodass am Ende etwas Neues entsteht. Mit dem Wort "wish you", ukrainisch für "ich sticke", erinnert Leleka an die traditionelle Textilkunst ihres Landes. Sie stickt ihren Lieben ein neues Schicksal. Auch aus dem Englischen "wish you" klingt Hoffnung. Mit ihrem Song möchte Leleka den Menschen Kraft geben, in der Ukraine und in ganz Europa.
0: Message ist natürlich in meinem Song versteckt. Jeder von uns hat immer in jedem Augenblick Kraft in sich. Diese unendliche Hoffnungslosigkeit zu überwinden und trotz alles zu entscheiden, zu leben, zu kreieren. Und wenn man das so macht, dann wird neue Realität geboren, in dem wir alle leben wollen.
1: 10 Jahre ist es her, dass die Ukrainerin Jamala den ESC gewann. Seit 10 Jahren gibt es auch das Projekt Leleka. Und weil der Song für den ESC in Berlin entstanden ist, hat sie auch einen Wunsch an das deutsche Publikum.
0: Liebe? Ja, ihr könnt auch ein bisschen stolz sein und uns unterstützen, falls ihr den Song mögt.
2: Berichtet Gesine Dornblüt. Der regionale Flughafen Erfurt-Weimar schafft etwas, was anderen Airports in Mitteldeutschland gerade nicht gelingt. Er ist populär. Mehr Airlines, mehr Flugbewegungen, mehr Passagiere. Allerdings hat dieser Erfolg auch einige Nebenwirkungen. Denn abgeflogen wird in Erfurt hauptsächlich in der Nacht. Und das sorgt bei vielen für unfreiwilliges Erwachen. Jan Breuer berichtet.
3: Es ist 1.10 Uhr, mitten in der Nacht, als die Boeing 737 aus Antalya ansetzt zum Anflug auf die Landebahn 27 des Airports Erfurt-Weimar. In knapp 200 Metern Höhe schwebt das Flugzeug über den Dächern der Innenstadt. Gut zu hören. Es ist die einzige Ankunft in dieser Nacht und die Ausnahme im Wochenplan. Normalerweise landen und starten zwischen 2 und 5 Maschinen in den Stunden nach Sonnenuntergang während des Sommerflugplans in der Thüringer Landeshauptstadt. Für den kleinen Airport überlebenswichtig, sagt Flughafenchefin Susanne Herrmann.
4: Diese Slots sind im Moment für uns wichtig, um den touristischen Verkehr zu machen, weil das Problem der mangelnden Flugzeuge nach wie vor herrscht.
3: Vorteil Erfurt. Es gibt kein generelles Nachtflugverbot, nur Einschränkungen. Maximal 5 Starts sind zwischen 22 und 6 Uhr erlaubt in Richtung Innenstadt, ebenso Landungen. Diese Möglichkeiten haben für ein rasantes Wachstum gesorgt bei den Passagierzahlen. Von 179.000 in 2024 auf 315.000 im vergangenen Jahr. Wachstum, das sich bewusst nicht fortsetzen soll, so Susanne Herrmann.
4: Wir haben ein weiteres Wachstum für 26 überhaupt nicht angestrebt gehabt, weil wir haben gesagt, wir müssen das, was wir erreicht haben, erstmal konsolidieren.
3: Heißt pro Woche 21 Starts in der Nacht und damit 12 weniger als im Vorjahr. Für Hartmut Oellers ein schwacher Trost. Er wohnt nicht nur direkt am Flughafen, er ist ebenso Vorsitzender der Schutzgemeinschaft gegen Fluglärm in Erfurt. Mehr als 120 Mitglieder hat der Verein inzwischen, Tendenz steigend. Denn der Nachtflugboom hat Auswirkungen. Viele Menschen fühlen sich um den Schlaf gebracht.
5: Vor allem in den Stunden zwischen 0 Uhr und 5 Uhr früh, wo die Tiefschlafphase vorüber ist und man nur noch im leichten Schlaf und leichter geweckt werden kann.
3: Ein Geräuschpegel von mehr als 80 Dezibel sei schon gemessen worden, privat, bei einem startenden Flugzeug und das mehrmals. Erlaubt wäre nach aktuellem Lärmschutzgutachten aus den 1990er Jahren aber nur etwa 60 Dezibel. Die Schutzgemeinschaft will deshalb für den Flughafen Erfurt-Weimar ein neues Gutachten, beruft sich auf das Fluglärmgesetz § 4 Absatz 5, wonach der Schutzbereich neu festzusetzen ist, wenn eine Änderung im Bereich des Flugplatzes zu einer wesentlichen Veränderung der Lärmbelästigung in der Umgebung führen wird. Hartmut Oellers erhofft sich eine Erweiterung der Lärmschutzzonen und Unterstützung aller Bewohner der Paderborn-Siedlung beim Einbau von Lärmschutzfenstern und Lüftungsanlagen, durch den Flughafenbetreiber. Bislang seien diese Maßnahmen nur für einen kleinen Teil der Anwohner finanziert worden. Das Landesverwaltungsamt als Luftaufsichtsbehörde sieht dagegen keinen Handlungsbedarf, ebenso wie die Stadt Erfurt und das Thüringer Verkehrsministerium als Eigentümer des Airports. Verwiesen wird dabei auf die Lärmschutzkommission, die sich alle 3 Monate trifft und die Daten der offiziellen Messpunkte rund um die Start- und Landebahn auswertet. Alles immer im grünen Bereich, sagt Flughafenchefin Susanne Herrmann.
4: Es ist nicht so, dass die Lärmschutzwerte nicht eingehalten werden, weil man muss auch sagen, der Beschluss ist ja aus den 90er Jahren. Und die Flieger sind seitdem deutlich leiser geworden.
3: Hartmut Oellers von Beruf Tontechniker hat dafür eine einfache Erklärung. Er sieht die Messpunkte nicht ideal platziert für die Schallkurven moderner Flugzeuge.
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7: Mit Marcel Stober. Der FC Bayern München hat das Finale der Fußball-Champions League verpasst. Nach der 4:5-Niederlage im Hinspiel hat ein 1:1 im Rückspiel gegen Paris Saint-Germain nicht gereicht. André Siems hat das Spiel verfolgt und weiß, was den Münchnern gefehlt hat.
8: Ja, die Durchschlagskraft eigentlich. Die Bayern haben es über Phasen recht gut gemacht, vor allen Dingen in den ersten 45 Minuten durch Möglichkeiten von Olise, Musiala, Tah und Diaz haben den Ball da nicht reinbekommen. Und am Anfang sind sie einfach zu ungestüm nach vorne gelaufen, haben da relativ schnell dann den Gegentreffer bekommen durch Dembélé. Zweite Halbzeit dann zu wenig, erst in der Schlussphase da hat das 1:1 durch Harry Kane, aber davor gab es schon Chancen von Paris durch Désiré Doué, 4 an der Zahl. Also die Bayern durch das 1:1 ausgeschieden, Paris im Finale.
7: Und der Gegner im Finale heißt FC Arsenal. Eine deutsche Mannschaft gibt es aber noch im Halbfinale eines Europapokalwettbewerbs. Der SC Freiburg tritt in der Europa League an, Gegner ist Sporting Braga aus Portugal. Das Hinspiel ging ja kurz vor Schluss ärgerlicherweise noch mit 1:2 verloren, aber trotzdem, ja, Freiburgs Trainer Julian Schuster, der träumt vom Titel.
9: Er ist sehr präsent. Wenn ich ins Bett gehe, ist er präsent. Und wenn ich aufstehe, ist er wieder präsent. Und dieser Traum, diese Vorstellung, die gibt einem wirklich einfach diese große Motivation. Das innerliche Feuer, das brennt. Es lodert nicht nur ein bisschen vor sich hin, sondern es ist sehr, sehr groß. Und deshalb, ich lasse auch nicht zu, was Müdigkeit, Energie, sonst etwas angeht. Diese Momenten, egal wie viele englische Wochen hatten, wir hatten die Energie und die Kraft, die wird morgen da sein, um alles aus uns herauszuholen.
7: Und wenn das tatsächlich klappt, mit dem Titel, aber auch mit dem Finaleinzug erstmal, dann wäre das der größte Erfolg in der Freiburger Vereinsgeschichte. International wurde auch Handball gespielt in der Champions League. 3 der 4 Teilnehmer des Final-Four-Finalturniers in Köln stehen jetzt fest. Und die Füchse Berlin sind dabei. Das Hinspiel beim ungarischen Topclub Veszprém haben die Füchse ja noch mit 1 Tordifferenz verloren. Das Rückspiel mit 1 gewonnen. Das heißt, die Entscheidung wurde zum Drama. Aus Berlin Jens-Christian Gussmann.
10: Welthandballer Matthias Gitzel bricht Rekord um Rekord. Beim Torewerfen ist er einfach nicht zu stoppen. Er kann eigentlich alles, mit einer Ausnahme. Strafwürfe, also 7 Meter, das ist nicht seins. Da lässt er lieber andere ran. Und dann läuft es im Viertelfinal-Rückspiel der Füchse gegen Veszprém genau auf so eine Situation hinaus. Nach 60 Minuten hatten die Berliner die knappe Hinspielniederlage aufgeholt. Es stand in der Addition beider Partien Remis. Ein 7-Meter-Werfen musste die Entscheidung bringen. 9 Schützen waren durch und wieder unentschieden. Wer traut sich an den Strich? Natürlich Gitzel. Erst einmal hatte er in seiner Karriere in einem Pflichtspiel einen 7-Meter geworfen und war gescheitert. Diesmal löste er einen riesen Jubelsturm in der Halle aus. Knapp 9.000 lagen sich überglücklich in den Armen. Mittendrin der Mann, der eigentlich lieber andere 7 Meter werfen lässt.
7: Außerdem stehen Barcelona und Aalborg sicher im Final Four. Magdeburg kann sich ebenfalls noch qualifizieren, hat das Rückspiel gegen Pick Szeged noch vor sich. Das Hinspiel wurde mit 7 Toren Differenz gewonnen. Noch eine Berliner Erfolgsmeldung. Die Volleyballer sind zum insgesamt 16. Mal deutscher Meister. Auch das 3. Final-Playoff-Spiel gegen Lüneburg wurde gewonnen, dieses Mal mit 3:1. Die Berliner wie in jeder Partie wieder dominant und damit wird eine holprige Saison doch noch positiv beendet. Lüneburg hingegen verpasst das Double, war ja zuvor schon Pokalsieger geworden. Und bei der Tischtennis-Team-WM haben die deutschen Männer und die Frauen jeweils das Viertelfinale erreicht. Jeweils mit klaren 3:0 Erfolgen. Die Männer besiegten in London das Team aus Hongkong. Die Frauen setzten sich gegen Nordkorea durch.
2: Die Meldungen vom Sport waren das mit Marcel Stober.
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11: Um 23:30 Uhr mit Ronald Lessig. Erstmals seit Beginn einer Waffenruhe vor 3 Wochen hat die israelische Luftwaffe wieder in einem Vorort der libanesischen Hauptstadt Beirut angegriffen. Ziel sei ein Kommandeur der libanesischen Hisbollah-Miliz gewesen, teilte Ministerpräsident Netanyahu mit. Medienberichten zufolge kamen er und Kommandeur seines Stellvertreters ums Leben. Anwohner in Beirut berichteten von laufenden Explosionen. Auf den Straßen in den Vororten und darüber hinaus brach Augenzeugen zufolge Panik aus. Mit Razzien in 12 Bundesländern ist der Generalbundesanwalt gegen mutmaßliche Rechtsextremisten vorgegangen. Sie sollen wichtige Mitglieder der kriminellen Gruppe Jung und Stark sowie Deutsche Jugend voran sein, wie die Karlsruher Behörde mitteilte. Laut dem ARD-Extremismus-Experten Holger Schmidt befinden sich die Ermittlungen noch am Anfang.
12: Das Besondere ist jetzt, dass eben Generalbundesanwalt Jens Rommel sagt, das Ganze hat für ihn den Charakter von kriminellen Vereinigungen. Und er hat eben 36 Personen ausgemacht, die da die Wortführer sind. Vergleichsweise viele, 36 Leute in Gruppen von jeweils mehreren 100, die da miteinander gechattet haben. Und sie sind sehr jung, teilweise nicht mal volljährig, teilweise noch Heranwachsende. Und auch bei den etwas Älteren sind die eher so Tendenz Anfang 20 bis Anfang 30 Jahre alt. Also ein wirklich ausgesprochen junges Phänomen.
11: Außenminister Wadefuhl fordert schnelle Reformen der Europäischen Union, um sie handlungsfähiger zu machen. Unter anderem hat der CDU-Politiker in einer Grundsatzrede bei der Konrad-Adenauer-Stiftung vorgeschlagen, das Einstimmigkeitsprinzip in außenpolitischen Fragen durch Mehrheiten zu ersetzen. Das würde langwierige Blockaden einzelner Länder verhindern. Außerdem sprach sich Wadefuhl dafür aus, die Erweiterung der EU durch einen schrittweisen Beitritt zu beschleunigen. Der US-Medienunternehmer Ted Turner ist tot. Er starb im Alter von 87 Jahren in seinem Haus in Florida. Aus Washington, Nina Barth.
13: Er war ein Medienpionier. 1980 gründete er in Atlanta, Georgia, CNN, das Cable News Network. Es war der erste Sender, der 24 Stunden Nachrichten brachte und damit die Fernsehnachrichten revolutionierte. Ted Turner war auch ein international bekannter Segler, ein Aktivist, der sich für die weltweite Abschaffung von Atomwaffen einsetzte, und er war Naturschützer. Turner spielte eine entscheidende Rolle bei der Wiederansiedlung von Bisons im amerikanischen Westen.
11: Das Wetter in Deutschland. In der Nacht in der Mitte und im Süden gebietsweise Schauer, auch Gewitter, sonst trocken, bei bis zu 10 Grad am Oberrhein und 3 Grad in Schleswig-Holstein. Morgen im Norden trocken, sonst Regen oder Gewitter, bei 12 bis 19 Grad. Am Freitag zeitweise heiter, in der Mitte einzelne Schauer, 14 bis 23 Grad. Das waren die Nachrichten.
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2: Zunächst mit einer amtlichen Gefahrenmitteilung für Nordrhein-Westfalen, für die Stadt Krefeld, Krefeld-Linn und Gellerp-Stratum. In Krefeld im Bereich des Hafens kommt es durch einen Brand zu Geruchsbelästigung und Rauchniederschlag. Gesundheitliche Beeinträchtigungen können nicht ausgeschlossen werden. Meiden Sie das betroffene Gebiet. Schließen Sie Fenster und schalten Sie Lüftungen und Klimaanlagen ab. Jetzt der Blick auf die Straßen. Die A1 Hamburg Richtung Bremen ist zwischen Hamburg-Stillhorn und Harburg wegen Bauarbeiten noch bis 5 Uhr gesperrt. Es gibt eine Umleitung über die U76. Die A4 Frankfurt Richtung Dresden ist zwischen Glauchau Ost und Hohenstein-Ernsthal wegen Bauarbeiten bis voraussichtlich 5 Uhr gesperrt. Die A27 Bremerhaven-Bremen ist zwischen Bremen, Horn, Lehe und Fahr wegen Bauarbeiten in beiden Richtungen noch bis 5 Uhr gesperrt. Die A44 Kassel-Eisenach ist zwischen Helsa und Waldkappel wegen Tunnelwartungsarbeiten in beiden Richtungen bis 4 Uhr gesperrt. Eine Umleitung ist hier eingerichtet. Die A46 Hagen Richtung Hemer ist zwischen Iserlohn, Seilersee und Hemer wegen Bauarbeiten noch bis 5 Uhr gesperrt. Die A71 Erfurt Richtung Suhl ist zwischen Gräfenroda und Oberhof wegen Tunnelwartungsarbeiten noch bis 6 Uhr gesperrt. Berlin, die A100 Berliner Stadtring ist zwischen Treptower Park und Oberlandstraße wegen Bauarbeiten bis 5 Uhr in beiden Richtungen gesperrt. Und die AWUS A115 ist wegen Bauarbeiten zwischen Kreuz Zehlendorf und Spanischer Allee bis 5 Uhr früh Richtung Dreieck Funkturm gesperrt.
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2: Mit Tom Westerholt am Mikrofon, ich grüße Sie. Das Kreuzfahrtschiff MV Hondius, an dessen Bord mehrere Menschen am Hantavirus erkrankt sind, nimmt jetzt Kurs auf die Kanaren. Die Weltgesundheitsorganisation WHO hatte Spanien um internationale Hilfe bei der Betreuung der Passagiere und der Crew gebeten, nachdem das Schiff aus Quarantänegründen nicht in einen Hafen der Kapverden einlaufen durfte. Die spanische Regierung hat jetzt grünes Licht gegeben. Die MV Hondius ist allem Anschein nach auf dem Weg nach Teneriffa. Drei Passagiere waren bereits an ihren Erkrankungen verstorben. Gleichzeitig geht die WHO von 8 weiteren Infizierten an Bord aus. Die Niederlande wollen sich um einen der Schwererkrankten kümmern. Er ist niederländischer Staatsbürger und offenbar in kritischem Zustand. Julia Macher berichtet über den aktuellen Stand der Dinge.
14: Allen Protesten der Kanarenregierung zum Trotz, die MV Hondius hebt Anker und nimmt nach tagelangem Warten vor den Kapverden Kurs auf Teneriffa. An Bord ein eingeflogenes niederländisches Ärzteteam und mehr als 140 Passagiere, viele von ihnen besorgt und verunsichert. 3 Mitreisende sind bereits mutmaßlich am Hantavirus gestorben. 2 werden in Krankenhäusern behandelt. 3 Erkrankte hat man in die Niederlande ausgeflogen. Der Rest der Passagiere zeigt bisher keine Symptome. Am Samstag soll das Kreuzfahrtschiff auf Teneriffa anlegen, in Granadilla de Arbona, einem kaum benutzten Nebenhafen. Dort gehen die Passagiere von Bord und können nach einer Untersuchung in ihre Heimatländer zurückreisen, so die spanische Gesundheitsministerin Mónica García. Alle ausländischen Passagiere werden nach einem europäischen Zivilschutzprotokoll in ihre Heimatländer zurückgeführt. Sowohl für die medizinische Behandlung wie auch für den Transport wird es Schutzvorrichtungen geben, die jeden Kontakt mit der Bevölkerung vermeiden und auch das medizinische Personal schützen.
2: An dieser Stelle müssen wir den Beitrag kurz unterbrechen für eine wichtige Warnmeldung. Achtung, ein Falschfahrer auf der A661 Egelsbach-Bad Homburg. Zwischen Frankfurt-Eckenheim und Bad Homburger Kreuz kommt Ihnen ein Falschfahrer entgegen. Fahren Sie äußerst rechts und überholen Sie nicht. Noch einmal auf der A661 Egelsbach-Bad Homburg. Zwischen Frankfurt-Eckenheim und Bad Homburger Kreuz ist ein Falschfahrer unterwegs. Äußerste Vorsicht bitte in beiden Richtungen.
14: Die nach der Infektion durch Nagetiere auch von Mensch zu Mensch übertragen wird. Aber die gute Nachricht ist, dass es sich um keine neue, bisher unbekannte Variante handelt, also um keine Mutation oder Evolution des Virus. Wir wissen also, welche Protokolle wir anwenden müssen. Eine Infektion mit dem Hantavirus kann zu schweren Atemwegsproblemen, hohem Fieber und Nierenversagen

0: Der größten Pandemiegefahr sind diejenigen, die sich auch zwischen asymptomatischen Personen ausbreiten, wie wir das beim Coronavirus erlebt haben oder bei Grippeviren. Das Hantavirus ist kein charakteristisches Pandemievirus. Dennoch, die Verunsicherung ist groß. Auch deswegen hatte die Kanarenregierung zunächst gefordert, Passagiere und Crew von den Kapverden aus zu evakuieren. Die spanische Zentralregierung kommt entgegen dieser Forderung einem Hilfsgesuch der Weltgesundheitsorganisation nach. Man sei aus humanitären und rechtlichen Gründen zur Aufnahme verpflichtet.
1: Die Weltgesundheitsorganisation WHO hat also, wie gerade gehört, mitgeteilt, dass es sich bei den drei Todesfällen auf dem Kreuzfahrtschiff um die sogenannte Andes-Variante des Hantavirus handeln soll. Die ist von Mensch zu Mensch übertragbar. Was das jetzt für die Passagiere an Bord bedeuten kann, darüber hat mein NDR-Kollege Markus Schubert mit Nils Walker aus der ARD-Gesundredaktion gesprochen und ihn gefragt, was über diese Variante überhaupt bekannt ist.
2: Also wir wissen, sie kommt in Südamerika vor und es wurde beobachtet, dass sie von Mensch zu Mensch übertragbar ist. Allerdings nur bei wirklich engem Kontakt. Also wie eng dieser Kontakt aber auch sein muss, das wissen wir schon nicht mehr so genau. Also Sex, Küssen zum Beispiel, ja schon, das ist eng genug. Aber wir wissen nicht, ob auch ein weniger enger Kontakt reichen würde. Wir wissen übrigens auch nicht, ob die Menschen an Bord dieses Schiffes eigentlich sich untereinander angesteckt haben oder ob sie die Infektionen zum Beispiel von Mäusen oder Ratten haben.
3: Macht diese Variante denn dieselben Beschwerden wie das, was wir in Deutschland schon kennen?
2: Nee, tatsächlich sind die Beschwerden anders. Die Hunter-Varianten, die wir in Deutschland haben, die gehen vor allem auf die Nieren, die lösen wirklich richtig extreme Schmerzen aus. Sie sind aber kaum tödlich. Die Andes-Variante ist anders, die geht vor allem auf die Lunge, es kommt zu Atembeschwerden und eventuell auch zu Lungenversagen. Die Sterberate ist nach allem, was wir wissen, auch schon höher als bei den Varianten, die hier bei uns in Deutschland vorkommen.
3: Nun wird ja eine Frau von diesem Kreuzfahrtschiff nach Deutschland gebracht. Bedeutet das für uns eine Gefahr?
2: Nein, davon ist nach aktuellem Stand nicht auszugehen. Erstens, diese Person, die Frau, die nach Deutschland kommt, die ist asymptomatisch. Das heißt, sie ist gar nicht krank, sie zeigt keine Symptome. Sie soll auch nur vorsorglich untersucht werden, hat die Uniklinik in Düsseldorf mitgeteilt. Und wir wissen auch noch nicht mal, ob diese Frau überhaupt infiziert ist. Das muss man jetzt erstmal rausfinden. Aber selbst wenn, sie wird unter sehr, sehr strengen Quarantänebedingungen eingeflogen und untersucht. Und das Virus ist ja auch nur bei sehr engem Kontakt übertragbar. Das lässt sich mit modernen Methoden ganz gut handeln.
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1: Wer mit Gas oder Öl heizt, der weiß, Preissteigerungen an den Märkten wirken sich unangenehm auf die Heizkosten aus. Außerdem versuchen diese Heizarten hohe CO2-Emissionen. Wer keine Wärmepumpe hat, freut sich daher oft über ein Fernwärmeangebot in seiner Stadt. Doch immer häufiger zeigt sich, auch die Fernwärmepreise steigen deutlich. Ärgerlich dabei, die Anbieter sind örtliche Monopolisten. Die Kunden können nicht wechseln. Klaus Kudra hat mit Betroffenen und Anbietern gesprochen.
5: Für sein Haus hat Volker Seifert einen Fernwärmeanschluss. Aus einer unterirdischen Rohrleitung bekommt er unter anderem Abwärme aus einer Müllverbrennungsanlage. Eigentlich eine sinnvolle Nutzung. Doch eines ärgert den Kfz-Sachverständigen aus Wartgassen bei Saarbrücken. Seine drastisch gestiegenen Heizkosten.
6: Die Fernwärme ist für mich hier bei uns die teuerste Alternative, die es gibt. Und der Anbieter kann mit mir theoretisch machen, was er will. Und ich habe keine Möglichkeit, dagegen vorzugehen.
5: 2023 hatte er noch 2560 Euro an Fernwärmeheizkosten. 2025 waren sie trotz niedrigerem Verbrauch fast doppelt so hoch. 4938 Euro.
6: Wie soll das ein normaler Mensch bezahlen?
5: Wir fragen bei Volker Seiferts Anbieter Steag Iconi in Essen wegen der Preisexplosion nach. Die Antwort?
7: Die Preisformeln für die Fernwärme basieren, unabhängig vom Anbieter, auf gesetzlichen Vorgaben. Unsere Preisformeln müssen das Erzeugungsportfolio, die Bereitstellung und Verteilung von Wärme sowie den Wärmemarkt angemessen berücksichtigen. Das ist eine komplexe Aufgabe. Unser Ziel ist es, so einfach und verständlich wie möglich zu kommunizieren.
5: Die Verbraucherzentrale Bundesverband sieht das anders und verlangt auch von anderen Energieversorgern mehr Transparenz. Gegen E.ON hat sie eine Sammelklage wegen der Preisgestaltung eingereicht. Daran haben sich bundesweit 6.500 Kunden angeschlossen. Weitere Betroffene können sich auch noch anschließen. Verbraucherschützer Gregor Hermanni kritisiert aber auch die Monopolstellung einiger Versorger.
8: Wenn ich der einzige Bewerber am Markt bin, dann
4: besteht natürlich die Gefahr, dass ich meine besondere Stellung auch bei den Preisen ausnutze.

0: Auch in Dortmund wird das Fernwärmenetz zurzeit ausgebaut. Neue Rohrleitungen müssen verlegt werden, um hier viele Haushalte anzuschließen. Größtenteils gibt es dann überschüssige Abwärme aus nahegelegenen Industrieunternehmen. Was die Kosten betrifft, dazu meint Bastian Stegemann vom Dortmunder Fernwärmeversorger DEW 21.
1: Verglichen mit dem reinen Gaspreis ist die Fernwärme in Dortmund etwas teurer, als wenn man jetzt einen günstigen Gaspreis als Vergleich heranzieht. Die Kosten für jeden Kunden werden umso günstiger, je mehr sich dem System Fernwärme in einer Stadt anschließt.
0: Aktuell aber ist die Fernwärme momentan das teuerste Heizsystem bundesweit. Schlecht auch für viele Mieter. Carola Marschner aus dem saarländischen Wallerfang ist Kundin bei Steag Iconi.
2: Ich gehöre zu den Rentnerinnen, deren Rente nicht so üppig ist. Und wenn ich mir das vorstelle, dass jetzt meine Heizkosten von, ich glaube bis dato waren es so zwischen 80 und 100 Euro, vielleicht auf 150 Euro springen, also das ist schon eine heftige Sache.
0: Verbraucherschützer Gregor Hermanni fordert auch deshalb mehr Kontrolle für den Fernwärmemarkt.
3: Wir würden uns für den Fernwärmebereich, genauso wie bei Strom und Gas, eine Aufsichtsbehörde, wie es die Bundesnetzagentur ist, und auch eine Schlichtungsstelle wünschen, die bei Verbraucherbeschwerden tätig wird.
4: Ja, die Bundesregierung ordnet das Heizungsgesetz neu. Zentrale Vorgaben des bisherigen Gebäudeenergiegesetzes sollen nach einem Gesetzentwurf gestrichen werden. Darunter die Pflicht, neu eingebaute Heizungen grundsätzlich mit mindestens 65% erneuerbaren Energien zu betreiben. Auch das bislang vorgesehene Betriebsende für fossil betriebene Heizkessel ab 2045 soll entfallen. Für Eigentümer bedeutet das, der Einbau neuer Gas- und Ölheizungen soll auch künftig möglich bleiben. Mein Kollege Markus Schubert hat darüber mit unserer Hauptstadtstudio-Korrespondentin Anne-Kathrin Mellmann gesprochen und sie gefragt, ob wir da jetzt immer noch über einen Referentenentwurf von Ministerin Reiche sprechen oder ob der inzwischen mit den Ressortkollegen abgestimmt ist, die was damit zu tun haben.
5: Also dieser Referentenentwurf muss noch durch die Ressorts. Das Bundeswirtschaftsministerium hat mir gerade gesagt, dass es nun gerade angefangen hat, die Ressortabstimmung. Und wie Sie schon gesagt haben, also erstmal sind natürlich die Ressorts dran, die dafür zuständig sind. Am Ende müssen dann im Kabinett aber alle anderen auch zustimmen. Und das soll schon, so sagt es jedenfalls der parlamentarische Geschäftsführer der SPD, Dirk Wiese, am kommenden Mittwoch soweit sein. Und sollte das tatsächlich der Fall sein, dann kann es ganz schnell in den Bundestag gelangen und da muss es dann natürlich gelesen und debattiert und beraten werden.
6: Was ist die neue Logik im Gesetz, wodurch es sich vom Ampel-Gebäudeenergiegesetz abhebt? Anything goes?
5: Na, so ein bisschen in die Richtung wollte man das, glaube ich, drehen, um sich nun auch ganz klar abzugrenzen von diesem ungeliebten Habeck'schen Heizungsgesetz. Aber und auch ganz viel vor allen Dingen auf Freiheit, auf die Freiheit der Entscheidung setzen. Aber am Ende steht doch tatsächlich, dass Öl- und Gasheizungen immer noch eingebaut werden dürfen, nach Lust und Laune, aber nicht so ganz. So, die hundertprozentige Freiheit gibt es da nicht mehr wegen der sogenannten Biotreppe, so nennt das die Koalition. Und zwar hat man sich da überlegt, dass also den Brennstoffen für Öl- und Gasheizungen schrittweise, deswegen Treppe, Biokraftstoffe beigemischt werden müssen innerhalb der nächsten Jahre. Also 2029 sollen das schon 10% sein und so geht es dann schrittweise hoch, bis 2040 dann 60% enthalten sein müssen.
6: Wenn man weg will vom grünen Habeck-Gesetz, bedeutet das dann einen Rückschritt im Klimaschutz? Wie sehen das die Grünen, mit denen man das bestehende Gesetz ja vor allem verbindet?
5: Na, die Grünen sind natürlich sehr, sehr kritisch, weil sie eben sagen, Deutschland verabschiedet sich damit von seinen Klimazielen, bekennt sich nicht mehr ausdrücklich zum Klimaschutz. Auch Verbände, die im Naturschutzbereich arbeiten, sind empört. Manche sprechen davon einer klimapolitischen Katastrophe. Also die Kritik ist groß. Felix Banaschak, der Grünchef, hat zum Beispiel auch darauf verwiesen, dass dadurch eine Kostenfalle drohe für Mieterinnen und Mieter, wenn durch diese sogenannte Biotreppe nämlich höhere Kosten entstehen.
4: Hauptstadtstudio-Korrespondentin Anne-Kathrin Mellmann über das neue Gebäudemodernisierungsgesetz.
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4: Öffentlich-rechtlichen Rundfunk gibt es nicht nur bei uns. Das Modell, bei dem Radio und Fernsehen durch Gebühren finanziert werden, ist in Europa weit verbreitet. In der Schweiz haben die Bürger gerade sogar dafür gestimmt, die hohen Gebühren beizubehalten. In vielen anderen Staaten dagegen will die Politik die Gebühren eher umschichten. Statt der Nutzer sollen der Staat den Rundfunk finanzieren. Das passiert nicht ohne Hintergedanken. Denn wenn der Staat den Rundfunk bezahlt, kann er ja auch bei den Inhalten mitreden. Solche Modelle gab oder gibt es etwa in Ungarn oder der Slowakei. Und auch in Tschechien will Regierungschef Babiš die Gebühren abschaffen. Und nicht alle im Land finden das gut. Darum haben gestern Abend in Prag Tausende für unabhängige Medien demonstriert.
8: Hände weg von den Medien, rufen Tausende in Prag. An der Spitze des Protestmarsches läuft Mikuláš Mináš. Der 33-Jährige hat während der ersten Amtszeit von Andrej Babiš die größten Demonstrationen seit 1989 auf die Beine gestellt. Im März hat sein Verein Millionen Momente für die Demokratie wieder rund 250.000 Menschen zusammengetrommelt, um die populistische Regierung zu kritisieren. Dieses Mal ziehen sie vor den Rundfunk. Die öffentlich-rechtlichen Medien sind stark bedroht. In Tschechien wiederholt sich das Szenario aus Ungarn oder der Slowakei. Der gemeinnützige Sektor wird ins Visier genommen. Die Verwaltung wird politisiert. Aber dagegen regt sich massiver Widerstand in der Gesellschaft. Die Medienlandschaft in Tschechien ist stark konzentriert und oft in den Händen einflussreicher Oligarchen. Regierungschef Babiš war selbst Großunternehmer und Verlagsbesitzer. Vor allem wegen des großen Vertrauens der Öffentlichkeit in die Öffentlich-Rechtlichen liegt das Land im Ranking der Pressefreiheit auf einem guten 11. Platz. Noch. Kritische Fragen und investigative Recherchen, besonders der Öffentlich-Rechtlichen, stören Babiš schon lange. Zurück im Amt als Premier will er die Rundfunkgebühren streichen, möglichst ab Januar. In unserem Regierungsprogramm steht, dass wir das öffentlich-rechtliche Radio und Fernsehen aus dem Staatshaushalt finanzieren wollen. Genau wie 17 andere EU-Staaten. Dass wir Einfluss nehmen wollen oder die Demokratie gefährden, das ist Unfug. Allerdings sollen Radio und Fernsehen nur noch so viel Geld erhalten wie im Jahr 2005, kritisiert Jan Kremen von der Rundfunkgewerkschaft. Die Medien könnten ihren öffentlichen Auftrag nicht mehr erfüllen, müssten Regionalstudios schließen, Sendungen streichen und Mitarbeitende entlassen. Welcher Bürger, welche Behörde, welcher Betrieb könnte heute mit den Finanzmitteln zurechtkommen, die er vor 20 Jahren hatte? Die Finanzreform hat nur ein Ziel, den Rundfunk zu beherrschen. Denn je schwächer er ist, desto leichter kann man ihn kontrollieren. Der politische Druck auf öffentliche Medien sei nach der Abschaffung von Rundfunkgebühren in anderen Ländern gewachsen. In Estland, Spanien oder Frankreich, so Reporter ohne Grenzen. Selbst im vielgelobten Skandinavien seien oft Budgets gekürzt worden, sagt der Journalist Erik Larsson. In Schweden sei jahrelang öffentlich über die Finanzierungsänderung diskutiert worden. Die neue Rundfunksteuer ist zweckgebunden. Die Medien sind Teil einer Stiftung ohne Einflussmöglichkeiten von Politikern. Die Finanzierung wurde für 8 Jahre festgelegt, inklusive automatischer Erhöhungen. Ich bin sehr besorgt über die Situation hier in Tschechien. Das Land hat aktuell eines der besten Rundfunksysteme in Europa. Wenn das nun schnell geändert wird, ohne irgendwelche Sicherheitsvorkehrungen, dann werden bald Politiker in den Newsroom einziehen. Schweden gilt der tschechischen Regierung angeblich als Vorbild ihrer Reform. Das schwedische Modell kennenlernen wollte aus dem Kabinett aber niemand.
4: Aus Prag berichtete Marianne Allweis.
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4: Mit deutschlandweiten Razzien ist die Bundesanwaltschaft gegen mutmaßliche Mitglieder rechtsextremer Jugendorganisationen vorgegangen. Die Süddeutsche Zeitung verweist darauf, dass sich zeitgeistbewusste Jung-Neonazis auf Instagram und TikTok präsentieren, unterlegt mit Techno-Beats.
9: Unter Gruppennamen wie Jung und Stark und Deutsche Jugend voran werben sie um Neuzugänge. Bereit aktiv zu werden, patriotisch, 18 plus und motiviert, dann schreib uns. Und der Zulauf kommt. Die Großrazzia und die Ermittlungen sind auch als Zeichen zu verstehen. Der Staat hat diese Szene nicht nur im Blick. Er ist auch willens und in der Lage, zurückzuschlagen. Das hätte er nur auch früher demonstrieren können.
4: Die Ludwigsburger Kreiszeitung nennt die Gefahr für die Demokratie real.
9: Wer früh lernt, andere Menschen abzuwerten und dem Staat und der Demokratie nicht nur zu misstrauen, sondern sie rundweg abzulehnen, wendet sich gegen die Grundlagen der liberalen und offenen Gesellschaft. Razzien und Repressionen reichen als Gegenmittel nicht. Jugendliche müssen gegen Hass und Hetze immunisiert werden. Mit klarer politischer Bildung, mit Schulen, die Haltung zeigen, mit Jugendarbeit und Freizeitangeboten, die echte Alternativen bieten. Und mit Eltern und Öffentlichkeit, die Grenzen setzen und nicht wegsehen.
4: Und noch ein anderes Thema. Unser heutiger Gastautor Jan Fleischhauer ist Fokus-Kolumnist und Buchautor. Er beschäftigt sich mit einer Aussage von Bundesarbeitsministerin Bärbel Baas im Bundestag zur Einwanderung in die Sozialsysteme. Zuvor hatte der AfD-Abgeordnete Springer Baas laut Medienberichten gefragt, warum die Bundesregierung angesichts der Haushaltslage nicht daran spare.
10: Die Sozialministerin Bärbel Baas hat gestern vor dem Bundestag erklärt, es wandert niemand in unsere Sozialsysteme ein. Das ist ein Satz für die Geschichtsbücher. Es ist der Satz einer Frau, die entweder nicht weiß oder nicht wissen will, was die Realität ist. In diesem Jahr wird die Zahl der Bürgergeldempfänger ohne deutschen Pass die der Bürgergeldempfänger mit deutschem Pass vermutlich erstmals übersteigen. Schon jetzt ist das Verhältnis etwa gleich, also 52% Deutsche, 48% Ausländer. Das sind die Zahlen. Die Wähler der SPD sind schlauer als die Führung. Man kann auch sagen, sie haben die Realität klar im Blick, weil sie im Zweifel Tür an Tür mit ihr leben. Deshalb laufen sie auch in Scharen davon. Es sind die Arbeiter und einfachen Angestellten, die sagen, diese Partei versteht mich nicht mehr, ihre Funktionäre wissen nicht, wovon sie reden. Eine Partei, die ihre Wähler enttäuscht, ist ein tragischer Fall. Eine Partei, die offenbar nicht einmal mehr weiß, wer ihre Wähler sind, ist unrettbar verloren.
4: Meint Fokus-Kolumnist und Buchautor Jan Fleischhauer. Und das waren unsere Standpunkte, heute zusammengestellt von Ulrike Ufer.
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4: Melanie Chisholm, besser bekannt als Mel C, ist das letzte Spice Girl, das konsequent weiter Musik veröffentlicht. Jetzt ist ihr 9. Soloalbum Sweat erschienen. Der Titel ist Programm. Treibende Beats, Songs für die Tanzfläche und fürs Workout. Dafür schlüpft die Britin einmal mehr in ihre Paraderolle als Sporty Spice. Marcel Anders hat das Album gehört und mit Mel C gesprochen.
11: Keep your eyes on me, speed it up. 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
12: Diese sporty Seite an mir will einfach nicht verschwinden. Und es ist nett, sie mit diesem Album noch einmal aufzugreifen. Es fühlt sich frisch an, weil ich das als Solistin nie getan habe. Ich präsentiere sporty jetzt in der 2026-Version.
13: Das äußert sich auch im Artwork, für das die 52-Jährige wie eine Athletin posiert, durchtrainiert und mit imposantem Sixpack. Der Körper einer Frau, die sogar an Triathlons teilnimmt. Sweat, das Titelstück ihres neuen Albums, ist eine regelrechte Workout-Hymne. Vor dem geistigen Auge tanzen Jane Fonda oder Sydney Rome im Neon-Outfit. Und doch ist das nur eine Nuance dieses Albums. Der Schwerpunkt der 13 Stücke liegt eher auf tanzbarer elektronischer Musik, einer Mischung aus Techno, Rave, House und R&B, der an Künstler wie Moloko oder Moby erinnert. Betont rhythmisch, aber auch sphärisch und euphorisch. Eine Hommage an die frühen 90er.
12: Ich war 17, als meine Freundin und ich Rave-Musik entdeckt haben. Ich hatte so etwas nie zuvor gehört. Und die Art, wie die Leute dazu tanzten, hat dafür gesorgt, dass ich mich darin verliebt habe. Ich habe dann Clubs in London besucht. Und wenn ich diese Sounds heute höre, bewegen sie mich immer noch.
11: It just like really stirs up those emotions.
13: Emotional sind auch die Texte, Sie befassen sich mit dem Alter und dem Vorsatz, das Beste aus einer verbleibenden Lebenszeit zu machen, zu reisen, viel auszuprobieren und Spaß zu haben. Gleichzeitig sind sie unverblümte Abrechnung mit ihrem Ex und Liebeserklärung an ihren neuen Partner. Eine ungewöhnliche Konstellation.
12: Das Album entstand zu einer interessanten Zeit. Als ich damit anfing, hatte ich eine Beziehung hinter mir, die ziemlich heftig auseinanderging. Kurz danach habe ich jemand anderen kennengelernt und mich neu verliebt. Das war aufregend. Es hat gezeigt, dass das Leben ständig Überraschungen bereithält. Ich hatte so starke Gefühle in beide Richtungen, dass es dem Album eine lyrische Bandbreite verliehen hat.
13: Obwohl Sweat ein starkes Pop-Album ist, mit dem Melanie C. an den Erfolg ihrer ersten Alleingänge aus den späten 90ern anknüpfen könnte, Priorität scheint es für sie nicht zu haben. Im Oktober spielt sie ein einziges Deutschlandkonzert in Berlin, ansonsten bevorzugt sie Engagements als DJ und Jurorin in Castingshows. Und sie hofft weiter auf ein Comeback der Spice Girls, die in diesem Sommer das 30. Jubiläum ihres Debüts Spice feiern. Dafür würde sie alles zurückstellen. No.

0: Und so klingt Sweat, das neue Album von Ex-Spice Girl Melanie C, vorgestellt von Marcel Anders.
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2: Um 0 Uhr mit Ronald Lessig. Der FC Bayern München ist im Halbfinale der Fußball Champions League ausgeschieden. Nach der Hinspielniederlage bei Paris Saint-Germain reichte das 1:1 im Rückspiel gegen den Titelverteidiger nicht aus. Aus der Sportredaktion Stefanie Lavoie.
3: Bereits in der dritten Minute versetzte PSG die Münchner in einen Schockzustand. Kvaratskhelia bediente Dembélé, der den Ball wuchtig unter die Latte knallte, 1:0 für die Franzosen. Torwart Manuel Neuer wusste in der Folge Schlimmeres zu verhindern. Ein ums andere Mal haderten die Bayern mit den Entscheidungen des Referees. Eigene Chancen erspielten sie sich jedoch kaum. Erst in der Nachspielzeit erzielte Kane den Ausgleich, zu spät, um die Partie noch zu drehen. Paris trifft am 30. Mai in Budapest auf den FC Arsenal.
2: Erstmals seit Beginn einer Waffenruhe vor 3 Wochen hat die israelische Luftwaffe wieder in einem Vorort der libanesischen Hauptstadt Beirut angegriffen. Ziel sei ein Kommandeur der libanesischen Hisbollah-Miliz gewesen, teilte Ministerpräsident Netanyahu mit. Medienberichten zufolge kamen der Kommandeur und sein Stellvertreter ums Leben. Anwohner in Beirut berichteten von lauten Explosionen. In einer bundesweiten Aktion haben mehr als 2.900 Zollbeamte Paketzusteller kontrolliert. Bei den Kontrollen in Depots und Verteilzentren gehe es um Schwarzarbeit und illegale Beschäftigung, teilte die Generalzolldirektion mit. Aus der Nachrichtenredaktion Janina Böhm.
4: In einer ersten Bilanz hat das Kölner Hauptzollamt mitgeteilt, die üblichen Beanstandungen stünden auch diesmal ganz oben auf der Mängelliste. Ein Sprecher nannte zum Beispiel einen 39-jährigen Mann aus der Türkei, der in Köln trotz fehlender Arbeitserlaubnis für einen Subunternehmer tätig war. In einem anderen Fall konnte ein Fahrer aus der Ukraine nicht sagen, für welches Unternehmen er eigentlich arbeitet. Er war offenbar von einem Subunternehmer zum nächsten weitergereicht worden. Seit Jahren bemängelt der Zoll, dass Fahrern ihre Arbeitszeiten nicht vollständig bezahlt werden.
2: Die Europäische Kommission hat erstmals eine Strategie vorgestellt, wie die EU bis 2050 von jeglicher Armut befreit werden könnte. Nach Ansicht der Behörde sollte es in allen Mitgliedstaaten kostenlosen Zugang zu Bildung, Gesundheitsversorgung und Schulessen geben. Brüssel kann nur Empfehlungen vorlegen. Eine eventuelle Umsetzung obliegt den Regierungen der einzelnen Länder. Das waren die Nachrichten. Das Wetter in Deutschland. In der Mitte und im Süden Schauer oder Gewitter, sonst trocken, bei 10 Grad am Oberrhein und 3 Grad in Schleswig-Holstein. Tagsüber im Norden trocken, sonst Regen oder Gewitter, bei 12 bis 19 Grad. Am Freitag heiter, in der Mitte einzelne Schauer bis 23 Grad. Am Samstag länger sonnig, im Westen und Süden Schauer bis 26 Grad. Es ist 0:03 Uhr.
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0: Zunächst mit einer amtlichen Gefahrenmitteilung für Nordrhein-Westfalen, für die Stadt Krefeld, Krefeld-Linn und Gellep-Stratum. In Krefeld im Bereich des Hafens kommt es durch einen Brand zu Geruchsbelästigung und Rauchniederschlag. Gesundheitliche Beeinträchtigungen können nicht ausgeschlossen werden. Meiden Sie das betroffene Gebiet. Schließen Sie Fenster und schalten Sie Lüftungen und Klimaanlagen ab. Jetzt der Blick auf die Straßen. Die A1 Hamburg Richtung Bremen ist zwischen Hamburg-Stillhorn und Harburg wegen Bauarbeiten noch bis 5 Uhr gesperrt. Es gibt eine Umleitung über die U76. Die A4 Frankfurt Richtung Dresden ist zwischen Glauchau-Ost und Hohenstein-Ernsthal wegen Bauarbeiten bis voraussichtlich 5 Uhr gesperrt. Ebenfalls eine Sperrung bis 5 Uhr auf der A27 Bremerhaven-Bremen zwischen Bremen-Horn-Lehe und Fahr wegen Bauarbeiten in beiden Richtungen. Die A44 Kassel-Eisenach ist zwischen Helsa und Waldkappel wegen Tunnelwartungsarbeiten in beiden Richtungen bis 4 Uhr gesperrt. Eine Umleitung ist auch hier eingerichtet. Die A46 Hagen Richtung Hema ist zwischen Iserlohn-Seilersee und Hema wegen Bauarbeiten bis 5 Uhr früh gesperrt. Die A71 Erfurt Richtung Suhl ist zwischen Gräfenroda und Oberhof wegen Tunnelwartungsarbeiten bis 6 Uhr gesperrt. Die A100 Berliner Stadtring ist zwischen Treptower Park und Oberlandstraße wegen Bauarbeiten bis 5 Uhr in beiden Richtungen gesperrt. Und die Avus A115 ist wegen Bauarbeiten zwischen Kreuz Zehlendorf und Spanischer Allee bis 5 Uhr früh in Richtung Dreieck Funkturm gesperrt. Allen unterwegs eine gute Fahrt.
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0: Von NDR Info in Hamburg mit Tom Westerholt. Ich grüße Sie. Wir reden in letzter Zeit notwendigerweise so viel über Schwarz-Rot, dass wir andere politische Farbkonstellationen fast vergessen. Es gibt ja zum Beispiel auch noch Grün-Schwarz. So sieht es 2 Monate nach der Landtagswahl jetzt in Baden-Württemberg aus. Der designierte Ministerpräsident Cem Özdemir von den Grünen und CDU-Landeschef Manuel Hagel haben dazu heute in Stuttgart ihren Koalitionsvertrag vorgestellt. Das mehr als 160 Seiten starke Papier beschreibt die Schwerpunkte für die Arbeit dieser neuen Landesregierung in den nächsten 5 Jahren. Mehr zum grün-schwarzen Plan von Knut Bauer.
5: Vorfahrt für die Wirtschaft. Darum geht's im Koalitionsvertrag vor allem. Baden-Württemberg steht vor der größten Herausforderung seiner Geschichte, heißt es gleich im ersten Satz. Die wirtschaftliche Zukunft des Landes sei das zentrale Thema, sagte Grünen-Politiker Cem Özdemir bei der Vorstellung des Vertrags.
6: Wir haben es mit einer tiefgreifenden Strukturkrise oder einem Strukturwandel zu tun. Deshalb gehört es zur Wirklichkeitsbetrachtung leider auch dazu, dass wir nicht jeden Arbeitsplatz werden erhalten können hier. Aber wir können die Voraussetzungen dafür schaffen, dass neue, dass zukunftsfähige Arbeitsplätze bei uns in Baden-Württemberg entstehen.
5: Mit einer Hightech-Strategie will die künftige Landesregierung in Baden-Württemberg künstliche Intelligenz oder Robotik fördern. Außerdem sollen Unternehmen und Bürger von Bürokratie entlastet werden.
6: Wir wollen mit einem Effizienzgesetz Berichtspflichten automatisch auslaufen lassen, wenn sie nicht begründet verlängert werden.
5: Neugründungen von Firmen und Start-ups sollen mit einem Zukunftsfonds Baden-Württemberg unterstützt werden, gespeist aus Kapital des Landes und von privaten Geldgebern. Zweiter Schwerpunkt ist die Bildung. Grün-Schwarz will ein verbindliches und kostenfreies letztes Kindergartenjahr einführen. Mit gezielter Sprachförderung, um die Voraussetzungen für den Schulstart zu verbessern, so CDU-Landeschef Manuel Hagel.
7: Erst deutsche Sprache, dann erste Klasse. Weil unser Anspruch ist, dass jedes Kind die besten Startchancen in unserem Land bekommen soll.
5: Baden-Württemberg will auch in Zukunft am Ziel festhalten, bis 2040 und damit 5 Jahre früher als der Bund klimaneutral zu werden. Der Weg dorthin soll allerdings flexibler sein, etwa mit Technologieoffenheit in der Automobilwirtschaft. Neben der Elektromobilität soll es weiterhin Übergangstechnologien wie hocheffiziente Verbrenner geben. Der CDU-Verhandlungsführer spricht von gemeinsamer Verantwortung.
7: Dass Grüne und CDU sich diesem gemeinsamen Gefühl von Verantwortung aus unterschiedlichen Seiten nähern, aber dabei eines immer klar ist, zum Schluss muss es gut sein für Land und Leute.
5: Was von den Plänen realisiert werden kann, hängt am Ende vom Geld ab. Aufgrund der angespannten Haushaltssituation stehen sämtliche zusätzlich finanzwirksamen Maßnahmen unter Haushaltsvorbehalt, heißt es wörtlich im Koalitionsvertrag. Nach letzten Berechnungen fehlen im Landeshaushalt bis 2029 knapp 14 Milliarden Euro. Das weiß auch Cem Özdemir.
6: Das heißt, dass wir die Entscheidungen im Lichte der jeweiligen Haushaltslage treffen werden.
5: Am Wochenende stimmen Grüne und CDU auf getrennten Parteitagen über den Koalitionsvertrag ab. Nächste Woche soll Özdemir zum neuen Ministerpräsidenten und Nachfolger von Winfried Kretschmann gewählt werden.
0: Soweit Knut Bauer und wir bleiben noch in Stuttgart. Mit den Worten Verantwortung fürs Land, gemeinsam stark in stürmischen Zeiten, so sind die 160 Seiten Koalitionsvertrag überschrieben, auf denen Grüne und CDU in Baden-Württemberg ihre Pläne für die nächsten 5 Regierungsjahre umreißen. Aber wichtige Frage in diesen Zeiten, sind sie auch finanziert oder können sie in Baden-Württemberg alles außer Hochdeutsch und Haushalt? Der Kommentar dazu jetzt von Ruben Moratz.
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8: Özdemir und Hagel machen den Bürgern große Hoffnungen. Der Staat soll endlich schlanker werden, die Bildung wieder spitze und das wichtigste Thema für die Verhandler, die Wirtschaft soll wieder richtig brummen. Ganz ehrlich, ich bin skeptisch, ob sie diese Versprechen überhaupt halten können, besonders bei der Wirtschaft. Grün-Schwarz schreibt im Koalitionsvertrag von einer Wachstumsagenda, plant eine Hightech-Strategie, will fördern, sich einsetzen, ermöglichen und so weiter. Im Großen Ganzen sind das keine wirtschaftspolitischen Maßnahmen, das ist politische Lyrik. Ja, das Effizienzgesetz wird Unternehmen entlasten, weil wohl viele Berichts- und Dokumentationspflichten gestrichen werden. Ob das schon reicht, um die Wirtschaft anzukurbeln, bezweifle ich aber. Die großen Hebel haben sie in der Landespolitik ohnehin nicht in der Hand. Deshalb finde ich es gewagt, wie optimistisch Özdemir und Hagel sich heute zeigen. Neben den Inhalten ist aber auch der Stil der neuen Regierung entscheidend. Grün-Schwarz muss es besser machen als Schwarz-Rot im Bund. Sie müssen leise regieren, ohne öffentlichen Streit. Leicht wird das nicht mit einer CDU-Fraktion, die nach der knappen Wahlniederlage immer noch gekränkt ist, und einer grünen Fraktion, die eher linker als konservativer geworden ist. Cem Özdemir und Manuel Hagel müssen den Laden jetzt zusammenhalten. Wenn sie das schaffen, können sie vielleicht sogar Politikverdrossene zurückgewinnen. Jetzt müssen sie liefern.
0: Und damit wechseln wir das Thema. Eine Waffenruhe in Kriegszeiten auszuhandeln ist eh schon eine höchst komplizierte und schwierige Angelegenheit. Erst recht, wenn sich dann nur eine Seite daran hält. Russland, so scheint es, ignoriert derzeit die von der Ukraine einseitig vorgeschlagene Feuerpause. Sie sollte seit Mitternacht gelten, aber seitdem hat Russland mehrere Regionen mit Raketen und Drohnen angegriffen. In Sumy im Norden der Ukraine wurde ein Kindergarten getroffen. Präsident Selenskyj will jetzt in der Folge entscheiden, wie seinerseits die Ukraine auf die von Russland einseitig ausgerufene Waffenruhe am 8. und 9. Mai reagieren wird. Gesine Dornblüt berichtet.
9: 108 Drohnen und 3 Raketen soll Russland in der vergangenen Nacht auf die Ukraine abgefeuert haben, so der ukrainische Außenminister Andriy Sybiha auf der Plattform X. Präsident Selenskyj spricht von mehr als 1800 russischen Attacken zwischen Mitternacht und 10 Uhr morgens. Artilleriebeschuss, Sturmangriffe, Luftschläge. In der Stadt Sumy im Norden der Ukraine wurde ein Kindergarten von 2 Shahid-Drohnen getroffen, so der stellvertretende Bürgermeister Stanislav Poljakow. Ein Feuer brach aus. Derzeit beseitigen Einsatzkräfte des staatlichen Katastrophenschutzes die Folgen. Unter den Trümmern waren Menschen verschüttet. Eine Frau wurde tot geborgen, 2 Menschen wurden verletzt. Kinder waren zum Zeitpunkt des Angriffs nicht in dem Gebäude. Außenminister Sybiha schrieb, die Angriffe zeigten, dass Moskau einen Frieden ablehne. Russlands Aufrufe zu einer Waffenruhe am 8. und 9. Mai bezeichnete er als vorgetäuscht. Am 9. Mai erinnert Russland traditionell mit einer Militärparade auf dem Roten Platz an den Sieg der Sowjetunion über den Faschismus 1945. Seit Jahren werden die Feiern ideologisch mit Russlands Angriffskrieg gegen die Ukraine verknüpft. Die Ukraine deutet Moskaus Drängen auf eine Feuerpause als Zeichen der Schwäche, auch angesichts der intensiven ukrainischen Drohnenangriffe auf Ziele in Russland in den vergangenen Wochen. Noch ist offen, wie die Ukraine reagieren wird. Die Zeitung Kyiv Independent zitiert einen hochrangigen, anonymen ukrainischen Beamten mit den Worten, man sehe keinen Sinn darin, für die Parade in Moskau bei der Feuerpause mitzumachen. Der Militärexperte Dmytro Schmailo sagte im ukrainischen Fernsehen, es sei offen, ob ukrainische Drohnen am 9. Mai Moskau angreifen würden. Allerdings wies er darauf hin, dass Russland seine Flugabwehr um die Hauptstadt konzentriert habe. Der Großteil unserer Drohnen würde abgefangen werden. Wir produzieren unsere Drohnen zwar billig, aber sie kosten trotzdem Geld. Wir werden uns daher eher auf andere Ziele konzentrieren, auf Erdölraffinerien und verbliebene Flugabwehrsysteme und die Arbeit fortsetzen, die wir begonnen haben. Der Experte Schmailo hält es allerdings auch für möglich, dass sich Kyiv auf eine befristete Feuerpause Ende der Woche einlässt. Dann sei allerdings die Frage, was die Ukraine im Gegenzug bekomme. Eine Möglichkeit wäre ein Gefangenenaustausch. Mir scheint, auch nur einen Ukrainer aus der Hölle zurückzuholen, ist ein absolut realistisches und notwendiges Ziel für unseren Staat. Präsident Selenskyj hat angekündigt, am Abend Berichte von Militär und Geheimdienst entgegenzunehmen und dann über die weiteren Schritte zu entscheiden.
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0: Er war das Aushängeschild des deutschen Forschergeistes während der Corona-Pandemie, der Pharmakonzern BioNTech. Das Unternehmen zählte zu den ersten, die einen Covid-Impfstoff entwickelt hatten und ihn auch in größeren Mengen produzieren konnten. Seinen Umsatz hat BioNTech damals in nur 2 Jahren mehr als verhundertfacht. Und jetzt kündigt BioNTech an, die Werke in Deutschland zu schließen. Fast 1.900 Jobs sollen wegfallen. Die ganze Geschichte hat mein WDR-Kollege Frank Wörner mit Christoph Mautes aus der WDR-Wissenschaftsredaktion besprochen und ihn als erstes gebeten, mal kurz zu skizzieren, wie die ehemals kleine Biotech-Firma zum Retter in der Pandemie wurde.
10: Naja, BioNTech hat eben schon vor der Pandemie an mRNA geforscht, also dem Stoff, der hinterher zum großen Schlüssel für die Impfstoffe wurde. Die waren also im Grunde, wenn man es so sagen will, zur richtigen Zeit am richtigen Ort. Und waren dann eben auch noch die ersten, die einen hinreichend wirksamen Impfstoff liefern konnten. Es gab Förderungen vom Bund damals in dreistelliger Millionenhöhe während der Pandemie. Und als der Impfstoff da war, wurde der ihnen natürlich aus den Händen gerissen. Das hat nicht nur die Stadt Mainz als Hauptsitz damals auf einen Schlag finanziell saniert, sondern dem Unternehmen eben auch einen großen, großen Haufen Geld eingebracht. Und auch heute ist davon immer noch sehr viel übrig. Laut Unternehmensangaben noch fast 17 Milliarden Euro allein an liquiden Rücklagen. Und die stammen eben zum allergrößten Teil immer noch aus der Pandemie und den Verträgen drumherum.
11: Wie hat sich BioNTech denn weiterentwickelt? Die haben ja auch ihren Konkurrenten übernommen damals. Da gab es ja so eine richtige Übernahmeschlacht damals.
10: Das kann man so sagen. BioNTech hat vor allem den Fokus der Forschung sehr schnell nach der Pandemie verschoben. Die Impfstoffe liefen zwar noch eine Zeit lang weiter, tun das auch heute noch in gewissem Umfang. Das nächste Ziel war aber sehr schnell ausgemacht und hieß, Medikamente gegen Krebs auf den Markt zu kriegen. Daran forscht man jetzt schon wirklich eine Zeit lang auf Hochtouren und investiert immense Summen. Letztes Jahr allein hat das Unternehmen mehr als 1 Milliarde Verlust gemacht. Aber wie gesagt, finanzieller Puffer ist ja da. Der Kauf von CureVac kam dann ehrlicherweise ein bisschen überraschend. Die zwei hatten sich ja so ein Kopf-an-Kopf-Rennen um den ersten Impfstoff geliefert und BioNTech hatte das eben gewonnen. Danach ging es für CureVac wohl ein bisschen bergab. Mitte vergangenen Jahres wurde dann angekündigt, mitten in einem Rechtsstreit, der schon lange angedauert hatte, dass BioNTech CureVac kaufen wird. Also CureVac hatte BioNTech damals vorgeworfen, Patente bei mRNA verletzt zu haben und diesen Streit hat man gewissermaßen einfach beigelegt, indem man CureVac kurzerhand gekauft hat. So die Außenwahrnehmung. Damals hieß es noch, man wolle Kompetenzen zusammenführen, gemeinsam als starkes Unternehmen in die Zukunft gehen. Seit gestern wissen wir, CureVac wird komplett dicht gemacht.
11: Man braucht ja jetzt logischerweise auch nicht mehr so viele Corona-Impfstoffe, weil es ja eben diese Pandemie auch nicht mehr in der Form gibt. Was hat das Unternehmen damit gemacht? Also welche Konsequenzen ziehen die jetzt daraus?
10: Naja, im Grunde werden alle Produktionskapazitäten in Deutschland weitgehend abgestoßen, außer eben in der Mainzer Konzernzentrale. Die Impfstoffe, die noch vorgehalten werden und werden sollen, die produziert jetzt zukünftig der Partner Pfizer. Und die Standorte in Idar-Oberstein, Marburg und in Tübingen werden eben geschlossen. Das betrifft insgesamt, wie schon gesagt, gut 1.900 Mitarbeiter und soll bis Ende nächsten Jahres abgeschlossen sein. Das Ganze soll dann nach Konzernangaben bis zu 500 Millionen Euro im Jahr einsparen.
11: Was ist mit den Gründern von BioNTech? Die waren ja relativ häufig auch in den Medien damals, als sie diesen Impfstoff präsentiert haben. Was passiert mit denen? Was machen die?
10: Ja, obwohl sie sich ja in der Öffentlichkeit immer sehr zurückhalten. Man hat kaum Interviews oder öffentliche Äußerungen von den beiden. Vor gut 2 Monaten haben aber Ugo Schein und Özlem Türeci angekündigt, dass sie wieder quasi ins Labor wollen. Die wollen ein eigenes, neues Unternehmen gründen, sich aus dem Vorstand von BioNTech zurückziehen und wollen damit verbunden einfach wieder zurück an die Werkbank sozusagen. Man hat denen schon lange nachgesagt oder ihnen eilte so ein bisschen der Ruf voraus, im Herzen vor allem Forscher zu sein und eben keine Manager und wollen sich jetzt eben nicht mehr um die Optimierung und Monetarisierung eines Welt- und Milliardenkonzerns kümmern, offenbar. Und genau da wollen sie eben jetzt wieder zurück in die Forschung, wieder zurück ins Labor und wieder an mRNA forschen, so die Mitteilung.
11: Was passiert mit den Produktionsstandorten? Denn es gab ja mal das große Ziel, das damals ausgegeben wurde, dass wir ja unabhängig sein müssen, auch eigene Impfstoffe produzieren können, wollen, müssen in Deutschland. Was wird jetzt aus diesem großen Ziel?
10: Die sollen ganz oder teilweise verkauft werden, die Produktionsstätten. Diese Entscheidung bedeutet also erstmal nicht zwingend, dass auch alle Standorte komplett und endgültig geschlossen werden. Wie realistisch es aber in der aktuellen Marktlage ist, dass sich ein Käufer für diese Produktion samt Personal findet, ist ganz schwer einzuschätzen, ehrlicherweise. Tatsächlich gab es deshalb auch viel Kritik, zum Beispiel vom wissenschaftlichen Direktor des Instituts für Makroökonomie und Konjunkturforschung, Sebastian Dullien. Der hat gesagt, im Krisenfall könnte uns das ganz schön auf die Füße fallen, wenn wir solche Produktionsstätten Produktionsanlagen rein ökonomisch betrachten. Impfstoffe sind eben auch strategische Güter und die Herstellung sollte auch entsprechende Aufmerksamkeit kriegen. Auch die Bundesregierung sollte prüfen, ob man sich da vielleicht einschaltet und es eventuell im Land hält.
0: Sagt Christoph Mautes aus der WDR-Wissenschaftsredaktion. Wer für dieses Jahr einen Pauschalurlaub gebucht hat, sollte seinen Briefkasten oder Mail-Eingang im Blick behalten. Denn das Kerosin ist teurer geworden, die Energiekosten steigen und das könnte Urlauber noch vor der Abreise weiteres Geld kosten. Ja, richtig gehört. Auch dann, wenn sie schon gebucht und bezahlt haben. Wann Reiseanbieter den Preis nachträglich erhöhen dürfen und wer seine Reisenden nachzahlen lässt, berichtet Christian Erl.
12: Der Sommerurlaub ist gebucht, der Preis steht fest. Und trotzdem flattert plötzlich eine neue Rechnung für die Reise ins Haus. Reiseveranstalter dürfen Pauschalreisen nachträglich teurer machen, wenn die Beförderungskosten für sie steigen. Michaela Schwanenberg von der Verbraucherzentrale Sachsen erklärt, wann das legal ist.
13: Die Voraussetzung dafür ist aber, dass in den Vertragsbedingungen im Kleingedruckten eine sogenannte Preiserhöhungsklausel vereinbart wurde. Und dass diese Preiserhöhungsklausel auch wirksam ist.
12: Solche sogenannten Änderungsvorbehalte im Kleingedruckten sind bei vielen Pauschalreisen üblich. Neben gestiegenen Sprit- oder Kerosinkosten sind auch nachträgliche Zahlungen wegen höherer Steuern und Abgaben rechtens. Auch Wechselkursschwankungen sind als Grund erlaubt. Allerdings gibt es immer ein klares Limit für die nachträgliche Erhöhung, sagt Schwanenberg.
13: Was dann allerdings noch wichtig ist, ist zu wissen, dass im bürgerlichen Gesetzbuch geregelt ist, dass eine solche Preiserhöhung maximal 8% des Reisepreises betragen darf.
12: Liegt die Nachforderung darüber, darf die Reise kostenlos storniert werden. Zudem, sagt die Leipziger Anwältin für Reiserecht Cornelia Gürtler, muss der Pauschalanbieter die nachträgliche Erhöhung rechtzeitig ankündigen.
14: Das Gesetz sagt nicht später als 20 Tage vor Reisebeginn. Hält er die Frist nicht ein, kann er auch keine Erhöhung des Reisepreises verlangen.
12: Die großen Pauschalreiseanbieter wie TUI oder DERTUR wollen die gestiegenen Kosten ohnehin selbst tragen. Noch. Und auch bei Mittelständlern wie Eberhard Travel aus Kesselsdorf bei Dresden entscheidet man sich bislang bewusst dagegen, Bestandskunden nachzubelasten. Das Unternehmen bietet überwiegend Gruppen- und Studienreisen per Bus an. Und der Diesel für diese Busse ist, wie Kerosin auch, spürbar teurer geworden, erklärt Prokurist René Wächtler.
15: Für uns als Unternehmen reden wir von einem sechsstelligen Betrag, der also da eine Lücke reißt ungefähr, weil natürlich die Busunternehmen vielleicht ungefähr 150 Euro pro Tag mehr nehmen müssen.
12: Lediglich für Neubucher hat das Unternehmen die Reisen bereits etwas teurer machen müssen. Das fange zwar die Mehrkosten bei weitem nicht ab, aber Kunden, die früh buchen, wolle man für dieses frühe Buchen keinesfalls bestrafen, sondern solange es geht verschonen. Immerhin bieten sie dem Unternehmen Planungssicherheit für das Urlaubsjahr. Sollten sich Sprit und Kerosin aber weiter verteuern, so Wächtler, müsste auch sein Unternehmen erneut darüber nachdenken, ob nicht auch die Frühbucher nochmal eine höhere Rechnung erhalten.
0: Vergangene Woche war der in der deutschen Ostsee gestrandete Buckelwal bis in die Nordsee geschleppt worden. Eine Rettungsaktion, die auf viele vorangegangene Rettungsversuche gefolgt war. Seitdem war unklar, ob das Tier noch lebt oder möglicherweise doch verendet ist. Nach dem Aussetzen vor Dänemark fehlte trotz Peilsender jede Spur. Heute dann diese Meldung. Karin Walter-Mommert, die Bergungsaktion mitfinanziert hat, sagt, dass es klare Hinweise gebe, wonach der Buckelwal weiter in der Nordsee schwimmt. Sven-Peter Martens in Schwerin beantwortet die Frage, woher Walter-Mommert ihre Gewissheit nimmt.
16: Ja, die nimmt sie von einem Satellitensende- und Empfangsgerät, einen Tracker, der in unregelmäßigen Abständen Daten überträgt. Der ist am Wal befestigt worden. Der übermittelt zwar keine aktuellen Vitalwerte, aber es sei ein Lebenszeichen, sagt Walter Mommert.
17: Es ist so, dass dies praktisch eine Verfolgung seiner Aktionen ist. Wir sind bisher mit dem, was wir erhalten haben, sehr zufrieden. Die Datenautobahn wird sich füllen nach und nach, dass wir ihn auch orten können. Im Moment können wir ihn noch nicht orten. Das kommuniziere ich ganz deutlich. Aber die Zeichen, die wir erhalten, stimmen uns eigentlich im Gegensatz zu vielen anderen Menschen sehr positiv.
16: Und dieses Gerät soll sogar übertragen, wie tief der Wal seit seiner Freilassung getaucht ist.
17: Also die Daten, die wir jetzt erhalten, nochmal, geben praktisch über den Atemrhythmus. So möchte ich es mal formulieren. Wann taucht er auf? Wann atmet er? Wann taucht er? Also zum ersten Tag können wir zum Beispiel berichten, dass er 23 Tauchgänge hatte. bis 20 Meter Tiefe, 100 Meter Tiefe und sogar bis 150 Meter Tiefe, was sehr positiv stimmt, weil er sich zu dieser 150 Meter Linie bewegen soll, wo praktisch die unterirdische Autobahn der Wale sich befindet.
16: Und was für ein Tracking-Gerät es sich da genau handelt, sagt Walter Mommert nicht. Die Privatinitiative will unbedingt verhindern, dass sich jemand in das System hineinhackt. Ähnlich wie Karin Walter Mommert sieht es übrigens auch Mecklenburg-Vorpommerns Umweltminister Till Backhaus.
18: Er ist in der Nordsee und es gibt Signale, dass der Wal lebt. Und die Kontakte, die der Pinger oder der Tracker sendet, deuten darauf hin, er muss nämlich dann an die Oberfläche kommen, dass er tatsächlich lebt. Und jetzt wollen wir doch mal abwarten, wie sich das Puzzle insgesamt zusammensetzt. Eins ist für mich klar, wir gehen davon aus, dass er auch im Übrigen in einem Gebiet war, wo die Möwen fliegen.
16: Also, auch für Umweltminister Backhaus steht fest, der Wal lebt, bloß wo, das weiß auch er nicht.
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3: Mit Stefanie Labor und enttäuschten Münchner Bayern. Der Trippeltraum ist geplatzt. Nach der Niederlage bei Paris Saint-Germain im Halbfinal-Hinspiel der Champions League kam der FCB vor heimischem Publikum im Rückspiel nicht über ein 1:1 hinaus. André Siems hat die Partie gesehen.
19: Wer die Zweikämpfe gewinnt, der kommt ins Finale. Da waren sich vor dem Spiel die Trainer beider Mannschaften einig. Genauso ist es auch gekommen. Paris ging früh durch Dembélé in der dritten Minute in Führung. Wieder mal war die Bayern-Abwehr zu sehr aufgerückt und lief in einen Konter. Gute Chancen durch Diaz, Musiala und vor allen Dingen Tah, der aus 6 Metern per Kopf das Tor verfehlte, ließen die Münchner anschließend liegen. In der zweiten Halbzeit spielte Paris dann richtig stark, verteidigte alles weg und ließ fast keine Chancen zu. Erst in der Nachspielzeit traf Kane zum 1:1. Zu spät, denn da war das Spiel schon so gut wie gelaufen. Die Franzosen stehen damit im Finale und spielen in Budapest gegen Arsenal London.
3: Von der Fußball-Champions League zur Handball-Champions League. Der deutsche Meister Füchse Berlin hat nach einem packenden Krimi das Final Four erreicht und darf weiter vom ersten Titel in der Königsklasse träumen. Die Berliner gewannen das Rückspiel gegen den ungarischen Rekordtiteltrigger Ves Prem mit 35:33 nach 7-Meter-Werfen. Jens Christian Gussmann.
20: Das Hinspiel hatten die Berliner mit einem Tor verloren. Im Rückspiel siegten sie mit genau einem Treffer. Glücklich, denn die Ungarn trafen nochmal, praktisch mit der Schlusssirene. Aber mit dem Wurf gab es einen Schiedsrichterpfiff. Statt Tor, Freiwurf. Der landete mit abgelaufener Uhr in der Berliner Mauer. Die Konsequenz, 7 Meter werfen. Und da dauerte die Entscheidung bis zum 10. Schützen. Und der hieß Matthias Gitzel, seines Zeichens Welthandballer. Das einzige Problem: die Tormaschine Gitzel wirft nie, aber wirklich überhaupt nicht 7 Meter. Und er, also quasi der Strafwurf-Rookie, sollte und musste nun treffen. Einmal zucken, dann holte er nochmal aus und rein ins Glück. Und die Halle glich einem Tollhaus. Mit viel Dusel ziehen die Füchse Berlin ins Final Four der Champions League in Köln ein.
3: Heute Abend möchte es Magdeburg den Berlinern gleich tun im Rückspiel gegen Szeged. Das Final Four wird am 13. und 14. Juni in Köln ausgetragen. Die Berlin Volleys haben ihren ersten Matchball verwandelt und sich erneut zum deutschen Meister gekrönt. Der Volleyball-Rekordmeister setzte sich bei der SVG Lüneburg mit 3:1 durch. Thorsten Ahles hat Berlins dritten Sieg im dritten Spiel der Best-of-Five-Serie gesehen.
21: Am Ende war es ein hochverdienter Titelgewinn für die Berliner, die in dieser Finalserie gegen Lüneburg über alle 3 Spiele die klar bessere Mannschaft waren. Auch in diesem dritten Spiel in Lüneburg. Den ersten Satz gewannen die Gäste deutlich mit 25:19. Im zweiten Durchgang war es dann etwas enger. Trotzdem am Ende ein 25:22 für Berlin. Als alle dachten, dass das dann heute hier relativ schnell über die Bühne gehen würde, nochmal ein Lebenszeichen der Lüneburger. Die bäumten sich nochmal auf im dritten Satz, gewannen den mit 25:22. Das aber war es dann auch. Der vierte Durchgang, der ging dann wieder deutlich mit 25:12 an Berlin, die damit zum 10. Mal in Folge deutscher Volleyballmeister sind.
3: Bei der Mannschafts-WM in London fehlt beiden deutschen Tischtennisteams, Frauen wie Männern, nur noch ein Sieg zur erhofften Medaille. Die deutschen Männer stehen nach einem 3:0-Erfolg gegen Hongkong im Viertelfinale. Das Frauenteam gewann gegen Nordkorea ebenfalls mit 3:0. Viertelfinalgegner der Europameisterinnen ist heute um 18 Uhr Hongkong. Die Männer bekommen es am Mittag mit WM-Mitfavorit Japan zu tun. Bei großen Tischtennisturnieren erhalten beide Halbfinalverlierer eine Medaille. Ein dritter Platz wird nicht extra ausgespielt.

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1: Um 0.30 Uhr mit Ronald Lessig. Die israelische Armee hat erstmals seit Wochen wieder Ziele in der libanesischen Hauptstadt Beirut angegriffen. Der Angriff am Abend erfolgte ohne Vorwarnung. Aus Kairo Moritz Behrendt.
2: Medienberichten zufolge wurden 3 Raketen von einem israelischen Kriegsschiff aus auf ein Wohnhaus im Vorort Haretereik abgefeuert. Nach Angaben des israelischen Militärs soll sich dort ein hochrangiger Kommandeur der vom Iran unterstützten Hisbollah aufgehalten haben. Er soll ebenso getötet worden sein wie weitere Kämpfer der Schiitenmiliz. Nach dem Angriff verließen viele Bewohner fluchtartig das Stadtviertel. Offiziell gilt seit Mitte April zwischen Israel und dem Libanon eine Waffenruhe. Allerdings haben die Kämpfe zwischen der Hisbollah und den israelischen Streitkräften nie wirklich aufgehört.
1: Frankreich verlegt seinen Flugzeugträger Charles de Gaulle in die Nähe der Straße von Hormus. Nach Informationen des Verteidigungsministeriums in Paris hat der Flugzeugträger zusammen mit Begleitschiffen den Suezkanal passiert und Kurs auf das Rote Meer genommen. Nach einem Ende des Irankriegs will Frankreich gemeinsam mit Großbritannien eine neutrale Marinemission anführen, die Sicherheit der Schifffahrt im Persischen Golf gewährleisten soll. Eine Deutsche, die auf einem Kreuzfahrtschiff vor Afrika Kontakt zu einer hochansteckenden Variante des Hunter-Virus hatte, ist am Uniklinikum Düsseldorf eingetroffen. Nach dpa-Informationen kam ein spezieller Transportkonvoi am späten Abend im Bereich der Infektionsstation an. Die Frau soll dort vorsorglich untersucht werden, zeige aber bisher keine Symptome. Auf dem Schiff hatte es nach Infektionen mit dem Hunter-Virus 3 Todesfälle gegeben. Ein älteres niederländisches Ehepaar und eine deutsche Frau starben. Der US-Medienunternehmer Ted Turner ist tot. Er starb im Alter von 87 Jahren in seinem Haus in Florida. Aus Washington, Nina Barth.
3: Er war ein Medienpionier. 1980 gründete er in Atlanta, Georgia, CNN, das Cable News Network. Es war der erste Sender, der 24 Stunden Nachrichten brachte und damit die Fernsehnachrichten revolutionierte. Ted Turner war auch ein international bekannter Segler, ein Aktivist, der sich für die weltweite Abschaffung von Atomwaffen einsetzte, und er war Naturschützer. Turner spielte eine entscheidende Rolle bei der Wiederansiedlung von Bisons im amerikanischen Westen.
1: Das Wetter in Deutschland. In der Mitte und im Süden gebietsweise Schauer oder Gewitter, sonst trocken bei 10 Grad am Oberrhein und bis 3 Grad in Schleswig-Holstein. Tagsüber im äußersten Norden trocken, sonst Regen oder vereinzelt Gewitter bei 12 bis 19 Grad. Am Freitag zeitweise heiter, in der Mitte einzelne Schauer, 14 bis 23 Grad. Und am Samstag länger sonnig, im Westen und Süden einzelne Schauer oder Gewitter bis 26 Grad. Das waren die Nachrichten.
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4: Zunächst mit einer amtlichen Gefahrenmitteilung für Nordrhein-Westfalen für die Stadt Krefeld, Krefeld-Linn und Gellep-Stratum. In Krefeld im Bereich des Hafens kommt es durch einen Brand zu Geruchsbelästigung und Rauchniederschlag. Gesundheitliche Beeinträchtigungen können nicht ausgeschlossen werden. Meiden Sie das betroffene Gebiet. Schließen Sie Fenster und schalten Sie Lüftungen und Klimaanlagen ab. Und dann schauen wir noch auf die akuten Staumeldungen auf den Straßen. Da liegt uns im Augenblick nichts vor. Wir wünschen allen unterwegs eine gute und sichere Fahrt.
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4: Mit Tom Westerholt am Mikrofon. Ich grüße Sie. Brandenburg hatte zuletzt schwer mit Waldbränden in Jüterbog zu kämpfen. Die Lage dort bleibt angespannt und auch mehrere Regionen in Polen leiden momentan an großer Dürre. Im Frühjahr waren die Niederschläge ungewöhnlich niedrig und am Dienstag ist dann auch in der Region Lublin im Südosten des Landes der erste große Waldbrand ausgebrochen. Starke Winde erschweren die Löscharbeiten, hunderte Feuerwehrleute sind im Einsatz. Aus Warschau berichtet Lukasz Tomaszewski.
5: Der Himmel ist rot über der Gemeinde Józefowo in der Region Lublin. Aus dem Wald steigt eine gewaltige Rauchsäule. Die Löschhubschrauber sind im Dauereinsatz. Seit Dienstagnachmittag hält der erste große Waldbrand des Jahres die Einsatzkräfte in Atem. Sie kämpfen gegen eine 800 Meter lange Feuerfront. Bisher hat sie ca. 250 Hektar Wald zerstört, erklärt Feuerwehrhauptmann Wojciech Kruczek. Derzeit sind 372 Feuerwehrleute im Rettungs- und Löscheinsatz. Sie durchkämmen das Brandgebiet und sichern die Stellen, wo sich die Feuerfront ausbreitet. Einsätze aus der Luft sind auch sehr wichtig. Wir haben 2 Black Hawks, 4 weitere Hubschrauber und 4 Löschflugzeuge im Einsatz. Das sind große Wassermengen aus der Luft. Ein Löschflugzeug ist im dichten Rauch abgestürzt, der Pilot verunglückt. Bisher ist er das einzige Todesopfer. Aber die Lage bleibt wegen des ausbleibenden Regens und der zunehmenden Winde ernst. So ernst, dass Umweltministerin Paulina Hennig-Kloska und Innenminister Marcin Kierwiński vor Ort sind. Am Nachmittag haben sie ein Update gegeben. Der Wind hat mittags zugenommen, dadurch hat sich das Feuer ausgebreitet. Es wurden weitere Einsatzkräfte hinzugezogen. Die Feuerwehr richtet gerade eine 2. Verteidigungslinie ein. Es handelt sich um ein sehr großes Gebiet mit sehr hohen Temperaturen. An vielen Stellen ist das Feuer gelöscht, doch der Boden ist immer noch sehr heiß und erfordert ständig neues Wasser. Aber die Feuerwehr hat die Lage noch unter Kontrolle. In weiten Teilen des Landes gilt aktuell die höchste Waldbrandgefahrenstufe. Seit Wochen hat es vielerorts nicht mehr geregnet. Regina Klimaszewska ist Sprecherin der Staatsforstverwaltung. Sie erklärt, dass jeder Gebrauch von Feuer im Wald in einer Tragödie enden kann. Leider zeigen die Statistiken in Polen, dass von 100 Bränden 99 durch Menschen verursacht werden. Jeder Aufenthalt im Wald ist eine Brandgefahr. Manche Böden sind trockener als ein Blatt Papier. Dass bereits Anfang Mai die Böden dermaßen trocken sind, beunruhigt Klimaforscher wie Bogdan Chojnicki von der Uni Posen. Wir wissen, dass neben hohen Temperaturen die Trockenheit der Böden der wichtigste Faktor für die Brandgefahr ist. Bei zunehmender Wasserknappheit ergibt sich ein wirklich düsteres Bild und die Herausforderung für die Feuerwehr wird immer größer. Zwar sind für Donnerstag kleinere Schauer angekündigt, aber die sind in der aktuellen Lage sprichwörtlich nur ein Tropfen auf dem heißen Stein.
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4: Beim Thema künstliche Intelligenz stehen oft US-Konzerne wie Nvidia oder der ChatGPT-Entwickler OpenAI im Mittelpunkt. Doch auch deutsche Unternehmen profitieren vom Ausbau der KI. Zwar nicht unbedingt mit technischen Anwendungen, aber oft mit der zugrunde liegenden Infrastruktur. Welche Unternehmen beim großen Wettrennen um KI mitspielen, berichtet Bianca von der Au.
6: Ohne Chips keine KI-Rechenleistung. Von der steigenden Nachfrage profitiert beispielsweise der Münchner Halbleiterhersteller Infineon, der traditionell im Automobilsektor verankert ist. Der DAX-Konzern ist Weltmarktführer bei sogenannten Leistungshalbleitern. Die sind wichtig für die Stromversorgung von KI-Rechenzentren, sagt Chef-Investmentstratege Stefan Kemper von der BNP Paribas.
7: Wo sie allerdings sehr stark sind, ist im

0: die den Strom liefern und die nötigen Netzwerke ausbauen, so Kemper. Schaut man in die zweite Börsenliga, so sticht ein Traditionsunternehmen ins Auge, das wichtige Laserkomponenten für die Chip-Maschinenbauer liefert, Jenoptik. Ein Unternehmen, das nach Angaben von Analyst David Hudeck vom Vermögensverwalter Akatis etwas unterm Radar fliegt.
1: Das Unternehmen, das liefert zum Beispiel ganz wirklich weltweit einzigartige optische Schlüsselkomponenten für die Lithografiemaschinen von ASML. Also eine ASML kennen wahrscheinlich die allermeisten, aber da stehen ja ganz viele Zulieferer dahinter. Und einer von diesen wirklich kritischen Zulieferern ist eben eine Jenoptik.
0: Zurück zur ersten Börsenliga. Hier sind mit Blick auf KI-Anwendungen die DAX-Schwergewichte SAP und Siemens ganz vorne mit dabei. SAP wurde an der Börse zuletzt abgestraft, weil Investoren fürchten, künstliche Intelligenz könne die Software von SAP überflüssig machen. Und Siemens treibt KI in der industriellen Anwendung voran. Allerdings nach Einschätzung von Aktienanalyst Hudeck überwiegend noch ohne die Endkunden.
1: Also die Herausforderung bei Siemens ist im Grunde, sie verkaufen die Vision der autonomen Fabrik, doch die Realität im deutschen Mittelstand, die ist halt leider meistens noch geprägt von Excel-Tabellen und von ziemlich komplizierten Datensilos. Also die Unternehmen selber, die Kunden von Siemens, die müssen ja auch KI-ready sein.
0: Nach Ansicht von Marktbeobachter Stefan Kemper von der BNP Paribas sind es derzeit nur sehr wenige Unternehmen in Deutschland, die von künstlicher Intelligenz profitieren und sogar Teil der Wertschöpfungskette sind. Und so wird der überragend große Teil der Wertschöpfung auch nicht von deutschen Unternehmen abgeschöpft. David Hudeck von der Vermögensverwaltung Akatis.
1: Großer Teil der Wertschöpfung der hohen Margen landet dann schon im Silicon Valley und dann eher nicht in Waldorf. Also Deutschland droht da halt zum reinen Anwender von US-KI zu werden und am Ende diktieren dann die amerikanischen Konzerne die Preise dafür.
2: Berichtet Bianca von der Au über deutsche Firmen, die von KI profitieren. Stellen Sie sich kurz einen Acker vor, frisch gepflügt. Zwischen den Erdklumpen blitzt plötzlich etwas auf. Eine unscheinbare Scherbe, vielleicht nur ein Stein. Doch wer genauer hinsieht, könnte vielleicht ein Stück Vergangenheit in der Hand halten. Wissen wir oft nicht, weil wir keine Archäologen sind. Hier setzt ein Projekt an aus dem Institut für Ur- und Frühgeschichte der Friedrich-Alexander-Universität Erlangen-Nürnberg. Gemeinsam mit dem Bayerischen Landesamt für Denkmalpflege und der Gesellschaft für Archäologie in Bayern haben die Forschenden eine App entwickelt, die auch Laien nutzen können, um derartige Funde zu dokumentieren und zu melden. Constanze Schulze hat sich das angesehen.
3: Den Blick nach unten gerichtet suchen sie nach Spuren aus der Vergangenheit. Das Ganze ist ein Test im Garten der Uni Erlangen. Simuliert wird der Fund von Feuersteinen und weiteren Kleinteilen. Das könnten etwa von Menschen gemachte Werkzeuge sein. Sabine Meyer vom Landesamt für Denkmalpflege zeigt am Handy den wissenschaftlichen Mitarbeitern des Lehrstuhls für Archäologie, wie die neue App funktioniert. Sie richtet das Handy auf die Steine aus, die im Gras liegen.
4: Dann kann man das Ganze auch abfotografieren, damit man sieht, wie das im Gelände in der Fundlage im Zweifelsfall gewirkt hat. Und dann müssen wir es nur noch speichern. Dann erfasst er dabei die GPS-Koordinate und wir haben das Fundstück schon im Kasten.
3: Das Landesamt hat die App zusammen mit Wissenschaftlern des Lehrstuhls für ältere Urgeschichte und Archäologie entwickelt. Bislang gab es im Freistaat keine vergleichbare Software, erklärt Sabine Meyer.
4: Ich kann ganz viele unterschiedliche Informationen erfassen. Wir können zum Beispiel den Fundplatz ganz genau beschreiben, was der für eine Topografie hat. Wir gucken, ob es vielleicht eine Verfärbung dabei wäre. Wir machen eine Notiz, wir machen ein Foto.
3: Professor Thorsten Uttmeier hofft, dass viele Archäologiefans die App nutzen und sich beim Landesamt dafür registrieren. Der Flächenstaat Bayern sei archäologisch kaum erfasst. Dabei gibt es auch hier bei uns viel zu entdecken. Steinartefakte etwa sagen viel über die Vergangenheit aus, erklärt der Erlanger Archäologe.
5: Ganz oft findet man zwar auch davon nur Fragmente, aber die halten sich tatsächlich über Hunderttausende von Jahren. Also es gibt auch aus Bayern Fundstellen, zum Beispiel aus der Zeit der Neandertaler, die sind über 100.000 Jahre alt und man findet die an der heutigen Oberfläche. Das sind oft Steine und Steinwerkzeuge, aber man findet natürlich auch Keramik, entsprechend relativ schlecht erhalten, nur noch als Scherben. Man findet auch Knochen und Geweih.
3: Die Funde werden mit einem Klick an das Landesamt übermittelt. Dort werden die Daten ausgewertet.
6: Steckt Archäologie im Boden drin, ja oder nein? Das bewerten wir dann auch. Wenn

0: da entsprechende Strukturen erhalten haben, dann wird es ein Bodendenkmal. Und das ist dann halt eben eine Möglichkeit, diese Stellen zu schützen, aber auch damit zu planen, damit sie eben halt in Bauverfahren und so weiter einfach von Anfang an berücksichtigt werden können.
1: Wer jetzt loszieht, um nach Spuren aus der Vergangenheit zu suchen, sollte eines immer beachten. Alles, was man findet, gehört der Gesellschaft, also dem Freistaat, und muss gemeldet werden.
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3: Es ist schon sehr beunruhigend, dieses Thema, das seit dem gestrigen Mittwoch durch eine große Aktion der Polizei Schlagzeilen macht. Es geht um junge, teils sehr junge, mutmaßliche Rechtsextremisten. Sie stehen unter Verdacht, Hass und Gewalt zu verbreiten und scheinen immer mehr zu werden. Dabei fallen sie auch immer mehr denen auf, die uns und unsere Gesellschaft schützen, Generalbundesanwaltschaft und Polizei. Holger Schmidt ist ARD-Terrorismus-Experte. Von ihm wollte meine NDR-Kollegin Sabine Rhein wissen, was der Verdacht ist, der Vorwurf gegen diejenigen, deren Wohnungen und Treffpunkte da gestern durchsucht wurden.
4: Die sollen alle wesentliche Mitglieder oder sogar Rädelsführer, wie es die Juristen nennen, also Bestimmer, würde man vielleicht in anderen Zusammenhängen sagen, von zwei Gruppen gewesen sein, die sich Jung und Stark bzw. Deutsche Jugend voran nennen. Die sogenannte Deutsche Jugend voran, die benutzt auch den Begriff Neue Deutsche Welle. Und beide Gruppen vereint die Gedanken, also Rechtsextremismus, demokratieverachtend, Ausländer- und Queerenfeindlich, Körperverletzungsdelikte im Sinne der eigenen Ideologie und gegen die politischen Gegner. All das soll in diesen Gruppen propagiert und teilweise auch organisiert worden sein. Das ist nicht völlig überraschend. Über beide Gruppen ist in der Vergangenheit sowohl von deutschen Sicherheitsbehörden als auch in den Medien schon berichtet worden. Es gibt konkrete Körperverletzungsdelikte, Überfälle, zum Beispiel auf eine Veranstaltung des Christopher Street Day, die Mitgliedern dieser Gruppe zugerechnet werden. Das Besondere ist jetzt, dass eben Generalbundesanwalt Jens Rommel sagt, das Ganze hat für ihn den Charakter von kriminellen Vereinigungen, und er hat eben 36 Personen ausgemacht, die da die Wortführer sind, sage ich jetzt mal so ein bisschen flapsig, und gegen diese Personen richten sich jetzt die Durchsuchungen. Und da fällt eben auf, die sind vergleichsweise viele, 36 Leute in Gruppen von jeweils mehreren 100, die da miteinander gechattet haben, und sie sind sehr jung, teilweise nicht mal volljährig, teilweise noch Heranwachsende, und auch bei den etwas Älteren sind die eher so Tendenz Anfang 20 bis Anfang 30 Jahre alt. Also ein wirklich ausgesprochen junges Phänomen.
5: In 12 Bundesländern hat man nach Ihnen und nach Beweisen gesucht. Wie arbeiten die denn, wenn sie so dezentral sozusagen organisiert sind? Oder sind sie überhaupt organisiert und vernetzt?
4: Sie sind organisiert. Das ist die These des Generalbundesanwaltes, nämlich über entsprechende Kanäle und auf entsprechenden Plattformen. Und das erklärt dann nach meinem Eindruck eben auch, warum das so ein bundesweites Phänomen ist. Weil es gar nicht so sehr darum geht, dass man, wie das vielleicht bei früheren Vereinigungen mal der Fall war, zu irgendwelchen konspirativen Treffen heimlich im Hinterraum einer Gaststätte oder in einer Privatwohnung kommt, sondern dass das Ganze eben virtuell passiert und dass es deswegen auch so ein bisschen zufällig ist, welche Bundesländer betroffen sind, weil es einfach davon abhängt, wo Menschen wohnen, die mit ihren Mobiltelefonen und ihren Computern eben zu solchen Gruppen Zugang finden. Also das ist eben nichts, was man irgendwie jetzt so schematisch erklären könnte, sondern was eher mit den Personen zusammenhängt, die dieser Gruppierung angehören sollen.
5: Sie haben gerade selbst schon von einem Phänomen gesprochen. Ist es eines, das die Behörden und auch die Politik zunehmend beschäftigt?
4: Ja, tatsächlich. Und das sehen wir ja auch zum Beispiel durch den Strafprozess, der im Augenblick in Hamburg am Oberlandesgericht läuft, gegen eine ganz ähnliche Gruppe. Die hat sich letzte Verteidigungswelle genannt. Ich denke, auch wenn wir uns diese Begriffe nochmal vor Augen halten, letzte Verteidigungswelle, jung und stark, deutsche Jugend voran, da ahnt man ja auch, dass das alles so ungefähr die gleiche ideologische Richtung ist, in die das geht. Es sind übrigens auch Personen, die sich teilweise untereinander gekannt haben, die sich teilweise gegenseitig begeistert, aber durchaus auch gegenseitig ideologisch bekämpft haben, nach dem Motto, ich bin jetzt aber cooler als du oder hab die besseren Gedanken. Also das ist ein Phänomen, das schon mindestens seit dem vergangenen Jahr auffällt und gegen das die Ermittlungsbehörden jetzt eben verstärkt vorgehen.
5: Gibt es denn einen Zusammenhang zwischen der Razzia und diesem Prozess, den Sie gerade schon erwähnt haben?
4: keinen direkten Zusammenhang, aber es ist eben sowohl das gleiche Personenpotenzial als auch das gleiche Milieu. Ich habe es eben schon angedeutet, das ist dann teilweise von Kameradschaft und Begeisterung übereinander geprägt. Es gibt aber in diesen Gruppierungen auch ganz handfeste Auseinandersetzungen untereinander. Was sie aber eben verbindet, das ist die ideologische Ausrichtung.
5: Der Generalbundesanwalt leitet die Ermittlungen. Das heißt, hier geht es sehr wohl erkanntermaßen um eine Gefahr für den Staat.
4: Ja, er sagt, er sieht eine mögliche besondere Bedeutung dieses Falls und er sieht vor allen Dingen in einzelnen Sachverhalten in diesen Gruppen eben die Strukturen einer kriminellen Vereinigung. Und trotzdem muss man sagen, das ist noch relativ am Anfang der Ermittlungen jetzt so. Es war für den Generalbundesanwalt nicht so deutlich alles, dass er zum Beispiel Haftbefehle hätte beantragen können oder wollen. Das hat er nicht getan. Er hat es bei Durchsuchungsanordnungen erst einmal belassen und es geht, glaube ich, hauptsächlich darum, jetzt mal wirklich rauszukriegen, was bei diesen 36 Personen, die da im Zentrum gesehen werden, was man bei denen auf den Computern und Mobiltelefonen noch findet, um dann insbesondere ein klareres Bild insgesamt von diesen Vereinigungen zu bekommen.
5: Da ist jetzt viel zu tun für die Ermittler. Was denken Sie, wann werden wohl Ergebnisse bekannt?
4: Naja, das ist so ein bisschen die Krux bei Ermittlungsverfahren des Generalbundesanwalts. Man hört am Anfang etwas und dann eigentlich üblicherweise erst zur Anklageerhebung. Aber sagen wir mal so, wir sind ja investigative Journalisten, wollen wir mal schauen, dass es vielleicht nicht erst bei einer möglichen Anklageerhebung Neuigkeiten gibt. Von Seiten des Generalbundesanwalts würde ich jetzt automatisch nicht unbedingt damit rechnen.
3: Das sagt der ARD-Terrorismus-Experte Holger Schmidt.
2: Kultur.
3: Mit Euphoria ist vor 7 Jahren auch bei uns eine Serie gestartet, die schnell mehr war als nur ein Teenager-Drama. Sie wurde quasi zum popkulturellen Bezugspunkt. Die dritte, lang ersehnte Staffel, die jetzt frisch draußen ist, kommt allerdings bei Kritikern und Fans nicht so gut an. NDR-Serienkritikerin Anna Wollner sagt Ihnen warum.
6: Die ersten beiden Staffeln Euphoria von Sam Levinson haben mit ihrer radikalen Offenheit neue Bilder gefunden für Themen wie Identität, Sexualität und Selbstwahrnehmung. Figuren wie Rue, gespielt von Zendaya, standen dabei für eine Generation, die sich tastend, suchend, oft widersprüchlich durch eine überfordernde Welt bewegt. Euphoria hat Bilder geschaffen, die weit über die Serie hinausgewirkt haben. Und genau deshalb enttäuscht die dritte Staffel jetzt umso mehr.
7: Viele Leute haben mich gefragt, was ich so seit der Highschool gemacht habe. Ehrlich gesagt, nichts Gutes.
6: Denn diese neuen Folgen setzen nicht einfach fort, sie verschieben den Blick. Die Figuren sind älter geworden, die Welt größer, die Konflikte drastischer. Die Highschool haben sie hinter sich gebracht und wurden ins Leben entlassen. Aber mit dieser Verschiebung verändert sich auch die Art, wie erzählt wird. Aus einem sensiblen Blick auf innere Zustände wird zunehmend ein Spiel mit äußeren Extremen. Besonders deutlich wird das bei den Frauenfiguren.
8: Ich arbeite also den ganzen Tag. Und wenn ich nach Hause komme, sehe ich, wie du als Welpe verkleidet bist?
9: Ich mach doch nur Content.
8: In der Küche steht noch der Abwasch von gestern. Da schwirren schon Fliegen rum.
6: Was schon in früheren Staffeln angelegt war, die starke Sexualisierung, die expliziten Bilder, wird jetzt noch einmal zugespitzt. Die Darstellung von Sex und Gewalt wird zur ständigen Grenzüberschreitung. Die eigentlich emanzipierten Frauenfiguren werden vorgeführt. Cassie, gespielt von Sydney Sweeney etwa, wird zur Projektionsfläche. In Hundekostümen und knappem Korsett twerkt sie auf einem Bett, wird mit Schnuller im Mund inszeniert, auf ihre Sexualität reduziert. Ihre Geschichte kreist um Abhängigkeit, um Anpassung, um Selbstverlust. Jules wiederum bewegt sich in Erzählmustern, die stärker von außen definiert werden, durch Blicke, durch Erwartungen, durch ökonomische Zwänge. Wu, gespielt von Zendaya, wird zunehmend festgelegt auf ihre Rolle als Getriebene.
7: Okay, ich leg jetzt mal meine Karten auf den Tisch. Das ist mein Traumjob.
10: Rumhuren?
7: Was?
10: Du willst eine Hure sein?
7: Nein. Ich meine, ich will in einem Club arbeiten, verstehst du?
6: Die Frauenfiguren werden weniger erkundet, mehr vorgeführt, verlieren sich in Stereotypen, statt zu empowern. Es sind Bilder von Frauen, die sich auffällig oft um Verfügbarkeit drehen, um Körper, um Geld, um Machtverhältnisse. Und genau das wird auch außerhalb der Serie intensiv diskutiert. In sozialen Netzwerken ist der Ton deutlich.
11: Aber das ist ja nicht das Einzige, was mich unnormal abfuckt an Euphoria Staffel Nummer 3, denn es ist ja nicht nur so, dass die Frauen alle mega oberflächlich wirken, sondern dass sie alle von Männern kontrolliert werden.
6: Fans reagieren irritiert, teilweise auch verärgert. In Foren wie Reddit ist sogar von ausbeuterischer Darstellung die Rede. Davon, dass weibliche Körper eher als Schockeffekt eingesetzt werden, als Teil einer erzählerischen Entwicklung. Auch künstlerisch bewegt sich die Serie immer wieder an genau dieser Grenze.
7: Ich glaube, im Laufe der Zeit verklärt man so manches. Ja, aber wirst du nie nostalgisch? Ich vermisse weder die Highschool noch die Vorstadt oder uns.
6: Hinzu kommt eine inhaltliche Verschiebung, die auffällt. Die Welt von Euphoria ist nicht mehr die der Highschool. Sie ist ökonomischer geworden, härter. Figuren bewegen sich in Systemen aus Geld, Abhängigkeit und Selbstvermarktung. Doch gerade hier bleibt die Serie oft erstaunlich oberflächlich. Statt diese Dynamiken wirklich zu durchdringen, werden sie häufig nur inszeniert. Als Kulisse, als Zuspitzung, als Effekt. So entsteht ein merkwürdiger Widerspruch. Diese dritte Staffel will mehr Realität, mehr Konsequenz, mehr Wucht. Aber sie verliert dabei genau das, was Euphoria einmal ausgezeichnet hat, ihre Empathie.
3: Sagt unsere Serienkritikerin Anna Wollner über die dritte Staffel der Erfolgsserie Euphoria.
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3: Mit deutschlandweiten Razzien ist die Bundesanwaltschaft gegen mutmaßliche Mitglieder rechtsextremer Jugendorganisationen vorgegangen. Die Süddeutsche Zeitung verweist darauf, dass sich zeitgeistbewusste Jung-Neonazis auf Instagram und TikTok präsentieren, unterlegt mit Techno-Beats.
12: Unter Gruppennamen wie Jung und Stark und Deutsche Jugend voran werben sie um Neuzugänge. Bereit aktiv zu werden, patriotisch, 18 plus und motiviert, dann schreib uns. Und der Zulauf kommt. Die Großrazzia und die Ermittlungen sind auch als Zeichen zu verstehen. Der Staat hat diese Szene nicht nur im Blick. Er ist auch willens und in der Lage, zurückzuschlagen. Das hätte er nur auch früher demonstrieren können.
3: Die Ludwigsburger Kreiszeitung nennt die Gefahr für die Demokratie real.
12: Wer früh lernt, andere Menschen abzuwerten und dem Staat und der Demokratie nicht nur zu misstrauen, sondern sie rundweg abzulehnen, wendet sich gegen die Grundlagen der liberalen und offenen Gesellschaft. Razzien und Repressionen reichen als Gegenmittel nicht. Jugendliche müssen gegen Hass und Hetze immunisiert werden. Mit klarer politischer Bildung, mit Schulen, die Haltung zeigen, mit Jugendarbeit und Freizeitangeboten, die echte Alternativen bieten. Und mit Eltern und Öffentlichkeit die Grenzen setzen und nicht wegsehen.
3: Auch nach Meinung der Frankfurter Rundschau können Razzien nur ein Teil des Kampfs gegen diese neue Rechte sein.
12: Die Jugendlichen brauchen sinnstiftende Angebote, die sie rausholen aus dem Kreislauf von Hass und Gewalt. Das ist lange vor der Verfolgung durch Polizei und Staatsanwaltschaft eine schwierige Aufgabe für Eltern, Schulen und Ausbildungsbetriebe. Hier zeigt sich auch, wie bedeutsam die Netzwerke sind, die etwa im Rahmen des Bundesprogramms Demokratieleben aufgebaut wurden und die nun teilweise abgewickelt werden sollen. Das wäre ein fataler Fehler der Politik.
3: Der Kölner Stadtanzeiger erinnert an den Begriff Baseballschlägerjahre.
12: Er beschreibt die frühen 90er als rechtsextreme Gruppen mit teils brutaler Gewalt gegen Migranten, linke Jugendliche oder sonst wie Andersdenkende vorgingen. Auch die Anschläge von Mölln und Solingen im Westen fallen in diese Zeit, sowie die Ursprünge des nationalsozialistischen Untergrunds NSU, der bald eine Blutspur durch die ganze Republik zog. Geschichte wiederholt sich nie eins zu eins, doch legt die jüngste Razzia nahe, dass die Baseballschlägerjahre zurück sind.
3: Und noch ein anderes Thema. Unser heutiger Gastautor Jan Fleischhauer ist Fokus-Kolumnist und Buchautor. Er beschäftigt sich mit einer Aussage von Bundesarbeitsministerin Bärbel Bass im Bundestag zur Einwanderung in die Sozialsysteme. Zuvor hatte der AfD-Abgeordnete Springer Bass laut Medienberichten gefragt, warum die Bundesregierung angesichts der Haushaltslage nicht daran spare.
13: Die Sozialministerin Bärbel Baas hat gestern vor dem Bundestag erklärt, es wandert niemand in unsere Sozialsysteme ein. Das ist ein Satz für die Geschichtsbücher. Es ist der Satz einer Frau, die entweder nicht weiß oder nicht wissen will, was die Realität ist. In diesem Jahr wird die Zahl der Bürgergeldempfänger ohne deutschen Pass die der Bürgergeldempfänger mit deutschem Pass vermutlich erstmals übersteigen. Schon jetzt ist das Verhältnis etwa gleich, also 52% Deutsche, 48% Ausländer. Das sind die Zahlen. Die Wähler der SPD sind schlauer als die Führung. Man kann auch sagen, sie haben die Realität klar im Blick, weil sie im Zweifel Tür an Tür mit ihr leben. Deshalb laufen sie auch in Scharen davon. Es sind die Arbeiter und einfachen Angestellten, die sagen, diese Partei versteht mich nicht mehr, ihre Funktionäre wissen nicht, wovon sie reden. Eine Partei, die ihre Wähler enttäuscht, ist ein tragischer Fall. Eine Partei, die offenbar nicht einmal mehr weiß, wer ihre Wähler sind, ist unrettbar verloren.
3: Meint Fokus-Kolumnist und Buchautor Jan Fleischhauer. Und das waren unsere Standpunkte, heute zusammengestellt von Ulrike Ufer.

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1: Um 1 Uhr mit Ronald Lessig. Der FC Bayern München hat das Finale der Fußball Champions League verpasst. Nach der Niederlage im Halbfinal-Hinspiel reichte das 1:1 im Rückspiel nicht zum Weiterkommen. Aus der Sportredaktion Marcel Stober.
2: Das Hinspiel in Paris endete noch 4:5 und bot ein richtiges Fußballspektakel. Das Rückspiel konnte da nicht mithalten. Paris ging durch Dembélé in der 3. Minute durch einen Konter in Führung. Die Bayern ließen gute Chancen liegen und haderten mit den Schiedsrichterentscheidungen. In Hälfte 2 wurde Paris stärker, den Bayern fehlte weiter die Durchschlagskraft und das Tor von Kane in der Nachspielzeit kam zu spät. Im Finale trifft Titelverteidiger Paris nun auf den FC Arsenal.
1: Erstmals seit Beginn einer Waffenruhe vor 3 Wochen hat die israelische Luftwaffe wieder in einem Vorort der libanesischen Hauptstadt Beirut angegriffen. Ziel sei ein Kommandeur der libanesischen Hisbollah-Miliz gewesen, teilte Ministerpräsident Netanyahu mit. Medienberichten zufolge kamen der Kommandeur und sein Stellvertreter ums Leben. Anwohner in Beirut berichteten von lauten Explosionen. Frankreich verlegt in Vorbereitung einer neutralen Marinemission in der Straße von Hormus seinen Flugzeugträger Charles de Gaulle näher an die Meerenge heran. Die Armee veröffentlichte Bilder, auf denen der Flugzeugträger und seine Begleitschiffe den Suezkanal durchfahren. Aus Paris, Kai Rienecker.
3: Aus dem Élysée-Palast hieß es, dies sei ein Zeichen, dass Frankreich und seine Partner nicht nur bereit, sondern auch in der Lage dazu seien, die Sicherheit in der Straße von Hormus zu gewährleisten. Der französische Vorstoß basiert auf den Beschlüssen einer Konferenz von vor 2,5 Wochen in Paris. Dort hatte sich eine Koalition der Willigen unter Führung von Frankreich und Großbritannien auf eine internationale Marinemission zur Absicherung der Schifffahrt an der Straße von Hormus verständigt. Bundeskanzler Merz hatte deutsche Minensucher sowie Seeaufklärung in Aussicht gestellt.
1: Wer sich im Beruf auf Wohnungssuche oder bei Alltagsgeschäften diskriminiert fühlt, soll bessere rechtliche Möglichkeiten bekommen. Das sieht ein Gesetzentwurf vor, den das Bundeskabinett auf den Weg gebracht hat. Kern ist eine Fristverlängerung. Künftig soll man 4 statt 2 Monate Zeit haben, um Ansprüche geltend zu machen. Nach Ansicht der Antidiskriminierungsbeauftragten des Bundes Ataman reicht das nicht aus. Sie verweist auf Fristen in anderen EU-Staaten, die bis zu 5 Jahre lang sind. Das waren die Nachrichten. Das Wetter in Deutschland. In der Mitte und im Süden gebietsweise Schauer oder Gewitter, sonst trocken bei 10 Grad am Oberrhein und bis 3 Grad in Schleswig-Holstein. Tagsüber im äußersten Norden trocken, sonst Regen und vereinzelt Gewitter bei 12 bis 19 Grad. Am Freitag zeitweise heiter, in der Mitte einzelne Schauer, 14 bis 23 Grad. Und am Samstag länger sonnig, im Westen und Süden vereinzelt Schauer bis 26 Grad. Es ist 1:03 Uhr.
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4: Zunächst mit dieser amtlichen Gefahrenmitteilung für Nordrhein-Westfalen, für die Stadt Krefeld, Krefeld-Linn und Gellep-Stratum. In Krefeld im Bereich des Hafens kommt es durch einen Brand zu Geruchsbelästigung und Rauchniederschlag. Gesundheitliche Beeinträchtigungen können nicht ausgeschlossen werden. Meiden Sie das betroffene Gebiet. Schließen Sie Fenster und schalten Sie Lüftungen und Klimaanlagen ab. Der Blick auf die Straßen. Die A1 Hamburg Richtung Bremen ist zwischen Hamburg-Stillhorn und Harburg wegen Bauarbeiten bis 5 Uhr gesperrt. Die Umleitung führt über die U76. Die A4 Frankfurt Richtung Dresden ist zwischen Glauchau Ost und Hohenstein-Ernsthal wegen Bauarbeiten bis voraussichtlich 5 Uhr gesperrt. Die A5 Frankfurt Richtung Karlsruhe ist zwischen Karlsruhe-Durlach und Karlsruhe-Mitte nach einem Unfall gesperrt. Der Verkehr wird hier abgeleitet. Die A27 Bremerhaven-Bremen ist zwischen Bremen, Horn, Lehe und Fahr wegen Bauarbeiten in beiden Richtungen bis 5 Uhr gesperrt. Die A44 Kassel-Eisenach ist zwischen Helsau und Waldkappel wegen Tunnelwartungsarbeiten in beiden Richtungen bis 4 Uhr gesperrt. Eine Umleitung ist auch hier eingerichtet. Die A46 Hagen Richtung Hemer ist zwischen Iserlohn-Seilersee und Hemer wegen Bauarbeiten bis 5 Uhr gesperrt. Die A71 Erfurt Richtung Suhl ist zwischen Gräfenroda und Oberhof wegen Tunnelwartungsarbeiten noch bis 6 Uhr gesperrt. Berlin, A100 Berliner Stadtring zwischen Treptower Park und Oberlandstraße. Eine Sperrung in beiden Richtungen wegen Bauarbeiten bis 5 Uhr. Die AWUS A115 in Berlin ist wegen Bauarbeiten zwischen Kreuz Zehlendorf und Spanischer Allee bis 5 Uhr früh, und zwar Richtung Dreieck Funkturm, gesperrt. Und die B36 Karlsruhe Richtung Mannheim ist zwischen Mannheim-Rheinau-Süd und Rheinau-Pfingstberg nach einem Unfall gesperrt.
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4: Von NDR Info in Hamburg mit Tom Westerholt. Am 6. Mai 2025, also genau genommen gestern vor einem Jahr, hat der Bundestag den CDU-Vorsitzenden Friedrich Merz zum Kanzler gewählt. Und damit begann die Arbeit für die schwarz-rote Regierung in Berlin. Seitdem, seit diesem 6.5.25, wenig Wachstum, dafür viel geopolitische Ungewissheit und viel Streit unter den Koalitionären, zumindest in der Außenwirkung. Zum ersten Jahrestag jetzt versprechen die, mit weniger öffentlichem Streit an die anstehenden Vorhaben ranzugehen, etwa die Gesundheits- und Rentenreform, und diese auf den Weg zu bringen. Am Nachmittag gestern debattierte der Bundestag in einer Aktuellen Stunde über dieses vergangene erste Regierungsjahr der Koalition von Kanzler Merz und seinem Kabinett. Birte Sönnigsen berichtet.
5: Zur ersten Kabinettssitzung vor genau einem Jahr spendierte der Chef eine Runde Bier. Friedrich Merz hatte extra ein 10-Liter-Fässchen aus dem Sauerland mitgebracht.
6: Das ist seit gestern gekühlt und wir werden heute Abend anstoßen auf unsere gemeinsame Arbeit. Und im Vordergrund steht das Wort Arbeit.
5: Die selbsternannte Arbeitskoalition hat ein krisenreiches erstes Jahr hinter sich. Die Stimmung ist inzwischen deutlich schlechter in der Koalition und im Land. Einige Krisen hat die Koalition selbst verursacht. Die gescheiterte Richterinnenwahl, der Rentenstreit, und sie hat zu hohe Erwartungen geschürt und nicht erfüllt.
6: Die Erwartungen sind groß gewesen. Ich will nicht bestreiten, dass wir daran auch beteiligt gewesen sind, sie zu erzeugen.
5: Für andere Krisen sind etwa der Kreml oder das Weiße Haus verantwortlich. Doch statt Erfolge ihres ersten Regierungsjahres in den Mittelpunkt zu stellen, bleiben vor allem Streit und Diskussionen in Erinnerung, bemängelt auch der Fraktionsvorsitzende der Union, Jens Spahn.
7: Das waren Spiralen der Selbstvergewisserung und der Rechtfertigung. Da müssen und wollen wir raus, wieder zur gemeinsamen Arbeit in dieser Koalition.
5: Schlechte Umfragewerte für CDU, CSU und SPD haben Streit und Abgrenzungsversuche befeuert. Umfragewerte, die auch dem Kanzler Sorgen machen, wie er im ZDF sagt.
6: Es geht um die Frage, ob die Menschen in Deutschland uns, der Bundesregierung, letztendlich den politischen Parteien der demokratischen Mitte, noch etwas zutrauen und ob wir diesem Anspruch gerecht werden. Und da sage ich ganz offen, ja, wir bleiben hinter diesem Anspruch, auch dem selbstgestellten Anspruch, zurück.
5: Und plötzlich gibt es Stimmen, die von einem vorzeitigen Regierungsende warnen. Die Begriffe Minderheitsregierung und Neuwahlen geistern durchs Regierungsviertel. Der Kanzler reagiert gestern Abend darauf.
8: Träume auch niemand von Neuwahlen. Was soll denn danach dabei herauskommen? Glaubt irgendwer ernsthaft, dass ein Land im Wahlkampf inmitten einer solchen Wirtschaftskrise die notwendigen Entscheidungen treffen kann, die wir jetzt brauchen? Nein, wir wollen und wir müssen mit dieser Koalition, die wir jetzt haben, erfolgreich sein.
5: Erfolg sollen jetzt die seit langer Zeit angekündigten Reformen bringen. Gesundheit, Pflege, Steuer, Rente. Möglichst viel soll noch vor dem Sommer beschlossen oder zumindest auf den Weg gebracht werden. Dabei ist im ersten Regierungsjahr deutlich geworden, wie schwierig das werden dürfte, wo Union und SPD auseinanderliegen. Für Unionsfraktionschef Spahn geht es jetzt vor allem um eins: die Wirtschaft.
7: Wir brauchen wieder Wachstum. Wir können noch so große Erfolge haben in anderen Politikfeldern. An der Wachstumsfrage hängt auch die Schicksalsfrage der Nation, hängt auch die Zustimmung für diese Koalition. Und deswegen muss das der Schwerpunkt für die nächsten Wochen sein.
5: Schicksalshafte Wochen für die Koalition, in denen SPD-Co-Chefin Bärbel Baas sicher betonen wird, was für sie im Mittelpunkt steht.
9: Es geht um gute Arbeitsplätze, es geht um Arbeit, die sich lohnt und vor allen Dingen um ein bezahlbares Leben. Das ist unser Maßstab, auch bei allen Reformen, die wir mit auf den Weg bringen.
5: Heute stand keine große Reform auf der Tagesordnung der 43. Kabinettssitzung. Bier hat der Kanzler diesmal auch nicht mitgebracht.
6: Kein Frust trinken, das ist sowieso nicht meine Art, das habe ich noch nie gemacht.
5: Kein Frust trinken, das hatte der Kanzler schon zu Beginn seiner Amtszeit klar gemacht. Deshalb gab es neben Kaffee, Tee und Wasser nur Dank und mahnende Worte des Bundeskanzlers, dass es zu dieser Regierung aktuell keine Alternative gebe.
4: Soweit Birte Sönnigsen, und mein NDR-Kollege Markus Schubert hat zu dem Thema auch mit Dr. Stefan Merz gesprochen. Der Wahlforscher ist Senior Director beim Infratest DIMAP. Das Institut legt Monat für Monat den ARD-Deutschland-Trend vor. Er hat ihn gefragt, einen Bundeskanzler und seine Popularität vergleicht man gerne mit denen, an denen er sich früher selbst abgearbeitet hat. Im Fall von Friedrich Merz, also mit Schröder, Merkel oder Scholz, seinen Amtsvorgängern. Wie steht der Kanzler denn im Vergleich mit denen da?
10: Ja, zuletzt war ja nur noch so etwa ein Fünftel der Deutschen zufrieden mit der Arbeit von Friedrich Merz. Und damit ist er tatsächlich ähnlich schwach bewertet wie Olaf Scholz im letzten Jahr oder im ganzen letzten Jahr seiner Amtszeit. Gerhard Schröder hatte zwischendurch auch mal schlechte Werte, lag aber am Ende seiner Amtszeit dann doch immerhin wieder so um die 50% Zustimmung. Und dann, ja, Angela Merkel, muss man sagen, spielte einfach ja in einer eigenen Liga. Sie hatte ganz oft Zustimmungswerte von über 60, manchmal sogar über 70. Selbst in den Phasen, wo es mal wirklich gerumpelt hat, denken Sie an die Auseinandersetzung mit der FDP oder später mit Horst Seehofer, selbst da ist sie nie unter 40% Zustimmung gesunken. Also Angela Merkel ist im Moment weit außer Reichweite von Friedrich Merz.
11: Hat es bei Merz seit seinem Amtsantritt vor einem Jahr einen erkennbaren Knick irgendwann gegeben, an dem ihm auch frühere Anhänger von der Fahne gingen, oder sinken seine Werte mit den Werten der Koalition und seiner Ministerinnen und Minister?
10: Ja, er ist ja im Prinzip schon mit sehr schwachen Werten in das Amt überhaupt gestartet. Also seine Fehler in der Schlussphase des Wahlkampfes und dann eben insbesondere seine 180-Grad-Wende mit dem riesigen Schuldenpaket, das haben ihm schon viele übel genommen, auch gerade klassische Unionsanhänger. Also von daher hatte er einen schlechten Start. Dann liefen tatsächlich die ersten Monate für ihn im Amt dann gar nicht so schlecht. Da kamen die außenpolitischen Auftritte dann auch in Washington dazu. Da sind dann seine Werte tatsächlich ein bisschen geklettert. Aber seit dem Sommer, letzten Sommer, geriet er dann in den Abwärtsstrudel, in dem letztlich die ganze Bundesregierung steckt. Also der Einzige, der da noch rausragt, ist eben Boris Pistorius, der Verteidigungsminister.
11: Was kritisieren die Befragten konkret inhaltlich an der Regierungsarbeit?
10: Naja, es gibt natürlich immer wieder einzelne Aufregerthemen oder Punkte, aber letztlich stören sich die Menschen am großen Gesamtbild. Und das ist eben geprägt von einem riesigen Maß an Enttäuschung. Das ist einmal der Stil der Arbeit. Ne? Also viele hatten die Hoffnung, dass es nach diesem gefühlten Dauerstreit in der Ampel, dass es da in der neuen Bundesregierung konstruktiver zugehen würde. Aber ja, letztlich geht es um die Sache und das ist unter dem Strich auch das Wichtigste. Viele Menschen haben einfach das Gefühl, dass es so auf wesentlichen Politikfeldern, Belebung der Wirtschaft, Sicherung des Sozialstaats, innere Sicherheit, Zuwanderung, dass es da eben einfach trotz aller Ankündigungen und Versprechungen einfach nicht wirklich vorwärts geht. Und mittlerweile muss man sagen, die Bevölkerung ist nicht nur ungeduldig, sondern sie hat, ein Großteil der Menschen hat mittlerweile auch das Vertrauen verloren, dass es der Bundesregierung überhaupt gelingt, auf diesen Themenfeldern ernsthaft vorwärts zu kommen.
11: Nun sucht sich abfließendes Vertrauen in die Regierung ja oft eine neue Projektionsfläche für Erwartungen und Hoffnungen. Grüne könnten profitieren, die FDP vielleicht wieder auferstehen. Das BSW bot sich überhaupt als neues Auffangbecken für Enttäuschte an. Und die AfD ohnehin. Wer profitiert von den Rückgängen der beiden Regierungsparteien?
10: Ja, also der erste und größte Profiteur ist auf jeden Fall die AfD. Da ging es ja auch gleich zu Beginn jetzt der neuen Legislaturperiode nach diesen gesprochenen Wahlversprechen direkt bergauf. Mittlerweile sieht man schon auch, dass die Grünen ein bisschen profitieren können von der Schwäche der Bundesregierung. Bei BSW und FDP tut sich bisher im Vergleich zur Bundestagswahl gar nichts. Im Gegenteil, die sind im Moment sogar eher unter ihren alten Zustimmungswerten. Aber kann sich natürlich mittelfristig auch wieder ändern. Je schwächer die Union wird, es ist immer eine Chance für die FDP, auch wenn sich da derzeit nichts andeutet.
11: Gibt es nur eine mehrheitliche Ablehnung der Regierung oder gibt es auch eine mehrheitliche Zustimmung zu Alternativen, also zum Beispiel eine Wunschkoalition vieler, die vielleicht auch noch die Chancen auf eine rechnerische Mehrheit hätte?
10: Ja, da muss man wirklich sagen, da deutet sich nicht wirklich was an. Also jetzt sage ich jetzt mal, klassische Koalitionen, Schwarz-Gelb oder Rot-Grün, die sind ja nicht nur ein bisschen, sondern sind ja wirklich meilenweit von rechnerischen Mehrheiten entfernt. Also die Frage stellt sich gar nicht. Koalitionen mit der AfD werden jetzt nicht nur von den anderen Parteien, sondern auch von den Bürgern mehrheitlich abgelehnt. Und dann bleibt rechnerisch einfach nur noch, also zumindest Stand jetzt, einfach nur eine Viererkoalition aus CDU, CSU, SPD und Grünen übrig. und das kann man nicht anders sagen, Begeisterung löst das so eine Konstellation unter den Bürgerinnen und Bürgern nicht aus. Das wäre jetzt dann eher eine Notlösung, weil einfach nichts anderes Konstruktives machbar ist.
4: Sagt Wahlforscher Stefan Merz von Infratest die MAP.
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4: Ein 33-jähriger Mann rast weitgehend ungehindert mit seinem Auto in eine belebte Fußgängerzone. Bei dieser Amokfahrt in Leipzig sind dabei am Montag 2 Menschen getötet worden. Mindestens 6 weitere wurden verletzt, teilweise schwer. Und viele weitere mehr, die beteiligt und anwesend waren, haben gesehen, was passiert ist und müssen das auch erstmal verarbeiten. Der 33-jährige Fahrer kommt vorerst in eine Psychiatrie. Und die Frage, die sich letztlich immer nach solchen Taten stellt, ist: Wie sicher sind unsere Innenstädte denn eigentlich? Müssen sie noch stärker, noch besser abgeschirmt werden? Astrid Wulff hat zuerst direkt in Leipzig gefragt.
12: Mittags am Tag nach der Amokfahrt. Die Leipziger Innenstadt hat sich wieder gefüllt. Eine Frau isst Bratwurst und schiebt ihr Fahrrad. Ein älteres Pärchen spaziert Hand in Hand durch die Stadt. Andere erzählen sich lachend etwas. Und einige Männer sitzen auf Bänken und rauchen. Fühlen sich die Passanten sicher?
13: Ich habe das Gefühl, allgemein sind vielleicht auch ein bisschen weniger Menschen heute irgendwie unterwegs, weil alle so ein bisschen so ein mulmiges Gefühl im Magen haben. Es ist auf jeden Fall wichtig, jetzt nach den Ereignissen sich da drum zu kümmern, dass da irgendwie auch die Fußgängerzonen noch mal sicherer gemacht werden. Und denke aber auch irgendwie, dass das wahrscheinlich auch passieren wird, weil es ja schon einfach alle auch irgendwie bewegt.
14: Heute gehen wir eigentlich mit einem, ja, ich würde mal sagen, doch ruhigeren Gefühl, aber natürlich auch in Trauer mit dem, was da passiert ist. Man muss ja einfach davon ausgehen, dass das ein Einmalfall war.
15: Traurig, das zu sagen, aber man ist ja so abgestumpft mittlerweile, dass man das halt akzeptiert und dann trotzdem seinem Alltag halt normal nachgeht.
16: Ich glaube einfach, dass genug Poller schon da sind, aber ich weiß nicht, wie die Situation gestern war. Klar fühlt man sich sicherer, wenn vielleicht noch mehr dastehen würden. Aber dann ist das ja auch keine schöne Umgebung mehr, wenn du einfach jedem Moment dran denken musst, okay, bist du jetzt hier sicher oder bist du nicht sicher?
17: Nach wie vor sicher in der Leipziger Innenstadt fühlt sich Erik Recke. Der Landtagsabgeordnete des BSW war während der Amokfahrt in der Nikolaikirche beim Friedensgebet und später am Tatort. Er fragt sich, warum an der Stelle, an der der Täter in die Innenstadt fuhr, keine Poller stehen. Man brauche eine ehrliche Debatte über Sicherheitskonzepte im öffentlichen Raum, stimmt ihm sein Parteikollege Bernd Rudolph zu, innenpolitischer Sprecher des BSW.
18: Also ehrlich wäre ja auch, wenn man sagt, also wir brauchen die und die Maßnahmen, um die Sicherheit zu erhöhen. Und da ist es jetzt erstmal nebensächlich, wie viel Geld das kostet, sondern das muss man eben dann aufbringen dafür. Und das ist auch ein Thema, wo das halt unehrlich wird, wo man dann sagt, na, wir können uns das nicht leisten und da lassen wir es lieber. Obwohl man denkt, es wäre notwendig.
17: Sicherheit dürfe nicht am Geld scheitern. Das Land müsse mit den Kommunen prüfen, wie die Sicherheit noch verbessert werden könnte. Sachsens Ministerpräsident Kretschmer sagte, Polizei und Kommunen täten bereits viel. Absolute Sicherheit gäbe es nicht, betont auch der Professor für Veranstaltungsmanagement der Berliner Hochschule für Technik, Thomas Sakczewski, der seit Jahren zur Sicherheit im öffentlichen Raum forscht.
19: Diese Innenstädte sind sicher, aber sie können nicht eine hundertprozentige Sicherheit bauen oder herstellen. Diese Sicherheit ist weder baulich noch, denke ich, auch politisch überhaupt tragbar, denn dies würde ja eine massive Maßnahme von Zufahrtsbarrieren, Sicherheitskontrollen etc. beinhalten, die in Anbetracht der, so schlimm das für den Einzelfall ist, doch geringen Anzahl von Taten eigentlich weder wirtschaftlich noch politisch noch gesellschaftlich wünschenswert sind.
17: Leipzigs Oberbürgermeister Jung kündigte an, sämtliche Zufahrtswege in der Innenstadt zu überprüfen. Er sagte aber auch, man wolle die Innenstädte nicht als Festung ausbauen. Städte müssten Orte des Miteinanders und der Begegnung bleiben.
4: Ein Beitrag von Astrid Wulff. Der regionale Flughafen Erfurt-Weimar schafft etwas, was anderen Airports in Mitteldeutschland gerade nicht gelingt. Er ist populär. Mehr Airlines, mehr Flugbewegungen, mehr Passagiere. Allerdings hat dieser Erfolg auch einige Nebenwirkungen. Denn abgeflogen wird in Erfurt hauptsächlich in der Nacht. Und das sorgt bei vielen für ein unfreiwilliges Erwachen. Jan Breuer berichtet.
20: Es ist 1.10 Uhr, mitten in der Nacht, als die Boeing 737 aus Antalya ansetzt zum Anflug auf die Landebahn 27 des Airports Erfurt-Weimar. In knapp 200 Metern Höhe schwebt das Flugzeug über den Dächern der Innenstadt. Gut zu hören. Es ist die einzige Ankunft in dieser Nacht und die Ausnahme im Wochenplan. Normalerweise landen und starten zwischen 2 und 5 Maschinen in den Stunden nach Sonnenuntergang während des Sommerflugplans in der Thüringer Landeshauptstadt. Für den kleinen Airport überlebenswichtig, sagt Flughafenchefin Susanne Herrmann.
2: Diese Slots sind im Moment für uns wichtig, um den touristischen Verkehr zu machen, weil das Problem der mangelnden Flugzeuge nach wie vor herrscht.
20: Vorteil Erfurt. Es gibt kein generelles Nachtflugverbot, nur Einschränkungen. Maximal 5 Starts sind zwischen 22 und 6 Uhr erlaubt in Richtung Innenstadt, ebenso Landungen. Diese Möglichkeiten haben für ein rasantes Wachstum gesorgt bei den Passagierzahlen. Von 179.000 in 2024 auf 315.000 im vergangenen Jahr. Wachstum, das sich bewusst nicht fortsetzen soll, so Susanne Herrmann.
2: Wir haben ein weiteres Wachstum für 26 überhaupt nicht angestrebt gehabt, weil wir haben gesagt, wir müssen das, was wir erreicht haben, erstmal konsolidieren.
20: Heißt pro Woche 21 Starts in der Nacht und damit 12 weniger als im Vorjahr. Für Hartmut Oellers ein schwacher Trost. Er wohnt nicht nur direkt am Flughafen, er ist ebenso Vorsitzender der Schutzgemeinschaft gegen Fluglärm in Erfurt. Mehr als 120 Mitglieder hat der Verein inzwischen, Tendenz steigend. Denn der Nachtflugboom hat Auswirkungen. Viele Menschen fühlen sich um den Schlaf gebracht.
21: Vor allem in den Stunden zwischen 0 Uhr und 5 Uhr früh, wo die Tiefschlafphase vorüber ist und man nur noch im leichten Schlaf und leichter geweckt werden kann.
20: Ein Geräuschpegel von mehr als 80 Dezibel sei schon gemessen worden, privat, bei einem startenden Flugzeug und das mehrmals. Erlaubt wäre nach aktuellem Lärmschutzgutachten aus den 1990er Jahren aber nur etwa 60 Dezibel. Die Schutzgemeinschaft will deshalb für den Flughafen Erfurt-Weimar ein neues Gutachten, beruft sich auf das Fluglärmgesetz § 4 Absatz 5, wonach der Schutzbereich neu festzusetzen ist, wenn eine Änderung im Bereich des Flugplatzes zu einer wesentlichen Veränderung der Lärmbelästigung in der Umgebung führen wird. Hartmut Oellers erhofft sich eine Erweiterung der Lärmschutzzonen und Unterstützung aller Bewohner der Peterborn-Siedlung beim Einbau von Lärmschutzfenstern und Lüftungsanlagen durch den Flughafenbetreiber. Bislang seien diese Maßnahmen nur für einen kleinen Teil der Anwohner finanziert worden. Das Landesverwaltungsamt als Luftaufsichtsbehörde sieht dagegen keinen Handlungsbedarf, ebenso wie die Stadt Erfurt und das Thüringer Verkehrsministerium als Eigentümer des Airports. Verwiesen wird dabei auf die Lärmschutzkommission, die sich alle 3 Monate trifft und die Daten der offiziellen Messpunkte rund um die Start- und Landebahn auswertet. Alles immer im grünen Bereich, sagt Flughafenchefin Susanne Herrmann.
2: Es ist nicht so, dass die Lärmschutzwerte nicht eingehalten werden, weil man muss auch sagen, der Beschluss ist ja aus den 90er Jahren. Und die Flieger sind seitdem deutlich leiser geworden.
20: Hartmut Oellers von Beruf Tontechniker hat dafür eine einfache Erklärung. Er sieht die Messpunkte nicht ideal platziert für die Schallkurven moderner Flugzeuge.
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4: Heute vor 175 Jahren starb der Unternehmer und Firmengründer Johann Adam Benckiser. Sven Weingärtner erinnert an ihn.
22: Johann Adam Benckiser ist das 8. von 11 Kindern. Schon sein Vater und auch sein Großvater sind Unternehmer. Johann Adam übernimmt eine Eisengießerei und eine Fayence-Fabrik, in der glasierte Keramik hergestellt wird. Eine Schmuckproduktion kommt auch noch hinzu. Doch das größte Potenzial liegt in einer Salmiak-Werkstatt. Und daran hat der neu eingestellte junge Chemiker Karl Ludwig Reimann großen Anteil. Reimann heiratet eine der Töchter von Benckiser und führt das Unternehmen weiter. Von Pforzheim geht es ins günstiger gelegene Ludwigshafen. Stadtarchivar Stefan Mörz.
23: Da hat man dann unter anderem das, was heute noch wahrscheinlich viele kennen, dieses Waschmittel Calgon angefangen zu produzieren. Und es gab noch ein paar andere Sachen, weitere chemische Stoffe, die dann dazu kamen und die Palette erweitert haben.
24: Papa, mein Trikot, das spiele ich gleich los.
25: Mist, so viele Flecken, so wenig Zeit. Ob Waschmittel allein das schafft?
22: Die Benckiser-Gruppe, jetzt geführt von den Reimann-Nachfahren, entwickelt sich zum Anbieter bekannter Haushaltsmarken.
26: Zeit für das neue Vanish.
22: Der langjährige Geschäftsführer Peter Haaf macht die Erben mit seinem Expansionskurs immer reicher.
27: Es gibt immer einen Preis, zu dem jede Akquisition, jede Firma zu teuer ist. Und ein Haupterfolg liegt daran, sich nicht auf Transaktionen einzulassen, die letztendlich nicht nachher profitabel auch umgesetzt und geführt werden können.
22: Er Erst spät lässt die Reimann-Familie die Geschichte des Unternehmens während der NS-Zeit aufarbeiten. 2019 gründen die Nachfahren eine Stiftung, deren erster Geschäftsführer Andreas Eberhardt bestätigt:
1: Bei Benckiser hat es Zwangsarbeit gegeben. Wir sind bei einer Zahl von etwas über 800 Zwangsarbeiterinnen und Zwangsarbeitern, die in der Zeit des Nationalsozialismus bei Benckiser gearbeitet haben. Mehrheitlich kamen diese Menschen aus Frankreich, Belgien und aus den Niederlanden.
22: Die Benckiser Unternehmensgruppe fusioniert 1999 mit einem britischen Konsumgüterkonzern. Nach fast zwei Jahrhunderten verschwindet der Name Benckiser aus der Firmenbezeichnung. Straßen in Pforzheim und Ludwigshafen erinnern noch an den Unternehmensgründer. Und die Reimann-Nachfahren nutzen die Initialen für ihre Luxemburger Holding, die ihre Milliarden verwaltet. Johann Adam Benckiser ist da schon lange tot. Er stirbt am 7. Mai 1851. Das war heute, vor 175 Jahren.
4: Und das war der Stichtag von Sven Weingärtner.
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3: Mit Marcel Stober. Der FC Bayern München hat das Finale der Fußball Champions League verpasst. Nach der 4:5 Niederlage im Hinspiel hat ein 1:1 im Rückspiel gegen Paris Saint-Germain nicht gereicht. André Siems hat das Spiel verfolgt und weiß, was den Münchnern gefehlt hat.
5: Ja, die Durchschlagskraft eigentlich. Die Bayern haben es über Phasen recht gut gemacht, vor allen Dingen in den ersten 45 Minuten durch Möglichkeiten von Olise, Musiala, Tah und Diaz haben den Ball da nicht reinbekommen und am Anfang sind sie einfach zu ungestüm nach vorne gelaufen, haben da relativ schnell dann den Gegentreffer bekommen durch Dembélé. Zweite Halbzeit dann zu wenig, erst in der Schlussphase da das 1:1 durch Harry Kane, aber davor gab es schon Chancen von Paris durch Désiré Doué, 4 an der Zahl. Also die Bayern durch das 1:1 ausgeschieden, Paris im Finale.
3: Und der Gegner im Finale heißt FC Arsenal. Eine deutsche Mannschaft gibt es aber noch im Halbfinale eines Europapokalwettbewerbs. Der SC Freiburg tritt in der Europa League an, Gegner ist Sporting Braga aus Portugal. Das Hinspiel ging ja kurz vor Schluss ärgerlicherweise noch mit 1:2 verloren, aber trotzdem, ja, Freiburgs Trainer Julian Schuster, der träumt vom Titel.
6: Er ist sehr präsent. Wenn ich ins Bett gehe, ist er präsent. Und wenn ich aufstehe, ist er wieder präsent. Und dieser Traum, diese Vorstellung, die gibt einem wirklich einfach diese große Motivation, das innerliche Feuer, das brennt. Es lodert nicht nur ein bisschen vor sich hin, sondern es ist sehr, sehr groß. Und deshalb, ich lasse auch nicht zu, was Müdigkeit, Energie, sonst etwas angeht. Diese Momenten, egal wie viele englische Wochen wir hatten, die Energie und die Kraft, die wird morgen da sein, um alles aus uns herauszuholen.
3: Und wenn das tatsächlich klappt, mit dem Titel, aber auch mit dem Finaleinzug erstmal, dann wäre das der größte Erfolg in der Freiburger Vereinsgeschichte. International wurde auch Handball gespielt in der Champions League. 3 der 4 Teilnehmer des Final-Four-Finalturniers in Köln stehen jetzt fest. Und die Füchse Berlin sind dabei. Das Hinspiel beim ungarischen Topclub Veszprém haben die Füchse ja noch mit einem Tordifferenz verloren. Das Rückspiel mit einem gewonnen. Das heißt, die Entscheidung wurde zum Drama. Aus Berlin Jens-Christian Gussmann.
7: Welthandballer Matthias Gitzel bricht Rekord um Rekord. Beim Torewerfen ist er einfach nicht zu stoppen. Er kann eigentlich alles, mit einer Ausnahme. Strafwürfe, also 7 Meter, das ist nicht seins. Da lässt er lieber andere ran. Und dann läuft es im Viertelfinal-Rückspiel der Füchse gegen Veszprém genau auf so eine Situation hinaus. Nach 60 Minuten hatten die Berliner die knappe Hinspielniederlage aufgeholt. Es stand in der Addition beider Partien Remis. Ein 7-Meter-Werfen musste die Entscheidung bringen. 9 Schützen waren durch und wieder unentschieden. Wer traut sich an den Strich? Natürlich Gitzel. Erst einmal hatte er in seiner Karriere in einem Pflichtspiel einen 7-Meter geworfen und war gescheitert. Diesmal löste er einen riesen Jubelsturm in der Halle aus. Knapp 9000 lagen sich überglücklich in den Armen. Mittendrin der Mann, der eigentlich lieber andere 7 Meter werfen lässt.
3: Außerdem stehen Barcelona und Aalborg sicher im Final Four. Magdeburg kann sich ebenfalls noch qualifizieren, hat das Rückspiel gegen Pick Szeged noch vor sich. Das Hinspiel wurde mit 7-Toren-Differenz gewonnen. Noch eine Berliner Erfolgsmeldung. Die Volleyballer sind zum insgesamt 16. Mal deutscher Meister. Auch das dritte Final-Playoff-Spiel gegen Lüneburg wurde gewonnen, dieses Mal mit 3:1. Die Berliner wie in jeder Partie wieder dominant. Und damit wird eine holprige Saison doch noch positiv beendet. Lüneburg hingegen verpasst das Double, war ja zuvor schon Pokalsieger geworden. Und bei der Tischtennis-Team-WM haben die deutschen Männer und die Frauen jeweils das Viertelfinale erreicht. Jeweils mit klaren 3:0 Erfolgen. Die Männer besiegten in London das Team aus Hongkong. Die Frauen setzten sich gegen Nordkorea durch.

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1: Um 1.30 Uhr mit Ronald Lessig. Die israelische Armee hat erstmals seit Wochen wieder Ziele in der libanesischen Hauptstadt Beirut bombardiert. Der Angriff am Abend erfolgte ohne Vorwarnung. Aus Kairo Moritz Behrendt.
2: Medienberichten zufolge wurden 3 Raketen von einem israelischen Kriegsschiff aus auf ein Wohnhaus im Vorort Haretereik abgefeuert. Nach Angaben des israelischen Militärs soll sich dort ein hochrangiger Kommandeur der vom Iran unterstützten Hisbollah aufgehalten haben. Er soll ebenso getötet worden sein wie weitere Kämpfer der Schiitenmiliz. Nach dem Angriff verließen viele Bewohner fluchtartig das Stadtviertel. Offiziell gilt seit Mitte April zwischen Israel und dem Libanon eine Waffenruhe. Allerdings haben die Kämpfe zwischen der Hisbollah und den israelischen Streitkräften nie wirklich aufgehört.
1: Eine Deutsche, die auf einem Kreuzfahrtschiff vor Afrika Kontakt zu einer hochansteckenden Variante des Hantavirus hatte, ist am Uniklinikum Düsseldorf eingetroffen. Nach dpa-Informationen kam ein spezieller Transportkonvoi am späten Abend im Bereich der Infektionsstation an. Die Frau soll dort vorsorglich untersucht werden, zeige bisher aber keine Symptome. Auf dem Schiff hatte es nach Infektionen mit dem Hantavirus 3 Todesfälle gegeben. Das Kreuzfahrtschiff nimmt nun Kurs auf Teneriffa. Dort darf es einen Hafen anlaufen. Frankreich verlegt seinen Flugzeugträger Charles de Gaulle in die Nähe der Straße von Hormus. Nach Informationen des Verteidigungsministeriums in Paris hat der Flugzeugträger den Suezkanal passiert und Kurs auf das Rote Meer genommen. Nach einem Ende des Irankrieges will Frankreich gemeinsam mit Großbritannien eine neutrale Marinemission anführen, die die Sicherheit der Schifffahrt im Persischen Golf gewährleisten soll. In Großbritannien finden heute in mehreren Landesteilen Regional- und Kommunalwahlen statt. Die Abstimmungen gelten als Stimmungstest für Premier und Labour-Chef Starmer. Umfragen sagen unter anderem Stimmzuwächse für die rechtspopulistische Partei Reform UK voraus. Aus London Christoph Prössel.
3: Gewählt werden die Mitglieder der Nationalversammlungen von Wales und Schottland. Die beiden Parlamente sind vergleichbar mit deutschen Landtagen. In Wales stellt Labour derzeit die First Minister. Doch Labour könnte diese Hochburg verlieren. In Schottland dürfte Reform UK zulegen. In England werden tausende Gemeinderäte neu gewählt. Auch hier ist Reform UK in den Umfragen vorne dabei. Aber auch die Grünen sind stark als linke Alternative zu Labour.
1: Das Wetter in Deutschland. In der Mitte und im Süden gebietsweise Schauer oder Gewitter, sonst trocken, bei 10 Grad am Oberrhein und bis 3 Grad in Schleswig-Holstein. Tagsüber im äußersten Norden trocken, sonst Regen oder vereinzelt Gewitter, bei 12 bis 19 Grad. Am Freitag zeitweise heiter, in der Mitte einzelne Schauer, 14 bis 23 Grad. Am Samstag länger sonnig, im Westen und Süden einzelne Schauer oder Gewitter, bis 26 Grad. Das waren die Nachrichten.
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4: Zunächst mit dieser amtlichen Gefahrenmitteilung für Nordrhein-Westfalen, für die Stadt Krefeld, Krefeld-Linn und Gellep-Stratum. In Krefeld im Bereich des Hafens kommt es durch einen Brand zu Geruchsbelästigung und Rauchniederschlag. Gesundheitliche Beeinträchtigungen können nicht ausgeschlossen werden. Meiden Sie daher das betroffene Gebiet. Schließen Sie Fenster und schalten Sie Lüftungen und Klimaanlagen vorsichtshalber ab. Der Blick auf die Straßen, auf die akuten Situationen. Die A5 Frankfurt Richtung Karlsruhe ist zwischen Karlsruhe-Durlach und Karlsruhe-Mitte nach einem Unfall gesperrt. Der Verkehr wird hier abgeleitet. Eine Meldung von der A17 Prag Richtung Dresden. Der harte Tunnel ist wegen eines defekten LKW hier gesperrt. Und eine Meldung von der A93 Holledau Richtung Regensburg. Die ist zwischen Abensberg und Hausen nach einem Unfall gesperrt. Dadurch staut es sich hier. Kommen Sie, wo Sie unterwegs sind, überall gut und sicher durch.
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4: Mit Tom Westerholt am Mikrofon. Ich grüße Sie. Das Kreuzfahrtschiff MV Hondius, an dessen Bord mehrere Menschen am Hantavirus erkrankt sind, nimmt jetzt Kurs auf die Kanaren. Die Weltgesundheitsorganisation WHO hatte Spanien um internationale Hilfe bei der Betreuung der Passagiere und der Crew gebeten, nachdem das Schiff aus Quarantänegründen nicht in einen Hafen der Kapverden einlaufen durfte. Die spanische Regierung hat dafür grünes Licht gegeben. Die MV Hondius ist auf dem Weg nach Teneriffa. Drei Passagiere waren bereits an ihren Erkrankungen gestorben. Derzeit geht die WHO von 8 weiteren Infizierten an Bord aus. Die Niederlande wollen sich zudem um einen der schwer Erkrankten kümmern. Er ist niederländischer Staatsbürger und offenbar in kritischem Zustand. Julia Macher berichtet über den aktuellen Stand der Dinge.
5: Allen Protesten der Kanarenregierung zum Trotz, die MV Hondius hebt Anker und nimmt nach tagelangem Warten vor den Kapverden Kurs auf Teneriffa. An Bord ein eingeflogenes niederländisches Ärzteteam und mehr als 140 Passagiere, viele von ihnen besorgt und verunsichert. 3 Mitreisende sind bereits mutmaßlich am Hantavirus gestorben, 2 werden in Krankenhäusern behandelt, 3 Erkrankte hat man in die Niederlande ausgeflogen. Der Rest der Passagiere zeigt bisher keine Symptome. Am Samstag soll das Kreuzfahrtschiff auf Teneriffa anlegen, in Granadilla de Arbona, einem kaum benutzten Nebenhafen. Dort gehen die Passagiere von Bord und können nach einer Untersuchung in ihre Heimatländer zurückreisen, so die spanische Gesundheitsministerin Mónica García. Alle ausländischen Passagiere werden nach einem europäischen Zivilschutzprotokoll in ihre Heimatländer zurückgeführt. Sowohl für die medizinische Behandlung wie auch für den Transport wird es Schutzvorrichtungen geben, die jeden Kontakt mit der Bevölkerung vermeiden und auch das medizinische Personal schützen. Wie lange die internationalen Passagiere dann in Quarantäne bleiben müssen, obliege deren Heimatländern. Die Weltgesundheitsorganisation WHO hat inzwischen bestätigt, dass es sich bei den mutmaßlichen Infektionen auf dem Kreuzfahrtschiff um die seltene Andenvariante des Hantavirus handelt. José Antonio López Guerrero, Mikrobiologe an der Autonomen Universität Madrid.
6: Es una mala noticia.
5: Das ist eine schlechte Nachricht, weil es sich bei dieser Variante um eine Variante handelt, die nach der Infektion durch Nagetiere auch von Mensch zu Mensch übertragen wird. Aber die gute Nachricht ist, dass es sich um keine neue, bisher unbekannte Variante handelt, also um keine Mutation oder Evolution des Virus. Wir wissen also, welche Protokolle wir anwenden müssen. Eine Infektion mit dem Hantavirus kann zu schweren Atemwegsproblemen, hohem Fieber und Nierenversagen führen. Bei der Andenvariante verläuft eine solche Erkrankung in bis zu jedem dritten Fall tödlich. Da es weder Impfungen noch spezielle Medikamente gibt, müssen Patienten so schnell wie möglich klinisch betreut werden. Trotzdem sei die Gefahr für die Bevölkerung bei Einhaltung der Sicherheitsprotokolle gering, betont José Antonio López Guerrero. Je virulenter ein Virus ist, desto unwahrscheinlicher ist die Gefahr einer Pandemie, weil er dann eine geringere Möglichkeit hat, sich auszubreiten. Die Viren mit der größten Pandemiegefahr sind diejenigen, die sich auch zwischen asymptomatischen Personen ausbreiten, wie wir das beim Coronavirus erlebt haben oder bei Grippeviren. Das Hantavirus ist kein charakteristisches Pandemievirus. Dennoch, die Verunsicherung ist groß. Auch deswegen hatte die Kanarenregierung zunächst gefordert, Passagiere und Crew von den Kapverden aus zu evakuieren. Die spanische Zentralregierung kommt entgegen dieser Forderung einem Hilfsgesuch der Weltgesundheitsorganisation nach. Man sei aus humanitären und rechtlichen Gründen zur Aufnahme verpflichtet.
4: Soweit Julia Macher. Die Weltgesundheitsorganisation WHO hat also, wie gerade gehört, mitgeteilt, dass es sich bei den 3 Todesfällen auf dem Kreuzfahrtschiff wohl um die sogenannte Andes-Variante des Hantavirus handelt. Und die ist eben auch von Mensch zu Mensch übertragbar.

0: auch ein weniger enger Kontakt reichen würde. Wir wissen übrigens auch nicht, ob die Menschen an Bord dieses Schiffes eigentlich sich untereinander angesteckt haben oder ob sie die Infektionen zum Beispiel von Mäusen oder Ratten haben.
1: Macht diese Variante denn dieselben Beschwerden wie das, was wir in Deutschland schon kennen?
0: Nee, tatsächlich sind die Beschwerden anders. Die Hunter-Varianten, die wir in Deutschland haben, die gehen vor allem auf die Nieren. Die lösen wirklich richtig extreme Schmerzen aus. Sie sind aber kaum tödlich. Die Andes-Variante ist anders. Die geht vor allem auf die Lunge. Es kommt zu Atembeschwerden und eventuell auch zu Lungenversagen. Die Sterberate ist nach allem, was wir wissen, auch schon höher als bei den Varianten, die hier bei uns in Deutschland vorkommen.
1: Nun wird ja eine Frau von diesem Kreuzfahrtschiff nach Deutschland gebracht. Bedeutet das für uns eine Gefahr?
0: Nein, davon ist nach aktuellem Stand nicht auszugehen. Erstens, diese Person, die Frau, die nach Deutschland kommt, die ist asymptomatisch. Das heißt, sie ist gar nicht krank, sie zeigt keine Symptome. Sie soll auch nur vorsorglich untersucht werden, hat die Uniklinik in Düsseldorf mitgeteilt. Und wir wissen auch noch nicht mal, ob diese Frau überhaupt infiziert ist. Das muss man jetzt erstmal rausfinden. Aber selbst wenn, sie wird unter sehr, sehr strengen Quarantänebedingungen eingeflogen und untersucht. Und das Virus ist ja auch nur bei sehr engem Kontakt übertragbar. Das lässt sich mit modernen Methoden ganz gut handeln.
2: Sagt ARD-Gesund-Redakteur Nils Walker.
3: Wirtschaft.
2: In der deutschen Autoindustrie läuft es, wie wir wissen, gerade alles andere als rund. Und so hat auch BMW laut aktueller Bilanzzahlen im ersten Quartal deutlich weniger verdient. Trotzdem stehen die Münchner im Vergleich mit Mercedes und Volkswagen immer noch besser da. Woran das liegt und welche Rolle dabei Elektroautos spielen, erklärt Angela Göpfert aus der ARD-Finanzredaktion.
4: Weniger Gewinn, schwaches China-Geschäft und hohe Zölle in den USA. Die deutsche Autobranche steckt in einer tiefen Krise. Das bekommt auch BMW zu spüren. Doch die Münchner schlagen sich dabei besser als die Konkurrenz. Im ersten Quartal verdiente der DAX-Konzern unter dem Strich rund 1,7 Milliarden Euro und lag damit vor Mercedes und VW. Auch bei der Rendite im Autogeschäft hat BMW die Nase vorn.
5: Es ist einfach so, dass man jetzt nach den ganzen Rückgängen bei den BMWs und bei den VWs und Daimlers, dass man jetzt annehmen könnte, der Boden ist erreicht, aber BMW ist derjenige von den drei Autowerten, der am stärksten, in Anführungsstrichen, sich gegen den Abschwung wehrt.
4: Sagt Jürgen Mollner vom Broker RoboMarkets. Ein Grund dafür ist BMWs strategische Beweglichkeit. Der Konzern hat sich nie so eindeutig auf eine reine Elektrowette festgelegt wie manche Konkurrenten. Stattdessen setzt BMW auf Technologieoffenheit, hält also Verbrenner, Plug-in-Hybride und reine Elektroautos parallel im Spiel. Die Werke sind so ausgelegt, dass dort verschiedene Antriebsarten und Modellvarianten gebaut werden können. Wenn sich die Nachfrage also regional verschiebt, kann BMW schneller reagieren. Gleichzeitig haben die Münchner früh Erfahrung mit Elektroautos gesammelt. Der BMW i3 kam schon 2013 auf den Markt. Eines der ersten Premium-Autos, das von Grund auf als Elektroauto entwickelt wurde.
5: Die Münchner haben die Nase vorn, weil die auch schon frühzeitig auf Elektro eingestiegen sind und das deutlich besser und mehr als die Konkurrenz. Und deshalb werden sie meiner Meinung nach eher die Trendwende erreichen als die beiden anderen.
4: So Kapitalmarktstratege Jürgen Mollner. Der neue Hoffnungsträger heißt jetzt Neue Klasse. Das ist BMWs nächste Generation von Elektroautos. Den Anfang machte im September der Elektro-SUV iX3. Inzwischen gibt es dafür schon über 50.000 Bestellungen. Als zweites Modell folgt der neue i3. Er soll ab August in München gebaut werden. Zu den Kunden kommt er ab dem Herbst. Eine Chance für BMW, um auch gegen die immer stärkere chinesische Konkurrenz zu punkten. So Autoexperte Jürgen Pieper.
6: Zurzeit würde ich wirklich sagen, die spektakulären Neuheiten kommen von den Chinesen. Bis auf vielleicht BMW mit seinen beiden Autos der neuen Klasse, die machen schon viel Eindruck.
4: Für BMW kommt dieser Neustart zur richtigen Zeit, vor allem in Europa. Dort läuft es für Elektroautos wieder besser. Laut dem Herstellerverband ACEA war im ersten Quartal fast jedes fünfte neu zugelassene Auto ein reines E-Auto. Der Markt wird also wieder aufnahmefähiger für neue E-Modelle. Und BMW profitiert davon. Die Bestellungen für E-Autos in Europa legten um mehr als 60% zu. Für Kapitalmarktstratege Mollner ist das auch ein Fingerzeig in Richtung Mercedes und VW.
5: Also ganz klar, BMW ist in dieser Sparte weitaus führender als die anderen. Und das werden sie auch bleiben. Und deshalb glaube ich, dass sie am besten aus dieser Krise rauskommen.
4: Diese Erwartung spiegelt sich auch an der Börse deutlich wider. Während die Aktien von Mercedes und VW auf Jahressicht Kursverluste einfuhren, legte BMW zu.
2: Die Bundesregierung

0: Ordnet das Heizungsgesetz neu. Zentrale Vorgaben des bisherigen Gebäudeenergiegesetzes sollen nach einem Gesetzentwurf gestrichen werden. Darunter die Pflicht, neu eingebaute Heizungen grundsätzlich mit mindestens 65% erneuerbaren Energien zu betreiben. Auch das bislang vorgesehene Betriebsende für fossil betriebene Heizkessel ab 2045 soll entfallen. Für Eigentümer bedeutet das, der Einbau neuer Gas- und Ölheizungen soll auch künftig möglich bleiben. Mein NDR-Kollege Markus Schubert hat darüber mit unserer Hauptstadtkorrespondentin Anne-Kathrin Mellmann gesprochen. Frage: Sprechen wir da jetzt immer noch über einen Referentenentwurf von Ministerin Reiche? Oder ist der inzwischen mit den Ressortkollegen abgestimmt, die was damit zu tun haben?
1: Also dieser Referentenentwurf muss noch durch die Ressorts. Das Bundeswirtschaftsministerium hat mir gerade gesagt, dass es nun gerade angefangen hat, die Ressortabstimmung. Und wie Sie schon gesagt haben, also erstmal sind natürlich die Ressorts dran, die dafür zuständig sind. Am Ende müssen dann im Kabinett aber alle anderen auch zustimmen. Und das soll schon, so sagt es jedenfalls der parlamentarische Geschäftsführer der SPD, Dirk Wiese, am kommenden Mittwoch soweit sein. Und sollte das tatsächlich der Fall sein, dann kann es ganz schnell in den Bundestag gelangen. Und da muss es dann natürlich gelesen und debattiert und beraten werden.
2: Was ist die neue Logik im Gesetz, wodurch es sich vom Ampel-Gebäudeenergiegesetz abhebt? Anything goes?
1: Na, so ein bisschen in die Richtung wollte man das, glaube ich, drehen, um sich nun auch ganz klar abzugrenzen von diesem ungeliebten Habeck'schen Heizungsgesetz. Aber und auch ganz viel vor allen Dingen auf die Freiheit der Entscheidung setzen. Aber am Ende steht doch tatsächlich, dass Öl- und Gasheizungen immer noch eingebaut werden dürfen, nach Lust und Laune, aber nicht so ganz. So, die hundertprozentige Freiheit gibt es da nicht mehr wegen der sogenannten Biotreppe, so nennt das die Koalition. Und zwar hat man sich da überlegt, dass also den Brennstoffen für Öl- und Gasheizungen schrittweise, deswegen Treppe, Biokraftstoffe beigemischt werden müssen innerhalb der nächsten Jahre. Also 2029 sollen das schon 10% sein und so geht es dann schrittweise hoch, bis 2040 dann 60% enthalten sein müssen.
2: Wenn man weg will vom grünen Habeck-Gesetz, bedeutet das dann einen Rückschritt im Klimaschutz? Wie sehen das die Grünen, mit denen man das bestehende Gesetz ja vor allem verbindet?
1: Na, die Grünen sind natürlich sehr, sehr kritisch, weil sie eben sagen, Deutschland verabschiedet sich damit von seinen Klimazielen, bekennt sich nicht mehr ausdrücklich zum Klimaschutz. Auch Verbände, die im Naturschutzbereich arbeiten, sind empört. Manche sprechen davon einer klimapolitischen Katastrophe. Also die Kritik ist groß. Felix Banaschak, der Grünchef, hat zum Beispiel auch darauf verwiesen, dass dadurch eine Kostenfalle drohe für Mieterinnen und Mieter, wenn durch diese sogenannte Biotreppe nämlich höhere Kosten entstehen.
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0: So, jetzt wird es hier mal kurz sehr langweilig. Ja. Und noch dazu herrlich britisch, denn es geht um Kevin Burstford, der sich selbst Dull Kev nennt, den langweiligsten Mann Großbritanniens. Denn er mag, ja, wie sag ich das, er mag, ach, das erzählt Ihnen jetzt einfach Valerie Krall aus London. Und übrigens auch, was Dull Kev nicht mag.
4: Kevin Burstford ist so ziemlich das Gegenteil von einem Mann der Manosphäre. Er ist Anfang 70, hat einen grauen Stoppelbart und trägt einen Pullover in genau demselben Grau. In seinem Wohnzimmer in der Kleinstadt Redditch, südlich von Birmingham, blättert er durch einen Fotokalender über Kreisverkehre. Best British Roundabouts lautet der Titel. Kevin Burstford hat den Kalender selbst gemacht. Es gibt nichts, was ausdrucksstärker ist als ein Kreisverkehr. Man sieht darauf Springbrunnen, Statuen, Züge, Boote, Flugzeuge, was auch immer man sich vorstellen kann. Kevin Burstford bezeichnet sich selbst als den langweiligsten Mann Großbritanniens. Er ist stolz auf diesen inoffiziellen Titel und will jetzt sogar die Manosphäre mit seiner Langeweile bekämpfen. Den Ort, vor allem im Internet, der jungen Männern Ruhm und Erfolg verspricht und dabei oft ein toxisches Bild von Männlichkeit und Frauenverachtung propagiert. Langweiliges Hobby klingt erstmal negativ. Dabei ist es das gar nicht. Es kann alles Mögliche sein. Man kann Gegenstände sammeln oder in der Natur sein. Viel besser als den Weg der Manosphäre zu gehen, denn das ist unerreichbar. Nur eine Minderheit wird sich jemals schicke Autos und Luxusjachten leisten können. Es ist ein absurdes Ziel. Als Kevin kürzlich eine Netflix-Doku über die Manosphäre sah, war er schockiert und entwarf spontan ein Gegenkonzept, die Dallasphäre. Ein Club, der das Langweilige, Glanzlose feiert, dafür aber inklusiv ist und für Vielfalt steht. Wir sind das genaue Gegenteil von diesen hochnäsigen Idioten. Das sind furchtbare Menschen mit ihrer toxischen Männlichkeit. Unsere Werte sind Anstand, Integrität und Ehrlichkeit. Frauenfeindlichkeit und Chauvinismus lehnen wir ab. Sei einfach ganz normal Frauen gegenüber. Die Dallasphäre ist das Gegenmittel. Mit seiner Idee hat Kevin viel Aufmerksamkeit generiert. Zurzeit tingelt er durch Radiostationen, gibt Fernsehinterviews und erscheint in Zeitungsartikeln. Dass er es wohl trotzdem nicht unbedingt mit den Social-Media-Influencern der Manosphäre aufnehmen kann, weiß er. Aber mit seiner Botschaft meint er es durchaus ernst.
0: Ja, zumindest wenn wir dem Mann glauben, um den es hier ging, nämlich den Briten Kevin Beresford. Seit 12 Jahren Mitglied in einem Verein für Männer mit langweiligen Hobbys. Er liebt Kreisverkehre, Parkplätze und Parkbänke. Valeria Krall hat den gar nicht so langweiligen Mann getroffen.
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0: Mit deutschlandweiten Razzien ist die Bundesanwaltschaft gegen mutmaßliche Mitglieder rechtsextremer Jugendorganisationen vorgegangen. Die Süddeutsche Zeitung verweist darauf, dass sich zeitgeistbewusste Jungneonazis auf Instagram und TikTok präsentieren, unterlegt mit Techno-Beats.
5: Unter Gruppennamen wie Jung und Stark und Deutsche Jugend voran werben sie um Neuzugänge. Bereit aktiv zu werden, patriotisch, 18 plus und motiviert, dann schreib uns. Und der Zulauf kommt. Die Großrazzia und die Ermittlungen sind auch als Zeichen zu verstehen. Der Staat hat diese Szene nicht nur im Blick. Er ist auch willens und in der Lage, zurückzuschlagen. Das hätte er nur auch früher demonstrieren können.
0: Die Ludwigsburger Kreiszeitung nennt die Gefahr für die Demokratie real.
5: Wer früh lernt, andere Menschen abzuwerten und dem Staat und der Demokratie nicht nur zu misstrauen, sondern sie rundweg abzulehnen, wendet sich gegen die Grundlagen der liberalen und offenen Gesellschaft. Razzien und Repressionen reichen als Gegenmittel nicht. Jugendliche müssen gegen Hass und Hetze immunisiert werden. Mit klarer politischer Bildung, mit Schulen, die Haltung zeigen, mit Jugendarbeit und Freizeitangeboten, die echte Alternativen bieten. Und mit Eltern und Öffentlichkeit, die Grenzen setzen und nicht wegsehen.
0: Auch nach Meinung der Frankfurter Rundschau können Razzien nur ein Teil des Kampfes gegen diese neue Rechte sein.
5: Die Jugendlichen brauchen sinnstiftende Angebote, die sie rausholen aus dem Kreislauf von Hass und Gewalt. Das ist, lange vor der Verfolgung durch Polizei und Staatsanwaltschaft, eine schwierige Aufgabe für Eltern, Schulen und Ausbildungsbetriebe. Hier zeigt sich auch, wie bedeutsam die Netzwerke sind, die etwa im Rahmen des Bundesprogramms Demokratieleben aufgebaut wurden und die nun teilweise abgewickelt werden sollen. Das wäre ein fataler Fehler der Politik.
0: Der Kölner Stadtanzeiger erinnert an den Begriff Baseballschlägerjahre.
5: Er beschreibt die frühen 90er als rechtsextreme Gruppen mit teils brutaler Gewalt gegen Migranten, linke Jugendliche oder sonst wie Andersdenkende vorgingen. Auch die Anschläge von Mölln und Solingen im Westen fallen in diese Zeit, sowie die Ursprünge des nationalsozialistischen Untergrunds, NSU, der bald eine Blutspur durch die ganze Republik zog. Geschichte wiederholt sich nie 1:1, doch legt die jüngste Razzia nahe, dass die Baseballschlägerjahre zurück sind.
0: Und noch zu einem anderen Thema. Unser heutiger Gastautor Jan Fleischhauer ist Fokus-Kolumnist und Buchautor. Er beschäftigt sich mit einer Aussage von Bundesarbeitsministerin Baas im Bundestag zur Einwanderung in die Sozialsysteme. Zuvor hatte der AfD-Abgeordnete Springer Baas laut Medienberichten gefragt, warum die Bundesregierung angesichts der Haushaltslage nicht daran spare.
6: Die Sozialministerin Bärbel Baas hat gestern vor dem Bundestag erklärt, es wandert niemand in unsere Sozialsysteme ein. Das ist ein Satz für die Geschichtsbücher. Es ist der Satz einer Frau, die entweder nicht weiß oder nicht wissen will, was die Realität ist. In diesem Jahr wird die Zahl der Bürgergeldempfänger ohne deutschen Pass die der Bürgergeldempfänger mit deutschem Pass vermutlich erstmals übersteigen. Schon jetzt ist das Verhältnis etwa gleich, also 52% Deutsche, 48% Ausländer. Das sind die Zahlen. Die Wähler der SPD sind schlauer als die Führung. Man kann auch sagen, sie haben die Realität klar im Blick, weil sie im Zweifel Tür an Tür mit ihr leben. Deshalb laufen sie auch in Scharen davon. Es sind die Arbeiter und einfachen Angestellten, die sagen, diese Partei versteht mich nicht mehr, ihre Funktionäre wissen nicht, wovon sie reden. Eine Partei, die ihre Wähler enttäuscht, ist ein tragischer Fall. Eine Partei, die offenbar nicht einmal mehr weiß, wer ihre Wähler sind, ist unrettbar verloren.
0: Meint Fokus-Kolumnist und Buchautor Jan Fleischhauer. Und das waren unsere Standpunkte, heute zusammengestellt von Ulrike Ufer.
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0: Melanie Chisholm, besser bekannt als Mel C, ist das letzte Spice Girl, das konsequent weiter Musik veröffentlicht. Jetzt ist ihr 9. Soloalbum Sweat erschienen. Der Titel ist Programm. Treibende Beats, Songs für die Tanzfläche und fürs Workout. Dafür schlüpft die Britin einmal mehr in ihre Paraderolle als Sporty Spice. Marcel Anders hat das Album gehört und mit Mel C gesprochen.
7: Keep your eyes on me, speed it up. Slowly, get your heart pumping, I'll make you sweat.
8: The whole, you know, sporty side of
9: diese sporty Seite an mir will einfach nicht verschwinden. Und es ist nett, sie mit diesem Album noch einmal aufzugreifen. Es fühlt sich frisch an, weil ich das als Solistin nie getan habe. Ich präsentiere Sporty jetzt in der 2026-Version.
8: In like a fresh 2026-Version.
10: Das äußert sich auch im Artwork, für das die 52-Jährige wie eine Athletin posiert. Durchtrainiert und mit imposantem Sixpack. Der Körper einer Frau, die sogar an Triathlons teilnimmt. Sweat, das Titelstück ihres neuen Albums, ist eine regelrechte Workout-Hymne. Vor dem geistigen Auge tanzen Jane Fonda oder Sydney Rome im Neon-Outfit. Und doch ist das nur eine Nuance dieses Albums. Der Schwerpunkt der 13 Stücke liegt eher auf tanzbarer elektronischer Musik, einer Mischung aus Techno, Rave, House und R&B, der an Künstler wie Moloko oder Moby erinnert. Betont rhythmisch, aber auch sphärisch und euphorisch. Eine Hommage an die frühen 90er.
9: Ich war 17, als meine Freundin und ich Rave-Musik entdeckt haben. Ich hatte so etwas nie zuvor gehört. Und die Art, wie die Leute dazu tanzten, hat dafür gesorgt, dass ich mich darin verliebt habe. Ich habe dann Clubs in London besucht. Und wenn ich diese Sounds heute höre, bewegen sie mich immer noch.

0: Emotional sind auch die Texte. Sie befassen sich mit dem Alter und dem Vorsatz, das Beste aus einer verbleibenden Lebenszeit zu machen, zu reisen, viel auszuprobieren und Spaß zu haben. Gleichzeitig sind sie unverblümte Abrechnung mit ihrem Ex und Liebeserklärung an ihren neuen Partner. Eine ungewöhnliche Konstellation.
1: Das Album entstand zu einer interessanten Zeit. Als ich damit anfing, hatte ich eine Beziehung hinter mir, die ziemlich heftig auseinanderging. Kurz danach habe ich jemand anderen kennengelernt und mich neu verliebt. Das war aufregend. Es hat gezeigt, dass das Leben ständig Überraschungen bereithält. Ich hatte so starke Gefühle in beide Richtungen, dass es dem Album eine lyrische Bandbreite verliehen hat.
0: Obwohl Sweat ein starkes Popalbum ist, mit dem Melanie C an den Erfolg ihrer ersten Alleingänge aus den späten 90ern anknüpfen könnte, Priorität scheint es für sie nicht zu haben. Im Oktober spielt sie ein einziges Deutschlandkonzert in Berlin, ansonsten bevorzugt sie Engagements als DJ und Jurorin in Castingshows. Und sie hofft weiter auf ein Comeback der Spice Girls, die in diesem Sommer das 30. Jubiläum ihres Debüts Spice feiern. Dafür würde sie alles zurückstellen. No.